0: auf den Sieger des zweiten Halbfinales zwischen den US-Amerikanern Ben Shelton und Francis Tiafoe. Das Wetter: in der Nacht im Norden nachlassende Schauer, im Süden teils klar, örtlich Nebel, Abkühlung auf 15 bis 4 Grad. Tagsüber wechselnd bewölkt, anfangs gebietsweise Hochnebel, an der Nordsee etwas Regen, im Süden heiter, 20 bis 27 Grad. Die weiteren Aussichten: am morgigen Sonntag bewölkt, zeitweise Regen, südlich der Donau locker bewölkt und trocken, 19 bis 26 Grad. Und das waren die Nachrichten.
1: Sternzeit, 12. September. Königin Berenike, himmlisch einzigartig. Orion, Herkules, Fuhrmann, Bootes. Viele Sternbilder sind nach menschlichen Figuren benannt. Aber fast immer handelt es sich um mythische Gestalten. Nur eine reale Person hat es ans Firmament geschafft: Königin Berenike II. Sie war im 3. Jahrhundert vor Christus in Ägypten die Mitregentin ihres Mannes Ptolemaios III. Streng genommen leuchtet nicht Berenike am Himmel, sondern nur ihr Haar. Als ihr Mann in den Krieg zog, gab sie der Liebesgöttin Aphrodite ein Versprechen. Sie werde ihr wundervolles langes Haar opfern, wenn ihr Mann gesund und siegreich heimkehre. Ptolemaios kam triumphierend zurück. Die Lockenpracht musste also fallen. Berenike zögerte nicht, schnitt sich die Haare ab und legte sie als Opfergabe in einen Tempel. Am nächsten Tag waren die Haare verschwunden. Der pfiffige Hofastronom Konon, ein Freund des Archimedes, erklärte kurzerhand, die Götter seien vom Opfer so erfreut gewesen, dass sie die Haare der Königin an den Himmel gesetzt hätten. Zwar wurde diese Himmelsfigur schon in der Antike mehrfach erwähnt, doch oft schlug man ihre Sterne einfach dem Löwen zu, der rechts an sie grenzt. Erst Tycho Brahe verhalf im 16. Jahrhundert der himmlischen Haarpracht zum Durchbruch. Die Locken der Königin sind in den ersten Nachtstunden am Nordwesthimmel zu sehen. Ein paar schwache Sterne rechts des orange-rötlichen Arktur bilden das Haar der Berenike. Von den 88 Sternbildern am Himmel bezieht sich nur dieses auf eine reale Person: Berenike Superstar.
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3: Heute mit Neuem von der improvisierten Musik. Dazu begrüßt sie Thomas Löfner. Hallo. Wohl keine andere Besetzung ist im Jazz so weit verbreitet wie das Klaviertrio. Wer sich auf diesem Feld behaupten will, muss musikalisch über jeden Zweifel erhaben sein oder durch ein ganz besonderes Konzept aus der Masse herausstechen. Im besten Fall natürlich beides. Zwei solcher herausragenden Piano-Trios und ihre neuen Alben stellen wir Ihnen heute unter anderem vor. Das erste kommt vom Sullivan-Fortner-Trio. Der in New York lebende Pianist hat mit seiner Band gerade das neue Album Leave That In There vorgelegt. Und es beginnt direkt überraschend. Hätte ich es nicht besser gewusst, wäre ich zumindest am Anfang nicht im Traum darauf gekommen, dass es sich hier um ein Klaviertrio handelt.

Das Sullivan-Fortner-Trio mit dem ersten Stück seines neuen Albums Leave That In There. Geboren und aufgewachsen in New Orleans, mittlerweile zu Hause in New York City und einer der gefragtesten Pianisten seiner Generation. Sullivan Fortner, der Ende 2026 40 wird, hat eine Menge zu erzählen und er tut es mit viel Fantasie auf Leave That In There. Gemeinsam mit seinem Trio spielt er vorwiegend eigene Kompositionen, die persönliche Erinnerungen reflektieren und tief in der afroamerikanischen Musiktradition verwurzelt sind. Dabei bestätigt Sullivan Fortner einmal mehr seinen Ruf als einfallsreicher Arrangeur. Auch wenn seine Band auf dem Papier ein Piano-Trio ist, sprengen Fortner und seine beiden Mitspieler Tyrone Allen II. Und Kevin Gordon immer wieder das formale Korsett durch die Hinzunahme von Electronics, Percussion oder Stimme. So ist das gerade gehörte Sugarcane etwa eine Reminiszenz an Sullivan Fortners Kindheit in New Orleans. Damals brachte seine Großmutter häufig Zuckerrohrstangen mit, deren abgekaute Reste dann zu Hause immer überall auf dem Fußboden verteilt rumlagen. Deutlich näher dran an der Tradition des Piano-Trios ist das folgende Stück, Number 3.

0: Number 3 vom Sullivan Fortner Trio. Das neue Album Leave That In There ist gerade beim französischen Label Artwork Records erschienen. Der Stadtgarten. Das Wort hat in der deutschen Jazzszene einen besonderen Klang. Wer sich bei uns mit zeitgenössischem Jazz beschäftigt, hat sicher schon mal davon gehört. Der Stadtgarten ist eine der wichtigsten Spielstätten dafür in Deutschland. Heute kann er sich sogar offiziell Europäisches Zentrum für Jazz und aktuelle Musik nennen. Internationale Größen geben sich hier die Klinke in die Hand. Aber zum Beispiel auch die exzellente regionale Szene Kölns hat hier ein dauerhaftes Forum. Finanziell steht der Stadtgarten auf sicheren Füßen. Auch das eine Ausnahme in Deutschland. Ab 2028 soll sogar ein komplett neuer, hochmoderner Konzertsaal gebaut werden. Morgen, am 4. September, vor genau 40 Jahren, ist der Stadtgarten als Spielstätte eröffnet worden. Pünktlich zum Jubiläum erscheint ein Buch von Musikjournalist Martin Laurentius, das die ganze bewegte Zeit und Vorgeschichte des Stadtgartens anschaulich macht. Schlicht Stadtgarten, das Buch heißt es. Odilo Klausnitzer hat Laurentius getroffen und mit ihm über sein Buch und sein Thema gesprochen. Den Stadtgarten.
1: Martin, wir sitzen hier im Backstage-Bereich des Kölner Stadtgartens, also da, wo die Musikerinnen und Musiker sich für die Konzerte vorbereiten, wo aber auch einige Akten untergebracht sind. Man denkt jetzt als völlig unbeleckter Außenstehender vielleicht Stadtgarten. Wieso hat ein Stadtgarten überhaupt einen Backstage-Bereich? Ist das jetzt ein Biergarten oder ist das ein Park? Wo ist da die Bühne? Deshalb zu Anfang vielleicht mal ganz kurz für Einsteiger die Frage, was genau ist der Stadtgarten eigentlich?
2: Tja, das konnte man mir, als ich recherchiert habe über den Stadtgarten, auch nicht sofort immer sagen. Für viele ist der Stadtgarten der Biergarten hier draußen. Das war einer der ersten in den 80ern. Davor gab es Außengastronomie so gut wie gar nicht. Und für andere ist es das Restaurant, wo man halt eben auch ganz gut essen kann. Aber viel wichtiger eigentlich ist der Stadtgarten als Konzertsaal, als Bühne für Jazz und aktuelle Musik, heißt das heutzutage. Und dafür ist das auch der Grund gewesen, dass ich dieses Buch, Stadtgarten, das Buch heißt es, geschrieben habe und dafür recherchiert habe. Und dafür musste ich natürlich auch entsprechend Unterlagen, Akten und was weiß ich, wälzen, durchsuchen und durchforsten und bin auch fündig geworden natürlich.
1: Ja, du hast in deinem Buch die ganze spannende Entwicklung bis hin zu diesem heutigen Europäischen Zentrum für Jazz und aktuelle Musik aufgedröselt. Das war kein Durchmarsch, da gab es Krisen, da gab es Kämpfe und es hätte ja vielleicht auch alles ganz anders ausgehen können. Dass es dann geklappt hat, wie viel davon war Eigenleistung einzelner Personen, wie viel davon war kollektive Errungenschaft oder vielleicht sogar Momentum, also unvermeidlicher Lauf der Zeit?
2: Wenn man so will, war es nicht eine Einzelleistung, sondern es war tatsächlich ein Kollektiv. Es war die Initiative Kölner Jazzhaus, die sich 78 aus jungen, damals tatsächlich alles männlichen Musikern, Musikstudenten gegründet hat. 12, glaube ich, waren es. Und die sind tatsächlich in den ersten Jahren auch als Kollektiv aufgetreten, als Gemeinschaft, als Community, sagt man heute. Und haben sich für den Stadtgarten, also für das Stadtgartenrestaurant hier an der Venloer Straße, als ihr Jazzhaus eingesetzt und engagiert. Und da zeigte sich dann auch tatsächlich das eigentliche Momentum dieser Initiative Kölner Jazzhaus, die nämlich nicht nur Musiker und Musikerinnen aktivieren konnten für ihre Belänge, sondern tatsächlich die freie Kölner Kulturszene. Also sprich, da waren Theaterleute dabei, da waren Theatergruppen dabei, da waren Pop- und Rockbands dabei und alles mit Literaten und so weiter und so fort. Es waren auch einige Politiker dabei. Dass dann später Rainer Michalke als künstlerischer Geschäftsführer und Matthias von Welk als kaufmännischer Geschäftsführer in den Vordergrund traten, das hatte tatsächlich damit zu tun, dass die beiden sich als die Musiker gegen eine Musikerlaufbahn entschieden haben und sich auf die Arbeit mit dem und im Stadtgarten konzentriert haben. Und das war tatsächlich ein Glücksfall für den Stadtgarten natürlich, aber auch für die regionale Jazzszene beziehungsweise bundesweite Jazzszene beziehungsweise auch für Europa, dass so jemand wie Rainer Michalke zum richtigen Zeitpunkt aufgetaucht ist.
1: Mhm. Gib uns mal einen Einblick in den Arbeitsprozess an deinem Buch. Was stand dir an Material zur Verfügung?
2: Ein ganzer Berg an ungeordneten Akten mit allen möglichen Briefen und Bescheiden und ich weiß nicht was alles. Das fing an von, der Stadtgarten hat sich ja so ab den frühen 90ern so ein bisschen in Spaß gemacht, sich mit dem Ordnungsamt anzulegen, was die Karfreitage betraf. Und da sind durchaus ein 3-4 Finger dicker Stapel an Bußbescheiden und so weiter und so fort, die ich da entdeckt habe.
1: Die Briefe, die Briefwechsel mit der Stadtverwaltung, die Bescheide, die sind ja zum Teil in dem Buch auch reproduziert, sind auch alte Flyer, Plakate reproduziert und es gibt jede Menge Fotos darin. Wie ist es zu dieser Fotoauswahl gekommen?
2: Uns war eigentlich recht schnell klar, oder mir, dass es nicht nur ein Textbuch werden sollte. Und mein Eindruck ist, dass der Stadtgarten vielleicht zumindest hier in Deutschland die Spielstätte ist, die visuell am meisten und am stärksten dokumentiert ist. Und das hängt natürlich viel zusammen mit Harju Fields. Das ist, war bis vor 2 Jahren sozusagen der Hausfotograf des Stadtgartens. Ich glaube, der war beim ersten Kölner Jazzhaus Festival schon dabei als Fotograf. Also der war wirklich von Anfang an dabei und hat diese Entwicklung des Stadtgartens quasi in seinen Bildern auch dokumentiert. Und das haben wir versucht, mit dem Buch dann eben auch entsprechend wiederzugeben. Die letzten 10 Jahre kamen noch weitere Fotografen und Fotografinnen hinzu. Aber das Gros der Fotos ist von Harju Fields.
1: Das Buch ist ja eine möglichst genaue historische Darstellung. Aber es ist explizit nicht nur das. Wie hast du versucht, deine persönliche Perspektive in die Auseinandersetzung mit dem Thema einfließen zu lassen?
2: Ich musste einen Weg finden, wie ich diese Hunderten und Tausenden von Konzerten irgendwie einen Zugang ermöglichen kann dem Leser, der Leserin. Und da habe ich gesagt, nee, das kannst du nur, wenn du komplett subjektiv deine Auswahl triffst. Was du für notwendig, was du für gut fandest, was du für schlecht fandest. Ich habe ja auch durchaus schlechte Beispiele genannt. Was du bemerkenswert fandst und so weiter und so fort. Und da bin ich dann tatsächlich rein subjektiv nach meinem eigenen Geschmack vorgegangen. Und weil ich da einfach auch den LeserInnen versuchen wollte, einen Zugang zu dieser ganzen Arbeit des Stadtgarten, auch der kuratorischen Arbeit des Stadtgarten und des Stadtgartenteams zu gewährleisten. Und ich habe das Gefühl, dass mir das weitestgehend durchaus gelungen ist.
1: Martin Laurentius, Autor des Buchs zum Stadtgarten in Köln. Vielen Dank für das Gespräch.
2: Vielen Dank fürs Dabeisein.
0: Odilo Klausnitzer im Gespräch mit Martin Laurentius, dem Autor von Stadtgarten, das Buch. Das Buch hat 260 Seiten und zahlreiche Abbildungen in Schwarz-Weiß und Farbe. Es ist zweisprachig aufgebaut. In 2 Kolumnen laufen der deutsche Text und eine englische Übersetzung nebeneinander. Es erscheint als gebundene Ausgabe im J.P. Bachem Verlag und kostet 26 Euro. Der Stadtgarten selbst feiert sein 40-jähriges Jubiläum mit einem großen Musikabend, der Night of Stadtgarten. Morgen, Freitag, den 4. September, werden da auf den 3 Bühnen des Hauses und noch an einigen anderen Ecken insgesamt 20 Konzerte stattfinden und das bei freiem Eintritt. Mit dabei zum Beispiel Trompeter Nils-Petter Molvær solo. Ave Henriksen, ebenfalls Trompeter aus Norwegen, spielt ein exklusives Duo-Konzert mit dem Gitarristen und Sänger Stian Westerhus. Und es gibt eine Neuauflage der legendären Kölner Saxophon-Mafia, aber diesmal rein weiblich besetzt. Die Patin heißt dieses Projekt von Luise Volkmann. Es geht weiter mit Musik vom neuen Album des Nürnberger Musikers Anton Mangold. Blue Garden heißt es und aufgenommen hat es Mangold mit seinem langjährigen Quintett und einigen Gästen. Hier das Titelstück.
3: Ich mag ja Gärten sehr gern und die Farbe Blau bei Blue Notes. Gibt es ganz viele Verbindungen, die mir da in den Sinn kommen. Synästhetiker bin ich eigentlich nicht, aber manchmal denke ich schon so ein bisschen in Farben. Wenn ich irgendwie einen Akkord oder irgendwie was heller haben möchte, dass ich dann gucke, okay, wie kann ich das irgendwie erreichen? Welche Tonart vielleicht klingt so?

0: wechselnde Gäste. Anton Mangold schreibt und arrangiert sämtliche Stücke für die Band selbst. Blue Garden enthält 11 Kompositionen, harmonisch komplex, voller packender Melodien und mit viel Sinn für schillernde Klangfarben. Trotzdem hat es gerade mal 2 Tage gedauert, bis die Aufnahmen abgeschlossen waren. Das war nur möglich durch die langjährige und konstante Bandbesetzung.
1: Alle wissen, ohne groß zu reden, eigentlich, worum es geht. Und man kann irgendwie gleich anfangen zu spielen, ohne irgendwie erstmal einen halbstündigen Monolog zu halten, ne, was damit gemeint ist.

0: Anton Mangold spielt auf Blue Garden eine ganze Reihe von Blasinstrumenten. Neben Sopran und Altsaxophon, diesmal auch verstärkt Flöten.
1: Das war dann so ein Thema, wo ich mich über die letzten Jahre so ein bisschen mehr reingefuchst habe, weil mir auch der Klang total gut gefällt. Also auch das Unmittelbare bei Flöten generell. Ne? Das, ja, du bläst rein ohne Mundstück, ohne Blättchen praktisch wie beim Saxophon und es kommt direkt der Ton. Und ja, dieser Klang berührt einfach total, finde ich. Und genau, ich habe zwar schon immer mal wieder bei Platten auch Flöten eingesetzt, aber bei der jetzt irgendwie besonders viel und auch mal die Altflöte ein bisschen zur Geltung gebracht. Und genau, das war auch ein bisschen die Idee, dass ich bei verschiedenen Stücken immer gucke, ah, was passt am besten, Sopran, Alt, die C-Flöte oder die Altflöte und dann mich eben entschieden habe für eins, genau, und auch möglichst vielfältig eben präsentieren wollte.
0: Bei der Wahl der Instrumentierung hat sich Anton Mangold im Vorfeld der Aufnahmen häufig noch nicht endgültig festgelegt. Die Entscheidungen für Saxophon oder Flöte fielen manchmal erst im letzten Moment und nachdem bereits verschiedene Versionen aufgenommen waren. So auch im Falle des Stücks Never Stop.
1: Da hatten wir eigentlich 3 gute Takes mit Saxophon und dann dachte ich irgendwie, ah, ich hab sowas im Ohr. Ich bin auch großer Hubert Laws-Fan, der Flötist, ne? Und habe irgendwie sowas, ja, so ein Abtempo-Stück mal mit Flöte, das wäre irgendwie auch mal total cool. Und dann habe ich ihm gesagt, ja, lass uns doch einen Take machen oder 2 von dem Stück eben mit Flöte. Und dann war es irgendwie gleich der erste Flötentake, wo ich dachte, ah nee, der ist es. Also obwohl mir Saxophon auch gut gefallen hat bei dem Stück, aber das mit der Flöte war nochmal was Besonderes.

0: Anton Mangold und Band mit Never Stop. Wie schon auf dem Vorgängeralbum Opal ist auch auf Blue Garden wieder eine Sängerin als Gast bei einigen Stücken dabei. Diesmal Carolina Atumani-Diaz.
1: Also ich finde Stimme total interessant. Also ich singe zwar selber nur für mich, also jetzt nie öffentlich oder so, habe das auch nie in dem Sinn gelernt, aber ich bin immer total berührt von menschlicher Stimme einfach, ne, weil es halt natürlich so total direkt ist. Und ich mag es auch im Jazz. Also Flora Purim ist natürlich ein großartiges Beispiel, ne, bei Chick Corea. Das, also wenn Stimme praktisch als Instrument eingesetzt wird. Und ich mag auch immer diese Mischklänge. Zum Beispiel, wenn Saxophon oder Flöte mit Stimme gemischt ist. Also wir singen ja oft im Unisono. Einmal hat sich sogar mein Solo, also da habe ich das Solo transkribiert und ihr gegeben, habe so gefragt, ja, könntest du das singen? Und sie hat es dann wirklich geübt und auch mitgesungen bei dem Stück Bubbles, genau im Outro. Und das fand ich auch total spannend irgendwie, also wie sich dann so ein Mischklang ergibt eben, ne, aus Holzblasinstrument plus Stimme.
0: Und hier ist die Anton Mangold Band mit dem gerade beschriebenen Stück Bubbles.

0: Die Jazz Facts im Deutschlandfunk mit Neuem von der improvisierten Musik. Das war Bubbles vom Album Blue Garden, der aktuellen Veröffentlichung des Würzburger Musikers Anton Mangold. Das nächste Stück treibt Mangolds Fable für Gesang auf die Spitze und ist das Ergebnis eines Studioexperiments gemeinsam mit Sängerin Carolina Atumani-Diaz und Theodor Spannagel, dem langjährigen Bassisten der Band.
1: Also er hat wirklich verschiedene Stimmen eingesungen. Er hat, ich weiß nicht, wie viele Spuren das waren, schon 20 oder so. Also wirklich auch die einzelnen Stimmen. Es war praktisch ein vierstimmiger Choral plus die Melodie oben drüber. Und er hat aber die einzelnen Stimmen auch öfter eingesungen. Also er ist auch Chorleiter, muss man dazu sagen. Und ist da auch total fit. Also das ging auch relativ schnell, dass er das wirklich so öfter eingesungen hat. Und dann mussten wir praktisch nur noch Caro drüber singen lassen, die Melodie. Dann hatten wir so ein ganz schönes Intro, wie ich finde. Also es greift hier ein bisschen das Thema von Fading Sky auf. Ausgesetzt eben als vierstimmigen Choral.

Der Choral to Fading Sky von Anton Mangolds sehr gelungenem neuen Album Blue Garden, das morgen bei Treasure Records erscheint. Es ist übrigens die erste Veröffentlichung dieses neuen Labels, gegründet von der Nürnberger Klarinettistin und Komponistin Rebecca Trescher. Gestern wurde bekannt, dass die große amerikanische Sängerin Cassandra Wilson im Alter von 70 Jahren verstorben ist. Wilson, zunächst bekannt geworden als Mitglied des M-Bass-Kollektivs um den New Yorker Saxophonisten Steve Coleman, schaffte ihren großen Durchbruch 1993 mit dem Album Blue Light Till Dawn, das bis heute ein Klassiker ist. Wilsons warme und tiefe Stimme sowie ihre unvergleichlich coole wie gefühlvolle Verbindung von Jazz mit Blues, Folk und Americana waren Vorbild für viele Sängerinnen, die nach ihr kamen. Ich kann mich noch gut daran erinnern, dass das Album damals in Dauerschleife bei mir lief. In Erinnerung an Cassandra Wilson hier jetzt ein Stück aus Blue Light Till Dawn.

0: Die Jazz Facts im Deutschlandfunk mit Musik von Cassandra Wilson. Die Sängerin ist in ihrer Heimatstadt Jackson, Mississippi, im Alter von 70 Jahren verstorben. Note, das Jazzfest ist ein neuer Punkt auf der Jazzlandkarte von Mecklenburg-Vorpommern. Das Bundesland stand 2025 als Teil unserer Deutschlandreise im Fokus. Eine Reihe im Rahmen der DLF Jazz Facts, die im selben Jahr mit dem Deutschen Jazzpreis prämiert wurde. Eine Bestandsaufnahme in Sachen Jazz, kreuz und quer durch alle Bundesländer und nennenswerten Jazzstädte der Republik. Damals war Sarah Seidel für uns in Schwerin, Rostock und Wismar, um die Protagonisten der lokalen Szenen Mecklenburg-Vorpommerns zu treffen. Inzwischen hat sich dort viel getan. Einige der Musiker, die für die Deutschlandreise Auskunft über ihre jeweilige Lebens- und Arbeitssituation gegeben haben, strebten schon damals einen Zusammenschluss an, um gemeinsam etwas für den Jazz in Mecklenburg-Vorpommern zu bewegen und neue Impulse zu setzen. Per Videocall hat Sarah Seidel nun kürzlich mit dem Pianisten und Konzertinitiator Konstantin Kramer gesprochen, der in Rostock lebt. Er ist einer der Akteure, die das Jazzkollektiv MV gegründet haben und die am 18. und 19. September die Premiere des No Jazz Fests im Wicherensaal Schwerin auf die Bühne bringen. Ein neuer Treffpunkt für zeitgenössischen Jazz, wo man auch die Hamburger Bassistin Lisa Wulff erleben kann. Ihre Musik klingt hier schon mal an.
1: Also Node ist ein Begriff aus der Netzwerktechnik, aus der IT. Und das ist ein Knotenpunkt, also ein Punkt, wo irgendwelche Sachen zusammenlaufen.
2: Sagt der Pianist Konstantin Kramer. Er stammt ursprünglich aus Lüneburg und hat 15 Jahre lang in Köln gelebt, bevor es ihn schließlich nach Mecklenburg-Vorpommern zog. Kramer ist Gründer einer Jazzreihe in Rostock. Zusammen mit dem Jazzkollektiv MV organisiert er nun das Node Jazz Fest.
1: Und dieses Kollektiv haben wir auch gegründet, um eben Kapazitäten zu bündeln, um uns selbst zusammenzuschließen, um mehr Sichtbarkeit zu erreichen. Und gleichzeitig machen wir auch im Rahmen des Festivals noch ein Netzwerktreffen am zweiten Festivaltag, wo wir eben Jazz-Akteurinnen und Akteure aus MV einladen, um uns mit denen noch besser zu vernetzen. Weil wir finden, dass da auf jeden Fall noch in Mecklenburg-Vorpommern Luft nach oben ist und die Vernetzung ist in unseren Augen noch nicht so gut, wie sie sein könnte.

0: Note, das Jazzfest mit einer etwas anderen musikalischen Ausrichtung, das eine Ergänzung zu den bereits bestehenden Festivals in Mecklenburg-Vorpommern sein soll.
1: Also es gibt das Seymour Jazz Festival in Rostock, ein ganz tolles Festival. Dann gibt es die Eldenaer Jazz Evenings, die da in der Klosterruine stattfinden, auch ein ganz tolles Festival. Aber die sind beide ein bisschen anders ausgerichtet. Ich würde sagen, wir sind ein bisschen noch zeitgenössischer orientiert. Also es ist jetzt nicht, dass es total experimentell ist, alles überhaupt nicht. Aber das ist schon ein Teil davon, ist auf jeden Fall deutlich zeitgenössischer.
0: Mit dabei ist die Flötistin Friederike Wendorf. Ihre Schwerpunkte sind Improvisation und Tanz. In ihren Performances mit Tänzerinnen und mit Musikern improvisieren alle Akteure spontan miteinander. Auch die anderen Musiker und Musikerinnen der ersten Ausgabe von Note, das Jazzfest, haben ein starkes Profil. Ja.

0: zum Beispiel Ruth Goller, tolle Bassistin aus London, die hat so ein Projekt mit einem irischen Violaspieler, also Bratsche, und einem Schlagzeuger aus, ich glaube, London, also ein Trio. Und das ist ja so ein Mix aus Jazz und auch Pop und experimentelleren Sachen, aber auch, also mit mehrstimmigem Gesang, also da ist ganz viel drin. Und sowas wollten wir halt auf jeden Fall auch mit einschließen. Trotzdem gibt es natürlich auch den klassischen Jazz, also Jakob Bro spielt Solo, der Gitarrist, der ist quasi unser Hauptact, der spielt am Samstag als letztes. Vanya Slavin spielt mit seinem Libelle Sextett mit der Band. Wir spielen selber mit dem Kollektiv, eben einmal diese Tanzperformance und die andere Hälfte des Kollektivs spielt Jazz von den Mitgliedern plus Lisa Wulff, die eingeladen wird. Also es ist ein relativ buntes Programm und genau, wir wollten das halt relativ vielfältig gestalten.
1: All das, was Konstantin Kramer hier gerade beschrieben hat, soll nun erstmals im Wiechernsaal in Schwerin sein Publikum finden.
0: Und das ist relativ zentral, also in der Innenstadt von Schwerin. Und der wurde vor, ich glaube, 5 Jahren ziemlich aufwendig auch renoviert. Also hat einfach alles, was man braucht, um so ein Festival zu machen. Es ist auch brandschutzmäßig und dämmungsmäßig, schalldämmungsmäßig, alles auf dem neuesten Stand. Also ja.
1: Kapazität des Saals bis zu 260 Personen pro Konzert. Mit den anderen Veranstaltern aus Mecklenburg-Vorpommern will man natürlich nicht in Konkurrenz treten.
0: Es ist überhaupt nicht so, dass wir uns von denen irgendwie abgrenzen wollen. Im Gegenteil, also wir fragen die auch sehr oft, nutzen quasi deren Expertise, sofern sie denn quasi bereit sind, die mit uns zu teilen.
1: Dazu gehören die Konzertveranstalterin Marianne Wörle-Braun, Gründerin der Jazznacht Schwerin, Jürgen Roth von der Musik-, Kleinkunst- und Theaterbühne Klangwert in Schwerin und auch Andreas Martens vom Jazzclub Rostock, einer der beiden künstlerischen Leiter des Seymour Jazz Festivals.
0: Wir sehen das auf jeden Fall so, dass wir im Grunde was fortsetzen, was halt schon da ist oder was schon, Leute haben schon was gemacht und wir knüpfen daran an. Wir haben ja zum Beispiel auch 2 Acts, mit denen wir, also wo quasi Nachwuchs gefördert wird im Festivalprogramm. Also einmal ist das ein Duo von Kaspar Rutsch und Liam Möller. Das sind 2 junge Schweriner Musiker, die jetzt in, ich glaube, Hamburg und Leipzig studieren. Auf jeden Fall, die gerade angefangen haben, Musik zu studieren. Die spielen mit ihrem Duo, ganz tolle Besetzung, ganz tolles Projekt. Und das Landesjugendjazzorchester Mecklenburg-Vorpommern, die spielen auch.
1: Als Solistin ist die Bariton-Saxophonistin Tini Thomsen dabei. Für das Netzwerktreffen im Rahmen von Node, das Jazzfest, hat das Kollektiv den Geschäftsführer der Festspiele MV eingeladen, der einen Impulsvortrag halten wird. Außerdem soll eine Bestandsaufnahme des Jazz in Mecklenburg-Vorpommern stattfinden. Ein Überblick über das Jazzangebot in Rostock, Greifswald, Schwerin und Stralsund. Es ist ein Ansatz, der sich auszahlen könnte. Festival und Netzwerkgedanke. Konstantin Kramer wünscht sich letztlich für das Festival,
0: dass es ein Treffpunkt ist, so mit guter Stimmung, wo Leute, die offen sind für Musik und Kultur, zusammenfinden und sich treffen, Musik genießen und auch sich austauschen. Ich würde sagen, so ein Treffpunkt in angenehmer Atmosphäre mit toller Musik. Im Grunde ist es das.
2: Sarah Seidel über die erste Ausgabe von Note, das Jazzfest. Es findet am 18. und 19. September im Wiechernsaal Schwerin statt. Darüber hinaus gibt es am Samstag, dem 19. September, ein Netzwerktreffen der Jazzszene Mecklenburg-Vorpommerns mit Musikerinnen und Musikern sowie Veranstaltern. Außerdem stehen am 20. September die Wahlen in Mecklenburg-Vorpommern an. Ob und welchen Einfluss deren Ausgang auf die zarte Jazzblüte haben wird, die sich gerade formt, wird sich zeigen. Alle Infos zum neuen Jazzfestival sind im Netz zu finden unter www.note-jazzfest.de. Tickets gibt's online unter MV-Ticket oder vor Ort in der Touristeninformation Schwerin. Auch in Sachsen-Anhalt bewegt sich was in Sachen Jazz. In unserer Deutschlandreisefolge über das Bundesland hatten wir bereits über das A-Minor-Festival berichtet, das 2025 erstmals stattgefunden hat und vom Jazzkollektiv Halle organisiert wird. Vom 8. bis 13. September geht es nun in die zweite Runde und präsentiert wieder eine Reihe interessanter Konzerte, Workshops und Diskussionsrunden. Einer der Höhepunkte dürfte der Auftritt des Andromeda Mega Express Orchestra aus Berlin werden. Das ist eine der unkonventionellsten Big Bands der Republik, die in diesem Jahr ihr 20-jähriges Bestehen feiert. Eine starke Leistung für solch ein Großensemble. Das Konzert findet statt am Samstag, den 12. September, im WUK Theaterquartier. Hier schon mal ein erster Vorgeschmack.

Das Andromeda Mega Express Orchestra. Am 12. September ist es live zu erleben beim A-Minor Festival in Halle an der Saale. Nähere Infos zum Programm der diesjährigen zweiten Ausgabe finden Sie im Netz unter jazzkollektiv-halle.de. Soweit die Jazzfacts mit Neuem von der improvisierten Musik für heute. 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Zum Abschluss und anknüpfend an den Anfang der Sendung, hier jetzt noch Musik vom neuen Album eines weiteren herausragenden Piano-Trios. Punkt wird Plastik. Das sind die slowenische Pianistin Kaja Draxler, Bassist Petter Eld aus Schweden und der Berliner Schlagzeuger Christian Lillinger. Vor wenigen Tagen ist ihr viertes Album Compress erschienen. Vertracktes und Schönes liegen darauf nah beieinander und manchmal verbinden sie sich auch aufs Wunderbarste. Musik jedenfalls so unverwechselbar und virtuos wie ihre drei Erschaffer. Hier sind Punkt Fritz Plastik mit der Komposition Mehrer Punkt. Mein Name ist Thomas Löfner. Machen Sie es gut und tschüss bis demnächst.

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1: Drei Uhr, die Nachrichten. CDU-Generalsekretärin Hoppermann hat die Überzeugung geäußert, dass Bundeskanzler Merz und die Bundesregierung trotz anhaltender Kritik auf dem richtigen Weg sind. Hoppermann sagte im Interview der Woche des Deutschlandfunks, natürlich sehe sie, dass sinkende Umfragewerte Fragezeichen hinterließen. Es sei aber notwendig, die gemeinsamen Anstrengungen anzugehen. Merz stehe für das Bild der Zukunft, wohin sich Deutschland bewegen solle. Als Beispiel nannte die CDU-Politikerin die Rentenreform, bei der man erreichen wolle, dass die Menschen mehr Rente hätten als vorher und perspektivisch sinkende Beiträge. In der CDU war die Kritik an Merz nach dem Wahlerfolg der AfD in Sachsen-Anhalt wieder lauter geworden. Der Chef des Arbeitnehmerflügels CDA Radke sagte dem Fokus, wenn der Kanzler regelmäßig das halbe Land mit bestimmten Äußerungen gegen sich aufbringe, dann sei das kontraproduktiv. Der CDU-Spitzenkandidat in Mecklenburg-Vorpommern, Peters, sagte, mit Merz werde es keine Auftritte mehr vor der Landtagswahl in dem Bundesland am 20. September geben. Auch die sächsischen CDU-Kreisverbände äußerten Kritik am Kanzler und forderten eine schonungslose Analyse der aktuellen Lage. In Mecklenburg-Vorpommern haben die Spitzenkandidatinnen und Kandidaten der Parteien gut eine Woche vor der Landtagswahl über ihre Haltung zu möglichen Koalitionen debattiert. Beim Wahlforum der Zeitung Nordkurier erklärte AfD-Spitzenkandidat Holm, er sei bereit, gegebenenfalls mit allen Parteien über ein Bündnis zu sprechen. Die AfD liegt in den Umfragen einige Punkte vor der SPD von Ministerpräsidentin Schwesig. Schwesig und die Vertreter von Linkspartei, CDU, Grünen, BSW und FDP erteilten einer Koalition mit der AfD erneut eine Absage. Die BSW-Politikerin Firnhaber betonte zugleich, im Fall eines Einzuges in den Landtag würde man aber Anträge unabhängig von einer Partei unterstützen, wenn diese in der Sache richtig seien. Grünen-Spitzenkandidatin Müller sagte, es gebe die Chance, demokratische und stabile Mehrheitsverhältnisse zu bekommen. Und dabei müssten die Grünen eine Rolle spielen. Derzeit regieren SPD und Linke gemeinsam in Mecklenburg-Vorpommern. Laut den Umfragen könnte die SPD bei der Landtagswahl möglicherweise auf eine Mehrheit mit CDU und Grünen oder mit Linkspartei und Grünen kommen. Der Chef der Kassenärztlichen Bundesvereinigung Gassen hält schnellere Facharzttermine in medizinisch dringenden Fällen für möglich. Gassen sagte der Bild-Zeitung, das wäre mit einer entsprechenden Vergütung für die Praxen denkbar. Unter solchen Voraussetzungen könnten die niedergelassenen Ärzte eine begrenzte Zahl kurzfristiger Termine bereitstellen. Das sei in der Regel innerhalb einer Woche möglich. Die Dringlichkeit könnten Hausärzte per Überweisung oder der telefonische ärztliche Bereitschaftsdienst bescheinigen. Gassen bekräftigte zugleich, eine pauschale gesetzliche Termingarantie sei wegen fehlender Kapazität nicht umsetzbar. Bei der geplanten Gesundheitsreform setzen sich Politiker der SPD für eine Termingarantie für gesetzlich Versicherte bei Fachärzten ein. SPD-Fraktionschef Mirsch hält eine Frist von 3 Wochen für angemessen. Saudi-Arabien hat nach Drohnenangriffen eine strategisch wichtige Pipeline vorsorglich abgeschaltet. Die Ölleitung verläuft vom Persischen Golf zum Roten Meer. Saudi-Arabien nutzt sie seit Monaten verstärkt, um die Blockade der Straße von Hormus durch das iranische Regime zu umgehen. Ein Sprecher des saudischen Energieministeriums teilte mit, bei den Angriffen habe es Verletzte gegeben. Nach Erkenntnissen des Außenministeriums wurden die Drohnen vom Irak aus gestartet. Die irakische Regierung ordnete eine Untersuchung an. Im Irak operieren zahlreiche schiitische Milizen, die vom Iran unterstützt werden. Die mehr als 1200 Kilometer lange Pipeline war Berichten zufolge bereits Ende Juli vom Irak aus angegriffen worden. Der deutsche Tennisprofi Alexander Zverev steht im Finale der US Open in New York. Zverev besiegte Karen Khachanov aus Russland in 3 Sätzen. Das Endspiel findet am morgigen Sonntag statt. Zverev trifft dann auf den Sieger des 2. Halbfinales zwischen den US-Amerikanern Ben Shelton und Francis Tiafoe. Das Wetter: in der Nacht im Norden nachlassende Schauer, im Süden teils klar, örtlich Nebelabkühlung auf 15 bis 4 Grad. Tagsüber wechselnd bewölkt, anfangs gebietsweise Hochnebel, an der Nordsee etwas Regen, im Süden heiter 20 bis 27 Grad. Am morgigen Sonntag bewölkt, zeitweise Regen, südlich der Donau locker und trocken, 19 bis 26 Grad. Und das waren die Nachrichten.
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2: At this point, the monetization of music is not trickling down to the people who make it.
3: Momentan wird das Geld, das Musik einspielt, nicht an diejenigen weitergegeben, die sie hervorbringen. Wir verdienen nichts mehr.
4: Dann macht man halt Kunst, wie religiöse Musik aus dem 17. Jahrhundert.
2: It sort of spread out into like Gospel music and country music.
3: Sie hat sich in Gospel, Country und Blues ausgebreitet. Dann ist alles miteinander verschmolzen und zum Teil von Americana geworden.
2: It became part of the way American music developed, for sure.
4: Die Präsentation verlangt nach Humor.
2: I think there's room for that in music.
3: Dafür ist immer Platz in der Musik, auch ohne Comedy-Songs. Es reicht, die Frage aufzuwerfen, was war denn das?
2: What was that? And then it's gone, and you don't know what.
3: So bricht die Wand zwischen Künstler und Hörer auf.
2: That is created as a listener.
4: Am Banjo, Stargast Justin Vernon von Bon Iver.
2: It was a real treat.
3: Es war ein Spaß, ein echtes Vergnügen.
2: Forever grateful for him to help.
3: Ich werde ihm ewig dankbar sein, dass er geholfen hat, das hinzukriegen.
2: Facilitate, you know, making this happen.
4: Das Ergebnis: ein denkwürdiges Abschiedsalbum.
2: I'm trying to end my career.
3: Ich versuche, meine Karriere auf feinfühlige, bedächtige Weise zu beenden, mit Würde.
2: I'm just trying to do it gracefully.
5: Finale mit Banjo, ein letztes Album der US-amerikanischen Band Lamb Shop. Eine Sendung von Marcel Anders.

So klang Lamb Chop 1993 auf der allerersten Single Nein. Mittlerweile ist Kurt Wagner Herz und Hirn der Band und ihr einziges konstantes Mitglied eine Indie-Rock-Institution. Der 1959 in Nashville geborene, fast 67-jährige US-Amerikaner hat mit Lamb Chop 16 Studioalben, diverse Live-Mitschnitte, EPs und Nebenprojekte veröffentlicht. Mit diesem Mammutwerk hat er sein eigenes Klanguniversum zwischen Alternative Rock, Americana, Lounge-Musik und sogar Electronica erschaffen. Wagner spielt zig Instrumente, erinnert stimmlich ein bisschen an Cat Stevens, bringt alle 2 bis 3 Jahre neue Musik heraus und tingelt durch die Clubs der westlichen Hemisphäre. Reich geworden ist der ehemalige Kunststudent und Tischler damit nicht, aber es genüge zum Leben, betont er, und zum Weitermachen. Mit Alben, die immer wieder anders klingen, immer neue Musiker versammeln und skurrile Titel wie How I Quit Smoking, Thriller, Oh Come On oder Mr. M tragen. Wagner macht keine Musik für die Charts, nichts fürs Mainstream-Publikum, eher für Menschen, die Ausgefallenes und Experimentelles schätzen. Ihnen serviert der Rauschebart, Hornbrillen und Baseballkappenträger jetzt ein weiteres kauziges Werk. Punching the Clown, eine Auseinandersetzung mit einem Stück Musikgeschichte in Wagners ureigenem Stil.

0: Line-Out-Singing ist eine liturgische Form des Wechselgesangs, die schon im Schottland des 17. Jahrhunderts praktiziert wurde, als die meisten Gläubigen Analphabeten und Gesangsbücher äußerst selten waren. Also wurden die Strophen von einem Vorsänger, dem sogenannten Clerk, angestimmt und von der Gemeinde wiederholt. Durch Siedler gelangte diese Form des Kirchengesangs in die USA, wo sie sich mit Gospel, Folk, Soul und Blues vermischte, zum großen Schmelztiegel namens Americana. Als eigenständiges Genre ist Line-Out-Singing heute nur noch in Baptistenkirchen in den Südstaaten präsent, ansonsten weitestgehend in Vergessenheit geraten. Auch Kurt Wagner hat erst keine Ahnung, was er da Anfang 2024 beim Autofahren hört, aber es bewegt ihn zutiefst.
1: I don't know. I mean, I wasn't looking for it. You know, I was just going to the gas station.
2: Eigentlich war ich auf dem Weg zur Tankstelle. Da tauchte dieser Song im Radio auf. Er hat mich so umgehauen, dass ich an den Seitenstreifen gefahren bin und dachte, ich muss unbedingt rauskriegen, was das ist. Und als nächstes, was für eine tolle Art, seine Musik zu präsentieren. So simpel, nur mit Banjo und Gesang. Wobei die Stimmen von ganz normalen Leuten stammen. Und das fand ich viel bewegender als diesen super perfekten Gesang von Künstlern, der mich eher irritiert und ablenkt. Auch wenn sie selbst nichts dafür können, sie singen halt einfach toll.
1: Which they can't help, if they're great singers, it's not their fault. But it doesn't necessarily move me the same.
0: Wagner recherchiert, hört historische Aufnahmen, spricht mit Musikwissenschaftlern und beginnt, eigene Stücke in diesem Stil zu komponieren.
2: Ich habe anderthalb Jahre damit verbracht, Songs für dieses Album zu schreiben. Doch gerade am Anfang klangen die meisten ziemlich hölzern, bis ich erkannte, dass es eher um die Songs an sich ging. Es hatte nicht gereicht, einem bestimmten Format zu folgen, sondern ich musste bessere Stücke schreiben.
1: That wasn't enough. I needed to write better songs.

Andrew Jackson Asshead aus Punching the Clown, dem mittlerweile 17. Album von Lamb Chop. Dieses gewissermaßen musikhistorische Werk klingt komplett anders als der bisherige Katalog. Solch ein Konzept hat Wagner bisher noch nicht abgeliefert und doch ist es typisch für ihn und seine Band. Der Multi-Instrumentalist bedient sich lediglich bei bestimmten Aspekten des Lined-Out-Singings, wie minimalistische Arrangements und hymnische Vokalpassagen. Da zieht Kurt Wagner das Tempo an, verdichtet die Instrumentierung und sorgt mit Hilfe des Chors für epische Momente, in denen er und seine Mitstreiter sich fast in Trance spielen. Nur dann erinnert das Ganze tatsächlich an Kirchenmusik oder religiöse Musik, weil Wagner auf das einzelne Vorsingen und kollektive Antworten zurückgreift. Ansonsten ist Punching the Clown ein lupenreines Amerikaner-Album.

0: passte wunderbar zur Vorgabe meines Albums, nur Gesang und Banjo einzusetzen. 18 Monate später haben wir uns tatsächlich getroffen und sind das angegangen. Wobei ich die Tatsache mag, dass er kein professioneller Banjo-Spieler ist. Er ist einfach ein toller Künstler. Er macht sich viele Gedanken und drückt seine Persönlichkeit aus. Dabei ist es egal, welches Instrument er spielt oder was er singt. Von daher hatte ich keine Zweifel, dass er etwas mit diesem Instrument beisteuern könnte.
1: He's just a good artist, so I had no doubt that he could contribute something with that instrument, you know.

Neben der Gitarre ist das Banjo das einzige Instrument, das in allen 12 Songs auftaucht, dicht gefolgt von einem 18-köpfigen Chor und nur gelegentlich Klavier und Bass. Ganze 3 Tage dauern die Aufnahmen, der Chor wird in London hinzugefügt. Das resultierende Album ist weitaus mehr als bloße Reproduktion eines längst vergessenen Genres. Das merkt man schon beim ersten Song, Just West of Nicolette. Hier baut Wagner digitale Artefakte, Klangverfremdungen und Zwischenrufe ein. Er selbst spricht in diesem Zusammenhang von Ostereiern und meint damit kleine Gimmicks, die er auf schelmische Weise in etlichen Songs platziert. Auch das Cover-Artwork, die Fotografie eines Wasserfalls, schmückt er mit merkwürdigen Details, wie einer Hand, die aus dem Fels herausragt, oder einem älteren Mann mit gepixelten Augen am unteren rechten Bildrand. Erklären will Wagner sich und seine Vorgehensweise nicht, aber er bestreitet die Absicht einer Parodie. Ihm ginge es vielmehr darum, humorvolle kleine Momente einzubauen, die das Ganze nicht zu ernst und trocken erscheinen lassen, die für eine gesunde Distanz zum Original und

0: für amüsierte bis verwirrte Reaktionen sorgen.
1: They put the little Easter eggs in and stuff. That's more referring to the more playful elements of this record.
2: Die kleinen Ostereier und merkwürdigen Sounds stehen für die spielerische Seite des Albums und machen es so einmalig. Sie sorgen für etwas, das in dieser Form noch niemand gehört hat. Und zwar auf ganz simple Weise. Ohnehin sollte in der Musik immer Platz für Humor sein. Das lässt sich nicht nur mit Comedy erreichen. Es reicht, Fragen aufzuwerfen. So bricht die Wand zwischen Künstler und Hörer ein.
1: It sort of breaks down that wall that is created.
0: Und wenn Kurt Wagner für humorvolle Verwirrung sorgt, klingt das so.

0: Just West of Nicolet, ein schelmischer Umgang mit Musikgeschichte. Wagner geht das Lined-Out-Genre respektlos und frech an. Mehr noch, durch klangliche Verfremdungen katapultiert er es in die Neuzeit. In Hip-Hop und R&B ist diese Vorgehensweise üblich. Auch an anderen Stellen schimmert Wagners verquerer Humor durch, etwa in No Chicago zum Ende des Albums. Das Stück überrascht mit einem kurzen Moment, der geradezu subversiv ist.
1: Point where I even left a good 8 seconds or so at the very end of the record.
2: Ich habe 8 Sekunden völliger Stille am Ende des Albums eingebaut, bevor der Chor noch einmal ansetzt und das Ganze zu Ende führt. Damit wollte ich dem Hörer die Möglichkeit zur Reflexion geben und Spotify ein bisschen ärgern. Das Stück springt halt nicht einfach zum nächsten weiter, sondern es passiert erst einmal nichts. Man sitzt da, wartet und denkt, ob mit dem System etwas nicht stimmt, bis der Chor loslegt. Erst dann kommt das nächste Stück, also was auch immer.
1: You're gonna have to sit there and wait, think your Spotify is messed up, whatever, then to the choir, and then you hear your next song, or whatever song that is that pops up.
0: Ein musikalischer Mittelfinger an Musikstreaming-Dienste, deren Geschäftsmodell auf Ausbeutung der Künstlerinnen und Künstler beruht.

0: No Chicago, ein Song, der lediglich aus Städtenamen besteht. Dahinter verbergen sich Stationen einer ausgefallenen Nordamerika- und Europatournee von Godspeed You Black Emperor. Nach einem Schlaganfall ihres Gitarristen mussten die Kanadier, die eng mit Kurt Wagner befreundet sind, sämtliche Termine absagen und erhalten hier solidarischen Beistand. Im Stück To Do zählt der Musiker aus Nashville Dinge auf, die er vor seinem Ableben unbedingt noch erledigen will. Sie stammen von den vielen To-Do-Zetteln, die ihn an alles erinnern sollen, was er sich vorgenommen hat. Eine dadaistische Form von Songwriting. Wagner reißt Dinge aus ihrem ursprünglichen Kontext, um daraus etwas Neues zu erschaffen, auf unkonventionelle, charmante Weise. Er selbst nennt das Vorgehen eine künstlerische Fingerübung und ein Experiment in Sachen Songwriting, so originell wie eben möglich. Das gilt auch für das Stück White People mit einer ähnlichen Herangehensweise.
1: Those lines were just overheard on a radio show.
2: Sämtliche Textzeilen stammen aus Songs, die ich bei einer Radioshow gehört habe. Ich habe einfach aufgeschrieben, was mir am besten gefiel und es später für meinen eigenen Song verwendet, nach dem Motto, was für eine coole Formulierung. Als die Sendung nach einer Stunde vorbei war, war der Song fertig. Ich musste die Zeilen nur noch entsprechend anordnen. Das Einzige, was ich verändert habe, war der Titel von Alain Toussaint's Night People. Ich fragte mich, was, wenn es um weiße Menschen ginge? Das ist alles. Der Rest hat sich von selbst ergeben. Ich habe es quasi aus der Luft gegriffen und war geschockt, wie leicht das ging.
1: How easy it was to do.

0: White People, eine Collage aus fremden Songtexten, die Kurt Wagner wild zusammengewürfelt hat. Das Ergebnis zeigt, gute Musik basiert auf einem starken Konzept. Je ausgefallener, desto besser. Gleichzeitig bleibt immer noch Platz für tiefgründige und kritische Gedanken, etwa im Albumtitel Punching the Clown und im Titelstück. Beide beziehen sich auf den gleichnamigen Film von Regisseur Grégory Vian von 2010. Eine Satire auf das Musikgeschäft, die Kurt Wagner sehr bewegt hat.
1: Ich denke, der Film war eigentlich lustig gemeint, aber ich habe ihn als ziemlich dunkel und sehr akkurat in Bezug auf die gesamte Branche empfunden. Nachdem ich ihn gesehen hatte, dachte ich, das war's. Meine Karriere ist vorbei. Ich höre auf mit der Musik. Einfach, weil er auf den Punkt gebracht hat, wie es um das heutige Musikgeschäft steht.
0: Das hinterlässt Spuren. Der 66-Jährige hat noch ein Dutzend unveröffentlichter Songs aus den Punching the Clown Sessions auf Halde, die er 2027 veröffentlichen will. Anschließend plant er, sich aus der Musikwelt zurückzuziehen, also nicht mehr zu touren, keine Interviews mehr zu geben und nur noch gelegentlich Songs zu schreiben für befreundete Künstler.
2: I can go back to painting, you know. I'd be so happy.
1: Es wird etwa 2,5 Jahre dauern, um das umzusetzen. Dann kann ich mich endlich wieder auf die Malerei konzentrieren, worauf ich mich sehr freue. In die Zukunft der Musik habe ich aber kein Vertrauen mehr. Und ich weiß auch nicht, wie fit ich mit 70 sein werde. Mit Mick Jagger werde ich nicht konkurrieren können. Das steht außer Frage.
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0: Bis sich der Chef von Lamb Chop verabschiedet, geht er mit Punching the Clown auf extensive Welttournee. Deutschland steht im Februar 2027 auf dem Programm mit Stationen in Hamburg, Berlin und Erlangen. Dabei präsentiert Kurt Wagner die Songs seines bemerkenswerten 17. Albums wieder ganz anders als im Studio. Zum einen aus wirtschaftlichen Gründen, zum anderen, weil genau das der Spaß und die Herausforderung sind, es immer wieder neu anzugehen. Das ist sein Credo seit 40 Jahren. Für die kommenden Konzerte heißt das 2 Gitarren und Gesang.
1: That's enough, because I think the takeaway about they're good songs.
2: Weil das genug ist. Das Entscheidende bei diesem Projekt ist, dass es sich um gute Songs handelt. Und die lassen sich ganz simpel mit Gitarre und Gesang präsentieren. Deshalb werden die meisten Shows genau das sein. Ohne Chor, der wahnsinnig teuer ist. Etliche der Sänger leben in London und werden uns dort begleiten. Vielleicht kriegen wir das auch in Berlin hin. Doch der Punkt ist, es reicht eine einfache Form der Darbietung. Ich will nur kein Singer-Songwriter-Ding. Ich habe nicht vor, Geschichten und Witze zu erzählen. Die Leute sollen die Musik genießen, nicht meine Persönlichkeit.
1: Kurt
0: Wagner, ein Idealist, der gerne gegen den Strom schwimmt, der es liebt, etwas andere Songs zu schreiben und der auf eine lange erfüllte Karriere zurückblickt. Unterhalb des Mainstream-Radars, aber mit einem loyalen, treuen Publikum. Von der Sorte Künstler dürfte es gerne noch mehr geben.

0: Und nun das Kalenderblatt.
1: An allen sind die Juden schuld, die Juden sind an allen schuld. Wieso, warum sind sie dran schuld? Kind, das verstehst du nicht, sie sind dran schuld.
2: Die Juden sind an allem schuld, sang Annemarie Haase im September 1931 in einer Berliner Revue des Komponisten Friedrich Holländer. Im selben Monat, am 12. September 1931, schlug das satirische Lied in bitterste Wirklichkeit um. An diesem Tag zogen 500 SA-Männer über den Kurfürstendamm, schlugen und verprügelten alle, die sie für Juden hielten. Der sogenannte Kurfürstendamm-Krawall von 1931 war ein Pogrom, ein Vorläufer der Reichspogromnacht vom November 1938. Juden sollten sich nicht mehr sicher fühlen auf der Straße. Ihre Gegenwart war unerwünscht. Das war die Botschaft der nationalsozialistischen Sturmabteilung. Der Historiker Michael Wolfsohn über den Kurfürstendamm in der Zeit der Weimarer Republik.
3: Der Kurfürstendamm und vor allem die Gegend um die Fasanenstraße, wo eine große Synagoge stand, und die Richtung Olivarplatz, Charlottenburg-Wilmersdorf also, waren Orte der geografischen Konzentration von Berliner Juden. Das war sozusagen unausgesprochen das Judenviertel.
2: Es war das Judenviertel im westlichen Teil der Stadt. Zugleich war die elegante Straße eine Vergnügungsmeile voller Treffpunkte für Künstler und Intellektuelle. Die Nationalsozialisten hassten diesen Ort, wie Christoph Kreuzmüller, Historiker in Berlin, erklärt.
4: Was modern, neu, Avantgarde war, galt den Nationalisten als verjudet, der verjudete Kurfürstendamm, der ihnen Dorn im Auge war und gleichzeitig sozusagen ideales Angriffsziel. Man konnte da hingehen als junger, aspirierender, meinethalben auch betrunkener Rechtsradikaler und sich profilieren dadurch, dass man willkürlich Passanten schlug.
2: Die Nazis wussten, dass Sonnabend, der 12. September, der Vorabend des jüdischen Neujahrsfests war. Die Synagogen waren voll, auch die Synagoge in der Fasanenstraße, einer Querstraße des Kurfürstendamms. Der Organisator des Pogroms war der Führer der nationalsozialistischen Schlägertruppe SA von Berlin-Brandenburg, Wolf Heinrich Graf Helldorf. Gemeinsam mit seinem Adjutanten Karl Ernst fuhr Helldorf in einem Auto den Kurfürstendamm auf und ab. Hunderte SA-Männer zogen in Gruppen die Straße entlang.
1: Ob es regnet, ob es hagelt, ob es schneit oder ob es blitzt, ob es dimmert, ob es donnert, ob es friert oder ob es schwitzt.
2: Um 9:30 Uhr abends begannen die nationalsozialistischen Schlägertrupps Heil Hitler und Deutschland erwache, Juda verrecke zu rufen. Sie griffen sich einzelne Passanten heraus, die ihnen Juden zu sein schienen, und schlugen sie brutal zusammen. Kurz vor 9 Uhr drangen 30 SA-Leute in das Café Reimann am Kurfürstendamm ein, das einem jüdischen Berliner gehörte. Sie verwüsteten das Café, warfen einen Tisch gegen die Schaufenster, schossen in die Luft und griffen Cafébesucher an. Der Sohn des Kaffeehausbesitzers, Walter Reimann, beschreibt, was geschah.
5: Speziell an diesem Tag, an dem dieser Überfall war, da war ja das jüdische Neujahr, das war der 12. September, es war ein Samstag, 1931. Und um die Ecke war die Synagoge und dort waren sehr, sehr viele Juden. Anschließend gingen die um die Ecke ins Café Reimann, weil sie da natürlich sowieso gerne auch häufig Stammgäste waren.
2: Um 21.15 Uhr begann die Polizei, die Lage zu kontrollieren. Sie nahm 40 Täter fest und beendete die Ausschreitungen. Die Redelsführer des Kurfürstendamm-Krawalls von 1931, Graf Helldorf und Ernst, wurden zunächst zu 6 Monaten Gefängnis und zu einer Zahlung von 100 Mark verurteilt. Nach einem Berufungsverfahren im Februar 1932 wurde die Haftstrafe aufgehoben. Es blieb bei den 100 Mark Geldstrafe.
1: Hallo.

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1: Vier Uhr, die Nachrichten. Nach dem AfD-Erfolg bei der Landtagswahl in Sachsen-Anhalt und dem schlechten Abschneiden der CDU wird die parteiinterne Kritik an Bundeskanzler Merz wieder lauter. Der Chef des CDU-Arbeitnehmerflügels CDA Radke sagte dem Fokus, wenn der Kanzler regelmäßig das halbe Land mit bestimmten Äußerungen gegen sich aufbringe, sei das kontraproduktiv. Wenn die Union immer wieder Diskussionen lostrete, ob die Leute faul seien und alle nur das System ausnutzten, dann habe sie schlicht nicht verstanden, worum es gehe. Der CDU-Spitzenkandidat in Mecklenburg-Vorpommern Peters sagte, mit Merz werde es keine Auftritte mehr vor der Landtagswahl in dem Bundesland am 20. September geben. Auch die sächsischen CDU-Kreisverbände äußerten Kritik am Kanzler und forderten eine schonungslose Analyse der aktuellen Lage. Die neue CDU-Generalsekretärin Hoppermann verteidigte Merz dagegen. Sie sagte im Interview der Woche des Deutschlandfunks, sie sehe zwar auch, dass sinkende Umfragewerte Fragezeichen hinterließen, man sei aber auf dem richtigen Weg. Merz stehe als Person fest für dieses Bild der Zukunft, wohin sich Deutschland entwickeln solle. In den USA haben die Menschen der Opfer der Terroranschläge vom 11. September 2001 gedacht. Den Auftakt der zentralen Gedenkfeier in New York bildete eine Schweigeminute an dem Ort des früheren World Trade Centers mit seinen Zwillingstürmen. Am sogenannten Ground Zero in Manhattan waren Vizepräsident Vance sowie die vier noch lebenden früheren Präsidenten Clinton, Bush, Obama und Biden sowie zahlreiche Hinterbliebene zugegen. Der amtierende Präsident Trump hielt am Verteidigungsministerium eine Rede und rechtfertigte den aktuellen Krieg gegen den Iran. Am 11. September 2001 hatten Islamisten des Terrornetzwerks Al-Qaida insgesamt vier Passagierflugzeuge entführt. Zwei wurden in das World Trade Center gesteuert und eines in das Pentagon. Eine weitere Maschine stürzte in Pennsylvania ab. Bei den Anschlägen kamen fast 3000 Menschen ums Leben. Saudi-Arabien hat nach Drohnenangriffen eine strategisch wichtige Pipeline vorsorglich abgeschaltet. Die Ölleitung verläuft vom Persischen Golf zum Roten Meer. Saudi-Arabien nutzt sie seit Monaten verstärkt, um die Blockade der Straße von Hormus durch das iranische Regime zu umgehen. Ein Sprecher des saudischen Energieministeriums teilte mit, bei den Angriffen habe es Verletzte gegeben. Nach Erkenntnissen des Außenministeriums wurden die Drohnen vom Irak ausgestartet. Die irakische Regierung ordnete eine Untersuchung an. Im Irak operieren zahlreiche schiitische Milizen, die vom Iran unterstützt werden. Die mehr als 1200 Kilometer lange Pipeline war Berichten zufolge bereits Ende Juli vom Irak aus angegriffen worden. In Indien beginnt heute das Gipfeltreffen der BRICS-Staaten. Gastgeber des zweitägigen Treffens in Neu-Delhi ist Premierminister Modi. Zu den Teilnehmern zählen Kreml-Chef Putin, der chinesische Staatschef Xi Jinping und der iranische Präsident Pezeshkian. Zentrale Themen der Konferenz dürften der Ukraine- und der Iran-Krieg und deren globale Auswirkungen sein. Die BRICS-Gruppe war 2009 mit dem Ziel gegründet worden, aufstrebenden Schwellenländern mehr Gewicht zu verleihen. Gründungsstaaten waren damals Brasilien, Russland, Indien und China. Ein Jahr später trat Südafrika bei. Die Anfangsbuchstaben der fünf Länder führten zur Bezeichnung BRICS. Später traten weitere Staaten bei, darunter der Iran, Ägypten und Indonesien. Bei einem Zugunglück in Nordfrankreich sind mehr als 40 Menschen verletzt worden. Der Präfekt der Region Normandie-Albertini teilte mit, eines der Opfer befinde sich in kritischem Zustand. Nach Angaben der Polizei entgleiste der Regionalzug mit rund 180 Menschen nach einer Kollision mit einem unbekannten Gegenstand. Ein Waggon kippte um, vier weitere sprangen aus den Schienen. Der Zug war unterwegs zwischen den Städten Rouen und Caen. Der deutsche Tennisprofi Alexander Zverev steht im Finale der US Open in New York. Zverev besiegte Karen Khachanov aus Russland in drei Sätzen. Das Endspiel findet am morgigen Sonntag statt. Zverev tritt dann auf den Sieger des zweiten Halbfinales zwischen den US-Amerikanern Ben Shelton und Francis Tiafoe. Das Wetter. In der Nacht im Norden nachlassende Schauer, im Süden teils klar, örtlich Nebel, Abkühlung auf 15 bis 4 Grad. Tagsüber wechselnd bewölkt, anfangs gebietsweise Hochnebel, an der Nordsee etwas Regen, im Süden heiter 20 bis 27 Grad. Die weiteren Aussichten: am morgigen Sonntag bewölkt, zeitweise Regen, südlich der Donau locker und trocken, 19 bis 26 Grad. Und das waren die Nachrichten.
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2: Auch Musiker aus dem Ruhrgebiet und vom Niederrhein können ihn haben, den Blues. Und wie? Am Mikrofon begrüßt sie Tim Schauen. Bluesharp, akustische Gitarre, Gesang. Nicht mehr, aber auch keinesfalls weniger. Der Harpspieler Chris Kramer, Jahrgang 1970, und Gitarrist Patrick Paddyboy Zimmermann, 1982 geboren, haben den Blues und die Fähigkeit, ihn mit Leben zu füllen. Ihr gemeinsames Album Tales of Temper erschien 2025 und es vereint eine Reihe Songs von Temper Red. Der US-amerikanische Sänger und Songschreiber lebte von 1904 bis 1981 und seine Erzählhaltung passt sehr gut zum Dortmunder Entertainer und Frontmann Chris Kramer. Und so fanden sich also viele Songs dieses Albums im Programm wieder, das das Chris-Kramer-Duo auf dem Eutiner Marktplatz als erste Band des 2026er Blues-Festivals Eutin spielte. Way up north, könnte man also sagen. Und von dort, ganz oben im Norden Deutschlands, schickte das Chris-Kramer-Duo sein Publikum los. Von ostholsteinischen Raps zu den Baumwollfeldern im Süden Amerikas. Und auch über die französische Hauptstadt Paris führte diese musikalische Reise. Viel Spaß mit dem Chris-Kramer-Duo.

Dank. So, jetzt haben wir was Besonderes für euch. Jetzt schalten wir einen Gang zurück, denn ich war mal in Paris und das war echt schön. Und was mir da am besten gefallen hat, war, da gibt es so eine Art Wassertaxi, das fährt auf der Seine entlang und hält dann an den Sehenswürdigkeiten am Louvre, Eiffelturm, Notre Dame, kann aussteigen, sich das angucken, wieder einsteigen, den ganzen Tag. Oder man macht das so wie ich. Ich bin nie ausgestiegen, ich bin immer im Kreis gefahren. Und dann habe ich gedacht, wenn ich schon mal in Paris bin, komm, bring mal die Flasche Rotwein, ein Glas reicht. Und habe dann schön den Rotwein getrunken. Und irgendwann ging die Sonne unter und Paris wird auch die Stadt der tausend Lichter genannt. Und das war dann, also vorher war es schon schön, aber dann war es um mich geschehen und ich habe mich verliebt in die Stadt. Und als der Garçon dann so freundlich gelächelt hatte, hatte ich das irgendwie falsch gedeutet. Und als der dann wiederkam, war die zweite Flasche schon entkorkt und ich wollte auch nicht unhöflich sein. Ne? Und dann bin ich weiter im Kreis gefahren und irgendwann habe ich eine Frau gehört, die zu mir gesprochen hat, auf Französisch. Und ich habe geguckt und habe dann einen Moment gebraucht, bis ich gemerkt habe, das ist gar keine Frau auf dem Schiff, sondern die Stadt Paris, die zu mir spricht, in der Stimme einer Frau. Ich muss dazu sagen, der Merlot war wirklich erstklassig. Ne? Und wir wollen euch jetzt mitnehmen auf diese Reise. Ihr könnt die Augen zumachen, die Reise kostet euch nichts, nur ein bisschen Fantasie.

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1: Aber jetzt hört ihr die Stimme auch, oder?

Thank you.

0: Kramer.
1: Danke.

Ein Bluesbrother habe ich auch schon gesehen irgendwo. Ne? Ja, jetzt ist ja gerade Bier holen. Ja, danke euch, danke.

0: Thank you.
1: Ich danke euch, danke schön.

In dem Blues geht es um eine ganz starke Liebe. Die Liebe ist so stark, dass die Frau den Mann fragt, lass uns doch heiraten. Und der Mann sagt was ganz Dummes. Der sagt, warum? Ist doch alles gut, so wie es ist. Und das tut der Frau echt weh, also richtig weh. Und sie zieht die Konsequenzen und sagt, ich habe einen anderen Lebensentwurf. Schade. Weil ich liebe dich wirklich, aber so geht's nicht. Und erst als die Liebe vorbei ist, da merkt der Mann, was er hat und dass er den größten Fehler seines Lebens gemacht hat. Aber dann ist es zu spät. Er will jetzt nur noch mit der Frau zusammen sein, aber jetzt ist er nur noch zusammen. Together with the Blues.

Ich danke euch von Herzen. Dankeschön. Es gibt nichts Schöneres. Man kann einen Nachmittag nicht schöner verbringen, als auf dem Marktplatz sitzen und Musik zu machen für Leute wie euch. An der Gitarre, Pennyboy Zimmermann. Ich bin euer Chris Kramer. Glück auf. Habt ein schönes Wochenende voller Blues.

0: Das war On Stage mit dem Chris Kramer Duo. Chris Kramer und Paddy Boy Zimmermann spielten am 28. Mai 2026 bei Blues Baltica, dem Blues Festival Eutin. Way Down South heißt das soeben erschienene neue Album der beiden. Und jetzt der übliche Hinweis: Das komplette Konzert steht in der Deutschlandfunk-App und auf unserer Internetseite bereit. Dort finden Sie auch viele andere Aufzeichnungen. In der nächsten Ausgabe von On Stage hören Sie dann das Konzert der britischen Familienband Kitty, Daisy and Louis vom diesjährigen Rudolstadt Festival. In den Lied- und Vorgeschichten nach den Nachrichten macht dann meine Kollegin Anna Bianca Krause mit Leben und Werk des Brasilianers Seo Jorge vertraut. Am Mikrofon bedankt sich fürs Zuhören Tim Schauen.
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2: Fünf Uhr, die Nachrichten. CDU-Generalsekretärin Hoppermann hat die Überzeugung geäußert, dass Bundeskanzler Merz und die Bundesregierung trotz anhaltender Kritik auf dem richtigen Weg sind. Hoppermann sagte im Interview der Woche des Deutschlandfunks, natürlich sehe sie, dass sinkende Umfragewerte Fragezeichen hinterließen. Es sei aber notwendig, die gemeinsamen Anstrengungen anzugehen. Merz stehe für das Bild der Zukunft, wohin sich Deutschland bewegen solle. Als Beispiel nannte die CDU-Politikerin die Rentenreform, bei der man erreichen wolle, dass die Menschen mehr Rente hätten als vorher und perspektivisch sinkende Beiträge. In der CDU war die Kritik an Merz nach dem Wahlerfolg der AfD in Sachsen-Anhalt wieder lauter geworden. Der Chef des Arbeitnehmerflügels CDA Radke sagte dem Fokus: Wenn der Kanzler regelmäßig das halbe Land mit bestimmten Äußerungen gegen sich aufbringe, dann sei das kontraproduktiv. Der CDU-Spitzenkandidat in Mecklenburg-Vorpommern, Peters, sagte, mit Merz werde es keine Auftritte mehr vor der Landtagswahl in dem Bundesland am 20. September geben. Auch die sächsischen CDU-Kreisverbände äußerten Kritik am Kanzler und forderten eine schonungslose Analyse der aktuellen Lage. In den USA haben die Menschen der Opfer der Terroranschläge vom 11. September 2001 gedacht. Den Auftakt der zentralen Gedenkfeier in New York bildete eine Schweigeminute an dem Ort des früheren World Trade Centers mit seinen Zwillingstürmen. Am sogenannten Ground Zero in Manhattan waren Vizepräsident Vance sowie die vier noch lebenden früheren Präsidenten Clinton, Bush, Obama und Biden sowie zahlreiche Hinterbliebene zugegen. Der amtierende Präsident Trump hielt am Verteidigungsministerium eine Rede und rechtfertigte den aktuellen Krieg gegen den Iran. Am 11. September 2001 hatten Islamisten des Terrornetzwerks Al-Qaida insgesamt vier Passagierflugzeuge entführt. Zwei wurden in das World Trade Center gesteuert und eines in das Pentagon. Eine weitere Maschine stürzte in Pennsylvania ab. Bei den Anschlägen kamen fast 3000 Menschen ums Leben. Saudi-Arabien hat nach Drohnenangriffen eine strategisch wichtige Pipeline vorsorglich abgeschaltet. Die Ölleitung verläuft vom Persischen Golf zum Roten Meer. Saudi-Arabien nutzt sie seit Monaten verstärkt, um die Blockade der Straße von Hormus durch das iranische Regime zu umgehen. Ein Sprecher des saudischen Energieministeriums teilte mit, bei den Angriffen habe es Verletzte gegeben. Nach Erkenntnissen des Außenministeriums wurden die Drohnen vom Irak aus gestartet. Die irakische Regierung ordnete eine Untersuchung an. Im Irak operieren zahlreiche schiitische Milizen, die vom Iran unterstützt werden. In Indien beginnt heute das Gipfeltreffen der BRICS-Staaten. Gastgeber der zweitägigen Beratungen in Neu-Delhi ist Premierminister Modi. Zu den Teilnehmern zählen Kremlchef Putin, der chinesische Staatschef Xi Jinping und der iranische Präsident Pezeshkian. Zentrale Themen der Konferenz dürften der Ukraine- und der Iran-Krieg und deren globale Auswirkungen sein. Die BRICS-Gruppe war 2009 mit dem Ziel gegründet worden, aufstrebenden Schwellenländern mehr Gewicht zu verleihen. Gründungsstaaten waren damals Brasilien, Russland, Indien und China. Ein Jahr später trat Südafrika bei. Die Anfangsbuchstaben der fünf Länder führten zur Bezeichnung BRICS. Später traten weitere Staaten bei, darunter der Iran, Ägypten und Indonesien. In Venedig wird am Abend zum Abschluss des Internationalen Filmfestivals der Goldene Löwe verliehen. Insgesamt 21 Produktionen sind im Wettbewerb um den renommierten Preis. Als Favorit wird NASA gehandelt, ein Dokumentarfilm, in dem israelische Militärvertreter und Geheimdienstler berichten, wie die israelische Armee im Gazastreifen palästinensische Zivilisten tötete. Die britische Produktion hatte bei ihrer Vorführung in Venedig langanhaltenden Applaus erhalten. Kritik gab es von der israelischen Armee. Ein Sprecher sagte, der Film stütze sich auf Whistleblower, deren Identität nicht verifiziert werden könne. Der deutsche Tennisprofi Alexander Zverev steht im Finale der US Open in New York. Zverev besiegte Karen Khachanov aus Russland in 3 Sätzen. Das Wetter: im Süden heiter, sonst wechselnd bewölkt, gegen Abend im Nordwesten Regen, 20 bis 27 Grad. Morgen viele Wolken und nahe zeitweise Regen, vom Westen bis in die Mitte auch kräftige Niederschläge, 19 bis 26 Grad. Die weiteren Aussichten: am Montag im Südosten anfangs Regen, im Norden wechselnd bewölkt, auch längere sonnige Abschnitte, 18 bis 27 Grad. Und das waren die Nachrichten.
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3: Am Mikrofon Anna-Bianca Krause, herzlich willkommen. In den Lied- und Folkgeschichten geht es heute um den brasilianischen Musiker, Songwriter und Sänger Seu Jorge. Er ist eine der interessantesten Persönlichkeiten der brasilianischen Musikszene und wird seit seinem ersten Album im Jahr 2001 als legitimer Nachfolger der Großen seines Landes wie Caetano Veloso, Chico Buarque oder Milton Nascimento gefeiert. Der Samba-Blues-Mann mit der wunderbar tiefen, rauchigen Baritonstimme erreichte jedoch zuerst mit seinem zweiten Talent internationale Bekanntheit. Als Schauspieler in unter anderem City of God, The Escapist, Kaurismäkis Moro no Brasil oder den Wes Anderson-Filmen Asteroid City und Die Tiefseetaucher. In letzterem spielt er an der Seite von Bill Murray den Sicherheitsexperten Pelé dos Santos an Bord des Forschungsschiffs Belafonte. Jorge spricht in dieser Rolle kein einziges Wort, singt stattdessen an der Reling lehnend und mit seiner Akustikgitarre im Arm Bowie-Songs auf Portugiesisch.
4: 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Enquanto o tempo tá correndo na cidade, a sua chama está ardendo de saudade. Oh, oh, oh. Você é rock'n'roll suicide.
3: Durch den Film wurde Seu Jorge auch als Musiker bekannter. Und David Bowie war von den Coverversionen so begeistert, dass er für das Booklet zum Album schrieb: Hätte Seu Jorge meine Lieder nicht auf Portugiesisch aufgenommen, hätte ich diese neue Ebene der Schönheit, die er ihnen verliehen hat, nie erfahren. Im Mai hat Jorge nun nach 11 Jahren endlich wieder ein Album herausgebracht, auf dem er seine beiden Talente zusammenbringt.
5: The difference is, this time is not about George.
6: Der Unterschied ist, dass es diesmal nicht um Seu Jorge geht, sondern um die Charaktere in den Liedern. Deshalb habe ich versucht, für dieses Album einen eher filmischen Ansatz zu finden und habe als Schauspieler sehr viel Herzblut hineingesteckt.
3: The Other Side ist Seu Jorges 8. Soloalbum, eine orchestrale Hommage an die Vergangenheit. Er zeigt nicht wie sonst seine extrovertierte Soul-Funk-Samba-Seite, sondern gibt den Crooner. Das erste Stück ist eine lässige, melancholische Coverversion von Milton Nascimentos Crenza.

Mit Songs wie diesem möchte Serge Georges den Menschen schöne Musik geben. Für die gefühlvollen Streicherarrangements ist der Grammy-nominierte US-Amerikaner Miguel Atwood Ferguson verantwortlich. Er spielt auf dem Album auch Geige und Bratsche. Viele der Songs hat Georges nicht selbst geschrieben, aber er ist, wie im Song Crenza, in die Rolle des Protagonisten geschlüpft, der mit einem Gefühl der Hoffnungslosigkeit kämpft und hofft, eines Tages wieder aus seinem existenziellen und seelischen Tief herauszufinden. Lebenskrisen sind dem 56-Jährigen nicht fremd. Seine Biografie enthält genug Stoff für ein Drehbuch. Aufgewachsen in den Favelas von Rio de Janeiro zwischen Armut, Ghettogewalt und Bandenkriegen, muss er zusehen, wie sein kleiner Bruder erschossen wird. Eine Filmfigur und mancher Favela-Bewohner würde Rache üben. Seu Georges jedoch beginnt Musik zu machen und nennt die Musik sein Überlebensmittel. Für seine musikalische Initiation sind verschiedene Familienmitglieder prägend. Seine Tante, die berühmte Samba-Sängerin Jovelina Perula Negra, ein Cousin, der Samba-Musiker ist, und der eigene Vater, den er als Kind beim Musikmachen beobachtet. Verantwortlich ist aber auch Michael Jackson. Mit 10 Jahren sieht Georges den King of Pop tanzen und singen und begreift, dass auch ein, wie er sagt, schwarzes Kind erfolgreich sein kann. 2010 coverte Seu Georges mit seiner damaligen Band Almas den Jackson-Hit Rock With You und andere Songs, die er teilweise schon in seiner Kindheit im Radio gehört hat. Wie Girl, You Move Me, den Psychedelic Soul-Klassiker der kanadischen Band Cain and Abel. Für The Other Side hat er eine soulige, mitreißende Version aufgenommen. Die Streicher- und Bläserarrangements verleihen dem Song seine filmreife Atmosphäre. Im Vordergrund diese Stimme, aufregend männlich, aber ohne Mackergehabe, die er auf seiner Nylon-Gitarre begleitet.

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1: Eine sehr, sehr schöne Version von Girl, You Move Me, voller Sehnsucht und Einsamkeit. Die Aufnahme ist gut abgehangen, denn Seo George hat den Song bereits 2010 eingesungen. Zusammen mit seinem langjährigen Kollaborateur, dem brasilianisch-amerikanischen Musikproduzenten Mario Cataldo Jr., der vor allem durch seine Arbeit mit den Beastie Boys bekannt ist, hat der Sänger schon 2009 angefangen, an The Other Side zu arbeiten. Die beiden nahmen sich alle Zeit der Welt. Und so entstand das Album mit großen Pausen in drei Aufnahmesessions, die 2010, 2013 und 2018 stattfanden.
2: One album spent 16 years for putting out.
3: Ein Album, an dem ich 16 Jahre gearbeitet habe. Und jetzt fühle ich mich leer, weil ich den Prozess so genossen habe und die vielen Menschen, die ich in all den Jahren bei der Arbeit an diesem Album kennengelernt habe. Und das in einer Zeit, in der die Menschen eigentlich keine Zeit und keine Ruhe finden. Ich denke, The Other Side bietet die großartige Gelegenheit, über diese Geschwindigkeit nachzudenken. Und für mich war es ein Privileg, ein Album mit 11 Songs zu veröffentlichen. Denn heutzutage bringen die Leute nur noch Singles raus. Das ist die neue Form von marktgerechter Popmusik. Aber mir ist es egal, ob meine Musik im Radio gespielt wird oder nicht. Wichtig ist, dass sie zu Hause in jedem Wohnzimmer gespielt wird.
1: Dieses Links-Liegen-Lassen angeblich unumstößlicher Marktgesetze zeigt sich auch daran, dass George Formate sprengt und sich eine über 6 Minuten lange Version des legendären brasilianischen Songs und Latin-Jazz-Klassiker Vento de Mayo gönnt. Es ist ein Highlight des Albums und nur eins der Duette, die er dafür aufgenommen hat. Zusammen mit Seo George singt die großartige Maria Rita.

0: For me, it is still the best singer from Brazil.
1: Für mich ist sie immer noch die beste Sängerin Brasiliens. Maria Rita ist die Tochter der überaus bedeutenden Sängerin und Ikone der brasilianischen Musik, Elis Regina. Und sie besitzt dieselbe Energie, dieselbe Stimme, dasselbe Talent wie ihre Mutter. Ich habe sie eingeladen, mit mir zu singen, weil ihre Mutter dasselbe Duett gesungen hatte mit dem Komponisten und Sänger Lu Borges. Er ist für uns in Brasilien sehr wichtig, gründete mit Muiton Nascimento die Bewegung Clube da Esquina, eine sehr, sehr wichtige Bewegung, die Ende der 1960er, Anfang der 1970er Jahre entstand.
2: Auch wenn Seu Jorge keine Songs dieser Bewegung aus dem brasilianischen Bundesstaat Minas Gerais auf das Album genommen hat, so ist doch dieser Einfluss spürbar. Der Clube da Esquina, übersetzt der Club an der Ecke, hat damals Progressive Rock, Bossa Nova, Jazz, brasilianische Musik mit Einflüssen der Klassik oder auch der Beatles vermischt. Schöne Melodien, Klang und Atmosphäre waren wichtiger als Rhythmen. Und der

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1: Uhr, die Nachrichten. Nach dem AfD-Erfolg bei der Landtagswahl in Sachsen-Anhalt und dem schlechten Abschneiden der CDU wird die parteiinterne Kritik an Bundeskanzler Merz wieder lauter. Der Chef des CDU-Arbeitnehmerflügels CDA Radke sagte dem Fokus, wenn der Kanzler regelmäßig das halbe Land mit bestimmten Äußerungen gegen sich aufbringe, sei das kontraproduktiv. Wenn die Union immer wieder Diskussionen lostrete, ob die Leute faul seien und alle nur das System ausnutzten, dann habe sie schlicht nicht verstanden, worum es gehe. Der CDU-Spitzenkandidat in Mecklenburg-Vorpommern Peters sagte, mit Merz werde es keine Auftritte mehr vor der Landtagswahl in dem Bundesland am 20. September geben. Auch die sächsischen CDU-Kreisverbände äußerten Kritik am Kanzler und forderten eine schonungslose Analyse der aktuellen Lage. Die neue CDU-Generalsekretärin Hoppermann verteidigte Merz dagegen. Sie sagte im Interview der Woche des Deutschlandfunks, sie sehe zwar auch, dass sinkende Umfragewerte Fragezeichen hinterließen, man sei aber auf dem richtigen Weg. Merz stehe als Person fest für dieses Bild der Zukunft, wohin sich Deutschland entwickeln solle. Der Chef der Kassenärztlichen Bundesvereinigung Gassen hält schnellere Facharzttermine in medizinisch dringenden Fällen für möglich. Gassen sagte der Bild-Zeitung, das wäre mit einer entsprechenden Vergütung für die Praxen denkbar. Unter solchen Voraussetzungen könnten die niedergelassenen Ärzte eine begrenzte Zahl kurzfristiger Termine bereitstellen. Das sei in der Regel innerhalb einer Woche möglich. Die Dringlichkeit könnten Hausärzte per Überweisung oder der telefonische ärztliche Bereitschaftsdienst bescheinigen. Gassen bekräftigte zugleich, eine pauschale gesetzliche Termingarantie sei wegen fehlender Kapazität nicht umsetzbar. Bei der geplanten

0: geplanten Gesundheitsreform setzen sich Politiker der SPD für eine Termingarantie für gesetzlich Versicherte bei Fachärzten ein. SPD-Fraktionschef Miersch hält eine Frist von 3 Wochen für angemessen. Der ukrainische Präsident Zelensky hat an US-Präsident Trump appelliert, umgehend weitere Sanktionen gegen Russland zu verhängen. Zelensky sagte in Kiew, es gehe darum, die russische Waffenproduktion zu begrenzen, insbesondere bei den ballistischen Raketen. Der ukrainische Präsident fordert seit Monaten deutlich mehr Abfangraketen für die Patriot-Systeme, um die russischen Angriffe abwehren zu können. Am Donnerstag erklärte Zelensky, er plane für Ende September ein Treffen mit Trump in New York. Am vergangenen Wochenende war eine US-Delegation zu einem neuen diplomatischen Vorstoß zur Beendigung des Ukraine-Krieges erst nach Moskau und dann nach Kiew gereist. Das nordkoreanische Regime hat nach Angaben aus Südkorea erneut mehrere ballistische Kurzstreckenraketen abgefeuert. Die Geschosse flogen den Berichten zufolge in Richtung des Ostmeeres, das international auch als japanisches Meer bezeichnet wird. Der südkoreanische Generalstab teilte mit, man beobachte die Aktivitäten aufmerksam. Südkorea hatte zuvor 5-tägige Manöver mit den USA und Japan abgehalten. Nordkorea hatte bereits vor 3 Wochen mehrere Kurzstreckenraketen abgefeuert, obwohl die Resolutionen des UNO-Sicherheitsrates dies untersagen. Die Tests erfolgten trotz einer Geste der Annäherung durch US-Präsident Trump. Er hatte erklärt, noch dieses Jahr den nordkoreanischen Machthaber Kim Jong-un treffen zu wollen. Außerdem ordnete er damals an, das jährliche Manöver der USA und Südkorea zu verkürzen, weil dieses zu teuer sei und ein feindseliges Signal gegenüber Nordkorea darstelle. Bei einem Zugunglück in Nordfrankreich sind mehr als 40 Menschen verletzt worden. Der Präfekt der Region Normandie, Albertini, teilte mit, eines der Opfer befinde sich in kritischem Zustand. Nach Angaben der Polizei entgleiste der Regionalzug mit rund 180 Menschen nach einer Kollision mit einem unbekannten Gegenstand. Ein Waggon kippte um, 4 weitere sprangen aus den Schienen. Der Zug war unterwegs zwischen den Städten Rouen und Caen. Der deutsche Tennisprofi Alexander Zverev steht im Finale der US Open in New York. Zverev besiegte Karen Khachanov aus Russland in 3 Sätzen. Das Endspiel findet am morgigen Sonntag statt. Zverev trifft dann auf die US-Amerikaner Ben Shelton. Das Wetter? Im Süden heiter, sonst wechselnd bewölkt, gegen Abend im Nordwesten Regen, 20 bis 27 Grad. Morgen viele Wolken und zeitweise Regen, vom Westen bis in die Mitte auch kräftige Niederschläge, 19 bis 26 Grad. Die weiteren Aussichten? Am Montag im Südosten anfangs Regen, im Norden wechselnd bewölkt, sonst auch längere sonnige Abschnitte, 18 bis 27 Grad. Das waren die Nachrichten. 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Der Münchner Merkur befasst sich mit der breiten Kritik an Bundeskanzler Merz und seiner Regierung. Allenfalls ein Rums könnte Merz noch retten. Die radikale Flucht nach vorn. Eigene Fehler furchtlos benennen, den Verzicht auf eine erneute Kandidatur aussprechen, derzeit abwegig, um den Rest seiner Amtszeit komplett den Reformen eines erstarrten Landes zu widmen. Tenor, ich mache Deutschland zukunftsfest, diese unpopulären Entscheidungen werden mich das Amt kosten, so sei es. Das kann krachend scheitern, denn er setzt der SPD damit die Pistole auf die Brust. Und ist Merz notfalls bereit, harte Reformen und dann einen Unionskurs pur in einer Minderheitsregierung durchzuziehen? Diesen Ungewissheiten steht eine Gewissheit gegenüber. Weiter zu wursteln mit dem trotzigen Unterton, er sei ja für 4 Jahre gewählt, führt sicher in den Abgrund, stellt der Münchner Merkur fest. Der Eindruck des allgemeinen Scheiterns trügt, ist dagegen die Rheinische Post überzeugt. Die Republik wankt nicht. Sie hat ein stabiles Fundament mit dem Grundgesetz, der Gewaltenteilung, der repräsentativen Parteiendemokratie. Der Staat versagt nicht überall, sondern funktioniert. Union und SPD implodieren nicht. Sie stellen die meisten Ministerpräsidenten und stemmen sich gegen den Angriff von rechts. Und Friedrich Merz ist als Bundeskanzler noch längst nicht gescheitert. Er ist der demokratisch gewählte Regierungschef, an dessen Demontage sich Demokraten nun gerade nicht beteiligen sollten. Merz ist angeschlagen, aber seine Lage ist nicht ausweglos. Er findet mitunter nicht den richtigen Ton, liegt aber weitgehend richtig, wenn es um die Analyse der Ursachen der Wachstumsschwäche und die Rezepte dagegen geht. Vermerkt die Rheinische Post aus Düsseldorf. Nun nach Sachsen-Anhalt. Angesichts der schwierigen Regierungsbildung nach der Landtagswahl schlägt der Tagesspiegel aus Berlin einen runden Tisch vor. Alle Parteien seien in der Verantwortung, mahnt der scheidende Ministerpräsident Ben Schulze. Und wenn nun alle Verantwortung tragen, warum nicht gemeinsam nach Lösungen suchen? Als Beleg für die Behauptung, wir haben verstanden und ändern den Stil der Auseinandersetzung, warum da nicht ein runder Tisch? Gerade im Osten hat dieser Begriff einen guten Klang. In Wendezeiten kamen die zusammen, die an Inhalten und Haltung so viel von der SED-PDS trennte. Das Neue Forum, Demokratie jetzt, der demokratische Aufbruch, Kirchen, Gewerkschaften, andere. Eine Koalition der Willigen zum Wohl des Landes zusammenzubringen, ist das Thema dieser Tage. Konstatiert der Tagesspiegel und so viel zu diesem Thema. Nach einem Vorhaben von Bundesfinanzminister Klingbeil sollen Geschäfte, Restaurants und Dienstleister in Zukunft neben Bargeld mindestens eine digitale Bezahlmöglichkeit anbieten müssen. Die Augsburger Allgemeine Zeitung erläutert, bisher gilt streng genommen, dass nur Scheine und Münzen offizielles Zahlungsmittel sind. Eine digitale Art zu bezahlen müssen Wirte, Friseure und Händler nicht anbieten. Das will Klingbeil nun ändern. Wenn sein Plan umgesetzt wird, können Verbraucher, die ihre Bankkarte schon in der Hand halten, künftig also sicher sein, dass es nicht heißt, wir nehmen leider nur Bargeld. Wohlgemerkt, niemand wird zu digitalen Transaktionen gezwungen. Vereine und Verbände ohne Gewinnabsicht dürfen ohnehin, etwa an der Pommeskasse beim Dorffest, nur Bargeld annehmen. Notiert die Augsburger Allgemeine Zeitung. Das Darmstädter Echo befürwortet den Plan. Der Verdacht liegt nicht fern, dass die Vorliebe für Bares bei einigen Gastronomen und Händlern etwas mit steuerlichen Pflichten zu tun hat. Die Wege des Scheinens lassen sich schlechter nachverfolgen als Geldflüsse über EC oder Kreditkarte. Dass der Bundesfinanzminister nun für klare Verhältnisse sorgen will, ist eine gute Nachricht für Verbraucher. Zudem dürfte das Klingbeil auch auf höhere Einnahmen hoffen. Das hat nichts mit Abkassieren zu tun, sondern ist ein Beitrag zur Steuergerechtigkeit, stellt das Darmstädter Echo klar. Die Frankfurter Allgemeine Zeitung hält die Pflicht für überflüssig. Die Rechnung für den Händler oder Wirt ist ganz einfach. Können Kunden nicht so zahlen, wie sie wollen, dann kommen sie nicht wieder. Dann fehlt vielen mehr Umsatz, als die Zahlung per Smartphone oder Karte gekostet hätte. Solche Dinge kann der Markt regeln. Und bei diesem Kommentar der FAZ endet die Presseschau. Die Redaktion hatte Inga Gebauer, Sprecher war Volker Panik.
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0: In den Lied- und Folkgeschichten im Deutschlandfunk geht es heute um den Musiker, Komponisten und Sänger Seu Jorge. Auch diejenigen, die noch nie bewusst einen Song des Brasilianers gehört haben, kennen ihn. Denn er ist auch Schauspieler und sein ausdrucksstarkes Gesicht war in Filmen wie Moro no Brasil, City of God oder The Escapist zu sehen. Jorge war bislang vor allem als Samba-Innovator bekannt und hat einige Alben gemacht, die eher partytauglich sind und von Groove getragen, wie Musica para Churrasco, Volume 1. Übersetzt Musik für Grillpartys, aus dem der eben gehörte Song Meu Parceiro stammt. Doch es ist seine tiefe, extrem wandlungsfähige Stimme, die aufhorchen lässt. Eigentlich ein Bariton, der aber auch Tenor und Falsett beherrscht. Das Timbre oft dunkel, rau und sehr maskulin, manchmal aber auch hell, fröhlich und verspielt. Die Menschen in Brasilien lieben Seu Jorge, weil er nicht vergessen hat, wo er herkommt. Aus einer der größten Favelas von Rio de Janeiro.
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1: Sein Weg vom Straßenkind zum Star. Die 70er Jahre spielen schon immer eine große Rolle in seiner Musik. Doch das muss eine frühkindliche Infektion gewesen sein, denn George ist 1970 geboren und hat Funk, Soul, die Vorläufer von Disco wie Philly Sound und das, was in Brasilien in dieser Zeit mit Samba passierte, nur in Windeln erlebt. Auch auf seinem aktuellen Album The Other Side macht er wieder eine Rolle rückwärts in der Musikgeschichte und bezieht sich auf die Vergangenheit mit Songs und Coverversionen, die von seinen Vorgängern und Bossa Nova inspiriert sind.
2: My expectation is be back when I was out of touch with masterpiece.
3: Ich hoffe, wieder in die Zeit zurückzukehren, als ich jung war und Meisterwerke wie das Album Amoroso von João Gilberto gehört habe. Er holte sich damals Klaus Ogermann ins Boot, der unvergessliche zeitlose Arrangements schuf. Und die Lieder, die Gilberto dafür auswählte, inspirieren mich als Sänger ungemein. Auch Carlos Jobim und Milton Nascimento sind noch immer präsent. All diese Künstler singen auf Portugiesisch und berühren so viele Herzen weltweit. Mit diesem Album möchte ich dieses Erbe fortführen.
1: Zur Unterstützung hat Seu Jorge sich Partnerinnen und Partner ans Mikrofon geholt. Marisa Monchi, Sepp Mama, Maria Hita oder auch den US-amerikanischen Sänger und Musiker Beck. Zusammen mit ihm huldigt er einer nicht-brasilianischen Musiklegende, dem schon 1974 mit nur 26 Jahren verstorbenen Nick Drake. Die Coverversion von A River Man ist einer von drei englischsprachigen Songs auf dem neuen Album und zum Niederknien. Georges Timbre ist wie eine Zärtlichkeit, und wenn Beck einsetzt, ist es, als würde das jüngere Ich des einsamen Protagonisten singen.

0: The Riverman. It's crazy because I'm singing the song so low. Betty came by on her way. Say she had a word to say about things today.
1: Riverman. Es ist verrückt, weil ich das Lied so tief singe. Und ich sagte zu Mario, wir müssen das ganz früh morgens aufnehmen, das wäre perfekt. Ich esse nur ein Brot und trinke einen kleinen Kaffee und dann nehmen wir es auf. Als Schauspieler hat mir das sehr viel Freude gemacht. Der Sänger hätte die Idee, Nick Drake zu singen, vielleicht abgelehnt, aber der Schauspieler lehnt es nicht ab, er macht es einfach. Aber ich wollte die gleiche Stimmung, die gleiche Energie von Nick beibehalten, denn es ist sehr schwierig, etwas Schöneres als das zu schaffen.
2: Anfangs erschien es Seo George fast wahnsinnig, wie er es nennt, bestimmte Künstler wie Milton Nascimento oder Nick Drake zu covern. Sein Problem war, dass alles, was er liebt, ein schier unerreichbar hohes künstlerisches Niveau hat. Gut, dass er The Other Side trotz aller Zweifel dann doch gemacht hat, auch wenn die Arbeit an diesem Album 16 Jahre gedauert hat. Er findet, dass es vielleicht das Album ist, das am besten erklärt, wer Seo George ist.
1: Ich hätte nie gedacht, dass ich diese Seite habe. Ich habe versucht, sie zu entdecken. Ich habe so viele andere Seiten. Den Schauspieler, den bekannten brasilianischen Musiker, den Vater, den Sohn, den Bruder, den Partner, den Produzenten. Aber diese Seite von mir habe ich bislang nicht kennengelernt.
2: Die Lied- und Folkgeschichten gehen für heute zu Ende. Am Mikrofon verabschiedet sich Anna Bianca Krause mit einem letzten Song vom Album The Other Side. Die wunderbare Marie Dohlen, bekannt durch ihr Vokalprojekt Zap Mama, singt mit ihm. Ihre Stimme liegt wie ein Schatten hinter der von Seo George. Far from the Sea. Auf Wiederhören.

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7: Sechs Uhr, die Nachrichten. CDU-Generalsekretärin Hoppermann hat die Überzeugung geäußert, dass Bundeskanzler Merz und die Bundesregierung trotz anhaltender Kritik auf dem richtigen Weg sind. Hoppermann sagte im Interview der Woche des Deutschlandfunks, natürlich sehe sie, dass sinkende Umfragewerte Fragezeichen hinterließen. Es sei aber notwendig, die gemeinsamen Anstrengungen anzugehen. Merz stehe für das Bild der Zukunft, wohin sich Deutschland bewegen solle. Als Beispiel nannte die CDU-Politikerin die Rentenreform, bei der man erreichen wolle, dass die Menschen mehr Rente hätten als vorher und perspektivisch sinkende Beiträge. In der CDU war die Kritik an Merz nach dem Wahlerfolg der AfD in Sachsen-Anhalt wieder lauter geworden. Der Chef des Arbeitnehmerflügels CDA, Radke, sagte dem Fokus, wenn der Kanzler regelmäßig das halbe Land mit bestimmten Äußerungen gegen sich aufbringe, dann sei das kontraproduktiv. Der CDU-Spitzenkandidat in Mecklenburg-Vorpommern, Peters, sagte, mit Merz werde es keine Auftritte mehr vor der Landtagswahl in dem Bundesland am 20. September geben. Auch die sächsischen CDU-Kreisverbände äußerten Kritik am Kanzler und forderten eine schonungslose Analyse der aktuellen Lage. Saudi-Arabien hat nach Drohnenangriffen eine strategisch wichtige Pipeline vorsorglich abgeschaltet. Die Ölleitung verläuft vom Persischen Golf zum Roten Meer. Saudi-Arabien nutzt sie seit Monaten verstärkt, um die Blockade der Straße von Hormus durch das iranische Regime zu umgehen. Ein Sprecher des saudischen Energieministeriums teilte mit, bei den Angriffen habe es Verletzte gegeben. Nach Erkenntnissen des Außenministeriums wurden die Drohnen vom Irak aus gestartet. Die irakische Regierung ordnete eine Untersuchung an. Im Irak operieren zahlreiche schiitische Milizen, die vom Iran unterstützt werden. Die mehr als 1200 Kilometer lange Pipeline war, Berichten zufolge, bereits Ende Juli vom Irak aus angegriffen worden. In Indien beginnt heute das Gipfeltreffen der BRICS-Staaten. Gastgeber der zweitägigen Beratungen in Neu-Delhi ist Premierminister Modi. Zu den Teilnehmern zählen Kreml-Chef Putin, der chinesische Staatschef Xi Jinping und der iranische Präsident Pezeshkian. Zentrale Themen der Konferenz dürften der Ukraine- und der Iran-Krieg und deren globale Auswirkungen sein. Die BRICS-Gruppe war 2009 mit dem Ziel gegründet worden, aufstrebenden Schwellenländern mehr Gewicht zu verleihen. Gründungsstaaten waren damals Brasilien, Russland, Indien und China. Ein Jahr später trat Südafrika bei. Die Anfangsbuchstaben der fünf Länder führten zur Bezeichnung BRICS. Später traten weitere Staaten bei, darunter der Iran, Ägypten und Indonesien. Das nordkoreanische Regime hat nach Angaben aus Südkorea erneut mehrere ballistische Kurzstreckenraketen abgefeuert. Die Geschosse flogen den Berichten zufolge in Richtung des Ostmeeres, das international auch als Japanisches Meer bezeichnet wird. Der südkoreanische Generalstab teilte mit, man beobachte die Aktivitäten aufmerksam. Südkorea hatte zuvor fünftägige Manöver mit den USA und Japan abgehalten. Nordkorea hatte bereits vor 3 Wochen mehrere Kurzstreckenraketen abgefeuert, obwohl die Resolutionen des UNO-Sicherheitsrates dies untersagen. Die Tests erfolgten trotz einer Geste der Annäherung durch US-Präsident Trump. Er hatte erklärt, noch dieses Jahr den nordkoreanischen Machthaber Kim Jong-un treffen zu wollen. Außerdem ordnete er damals an, das jährliche Manöver der USA und Südkoreas zu verkürzen, weil dieses zu teuer sei und ein feindseliges Signal gegenüber Nordkorea darstelle. Die Ebola-Epidemie in der Demokratischen Republik Kongo hat sich auf eine weitere Provinz ausgeweitet. Die Behörden teilten mit, in der Region Sud-Ubangi im Nordwesten des Landes sei der Erreger in einer Probe eines Verstorbenen nachgewiesen worden. Damit wurde die Bundibugyo-Variante nun in 7 von 26 Provinzen im Land nachgewiesen. Der aktuelle Ebola-Ausbruch im Kongo hat nach jüngsten Regierungsangaben bisher nachweislich knapp 7.000 Menschen infiziert, von denen mehr als 3.300 gestorben sind. Es handelt sich um den zweitgrößten Ausbruch, der je verzeichnet wurde. Das Wetter. Im Süden heiter, sonst wechselnd bewölkt, gegen Abend im Nordwesten Regen, 20 bis 27 Grad. Morgen viele Wolken und zeitweise Regen, vom Westen bis in die Mitte auch kräftige Niederschläge, 19 bis 26 Grad. Das waren die Nachrichten.
0: 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Unsere Gastkommentatorin ist Annette Dovideit, Chefredakteurin von Korrektiv. Ihr Thema: AfD-Wähler in Sachsen-Anhalt. Rechtsextreme Einstellungen müssen benannt werden.
8: Das gewinnende Lächeln Ulrich Siegmunds war vor der Wahl in Sachsen-Anhalt omnipräsent. Ebenso die Bilder, wie der Spitzenkandidat der AfD auf seinem Moped der DDR-Marke Simson durch die Dörfer cruiste. Und dann die vielen Leitartikel in den Medien, die in einer Mischung aus Faszination und Abscheu am Ende meist auf den gemeinsamen Nenner kamen. Politisch hochproblematisch, aber Charisma hat er. Man konnte den Eindruck bekommen, allein die volksnahe Art des ehemaligen Duftverkäufers hätte seiner Partei den Wahlsieg eingefahren. Als hätten die Menschen nicht wegen, sondern trotz der rechtsextremen Politik der AfD diese mit 43,8% der Stimmen zur stärksten Partei gewählt. Die Annahme, dies seien überwiegend Protestwähler gewesen, stimmt aber nicht. Das zeigt die Forschung. Vielmehr sind rechtsextreme Einstellungen verbreiteter, als so mancher es wahrhaben möchte. Rückblick ins Jahr 2023. Damals wurden die rechtsextremen Einstellungen im Osten in einer weiteren Studie sichtbar. Sie stammte vom Leipziger Else-Frenkel-Brunswick-Institut. Es waren dafür mehr als 3.500 Menschen in den ostdeutschen Bundesländern befragt worden. Ergebnis? Nirgendwo war der Anteil der Menschen mit einem geschlossenen rechtsextremen Weltbild so hoch wie in Sachsen-Anhalt. Mit 11,6% einsame Spitze. Ähnlich ging eine im letzten Jahr veröffentlichte Studie im Auftrag der Sachsen-Anhaltischen Landeszentrale für politische Bildung aus, basierend auf dem sogenannten Sachsen-Anhalt-Monitor. In der Studie stimmten jeweils etwa 10-12% der Befragten haarsträubenden Aussagen mehrheitlich und voll zu. Solchen wie: Es gibt wertvolles und unwertes Leben. Oder: Der Nationalsozialismus hatte auch seine guten Seiten. Das Problem, auch dies zeigte die Studie, ist aber nicht nur der harte Kern der Menschen mit einem rechtsextremen Weltbild. Hinzu kamen nämlich jeweils um die 15% der Studienteilnehmenden, die diesen Aussagen zwar nicht ganz fest, aber doch latent zustimmten. Soweit so schlimm. Bleibt trotzdem die Frage, woher kamen die zusätzlichen Wählerinnen und Wähler, die die AfD auf fast 44% brachten? Zunächst mal, rechtsextreme Symbolik wird in Deutschland salonfähiger, in Sachsen-Anhalt aber auch anderswo. Ein Beispiel, die Stimmung an den Schulen im Osten des Landes. Eine kurz vor der Wahl veröffentlichte Korrektivrecherche für die knapp 60 Lehrkräfte und Schulsozialarbeitende aus Sachsen-Anhalt und zum Teil auch Mecklenburg-Vorpommern befragt wurden, zeigte ein erschreckendes Bild. Hakenkreuzschmierereien in den Schulen seien demnach an der Tagesordnung, ebenso wie Schüler, die den Hitlergruß auf dem Schulflur zeigen und die mit Kleidung rechtsextremer Marken in den Unterricht kommen. Die meisten dieser Schülerinnen und Schüler kommen aus Elternhäusern, in denen man so etwas offenbar okay findet. Die Eltern mögen nicht alle rechtsextrem sein. Politikforschende sagen aber, die Übergänge seien fließend. Und diese Normalisierung mache es eben auch in Ordnung, sein Kreuzchen bei der AfD zu machen. Hinzu kam großer Frust bei vielen Menschen im Bundesland, vor allem über die schlechte Wirtschaftslage und dysfunktionale Schulen. Wer Frust hat, ist empfänglich dafür, wenn man ihm vermeintlich einfache Lösungen für komplizierte politische Fragen bietet. Die AfD schaffte es in Sachsen-Anhalt auch, die Frustrierten abzuholen, die bisher überhaupt nicht wählen gegangen waren. Sie mobilisierte 170.000 bisherige Nichtwähler. Sie schaffte es, die Interessen der Frustrierten und jene der ohnehin schon rechtsextrem eingestellten Wählerinnen und Wähler zu verbinden. Beispiel: die bereits genannten Schulen. Dort, versprach die AfD, wolle sie Wachdienste einführen, also Patrouillen, die dort für Ordnung sorgen sollen. Mit einem solchen Versprechen holt man natürlich unterschiedlichste Leute ab. Einerseits jene, die sich wünschen, dass die Sicherheitsdienste Hitlergrüße auf den Schulhöfen unterbinden, und andererseits jene, die eher darauf hoffen, dass von solchen Wachdiensten Kinder mit Migrationshintergrund eingeschüchtert werden. Eine breite Ansprache ist der eigentliche Trick, der Partei in Sachsen-Anhalt gelang.
0: Sie hörten den Gastkommentar von Annette Dovideit, Chefredakteurin von Korrektiv.
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10: In der Redaktion und Regie sind heute Andreas Burmann und Sebastian Ehl, in der Technik Melanie Fischer und Selina da Silva, in der Assistenz Anna Brandt und ich bin Rainer Brandes. Ihnen allen einen schönen guten Morgen. Auch knapp eine Woche nach dem Erdrutschsieg der AfD in Sachsen-Anhalt sitzt der Schock in der Zivilgesellschaft tief, aber auch bei CDU und SPD in der Bundesregierung scheint Ratlosigkeit zu herrschen. Mehr dazu gleich. 25 Jahre nach den Anschlägen von 9/11, das ist auch ein Vierteljahrhundert, nachdem die USA das Gefangenenlager Guantanamo eröffneten. Wir haben mit dem Anwalt gesprochen, der den zu Unrecht inhaftierten Murat Kurnaz vertreten hat. Und nach einer Anfrage der Grünen an die Bundesregierung wissen wir jetzt, wie teuer die staatlichen Eingriffe ab 2022 waren, um den Gas- und Strompreis zu bremsen. 50 Milliarden Euro waren das. Wir sprechen um 6:50 mit dem haushaltspolitischen Sprecher der Grünen, Sebastian Schäfer. Knapp eine Woche nach den Landtagswahlen in Sachsen-Anhalt herrscht Ratlosigkeit, sowohl in der AfD als auch bei den anderen Parteien in Berlin. Die AfD scheint nicht so recht zu wissen, ob sie in Sachsen-Anhalt eine Minderheitsregierung mithilfe von BSW oder abtrünnigen CDU-Abgeordneten bilden will oder doch auf Neuwahlen setzt. Und die schwarz-rote Koalition in Berlin, die fragt sich, mit welchen Inhalten sie weitermachen soll, um der AfD nicht noch mehr Auftrieb zu geben. Und die Kritik an Kanzler Friedrich Merz aus seiner eigenen CDU, die wächst auch. Aus Berlin, Chris Berdrow.
11: Vor ein, zwei Wochen war die Welt für Friedrich Merz vielleicht nicht in Ordnung, aber ein paar Gründe, optimistische Botschaften zu senden, hatte er schon. Experten sagen ein Anspringen der deutschen Wirtschaft voraus. Die Regierung diskutiert über Innovationen, Chancen und weniger Missmut im Land bei ihrer Klausur auf Schloss Neuhardenberg.
12: Wir haben Deutschland von morgen diskutiert. Und dieses Deutschland von morgen ist optimistisch und zuversichtlich.
11: Dann kommt die Wahl in Sachsen-Anhalt. Und mit der Zuversicht des Kanzlers ist es erstmal dahin.
13: Wir sind alle zutiefst schockiert. Mit dem gestrigen Tag hat sich nicht nur in Sachsen-Anhalt etwas verändert, sondern in ganz Deutschland.
11: Im Bundestag beginnt für Merz und seine Koalition eine Woche, in der auch über den Haushalt hinaus abgerechnet wird. Die Rechnung der Oppositionsführerin Alice Weidel von der AfD geht so.
14: Schauen Sie sich Ihre Kollegen links und rechts von Ihnen an. Einer von den beiden wird in der nächsten Legislaturperiode nicht mehr da sitzen, wenn Friedrich Merz mit Ihnen fertig ist.
11: Mit Spannung wird erwartet, was der Kanzler zu erwidern hat. Am Tag nach der Wahl hat er sich auch selbstkritisch gegeben. Kein Zurück zur Tagesordnung, Reformen besser erklären, eine neue Erzählung entwickeln. Dafür fällt Merz' Antwort im Bundestag seltsam verhalten aus.
13: Ja, Frau Weidel, heute können Sie vor Kraft kaum laufen.
11: Die absolute Mehrheit, sagt Merz weiter, habe die AfD in Sachsen-Anhalt verfehlt. Der Kanzler kommt nur langsam auf Touren. Erst gegen Ende seiner Rede nimmt er die Sache mit dem Erklären und der Erzählung in Angriff.
13: Warum alles das? Was ist die Erzählung? Was ist der Sinn von Reformen?
11: Friedrich Merz, Antwort.
13: Reformen dienen dem Zusammenhalt, dem Fortschritt und der weiteren Entwicklung unseres Landes. In Freiheit und in Frieden.
11: War das jetzt schon der neue Kanzler? Reicht das als Startschuss, um wieder in die Offensive zu kommen? In der Union laufen in dieser Woche viele Diskussionen über ein mögliches AfD-Verbotsverfahren und hinter vorgehaltener Hand auch über die Zukunft des Kanzlers. Zum Abschluss der Haushaltswoche an diesem Freitag rechnet derweil auch Dietmar Bartsch von der Linkspartei mit Schwarz-Rot ab.
15: Sie haben Veränderungen angekündigt und die ganze Woche haben sie verstreichen lassen. Nichts ist passiert. Es ist genau dasselbe wie vor der Wahl in Sachsen-Anhalt.
11: Stillstand aber können sich der Kanzler und seine Koalition jetzt nicht leisten. Denn die nächsten Wahlen stehen schon in einer Woche an. Laut den letzten Umfragen von Infratest DIMAP hat die AfD in Mecklenburg-Vorpommern ihren Vorsprung auf die SPD ausgebaut und in Berlin hat die CDU ihre Spitzenreiterposition an die Linke verloren. Trends, die sich für Schwarz-Rot im Bund zu den nächsten Schockwellen entwickeln könnten.
10: Ratlosigkeit nach den Wahlen in Sachsen-Anhalt. Chris Berdrow berichtete aus Berlin. BRICS. Die Abkürzung steht für Brasilien, Russland, Indien und China. Und das war mal ein genau von diesen Staaten gegründetes loses Bündnis. Inzwischen nennen sie sich BRICS Plus, weil sich so viele Länder angeschlossen haben, dass sie die Hälfte der Weltbevölkerung vertreten. An diesem Wochenende treffen sie sich in Indien. Aus Neu-Delhi berichtet Lena Bodewein.
16: Gesperrte Straßen für die Staatschefs, Verkehrsstau ohne Ende für den Rest der Bevölkerung, dafür geschmückte Fassaden und bunte Beleuchtung am Abend. Indiens Hauptstadt macht sich für den Gipfel bereit. Überall hängt das BRICS-Logo, eine Art bunte Lotusblüte. Und weil Indiens Regierung clevere Akronyme liebt, ist der Name BRICS umgedeutet worden, als Abkürzung für Building for Resilience, Innovation, Cooperation and Sustainability. Resilienz, Innovation, Kooperation und Nachhaltigkeit aufbauen, in etwa. So nichtssagend wie optimistisch und damit vielleicht auch ganz passend für ein sehr diverses Gesprächsforum, das sich in schwierigen Zeiten trifft.
17: Dieses Treffen findet in einem Umfeld globaler Ungewissheit statt. Diese weltweite Ungewissheit wurde durch die Politik von Präsident Trump, das Vorgehen der USA unter Trump gegen den Iran sowie durch den Einmarsch Russlands in die Ukraine verursacht. Dies hat in den Ländern des globalen Südens zu einer massiven politischen und wirtschaftlichen Krise geführt.
16: So Rajan Kumar, Professor für internationale Beziehungen an der Jawaharlal Nehru Universität in Neu-Delhi. Wenn die Handlungen der ehemaligen Supermächte, die USA am Golf, Russland in der Ukraine, die Welt in Unsicherheit stürzen, könnte BRICS sich da etablieren als neuer, starker Spieler in einer multipolaren Weltordnung? Immerhin vertreten die inzwischen 11 Mitglieder fast die halbe Menschheit. Aber Jochen Luckscheiter von der Heinrich-Böll-Stiftung in Neu-Delhi möchte die Erwartungen an das Treffen insgesamt nicht zu hoch hängen.
18: BRICS ist zunächst ein politisches Forum und eben kein Staatenverbund, etwa mit einer gemeinsamen Außenpolitik. Die Interessen der einzelnen Mitgliedstaaten liegen dann doch teilweise auch sehr weit auseinander.
16: Die Fragen von Krieg und Frieden sind delikat. Schon beim BRICS-Außenministertreffen im Mai in Delhi hatte Iran als Mitglied des Forums auf eine klare Verurteilung der USA und Israels gedrängt. Doch Saudi-Arabien und die Vereinigten Arabischen Emirate, ebenfalls Mitglieder, waren im Golfkonflikt vom Iran als Verbündete der USA angegriffen worden. Sie lehnten eine solche Verurteilung deshalb ab. Viele der 11 Länder, von einst 5 hat sich der Block vor 2 Jahren erweitert, sehen sich vom Westen wenig berücksichtigt. Mit Schwergewichten wie China, Brasilien oder Indien soll BRICS das ändern. Besonders Gastgeber Indien möchte seine Führungsrolle im globalen Süden unterstreichen.
18: Indien sieht BRICS nicht als antiwestliches, sondern als nicht-westliches Forum, als eine Plattform, die Lücken schließen kann, etwa im Hinblick auf Infrastrukturfinanzierung oder Entwicklung, aber auch als eine, die Reformen anschieben kann, um Ländern des globalen Südens mehr Einfluss auf Institutionen wie dem IWF oder der Weltbank zu verschaffen.
16: Immer wieder bringt Indien ins Gespräch, digitale Zentralbankwährungen der BRICS-Staaten zu verknüpfen und damit grenzübergreifende Zahlungen zu erleichtern. Doch bisher gibt es politische und technische Hürden. Die spannendsten Fragen für den Gipfel sind bisher also nur, wird es eine gemeinsame Abschlusserklärung geben? Aus genannten Gründen bestehen von einigen Seiten Zweifel. Und wie verläuft die Annäherung von Indien und China weiter? Gibt es Tauwetter? Nach einem tödlichen Zusammenstoß im Jahr 2020 an der Demarkationslinie zwischen beiden Ländern, hoch oben im Himalaya, froren die Beziehungen erstmal ein. Der erste Besuch des chinesischen Staatspräsidenten seit 7 Jahren in Indien wird als positives Zeichen gesehen. Aber nicht unbedingt dafür, dass die Rivalitäten überwunden sind, meint Jochen Luckscheiter.
18: China ist für Indien gleichzeitig eine strategische Rivale, aber eben auch ein zentraler Wirtschafts- und Handelspartner. Indien versucht deshalb, gleich der Europäischen Union, Konkurrenz und Kooperation in seinen Beziehungen mit China auszubalancieren.
16: Ob BRICS zu divers für geeinte Schlagkraft ist, bleibt fraglich. Sicher ist bei diesem Gipfel nur, viele Staatschefs bringen großes Verkehrschaos.
10: Der BRICS-Plus-Gipfel in Neu-Delhi. Darüber berichtete Lena Bodewein. Nach den Anschlägen vom 11. September 2001 begannen die USA, mögliche islamistische Terroristen weltweit zu jagen. Es war den amerikanischen Soldaten und Geheimdiensten dabei offensichtlich recht egal, ob sie dabei auch zahlreiche Unschuldige festnahmen. Viele von ihnen steckten sie in ein Gefangenenlager auf Kuba, Guantanamo Bay. Die Zustände waren unmenschlich. Es besteht bis heute. Donald Trump ließ hier angeblich kriminelle Migranten inhaftieren. 5 Jahre lang war auch der türkisch-deutsche Murat Kurnaz in Guantanamo. Auch unschuldig. Meine Kollegin Josephine Schulz hat gestern mit dessen Anwalt Bernhard Docke gesprochen.
19: Herr Docke, Guantanamo wurde ja als Folge von 9/11 im Kampf gegen den Terror als eine Art rechtsfreier Raum geschaffen, weil man damals sozusagen gesagt hat, Terroristen sind Monster und verdienen keine rechtsstaatliche Behandlung. Was macht man da als Rechtsanwalt, wenn man ja quasi eigentlich mit juristischen Mitteln kämpft? Wissen Sie noch, wie sich das angefühlt hat damals?
20: Ja, es war ein erstmal ohnmächtiges Gefühl, gegen ein geschlossenes System der Rechtsversagung anzugehen und ohne jede Lobby. Also mein Handwerkszeug war quasi entwertet. Ich konnte den Mandanten nicht besuchen. Ich hatte keinen Haftbefehl. Ich hatte keine Staatsanwaltschaft, kein Gericht, an das ich mich wenden konnte und keinen Kontakt zum Mandanten. Ja, was macht man da? Ich habe die deutsche Regierung, die türkische Regierung gefragt zu helfen. Beide haben gesagt, mit verschiedenen Argumenten, nee. Die deutsche Regierung hat mich dabei belogen. Die war von Anfang an mit den Amerikanern im Austausch über den Fall. Und die haben mir gesagt, die Amerikaner lassen uns gar nicht verhandeln. Wir wissen nicht, wie es Kurnaz geht und können leider nicht helfen. Später habe ich halt mitgekriegt, dass schon sehr früh Kontakt zu den Deutschen bestand, Deutsche ihn auch besucht haben und schon im Herbst 2002 Amerikaner wie Deutsche überzeugt waren, also die Deutschen, die ihn dort vernommen haben, Kurnaz hat da nichts zu suchen, der ist unschuldig, der ist ungefährlich und die Amerikaner wollten ihn nach Deutschland freilassen. Was dann passierte, hat mich extrem schockiert, das habe ich erst Jahre später mitbekommen. Die deutsche Regierung hat das Angebot, ihn zu übernehmen, abgelehnt. Das war für mich ein Schock.
19: Aber am Ende ist er ja doch durch diplomatische Absprachen zwischen Angela Merkel und Bush freigelassen worden. Was sagt das nachträglich für Sie aus über das Verhältnis zwischen Politik und Recht? Also war das ein rechtliches Versagen? Haben die amerikanischen Gerichte versagt oder konnten die gegen die Politik nichts ausrichten?
20: Es war ein Fall von Rechtsverachtung, was die amerikanische Regierung nach 9/11 gemacht hat. Es war ja eigentlich eine Reifeprüfung für den Rechtsstaat, ein Stresstest auf entfesselten Terrorismus, eben nicht spiegelbildlich enthemmt und entregelt, sondern in Selbstdisziplin gefangen, mit den zur Verfügung stehenden strafrechtlichen Instrumentarien zu reagieren. Das wäre die kluge, die angemessene und übrigens auch die einzige legale Antwort gewesen. Aber stattdessen hat Präsident Bush einen Rachefeldzug gestartet und Entrechtung und Folter angeordnet.
19: Wobei man ja auch sagen muss, das war natürlich auch in der Bevölkerung am Anfang durchaus populär, dieses keine Gnade, keine rechtsstaatlichen Verfahren gegen Terroristen.
20: Das war populär, aber man darf ja populistischen Strömungen nicht nachgeben. Es gibt einen Rechtsstaat und es gibt klare Regeln. Das, was in Guantanamo passierte, war ein eklatanter Bruch internationalen Rechts sowie des amerikanischen Verfassungsrechts. Und egal, welche politischen Krisenlagen bestehen, das Recht muss stabil bleiben in so einer Situation. Da muss es sich beweisen.
19: Damals nach 9-11, wenn wir ein bisschen den Sprung nach Deutschland, nach Europa wagen, hat ja auch vieles von dem begonnen, was wir im Grunde heute noch diskutieren. Also Überwachungsbefugnisse, Grenzkontrollen, Sicherheitskontrollen an Flughäfen, Zusammenarbeit von Polizei und Geheimdiensten, Rasterfahndung und so weiter. Was waren für Sie in Sachen Rechtsstaatlichkeit da die ja vielleicht einschneidendsten und nachhaltigsten Veränderungen hier bei uns nach 9-11?
20: Na, für mich war die Erfahrung, erstmals im Leben mit einem kompletten Versagen des Rechtsstaats konfrontiert zu sein, einschneidend. Ich bin damit in der juristischen Ausbildung, in meiner beruflichen Praxis groß geworden, dass immer wenn ein Mensch inhaftiert wird, dass er das Recht hat, einen Richter zu sehen, dass man ihn als Anwalt besuchen kann, dass man die Möglichkeit hat, sehr schnell einen Haftprüfungsantrag zu stellen. Alles das war mit Guantanamo weggewischt. Und ich glaube, dieser Rechtsbruch, der damals begangen wurde, von dem geht eine gerade Linie zur jetzigen Situation in den USA, zu der Rechtsverachtung von Präsident Trump, zu der Missachtung der Gerichte, soweit sie nicht in seinem Sinne entscheiden, und auch zu Downgrading der Autorität des Völkerrechts. Und das führt dazu, dass wir eine gesellschaftliche Situation auf der Welt bekommen, dass immer mehr Kriege, bewaffnete Auseinandersetzungen, immer mehr die Gewalt der Stärkeren Priorität bekommt und das Recht zurückgedrängt wird. Und alles begann ein Stück weit mit 9-11.
10: 25 Jahre nach 9-11. Das Interview mit dem Anwalt Bernhard Docke hat Josephine Schulz geführt. Anfang der Woche haben hunderte Menschen in Portsmouth in Großbritannien den Verkehr lahmgelegt, weil sie gegen die Ankunft von Flüchtlingsbooten über den Ärmelkanal protestieren wollten. Inzwischen muss die Polizei ehrenamtliche Seenotretter schützen, weil die rechtsextremen Aktivisten sie angreifen. Franziska Hoppen.
2: Am vergangenen Sonntag hatten sich hunderte Demonstranten in der südenglischen Hafenstadt Portsmouth versammelt. Sie blockierten die Straßen, um Busse mit Flüchtlingen zu stoppen, die kurz zuvor im Schlauchboot den Ärmelkanal überquert hatten. Dabei wurden Polizisten verletzt und Autos beschädigt und, wie sich später herausstellte, auch Seenotretter angegangen. Dieses Video etwa zeigt, wie Personen in einem Boot sich dem der RNLI nähern, der britischen Seenotrettungsorganisation, und deren Helfer als Verräter beschimpfen. Später wurden Fotos der Seenotretter im Internet geteilt, wo User dazu aufriefen, ihre Namen und Adressen bekannt zu machen und mit Gewalt drohten. Auch vor der Zentrale der RNLI in der Stadt Poole kamen Demonstranten zusammen. Sie werfen den Seenotrettern vor, illegale Migration zu unterstützen. Von den Anwohnern in Poole gab es teils Verständnis für die Aktion.
21: We feel concerned for our community.
2: Wir sorgen uns um unsere Gemeinden.

0: Sätze. Fast 95% der Bootsflüchtlinge werden von der Grenzschutzbehörde aufgegriffen. Zudem ging die Zahl der Bootsflüchtlinge deutlich zurück. Von Januar bis September 2026 kamen 43% weniger Menschen als im Vorjahreszeitraum. Doch Joe Malhall, Forschungsleiter der Antirassismusorganisation Hope Not Hate, glaubt nicht, dass die Drahtzieher hinter den Protesten in Portsmouth und tags zuvor auch in der Hafenstadt Dover sich an diesen Zahlen orientierten. Er sagt im Podcast The News Agents,
1: They believe that Britain is being invaded.
0: Sie glauben, dass Großbritannien überrannt wird. Diese Weltanschauung, dass eine solche Masseninvasion stattfindet und dass der Staat, die Polizei sowie die französischen und britischen Behörden daran mitschuldig sind, ist ihnen so tief eingeprägt, dass ein relativ drastischer Rückgang der Zahlen ihre Motivation nicht wirklich beeinträchtigen wird. Mobilisiert hatte die Demonstranten der Brite Danny Thomas. Er ist ehemaliger Bodyguard des bekannten britischen Rechtsextremen Tommy Robinson und Anführer der neuen Gruppe Patriot Platform. Auf deren Internetseite heißt es, es brauche weniger Kommentatoren und mehr Menschen, die bereit seien zu handeln. Forscher Malhall spricht von einer neuen Form des Aktivismus. Stärker im Verborgenen, organisiert, aggressiver, mit mehr Selbstjustizcharakter. Und in Portsmouth waren bekannte Neonazis aus verschiedenen Gruppen, die wir beobachten, unterwegs. Das sind keine besorgten Anwohner, die Angst davor haben, was mit ihrer Gemeinde geschieht. Das sind Aktivisten aus der radikalen Rechten, die Spannungen schüren, bestehende Ängste in der Bevölkerung ausnutzen und diese auf wirklich gefährliche Weise instrumentalisieren. Malhall rechnet mit weiteren Protesten der Gruppe. Die RNLI hat ihre Mitarbeiter angewiesen, notfalls Geschäftsstellen und Rettungsbootsstationen zu schließen, sollten sie sich nicht sicher fühlen.
2: Angriffe auf Seenotretter in Großbritannien. Franziska Hoppen war das aus London.

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1: 6.30 Uhr die Nachrichten. Nach dem AfD-Erfolg bei der Landtagswahl in Sachsen-Anhalt und den Verlusten für die CDU wächst die parteiinterne Kritik am Bundeskanzler und CDU-Vorsitzenden Merz. Der Vorsitzende des CDU-Arbeitnehmerflügels, CDA, Radtke, sagte dem Focus: Wenn der Kanzler regelmäßig das halbe Land mit bestimmten Äußerungen gegen sich aufbringe, sei das kontraproduktiv. Wenn die Union immer wieder Diskussionen lostrete, ob die Leute faul seien und alle nur das System ausnutzten, dann haben sie schlicht nicht verstanden, worum es gehe. Der CDU-Spitzenkandidat in Mecklenburg-Vorpommern, Peters, sagte Welt TV: Mit Merz werde es keine Auftritte mehr vor der Landtagswahl am 20. September geben. Auch die sächsischen CDU-Kreisverbände äußerten Kritik am Kanzler und forderten eine schonungslose Analyse der Lage. Die neue CDU-Generalsekretärin Hoppermann verteidigte Merz. Sie sagte im Interview der Woche des Deutschlandfunks, sie sehe zwar auch, dass sinkende Umfragewerte Fragezeichen hinterließen, man sei aber auf dem richtigen Weg. Der CDU-Vorsitzende Merz trennt sich von der stellvertretenden Generalsekretärin Stump. Nach Angaben der Partei soll der ostdeutsche Bundestagsabgeordnete Hose das Amt zunächst kommissarisch übernehmen. Merz erklärte, die aus Baden-Württemberg stammende Kollegin Stump habe in den vergangenen 4 Jahren sehr gute Arbeit geleistet. Ihm sei es jetzt aber ein wichtiges Anliegen, dass die CDU als Partei der deutschen Einheit West- und Ostdeutschland noch stärker personell abbilde. Mehrere Medien hatten bereits zuvor über ein mögliches Ausscheiden von Stump berichtet. Das Portal Table Briefings etwa meldete, Merz habe ihr den Rücktritt nahegelegt. Stump sei aber zunächst nicht bereit gewesen zu gehen. Die Politikerin dementierte am Mittwoch nach ersten Berichten noch persönlich auf X, dass sie ihren Posten aufgebe. Saudi-Arabien hat nach Drohnenangriffen eine strategisch wichtige Pipeline vorsorglich abgeschaltet. Die Ölleitung verläuft vom Persischen Golf zum Roten Meer. Saudi-Arabien nutzt sie seit Monaten verstärkt, um die Blockade der Straße von Hormus durch das iranische Regime zu umgehen. Ein Sprecher des saudischen Energieministeriums teilte mit,

0: Bei den Angriffen habe es Verluste gegeben. Ich korrigiere, habe es Verletzte gegeben. Nach Erkenntnissen des Außenministeriums wurden die Drohnen vom Irak aus gestartet. Die irakische Regierung ordnete eine Untersuchung an. Im Irak operieren zahlreiche schiitische Milizen, die vom Iran unterstützt werden. Die mehr als 1200 Kilometer lange Pipeline war Berichten zufolge bereits Ende Juli vom Irak aus angegriffen worden. Die brasilianische Polizei hat Ermittlungen gegen den Präsidentschaftskandidaten Flávio Bolsonaro aufgenommen, den Sohn des früheren Präsidenten Jair Bolsonaro. Wie erst jetzt bekannt wurde, wird bereits seit Juli gegen den rechtsgerichteten Politiker ermittelt. Medienberichten zufolge werden ihm Geldwäsche und Korruption vorgeworfen. Flávio Bolsonaro tritt Anfang Oktober gegen den amtierenden Präsidenten Lula da Silva an. Umfragen sagen ein Kopf-an-Kopf-Rennen voraus. Der frühere Staatschef Jair Bolsonaro wurde vor einem Jahr schuldig gesprochen, einen Umsturz geplant zu haben und befindet sich derzeit im Hausarrest. Der deutsche Tennisprofi Alexander Zverev steht im Finale der US Open in New York. Zverev besiegte Karen Khachanov aus Russland in 3 Sätzen. Das Endspiel findet am morgigen Sonntag statt. Zverev trifft dann auf den US-Amerikaner Ben Shelton. Im Freitagsspiel der Fußball-Bundesliga gab es folgendes Ergebnis: Union Berlin, Schalke 1:3. Der Wetterbericht, die Lage. Von Nordwesten greifen verstärkt Tiefausläufer über und sorgen für wechselhaftes und mäßig warmes Wetter. Im Süden halten sich unter schwachem Hochdruckeinfluss warme Luftmassen. Die Vorhersage? Wechselnd, teils auch dicht bewölkt, im Süden heiter. Abends im Nordwesten aufkommender Regen. Höchstwerte von 20 Grad an den Küsten bis 27 Grad im Südwesten. Morgen verbreitet bewölkt, zeitweise teils kräftiger Regen, im Tagesverlauf auch südlich der Donau. Nachmittags von Nordwesten her nachlassende Niederschläge. Temperaturen 19 bis 26 Grad. Das waren die Nachrichten.
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2: Mein Beruf als Pfarrerin hat viel mit Reden zu tun. Ich schätze den Umgang mit Worten. Worte schaffen Wirklichkeit, im Guten wie im Schlechten. Im Anfang war das Wort, so beginnt das Johannesevangelium, um dann umgehend fortzufahren und das Wort ward Fleisch. Aus dem Flüchtigen wird Bleibendes. Im Wort zeigt sich Gott, wird greifbar. Dem Wort die Tat folgen zu lassen oder den Worten entsprechend zu handeln, das ist mit Anstrengung verbunden. Selten geschieht das Gute von allein, nur weil davon geredet wurde. Das unterscheidet das gute Wort vielleicht vom Bösen. Hässliche Worte scheinen mühelos zu hasserfüllten Taten zu werden. Schon lange beschäftigt mich die Frage von Machtmissbrauch und Gewalt. In der Kirche und auch sonst. Ich frage mich, wie es dazu kommt, dass Menschen anderen Gewalt antun. Manchmal unbeabsichtigt, oft aber ganz bewusst. Weil sie dabei Lust empfinden und Befriedigung. Und nur selten begreifen oder billigend in Kauf nehmen, dass das Leben des anderen dabei schweren Schaden nimmt. Der sich im Grunde nicht heilen lässt. Das gilt für jede Form von Gewalt, für sexuelle Gewalt besonders. Manche finden einen Weg, mit der erlittenen Gewalt umzugehen. Auch sie mühen sich ein Leben lang damit ab. Aber es gelingt ihnen, dem Hässlichen und Bösen das Schöne und Gute gegenüberzustellen, die größere Kraft entfalten zu lassen. Bei anderen ist so viel zerstört, dass sie ihr Leben nur unter Aufbietung aller Kraft überhaupt gestalten können. Manche schaffen es nicht, weil das Erlebte sie immer wieder einholt. Deswegen macht es mich ganz krank zu sehen, wie verbreitet Gewalt in unserer Gesellschaft ist. Vor allem gegen Kinder und alte Menschen, Menschen mit Beeinträchtigungen, Frauen und Queers. Sie alle erleben Gewalt, Übergriffe, Vergewaltigung. Das macht mich krank, dass diese Gewalt auch in Kirchen und in der Diakonie stattgefunden hat und sie einfach nicht aufhört. Gut gemeinte Worte helfen hier nicht weiter. Betroffenheitsrhetorik auch nicht. Was hilft, so sagen mir Menschen, die zu Opfern sexualisierter Gewalt gemacht wurden. Was hilft, ist anerkennen, was geschehen ist. Menschen zuhören, die bei uns und durch uns Leid erfahren haben und erfahren. Ich sage bewusst uns, auch wenn ich es nicht war, auch wenn ich es hätte nicht verhindern können. Menschen, die bei uns in Kirche und Diakonie vor langer Zeit Gewalt erfahren haben, wollen nicht erleben, dass sich die Nachfolgenden herausreden. Und die, die jetzt Gewalt erleben, wollen auch keine Ausreden hören. Was auch hilft, andere Strukturen schaffen. Vieles ist ohnehin gesetzlich vorgeschrieben, aber noch immer gibt es Ecken, in denen Gewalt ziemlich lange unentdeckt bleiben kann. Aber je mehr Menschen sensibilisiert sind, je deutlicher Machtverhältnisse beschrieben werden, desto heller wird es auch in diesen Ecken. Und schließlich hilft, wenn Menschen, die Gewalt erfahren haben, sichtbar werden. Das können und wollen viele nicht, weil es zu schmerzhaft ist. Weil sie sich schämen für das, was ihnen angetan wurde. Das ist ja so besonders perfide. Nicht die Täter und Täterinnen schämen sich, sondern die Betroffenen. Viele machen sich unsichtbar. Manchmal wollen Betroffene reden, um zu zeigen, was es heißt, von Gewalt betroffen zu sein. Was es mit einem Menschen und seinen Beziehungen macht, ein Leben lang. Darüber bin ich froh, weil das Leid damit ein konkretes Gesicht gewinnt. Meine Hoffnung ist, dass vom Sichtbar- und Gesehenwerden eine heilsame Wirkung ausgeht. Eben weil das Verschweigen einen innerlich erstarren lässt, krank macht. Das alles hat viel mit Reden zu tun, das zum Handeln wird. So wird das Wort, das im Anfang war, zur Tat. Es gewinnt an Gestalt, wird Fleisch, hat Kopf, Herz und Hand, damit etwas besser wird.
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0: Heute gehen die BBC-Proms zu Ende mit der legendären Last Night. Das letzte Konzert des Klassikfestivals ist traditionell eine Mischung aus Folklore und Feierlaune. Die meisten Publikumsgäste bringen Flaggen und Kostüme mit. Lisa Maria Röhling schaut voraus.
1: Schnelle Rhythmen, laute Fanfaren und ein gewisses Gefühl von Partystimmung. So wird die Last Night of the Proms in diesem Jahr mit der Candide-Ouvertüre von Leonard Bernstein eröffnet. Wie so oft bei diesem Abschlussabend des Klassikfestivals startet das Konzert mit einer bunten Mischung aus Klassikern der Klassik und Populärmusik. Und diesmal passt der Abend ganz hervorragend zum diesjährigen Motto der Proms. Die Macher hatten anlässlich des 250-jährigen Bestehens der Vereinigten Staaten einen USA-Schwerpunkt gesetzt. Und da passt der amerikanische Komponist Leonard Bernstein ganz hervorragend. Die Bandbreite von klassischen Sinfonien bis hin zu experimentellen Konzerten war gewohnt umfangreich. Proms-Chef Sam Jackson erklärte zur Halbzeit der Konzertreihe, aus seiner Sicht sei die diesjährige Festivalausgabe sehr erfolgreich.
2: At the moment, on every metric as we look at the season, is going very well.
1: Die Zahlen seien gut, sagt Jackson. Trotzdem müssen sich die Proms-Macher mit Veränderungen auseinandersetzen. Die BBC hat einen Sparkurs auferlegt bekommen. Auch die Proms müssen ihr Budget neu ordnen. Die Zuschauer sollen davon so wenig wie möglich mitbekommen, sagt Sam Jackson. Aber die Einschnitte werden schon kommendes Jahr umgesetzt und dafür müssen sich die Veranstalter mit schwierigen Fragen auseinandersetzen. Wie viele internationale Orchester können wir wirklich einladen? Wie können wir besser mit Orchestern zusammenarbeiten, die näher an uns dran sind? Am Ende wollen wir das Repertoire und auch die künstlerische Bandbreite erhalten. Aber es ist trotzdem sehr schwierig.

0: In diesem Jahr wird aber noch aus den Vollen geschöpft und das spiegelt sich auch am Abschlussabend wieder. Bei der Last Night of the Proms ist das Klavierkonzert von Samuel Barber einer der Höhepunkte, auch weil es von der Star-Pianistin Yuja Wang aufgeführt wird. Bei den Proms ist die chinesische Künstlerin keine Unbekannte. Seit 2011 tritt sie regelmäßig bei den Konzerten in der Royal Albert Hall auf. Das Klavierkonzert selber schrieb Samuel Barber 1962 auf dem Höhepunkt seiner Karriere. Ein Jahr später sollte er dafür seinen zweiten Pulitzerpreis bekommen. Dabei musste er den ersten Entwurf komplett überarbeiten. Der dritte Satz des Stückes galt in der Originalversion selbst für die versiertesten Pianisten als unspielbar. Der zweite Teil des Abends steht wie gewohnt ganz im Zeichen traditioneller britischer Musik. Neben den Solisten gehört die Bühne vor allem den Chören der BBC und dem BBC Symphony Orchestra unter der Leitung des finnischen Chefdirigenten Sakari Oramo. Für ihn sind es die 14. Proms als Chefdirigent und trotzdem sei die Konzertreihe immer wieder etwas Besonderes.
1: It's the variety, the sheer scale.
0: Es ist die Vielfalt, die Größe, die vielen Musikstücke, die Qualität der Musiker genauso wie des Publikums. Aber auch die Tradition, dass Menschen in den Konzerten stehen zum Beispiel. Und dann eben wirklich die Bandbreite der Auftritte, die hier passieren.
1: The range and quality of the performances that happen here.
0: Die Fans der Last Night of the Proms dürfen sich also auf die gewohnte Mischung aus Tradition und Klassik-Highlights freuen. Und trotz der angekündigten Kürzungen wird auch jetzt schon das Programm fürs nächste Jahr sehnlichst erwartet. Da feiern die Proms nämlich ihren 100. Geburtstag.
2: Heute Nacht ist wieder die Last Night of the Proms der BBC. Aus London war das Lisa Maria Röhling.

0: 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Die Arktis wird strategisch immer wichtiger, denn der Klimawandel macht Schifffahrtsrouten möglich, die früher unmöglich waren. Auch die Bundesregierung hat eine eigene Arktis-Strategie erarbeitet. Morgen reist Kanzler Friedrich Merz nach Finnland zum EU-Arktis-Gipfel. Zuvor waren bereits der Verteidigungs- und der Außenminister im hohen Norden unterwegs. Christina Nagel.
1: Es ist Mitte Juli. Im Hauptquartier der norwegischen Streitkräfte in Reitan steht Außenminister Johan Vadefuhl auf der Kommandobrücke des Lagezentrums. Hier, tief im Innern eines Bergs, laufen wichtige Informationen aus unterschiedlichsten Quellen zusammen. Auf großen Bildschirmen lassen sich Bewegungen von Schiffen und Flugzeugen im hohen Norden verfolgen. Vor der Küste sind auch die russischen Atom-U-Boote unterwegs, auf dem Weg in den Nordatlantik.
2: Russland besitzt hier im hohen Norden Fähigkeiten, die wir ernst nehmen müssen, auch mit Blick auf unsere Sicherheit in Zentraleuropa.
1: Der deutsche Außenminister verweist auf Unterseekabel und wichtige Versorgungsrouten, denen gerade im Ernstfall eine besondere Bedeutung zukommt. Russland ist seit vielen Jahren dabei, seine militärische Präsenz in der Arktis wieder auf- und auszubauen. Dabei gehe es auch darum, möglichst schnell vom Nordmeer in den Nordatlantik vorstoßen zu können, erklärt Verteidigungsminister Boris Pistorius.
3: Im militärischen Ernstfall ist das genau der Schritt, der passiert, um die Versorgungsrouten zwischen Amerika und Europa abzuschneiden. Das lernen wir aus der Geschichte dieser Region bis zurück zum Ersten Weltkrieg.
1: Die Folgen für den europäischen Teil der NATO wären gravierend, weshalb auch das Bündnis seine Aktivitäten in der Arktis hochgefahren hat. Die Bundeswehr beteiligt sich an Manövern im hohen Norden und auch an der NATO-Mission Arctic Sentry, was sich mit Wächter der Arktis übersetzen lässt. Es geht der Bundesregierung aber nicht nur um den Ernstfall, sondern auch darum, langfristig sicherzustellen, dass See- und Handelswege frei bleiben. In den Leitlinien deutscher Arktispolitik wird immer wieder auf das Völkerrecht und das Seerechtsübereinkommen der Vereinten Nationen verwiesen. Die Betonung von internationalem Recht kommt nicht von ungefähr. Neben Russland ist auch China sehr aktiv in der Arktis, investiert dort. Und auch US-Präsident Trump hat Ansprüche angemeldet auf Grönland. Natürlich wecken auch wertvolle Rohstoffe wie seltene Erden Begehrlichkeiten, die durch das schmelzende Eis nun zugänglich werden.
2: Das eröffnet auch wirtschaftliche Chancen, vorausgesetzt, wir nutzen sie verantwortungsvoll und mit Respekt für diese einzigartige Natur.
1: Betont Außenminister Vadefuhl. Damit Letzteres nicht nur ein frommer Wunsch bleibt, will die Bundesregierung weiter die deutsche Arktisforschung unterstützen, die sich international einen Namen gemacht hat. Stärker einbringen will sich die Bundesregierung zudem in internationalen Foren, wie zum Beispiel dem Arktischen Rat, in dem Deutschland einen Beobachterstatus hat. Allerdings hat auch hier Russlands Krieg gegen die Ukraine Spuren hinterlassen. Die Zusammenarbeit der Arktis-Anrainer ist eingeschränkt und liegt in bestimmten Bereichen komplett auf Eis. Die veränderten geopolitischen Rahmenbedingungen, der Klimawandel, all das hat zu der Entscheidung der Europäischen Union geführt, ihre Arktis-Strategie zu überarbeiten. Auch hier soll der Sicherheitsaspekt nun eine größere Rolle spielen. Wie eine gemeinsame Strategie konkret aussehen könnte, darüber wollen am Wochenende mehrere EU-Staats- und Regierungschefs in Finnland beraten. Auch Kanzler Merz wird mit dabei sein. Im Gepäck die Eindrücke seiner Minister und die deutschen Arktis-Leitlinien, bei denen Fachleute noch einiges an Handlungsbedarf sehen, wenn die Bundesregierung es wirklich ernst damit meine, dass die Arktis eine Schlüsselregion auch für Deutschland sei.
0: Morgen beginnt der EU-Arktis-Gipfel in Finnland mit Bundeskanzler Friedrich Merz. Christina Nagel berichtete.

0: Versetzen wir uns einmal zurück ins Jahr 2022. Russland hatte gerade die Ukraine überfallen und schon vorab die deutschen Gasspeicher leer laufen lassen. Dann stoppte Russland nach und nach die Lieferungen über verschiedene Pipelines, bevor dann im September 3 der 4 Nord Stream-Stränge zerstört wurden, mutmaßlich durch ukrainische Agenten. In Deutschland drohte kurz vor dem Winter ein Gasmangel. Menschen hatten Angst vor kalten Wohnungen und vor allem vor unbezahlbaren Gaspreisen. Olaf Scholz, der damalige Bundeskanzler, verkündete den Doppelwumms. Die Ampelkoalition erfand Preisdeckel für Strom und Gas und unterstützte die Industrie wegen der teuren Gaspreise. Aber wie viel hat das alles gekostet? Der grüne Haushaltspolitiker Sebastian Schäfer wollte es wissen und die Bundesregierung hat ihm geantwortet. 50,4 Milliarden Euro, so die Antwort. Und kurz vor 6 Uhr heute Morgen haben wir Sebastian Schäfer erreicht. Schönen guten Morgen.
1: Guten Morgen.
0: 50 Milliarden dafür, dass niemand frieren musste und in den Fabriken nicht die Öfen ausgingen. War das nicht gut investiertes Geld?
1: Ja, es war damals auf jeden Fall notwendig, das zu tun. Ich will daran erinnern, es war vor der Sprengung der Nord Stream Pipeline, dass der Doppelwumms, wie er damals von Olaf Scholz genannt wurde, konzipiert wurde. 50 Milliarden ist allerdings nicht die gesamte Dimension. Wir hatten weitere Kosten auch dann für den Einstieg bei den Energieversorgungsunternehmen, aber vor allem die Bürgerinnen und Bürger. Und unser Wirtschaftsstandort hat gigantische Kosten für diese Gasabhängigkeit bezahlt. Der Gaspreis hat sich verdoppelt. Wir sehen den Produktionsrückgang immer noch bei den energieintensiven Industrien. Die Folgen dieser Gasabhängigkeit waren einfach verheerend.
0: Wenn man sich mal anguckt über längere Sicht, wie das eigentlich gekommen ist, dann muss man ja sagen, das konnte nur passieren, weil Deutschland sich über Jahre abhängig gemacht hatte von russischem Gas. Und auch die Gasspeicher hatte Deutschland teilweise an Russland verkauft. Und verantwortlich dafür war ja unter anderem die rot-grüne Bundesregierung unter Schröder und Fischer. Welche Verantwortung trägt also auch Ihre Partei dafür?
1: Nun, in der Tat wurde Nord Stream 1 damals unter dieser Bundesregierung beschlossen. Aber das war ein Instrument, um eine Quelle von Gas zu erschließen. Die Abhängigkeiten sind vor allem danach entstanden. Wir haben schon in den 80er Jahren Gas aus Russland bezogen. Allerdings war es dann im Jahr 2021 mehr als 50%. Und damit war die Abhängigkeit sehr hoch. Sie haben vor allem die Frage auch der Speicher angesprochen. Das ist alles erst wesentlich später unter Kanzlerin Merkel und Wirtschaftsminister Gabriel passiert, aber ich will hier gar kein Fingerpointing betreiben. Wir waren in einer schweren Gasabhängigkeit. Es sind verheerende politische Fehler gemacht worden und dafür wird uns immer noch die Rechnung präsentiert. Umso wichtiger ist es jetzt, dass wir uns wirklich diversifizieren, dass wir vor allem unabhängig werden und wir können das, wenn wir auf erneuerbare Energien setzen, die bei uns produziert werden können.
0: Aber dann schauen wir mal auf die aktuelle Lage an den deutschen Gasspeichern. Die sind im Moment ungefähr zur Hälfte leer, weil es den Betreibern einfach zu teuer ist, sie zu füllen. Warum hat die Ampelkoalition damals versäumt, die Gasspeicher in staatliche Hand zu nehmen, damit sowas nicht passiert?
1: Ja, ich will daran erinnern, unter Wirtschaftsminister Habeck ist es in einer sehr schwierigen Situation gelungen, die Speicher dann rechtzeitig zu füllen. Und es ist jetzt das Versäumnis von Bundeswirtschaftsministerin Reiche, dass das nicht passiert.
0: Die Bundesnetzagentur
1: ist alarmiert, der Bundeskanzler ist alarmiert, Frau Reiche handelt trotzdem nicht.
0: Das mag alles sein, aber trotzdem wäre es doch die Aufgabe schon in der Ampelkoalition gewesen, als man diese Krise gesehen hat, dass man sowas nicht einfach dem Markt überlassen kann.
1: Ja, es gab eine Regulierung und die hat in der Ampel dazu geführt, dass die Speicher gut gefüllt wurden, dann auch in diesen schwierigen Zeiten. Was im Moment passiert, das hat Ministerin Reiche zu verantworten, die immerhin seit anderthalb Jahren im Wirtschaftsministerium sitzt.
0: Aber wäre es nicht besser zu sagen, Gasspeicher sind kritische Infrastruktur und die sollten einfach in staatlicher Hand sein?
1: An der Stelle kann man über eine Verstaatlichung sicherlich sprechen. Da will ich gar nicht dagegen reden. Wir sehen, welche Probleme wir im Schutz unserer kritischen Infrastruktur im Moment an vielen Stellen haben. Und die Gasinfrastruktur gehört definitiv zu dieser kritischen Infrastruktur. Da stellen sich Schutzfragen, da stellen sich aber auch andere Fragen, wie Sie sie angesprochen haben. Das wäre sicherlich eine Möglichkeit. Das hilft uns in der akuten Krise, die wir leider jetzt schon wieder sehen. Und die verschärft sich ja gerade vehement, wenn wir sehen, was in der Straße von Hormuz passiert, was in dieser Woche in der Bab al-Mandab-Straße am Golf von Aden passiert. Unsere Energieversorgung wird immer prekärer und am Ende ist dafür aber vor allem die fossile Abhängigkeit verantwortlich.
0: Müsste in dieser Lage die aktuelle Bundesregierung ähnliche Energiepreisdeckel wieder einführen?
1: Wir sind im Moment noch in einer anderen Preissituation und diese Bundesregierung plant schon jetzt ohne Energiepreisdeckel, ohne die Unterstützung der Bevölkerung an dieser Stelle mit einer Neuverschuldung von 200 Milliarden Euro und geht damit mindestens an die Grenze von dem, was unsere Verfassung zulässt. Insofern, solange Geld für umweltschädliche Subventionen wie die Subventionierung von Flugtickets da ist oder das Dienstwagenprivileg, werden an der Stelle auf jeden Fall die falschen Prioritäten gesetzt. Wir müssen zusehen, dass wir unseren Wirtschaftsstandort wieder wettbewerbsfähig machen und dazu gehören natürlich günstige, möglichst günstige Energiepreise. Der Weg dahin führt vor allem, muss vor allem aus der Abhängigkeit führen, die wir im Moment haben. Wir geben im Moment Donald Trump noch mehr Macht, weil wir uns jetzt von ihm und seinen LNG-Gaslieferungen abhängig machen.
0: Und da sagen jetzt die AfD und auch das BSW, es gäbe ja noch einen anderen Weg, nämlich einfach wieder russisches Gas und Öl einkaufen. Und man muss ja tatsächlich sagen, viele Menschen in Sachsen-Anhalt haben genau deshalb die AfD und das BSW gewählt. Kann man diese Stimmung in der Bevölkerung einfach so ignorieren?
1: Ja, ich verstehe, dass die Menschen unter den hohen Energiepreisen leiden. Allerdings, das war ja das Anfang unseres Gesprächs im Jahr 2022, war es Putin, der uns die Gasversorgung abgedreht hat, der den Gashahn zugemacht hat. Und diese Abhängigkeit hat uns in die Situation gebracht, in der wir jetzt sind. Man kann den Teufel nicht mit dem Beelzebub austreiben.
0: Welche kurzfristige Alternative gäbe es denn, um die Energie bezahlbar zu halten?
1: Ja, im Moment wäre auf jeden Fall als schnelle Maßnahme eine Senkung der Stromsteuer für alle, so wie das die Bundesregierung auch in ihrem Koalitionsvertrag mal verabredet hatte, eine Möglichkeit. Das würde unmittelbar bei den Bürgerinnen und Bürgern in unserem Land ankommen. Das würde auch bei allen Unternehmen ankommen, das Handwerk, der Mittelstand, die im Moment da leider in die Röhre schauen. Die Bundesregierung muss das umsetzen, was sie in ihrem Koalitionsvertrag da verabredet hat.
0: 50 Milliarden Euro haben die Energiepreisbremsen und die Unterstützung der Industrie unter der Ampelkoalition gekostet. Wir haben darüber mit dem haushaltspolitischen Sprecher der Grünen, Sebastian Schäfer, gesprochen. Vielen Dank für das Gespräch.
1: Ich danke Ihnen.

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7: Sieben Uhr, die Nachrichten. Die Partei Reform UK des britischen Rechtspopulisten Farage hat eine Rekordparteispende von umgerechnet 42 Millionen Euro erhalten. Die Zuwendung kam laut einem Bericht der Zeitung The Telegraph von dem Krypto-Unternehmer Ben DeLow. Er habe sich zu der Spende entschieden, weil die Partei finanziell nicht so gut aufgestellt sei wie die Labour-Partei und die Konservativen. Er wolle damit für gleiche Wettbewerbsbedingungen sorgen und Reform UK helfen, sich auf das Regieren vorzubereiten, sagte der in Hongkong ansässige Milliardär. DeLow selbst war im vorigen Jahr von US-Präsident Trump begnadigt worden, nachdem er zu einer Haftstrafe auf Bewährung wegen Verstoßes gegen das Bankengeheimnis verurteilt worden war. Es ist die höchste Einzelspende aller Zeiten an eine britische Partei. Gegen Reform UK wird derzeit wegen mehrerer Finanzaffären ermittelt. Unter anderem soll es Verstöße gegen Spendenvorschriften gegeben haben. Die brasilianische Polizei hat Ermittlungen gegen den Präsidentschaftskandidaten Flávio Bolsonaro aufgenommen, den Sohn des früheren Präsidenten Jair Bolsonaro. Wie erst jetzt bekannt wurde, wird bereits seit Juli gegen den rechtsgerichteten Politiker ermittelt. Medienberichten zufolge werden ihm Geldwäsche und Korruption vorgeworfen. Flávio Bolsonaro tritt Anfang Oktober gegen den amtierenden Präsidenten Lula da Silva an. Umfragen sagen ein Kopf-an-Kopf-Rennen voraus. Der frühere Staatschef Jair Bolsonaro wurde vor einem Jahr schuldig gesprochen, einen Umsturz geplant zu haben und befindet sich derzeit in Hausarrest. Saudi-Arabien hat nach Drohnenangriffen eine strategisch wichtige Pipeline vorsorglich abgeschaltet. Die Ölleitung verläuft vom Persischen Golf zum Roten Meer. Saudi-Arabien nutzt sie seit Monaten verstärkt, um die Blockade der Straße von Hormus durch das iranische Regime zu umgehen. Ein Sprecher des saudischen Energieministeriums teilte mit, bei den Angriffen habe es Verletzte gegeben. Nach Erkenntnissen des Außenministeriums wurden die Drohnen vom Irak aus gestartet. Die irakische Regierung ordnete eine Untersuchung an. Im Irak operieren zahlreiche schiitische Milizen, die vom Iran unterstützt werden. Die mehr als 1200 Kilometer lange Pipeline war Berichten zufolge bereits Ende Juli vom Irak aus angegriffen worden. Nach dem AfD-Erfolg bei der Landtagswahl in Sachsen-Anhalt und den Verlusten für die CDU wächst die parteiinterne Kritik am Bundeskanzler und CDU-Vorsitzenden Merz. Der Vorsitzende des CDU-Arbeitnehmerflügels, CDA, Radke, sagte dem Fokus: Wenn der Kanzler regelmäßig das halbe Land mit bestimmten Äußerungen gegen sich aufbringe, sei das kontraproduktiv. Wenn die Union immer wieder Diskussionen lostrete, ob die Leute faul seien und alle nur das System ausnutzten, dann habe sie schlicht nicht verstanden, worum es gehe. Der CDU-Spitzenkandidat in Mecklenburg-Vorpommern, Peters, sagte Welt-TV: Mit Merz werde es keine Auftritte mehr vor der Landtagswahl am 20. September geben. Auch die sächsischen CDU-Kreisverbände äußerten Kritik am Kanzler und forderten eine schonungslose Analyse der Lage. Die neue CDU-Generalsekretärin Hoppermann verteidigte Merz. Sie sagte im Interview der Woche des Deutschlandfunks, sie sehe zwar auch, dass sinkende Umfragewerte Fragezeichen hinterließen, man sei aber auf dem richtigen Weg. Der deutsche Tennisprofi Alexander Zverev steht im Finale der US Open in New York. Zverev besiegte Karen Khachanov aus Russland in drei Sätzen. Das Endspiel findet am morgigen Sonntag statt. Zverev trifft dann auf den US-Amerikaner Ben Shelton. Im Freitagsspiel der Fußball-Bundesliga gab es folgendes Ergebnis: Union Berlin, Schalke 1:3. Der Wetterbericht, die Lage. Von Nordwesten greift verstärkt Tiefausläufer über und sorgen für wechselhaftes und mäßig warmes Wetter. Im Süden halten sich unter schwachem Hochdruckeinfluss warme Luftmassen. Die Vorhersage: wechselnd, teils auch dicht bewölkt, im Süden heiter, abends im Nordwesten aufkommender Regen. Höchstwerte von 20 Grad an den Küsten bis 27 Grad im Südwesten. Morgen verbreitet bewölkt, zeitweise teils kräftiger Regen, im Tagesverlauf auch südlich der Donau. Nachmittags von Nordwesten her nachlassende Niederschläge. Temperaturen 19 bis 26 Grad. Das waren die Nachrichten.
0: Deutschlandfunk, die Presseschau. Mit Kommentaren zur Regierungsbildung in Sachsen-Anhalt, zu den Krankenkassen und zu Plänen für bargeldloses Bezahlen. Zunächst befasst sich jedoch der Münchner Merkur mit der breiten Kritik an Bundeskanzler Merz und seiner Regierung. Allenfalls ein Rums könnte Merz noch retten, die radikale Flucht nach vorn. Eigene Fehler furchtlos benennen, den Verzicht auf eine erneute Kandidatur aussprechen, um den Rest seiner Amtszeit komplett den Reformen eines erstarrten Landes zu widmen. Tenor: Ich mache Deutschland zukunftsfest, diese unpopulären Entscheidungen werden mich das Amt kosten, so sei es. Das kann krachend scheitern, denn er setzt der SPD damit die Pistole auf die Brust. Und ist Merz notfalls bereit, harte Reformen und dann einen Unionskurs pur in einer Minderheitsregierung durchzuziehen? Diesen Ungewissheiten steht eine Gewissheit gegenüber. Weiter zu wursteln mit dem trotzigen Unterton, er sei ja für 4 Jahre gewählt, führt sicher in den Abgrund, stellt der Münchner Merkur fest. Der Eindruck des allgemeinen Scheiterns trügt, ist dagegen die Rheinische Post überzeugt. Die Republik wankt nicht. Sie hat ein stabiles Fundament mit dem Grundgesetz, der Gewaltenteilung, der repräsentativen Parteiendemokratie. Union und SPD implodieren nicht. Sie stellen die meisten Ministerpräsidenten und stemmen sich gegen den Angriff von rechts. Und Friedrich Merz ist als Bundeskanzler noch längst nicht gescheitert. Er ist der demokratisch gewählte Regierungschef, an dessen Demontage sich Demokraten nun gerade nicht beteiligen sollten. Er findet mitunter nicht den richtigen Ton, liegt aber weitgehend richtig, wenn es um die Analyse der Ursachen der Wachstumsschwäche und die Rezepte dagegen geht, vermerkt die Rheinische Post aus Düsseldorf. Nun nach Sachsen-Anhalt. Angesichts der schwierigen Regierungsbildung nach der Landtagswahl schlägt der Tagesspiegel aus Berlin einen runden Tisch aller Parteien vor. Alle Parteien seien in der Verantwortung, mahnt der scheidende Ministerpräsident Sven Schulze. Wenn nun alle Verantwortung tragen, warum nicht gemeinsam nach Lösungen suchen? Als Beleg für die Behauptung, wir haben verstanden, ändern den Stil der Auseinandersetzung. Warum denn nicht ein runder Tisch? Gerade im Osten hat dieser Begriff einen guten Klang. In Wendezeiten kamen die zusammen, die an Inhalten und Haltung so viel von der SED-PDS trennte. Das neue Forum Demokratie Jetzt, der demokratische Aufbruch, Kirchen, Gewerkschaften, andere. Eine Koalition der Willigen zum Wohl des Landes zusammenzubringen, ist das Thema dieser Tage, konstatiert der Tagesspiegel. Die Tageszeitung Taz verweist auf den bundesweit und historisch niedrigsten Frauenanteil im neuen Sachsen-Anhalter Landtag. Dass Frauen jetzt weitgehend aus dem anhaltinischen Parlament verschwinden, liegt auch an ihnen selbst. Denn auch sie haben den Rechtsextremen massiv zum Wahlsieg verholfen. In allen Altersgruppen plädierten Frauen am häufigsten für die Partei mit dem rückwärtsgewandten Frauen- und Familienbild, die auf die weiße Mutter-Vater-Kind-Familie setzte, sowie Gleichstellungsrichtlinien und weibliche Selbstbestimmung abschaffen will. Die Volksstimme aus Magdeburg greift die Kritik an Sachsen-Anhalts AfD-Fraktionschef Siegmund nach dessen Äußerungen zur Rüstungsindustrie auf. So schnell wie Sigmund hat sich kaum ein anderer Wahlsieger selbst entlarvt. Dabei geht es primär nicht darum, dass der AfD-Spitzenkandidat einen Regierungspartner sucht. Viel schwerer wiegt seine jüngste Aussage, dass er die Produktion von Rüstungsgütern deshalb nicht verteufelt, weil man für die von der AfD angekündigte Remigrations- und Abschiebeoffensive ja die nötigen Hilfsmittel brauche. Auch wenn Sigmund schnell zurückruderte und beteuerte, dass er unter Rüstungsproduktion auch Schutztechnik gemeint habe, wirklich glaubwürdig ist das nicht. Als sprichwörtlich freundliches Gesicht der Partei hat er ausgedient. Notiert die Volksstimme. Themenwechsel. Die mutmaßlichen Verluste durch riskante Immobiliengeschäfte bei den Krankenkassen sind offenbar höher als bisher angenommen. Die Süddeutsche Zeitung moniert, dass viele Verantwortliche sich nicht zu den tatsächlichen Summen äußern. Das ist ein waschechter Skandal. Immerhin handelt es sich bei den verzockten Milliarden um die Beitragsgelder von Patienten. In vielen Krankenkassen regieren seit vielen Jahren die gleichen Vorstände. Sie haben die Deals zu verantworten, doch weil sie immer noch im Amt sind, scheuen sie sich vor der Aufarbeitung. An vielen Stellen haben die Finanzmanager interne Richtlinien umgangen, Gesetze allzu weit ausgelegt und Warnsignale in den Wind geschlagen. Krankenkassen sollten die Verträge von Vorstandsmitgliedern, die solche dubiosen Deals über Jahre hinweg abgenickt haben, kündigen und deren Managerversicherung in Register nehmen, verlangt die Süddeutsche Zeitung. Auch die Frankfurter Neue Presse befasst sich mit den Krankenkassen. Das Blatt kritisiert auch, dass Versicherer künftig nicht mehr über steigende Zusatzbeiträge informieren müssen. Die gesetzlich Versicherten sollen überall Einschnitte und höhere Kosten hinnehmen. Ihre Wartezeiten bei Hausärzten, Fachärzten und Psychotherapeuten werden länger. Gleichzeitig erfahren sie, dass Krankenkassen Beitragsgelder in Milliardenhöhe verzockt haben und dabei nicht kontrolliert wurden. Künftig können die Versicherten selbst schwerer überprüfen, ob ihre Beiträge erhöht werden. Wie soll das die Reformbereitschaft erhöhen? Fragt sich die Frankfurter Neue Presse. Die Glocke aus Oelde hält fest, zwar spart die Streichung der Informationspflicht Papier, Aufwand und Kosten, allerdings ist diese Regelung sicher der falsche Ansatzpunkt für eine Entbürokratisierung. Im schlechtesten Fall bekommen Versicherte nicht rechtzeitig mit, dass ihre Krankenkasse Beiträge anhebt und können so nicht mehr Gebrauch vom Sonderkündigungsrecht machen. Mehrere Krankenkassen haben zwar zugesagt, dass sie etwa auf ihrer Webseite auf eventuelle Änderungen ihrer Zusatzbeiträge hinweisen wollen, doch das verlangt von Versicherten, sich selbst regelmäßig aktiv zu informieren. Gerade Menschen, die eine Behinderung haben, hochbetagt oder schwer krank sind, werden das kaum leisten können, stellt die Glocke klar. Nach einem Vorhaben von Bundesfinanzminister Klingbeil sollen Geschäfte, Restaurants und Dienstleister in Zukunft neben Bargeld mindestens eine digitale Bezahlmöglichkeit anbieten müssen. Die Augsburger Allgemeine Zeitung erläutert, bisher gilt streng genommen, dass nur Scheine und Münzen offizielles Zahlungsmittel sind. Eine digitale Art zu bezahlen müssen Wirte, Friseure und Händler nicht anbieten. Das will Klingbeil nun ändern. Wohlgemerkt, wer will, soll weiter Cash bezahlen können. Niemand wird zu digitalen Transaktionen gezwungen. Vereine und Verbände ohne Gewinnabsicht dürfen weiterhin, etwa an der Pommeskasse beim Dorffest, nur Bargeld annehmen. Dass es andernorts aber bald zuverlässig beide Möglichkeiten der Zahlung geben soll, ist praxisnah und kundenfreundlich, notiert die Augsburger Allgemeine Zeitung. Das Darmstädter Echo befürwortet den Plan. Der Verdacht liegt nicht fern, dass die Vorliebe für Bares bei einigen Gastronomen und Händlern etwas mit steuerlichen Pflichten zu tun hat. Die Wege der Scheine lassen sich schlechter nachverfolgen als Geldflüsse über EC oder Kreditkarte. Dass der Bundesfinanzminister nun für klare Verhältnisse sorgen will, ist eine gute Nachricht für Verbraucher. Zudem dürfte Lars Klingbeil auch auf höhere Einnahmen hoffen. Das hat nichts mit Abkassieren zu tun, sondern ist ein Beitrag zur Steuergerechtigkeit, heißt es im Darmstädter Echo. Die Frankfurter Allgemeine Zeitung hält die Pflicht dagegen für überflüssig. Die Rechnung für den Händler oder Wirt ist ganz einfach. Können Kunden nicht so zahlen, wie sie wollen, dann kommen sie nicht wieder. Dann fehlt viel mehr Umsatz, als die Zahlung per Smartphone oder Karte gekostet hätte. Solche Dinge kann der Markt regeln. Mit diesem Kommentar der FAZ endet die Presseschau. Die Redaktion hatte Inga Gebauer, Sprecher war Richard Huke.
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8: Herzlich willkommen, ich bin Rainer Brandes.

Mal wieder schlechte Nachrichten für Menschen, die Bahn fahren. Ab Oktober wird für mehr als ein Jahr die Strecke Hannover-Berlin gesperrt. Und anders als geplant können die Fernzüge doch nicht über die Nahverkehrsgleise umgeleitet werden, weil die Oberleitungen nicht fertig werden. Konsequenz: man braucht 80 Minuten länger. Außerdem kündigt die Bahn an, ihre Generalsanierungen werden noch länger dauern als geplant. Gleich sprechen wir mit dem Obmann der Union im Verkehrsausschuss des Bundestages, Michael Dont. Nach 7:30 blicken wir auf die Kommunalwahlen in Niedersachsen. Die stehen morgen an.

0: Im Sommer, da waren nur noch etwa die Hälfte aller Fernzüge in Deutschland pünktlich. Schuld daran unter anderem das Wetter und die vielen Baustellen. Nun zieht die Bahnchefin eine Konsequenz. Die Generalsanierungen wichtiger Strecken sollen noch länger dauern. Ursprünglich sollten sie mal Anfang der 2030er Jahre fertig sein, dann 2036 und jetzt nennt Evelyn Paller kein Datum mehr, nur dass es halt länger dauert. Der Spiegel schreibt, es könne sein, dass es in den 2030er Jahren dann gar nicht mehr klappt. Der Grund, 4 Großsanierungen pro Jahr, die seien einfach zu viel. Am Telefon ist jetzt Michael Dont, der Obmann der Unionsfraktion im Bundestag im Verkehrsausschuss. Schönen guten Morgen.
1: Guten Morgen, Herr Brandes.
0: Die Bahn sagt, sie streckt die Sanierungen noch einmal, weil sonst die Fahrgäste und auch die Güterkunden zu sehr belastet werden durch so viele Baustellen gleichzeitig. Sehen Sie diese Verlängerung dann also auch positiv?
1: Ja, ich sehe das wirklich auch positiv, weil wir haben ja aus diesen seitherigen Korridorsanierungen oder anfangs waren es noch als Generalsanierungen bezeichnet, gelernt, dass es wirklich zu enormen Einschränkungen kommt und das restliche Netz dadurch eigentlich auch überlastet wird.
0: Das heißt, Sie würden sagen, wir haben lieber eine zuverlässige Bahn und dafür aber eben leben wir noch länger mit Baustellen.
1: Ja, unterm Strich kann man das sicher so zuspitzen. Wichtig ist eben, dass sowohl saniert wird, dass das Netz nach vorne gebracht wird, aber dass man dabei nicht die Kunden des Netzes, nämlich sowohl die Bahnkunden, die dort drauf fahren, aber auch natürlich die Güterkunden vergisst.
0: Trotzdem fragt man sich ja, wie kann es sein, dass die Bahnchefin sowas jetzt ankündigt, aber gar kein Datum nennt?
1: Ich glaube, sie hat daraus gelernt, dass natürlich solche Daten dann immer zu Fixpunkten werden und auf der anderen Seite ein System eben auch nicht allein planbar ist. Das heißt, es hängt ja von vielen Faktoren ab, auch von der Bauwirtschaft. Es hängt davon ab, wir haben es gesehen bei Hamburg-Berlin, auch von Wettereinflüssen, auch wenn sich das als Ausrede anhört, aber es war wirklich nachvollziehbar, dass da der Winter mit Schuld war. Also ich glaube, daraus hat sie gelernt und das ist vielleicht auch ein besserer Weg, als zu suggerieren, man hat das alles so im Griff und dann wird es übermorgen fertig sein.
0: Und jetzt im Sommer, die Hitze hat natürlich auch eine Rolle gespielt. Aber zur Wahrheit gehört auch, die Bahn sagt, dass sie ihre Baustellen auch den Haushaltsmitteln anpassen müsse, die ihnen der Bund bereitstellt. Und da kommt eben eventuell aufgrund des Spardrucks im Bundeshaushalt nicht so viel wie ursprünglich geplant. Warum bremsen Sie die Verkehrswende aus?
1: Das tun wir nicht. Es ist so, dass wir so viel Geld für die Bahn zur Verfügung stellen wie noch nie. Wir haben Milliarden zusätzliches Geld. Jetzt kommt gerade die Leistungs- und Finanzierungsvereinbarung, ist in den Endzügen der Verhandlung. Auch da wird es deutlich mehr Geld für Sanierungen geben. Es ist aber auch etwas, was alle beobachten können. Nicht mehr Geld bedeutet nicht mehr Schiene, weil durch diese Überlastung des Netzes auch, was die Bauwirtschaft angeht, mit diesen großen Korridorsanierungen, es eben auch zu enormen Preissteigerungen gekommen ist.
0: Und trotzdem hat die Bahn anfangs ja mit mehr Geld gerechnet, als sie jetzt bekommt. Machen Sie eigentlich jetzt denselben Fehler wie Jahrzehnte zuvor, dass man eben einen ausgeglichenen Haushalt anstrebt, aber dafür die Verkehrsinfrastruktur verkommen lässt?
1: Nein, eben nicht. Das Sondervermögen oder man kann ja auch sagen, die Sonderschulden, die der Bund aufnimmt, die in diese Sanierungen fließen, führen ja geradezu, dass wir unterm Strich eben keinen ausgeglichenen Haushalt haben, sondern dass wir dafür enormes Geld am Markt aufnehmen, das wir dann in die Infrastruktur stecken werden.
0: Und trotzdem muss der Verkehrsminister genauso wie alle anderen Ressorts jetzt auch sparen. Das sagt der Bundesfinanzminister Klingbeil ja eindeutig.
1: Ja, das ist richtig. Und es geht ja nicht nur um die Sanierungen, sondern wir haben ja noch andere Positionen auch im Haushalt. Faktisch ist, das führt nicht dazu, dass wir das Geld sinnlos, nein, das ist der falsche Ausdruck, aber dass wir das Geld mit vollen Händen ausgeben und uns nicht darum kümmern, wo es denn herkommt, sondern es bleibt trotzdem immer eine Aufgabe des Staates, wirtschaftlich mit dem Geld der Bürger umzugehen.
0: Aber bei den Menschen bleibt jetzt hängen, okay, wir müssen einfach ja eventuell noch 20 Jahre lang mit diesem Chaos leben. Der von Friedrich Merz geschasste Verkehrsminister Patrick Schnieder, der hatte ja mal gesagt, der Zustand der Bahn gehe in eine demokratiegefährdende Richtung. Würden Sie ihm da zustimmen?
1: Diese Einschätzung ist natürlich richtig, aber deshalb arbeiten wir dagegen an. Schauen Sie, wir haben mit dem Programm, das jetzt auch Frau Palla mit aufgelegt hat, eine sauberere Bahn, eine pünktlichere Bahn im Sinne auch der, zuverlässigere Bahn im Sinne der Kunden, im Sinne der Nutzer, von den Bahnhöfen angefangen. Läuft schon. Wir haben darüber hinaus laufen ja die Sanierungen weiter, die Korridorsanierungen. Wir haben auch Baubeginne im kommenden Jahr noch für Neubauten und Verbesserungen des Netzes. Das gehört ja auch dazu. Wir wollen ja nicht nur den Status quo wieder auf Vordermann bringen, sondern wir wollen ja auch Engpässe durch Neubauten verbessern und da arbeiten wir an einer Verbesserung des Systems Schiene.
0: Hinzu zu diesen Nachrichten kam ja diese Woche noch eine neue, und zwar die Generalsanierung Hannover-Berlin, die jetzt im Oktober startet. Da sollten eigentlich die Fernzüge über die Nahverkehrsgleise umgeleitet werden. Die werden aber jetzt noch nicht darüber fahren können, weil die Elektrifizierung ein Jahr länger dauert als geplant. Das heißt, man braucht 80 Minuten länger zwischen Hannover und Berlin. Muss der Bund als Eigentümer der Bahn eigentlich die Bahn besser kontrollieren, damit sowas nicht passiert?
1: Ja, das ist, räume ich unumwunden ein, und auch da sind wir dran. Es geht darum, dass der Bund als Eigentümer diese Aufgabe besser wahrnehmen kann, und deshalb arbeiten wir ja auch an verschiedenen Instrumenten. Auch das ist gerade in der Finalisierung, sage ich mal, dass wir mit, sei es die Leistungs- und Finanzierungsvereinbarung für die InfraGo oder den Infraplan, das sind Instrumente, die...
0: Die InfraGo ist der Netzbetreiber der Bahn.
1: Natürlich.
0: Genau.
1: Die Infrastrukturgesellschaft der Bahn, die für Schienen und Bahnhöfe zuständig ist, dass man da besser steuert. Das war schon von Anbeginn an, auch unter der vorherigen Regierung angelegt. Es kam nie, jetzt sind wir dran, und es wird voraussichtlich zum Jahreswechsel da schon deutliche Fortschritte geben, was diese Instrumente angeht.
0: Das heißt, Sie können versprechen, dass zumindest die Baustellenplanungen jetzt zuverlässiger werden?
1: Das kann ich nicht versprechen, weil das kann nur versprechen, wer das tut, und das ist gerade innerhalb des Bahnkonzerns. Aber ich kann versprechen, dass wir alle Anstrengungen unternehmen, dass es wirklich besser wird.
0: Die Bahn will die Generalsanierung noch einmal in die Länge ziehen. Darüber habe ich mit Michael Dont gesprochen, dem Obmann der Union im Verkehrsausschuss des Bundestages. Danke Ihnen für das Gespräch.
1: Vielen Dank, Herr Brandes.

0: Die Bundesfamilienministerin Karin Prien, die will jetzt mehr für Kinder- und Jugendschutz in den sozialen Netzwerken tun. Wie sie das tun will, berichtet Feline Elster.
1: Einig sind wir uns, glaube ich, dass wir spät sind in der Reaktion.
2: Jetzt will Bundesfamilienministerin Karin Prien von der CDU aber reagieren. Die Basis dafür? 56 Handlungsempfehlungen der eingesetzten Expertenkommission. Die Vorschläge reichen von Handyverboten bis zur 7. Klasse bis hin zu einem KI-Seepferdchen für Grundschüler. Sie sollen Jugendliche fit machen im Umgang mit künstlicher Intelligenz. Prien will sie mit den Ländern umsetzen. Eine vernünftige Idee, meint Präsident des Lehrerverbandes Stefan Düll. Aber...
3: Da haben die Bundesländer jetzt sicherlich was dann zu tun. Das ist nichts, was wir von heute auf morgen umsetzen können.
2: Wo sich nicht alle einig sind, ob tatsächlich eine Altersgrenze für soziale Medien kommt. Auch die Experten wollen sich nicht festlegen und schlagen ein Mindestalter nur unter Einschränkungen vor. Aber eins wird deutlich: Es brauche Schutz vor Plattformdesigns, die im Verdacht stehen, süchtig zu machen.
1: Ohne die Lösung bei den Produktdesign-Fragen wird es keinen wirksamen Kinder- und Jugendschutz geben. Ich glaube, das ist die erste Aussage. Und trotzdem brauchen wir aus meiner Sicht auch eine Altersgrenze.
2: Prien legt sich fest und will eine Altersgrenze für Social Media ab 13 Jahren. Bereits andere Länder wie Australien hatten schon diese Idee. In Frankreich, dem ersten EU-Land, wurde das Verbot für unter 15-Jährige allerdings gerade erst gekippt. Es verstoße gegen Meinungs- und Kommunikationsfreiheit. Karin Prien plädiert deswegen insgesamt für eine europäische Lösung. Gleichzeitig arbeitet sie an einer Übergangslösung für Deutschland.
1: Das ist ja das Gute, wenn andere vorangehen, dass man Fehler, die andere machen, dann vielleicht auch vermeiden kann.
2: Bis Oktober sollen Eckpunkte für das Gesetz stehen. Konkreter wird Prien nicht. Klar ist, nicht alle sind Fans von einem Social-Media-Verbot. Wie Nicole Gohlke, bildungspolitische Sprecherin der Linken. Sie fordert, die Plattformen in die Pflicht zu nehmen.
4: Dass sie nicht mehr auf Sucht programmiert sind, kein endloses Scrollen mehr erlauben, keine suchtverstärkenden Algorithmen, die Kinder dann eben stundenlang am Bildschirm festhalten.
2: Trotz langer Bildschirmzeiten. Gohlke glaubt anders als die Bildungsministerin Prien nicht an einen Zusammenhang zwischen Handynutzung und den schlechtesten jemals gemessenen PISA-Ergebnissen deutscher Jugendlicher. Auch der Präsident des Deutschen Lehrerverbandes Stefan Düll sieht keinen Zusammenhang.
3: Es würde mich verwundern, wenn im Vereinigten Königreich, in Kanada, in Estland, diese jungen Leute, die da jetzt getestet worden sind, keinen Social-Media-Zugang hatten. Die haben den alle gehabt.
2: Social Media, längst Alltag für viele, weltweit. Die Experten schlagen daher das Motto vor, Schutz und Teilhabe. Dazu zählt für Kommissionsleiter Olaf Köller eben auch die Vorbereitung für den alltäglichen Umgang mit KI.
5: KI ist natürlich so dynamisch in seiner aktuellen Entwicklung, es geht alles so schnell, dass wahrscheinlich sehr bald eine nächste Kommission sich nochmal Gedanken machen muss, wie man im Grunde genommen den KI-Fluch auch wieder einfängt.
2: Jetzt heißt es aber erst einmal anfangen. Karin Prien ist am Zug und will die Handlungsempfehlungen als Basis für ein Sofortprogramm und ein Gesetz nutzen. Sie blickt bereits in die Zukunft. Wo steht Deutschland in einem Jahr?
1: Wir werden ein Bewusstsein dafür haben, dass es einen altersgerechten Zugang geben muss. Und wir werden ein Gesetzgebungsverfahren haben, das möglichst dann auch schon abgeschlossen ist in einem Jahr.
2: Die Experten haben ihre Einschätzungen getroffen. Jetzt liegt es in den Händen der Politik, sich einig zu werden und sie in Maßnahmen zu übersetzen.
0: Aus Berlin berichtete Feline Elster.

0: Beispiel aus dem Deutschen Bundestag politisch motiviert ist. Sondern wenn, und das ist ja in Deutschland aus guten Gründen so, eine sehr, sehr hohe verfassungsrechtliche Hürde für ein Parteiverbotsverfahren, wenn es dafür Anzeichen gibt, dass das tragfähig wäre und diese Einschätzung kann nur von Verfassungsorganen kommen, die Zugriff auf diese Informationen haben. Das sind der Bundesrat oder die Bundesregierung, dass eine Partei aktiv gegen die freiheitlich-demokratische Grundordnung als Partei agiert, nicht Einzelpersonen, sondern als Partei im Grundsatz, dann ergibt sich die Möglichkeit eines Verbotsverfahrens. Und diese Erkenntnisse liegen meines Wissens nach aktuell nicht vor. Dass man sich das aber genau anguckt, wie diese Partei sich weiter radikalisiert, halte ich für völlig richtig.
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1: Die Nachrichten. Die Partei Reform UK des britischen Rechtspopulisten Farage hat eine Rekordparteispende von umgerechnet 42 Millionen Euro erhalten. Die Zuwendung kam laut einem Bericht der Zeitung The Telegraph von dem Kryptounternehmer Ben DeLow. Er habe sich zu der Spende entschieden, weil die Partei finanziell nicht so gut aufgestellt sei wie die Labour-Partei und die Konservativen. Er wolle damit für gleiche Wettbewerbsbedingungen sorgen und Reform UK helfen, sich auf das Regieren vorzubereiten, sagte der in Hongkong ansässige Milliardär. DeLow selbst war im vorigen Jahr von US-Präsident Trump begnadigt worden, nachdem er zu einer Haftstrafe auf Bewährung wegen Verstoßes gegen das Bankgeheimnis verurteilt worden war. Es ist die höchste Einzelspende aller Zeiten an eine britische Partei. Gegen Reform UK wird derzeit wegen mehrerer Finanzaffären ermittelt. Unter anderem soll es Verstöße gegen Spendenvorschriften gegeben haben. Die brasilianische Polizei hat Ermittlungen gegen den Präsidentschaftskandidaten Flávio Bolsonaro aufgenommen, den Sohn des früheren Präsidenten Jair Bolsonaro. Wie erst jetzt bekannt wurde, wird bereits seit Juli gegen den rechtsgerichteten Politiker ermittelt. Medienberichten zufolge werden ihm Geldwäsche und Korruption vorgeworfen. Flávio Bolsonaro tritt Anfang Oktober gegen den amtierenden Präsidenten Lula da Silva an. Umfragen sagen ein Kopf-an-Kopf-Rennen voraus. Der frühere Staatschef Jair Bolsonaro wurde vor einem Jahr schuldig gesprochen, einen Umsturz geplant zu haben und befindet sich derzeit in Hausarrest. Saudi-Arabien hat nach Drohnenangriffen eine strategisch wichtige Pipeline vorsorglich abgeschaltet. Die Ölleitung verläuft vom Persischen Golf zum Roten Meer. Saudi-Arabien nutzt sie seit Monaten verstärkt, um die Blockade der Straße von Hormus durch das iranische Regime zu umgehen. Ein Sprecher des saudischen Energieministeriums teilte mit, bei den Angriffen habe es Verletzte gegeben. Nach Erkenntnissen des Außenministeriums wurden die Drohnen vom Irak aus gestartet. Die irakische Regierung ordnete eine Untersuchung an. Im Irak operieren zahlreiche schiitische Milizen, die vom Iran unterstützt werden. Die mehr als 1200 Kilometer lange Pipeline war, Berichten zufolge, bereits Ende Juli vom Irak aus angegriffen worden. Nach dem AfD-Erfolg bei der Landtagswahl in Sachsen-Anhalt und den Verlusten für die CDU wächst die parteiinterne Kritik am Bundeskanzler und CDU-Vorsitzenden Merz. Der Vorsitzende des CDU-Arbeitnehmerflügels, CDA, Radke, sagte dem Fokus: Wenn der Kanzler regelmäßig das halbe Land mit bestimmten Äußerungen gegen sich aufbringe, sei das kontraproduktiv. Wenn die Union immer wieder Diskussionen lostrete, ob die Leute faul seien und

0: alle nur das System ausnutzten, dann habe sie schlicht nicht verstanden, worum es gehe. Der CDU-Spitzenkandidat in Mecklenburg-Vorpommern, Peters, sagte Welt-TV, mit Merz werde es keine Auftritte mehr vor der Landtagswahl am 20. September geben. Auch die sächsischen CDU-Kreisverbände äußerten Kritik am Kanzler und forderten eine schonungslose Analyse der Lage. Die neue CDU-Generalsekretärin Hoppermann verteidigte Merz. Sie sagte im Interview der Woche des Deutschlandfunks, sie sehe zwar auch, dass sinkende Umfragewerte Fragezeichen hinterließen, man sei aber auf dem richtigen Weg. Der deutsche Tennisprofi Alexander Zverev steht im Finale der US Open in New York. Zverev besiegte Karen Khachanov aus Russland in 3 Sätzen. Das Endspiel findet am morgigen Sonntag statt. Zverev trifft dann auf den US-Amerikaner Ben Shelton. Im Freitagsspiel der Fußball-Bundesliga gab es folgendes Ergebnis. Union Berlin, Schalke 1:3. Der Wetterbericht, die Lage. Von Nordwesten greifen verstärkt Tiefausläufer über und sorgen für wechselhaftes und mäßig warmes Wetter. Im Süden halten sich unter schwachem Hochdruckeinfluss warme Luftmassen. Die Vorhersage? Wechselnd, teils auch dicht bewölkt, im Süden heiter. Abends im Nordwesten aufkommender Regen. Höchstwerte von 20 Grad an den Küsten bis 27 Grad im Südwesten. Morgen verbreitet bewölkt, zeitweise teils kräftiger Regen, im Tagesverlauf auch südlich der Donau. Nachmittags von Nordwesten her nachlassende Niederschläge. Temperaturen 19 bis 26 Grad. Das waren die Nachrichten.
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2: Es ist 7.35 Uhr. Der Iran-Krieg, der beeinflusst auch in dieser Woche die internationalen Aktienmärkte. Mehr von Angela Göpfert.
3: Steigende Ölpreise haben in dieser Woche einen weltweiten Ausverkauf an den Aktien- und Anleihemärkten ausgelöst. Ein Fass der Nordseesorte Brent kostete in der Spitze fast 110 Dollar, so viel wie seit Mai nicht mehr. Hintergrund sind die zunehmenden Risiken für wichtige Schifffahrtsrouten im Nahen Osten. Und vorerst dürfte sich die Lage nicht entspannen, sagt Thomas Gitze, Chefvolkswirt der VP-Bank.
4: Naja, eine Prognose ist immer im gegenwärtigen Umfeld schwer zu machen. Allerdings, was wir wahrscheinlich schon sagen können, ist, die Ölpreise werden weiterhin steigen. Und damit bleibt der Druck an der Tankstelle groß.
3: Genau das schürt neue Inflationssorgen und setzt die Anleihemärkte unter Druck. Die Renditen von Staatsanleihen zogen kräftig an. 10-jährige US-Papiere warfen zeitweise fast 5% ab, so viel wie seit 3 Jahren nicht mehr. Damit werden Aktien im Vergleich weniger attraktiv. Entsprechend gerieten die Kurse auf breiter Front unter Druck. Bei den Einzelwerten rückte vor allem Apple in den Fokus. Der Konzern hat sein erstes faltbares iPhone präsentiert. Für Anleger mindestens ebenso wichtig ist allerdings die Frage, ob Apple seine hohe Börsenbewertung weiterhin rechtfertigen kann. Stefan Kemper von BNP Paribas Wealth Management.
5: Apple wird an der Börse mit einem Aufschlag gehandelt, obwohl das Wachstum moderater ist als bei einigen Wettbewerbern. Sollte der Markt beginnen zu zweifeln, dass die Stärke des Apple-Ökosystems und die hohen Aktienrückkäufe diese Bewertung rechtfertigen, könnte das den Kurs stark belasten.
3: Wie stark die Aktienmärkte insgesamt unter Druck bleiben, dürfte nun vor allem vom Kurs der amerikanischen Notenbank abhängen. Zum Wochenschluss lieferten die Inflationsdaten dafür einen wichtigen Hinweis. Die Verbraucherpreise sind im August um 3,4% gegenüber dem Vorjahr gestiegen. Damit rückt eine Zinserhöhung der Fed in der kommenden Woche näher. Eckart Schulte vom Vermögensverwalter MindSky Asset Management.
6: Ich denke, es ist schon eine sehr hohe Wahrscheinlichkeit, da am Ende hat sich doch auch Kevin Warsh sehr klar geäußert, dass er das Inflationsziel sehr, sehr ernst nimmt. Und um da auch die Glaubwürdigkeit zu behalten, ist schon davon auszugehen, dass hier nochmal eine Zinserhöhung kommt.
3: Dabei hatte es an den Märkten zuletzt immer wieder Zweifel gegeben, wie konsequent der neue Fed-Chef Kevin Warsh gegen die Inflation vorgehen würde und ob er sich von US-Präsident Donald Trump und dessen Forderungen nach niedrigeren Zinsen beeinflussen lässt. Zweifel, die sich für Vermögensverwalter Schulte bislang als unbegründet erwiesen haben.
6: Also er lässt sich ja doch sehr wenig hier unter Druck setzen von der Politik. Und ja, die Zinserhöhung, wenn sie denn dann kommt, ist natürlich auch ein Signal, das dürfte Trump überhaupt nicht gefallen. Und insofern, glaube ich, ist die Sorge so ein bisschen aus dem Markt raus. Er ist jetzt tatsächlich jemand, der hier doch sehr unabhängig agiert.
3: Für die Anleger bedeutet das allerdings nicht automatisch Entwarnung. Im Gegenteil. Steigende Ölpreise, hartnäckige Inflation und die Aussicht auf höhere Zinsen sind Gift für Aktien. Die Notenbanken bleiben damit der wichtigste Taktgeber für die Börsen. Und die FED dürfte schon in der kommenden Woche zeigen, wie ernst sie es mit dem Kampf gegen die Inflation meint.
2: Angela Göpfert mit dem Rückblick auf die internationalen Aktienmärkte in dieser Woche.

0: Alle blicken im Moment auf die Landtagswahlen, die vergangene in Sachsen-Anhalt und die kommenden nächste Woche in Berlin und Mecklenburg-Vorpommern. Es gibt aber noch eine andere Wahl, die durchaus bundesweit von Interesse sein kann, die Kommunalwahl in Niedersachsen. Morgen wählen die Menschen dort neue Stadt- und Gemeinderäte, Kreistage, Bürgermeisterinnen und Landräte. Daniel Bartel ist unser Landeskorrespondent für Niedersachsen. Daniel, im Vorfeld gab es einige Aufregung, weil mehrere Kandidaten der AfD nicht zur Wahl zugelassen worden sind. Warum nicht?
1: Ja, bei den vier AfD-Kandidaten, die Sie ansprechen, da hatten die jeweiligen Wahlausschüsse erhebliche Zweifel an deren Verfassungstreue. Seit einer Gesetzesänderung durch die rot-grüne Landesregierung im April sind die Ausschüsse in solchen Fällen dann befugt, Informationen vom Verfassungsschutz einzusehen. In bestimmten Einzelfällen durften sie das zwar auch vorher schon machen, nur war das eben sehr kompliziert und vereinfacht gesagt ging das nur über die sogenannte Amtshilfe. Und jetzt, ja, da dürfen die Wahlausschüsse direkt mit dem Verfassungsschutz kommunizieren. Die Prüfung betrifft aber ausschließlich Direktkandidaten für kommunale Spitzenämter. Und die AfD-Politiker, die Sie angesprochen haben, die haben übrigens per Eilverfahren gegen die Entscheidung geklagt. Das Oberverwaltungsgericht in Lüneburg hatte das allerdings abgewiesen. Damit ist die ganze Sache aber noch nicht letztinstanzlich geklärt. Im extremsten Fall könnten Gerichte im Nachgang der Wahl noch feststellen, dass diese Entscheidungen eben nicht rechtens waren. Und dann würde sich hypothetisch gesprochen auch die Frage stellen, ob die Wahl vielleicht unfair abgelaufen ist und ob sie eventuell wiederholt werden müsste.
0: Und Kritik daran kommt ja nicht nur von der AfD, sondern auch aus der CDU. Warum?
1: Ja, richtig. Also Niedersachsens CDU-Landeschef Sebastian Lechner, der hat diesen Verfassungstreue-Check kritisiert und argumentiert, dass dieser sein Ziel verfehle. Er meint, dass das nämlich vor allem den Populisten nutzt und der AfD quasi die Opferrolle auf dem Silbertablett serviere, so hat er sich ausgedrückt. Deshalb hat Lechner SPD und Grünen vorgeworfen, politisch unklug vorzugehen.
0: Das Besondere bei dieser Wahl ist, die Amtszeit der Bürgermeister und Landrätinnen, die wird von 5 auf 8 Jahre erhöht. Was steckt dahinter?
1: Ja, das stimmt. Also das wurde schon vor einem Jahr beschlossen und betrifft ebenfalls ausschließlich Kandidaten für kommunale Spitzenämter, also genau die, über die wir gerade schon gesprochen haben. Und interessanterweise war es in Niedersachsen auch schon mal genau umgekehrt. 2013 wurde nämlich die Amtszeit für hauptamtliche Bürgermeister und Landräte von 8 auf 5 Jahre verkürzt. Das hatte ebenfalls Rot-Grün entschieden. Jetzt kann man natürlich sagen, das hat ein bisschen was von rein in die Kartoffeln, raus aus den Kartoffeln. Aber der Schritt ergibt durchaus Sinn, weil langfristige Investitionen, die zum Beispiel neue Firmen anlocken und Arbeitsplätze schaffen sollen, die brauchen ja auch immer eine sehr lange Vorlaufzeit. Und die Aufgaben für Bürgermeisterinnen und Landräte, die sind ja vielfältig. In 5 Jahren lässt sich das oft nicht zu Ende bringen. Welche Dauer da jetzt eigentlich die richtige ist, das mag ich nicht beurteilen, aber die Wissenschaft, die hat dann einen ganz spannenden Ansatz, finde ich. Sie spricht nämlich von Input-Legitimität und Output-Legitimität. Und auf Deutsch heißt das, wenn alle 5 Jahre gewählt wird, dann kann die Bevölkerung natürlich mehr Input geben, also mehr demokratische Kontrolle ausüben. Die längere Wahlperiode, die jetzt wieder gilt, die steigert dann sozusagen den Output für das politische Fachpersonal, die dann auch mehr Macht bekommen.
0: Wenn wir mal auf die politische Landschaft schauen, dann sehen wir, dass vor 5 Jahren bei den letzten Wahlen die CDU und die SPD noch zusammen auf mehr als 60% der Stimmen gekommen sind. Die AfD kam gerade mal auf 4,6%. Wie hat sich die politische Landschaft seitdem verändert?
1: Also die politische Mitte, die verliert auch in Niedersachsen, sagen wir mal, schleichend an Gewicht. Die letzte Sonntagsumfrage ist zwar schon ein wenig her, aber der zufolge legt die Linkspartei zum Beispiel deutlich zu. Auch die AfD kann Zugewinne verbuchen. Und das ist auf relativ überschaubarem Niveau, wenn ich jetzt zum Beispiel nach Sachsen-Anhalt schaue. Aber was schon tief blicken lässt, das ist der jüngste Demokratie-Monitor-Wert. Der hat nämlich bisher einen Tiefstwert hervorgebracht, der noch nie erreicht wurde. Und zwar folgenden. Nur noch 27% der Befragten haben da angegeben, dass sie mit dem aktuellen Zustand der Demokratie zufrieden sind. Und vor 3 Jahren waren das noch 35%. Also da gerät so langsam etwas ins Wanken. Wobei man auch klar betonen muss, auf lokaler Ebene ist das Vertrauen in der Bevölkerung in die Institution immer noch am höchsten. Also die Politik der eigenen Gemeinde zum Beispiel, die bewertet mehr als die Hälfte positiv. Und das ist vielleicht die wichtigste Botschaft dieser Wahl. Je näher die Demokratie am Bürger stattfindet, desto mehr Vertrauen genießt sie auch.
0: Danke an unseren Niedersachsen-Korrespondenten Daniel Bartel. In dem Bundesland finden morgen Kommunalwahlen statt.

0: Auch in Irland besitzt Donald Trump ein Golfresort und dort finden heute und morgen die Irish Open statt. Das nutzt der US-Präsident für einen Besuch in Irland. Er wird aber nicht nur Golf gucken, sondern auch Gespräche mit der irischen Regierung führen. Die irische Präsidentin hatte ihn zuletzt scharf kritisiert. Mareike Aden.
1: Der Kurzbesuch von US-Präsident Donald Trump in Irland an diesem Wochenende führt zu einem der größten Polizei- und Sicherheitseinsätze in der Geschichte des Landes. Mehrere tausend Sicherheitskräfte sind in verschiedenen Teilen Irlands im Einsatz. Tausende Menschen wollen auf die Straße gehen, vor allem wegen Israel und Gaza, aber auch gegen Trumps Umwelt- und Einwanderungspolitik. Eine aktuelle Studie der irischen Zeitung Sunday Independent zeigt, knapp 70% der Iren stehen dem Besuch des US-Präsidenten kritisch gegenüber. Diese Kritik, die im Kontrast steht zu einer traditionell engen Verbundenheit vieler Iren mit den USA, ist auch auf den Straßen von Dublin zu hören.
2: The majority of the people of Ireland don't want him here. The man's causing trouble all over the world.
1: Die meisten Menschen in Irland wollen ihn hier nicht, sagt dieser Mann. Trump verursacht überall auf der Welt Probleme. Und eine junge Frau sagt,
3: like how far can he take it? How much more can he do?
1: Wie lange kann man das alles mitmachen und aushalten, nur um gute Beziehungen mit den USA zu erhalten? Irgendwann muss man sagen, es reicht. Es geht nicht mehr nur um Politik, es geht um Menschenrechte. Irland gilt als eines der israelkritischsten Länder im Westen. Im Juli war es das erste EU-Land, das ein Importverbot für Güter aus israelischen Siedlungen in den Palästinensergebieten beschloss. Doch auch andere Stimmen sind in Dublin zu hören. Es ist wichtig, dass wir die guten Beziehungen zu unseren Freunden in den USA nicht gefährden. Wir müssen mit diesem Besuch kooperieren. Der erste Teil von Trumps Besuch findet in Dublin statt. In der Hauptstadt trifft er den irischen Premierminister Micheál Martin sowie Präsidentin Catherine Connolly, die vor allem eine repräsentative Rolle ausübt. Das Treffen mit Connolly, die im Oktober 2025 mit ihrer linken Plattform einen klaren Wahlsieg erzielte, wird von vielen Iren mit Spannung, aber auch mit einer gewissen Nervosität erwartet. Connolly hatte Trump mehrfach scharf kritisiert und ihn unter anderem als launisch und unberechenbar bezeichnet. Er sei jemand, der Mobbe und Zölle einführe, wann immer es ihm passe. Anschließend reist Trump an die irische Westküste zu seinem eigenen Golfresort im kleinen Ort Doonbeg, das er seit 2014 besitzt. Dort findet erstmals das renommierte Irish Open Golfturnier statt. Am Sonntag will der US-Präsident die Trophäe übergeben.
0: Donald Trump reist nach Irland, Mareike Aden berichtete.

0: Wir schauen jetzt nach Singapur. Der Lion Dance, der Löwentanz, hat dort eine jahrhundertealte Tradition. Mit aufwendigen Kostümen zollen die Tänzerinnen und Tänzer den Göttern Respekt und vertreiben böse Geister. Der rote Löwe steht dabei für Glück und Wohlstand. In Singapur werden die Tänzer gebucht für Geschäftseröffnungen, Hochzeiten oder große Sportevents. Einmal im Jahr messen sie sich bei einem landesweiten Wettbewerb. Heute ist das Finale. Jennifer Johnston hat eine Gruppe begleitet.
1: Die Trommeln folgen den Bewegungen des 30-jährigen Edwin. Sein Kostüm besteht aus einem überdimensional großen Löwenkopf mit großen Augen, langen Wimpern und plüschigen Ohren. In mehr als 2 Metern Höhe springt Edwin mit dem schweren Kostüm von Stange zu Stange. Sein Tanzpartner, der den Körper spielt, eng hinter ihm.
2: Yes, you trust me, I have to trust him.
1: Sie müssten sich blind vertrauen, sagt er. Ein Sturz aus dieser Höhe, gefährlich, trotz dicker Matten am Boden.
2: I can't fall. If I fall right now,
1: wenn er hier falle, müsse er sich mehrere Monate erholen oder Schlimmeres. Doch der 30-Jährige liebt sein Hobby und geht das Risiko ein. Als er 3 war, hat er mit Lion Dance angefangen, genau wie sein heute 8-jähriger Sohn. Der feuert ihn von unten mit den anderen der Tanzgruppe an. Sie sind eine von 17 Tanzgruppen, die am nationalen Lion Dance-Wettbewerb teilnehmen, mitten auf der Haupteinkaufsstraße Singapurs, der Orchard Road. Es geht um Kraft, Balance, Sprünge und eine präzise Körperkoordination. Lion Dance ist eng mit chinesischen Kampfkünsten verbunden, erklärt Lin Wong, Expertin für chinesisches Kulturerbe.
3: To do it well, that requires years of practice.
1: Um es wirklich gut zu machen, brauche man jahrelange Übung. Der Löwe in der chinesischen Kultur ist ein Fabelwesen und gilt als sehr glückverheißend. Der Überlieferung zufolge gab es früher ein Wesen, das in den Dörfern großen Schaden angerichtet hat. Da kamen die Menschen auf die geniale Idee, dieses Wesen zu vertreiben, indem sie etwas erschufen, das wie ein Löwe aussah. Der Löwentanz soll also traditionell böse Geister vertreiben und Glück und Wohlstand bringen.
2: Because lion is sort of lucky in Singapore. We give them more luck.
1: Der Löwe, ein Glückssymbol. Die Tanzgruppe um Edwin wird daher für Shop-Eröffnungen, Hochzeiten oder Sportevents gebucht. Pro Auftritt verdienen sie umgerechnet rund 600 bis ein paar tausend Euro. Für Edwins Sohn Kyler der beste Part. Er möchte sich von dem Geld Zubehör für sein Fahrrad kaufen. Eine Halterung für sein Handy.
4: Bye-bye, schicker Stuff. My handphone stand.
1: Das Geld fließt jedoch zum Großteil in die Kostüme, Miete, Spritkosten. Für alle hier ist es nur ein Hobby. Sein Vater etwa verdient sein Geld mit seinem Pfannkuchenstand in einem Wohnblock.
5: 1, 2, 3, 4, 5, 6. You can remember, you count 6. Left, right. Then go back to the center, come down.
1: Lion Dance verbindet in Singapur Generationen. Nicht alle fangen so früh an wie Kyla. Manche starten erst im hohen Alter wie N. Die 79-Jährige hat einen Hula-Hoop-Reifen in den Händen. Damit simulieren sie und rund 15 weitere Teilnehmer die Bewegungen des Löwenkopfs. Gar nicht so einfach.
5: Very heavy, the lion head.
6: So many things on and the head very heavy.
1: Im Löwenkopf befinden sich 2 Paar Schnüre. Damit sind die Augen verbunden und die Ohren auf beiden Seiten. Wenn man an der Schnur zieht, wackeln sie. Trainerin Lin macht es vor.
7: What we're trying to do is to reduce all.
1: Wir versuchen, das Altern zu verlangsamen, indem wir sie so fit und aktiv wie möglich halten.
7: Active as much as possible.
8: Yeah. You must keep.
1: Der 74-jährige Tai bestätigt das. Das Tanzen halte ihn fit, körperlich und geistig. Und er hat im Alter durch den Lion Dance noch mal neue Freunde gefunden.
9: Now the judges are getting ready to flash the scores.
1: Der Auftritt von Edwin und seiner Gruppe Quan San Tang ist vorbei. Ihm rinnt der Schweiß von der Stirn. Bei eh schon 30 Grad in Singapur ist es unter dem schweren, flauschigen Löwenkostüm noch mal deutlich heißer.
2: I feel very not good. Not on the mood to jump today.
1: Er ist enttäuscht. Er ist zwar nicht gefallen, aber ausgerutscht, hat knapp die Stange verfehlt.
2: My leg didn't go to the pole, so I miss.
1: Ihre Punktzahl reicht leider nicht für Siegertreppchen.
10: Final score for Quan San Tang, Dragon and Lion Dance Troupe, 8.37.
1: Doch viel Zeit zum Grübeln bleibt nicht. Der nächste Auftritt steht schon an. Ein neuer Laden wird eröffnet und sie sollen dem Besitzer Glück bringen.
0: Jennifer Johnston war das aus Singapur. Nordkorea hat erneut mehrere ballistische Kurzstreckenraketen in Richtung des japanischen Meeres abgefeuert. Christoph Kober.
11: Die ballistischen Kurzstreckenraketen seien am frühen Samstagmorgen Ortszeit in der Region um die Stadt Wonsan an der Ostküste Nordkoreas gestartet, heißt es vom Generalstab des südkoreanischen Militärs. Die Geschosse seien rund 250 Kilometer nach Osten in Richtung des japanischen Meeres geflogen. Südkoreas Nationaler Sicherheitsrat hat Nordkorea aufgefordert, den Abschuss von Raketen zu stoppen, der gegen Resolutionen des UN-Sicherheitsrats verstößt. Nordkorea hatte bereits vor 3 Wochen mehrere Kurzstreckenraketen abgefeuert. Über die jüngsten Starts haben sich Südkorea und die USA ausgetauscht, heißt es, und auch Japan informiert. Das Pazifikkommando des US-Militärs sagt, die Geschosse hätten keine unmittelbare Gefahr für das Territorium der USA oder seiner Verbündeten dargestellt. Die Raketenstarts erfolgen nur einen Tag nach dem Ende eines Militärmanövers, das Südkorea, die USA und Japan gemeinsam abgehalten haben. Der Fokus der 5-tägigen Übung mit dem Titel Freedom Edge lag auf möglichen Gefährdungen durch Nordkorea. Die Führung in Pyongyang hatte das Manöver als Bedrohung für Nordkorea und andere Länder der Region bezeichnet.
0: Christoph Kober berichtete, und damit sind wir beim Sport. Alexander Zverev steht im Finale der Tennis US Open. Es war ein Sieg in 3 Sätzen gegen den Russen Karen Khachanov. Und Jessica Sturmberg, wir haben bei ihm ja auch eine 5-Satz-Matches in diesem Turnier erlebt. War das jetzt ein überlegener Sieg?
12: Also Zverev hat solides Tennis gezeigt, aber jetzt nicht die Sterne vom Himmel gespielt. Das war gegen Khachanov aber auch nicht nötig. Oder wie es Reporter Tim Brockmeier wiederum beschreibt.
13: Er machte einfach das, was nötig war, seinen Job, um seinen Gegner Khachanov in 3 glatten Sätzen zu bezwingen. Der erste Satz dabei klar der beste des Deutschen, den holte er sich nach rund einer halben Stunde mit 6:3. Danach spielte der Russe deutlich höheres Risiko. Zverev dagegen leistete sich einige Unkonzentriertheiten, spielte eigentlich auch zu passiv, war aber eben immer noch gut genug, vor allem bei seinem eigenen Aufschlag für die Nummer 50 der Welt. Die Sätze 2 und 3 gingen im Tiebreak an Zverev, der nach knapp 3 Stunden seinen ersten Matchball verwandelte und dies mit einem breiten Grinsen und weit ausgebreiteten Armen feierte. Nach dem Titel bei den French Open und der Finalteilnahme in Wimbledon steht der Deutsche zum 3. Mal in diesem Jahr in einem Grand Slam-Finale. Eine herausragende Bilanz.
12: Ja, und dieses Match an diesem 11. September in New York, 25 Jahre nach den Anschlägen, war eingebettet in eine spezielle Zeremonie mit Schweigeminute und emotionaler Nationalhymne.

0: New York, here we go. Let's welcome our semifinalists. Here comes Corinne Hachanov and Alexander Zverev.
1: Morgen Abend, 20 Uhr deutscher Zeit, ist dann wieder Tennis-Showtime. Dann beginnt das Finale und die 24.000 im Arthur Ashe Stadium werden dann mit großer Mehrheit den Gegner, den US-Amerikaner Ben Shelton, anfeuern. Angesprochen auf die Herausforderung im Finale, sagt Zverev, nur ganz kurz.
2: Im Grand-Slam-Finale ist ein Grand-Slam-Finale. Da werden Nerven dabei sein, man nervös sein, aber man muss damit klarkommen, man muss sein bestes Tennis zeigen.
1: Zverev steht im Finale, das möchten auch die deutschen Basketballerinnen bei der Heimweltmeisterschaft heute erreichen. Um 16 Uhr treffen sie im Halbfinale auf die französische Mannschaft. Mit der haben sie noch eine Rechnung offen aus dem Viertelfinale im Olympischen Turnier vor 2 Jahren, das sie gegen die damaligen Gastgeberinnen verloren hatten. Armin Lehmann.
3: Was natürlich irgendwie ja, ein bisschen schmerzhaft war, aber da waren wir halt einfach nicht so weit, um dieses Team überhaupt wirklich schlagen zu können. Und diesmal gehe ich mit einem anderen Gefühl in das Spiel rein und das ist irgendwie sehr schön und da freue ich mich drauf, ja.
4: Sehr, sehr komplettes Team, viel Talent. Vor allem hatten die auch relativ einfache Spiele bisher. Deswegen hoffe ich, dass wir das erste Team sein können, was sie wirklich challenged.
1: Ja, das war nicht Armin Lehmann, der Reporter, sondern das waren die beiden Spielerinnen Marie Güllich und Leonie Fiebig, die sich eben noch sehr, sehr an dieses Viertelfinal aus bei den Olympischen Spielen erinnert haben. Jetzt aber nach vorne schauen und hoffen, dass das heute Nachmittag dann klappt. Das Spiel um 16 Uhr und ist zu sehen bei Pro7. Das ist dann parallel zu den Fußball-Bundesliga-Nachmittagspartien. In der ersten Liga der Männer hat der FC Schalke 04 am Abend schon mit einem 3:1-Sieg bei Union Berlin vorgelegt. Vergangene Woche war das 0:0 gegen Bayern schon ein gefühlter Sieg. Jetzt kommt also der erste echte Dreier seit der Rückkehr in die erste Liga und die Gefühlswelt von Trainer Miron Muslic.
5: Es fühlt sich fantastisch an. Wir haben lange auf diesen Moment warten müssen. Nach dem letztwöchigen Ergebnis war es schon wichtig, dass wir nochmal nachsetzen, dass wir nochmal beweisen, dass das keine Eintagsfliege war, sondern dass wir in der Bundesliga angekommen sind. Und ich glaube, die Art und Weise, wie wir performt haben, von der ersten bis zur letzten Sekunde, war sehr, sehr beeindruckend und wir gehen als verdienter Sieger vom Platz.
1: Und wie dieser Sieg zustande gekommen ist, das erzählt Lars Becker.
6: Schalke ging in einer überlegen geführten ersten Hälfte durch den Ex-Unioner Gosens gegen schwache Berliner hochverdient in Führung, vergab weitere gute Chancen. Beim 0:2 durch Aouchiche direkt nach der Pause korrigierte der VAR eine Abseitsentscheidung von Schiedsrichter Gerach. Der musste kurz darauf verletzungsbedingt vom vierten Offiziellen Wienefeld ersetzt werden. Erst dann kam Union besser ins Spiel, machte Druck, aber Schalkes Keeper Karius parierte mehrfach glänzend. Erst in der langen Nachspielzeit traf Skarke zum 1:2, aber Wöber machte in der letzten Sekunde des Spiels mit dem 3:1. Alles klar.
1: Und heute geht der dritte Spieltag weiter, unter anderem mit diesen Partien: Dortmund gegen Paderborn, Freiburg gegen Gladbach, Mainz gegen Frankfurt. Und in der ersten Liga der Frauen kam es am Abend zum Nordderby, Werder Bremen gegen den Hamburger SV. Und das haben die Bremerinnen vor rund 27.000 Fans mit einem knappen 1:0 für sich entschieden.
7: Danke, Jessica Sturmberg, und bis in einer Dreiviertelstunde.

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5: Acht Uhr, die Nachrichten. Zunächst die Übersicht. Nach dem AfD-Erfolg bei der Landtagswahl in Sachsen-Anhalt und den Verlusten für die CDU wächst die parteiinterne Kritik am Bundeskanzler und CDU-Vorsitzenden Merz. Die Partei Reform UK des britischen Rechtspopulisten Farage hat eine Rekordparteispende von umgerechnet 42 Millionen Euro erhalten. Saudi-Arabien hat nach Drohnenangriffen eine strategisch wichtige Pipeline vorsorglich abgeschaltet. Die Meldungen im Einzelnen. Nach dem AfD-Erfolg bei der Landtagswahl in Sachsen-Anhalt und den Verlusten für die CDU wächst die parteiinterne Kritik am Bundeskanzler und CDU-Vorsitzenden Merz. Der Vorsitzende des CDU-Arbeitnehmerflügels, CDA, Radke, sagte dem Fokus, wenn der Kanzler regelmäßig das halbe Land mit bestimmten Äußerungen gegen sich aufbringe, sei das kontraproduktiv. Wenn die Union immer wieder Diskussionen lostrete, ob die Leute faul seien und alle nur das System ausnutzten, dann habe sie schlicht nicht verstanden, worum es gehe. Der CDU-Spitzenkandidat in Mecklenburg-Vorpommern, Peters, sagte Welt-TV, mit Merz werde es keine Auftritte mehr vor der Landtagswahl am 20. September geben. Auch die sächsischen CDU-Kreisverbände äußerten Kritik am Kanzler und forderten eine schonungslose Analyse der Lage. Die neue CDU-Generalsekretärin Hoppermann verteidigte Merz. Sie sagte im Interview der Woche des Deutschlandfunks, sie sehe zwar auch, dass sinkende Umfragewerte Fragezeichen hinterließen, man sei aber auf dem richtigen Weg. Der CDU-Vorsitzende Merz trennt sich von der stellvertretenden Generalsekretärin Stump. Nach Angaben der Partei soll der ostdeutsche Bundestagsabgeordnete Hose das Amt zunächst kommissarisch übernehmen. Merz erklärte, die aus Baden-Württemberg stammende Kollegin Stump habe in den vergangenen 4 Jahren sehr gute Arbeit geleistet. Ihm sei es jetzt aber ein wichtiges Anliegen, dass die CDU als Partei der deutschen Einheit West- und Ostdeutschland noch stärker personell abbilde. Mehrere Medien hatten bereits zuvor über ein mögliches Ausscheiden von Stump berichtet. Das Portal Table Briefings etwa meldete, Merz habe ihr den Rücktritt nahegelegt. Stump sei aber zunächst nicht bereit gewesen zu gehen. Die Politikerin dementierte am Mittwoch nach ersten Berichten noch persönlich auf X, dass sie ihren Posten aufgebe. In Mecklenburg-Vorpommern haben die Spitzenkandidatinnen und Kandidaten der Parteien gut eine Woche vor der Landtagswahl über ihre Haltung zu möglichen Koalitionen debattiert. Beim Wahlforum der Zeitung Nordkurier erklärte AfD-Spitzenkandidat Holm, er sei bereit, gegebenenfalls mit allen Parteien über ein Bündnis zu sprechen. Die AfD liegt in den Umfragen einige Punkte vor der SPD von Ministerpräsidentin Schwesig. Schwesig und die Vertreter von Linkspartei, CDU, Grünen, BSW und FDP erteilten einer Koalition mit der AfD erneut eine Absage. Die BSW-Politikerin Firnhaber betonte zugleich, im Falle eines Einzugs in den Landtag würde man aber Anträge unabhängig von einer Partei unterstützen, wenn diese in der Sache richtig seien. Grünen-Spitzenkandidatin Müller sagte, es gebe die Chance, demokratische und stabile Mehrheitsverhältnisse zu bekommen, und dabei müssten die Grünen eine Rolle spielen. Derzeit regieren SPD und Linke gemeinsam in Mecklenburg-Vorpommern. Die Partei Reform UK des britischen Rechtspopulisten Farage hat eine Rekordparteispende von umgerechnet 42 Millionen Euro erhalten. Die Zuwendung kam laut einem Bericht der Zeitung The Telegraph von dem Kryptounternehmer Ben DeLow. Er habe sich zu der Spende entschieden, weil die Partei finanziell nicht so gut aufgestellt sei wie die Labour-Partei und die Konservativen. Er wolle damit für gleiche Wettbewerbsbedingungen sorgen und Reform UK helfen, sich auf das Regieren vorzubereiten, sagte der in Hongkong ansässige Milliardär. DeLow selbst war im vorigen Jahr von US-Präsident Trump begnadigt worden, nachdem er zu einer Haftstrafe auf Bewährung wegen Verstoßes gegen das Bankgeheimnis verurteilt worden war. Es ist die höchste Einzelspende aller Zeiten an eine britische Partei. Gegen Reform UK wird derzeit wegen mehrerer Finanzaffären ermittelt. Unter anderem soll es Verstöße gegen Spendenvorschriften gegeben haben. Die brasilianische Polizei hat Ermittlungen gegen den Präsidentschaftskandidaten Flávio Bolsonaro aufgenommen, den Sohn des früheren Präsidenten Jair Bolsonaro. Wie erst jetzt bekannt wurde, wird bereits seit Juli gegen den rechtsgerichteten Politiker ermittelt. Medienberichten zufolge werden ihm Geldwäsche und Korruption vorgeworfen. Flávio Bolsonaro tritt Anfang Oktober gegen den amtierenden Präsidenten Lula da Silva an. Umfragen sagen ein Kopf-an-Kopf-Rennen voraus. Der frühere Staatschef Jair Bolsonaro wurde vor einem Jahr schuldig gesprochen, einen Umsturz geplant zu haben und befindet sich derzeit in Hausarrest. In Indien beginnt heute das Gipfeltreffen der BRICS-Staaten. Gastgeber der zweitägigen Beratungen in Neu-Delhi ist Premierminister Modi. Zu den Teilnehmern zählen Kreml-Chef Putin, der chinesische Staatschef Xi Jinping und der iranische Präsident Pezeshkian. Zentrale Themen der Konferenz dürften der Ukraine-Krieg und der Iran-Krieg und deren globale Auswirkungen sein. Die BRICS-Gruppe war 2009 mit dem Ziel gegründet worden, aufstrebenden Schwellenländern mehr Gewicht zu verleihen. Gründungsstaaten waren damals Brasilien, Russland, Indien und China. Ein Jahr später trat Südafrika bei. Die Anfangsbuchstaben der fünf Länder führten zur Bezeichnung BRICS. Später traten weitere Staaten bei, darunter der Iran, Ägypten und Indonesien. Saudi-Arabien hat nach Drohnenangriffen eine strategisch wichtige Pipeline vorsorglich abgeschaltet. Die Ölleitung verläuft vom Persischen Golf zum Roten Meer. Saudi-Arabien nutzt sie seit Monaten verstärkt, um die Blockade der Straße von Hormus durch das iranische Regime zu umgehen. Ein Sprecher des saudischen Energieministeriums teilte mit, bei den Angriffen habe es Verletzte gegeben. Nach Erkenntnissen des Außenministeriums wurden die Drohnen vom Irak aus gestartet. Die irakische Regierung ordnete eine Untersuchung an. Im Irak operieren zahlreiche schiitische Milizen, die vom Iran unterstützt werden. Die mehr als 1200 Kilometer lange Pipeline war Berichten zufolge bereits Ende Juli vom Irak aus angegriffen worden. In Venedig wird am Abend zum Abschluss des internationalen Filmfestivals der Goldene Löwe verliehen. Im Wettbewerb konkurrieren 21 Produktionen um den Preis. Für besonderes Aufsehen sorgte der Dokumentarfilm NASA, in dem israelische Militärvertreter und Geheimdienstler darüber berichten, wie die israelische Armee im Gazastreifen palästinensische Zivilisten tötet. Die britische Produktion erhielt in Venedig 25 Minuten lang Applaus. Kritik kam von der israelischen Armee. Ein Sprecher sagte, der Film stütze sich auf Whistleblower, deren Identität nicht verifiziert werden könne. Neben dem Preis für den besten Film werden in Venedig auch Auszeichnungen für Schauspielleistungen und Regie vergeben. Der deutsche Tennisprofi Alexander Zverev steht im Finale der US Open in New York. Zverev besiegte Karen Khachanov aus Russland in 3 Sätzen. Das Endspiel findet am morgigen Sonntag statt. Zverev trifft dann auf den US-Amerikaner Ben Shelton. Im Freitagsspiel der Fußball-Bundesliga gab es folgendes Ergebnis. Union Berlin, Schalke 1:3. Und hier noch einmal die Übersicht. Nach dem AfD-Erfolg bei der Landtagswahl in Sachsen-Anhalt und den Verlusten für die CDU wächst die parteiinterne Kritik am Bundeskanzler und CDU-Vorsitzenden Merz. Die Partei Reform UK des britischen Rechtspopulisten Farage hat eine Rekordparteispende von umgerechnet 42 Millionen Euro erhalten. Saudi-Arabien hat nach Drohnenangriffen eine strategisch wichtige Pipeline vorsorglich abgeschaltet. Das Wetter. Wechselnd, teils auch dicht bewölkt, im Süden heiter. Abends im Nordwesten aufkommender Regen. Höchstwerte von 20 Grad an den Küsten bis 27 Grad im Südwesten. Morgen verbreitet bewölkt, zeitweise teils kräftiger Regen, im Tagesverlauf auch südlich der Donau. Nachmittags von Nordwesten her nachlassende Niederschläge. Temperaturen 19 bis 26 Grad. Und abschließend noch die Temperaturen von 7 Uhr. Greifswald 14 Grad, Hamburg 15, Bremen 12, Hannover 13, Berlin 12, Leipzig und Köln jeweils 14, Dresden 11, Frankfurt am Main 13, Stuttgart 9, Freiburg 8 und München 9 Grad. Das waren die Nachrichten.
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6: Heute mit Rainer Brandes. Guten Morgen. Droht der AfD-Spitzenmann in Sachsen-Anhalt mit dem Einsatz von Waffengewalt gegen Zugewanderte? Eine Äußerung von Ulrich Siegmund verschreckt viele Menschen. Wir berichten und sprechen mit Ehsan Jafari. Er ist der Vorsitzende der Bundeskonferenz der MigrantInnenorganisationen. Und wir blicken voraus auf den EU-Arktis-Gipfel, der morgen startet. Dass die AfD in Sachsen-Anhalt rechtsextremistisch ist, das ist offiziell vom Landesverfassungsschutz bestätigt und lange bekannt. Und dass ihre Pläne, massenhaft Zugewanderte abzuschieben, mindestens hoch umstritten sind, ist auch nicht neu. Und doch hat eine Äußerung von Ulrich Siegmund, dem Mann, der Ministerpräsident in Magdeburg werden könnte, jetzt aufschrecken lassen. Er hat die Nutzung von Rüstungsgütern in einen Zusammenhang mit der Ausweisung von Menschen gebracht. Was dahinter steckt, erklärt unser Landeskorrespondent in Sachsen-Anhalt, Niklas Ottersbach.
7: Der israelische Rüstungshersteller Elbit will in Sangerhausen im Landkreis Mansfeld-Südharz eine Fabrik bauen. Der dortige Stadtrat gab bereits grünes Licht für den Verkauf einer 130 Hektar großen Industriefläche. Elbit baut zum Beispiel Radar- und Drohnenortungssysteme, die bereits in Sachsen-Anhalt zum Einsatz kommen, nämlich am Flughafen Kochstedt, dem neuen nationalen Drohnenforschungszentrum. Gefragt nach der geplanten Rüstungsansiedlung in Sangerhausen, sagt Ulrich Siegmund, frisch wiedergewählter AfD-Fraktionschef.
8: Unsere Position ist ganz klar, dass wir sagen, wir verteufeln nicht pauschal Produktion von Rüstungsgütern, weil wir bei späteren Remigrations- und Abschiebeoffensive natürlich auch entsprechende Hilfsmittel brauchen, natürlich auch im Sinne der inneren Sicherheit, der eigenen Stabilität und auch der Landesverteidigung. Das ist uns bewusst, das fällt nicht vom Himmel.
7: Die Kombination von Rüstung und Militär als Mittel für Abschiebemaßnahmen, das löst Empörung bei der SPD in Sachsen-Anhalt aus. Fraktionschefin Katja Pehle sagte der dpa, wer bei der angekündigten Massenausweisung von Menschen aus Sachsen-Anhalt ausgerechnet Rüstungsgüter ins Spiel bringt, spreche über Gewalt als Mittel der Politik. Auch der potenzielle Koalitionspartner BSW reagiert irritiert. Der BSW-Co-Chef der Bundespartei, Fabio De Masi, schreibt, die AfD wolle gar nicht regieren und versuche verzweifelt einen Ausweg durch Provokation. BSW-Spitzenkandidatin Claudia Wittig hat im Wahlkampf deutlich gemacht, dass sie wenig von Rüstungsansiedlungen hält. Selbst Dual-Use-Forschung, also zivil- und militärisch nutzbare Forschung, hält BSW-Politikerin Wittig an Sachsen-Anhalts Hochschulen für schwierig.
9: Zivilklausel definitiv sehr, sehr wichtig und militärische Forschung an Hochschulen sehr mit Vorsicht zu genießen.
7: Die AfD hat in ihrem Wahlprogramm für Sachsen-Anhalt Abschiebehelfer als, Zitat, Helden des Alltags bezeichnet. Ihre angekündigte Abschiebeoffensive soll durch eine landeseigene Taskforce begleitet werden. Die bayerische AfD favorisiert eine Truppe wie die ICE-Einheiten in den USA, die brutal in amerikanischen Städten gegen die eigene Bevölkerung vorgeht. Die sachsen-anhaltische Abschiebetaskforce würde anders aussehen, sagte im Frühjahr AfD-Co-Fraktionschef Oliver Kirchner.
10: Naja, diese Taskforce steuert das ja. Also die soll ja jetzt nicht wie in Amerika mit Jeeps dort rausfahren und die Leute von der Straße wegfangen. Also das ist eine Steuerungsgruppe, die das steuern soll. und damit es einfach besser funktioniert. Man kann nicht Leuten vorher erklären, 14 Tage vorher, wir holen dich in 14 Tagen ab und dann sind die alle weg.
7: Die Regel in Deutschland sind allerdings unangekündigte Abschiebungen. Nur in Ausnahmefällen wird der Abschiebetermin Wochen im Voraus angekündigt. Insgesamt blieb Sachsen-Anhalts AfD-Fraktionschef Kirchner bislang in Sachen Abschiebetaskforce vage.
10: Wie das Modell dann aussieht, das werden wir dann veröffentlichen, wenn es soweit ist.
7: Zurück zur israelischen Rüstungsfabrik für Sangerhausen. Ob die Ansiedlung klappt, ist noch unklar. Sowieso müsste Berlin mitentscheiden. Im Herbst muss der Verteidigungsausschuss des Bundestags auch noch grünes Licht für die Ansiedlung der israelischen Rüstungsfabrik in Sachsen-Anhalt geben.
6: Niklas Ottersbach berichtete aus Magdeburg. Gestern Nachmittag konnte ich mit Ehsan Jafari sprechen. Er ist der Vorsitzende der Bundeskonferenz der Migrantinnenorganisationen. Schönen guten Morgen.
11: Guten Morgen.
6: Mit Ulrich Siegmund bringt ein möglicher künftiger Ministerpräsident den Einsatz von Rüstungsgütern in einen Zusammenhang mit der Ausweisung von Menschen. Was folgt daraus für Sie?
11: Allein diese Statements oder diese Aussage von Herrn Siegmund sagt nur eines, dass mit allem zu rechnen ist, mit gewisse Regierungsübernahme in AfD oder in möglichen anderen Bundesländern. Ich bin eigentlich wirklich sprachlos und zum großen Teil schockiert.
6: Wie müsste darauf jetzt die Zivilgesellschaft reagieren?
11: Also wissen Sie, dieses Wahlergebnis ist ein ernstes Warnsignal für ganz Deutschland. Es geht nicht nur um Sachsen-Anhalt. Für Menschen mit Migrationsgeschichte gerade geht es um ganz konkrete Fragen wie, sind wir sicher? Anscheinend nicht. Nach dieser Aussage von Herrn Siegmund, haben unsere Kinder hier eine Zukunft? Können wir auf staatlichen Schutz vertrauen? Die demokratischen Parteien müssen jetzt klare Grenzen ziehen, Menschen schützen und mit guter Politik Vertrauen zurückgewinnen. Anders geht nicht.
6: Steht diese Äußerung für Sie auch in einem Zusammenhang mit früheren Äußerungen aus der AfD, dass Deutschland eine Art deutsche Eis brauche, also eine Truppe, wie sie Donald Trump in den USA gegen Migrantinnen und Migranten einsetzt?
11: Ich kann mit allem rechnen. Also wir Menschen mit Migrationshintergrund, die seit zum Teil Generationen in diesem Land leben, arbeiten, Steuern zahlen, zur Gestaltung dieser Gesellschaft maßgeblich beigetragen haben, müssen wir leider Gottes mit allem rechnen. Und so eine Art Instrumentarium wie ICE ist durchaus auch vorstellbar in Deutschland. Deswegen muss die gesamte Zivilgesellschaft zusammenrücken und sich diese abenteuerlichen Aussagen, Statements, Pläne einfach entgegenwirken.
6: Das Bündnis Sarah Wagenknecht, das BSW, das hatte bisher ja sich relativ bedeckt gehalten, ob es sich eine Zusammenarbeit mit einer AfD-geführten Regierung in Sachsen-Anhalt vorstellen könnte oder nicht. Jetzt nach diesen Äußerungen ist das BSW etwas auf Distanz dazugegangen. Was sagen Sie, muss das BSW jetzt ganz klar ausschließen, eine AfD-Regierung in irgendeiner Weise zu stützen?
11: Also ich glaube, wir haben immer Probleme gehabt mit den Aussagen von Frau Wagenknecht persönlich, aber auch von anderen Mitverantwortlichen in dieser Partei, BSW. Wir erwarten von allen demokratischen Parteien einfach, das sind klare Abgrenzungen zu dieser Partei und auch eine Zusicherung, dass keine in welcher Form auch immer Zusammenarbeit mit diesem, sage ich mal, Rechtsextremen im breiten Teil auch mit faschistischen Ideen einfach abzulehnen. Das ist eigentlich meines Erachtens im Moment ist alles auf dem Tisch, ist alles praktisch de facto ausgesprochen und wir können einfach das nicht übersehen und nicht mehr einfach daran vorbeigehen.
6: Nun weiß jemand wie Ulrich Siegmund wahrscheinlich auch, was er mit so einer Äußerung auslöst. Könnte das auch ein kalkulierter Schritt sein in dem Sinne, dass sich die AfD dadurch sozusagen vor der Verantwortung einer Regierungsübernahme drücken könnte, weil Siegmund genau weiß, dass niemand mit ihm unter diesen Bedingungen zusammenarbeiten will?
11: Stellt sich seit einiger Zeit, dass sie gar nicht einfach tatsächlich an die Macht, jedenfalls in dieser Art und Weise, in dieser Konstellation, an die Macht gehen wollen, müssen einfach die Macht übernehmen wollen, weil die haben keine Lösung für Probleme, die durchaus in unserer Gesellschaft gibt, haben. Und jetzt spekulieren sie anscheinend mit der nächsten Bundestagswahl, weil dann natürlich, wenn eine Partei auf der Landesebene nicht in der Lage ist, die in kleinerem Ausmaß die Probleme anzugehen, wie könnte praktisch im großen Ausmaß bundesweit eine große Verantwortung übernehmen und dazu beitragen, dass die Gesellschaft befriedet ist einerseits, aber gleichzeitig auch dafür Sorge trägt, dass nicht auseinanderdriftet. Wir haben im Moment mit wirklich ein Riesenproblem mit Zusammenhalt in dieser Gesellschaft, und solche Aussagen und solche Strategien kann nur dazu beitragen, dass die Gesellschaft auseinanderdriftet.
6: Die AfD hatte ja bereits in ihrem Wahlprogramm für Sachsen-Anhalt sogenannte Bürgerwachten gefordert, also eine Art Gruppe von Freiwilligen, die auf den Straßen nach dem Rechten sehen sollen. Was löst das bei Ihnen aus?
11: Ich kann nicht alles hier da erzählen, was in mir einfach auslöst, weil es ist wirklich ein, wenn man sich einfach mit Geschichte Deutschlands, mit Holocaust in Deutschland irgendwie beschäftigt, dann irgendwie und vielen anderen Menschen, auch nicht von den Menschen aus dem asiatischen Raum, aber auch Menschen auch mit verschiedenen Glauben, auch mit verschiedenen Ethnien, auch die Menschen jüdischen Glaubens und vieles mehr, die werden wirklich langsam auch in so eine Angst bekommen und dann einfach nicht wissen, womit oder was man da eigentlich dann erwarten kann in dieser Gesellschaft. Wissen Sie, unsere Zugehörigkeit, die seit Jahrzehnten in dieser Gesellschaft eigentlich von uns, von Menschen mit Migrationshintergrund, angestrebt wird, steht nicht zur Abstimmung. Menschenrechte dürfen nicht zur Verhandlungsmasse einer Regierungsbildung werden, in welcher Form auch immer. Zusammenhalt entsteht nur dort, wo Menschen sich sicher, gleichberechtigt und ernst genommen fühlen. Und wenn man das hört, das können Sie sich vorstellen, wie Menschen in verschiedenen Generationen, ob die Kinder, die hier geboren wurden, oder Menschen, die gerade im Bildungssystem in Deutschland gerade sich befinden, sich einfach, was man in Zukunft für sich einfach da sich vorstellen können. Das ist wirklich so verheerend. Und wie gesagt, manchmal bleiben mir die Spucke weg sozusagen. Und dann kann ich absolut nicht nachvollziehen, wie die anderen Parteien immer noch sehr stillschweigend manches einfach über sich ergehen lassen.
6: Was erwarten Sie denn jetzt von den anderen Parteien?
11: Also die anderen Parteien, also wir haben unsere Forderungen mehrfach und sehr mit Vehemenz auch vorgetragen. Deswegen, das ist natürlich ganz, ganz wichtig, dass auf jeden Fall, dass die AfD überhaupt nicht als gewisser Koalitionspartner oder in Form einer Toleranz zum Beispiel in die Strukturen der Macht hineinkommen. Ob sie jetzt im Moment im Sachsen-Anhalt es wollen oder nicht, ist eine andere Frage. Aber wir brauchen ein Versprechen. Wissen Sie, ein Versprechen von allen demokratischen Parteien, dass die Menschen mit Migrationshintergrund in diesem Land Schutz haben, dass die Menschen aber auch sich auch geschützt fühlen, dass man auch dafür Sorge trägt, dass die Strukturen, die in den letzten Jahrzehnten entstanden sind, von Migranten-Selbstorganisationen, Migranten- und Integrationsstrukturen, dass sie entsprechend auch gefördert werden und dann entsprechend auch Sorge tragen, dass die Menschen auch sich klar und deutlich in dieser Gesellschaft artikulieren, sich auch ihre Aufgaben weiterhin bewusst sich einsetzen in dieser Gesellschaft, engagieren und vieles mehr. Und wenn ich einfach daran denke, deutsche Partei-Gestaltung oder die Gestaltung Deutschlands seit 60er Jahren eigentlich ohne Migrations nicht möglich gewesen wäre, jedenfalls nicht in dieser Art und Weise, dann ahnt mir einfach ein was Schwarzes für die Zukunft des Landes, wenn diese Dominanz der praktisch Erzählung von der AfD ausgetragen weiterhin Einzug hält in unsere Gesellschaft.
6: Und muss es aus Ihrer Sicht jetzt ein AfD-Verbotsverfahren geben?
11: Ja, das ist ein ganz, ganz anderes Thema. Seit Jahren man spricht darüber, aber die Frage ist, dass ich darf vielleicht zitieren von den zwei Gutachten. Einmal von der Gesellschaft für Freiheitsrechte, Wir haben eine umfangreiche Untersuchung vorgelegt und hält einen Verbotsantrag für wahrscheinlich erfolgreich. Auch das Deutsche Institut für Menschenrechte sieht die Voraussetzungen als erfüllt an. Das sind gewichtige juristische Bewertungen. Ich bin kein Jurist, ich kann es nicht bewerten. Aber letztendlich, wenn wir so weitermachen, ich weiß nicht, wo das Ende ist. Wir müssen alle jetzt eine Verantwortung übernehmen, die Parteien. Also wir können nicht einen Verbotsantrag einreichen. Das ist die Sache von Bundesregierung, des Bundestages und des Bundesrates. Aber vielleicht müssen sie auch nicht alles gleichsam und zu gleichem Zeitpunkt auch das beantragen. Aber man muss ernsthaft sich mit diesem Thema befassen.
6: Die Folgen des Wahlergebnisses in Sachsen-Anhalt, darüber habe ich mit Ehsan Jafari gesprochen, dem Vorsitzenden der Bundeskonferenz der MigrantInnenorganisationen. Herzlichen Dank für das Gespräch.
11: Sehr gern geschehen. Vielen Dank.

0: 8.25 Uhr ist es. Hier sind die Informationen am Morgen im Deutschlandfunk. Die Arktis wird strategisch immer wichtiger, denn der Klimawandel macht Schifffahrtsrouten möglich, die früher unmöglich waren. Auch die Bundesregierung hat eine eigene Arktis-Strategie erarbeitet. Morgen reist Kanzler Friedrich Merz nach Finnland zum EU-Arktis-Gipfel. Zuvor waren bereits der Verteidigungs- und der Außenminister im hohen Norden unterwegs. Christina Nagel.
1: Es ist Mitte Juli. Im Hauptquartier der norwegischen Streitkräfte in Reitan steht Außenminister Johan Vadefuhl auf der Kommandobrücke des Lagezentrums. Hier, tief im Innern eines Bergs, laufen wichtige Informationen aus unterschiedlichsten Quellen zusammen. Auf großen Bildschirmen lassen sich Bewegungen von Schiffen und Flugzeugen im hohen Norden verfolgen. Vor der Küste sind auch die russischen Atom-U-Boote unterwegs, auf dem Weg in den Nordatlantik.
2: Russland besitzt hier im hohen Norden Fähigkeiten, die wir ernst nehmen müssen, auch mit Blick auf unsere Sicherheit in Zentraleuropa.
1: Der deutsche Außenminister verweist auf Unterseekabel und wichtige Versorgungsrouten, denen gerade im Ernstfall eine besondere Bedeutung zukommt. Russland ist seit vielen Jahren dabei, seine militärische Präsenz in der Arktis wieder auf- und auszubauen. Dabei gehe es auch darum, möglichst schnell vom Nordmeer in den Nordatlantik vorstoßen zu können, erklärt Verteidigungsminister Boris Pistorius.
3: Im militärischen Ernstfall ist das genau der Schritt, der passiert, um die Versorgungsrouten zwischen Amerika und Europa abzuschneiden. Das lernen wir aus der Geschichte dieser Region bis zurück zum Ersten Weltkrieg.
1: Die Folgen für den europäischen Teil der NATO wären gravierend, weshalb auch das Bündnis seine Aktivitäten in der Arktis hochgefahren hat. Die Bundeswehr beteiligt sich an Manövern im hohen Norden und auch an der NATO-Mission Arctic Sentry, was sich mit Wächter der Arktis übersetzen lässt. Es geht der Bundesregierung aber nicht nur um den Ernstfall, sondern auch darum, langfristig sicherzustellen, dass See- und Handelswege frei bleiben. In den Leitlinien deutscher Arktispolitik wird immer wieder auf das Völkerrecht und das Seerechtsübereinkommen der Vereinten Nationen verwiesen. Die Betonung von internationalem Recht kommt nicht von ungefähr. Neben Russland ist auch China sehr aktiv in der Arktis, investiert dort. Und auch US-Präsident Trump hat Ansprüche angemeldet auf Grönland. Natürlich wecken auch wertvolle Rohstoffe wie seltene Erden Begehrlichkeiten, die durch das schmelzende Eis nun zugänglich werden.
2: Das eröffnet auch wirtschaftliche Chancen, vorausgesetzt, wir nutzen sie verantwortungsvoll und mit Respekt für diese einzigartige Natur.
1: Betont Außenminister Vadefuhl. Damit Letzteres nicht nur ein frommer Wunsch bleibt, will die Bundesregierung weiter die deutsche Arktisforschung unterstützen, die sich international einen Namen gemacht hat. Stärker einbringen will sich die Bundesregierung zudem in internationalen Foren, wie zum Beispiel dem Arktischen Rat, in dem Deutschland einen Beobachterstatus hat. Allerdings

0: deutschen Arktis-Leitlinien, bei denen Fachleute noch einiges an Handlungsbedarf sehen, wenn die Bundesregierung es wirklich ernst damit meine, dass die Arktis eine Schlüsselregion auch für Deutschland sei.
1: Morgen beginnt der EU-Arktis-Gipfel in Finnland mit Bundeskanzler Friedrich Merz, Christina Nagel berichtete.

Es ist wieder soweit. Heute Abend die Last Night of the Proms in der BBC. Nicht nur für Briten ein großes Ereignis. Mehr dazu gleich nach 8:30.

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1: 8.30 Uhr, die Nachrichten. Der haushaltspolitische Sprecher der Grünen, Schäfer, hat sich angesichts der hohen Energiepreise für eine Senkung der Stromsteuer für alle ausgesprochen. Eine solche Maßnahme käme Bürgern und Unternehmen gleichermaßen und unmittelbar zugute, sagte er im Deutschlandfunk. Darüber hinaus sei für die Sicherung der Energieversorgung auf lange Sicht auch die Verstaatlichung der Gasspeicher denkbar. Dem Vorschlag eines staatlichen Preisdeckels auf die Energiekosten erteilte Schäfer eine Absage. Das könne er sich aufgrund der hohen Neuverschuldung des Bundes im Haushalt für das kommende Jahr nicht vorstellen. Grundsätzlich müsse das Ziel sein, sich von fossilen Energieträgern wie Öl und Gas unabhängig zu machen, betonte der Grünen-Politiker. Nach dem AfD-Erfolg bei der Landtagswahl in Sachsen-Anhalt und den Verlusten für die CDU wächst die parteiinterne Kritik am Bundeskanzler und CDU-Vorsitzenden Merz. Der Vorsitzende des CDU-Arbeitnehmerflügels, CDA, Radke, sagte dem Focus: Wenn der Kanzler regelmäßig das halbe Land mit bestimmten Äußerungen gegen sich aufbringe, sei das kontraproduktiv. Wenn die Union immer wieder Diskussionen lostrete, ob die Leute faul seien und alle nur das System ausnutzten, dann habe sie schlicht nicht verstanden, worum es gehe. Der CDU-Spitzenkandidat in Mecklenburg-Vorpommern, Peters, sagte der Welt TV, mit Merz werde es keine Auftritte mehr geben vor der Landtagswahl am 20. September. Auch die sächsischen CDU-Kreisverbände äußerten Kritik am Kanzler und forderten eine schonungslose Analyse der Lage. Die neue CDU-Generalsekretärin Hoppermann verteidigte Merz. Sie sagte im Interview der Woche des Deutschlandfunks, sie sehe zwar auch, dass sinkende Umfragewerte Fragezeichen hinterließen, man sei aber auf dem richtigen Weg. In Mecklenburg-Vorpommern haben die Spitzenkandidatinnen und Kandidaten der Parteien gut eine Woche vor der Landtagswahl über ihre Haltung zu möglichen Koalitionen debattiert. Beim Wahlforum der Zeitung Nordkurier erklärte AfD-Spitzenkandidat Holm, er sei bereit, gegebenenfalls mit allen Parteien über ein Bündnis zu sprechen. Die AfD liegt in den Umfragen einige Punkte vor der SPD von Ministerpräsidentin Schwesig. Schwesig und die Vertreter von Linkspartei, CDU, Grünen, BSW und FDP erteilten einer Koalition mit der AfD erneut eine Absage. Die BSW-Politikerin Firnhaber betonte zugleich, im Falle eines Einzugs in den Landtag würde man aber Anträge unabhängig von einer Partei unterstützen, wenn diese in der Sache richtig seien. Grünen-Spitzenkandidatin Müller sagte, es gebe die Chance, demokratische und stabile Mehrheitsverhältnisse zu bekommen, und dabei müssten die Grünen eine Rolle spielen. Derzeit regieren SPD und Linke gemeinsam in Mecklenburg-Vorpommern. Die Partei Reform UK des britischen Rechtspopulisten Farage hat eine Rekordparteispende von umgerechnet 42 Millionen Euro erhalten. Die Zuwendung kam laut einem Bericht der Zeitung The Telegraph von dem Kryptounternehmer Ben DeLow. Er habe sich zu der Spende entschieden, weil die Partei finanziell nicht so gut aufgestellt sei wie die Labour-Partei und die Konservativen. Er wolle damit für gleiche Wettbewerbsbedingungen sorgen und Reform UK helfen, sich auf das Regieren vorzubereiten, sagte der in Hongkong ansässige Milliardär.

0: DeLoe selbst war im vorigen Jahr von US-Präsident Trump begnadigt worden, nachdem er zu einer Haftstrafe auf Bewährung wegen Verstoßes gegen das Bankgeheimnis verurteilt worden war. Es ist die höchste Einzelspende aller Zeiten an eine britische Partei. Gegen Reform UK wird derzeit wegen mehrerer Finanzaffären ermittelt. Unter anderem soll es Verstöße gegen Spendenvorschriften gegeben haben. Der Wetterbericht, die Lage. Von Nordwesten greifen verstärkt Tiefausläufer über und sorgen für wechselhaftes und mäßig warmes Wetter. Im Süden halten sich unter schwachem Hochdruckeinfluss warme Luftmassen. Die Vorhersage. Wechselnd, teils auch dicht bewölkt, im Süden heiter. Abends im Nordwesten aufkommender Regen, Höchstwerte von 20 Grad an den Küsten bis 27 Grad im Südwesten. Morgen verbreitet bewölkt, zeitweise teils kräftiger Regen, im Tagesverlauf auch südlich der Donau. Nachmittags von Nordwesten her nachlassende Niederschläge. Temperaturen 19 bis 26 Grad. Das waren die Nachrichten.
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2: Um exakt 8.35 Uhr schauen wir jetzt auf die Woche an der Deutschen Börse mit Claudia Wehrle.
3: Gedrückte Stimmung an der Börse. In den vergangenen Tagen sind die ohnehin schon hohen Öl- und Gaspreise weiter gestiegen. Das spüren nicht nur Verbraucher, wenn sie tanken oder wenn sie die Heizkostenrechnung bezahlen müssen. Das hat auch Auswirkungen auf die Inflationsentwicklung im Land. Das Statistische Bundesamt in Wiesbaden hat diese Woche frühere Schätzungen bestätigt. Waren und Dienstleistungen kosteten im August 2,9% mehr als im Monat zuvor. Für den Ökonomen Thomas Gitzel von der Liechtensteinischen VP-Bank ist ein weiterer Anstieg denkbar.
4: Solange die Ölpreise dort sind, wo sie sind, werden wir Inflationsdruck haben.
3: Die Europäische Zentralbank hat in dieser Woche darauf reagiert, hat den maßgeblichen Zinssatz für Einlagen um 0,25 Prozentpunkte auf jetzt 2,5% angehoben. Das ist die zweite Zinserhöhung in diesem Jahr. Für Gitzel ein Schritt in die richtige Richtung.
4: Na, gegen die hohen Ölpreise kann die EZB sowieso nichts machen, aber was sie schon machen kann mit ihren Leitzinsanhebungen, Zweitrundeneffekte möglichst frühzeitig einzudämmen, weil wir hätten dann ein richtiges Problem, wenn sich diese höheren Ölpreise in das breite Preisgefüge hineinfressen würden.
3: Auch an der Börse wird diese unsichere Gemengelage mit Sorge beobachtet. Der DAX gibt im Wochenverlauf deutlich nach, rauscht zwischenzeitlich an einem einzigen Tag mehr als 400 Punkte nach unten. Kapitalmarktexperte Oliver Roth spricht von einem Realitätscheck. Schließlich hatte der DAX Ende August neue Rekordstände erreicht.
5: Von daher finde ich, dass dann Abverkäufe oder Gewinnmitnahmen oder auch mal Zweifel, ob das denn alles so rechtens und stabil ist, durchaus gegeben. Und das halte ich unterm Strich für gesund.
3: Von Konjunkturseite sind in dieser Woche eher enttäuschende Zahlen gekommen. Die Industrieproduktion ist deutlich zurückgegangen. Es wird auch weniger exportiert, vor allem in Länder der Europäischen Union, nach Großbritannien und nach China. Viele Unternehmen sind längst dabei, ihre Geschäftsmodelle auf den Prüfstand zu stellen. Maschinenbauer verlagern ihre Forschungs- und Entwicklungsaktivitäten zunehmend ins Ausland. VW denkt über den Verkauf einzelner Werke nach. Das Werk in Osnabrück könnte Rüstungsstandort werden. So könnten zumindest Arbeitsplätze erhalten bleiben. Die Börse reagiert verhalten darauf. Sie reagiert jedoch nicht verhalten auf das Thema Schulden, das die Kapitalmärkte seit einigen Wochen begleitet. Der Bundestag hat über den Haushaltsentwurf für das kommende Jahr beraten. Es soll mehr Geld ausgegeben werden. Das bedeutet höhere Schulden. Ein Trend, der auch anderswo zu beobachten ist, so der Ökonom Edgar Walk von Metzler Asset Management.
6: Im Moment sehen wir, dass weltweit die Staatsschulden steigen und die Zinsen. Und dass wir Länder haben wie die USA, wie Frankreich, Italien und Japan, wo wir wahrscheinlich so langsam an einen kritischen Punkt kommen.
3: Hier in Deutschland sei die Situation noch nicht so kritisch, erklärt Walk.
2: Claudia Wehrle berichtete aus dem ARD-Börsenstudio in Frankfurt am Main. Heute gehen die BBC Proms zu Ende mit der legendären Last Night. Das letzte Konzert des Klassikfestivals ist traditionell eine Mischung aus Folklore und Feierlaune. Die meisten Publikumsgäste bringen Flaggen und Kostüme mit. Lisa Maria Röhling schaut voraus.
7: Schnelle Rhythmen, laute Fanfaren und ein gewisses Gefühl von Partystimmung. So wird die Last Night of the Proms in diesem Jahr mit der Candide-Ouvertüre von Leonard Bernstein eröffnet. Wie so oft bei diesem Abschlussabend des Klassikfestivals startet das Konzert mit einer bunten Mischung aus Klassikern der Klassik und Populärmusik. Und diesmal passt der Abend ganz hervorragend zum diesjährigen Motto der Proms. Die Macher hatten anlässlich des 250-jährigen Bestehens der Vereinigten Staaten einen USA-Schwerpunkt gesetzt. Und da passt der amerikanische Komponist Leonard Bernstein ganz hervorragend. Die Bandbreite von klassischen Sinfonien bis hin zu experimentellen Konzerten war gewohnt umfangreich. Proms-Chef Sam Jackson erklärte zur Halbzeit der Konzertreihe, aus seiner Sicht sei die diesjährige Festivalausgabe sehr erfolgreich.
8: At the moment, on every metric as we look at the season, is going very well.
7: Die Zahlen seien gut, sagt Jackson. Trotzdem müssen sich die Proms-Macher mit Veränderungen auseinandersetzen. Die BBC hat einen Sparkurs auferlegt bekommen. Auch die Proms müssen ihr Budget neu ordnen. Die Zuschauer sollen davon so wenig wie möglich mitbekommen, sagt Sam Jackson. Aber die Einschnitte werden schon kommendes Jahr umgesetzt und dafür müssen sich die Veranstalter mit schwierigen Fragen auseinandersetzen. Wie viele internationale Orchester können wir wirklich einladen? Wie können wir besser mit Orchestern zusammenarbeiten, die näher an uns dran sind? Am Ende wollen wir das Repertoire und auch die künstlerische Bandbreite erhalten. Aber es ist trotzdem sehr schwierig.

0: In diesem Jahr wird aber noch aus den Vollen geschöpft und das spiegelt sich auch am Abschlussabend wieder. Bei der Last Night of the Proms ist das Klavierkonzert von Samuel Barber einer der Höhepunkte, auch weil es von der Star-Pianistin Yuja Wang aufgeführt wird. Der zweite Teil des Abends steht wie gewohnt ganz im Zeichen traditioneller britischer Musik. Neben den Solisten gehört die Bühne vor allem den Chören der BBC und dem BBC Symphony Orchestra unter der Leitung des finnischen Chefdirigenten Sakari Oramo. Für ihn sind es die 14. Proms als Chefdirigent und trotzdem sei die Konzertreihe immer wieder etwas Besonderes.
1: It's the variety, the sheer scale.
0: Es ist die Vielfalt, die Größe, die vielen Musikstücke, die Qualität der Musiker genauso wie des Publikums. Aber auch die Tradition, dass Menschen in den Konzerten stehen zum Beispiel. Und dann eben wirklich die Bandbreite der Auftritte, die hier passieren.
1: The sheer range and quality of the performances that happen here.
0: Fans der Last Night of the Proms dürfen sich also auf die gewohnte Mischung aus Tradition und Klassik-Highlights freuen. Und trotz der angekündigten Kürzungen wird auch jetzt schon das Programm fürs nächste Jahr sehnlichst erwartet. Da feiern die Proms nämlich ihren 100. Geburtstag.
2: Heute Nacht ist es wieder soweit, die Last Night of the Proms in der BBC. Aus London war das Lisa Maria Röhling. Die Deutsche Bahn wird für die Sanierung wichtiger Strecken länger brauchen als bisher gedacht. Michael Dont, Obmann der Union im Verkehrsausschuss, wies am Morgen im Deutschlandfunk Kritik zurück, die Politik gebe nicht genug Geld für die Bahn aus.
3: Es ist so, dass wir so viel Geld für die Bahn zur Verfügung stellen wie noch nie. Wir haben Milliarden zusätzliches Geld. Jetzt kommt gerade die Leistungs- und Finanzierungsvereinbarung, ist in den Endzügen der Verhandlung. Auch da wird es deutlich mehr Geld für Sanierungen geben. Es ist aber auch etwas, was alle beobachten können. Mehr Geld bedeutet nicht mehr Schiene, weil durch diese Überlastung des Netzes, auch was die Bauwirtschaft angeht, mit diesen großen Korridors, es eben auch zu enormen Preissteigerungen gekommen ist.
2: Jüngste Äußerungen des AfD-Spitzenkandidaten in Sachsen-Anhalt Ulrich Siegmund haben Empörung und Entsetzen ausgelöst. Siegmund hatte davon gesprochen, Rüstungsgüter für, Zitat, Abschiebeoffensiven einzusetzen. Der Chef der Bundeskonferenz der MigrantInnenorganisationen, Ehsan Jafari, sagte dazu hier im Deutschlandfunk:
4: Für Menschen mit Migrationsgeschichte gerade geht es um ganz konkrete Fragen wie, sind wir sicher? Anscheinend nicht. Nach dieser Aussage von Herrn Siegmund, haben unsere Kinder hier eine Zukunft? Können wir auf staatlichen Schutz vertrauen? Die demokratischen Parteien müssen jetzt klare Grenzen ziehen. Wir Menschen mit Migrationshintergrund, die seit zum Teil Generationen in diesem Land leben, arbeiten, Steuern zahlen, müssen wir leider Gottes mit allem rechnen. Und so eine Art Instrumentarium wie ICE ist durchaus auch vorstellbar in Deutschland. Deswegen muss die gesamte Zivilgesellschaft zusammenrücken und sich diese abenteuerliche Aussagen, Statements, Pläne einfach entgegenwirken.
2: In Deutschland kocht die Debatte über die Energiepolitik wieder hoch. Auslöser sind die hohen Kosten für Verbraucher und Unternehmen durch den Ukraine-Krieg und die Straße von Hormuz. Der grüne Haushaltspolitiker Sebastian Schäfer sagte dazu vorhin in dieser Sendung:
5: Im Moment wäre auf jeden Fall als schnelle Maßnahme eine Senkung der Stromsteuer für alle, so wie das die Bundesregierung auch in ihrem Koalitionsvertrag mal verabredet hatte, eine Möglichkeit. Das würde unmittelbar bei den Bürgerinnen und Bürgern in unserem Land ankommen. Das würde auch bei allen Unternehmen ankommen, das Handwerk, der Mittelstand, die im Moment da leider in die Röhre schauen. Die Bundesregierung muss das umsetzen, was sie in ihrem Koalitionsvertrag da verabredet hat.
2: In Indien beginnt heute das Gipfeltreffen der BRICS-Staatengruppe. Lena Bodewein.
6: Wichtigste Themen des Gipfels sind die wirtschaftliche Krise durch den Konflikt am Golf, weltpolitische Spannungen, Störungen des Welthandels durch den unterbrochenen Schiffsverkehr und die Energiekrise. Von der sind viele der BRICS-Länder besonders betroffen. Entweder weil sie selbst von den Energieimporten abhängig sind oder Öl und Gas nur unter Schwierigkeiten exportieren können. Im Vorfeld des Gipfels hat der russische Präsident, befragt zum Wahlerfolg der AfD in Deutschland, die Schuld daran der westlichen Politik zugewiesen. Ob Russlands Invasion der Ukraine Thema beim BRICS-Treffen sein wird, ist fraglich.
2: US-Präsident Donald Trump ist auf dem Weg nach Irland. Mareike Aden.
7: Der Kurzbesuch von US-Präsident Donald Trump in Irland an diesem Wochenende führt zu einem der größten Polizei- und Sicherheitseinsätze in der Geschichte des Landes, so ein irischer Polizeisprecher. Zahlreiche Proteste werden erwartet, vor allem gegen Trumps Israel- und Gaza-Politik. In der Hauptstadt trifft er den irischen Premierminister Micheál Martin sowie Präsidentin Catherine Connolly, die vor allem eine repräsentative Rolle ausübt. Connolly hatte Trump mehrfach scharf kritisiert und ihn unter anderem als launisch und unberechenbar bezeichnet. Er sei jemand, der Mobbe und Zölle einführe, wann immer es ihm passe.
2: Mareike Aden berichtete und jetzt haben wir nochmal Sport mit Jessica Sturmberg.
8: Tennisprofi Alexander Zverev steht im Finale der US Open nach einem soliden Dreisatzsieg gegen den Russen Karen Khachanov, Nummer 50 der Weltrangliste. Im Finale morgen ist der Gegner dann der US-Amerikaner Ben Shelton, Tim Brockmeier.
9: Solide, seriös, nicht spektakulär, nicht atemberaubend, nicht mitreißend. Hier und da zu viele Fehler und zu passiv. Am Ende aber machte Alexander Zverev das, was nötig war, um den Russen Khachanov in drei Sätzen zu bezwingen. In der ersten und zweiten Runde wäre Zverev in seinen Nachtmatches, die erst weit nach Mitternacht zu Ende gingen, fast rausgeflogen aus dem Turnier. Und ja, jetzt steht er tatsächlich im Finale in New York, weil er sich steigern konnte. Aber im Finale wird er deutlich besseres Tennis brauchen als in seinen Matches zuvor. Auf den Deutschen wartet die mit Abstand schwerste Aufgabe. In diesem Turnier der US-Amerikaner Ben Shelton, der in der Form seines Lebens spielt, reif zu sein scheint für einen Grand-Slam-Titel. Plus das Publikum im Ash Stadium wird komplett bedingungslos und ohrenbetäubend hinter seinem Landsmann stehen.
8: Und heute schon ist das Finale des deutschen Doppels Kevin Kravitz und Tim Pütz. Die Gegner sind Christian Harrison aus den USA und Neil Skrupski aus Großbritannien. Und die beiden hoffen auf ihren ersten gemeinsamen Doppeltitel. Und es beginnt um 18 Uhr deutscher Zeit. Die deutsche Basketballnationalmannschaft der Frauen will heute ebenfalls ins Finale. Bei der Heimweltmeisterschaft trifft das Team um 16 Uhr auf die französische Mannschaft. Mit der ist noch eine Rechnung offen vom Viertelfinal aus bei Olympia vor 2 Jahren. Armin Lehmann.
10: Nun soll bei der Heim-WM die Revanche glücken. Allein dieses Halbfinale ist eine Basketball-Sensation aus deutscher Sicht. Doch die DBB-Frauen wollen mehr, wollen ins Endspiel, auch wenn ihre Konkurrentinnen übermächtig erscheinen. Die Französinnen sind durchs Turnier spaziert, haben ihren Gegnerinnen nie den Hauch einer Chance gelassen. Viele Weltklasse-Spielerinnen, physisch stark und doch. Wenn das deutsche Team wieder über sich hinauswächst, das Publikum sie durch gute und schlechte Minuten trägt, dann ist auch der Finaleinzug kein Ding der Unmöglichkeit.
8: In der ersten Fußball-Bundesliga der Männer hat zum Beginn von Spieltag 3 der FC Schalke 04 am Abend 3:1 bei Union Berlin gewonnen. Der erste Sieg von Schalke seit der Rückkehr in die erste Liga. Trainer Miron Muslic ordnet es so ein.
11: Ja, es tut uns gut. Aber das war jetzt einfach nur der nächste Schritt in einem langen, langen Weg und in einem langen, langen Prozess. Aber wir sind bereit für die nächsten 10 Monate.
8: Und morgen darf übrigens Trainer Vincent Wagner von der SV Elversberg dank Schiedsrichter Martin Petersen beim bislang größten Spiel seiner Karriere gegen den FC Bayern München doch dabei sein. Das Sportgericht des Deutschen Fußballbundes nahm gestern nach einer mündlichen Verhandlung auf dem DFB-Campus das erstinstanzliche Urteil zurück. In der ersten Liga der Frauen gab es am Abend einen 1:0-Sieg von Bremen gegen den Hamburger SV.
2: Danke Jessica Sturmberg für den Sport und das waren die Informationen am Morgen an diesem Samstag. Ausbeutung bei Auslieferung. Die Situation für Fahrradkuriere in Deutschland, die beleuchten wir gleich im Wochenendjournal mit Manfred Götzke ab 10 nach 9. Ich bin Rainer Brandes und wünsche Ihnen noch ein schönes Wochenende. Tschüss.

0: 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Mit Kommentaren zur Regierungsbildung in Sachsen-Anhalt, zu den Krankenkassen und zu Plänen des Bundesfinanzministeriums für bargeldloses Bezahlen. Zunächst befasst sich jedoch der Münchner Merkur mit der breiten Kritik an Bundeskanzler Merz und seiner Regierung. Allenfalls ein Rums könnte Merz noch retten, die radikale Flucht nach vorn. Eigene Fehler furchtlos benennen, den Verzicht auf eine erneute Kandidatur aussprechen, um den Rest seiner Amtszeit komplett den Reformen eines erstarrten Landes zu widmen. Tenor: Ich mache Deutschland zukunftsfest, diese unpopulären Entscheidungen werden mich das Amt kosten, so sei es. Das kann krachend scheitern, denn er setzt der SPD damit die Pistole auf die Brust. Und ist Merz notfalls bereit, harte Reformen und dann einen Unionskurs pur in einer Minderheitsregierung durchzuziehen? Diesen Ungewissheiten steht eine Gewissheit gegenüber. Weiter zu wursteln mit dem trotzigen Unterton, er sei ja für 4 Jahre gewählt, führt sicher in den Abgrund, stellt der Münchner Merkur fest. Der Eindruck des allgemeinen Scheiterns trügt, ist dagegen die Rheinische Post aus Düsseldorf überzeugt. Die Republik wankt nicht. Sie hat ein stabiles Fundament mit dem Grundgesetz, der Gewaltenteilung, der repräsentativen Parteiendemokratie. Union und SPD implodieren nicht. Sie stellen die meisten Ministerpräsidenten und stemmen sich gegen den Angriff von rechts. Nun nach Sachsen-Anhalt. Angesichts der schwierigen Regierungsbildung nach der Landtagswahl schlägt der Tagesspiegel aus Berlin einen runden Tisch aller Parteien vor. Alle Parteien seien in der Verantwortung, mahnt der scheidende Ministerpräsident Sven Schulze. Wenn nun alle Verantwortung tragen, warum nicht gemeinsam nach Lösungen suchen? Als Beleg für die Behauptung, wir haben verstanden, ändern den Stil der Auseinandersetzung. Warum dann nicht ein runder Tisch? Gerade im Osten hat dieser Begriff einen guten Klang, meint der Tagesspiegel. Die Tageszeitung Taz verweist auf den bundesweit und historisch niedrigsten Frauenanteil im neuen Sachsen-Anhalter Landtag. Dass Frauen jetzt weitgehend aus dem anhaltischen Parlament verschwinden, liegt auch an ihnen selbst. Denn auch sie haben den Rechtsextremen massiv zum Wahlsieg verholfen. In allen Altersgruppen plädierten Frauen am häufigsten für die Partei. Mit dem rückwärtsgewandten Frauen- und Familienbild, die auf die weiße Mutter-Vater-Kind-Familie setzt, sowie Gleichstellungsrichtlinien und weibliche Selbstbestimmung abschaffen will. Die Volksstimme aus Magdeburg greift die Kritik an Sachsen-Anhalts AfD-Fraktionschef Siegmund nach dessen Äußerungen zur Rüstungsindustrie auf. So schnell wie Siegmund hat sich kaum ein anderer Wahlsieger selbst entlarvt. Dabei geht es primär nicht darum, dass der AfD-Spitzenkandidat einen Regierungspartner sucht. Viel schwerer wiegt seine jüngste Aussage, dass er die Produktion von Rüstungsgütern deshalb nicht verteufelt, weil man für die von der AfD angekündigte Remigrations- und Abschiebeoffensive ja die nötigen Hilfsmittel brauche. Auch wenn Siegmund schnell zurückruderte und beteuerte, dass er unter Rüstungsproduktion auch Schutztechnik gemeint habe, wirklich glaubwürdig ist das nicht. Als sprichwörtlich freundliches Gesicht der Partei hat er ausgedient, notiert die Volksstimme. Die österreichische Zeitung Der Standard meint, dass rechtsnationalistische Parteien in vielen Ländern eine Art Drehbuch nutzen. Es sieht so aus: Versprich den Wählern alles Mögliche, auch wenn du weißt, dass es niemals umsetzbar sein wird. Daran knüpfen sich 2 Fragen an. Warum erfahren Parteien, die Dinge versprechen, die sie kaum umsetzen können, trotzdem so viel Zuspruch? Vielleicht liegt es an der Verblödung durch soziale Medien oder es stört viele Wähler schlicht nicht mehr, hinters Licht geführt zu werden. Die 2. Frage, was passiert, wenn die Menschen merken, dass die Rechten regieren, sich aber nichts Grundlegendes ändert? Wenden sie sich dann an die etablierten Parteien oder an noch radikalere Blender? Fragt sich der Wiener Standard. Themenwechsel. Die mutmaßlichen Verluste durch riskante Immobiliengeschäfte bei den Krankenkassen sind offenbar höher als bisher angenommen. Die Süddeutsche Zeitung moniert, dass viele Verantwortliche sich nicht zu den tatsächlichen Summen äußern. Das ist ein waschechter Skandal. Immerhin handelt es sich bei den verzockten Milliarden um die Beitragsgelder von Patienten. In vielen Krankenkassen regieren seit vielen Jahren die gleichen Vorstände. Sie haben die Deals zu verantworten, doch weil sie immer noch im Amt sind, scheuen sie sich vor der Aufarbeitung. An vielen Stellen haben die Finanzmanager interne Richtlinien umgangen, Gesetze allzu weit ausgelegt und Warnsignale in den Wind geschlagen. Krankenkassen sollten die Verträge von Vorstandsmitgliedern, die solche dubiosen Deals über Jahre hinweg abgenickt haben, kündigen und deren Managerversicherung in Regress nehmen, verlangt die Süddeutsche Zeitung. Auch die Frankfurter Neue Presse befasst sich mit den Krankenkassen. Das Blatt kritisiert auch, dass Versicherer künftig nicht mehr über steigende Zusatzbeiträge informieren müssen. Die gesetzlich Versicherten sollen überall Einschnitte und höhere Kosten hinnehmen. Ihre Wartezeiten bei Hausärzten, Fachärzten und Psychotherapeuten werden länger. Gleichzeitig erfahren sie, dass Krankenkassen Beitragsgelder in Milliardenhöhe verzockt haben und dabei nicht kontrolliert wurden. Künftig können die Versicherten selbst schwerer überprüfen, ob ihre Beiträge erhöht werden. Wie soll das die Reformbereitschaft erhöhen? Fragt sich die Frankfurter Neue Presse. Bundesfinanzminister Klingbeil plant, dass Geschäfte, Restaurants und Dienstleister in Zukunft neben Bargeld mindestens eine digitale Bezahlmöglichkeit anbieten müssen. Die Augsburger Allgemeine Zeitung erläutert: Bisher gilt streng genommen, dass nur Scheine und Münzen offizielles Zahlungsmittel sind. Das will Klingbeil nun ändern. Wohlgemerkt, wer will, soll weiter Cash bezahlen können. Niemand wird zu digitalen Transaktionen gezwungen. Vereine und Verbände ohne Gewinnabsicht dürfen weiterhin etwa an der Pommeskasse beim Dorffest nur Bargeld annehmen. Dass es andernorts aber bald zuverlässig beide Möglichkeiten der Zahlung geben soll, ist praxisnah und kundenfreundlich, findet die Augsburger Allgemeine Zeitung. Das Darmstädter Echo befürwortet das Vorhaben. Der Verdacht liegt nicht fern, dass die Vorliebe für Bares bei einigen Gastronomen und Händlern etwas mit steuerlichen Pflichten zu tun hat. Die Wege der Scheine lassen sich schlechter nachverfolgen als Geldflüsse über IC oder Kreditkarte. Dass der Bundesfinanzminister nun für klare Verhältnisse sorgen will, ist eine gute Nachricht für Verbraucher. Zudem dürfte Lars Klingbeil auch auf höhere Einnahmen hoffen. Das hat nichts mit Abkassieren zu tun, sondern ist ein Beitrag zur Steuergerechtigkeit, heißt es im Darmstädter Echo. Hören Sie nun noch einen Kommentar zu den stark gestiegenen Ölpreisen. Dazu heißt es in der französischen Zeitung Le Figaro: Angesichts der explodierenden Kraftstoffpreise kommen Millionen Franzosen finanziell nicht mehr über die Runden. So sieht das Leben auf dem Lande aus, wie man in Paris sagt, 1000 Meilen entfernt von den Predigten über sanfte Mobilität, die den vom Weltuntergang besessenen Stadtbewohnern so am Herzen liegen. Muss die Bevölkerung in Kleinstädten und auf dem Land in jedem Moment ihres Alltags auf ihr Dieselauto zurückgreifen, um zur Arbeit zu fahren, Einkäufe zu erledigen, die Kinder zu begleiten, die Eltern zu besuchen. Viele würden gerne darauf verzichten, so viele Kilometer zurückzulegen und dabei ihr Bankkonto zu leeren. Das Auto ist für sie keineswegs eine Wahl, sondern eine Notwendigkeit. Zu ihrem Unglück ist jedoch für viele Menschen ihr elementares Bedürfnis, sich fortzubewegen, zu einem Luxus geworden, unterstreicht der Pariser Figaro. Das war die Presseschau. Redaktion Inka Gebauer, Sprecher Richard Hucke.
1: Deshalb sieht man diese Fahrer Tag und Nacht arbeiten. Denn je mehr sie arbeiten, desto mehr können sie sparen.
2: Auf den Straßen sind sie sehr präsent. Fahrradkuriere, die ihren Kunden das bestellte Essen liefern.
3: Wir fahren jetzt zu einem Restaurant, um eine Order aufzunehmen.
2: Fast alle stammen aus Indien, Pakistan oder Bangladesch. Und arbeiten oft unter schwierigen Bedingungen.
1: Die Regeln für diese Essenslieferdienste müssen strenger werden. Der Subunternehmer gibt dir überhaupt nichts. Er gibt dir nicht mal die Tasche.
2: Ausbeutung bei Auslieferung. Fahrradkuriere in Deutschland.
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5: 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Der haushaltspolitische Sprecher der Grünen, Schäfer, hat sich angesichts der hohen Energiepreise für eine Senkung der Stromsteuer für alle ausgesprochen. Eine solche Maßnahme käme Bürgern und Unternehmen gleichermaßen und unmittelbar zugute, sagte er im Deutschlandfunk. Darüber hinaus sei für die Sicherung der Energieversorgung auf lange Sicht auch die Verstaatlichung der Gasspeicher denkbar. Dem Vorschlag eines staatlichen Preisdeckels auf die Energiekosten erteilte Schäfer eine Absage. Das könne er sich aufgrund der hohen Neuverschuldung des Bundes im Haushalt für das kommende Jahr nicht vorstellen. Grundsätzlich müsse das Ziel sein, sich von fossilen Energieträgern wie Öl und Gas unabhängig zu machen, betonte der Grünen-Politiker. Nach dem AfD-Erfolg bei der Landtagswahl in Sachsen-Anhalt und den Verlusten für die CDU wächst die parteiinterne Kritik am Bundeskanzler und CDU-Vorsitzenden Merz. Der Vorsitzende des CDU-Arbeitnehmerflügels, CDA, Radke, sagte dem Focus: Wenn der Kanzler regelmäßig das halbe Land mit bestimmten Äußerungen gegen sich aufbringe, sei das kontraproduktiv. Wenn die Union immer wieder Diskussionen lostrete, ob die Leute faul seien und alle nur das System ausnutzten, dann habe sie schlicht nicht verstanden, worum es gehe. Der CDU-Spitzenkandidat in Mecklenburg-Vorpommern, Peters, sagte Welt-TV, mit Merz werde es keine Auftritte mehr vor der Landtagswahl am 20. September geben. Auch die sächsischen CDU-Kreisverbände äußerten Kritik am Kanzler und forderten eine schonungslose Analyse der Lage. Die neue CDU-Generalsekretärin Hoppermann verteidigte Merz. Sie sagte im Interview der Woche des Deutschlandfunks, sie sehe zwar auch, dass sinkende Umfragewerte Fragezeichen hinterließen, man sei aber auf dem richtigen Weg. In Mecklenburg-Vorpommern haben die Spitzenkandidatinnen und Kandidaten der Parteien gut eine Woche vor der Landtagswahl über ihre Haltung zu möglichen Koalitionen debattiert. Beim Wahlforum der Zeitung Nordkurier erklärte AfD-Spitzenkandidat Holm, er sei bereit, gegebenenfalls mit allen Parteien über ein Bündnis zu sprechen. Die AfD liegt in den Umfragen einige Punkte vor der SPD von Ministerpräsidentin Schwesig. Schwesig und die Vertreter von Linkspartei, CDU, Grünen, BSW und FDP erteilten einer Koalition mit der AfD erneut eine Absage. Die BSW-Politikerin Firnhaber betonte zugleich, im Falle eines Einzugs in den Landtag würde man aber Anträge unabhängig von einer Partei unterstützen, wenn diese in der Sache richtig seien. Grünen-Spitzenkandidatin Müller sagte, es gebe die Chance, demokratische und stabile Mehrheitsverhältnisse zu bekommen, und dabei müssten die Grünen eine Rolle spielen. Derzeit regieren SPD und Linke gemeinsam in Mecklenburg-Vorpommern. Die Partei Reform UK des britischen Rechtspopulisten Farage hat eine Rekordparteispende von umgerechnet 42 Millionen Euro erhalten. Die Zuwendung kam laut einem Bericht der Tageszeitung The Telegraph von dem Kryptounternehmer Ben DeLow. Er habe sich zu der Spende entschieden, weil die Partei finanziell nicht so gut aufgestellt sei wie die Labour-Partei und die Konservativen. Er wolle damit die gleichen Wettbewerbsbedingungen sorgen und Reform UK helfen, sich auf das Regieren vorzubereiten, sagte der in Hongkong ansässige Milliardär. DeLow selbst war im vorigen Jahr von US-Präsident Trump begnadigt worden, nachdem er zu einer Haftstrafe auf Bewährung wegen Verstoßes gegen das Bankengeheimnis verurteilt worden war. Es ist die höchste Einzelspende aller Zeiten an eine britische Partei. Gegen Reform UK wird derzeit wegen mehrerer Finanzaffären ermittelt. Unter anderem soll es Verstöße gegen Spendenvorschriften gegeben haben. Der Wetterbericht, die Lage. Von Nordwesten greifen verstärkt Tiefausläufer über und sorgen für wechselhaftes und mäßig warmes Wetter. Im Süden halten sich unter schwachem Hochdruckeinfluss warme Luftmassen. Die Vorhersage. Wechselnd, teils auch dicht bewölkt, im Süden heiter. Abends im Nordwesten aufkommender Regen. Höchstwerte von 20 Grad an den Küsten bis 27 Grad im Südwesten. Morgen verbreitet bewölkt, zeitweise teils kräftiger Regen, im Tagesverlauf auch südlich der Donau. Nachmittags von Nordwesten her nachlassende Niederschläge. Temperaturen 19 bis 26 Grad. Das waren die Nachrichten.
0: Heute, vor 95 Jahren, kam es zum sogenannten Kurfürstendamm-Krawall, einem nationalsozialistischen Pogrom gegen Berliner Juden. Ein Kalenderblatt von Sebastian Engelbrecht.
6: An allem sind die Juden schuld, die Juden sind an allem schuld. Wieso, warum sind sie dran schuld? Kinders, versteht ihr nicht, sie sind dran schuld.
7: Die Juden sind an allem schuld, sang Annemarie Haase im September 1931 in einer Berliner Revue des Komponisten Friedrich Holländer. Im selben Monat, am 12. September 1931, schlug das satirische Lied in bitterste Wirklichkeit um. An diesem Tag zogen 500 SA-Männer über den Kurfürstendamm, schlugen und verprügelten alle, die sie für Juden hielten. Der sogenannte Kurfürstendamm-Krawall von 1931 war ein Pogrom, ein Vorläufer der Reichspogromnacht vom November 1938. Juden sollten sich nicht mehr sicher fühlen auf der Straße. Ihre Gegenwart war unerwünscht. Das war die Botschaft der nationalsozialistischen Sturmabteilung. Der Historiker Michael Wolfsohn über den Kurfürstendamm in der Zeit der Weimarer Republik.
8: Der Kurfürstendamm und vor allem die Gegend um die Fasanenstraße, wo eine große Synagoge stand, und die Richtung Olivarplatz, Charlottenburg-Wilmersdorf also, waren Orte der geografischen Konzentration von Berliner Juden. Das war sozusagen unausgesprochen das Judenviertel.
7: Es war das Judenviertel im westlichen Teil der Stadt. Zugleich war die elegante Straße eine Vergnügungsmeile voller Treffpunkte für Künstler und Intellektuelle. Die Nationalsozialisten hassten diesen Ort, wie Christoph Kreuzmüller, Historiker in Berlin, erklärt.
9: Was modern, neu, Avantgarde war, galt den Nationalisten als verjudet, der verjudete Kurfürstendamm, der ihnen Dorn im Auge war und gleichzeitig sozusagen ideales Angriffsziel. Man konnte da hingehen als junger, aspirierender, meinethalben auch betrunkener Rechtsradikaler und sich profilieren dadurch, dass man willkürlich Passanten schlug.
7: Die Nazis wussten, dass Sonnabend, der 12. September, der Vorabend des jüdischen Neujahrsfests war. Die Synagogen waren voll, auch die Synagoge in der Fasanenstraße, einer Querstraße des Kurfürstendamms. Der Organisator des Pogroms war der Führer der nationalsozialistischen Schlägertruppe SA von Berlin-Brandenburg, Wolf Heinrich Graf Helldorf. Gemeinsam mit seinem Adjutanten Karl Ernst fuhr Helldorf in einem Auto den Kurfürstendamm auf und ab. Hunderte SA-Männer zogen in Gruppen die Straße entlang.
6: Ob es regnet, ob es hagelt, ob es schneit oder ob es blitzt, ob es dimmert, ob es donnert, ob es friert oder ob es schwitzt.
7: Um 9:30 Uhr abends begannen die nationalsozialistischen Schlägertrupps Heil Hitler und Deutschland erwache, Juda verrecke zu rufen. Sie griffen sich einzelne Passanten heraus, die ihnen Juden zu sein schienen, und schlugen sie brutal zusammen. Kurz vor 9 Uhr drangen 30 SA-Leute in das Café Reimann am Kurfürstendamm ein, das einem jüdischen Berliner gehörte. Sie verwüsteten das Café, warfen einen Tisch gegen die Schaufenster, schossen in die Luft und griffen Cafébesucher an. Der Sohn des Kaffeehausbesitzers, Walter Reimann, beschreibt, was geschah.
10: Speziell an diesem Tag, an dem dieser Überfall war, da war ja das jüdische Neujahr, das war der 12. September, es war ein Samstag, 1931. Und um die Ecke war die Synagoge und dort waren sehr, sehr viele Juden. Anschließend gingen die um die Ecke ins Café Reimann, weil sie da natürlich sowieso gerne auch häufig Stammgäste waren.
7: Um 21.15 Uhr begann die Polizei, die Lage zu kontrollieren. Sie nahm 40 Täter fest und beendete die Ausschreitungen. Die Redelsführer des Kurfürstendamm-Krawalls von 1931, Graf Helldorf und Ernst, wurden zunächst zu 6 Monaten Gefängnis und zu einer Zahlung von 100 Mark verurteilt. Nach einem Berufungsverfahren im Februar 1932 wurde die Haftstrafe aufgehoben. Es blieb bei den 100 Mark Geldstrafe.
6: Von allem sind die Juden schuld? Ach so.
0: Sebastian Engelbrecht erinnerte an den nationalsozialistischen Kurfürstendammkrawall vor 95 Jahren.
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11: I never saw him, I never talked to him. There was this WhatsApp number I used.
1: Ich habe den Mann nie gesehen, ihn nie getroffen. Ich habe einfach für eine WhatsApp-Nummer gearbeitet.
12: Wenn wir wollen einen Arbeitsvertrag haben, also dann sagen sie sofort nein. Also muss man die Arbeitsverträge kaufen.
13: Durch diese Subunternehmerstrukturen findet eben Arbeitsausbeutung statt und das darf nicht sein.
14: Hier ist es so, dass inzwischen auch ein großer Konkurrenzdruck zwischen den einzelnen Lieferdiensten besteht, der auf dem Rücken der Beschäftigten ausgetragen wird.
1: Das, was wir hier machen, ist tatsächlich moderne Sklaverei.
15: Man sieht sie in ganz Deutschland, vor allem in den Großstädten. Junge Inder, die für Volt, Uber Eats und Lieferando Essen ausfahren. Allein in Berlin arbeiten deutlich mehr als 1000 Fahrradkuriere. Fast alle kommen aus Indien, Pakistan, Bangladesch. Sie werden von teils kriminellen Mittelsmännern ausgebeutet, verdienen oft deutlich weniger als den gesetzlichen Mindestlohn. Ausbeutung bei Auslieferung, das ist heute unser Thema im Wochenendjournal. Ich bin Manfred Götzke, schön, dass Sie dabei sind. Sunil checkt seine Uber Eats App. Eine neue Bestellung ist reingekommen, 2-3 Kilometer entfernt. Nehme ich, sagt er und schwingt sich auf sein etwas klappriges E-Bike. Auf dem Gepäckträger die quadratische Essensbox. Er wirft einen Blick zurück, beäugt mich und mein Rad. Kein Motor, fragt er. Wird schon, sage ich, und wir fahren los. Die Kreuzbergstraße runter, über den Mehringdamm in den gentrifizierten Bergmann-Kiez in Berlin-Kreuzberg.
3: Wir fahren jetzt zu einem Restaurant, um eine Order aufzunehmen. Es sind 1 oder 2 Kilometer.
15: Es ist 20 Grad, leicht bewölkt, an diesem Samstag Anfang Juli. Bestes Radfahrwetter, denke ich. Ich trage kurze Hose und T-Shirt. Sunil, der 20-jährige Fahrradkurier aus Indien, eine Daunenjacke. Nach ein paar Minuten sind wir am ersten Stopp, ein beliebtes vietnamesisches Restaurant. Die Papiertüte mit den Speisen steht schon bereit. Weiter geht's. Wie viele Lieferungen hast du denn heute schon ausgefahren?
3: Heute habe ich vor 2 Stunden angefangen. Und in 3 Stunden ist meine Schicht beendet. In der Tasche habe ich die nächsten 3 Lieferungen. So, hier siehst du die erste Auslieferungslocation. Da fahren wir jetzt hin.
15: In der überfüllten Bergmannstraße überholen wir Fußgänger, Radfahrer, schlängeln uns an Autos vorbei, überholen einen anderen Kurierfahrer mit Turban auf dem Kopf, der für die Konkurrenz von Volt fährt. Sunil blickt über die Schulter, schaut, ob ich noch da bin, lächelt.
3: So, jetzt müssen wir hier den Namen des Kunden finden. Hier.
15: Eine Frau um die 30 kommt extra zur Haustür runter, nimmt die Tüte entgegen und drückt Sunil 1 Euro in die Hand. Der schlachsige junge Mann wiegt seinen Kopf sanft hin und her, lächelt und bedankt sich. Die nächste Lieferung ist nur ein paar hundert Meter entfernt. Wir haben Zeit für ein kurzes Gespräch. Wie stressig ist dein Job?
3: Er ist überhaupt nicht stressig. Ich würde sogar sagen, dass es ein stressfreier Job ist, weil es keinen Chef gibt. Wenn wir eine Bestellung erst später ausliefern möchten, dann können wir das machen. Wenn wir nach Hause gehen möchten oder einen Notfall haben und nach Hause müssen, dann gehen wir einfach offline und fahren heim. Es ist also ein stressfreier Job. Man muss sich keine Sorgen machen und keinen Stress haben. Man geht einfach mit seiner ID online und erledigt die Bestellungen. Ich würde sagen, dass der Job gut für Studenten geeignet ist.
15: Sunil ist einer von weit über 1000 Indern, die allein in Berlin Essen ausfahren. Für ihn ist es ein easy Job, um sich das Leben und sein Studium in Berlin zu finanzieren, sagt er.
3: Wenn ich Unterricht an der Hochschule habe, muss ich bei niemandem Urlaub nehmen. Ich muss nur meine 80 Stunden pro Monat machen und die kann ich mir frei einteilen.
15: Schätzungsweise 20.000 Menschen arbeiten in Deutschland als Fahrradkuriere. Sie fahren für Unternehmen wie Volt, Uber Eats oder Lieferando Essen aus. Was auf den Straßen Berlins auffällt, fast alle kommen aus Indien, Pakistan, Bangladesch. Fast alle sind jung und viele von ihnen träumen wie Sunil von einem Uni-Abschluss in Deutschland und der Perspektive auf einen gut bezahlten Job. Ein Job, der ihren Qualifikationen entspricht. Die Arbeit als Kurier soll für viele nur ein Anfang, der erste Schritt für eine Karriere in Deutschland, in der EU sein. Warum arbeiten hier so viele Inder als Uber-Fahrer?
16: Weil man ohne Deutschkenntnisse keinen Job bekommt. Zum Beispiel in einem Hotel, in einem Lebensmittelgeschäft oder in einem anderen Geschäft. Bei Uber Eats oder Volt braucht man dagegen keine besonders guten Deutschkenntnisse. Deshalb arbeiten so viele Inder und generell viele Asiaten als Uber-Fahrer, denke ich.
15: Wir fahren weiter zum nächsten Kunden. Nebenstraße, Kopfsteinpflaster, rauf auf den Bürgersteig.
17: Ja,
16: aber ich kann Ihren Namen an Ihrer Klingel nicht finden.
15: Diesmal geht's in den 5. Stock ohne Fahrstuhl. Trinkgeld gibt der Kunde, ein junger Mann, Anfang 20, keines.
16: Das durchschnittliche Trinkgeld beträgt 2 Euro, manchmal mehr, manchmal 1 Euro. Aber normalerweise nicht weniger als 1 Euro.
15: Das Treppensteigen sei das einzig wirklich Unangenehme, anstrengend an den Job, sagt Sunil. Außer bei Regen oder im Winter. Da ist es das Radfahren selbst.
18: So the hardest thing sometimes is,
16: das Schwierigste ist, dass wir unterwegs sind und manchmal von Autos angefahren werden. Das passiert allerdings selten. Und im Winter ist es natürlich sehr schwierig für uns. Denn wegen der glatten Straßen können wir manchmal nicht einmal mit dem Fahrrad auf die Straßen fahren. Wegen Schnee und weil es rutschig ist, haben wir im Winter viele Probleme. Im Sommer genießt man das Wetter und auch die Arbeit. Aber im Winter ist es hart. Wegen der Kälte bekommen wir manchmal Fieber oder eine Erkältung. Das sind Dinge, mit denen wir klarkommen müssen. Aber es ist okay. Es ist Arbeit. Wir können daran nicht viel ändern.
15: Hattest du selbst schon mal einen Unfall?
16: Ja, im Winter hatte ich einen, aber nicht mit einem Auto. Ich bin einfach wegen der Glätte hingefallen und habe mich verletzt.
15: Musst du im Winter trotzdem Bestellungen ausliefern oder kannst du sagen, diesen Monat ist zu viel Schnee, ich arbeite nicht?
16: Nein. So etwas gibt es nicht. Du musst deine Stunden machen. Und wir wollen sie auch machen, weil wir das Geld brauchen. Als Student muss ich meine Studiengebühren bezahlen, meine Miete und meine eigenen Ausgaben finanzieren.
15: Sunil arbeitet wie so viele andere Fahrer nicht bei Uber Eats, sondern bei einem der unzähligen Subunternehmer, die die Ware, Kurierfahrten, an Uber Eats verkaufen. Er werde von seinem Subunternehmer fair bezahlt, erzählt er mir. Als Student arbeitet er 20 Stunden pro Woche, bekommt etwa 1.000 Euro netto raus, den gesetzlichen Mindestlohn. Wie würdest du die Arbeitsbedingungen bei Uber Eats beschreiben?
16: Meiner Meinung nach sind sie gut. Denn vorher habe ich für Amazon im Lieferdienst gearbeitet. Bei Amazon war es sehr schwierig. Man hat ungefähr 100 bis 150 Bestellungen und muss mindestens 100 Wohnungen beliefern. Das ist, würde ich sagen, nicht gut für meine Beine. Hier muss man während einer Schicht vielleicht nur 10 oder 15 Wohnungen beliefern. Das ist okay. Es ist auch ein relativ einfacher Job und außerdem wird er gut bezahlt. Einige Subunternehmer zahlen aber nicht genug Geld. Manche behalten sogar die Hälfte des Geldes. Ich werde aber vollständig bezahlt. Das hängt vom jeweiligen Uber-Subunternehmer ab.
15: Zwei Kilometer weiter erreichen wir den dritten Kunden in seiner Schicht. Wieder 5. Stock, diesmal Fahrstuhl. Als wir wieder unten sind, macht Sunil erstmal eine kleine Pause. Er lehnt sich an die Wand, trinkt einen Schluck Wasser, dann können wir uns noch mal etwas länger unterhalten. Was sind deine Pläne und Wünsche für die Zukunft?
16: Für die Zukunft möchte ich einen Job bei einem guten und angesehenen Unternehmen bekommen, in meinem Fachbereich. Ich studiere Tourismus und Freizeitwirtschaft. Deshalb möchte ich eine Stelle bei einem guten und renommierten Unternehmen finden. Das ist, könnte man sagen, mein Traum.
15: Seine Eltern freuen sich, dass er in Deutschland studiert und arbeitet. Hoffen wie er selbst auch, dass er es hier schaffen kann. Bist du glücklich in Deutschland?
16: Ja, ich bin glücklich. Und wenn ich besser Deutsch sprechen würde, dann wäre ich noch glücklicher.

0: Let's go upstairs.
1: Yeah.
0: Start from upstairs.
2: Die Rai Tiagi führt mich durch seine Maisonette-Wohnung in Kreuzberg. Eine enge Wendeltreppe führt zu einem schmalen Zimmer unterm Dach mit Schreibtisch, Einbaukleiderschrank und Doppelbett.
3: Hier schlafen die beiden Jungs.
2: Auf der unteren Etage zwei kleine Zimmer, Küche, Balkon, vielleicht 60 Quadratmeter. Eine nette Wohnung eigentlich, würde die Rai nicht mit vier anderen Männern hier leben. Zwei seiner Mitbewohner teilen sich das Doppelbett. Zwei schlafen in einem Minizimmer unter der Wendeltreppe. Die Rai auf der etwas schmuddeligen, durchgesessenen IKEA-Couch im Wohnzimmer. Nur so zu fünft können sich die indischen Kurierfahrer die Wohnung leisten, erzählt er.
3: Schau nicht auf die Unordnung.
2: Ja, kein Problem, es ist nur eine Audioaufnahme. Auf dem Boden liegen Essensboxen von Uber Eats und Volt herum. Winterjacken mit Volt-Logo, Socken. Eigentlich wollten sie heute schon aufräumen, erzählt die Rai. Aber sie sind noch nicht dazu gekommen. Es sieht ein bisschen aus wie in einer etwas chaotischen Studenten-WG. Und das ist sie im Grunde auch. Denn wie sein Mitbewohner Sunil, mit dem ich vorhin unterwegs war, ist auch die Rai zum Studieren nach Deutschland gekommen. Warum er irgendwann nur noch als Fahrradkurier gearbeitet hat, ist eine längere Geschichte, erzählt er mir.
3: Also ich bin nach Deutschland gekommen, um meinen Master in Finance zu machen, einen Job zu bekommen, hier zu leben und 6 oder 7 Jahre in Europa zu verbringen. Ich wollte verschiedene Länder bereisen und anschließend wieder nach Indien zurückkehren. Das war mein ursprüngliches Ziel, aber mittlerweile... Ich weiß nicht, was ich machen soll.
2: Wir setzen uns auf seine Couch. Die Rai in T-Shirt und Jogginghose, 7-Tage-Bart und müden Augen. Bis gestern hat er gearbeitet, 6-Tage-Woche. Heute am Sonntag hat er immerhin den ganzen Tag frei. Die Rai hat einen Bachelor in seiner Heimat in Indien gemacht. Dann hat er sich für seinen Master in Finance in Berlin eingeschrieben. Allerdings nicht an einer der drei großen staatlichen Universitäten der Hauptstadt, sondern an der International University, IU. Eine Privatuni, Studiengang auf Englisch.
3: Ich bin jetzt seit 3 Jahren in Deutschland. Ich habe meinen Master abgeschlossen und mich auf ein paar 100 Stellen beworben. Aber ich bekomme nirgendwo eine positive Rückmeldung.
2: Während Privathochschulen in vielen Ländern renommierter sind als die staatlichen, sind sie in Deutschland manchmal die schlechtere Alternative. Aber das wusste er nicht. Für ihn klang International University ganz gut.
3: Die Unternehmen nehmen keine Studenten von dieser Universität. Sie bevorzugen Absolventen von staatlichen Universitäten. Und die Studiengebühren sind im Vergleich zu staatlichen Universitäten sehr hoch. Was sie im Grunde machen, ist, sie geben dir die Zulassung, du bezahlst ihnen Geld und kommst anschließend nach Europa bzw. nach Deutschland.
2: Die International University schreibt auf Deutschlandfunk-Anfrage dazu Folgendes.
4: Zulassungsvoraussetzungen sind auf Studiengangsebene geregelt, nicht auf Hochschulebene. Sie unterscheiden sich daher je nach Studiengang und können nicht pauschal für die gesamte Hochschule mit den Anforderungen staatlicher Hochschulen verglichen werden. Eine Hochschule kann zudem keine Garantie für einen bestimmten beruflichen Erfolg oder eine Beschäftigung nach dem Studium geben. Die Chancen auf dem Arbeitsmarkt hängen unter anderem von der individuellen Qualifikation, Berufserfahrung, den Sprachkenntnissen, der jeweiligen Branche und der allgemeinen Arbeitsmarktlage ab. Gerade für internationale AbsolventInnen englischsprachiger Studiengänge können ausreichende Deutschkenntnisse für bestimmte Positionen eine wichtige Voraussetzung sein.
2: Als die Reiserspartes aufgebraucht war, hat er einen Job gesucht und als Fahrer für einen Subunternehmer von Uber Eats angefangen. Die Geschichte seiner Ausbeutung nahm ihren Anfang.
0: One of my friend was working there and he told me that if you...
3: Einer meiner Freunde arbeitete dort und sagte mir, dass man mit einem Uber Eats-Konto arbeiten kann, wann immer man möchte und zu jeder Zeit, die man möchte. Außerdem könne man gutes Geld verdienen. Ich dachte mir, okay, das klingt gut. Ich kann tagsüber arbeiten, am Nachmittag nach Hause kommen und abends wieder arbeiten gehen. Und ich kann gleichzeitig lernen. Wenn ich beispielsweise am nächsten Tag eine Prüfung habe, muss ich heute nicht arbeiten.
2: Wenn du dich an deine ersten Tage bei Uber Eats erinnerst, wie würdest du die beschreiben?
0: So,
3: In der ersten Woche war der Job für mich völlig neu und ziemlich kompliziert. Denn bei Uber Eats ist es so, du erstellst ein Konto bei Uber Eats, aber es gibt sogenannte Fleets, also Subunternehmer. Diese Leute stellen dich im Namen von Uber Eats ein. Ich habe also mein Konto erstellt und angefangen, nach einem Fleet-Partner zu suchen. Ein Typ hat mich eingestellt. Sein Name war Alex. Zumindest hat er sich als Alex vorgestellt. Er kam aus dem Nahen Osten und rief mich in sein Büro. Dort sagte er zu mir, gib mir 500 Euro.
2: Du musstest ihm Geld geben?
3: Ja, ich fragte, warum 500 Euro? Er sagte, das sei eine Gebühr des Unternehmens. Ich sagte zu ihm, ich arbeite für dich und verdiene Geld für dich. Wie soll ich dir 500 Euro bezahlen, bevor ich überhaupt mit meiner Arbeit angefangen habe? Er sagte, es interessiert mich nicht, ob du 500 Euro hast. Wenn du 500 Euro hast, komm. Wenn du sie nicht hast, such dir irgendwo anders einen Job. Also bezahlte ich ihm 500 Euro und begann zu arbeiten. Wir als Einwanderer.

0: Jirai Tiagi sucht seine Zigaretten, zündet sich auf dem Balkon kurz eine an, dann erzählt er mir weiter von seiner Zeit bei Uber Eats, beziehungsweise dem Subunternehmer eines Subunternehmers von Uber Eats. Angefangen habe es ganz okay, sagt der drahtige junge Mann. Als Sklave mit einem Job in der Finanzindustrie wird es in Deutschland erstmal nichts, hat er begonnen, Vollzeit Essen auszufahren. 60, manchmal 70 Stunden pro Woche. Sein erster Chef hatte noch ein Büro. Er hat ihn dort 2-3 Mal getroffen. Dann habe der Chef des Subunternehmens gewechselt. Die Reihe holt sein Handy hervor, scrollt durch die WhatsApp-Kontakte. Eine Nummer, ein Vorname, ein Profilbild. Das sei der einzige Kontakt zu seinem Chef gewesen.
1: I never saw him, I never talked to him. There was this just WhatsApp number I used to get.
2: Ich habe ihn nie gesehen und nie mit ihm gesprochen. Es gab nur diese WhatsApp-Nummer. Über die bekam ich Anweisungen wie, geh jetzt online, fang an zu arbeiten oder du kannst jetzt Feierabend machen. Ich habe den Mann nie gesehen, ihn nie getroffen. Ich habe einfach für eine WhatsApp-Nummer gearbeitet. Ich weiß also nicht, wem diese Nummer gehört, denn es war keine deutsche, sondern eine syrische.
0: Die Arbeit lief im Grunde wie bei seinem Mitbewohner Sunil. Die Reihe hat über die Uber Eats App Aufträge angenommen, Essen aus Restaurants abgeholt und abgeliefert.
2: Bei mir war es so. 9 Stunden waren das Minimum, das ich arbeiten musste. Manchmal sogar mehr. Manchmal habe ich 5 Stunden am Morgen und 5 Stunden am Abend gearbeitet, also insgesamt 10 Stunden. Und zusätzlich hat der Subunternehmer 50% meines Verdienstes einbehalten.
0: Er hat 50% einbehalten?
2: Ja, angenommen, ich arbeite 8 Stunden und verdiene 100 Euro. Von diesen 100 Euro nimmt er 50%, also bleiben mir 50 Euro. Dann sagt er, deine Krankenversicherung kostet 10 Euro, also nimmt er weitere 10 Euro. Dann habe ich ihm insgesamt 60 Euro gegeben. Mit den verbleibenden 40 Euro muss ich meine Miete, die Miete für mein Fahrrad, Lebensmittel und alles andere bezahlen. Das ist tatsächlich unmöglich.
0: Du musstest Miete für dein Fahrrad zahlen?
2: Ja, 200 Euro für die Miete pro Monat. Der Subunternehmer gibt dir überhaupt nichts. Er gibt dir nicht mal die Tasche.
0: Hast du also nie den deutschen Mindestlohn bekommen?
2: Nein, bei Uber Eats und Volt gibt es keinen Mindestlohn. Die kennen das Konzept Mindestlohn noch nicht einmal.
0: Das ist aber gesetzlich in Deutschland vorgeschrieben. Das ist also eigentlich illegal.
2: Definitiv ist es illegal. Stell dir vor, du arbeitest eines Tages 2 oder 3 Stunden draußen auf der Straße und bekommst in dieser Zeit keine Bestellung. Dann beträgt dein Mindestlohn praktisch null. Das ergibt überhaupt keinen Sinn, aber so ist es.
0: Zumindest war es bei seinem Subunternehmer der Fall, dass er nur dann Geld bekommen hat, wenn er tatsächlich Essen ausgefahren ist. Uber schreibt auf Anfrage des Deutschlandfunks, gesetzeskonformes Handeln habe für das Unternehmen oberste Priorität.
3: Wir verpflichten alle unsere Partnerunternehmen vertraglich strikt zur Einhaltung aller gesetzlichen Vorschriften. Dies umfasst explizit arbeits- und sozialrechtliche Anforderungen wie die Zahlung des gesetzlichen Mindestlohns, den Abschluss gültiger Arbeitsverträge sowie die Einhaltung von Arbeitszeit- und Sozialversicherungsvorschriften sowie regelmäßige, strukturierte und umfassende Auditierungen. Bereits vor der Freischaltung eines Partners auf unserer Plattform prüfen unsere spezialisierten Teams alle erforderlichen behördlichen und geschäftlichen Unterlagen.
0: Die Reihe hat nicht den Eindruck, dass dies der Fall ist. Er kennt nämlich selbst viele Kurierfahrer, die ebenfalls von ihren Subunternehmern ausgebeutet werden.
2: Deshalb sieht man diese Fahrer Tag und Nacht arbeiten. Denn je mehr sie arbeiten, desto mehr können sie sparen. Für sie geht es ums Überleben. Es ist kein normaler

0: Ein Job, bei dem man sonntags oder am Wochenende frei hat und ausgehen oder neue Freunde treffen kann. Sie arbeiten am Wochenende, unter der Woche, tagsüber und nachts. Stell dir jetzt jemanden vor, der von einem langen Arbeitstag nach Hause kommt und Kinder hat. Er sitzt mit seinen Kindern zusammen und bestellt Essen. Der Lieferfahrer, der bereits 7 oder 8 Stunden gearbeitet hat, kommt und bringt ihm das Essen. Aber wir denken nicht darüber nach, was gerade in diesem Lieferfahrer vorgeht.
1: Ob der Chef Steuern oder Sozialabgaben überhaupt abgeführt hat, weiß er nicht. Es ist nicht davon auszugehen, denn seine Krankenkassenbeiträge musste er selbst bezahlen. Wie hast du deinen Lohn bekommen? Normal aufs Konto oder bar?
0: In manchen Fällen war es so. Ein- oder zweimal habe ich mehr als 3.000 Euro verdient. Er überwies mir dann 700 oder 800 Euro auf mein Bankkonto. Den Rest nahm er und rief mich zum Beispiel in einen Park. Dort sagte er, hier ist dein Geld. Das alles ist ziemlich zwielichtig.
1: Es ist ja tatsächlich illegal. Es geht dabei auch um die Sozialversicherung, die betrogen wird.
0: Ich verstehe, wenn die Leute sagen, das ist illegal. Wir bekommen unser Geld bar, obwohl wir das gar nicht wollen. Oder warum sollten wir mehr als 8 Stunden am Tag arbeiten wollen? Wir haben versucht, jeden zu kontaktieren und ihnen zu sagen, hey, das passiert hier.
1: Die Summen, die Reit Yagi am Ende des Monats bekommen hatte, wurden immer kleiner. Am Ende hat der Mann ihm gar nichts mehr gezahlt, auf seine Anrufe nicht mehr reagiert, die Nummer blockiert.
0: Darf ich seinen Namen nennen?
1: Ja, natürlich.
2: So, the name is Tariq Al-Abdallah.
0: Sein Name ist Tariq Al-Abdallah. Ich habe 6 Monate für ihn gearbeitet. Er hat mich für die letzten 2 Monate nicht bezahlt. Er schuldet mir deshalb 2.500 Euro. Ich habe versucht, ihn anzurufen und Kontakt zu ihm aufzunehmen. Aber wenn du für eine WhatsApp-Nummer arbeitest, besteht das Problem darin, dass sie dich jederzeit blockieren können. Ich habe also keinen Kontakt mehr zu ihm und mir fehlen immer noch 2.500 Euro, die er mir schuldet. Weil er mich nicht bezahlt hat, war dieser letzte Monat für mich extrem stressig. Ich hatte kein Geld zum Essen. Ich hatte kein Geld, um meine Miete zu bezahlen. Ich musste irgendwie klarkommen, denn 2.500 Euro sind eine Menge Geld. Das ist besonders viel, wenn man jeden Monat arbeitet und nur nach und nach etwas Geld spart.
1: Die Reit Yagi war mit einem Bekannten bei der Polizei, um den Subunternehmer anzuzeigen. Er war in der Berliner Niederlassung von Uber Eats, um sich zu beschweren. Doch die konnten ihm nur sagen, sie hätten einen Vertrag mit dem Subunternehmer und diesen stets korrekt bezahlt.
0: Jetzt muss ich zum Arbeitsgericht. Vielleicht können die etwas unternehmen. Aber ich bin nicht sehr optimistisch, denn in manchen Fällen kann es 6 oder 7 Monate dauern. Vor allem, was bringt dir das Geld nach 7 Monaten? Ich brauche es jetzt. Ich muss meine Miete, meine Rechnung und alles andere bezahlen.
1: Die Reit zuckt mit den Schultern. Er hätte sich nie vorstellen können, dass ihm so etwas in einem Land wie Deutschland passieren könnte. Er dachte, gerade hier würden Arbeitsrechte hochgehalten und gut gezahlt.
0: Die Gesetze sind streng, aber ich glaube, sie gelten für die Deutschen. Ich meine, für die Deutschen ist es so, dass man 5 Tage pro Woche arbeitet, 2 Tage frei hat, ein soziales Leben führen kann und so weiter. Und das, was wir hier machen, ist tatsächlich moderne Sklaverei. Das muss aufhören. Die Regeln für diese Essenslieferdienste müssen strenger werden, denn die Leute wissen gar nicht, dass diese Fahrer 8 oder 9 Stunden am Tag arbeiten.
2: You can't even really do anything about it because there are no jobs in Berlin for English speaking community.
0: Und du kannst eigentlich nichts dagegen tun, weil es in Berlin kaum Jobs für die englischsprachige Community gibt. Du kannst nicht einfach in ein Restaurant gehen und als Kellner arbeiten. Was dir letztendlich bleibt, ist entweder Lieferdienste oder McDonald's, KFC oder so. Oder du arbeitest im Housekeeping in einem Hotel. Deshalb musste ich weiterarbeiten. Und alle, die mit mir für ihn gearbeitet haben, leiden immer noch unter dieser Situation. Es liegt an der Regierung. Wie kann die Regierung ein Milliardenunternehmen direkt vor der Nase haben und zulassen, dass Millionen Euro geklaut werden? Denn wenn beispielsweise 100 Menschen jeweils ungefähr 100.000 Euro bar bezahlt bekommen, dann werden ja Steuern hinterzogen, die die deutschen Bürger bezahlen müssen und für die sie hart gearbeitet haben. Wir wollen nicht so arbeiten. Wir wollen unser Geld nicht bar bekommen. Aber letztendlich liegt es an der Regierung. Nur sie kann verhindern, dass diese Millionen von Euro aus der öffentlichen Hand bzw. von der deutschen Bevölkerung verschwinden.
1: Huber schreibt auf Anfrage zu Diray Tyagis Fall Folgendes.
3: Wir nehmen jegliche Vorwürfe und Hinweise auf Unregelmäßigkeiten im Verhalten von Flottenpartnern sehr ernst. Kuriere können Fehlverhalten oder Unregelmäßigkeiten jederzeit unkompliziert über die In-App-Support-Funktionen an uns melden. Jede Meldung wird sorgfältig und konsequent untersucht. Wir bitten den betroffenen Kurier dringend, uns diesen Fall und konkrete Details zu melden, damit wir dem gezielt nachgehen können. Sollten sich Verstöße gegen gesetzliche Pflichten durch den Partner bestätigen, prüfen wir diesen Fall sorgfältig und ergreifen entsprechende vertragliche Maßnahmen, die bis zur Beendigung der Kooperation reichen können.
1: Diray will es nochmal versuchen und sich ein zweites Mal nun über die App über seinen ehemaligen Chef beschweren. Bei seiner Beschwerde in der Uber-Niederlassung wurde ihm diese Option allerdings nicht nahegelegt. Seit ein paar Wochen hat er einen neuen Job bei einem großen Paketdienst. Er fährt nun mit einem der neuartigen schmalen Elektrowägelchen, die auf den Bürgersteigen unterwegs sind, Pakete aus. Ist dort direkt angestellt, bekommt eine Lohnabrechnung, ist ganz normal sozialversicherungspflichtig beschäftigt, sagt er.
0: Was gut ist? Erstens, ich kenne meinen Chef, ich sehe ihn jeden Tag, kann ihm die Hand schütteln, kann mit ihm diskutieren. Und zweitens werde ich nach Stunden bezahlt.
1: Am Ende unseres Gesprächs will ich noch wissen, ob er seinen Freunden, seiner Familie erzählt habe, was ihm in Deutschland passiert ist. Diray zögert eine Weile, als hätte ihn die Frage kalt erwischt.
0: Meine Freunde zu Hause wissen von dieser Situation, aber ich habe meiner Familie, meinen Eltern, eigentlich nie davon erzählt. Sie haben viel Geld investiert, um mich hierher zu schicken. Und ich möchte nicht, dass Sie das Gefühl bekommen, dass ich einen Fehler gemacht habe oder dass Sie einen Fehler gemacht haben, indem Sie mich hierher geschickt haben. Wenn ich jetzt Schwierigkeiten habe, werde ich es Ihnen nicht einmal erzählen. Ich möchte nicht, dass Sie sich Sorgen machen, denn Sie können natürlich nicht einfach hierher kommen. Und wenn Sie sich ständig Sorgen um mich machen, ist das auch nicht gut für Ihre Gesundheit.
2: If they keep worrying about me, it's not good for their own health.

0: Am Dienstag nach Pfingsten ist es ziemlich leer im Berliner Abgeordnetenhaus. Es ist sitzungsfreie Woche. Nur die Berliner Grünen haben heute einen Termin angesetzt. Im Konferenzraum 190 wollen sie ein Positionspapier gegen die prekäre Beschäftigung in der Plattformökonomie vorstellen. Lieferando, Uber, Amazon und Co. Plattformarbeit nur mit Arbeitnehmerinnenrechten. So haben sie ihr Positionspapier überschrieben. Dass indische Fahrer wie die Rai Tyagi ausgebeutet werden, hat mit genau dieser Plattformökonomie zu tun, erklärt mir Christoph Wappler, der arbeitsmarktpolitische Sprecher der Grünen. Denn die Apps von Uber Eats und Co. sind nur Vermittler zwischen Kunden, Restaurants und den Lieferkurieren.
1: Die Fahrerinnen fahren mit einem Lieferando-Rucksack herum, sind aber gar nicht bei Lieferando angestellt oder bei Uber Eats oder bei Volt, sondern bei obskuren Firmen, die in Berlin noch nicht mal einen Geschäftssitz haben und wo die Arbeitsschutzbehörden noch nicht mal wissen, wo sie eigentlich kontrollieren sollen. Das ist die Lage in Berlin.
2: Wie kam es dazu und wann kam es dazu? Also dieses Problem gibt es ja schon seit längerem, ne? Also, aber mein Eindruck ist, es werden immer mehr Fahrer und die Probleme werden immer größer, oder?
1: Ja. Seit Corona hat sich die Zahl der Lieferdienste und der Aufträge, die dort abgewickelt werden, sprunghaft erhöht. Hier ist es so, dass inzwischen auch ein großer Konkurrenzdruck zwischen den einzelnen Lieferdiensten besteht, der auf dem Rücken der Beschäftigten ausgetragen wird. Das heißt, auch ein Unternehmen wie Lieferando, das ursprünglich noch mit eigenen Fahrerinnen gearbeitet hat, sieht sich gezwungen, der Konkurrenz nachzumachen und diese Beschäftigungsverhältnisse auszulagern an diese sogenannten Schattenflotten, bei denen Arbeitsrechte, bei denen Lohnfortzahlungen im Krankheitsfall, bei dem Kündigungsschutz etc. gar nichts zählen.
2: Was sind das für Firmen oder Organisationen?
1: Es gibt diese illegalen Anwerbestrukturen. Das sind internationale operierende Strukturen, halblegal bis kriminell, wo auch die Behörden immer ein Stück hinterher sind. Aber es sind illegale Strukturen, von denen wir oft gar nicht wissen, wer eigentlich dahinter steht.
2: Das macht es natürlich auch schwer, das zu kontrollieren und dagegen vorzugehen.
1: Ne? Ja, deshalb ist auch dieses bei den Lieferdiensten und nicht nur dort, wir hatten das ja auch in der Fleischindustrie, ist dieses Direktanstellungsgebot das Gebot der Stunde.
0: Die Grünen haben Sami Ullah zu ihrer Pressekonferenz eingeladen. Ein Mann vom Fach, denn der Pakistaner ist Betriebsrat bei Lieferando, der einzige Lieferdienst, der Fahrer noch direkt beschäftigt.
3: Ich bin nach Deutschland gekommen mit der Hoffnung, dass es ein beste Land für die Arbeitenden ist. Aber wie wir arbeiten hier im ersten Lieferbereich, ohne zu wissen, dass wer ist unser Arbeitgeber. Wenn wir wollen einen Arbeitsvertrag haben, also dann sagen sie sofort nein. Also muss man die Arbeitsverträge kaufen. Wenn ich sage, dass ich brauche einen Arbeitsvertrag, um meine Visum zu verlangen, dann sagt der Subunternehmer, du musst mir 1.000 Euro als Bargeld zahlen, damit du deine Lohnabrechnung kriegst. Ich habe kein Interesse, diese Steuer zu zahlen oder Arbeitsvertrag zu geben, aber ich kann für dich was gut tun, was du brauchst, aber du musst davor bezahlen.
2: Und dann ist es eine Fake-Lohnabrechnung wahrscheinlich.
3: Sind so. Das sage ich, das Wort Organized Crime, weil das ist nicht Zufall, wo das einmal passiert ist. Das kommt seit 2022 regelmäßig und mit bewusst. Wir sind enttäuscht, dass warum unsere Politik hat kein Interesse reinzuschauen, dass es wird ein systematisches Ausbeutung nicht nur von den Migrantischen, sondern auch ein Clown von der Steuer und von unserem Sozialsystem und von der Gesundheit, also von der Krankenkasse. Sie zahlen nichts, es sind Millionen Euro.
0: Sami hat vor einigen Jahren das Lieferando Workers Collective mitgegründet. Die Initiative kämpft für bessere Arbeitsbedingungen der Fahrer und will auch sichtbar machen, wer die Menschen sind, die tagtäglich in Deutschland Essen ausfahren.
3: Es ist komplett eine andere Welt, wo die Deutschen wissen nur, dass kann man über die App Essen bestellen und jemand bringt nach Hause. Aber sie wissen das nicht, wer zu unserer Tour gekommen ist, was verdient er, wo wohnt er, wie viel Geld hat er bezahlt, wie sind seine Arbeitsbedingungen. Die Lieferfahrer sind komplett isoliert von der Gesellschaft und mit unserer Kampagne, wir versuchen es sichtbar zu machen, dass die Leute ein bisschen bewusst bekommen, dass der Kurierfahrer, wer auf der Straße mit Fahrrad geht, wie ist sein Leben und er ist auch in Deutschland, aber nicht Teil der Gesellschaft. Ich möchte viele Leute helfen, also die zu mir gekommen sind für die Arbeitssuche, die sind meistens die Studenten. Und auf Internet, es gab keine Werbung, wo die Lieferando oder Uber Eats die Fahrer suchen. Es geht nur über ein Netzwerk, muss man eine Vertrauensperson suchen. Es kann ein Lieferfahrer sein, der gibt dann eine Kontaktnummer von der Chef. In meisten Fällen, wir haben erfahren, wer ist mein Chef, ist WhatsApp ist mein Chef. Also nichts weiß man nicht, nur über die App arbeiten mit dem Algorithmus und dann jede Woche Bargeldumschläge zu halten.
2: Ich meine, das klingt ja komplett nach organisierter Kriminalität und was man halt von Drogen und Koks-Taxis und sowas eigentlich kennt, diese Arbeitsweise.
3: Genau so. Meistens Leute, die denken, wenn wir über die Lieferkurier reden, es ist ein Thema, wo es migrantische Leute haben etwas zu tun. Muss man feststellen, dass für die migrantischen Leute, für die Arbeitenden, das ist eine Brückenarbeit. Sie kommen nach Deutschland, solange die Studenten in Privatuni sind, finanzielle Druck haben, sie arbeiten nur ein oder zwei Jahre. Wer bleibt langfristig, ist die Mafia. Die organisierte Kriminalität in Deutschland so stark geworden ist, dass man hat kein Recht oder die Power, um gegen diese Mafia zu kämpfen. Also wir versuchen jetzt mehr als 3 Jahre, um diese Probleme sichtbar zu machen. Und das ist eine Sache, wo habe ich auch viele Fragezeichen in meinem Kopf. Wo steht Deutschland heute oder wo bin ich jetzt? Seit mehr als 3 Jahren, wir demonstrieren in Straßen, wir sind im Hauptstadt. Trotzdem hat nichts geändert. Es ist ein Zeichen für mich, wie stark diese organisierte Kriminalität hat Fuß gefasst hier. Und jetzt ist die Frage an unsere Politiker und unsere Behörden, wie sie reagieren. Also wir können nicht das Kriminalitätsstruktur in unserer Gesellschaft so einfach wachsen lassen.

0: Einige Monate später, Anfang September, bin ich mit Chansel Kisiltepe verabredet. Sie ist Senatorin für Arbeit und Soziales in Berlin. Der Kampf gegen die Ausbeutung der Kurierfahrer sei für sie ein zentrales Thema. Schon seit Jahren versuche sie, die Arbeitsbedingungen der ausländischen Fahrer zu verbessern, sagt sie. Doch sie stoße dabei immer wieder auf Widerstände.
1: Ja, leider haben wir noch immer keine Regulierung in der Plattformökonomie und die Lieferdienste sind eben Teil der Plattformökonomie. Und deshalb freue ich mich, dass es auch seit 2024 eine EU-Plattformrichtlinie gibt, die Deutschland bis Dezember diesen Jahres umsetzen muss. Und ich warte endlich auf den Entwurf von der Bundesregierung, um hier auch regulativ durchzugreifen, damit wir eben den Arbeitnehmenden Schutz auch gewährleisten können.
2: Was würde sich denn durch diese Regulierung, durch die Verordnung und die Umsetzung von Deutschland dann konkret ändern?
1: Naja, es gab verschiedene Urteile, auch nicht nur in Deutschland, sondern auch in anderen europäischen Ländern zu der Scheinselbstständigkeit. Und ein wichtiges Regulatorium ist in der Richtlinie, dass die Vermutungsregel eben so geändert wird, dass es ein Beschäftigungsverhältnis ist und es gibt eine Beweislastumkehr. Das heißt, der Arbeitgeber muss beweisen, dass es keine so abhängige Beschäftigung ist, sondern eine selbstständige Beschäftigung. Das ist schon mal gut. Darüber hinaus gibt es in der Richtlinie auch einen Passus zu Subunternehmerstrukturen und Nachunternehmerhaftung. Und das müssen wir in Deutschland auch erreichen, weil durch diese Subunternehmerstrukturen findet eben Arbeitsausbeutung statt und das darf nicht sein.
2: Wird sich denn dann wirklich mit der Umsetzung dieses Subunternehmertum bei den Lieferdiensten erledigen oder regeln die das dann so, dass die dann vielleicht mal eine Schicht bei Volt machen, wenn sie eigentlich bei Uber Eats arbeiten?
1: Also ich verspreche mir sehr viel davon. Wir haben diese Thematik auch auf der ArbeitsministerInnenkonferenz diskutiert. Das ist eine Konferenz, wo alle ArbeitsministerInnen der Bundesländer zusammenkommen und ein Antrag kam aus meiner Hand, also aus Berlin, nämlich ein Direktanstellungsgebot für die Lieferdienste einzuführen. Und dieser Antrag wurde dort beschlossen. Das heißt, wir richten uns mit diesem Beschluss an die Bundesregierung, endlich diese Subunternehmerstrukturen zu beenden. Und daran arbeiten wir gerade. Wird am 26. September diesen Jahres im Bundesrat beraten werden. Und ich bin der Überzeugung, dass wir auch im Bundesrat eine Mehrheit dafür haben werden.
2: Wer hat denn hier bislang gebremst und warum wurden in den vergangenen Jahren die Interessen von ja meistens ja US-Konzernen für wichtiger und höher gehalten als die Interessen von indischen Fahrern hier?
1: Genau, es erfordert natürlich auch politische Mehrheiten, solche regulatorischen Maßnahmen, Regeln in Deutschland einzuführen, um die Beschäftigten zu schützen.
2: Wurde sich nicht darum gekümmert, weil es meistens ja Leute aus Drittstaaten sind, die hier auf dem Arbeitsmarkt ausgebeutet werden? Also sind die zu egal gewesen bislang?
1: Genau, also anfangs, das ist ja in der Corona-Zeit entstanden, dass man sich per Mausklick oder per App-Klick Essen bestellt. Und am Anfang waren das vielleicht eher auch Arbeitskräfte aus Deutschland. Und jetzt beobachten wir eben, dass auch viele ausländische Arbeitskräfte dort arbeiten, um ihren Lebensunterhalt erwirtschaften. Aber wir erleben auch, dass sehr viel Arbeitsausbeutung stattfindet. Diese Menschen werden oftmals nicht zum gesetzlichen Mindestlohn bezahlt, werden für Wartezeiten nicht bezahlt, erreichen niemanden, weil alles über Algorithmen geregelt ist und haben Schwierigkeiten, dann natürlich ihre Miete zu bezahlen, ihren Alltag zu finanzieren. Und das ist ein großes Problem. Deshalb beraten wir auch diese Menschen und unterstützen diese Menschen dabei, ihre Rechte auch wahrzunehmen.
2: Jetzt sagt Uber Eats oder Uber, sie halten alle Regeln ein, sie überprüfen die Subunternehmer, dass die halt den Mindestlohn zahlen, dass die sich an Arbeitsschutz halten etc. pp. Haben Sie den Eindruck, dass das wirklich passiert?
1: Es gibt einen aktuellen Bericht vom Wissenschaftszentrum Berlin, Fair Work heißt dieser Bericht. Und dort werden nach bestimmten Kriterien die Lieferdienste bewertet. Und leider ist es so, dass fast ausnahmslos alle Lieferdienste sehr, sehr schlecht abschneiden, was die Kriterien angeht. Das muss man punktuell sehen. Ich kann das jetzt so pauschal natürlich nicht sagen. Aber auch zu mir durch den regelmäßigen Austausch mit KurierfahrerInnen weiß ich, dass bei allen Lieferdiensten immer wieder Probleme auftauchen.
2: Die einzige Lösung, die Sie sehen, ist die Direktanstellung, um halt dieses Subunternehmertum zu zerschlagen und für faire Löhne dann zu sorgen.
1: Zum einen brauchen wir die Regelung, dass es sich um abhängig Beschäftigte handelt, weil sie arbeiten ja in Weisung eines Unternehmens. Dann ist es wichtig, dass wir Transparenz und Nachvollziehbarkeit bei den Algorithmen brauchen. Wie jemand bewertet wird, was bezahlt wird, was mit den Wartezeiten, wenn ich jetzt keinen Auftrag habe, aber trotzdem im Dienst bin. Ja, all das muss geklärt werden. Und natürlich die Subunternehmerstrukturen, diese Verschachtelungen, wo man gar nicht mehr durchblickt, wer ist eigentlich jetzt der Arbeitgeber für den Beschäftigten. Das muss geklärt werden. Das kann man durch ein Direktanstellungsgebot machen. Das ist meine Forderung. Man kann es auch durch eine Generalunternehmerhaftung machen. Das ist aber sehr kompliziert, weil man dann immer überprüfen muss. Also wenn es Subunternehmen sind, dann ist natürlich die Überprüfungsarbeit sehr viel schwieriger. Das wird politisch auch diskutiert und ich bin gespannt, welcher Entwurf dann von der Bundesregierung vorgelegt werden wird.
2: Also momentan ist es ja schwierig, diese Subunternehmer überhaupt zu kontrollieren, weil man gar nicht weiß, wer ist das, wo sitzt das Unternehmen, ist ja meistens im Ausland.
1: Die Arbeitsschutzbehörde ist bei mir, das ist eine nachgelagerte Behörde bei mir. Und wenn ich mich dort mit dem Präsidenten austausche, also wir sind für Arbeitsschutz zuständig, aber selbst wir haben Probleme, wenn sich Beschäftigte in dieser Branche an uns wenden. Wer ist jetzt eigentlich zuständig? Weil es oftmals auch Briefkästenfirmen sein können, ja, und wir kriegen die halt nicht so, das ist gar nicht so einfach. Aber wir haben auch darauf einen Schwerpunkt gelegt, was Arbeitsschutz angeht. Dazu ist aber notwendig, dass die Menschen sich auch bei uns melden und sagen, hier ist arbeitsschutzrechtlich nicht alles in Ordnung und dann können wir erst aktiv werden.
0: Ausbeutung bei Auslieferung. Fahrradkuriere in Deutschland. Das war heute unser Thema im Wochenendjournal. 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Mein Name ist Manfred Götzke. Danke fürs Zuhören.

0: 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Die Nachrichten. In Chile haben tausende Menschen an die Opfer des Militärputschs von 1973 erinnert. In der Hauptstadt Santiago kamen beim Nationalstadion rund 20.000 Menschen zusammen, wie die dortige Gedenkstätte mitteilte. Das Sportstadion war in den ersten Monaten der Diktatur als Gefangenenlager genutzt worden. In diesem Jahr gab es erstmals seit der Rückkehr zur Demokratie 1990 keinen offiziellen Staatsakt. Der ultrarechte Präsident Kast sagte dem Radiosender Cooperativa, er könne von seinen Landsleuten nicht verlangen, sich von der Geschichte verurteilen zu lassen. Kast hatte den Militärputsch in der Vergangenheit als Befreiungsschlag gegen den Kommunismus bezeichnet. Am 11. September 1973 hatten Militär und Polizei, unterstützt vom US-Geheimdienst CIA, gegen die demokratisch gewählte sozialistische Regierung Allende geputscht. Die Militärjunta unter General Pinochet ließ während ihrer Herrschaft, nach offiziellen Angaben, mehr als 3.000 Menschen ermorden. Zehntausende wurden verhaftet und viele gefoltert. Die brasilianische Polizei hat Ermittlungen gegen den Präsidentschaftskandidaten Flávio Bolsonaro aufgenommen, den Sohn des früheren Präsidenten Jair Bolsonaro. Wie erst jetzt bekannt wurde, wird bereits seit Juli gegen den rechtsgerichteten Politiker ermittelt. Medienberichten zufolge werden ihm Geldwäsche und Korruption vorgeworfen. Flávio Bolsonaro tritt Anfang Oktober gegen den amtierenden Präsidenten Lula da Silva an. Umfragen sagen ein Kopf-an-Kopf-Rennen voraus. Der frühere Staatschef Jair Bolsonaro wurde vor einem Jahr schuldig gesprochen, einen Umsturz geplant zu haben und befindet sich derzeit in Hausarrest. In Indien beginnt heute das Gipfeltreffen der BRICS-Staaten. Gastgeber der zweitägigen Beratungen in Neu-Delhi ist Premierminister Modi. Zu den Teilnehmern zählen Kreml-Chef Putin, der chinesische Staatschef Xi Jinping und der iranische Präsident Pezeshkian. Zentrale Themen der Konferenz dürften der Ukraine- und der Iran-Krieg und deren globale Auswirkungen sein. Die BRICS-Gruppe war 2009 mit dem Ziel gegründet worden, aufstrebenden Schwellenländern mehr Gewicht zu verleihen. Gründungsstaaten waren damals Brasilien, Russland, Indien und China. Ein Jahr später trat Südafrika bei. Die Anfangsbuchstaben der fünf Länder führten zur Bezeichnung BRICS. Später traten weitere Staaten bei, darunter der Iran, Ägypten und Indonesien. Die Partei Reform UK des britischen Rechtspopulisten Farage hat eine Rekordparteispende von umgerechnet 42 Millionen Euro erhalten. Die Zuwendung kam laut einem Bericht der Zeitung The Telegraph von dem Kryptounternehmer Ben Dilo. Er habe sich zu der Spende entschieden, weil die Partei finanziell nicht so gut aufgestellt sei wie die Labour-Partei und die Konservativen. Er wolle damit für gleiche Wettbewerbsbedingungen sorgen und Reform UK helfen, sich auf das Regieren vorzubereiten, sagte der in Hongkong ansässige Milliardär. Dilo selbst war im vorigen Jahr von US-Präsident Trump begnadigt worden, nachdem er zu einer Haftstrafe auf Bewährung wegen Verstoßes gegen das Bankgeheimnis verurteilt worden war. Es ist die höchste Einzelspende aller Zeiten an eine britische Partei. Gegen Reform UK wird derzeit wegen mehrerer Finanzaffären ermittelt. Unter anderem soll es Verstöße gegen Spendenvorschriften gegeben haben. Der haushaltspolitische Sprecher der Grünen, Schäfer, hat sich angesichts der hohen Energiepreise für eine Senkung der Stromsteuer für alle ausgesprochen. Eine solche Maßnahme käme Bürgern und Unternehmen gleichermaßen und unmittelbar zugute, sagte er im Deutschlandfunk. Darüber hinaus sei für die Sicherung der Energieversorgung auf lange Sicht auch die Verstaatlichung der Gasspeicher denkbar. Dem Vorschlag eines staatlichen Preisdeckels auf die Energiekosten erteilte Schäfer eine Absage. Das könne er sich aufgrund der hohen Neuverschuldung des Bundes im Haushalt für das kommende Jahr nicht vorstellen. Grundsätzlich müsse das Ziel sein, sich von fossilen Energieträgern wie Öl und Gas unabhängig zu machen, betonte der Grünen-Politiker. Das Wetter. Wechselnd, teils auch dicht bewölkt, im Süden heiter, abends im Nordwesten aufkommender Regen, Höchstwerte von 20 Grad an den Küsten bis 27 Grad im Südwesten. Das waren die Nachrichten.
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Karin Krieger möchte über Sprache Gemeinschaft herstellen. Sie sagt, als Übersetzerin trage sie dazu bei, dass weit voneinander entfernte Menschen sich verstehen. 1958 in Berlin geboren, hat Karin Krieger an der dortigen Humboldt-Universität Romanistik studiert. Seit 1988 übersetzt sie vorwiegend italienische und französische Literatur, darunter Bücher von Alessandro Baricco und Margaret Mazzantini. Einem breiteren Publikum wurde sie als Übersetzerin der neapolitanischen Saga von Elena Ferrante bekannt. Da die Autorin selbst anonym bleiben möchte, hat Karin Krieger die Reihe öffentlich vertreten. 2024 erhielt sie den Mazzucchetti-Gschwendt-Übersetzungspreis für ihr Lebenswerk. Ihre ersten Übersetzungen waren übrigens Songtexte. In der Sprache wie in der Musik sucht Karin Krieger den besonderen Rhythmus.

Willkommen zu einer Stunde Musik bei Klassik Pop etc. Ich bin Karin Krieger und ich freue mich sehr, dass ich Ihnen heute von meiner Musik abgeben kann. Und wir haben schon mit sehr viel Rhythmus begonnen. Buddy Holly war das mit Not Fade Away. My Love Will Not Fade Away, ein oft gegebenes Versprechen, nun ja. Dieser Rhythmus ist für mich immer ideal zum Aufwachen, ideal zum Wachrütteln der guten Laune. Und Rhythmus brauche ich auch ganz viel beim Übersetzen, denn Sprache besteht natürlich nicht nur aus Logik, aus Mathematik, wie uns der Duden manchmal glauben macht. Also wir zählen nicht eins und eins zusammen, sondern Sprache ist eben Klang, ist Bewegung, ist Poesie, eben Musik. Und genau das merken auch zwei Protagonisten eines Buches, das ich übersetzt habe, von Sandro Veronesi aus dem Italienischen. Schwarzer September heißt das. Und darin entdecken die beiden Protagonisten, ein Mädchen und ein Junge, 12, 13 Jahre alt, wie Rhythmus, wie Musik in der Sprache vorkommt und wie schwer es ist, die zu übersetzen. Sie versuchen nämlich tatsächlich, dem Zauber der Sprache auf die Spur zu kommen, indem sie Songtexte übersetzen. Und das waren auch meine Anfänge der Literaturübersetzung. Ein ganz anderer wichtiger Punkt neben Rhythmus ganz allgemein sind für mich Filme. Ich habe schon als kleines Mädchen furchtbar gern Filme gesehen, bin ins Kino gegangen. Und so sind auch Filmkomponisten für mich sehr, sehr wichtig. Unter anderem der sehr verehrte Michel Legrand, der den Soundtrack zu dem Film Thomas Crown ist nicht zu fassen gemacht hat. Und als ich diesen Film zum ersten Mal sah, Thomas Crown, verliebte ich mich in das unwiderstehliche Lachen von Steve McQueen. Er prustete nämlich seinem Spiegelbild zu, nachdem ihm ein Bankraub gelungen war, und lachte danach ganz wunderbar. Und erst Jahre später erkannte ich, dass ich mich überhaupt nicht in die Stimme von Steve McQueen verliebt hatte, sondern in die von Dietmar Schönherr, seinem deutschen Synchronsprecher. Und natürlich, Synchronsprecher sind, wenn sie ihre Arbeit richtig gut machen, ähnlich unsichtbar wie Literaturübersetzer und Übersetzerinnen. Hören wir jetzt The Windmills of Your Mind, gesungen von Noel Harrison.

1981, ganz am Anfang noch meiner beruflichen Laufbahn, hatte ich das große Glück, für Claudio Abbado zu dolmetschen. Er gastierte damals mit ungefähr 200 Musikern vom Chor und Orchester der Mailänder Scala im Dresdner Kulturpalast, damals noch DDR. Und für mich besonders beeindruckend an diesem ganzen Einsatz, die waren 3 Tage da, waren der große Kontrast zwischen den Menschen und der Kunst. Und zwar war es natürlich so, dass man die als Dolmetscher und Dolmetscherinnen die Gäste, viele aus Italien, aber sie kamen eigentlich aus aller Welt, durch eben Dresden geführt hat bei großer Hitze, durch den Dresdner Zwinger. Und sie rannten rum, bunt gekleidet, mit Handgelenktäschchen, eine lärmende Touristentruppe, die weit von der DDR-Disziplin entfernt war. Und dann nachmittags, 2 Stunden später, standen sie immer noch bunt gekleidet auf der Bühne zur Probe. Und dann hob Claudio Abbado den Taktstock. Und es wurde sofort ruhig und diese Menschen verwandelten sich in eine großartige Musik. Sie sangen von Giuseppe Verdi das Dies Irae aus der Messa da Requiem. Und eine Sache hat mir auch noch sehr gut gefallen. Es kommt in diesem Stück ein Trompetenecho vor. Und dieses Trompetenecho wurde hinter der Bühne gespielt. Das heißt, ein zweiter Dirigent musste für diesen einsamen Musiker das übersetzen, was Abbado vorn auf der Bühne dirigierte. Er guckte also so durch den Vorhang ein wenig und dirigierte dieses eine kleine Echo. Und ich konnte das alles hinter der Bühne verfolgen und war hin und weg.

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Ja, italienisch geht es auch gleich weiter. Eine ganz andere Art, musikalisch mit dem Tod umzugehen, hat der große Ennio Morricone, wir kennen ihn alle als den Komponisten unter anderem von Sergio Leones »Spiel mir das Lied vom Tod«. Und darin gibt es ein liebenswertes Raubein namens Cheyenne in diesem Western, der irgendwann fast beiläufig stirbt. Und Morricone hat dafür eine sehr schöne Übersetzung ins Musikalische gefunden. Als Cheyenne stirbt, bricht die Melodie ab. Also Morricone betont diesen Tod mit einem schmerzhaft fehlenden Ton, was viel effektvoller ist als große Pauken und Trompeten, finde ich. Und das erinnert mich an eine Geschichte von Alessandro Baricco, die ich übersetzt habe, Land aus Glas. Manche kennen ihn vielleicht von seiner Geschichte Seide, aber in Land aus Glas erzählt er uns von einem Musiker, der mir sehr ans Herz gewachsen ist, Pekisch, der in einem fiktiven Dörfchen im 19. Jahrhundert ein Humanophon baut. Weil er weiß, dass nicht jeder Mensch singen kann, aber jeder Mensch einen eigenen Ton hat. Also baut er ein Humanophon, in dem er eine Schnur nimmt und den Mitgliedern seines Chors diese Schnur jeweils ums Handgelenk bindet und die andere Hälfte der Schnur verbindet er dann mit einer Art Klaviatur. Und immer wenn er einen Ton anschlägt, dann muss der eine Mensch diesen Ton singen, den er halt als seinen eigenen hat. Das Traurige an der Geschichte ist nur, dass Pekisch, der große Musiker, als einziger keinen eigenen Ton hat. Hören wir jetzt Farewell to Cheyenne oder italienisch Addio a Cheyenne von Ennio Morricone.

Da ist er gestorben, mein armer Cheyenne, meine Lieblingsfigur aus dem Film Spiel mir das Lied vom Tod. Es müsste Regisseuren verboten sein, Lieblingsfiguren sterben zu lassen. Aber jetzt kommt mein Wundermittel gegen Traurigkeit. Bitte klettern Sie jetzt alle auf einen Tisch und tanzen Sie. Tanzen Sie so unbändig wie die lebenslustige Lilo Pulver in Billy Wilders Ost-West-Komödie 1-2-3 von 1961 und wie meine Sternchen Lini und Meri. Tanzen Sie nach dem Säbeltanz aus der Suite Gayane des armenischen Komponisten Aram Khachaturian.

Als der Weise Peter Ustinov einmal in die USA einreisen wollte, wurde er nach seiner Hautfarbe gefragt und er antwortete wahrheitsgemäß rosa. Das brachte ihm viel Ärger ein. Und damit hatte er sich aber eigentlich nur allen festgelegten Einteilungen der Menschen in egal was widersetzt. Und mit dieser Art zu denken ist er sehr dicht bei John Lennon, der 1971 einen wunderbaren Song geschrieben hat, dessen Text es in sich hat. Denn Lennon stellt sich darin ein Leben ohne Feindbilder vor. Mir als Übersetzerin, die ich versuche, über Sprache Gemeinschaft und letztlich Wohlwollen herzustellen, kommt das sehr entgegen. Hören wir jetzt John Lennon mit Imagine.

Ja, Imagine mit Stell dir vor beginnt auch ein anderer Song, diesmal allerdings in einer anderen Sprache, nämlich in Deutsch. Ein Lied, was mich viel begleitet hat, schon als junges Mädchen, da ich in Ost-Berlin geboren bin, ist also das Lied von Udo Lindenberg, Mädchen aus Ost-Berlin, in dem es natürlich auch um meine Herkunft geht. Aber vor allem geht es um die deutsche Sprache, die Lindenberg für mich geradezu lakonisch revolutioniert hat. Und zum Beispiel die Politiker dieser Welt als die Jungs zu bezeichnen, zeugt, finde ich, von unglaublich viel Humor. Und nach Verständigung über Grenzen hinweg mit den Rolling Stones und einer Band aus Moskau auf dem Alexanderplatz sehen wir uns ja heute noch. Eigentlich heißt der Song, wir wollen doch einfach nur zusammen sein.

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Ja, viel Sehnsucht, senza speranza, ohne Hoffnung, liegt auch in dem nächsten Lied, einem italienischen Lied von Domenico Modugno. Mein bitteres Land heißt es auf Deutsch, auf Italienisch Amara Terra Mia. Und es war so eine Art Hymne der italienischen Auswanderer der 50er, 60er Jahre in Westdeutschland, die sich natürlich in ihr schönes, schönes Italien zurücksehnten, in ihr schönes, armes Italien. Für mich beklagt dieses Lied dagegen die fehlende italienische Sonne in Ost-Berlin und ich konnte, wenn ich es hörte, immer in DDR-Fernweh schwelgen.

Amara Terra Mia, mein bitteres Land, das konnte ich natürlich auch auf mein eigenes Land beziehen. Und ich hatte ja als Kind, wenn ich auf der Schulbank saß, immer das Gefühl, okay, du kannst das erste Mal nach Italien, wenn du Rentnerin bist, weil vorher durften wir ja nicht nach Italien fahren. Und es kam dann zum Glück anders und ich war knapp 30, als die Wende kam und habe natürlich sofort die Chance ergriffen, bin nach Italien, auch gleich nach Süditalien gefahren, weil Modugno bezieht sich ja hier, diese Amara Terra ist ja das wirklich bitterarme Süditalien. Und seitdem natürlich oft da, habe viele Städte besucht und natürlich auch war auch auf dem Land unterwegs. Und die schönste Stadt für mich ist tatsächlich Ferrara. Das bezaubernde Ferrara, das ich schon öfter besucht habe. Und einmal während eines langen Italienaufenthalts bin ich dort in ein heftiges Erdbeben geraten, bei dem auch Todesopfer zu beklagen waren. Und als die Nachbeben nicht aufhörten und es kein Ende abzusehen war, war ich so schockiert, dass ich mir wirklich die schwierige Frage stellen musste, bleiben oder weggehen. Und diese Frage stellt sich jetzt auch The Clash in Should I Stay or Should I Go?

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1: Ja, nach so viel Aufregung wird es jetzt sehr viel ruhiger. Bei meiner Arbeit habe ich es oft mit hochaufgetürmten Wörtern zu tun, die meistens noch dazu verlogen sind. Solche Wörter versuche ich im Privaten vollkommen zu vermeiden. Ich kann jede Form von Pathos überhaupt nicht ausstehen. Dagegen hilft eigentlich nur Humor. Man muss das Pathos verulken. Mit verschmitzter Melancholie und mit Selbstironie erledigt das der große Philosoph Ingo Insterburg und Co. in »Immer muss ich dichten«.
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1: Im nächsten Song geht es um eine Frau, Gloria, und nicht um Ruhm, wie ich als Übersetzerin ursprünglich glaubte. Der Ruhm ist auf Deutsch ein männliches Wort. In anderen Sprachen ist er aber weiblich, zum Beispiel im Italienischen La Gloria. Oder auch Stella ist auch so ein Wort, der Stern, im Italienisch Stella weiblich. Also können es Frauennamen sein. Sowohl Stella als Gloria sind also Frauen. Während meiner Arbeit an Elena Ferrantes Tetralogie Meine geniale Freundin habe ich sehr viel über Ruhm nachgedacht, darüber, warum die Autorin ihre Person der Öffentlichkeit vollkommen entzogen hat, was ihr ja schwer genug fiel. Eine mögliche Antwort gibt der hochverehrte tschechisch-französische Schriftsteller Milan Kundera, der einmal gesagt hat, Ruhm bedeutet, dass einen viele Leute kennen, die man selbst nicht kennt und die sich benehmen, als gehörte man ihnen. Hören wir jetzt Gloria hier in der starken, kräftigen Fassung von Patti Smith. Jesus.

Wir haben Gloria gehört von Patti Smith. Jetzt wird es wieder ein bisschen ruhiger. Ich mag Kontraste. Der folgende Song erinnert mich an einen Menschen, der einmal in einer sehr gefährlichen Situation den Mut aufgebracht hat, mich zu beschützen, bevor er sich selbst in Sicherheit brachte. Und ich empfinde es als großes Glück, so einem Menschen begegnet zu sein. Hören wir The Velvet Underground und Lou Reed mit Pale Blue Eyes.

0: Lebhaft haben wir begonnen und lebhaft möchte ich jetzt diese Sendung auch beschließen. Ich war 12, als ich den Song von 1970 zum ersten Mal gehört habe. Ike and Tina Turner mit Proud Mary. Und Tina Turner beschreibt selbst, was sie in diesem Lied so wunderbar macht. Also sie sagt, der Song beginnt nice and easy und ich als Übersetzerin sitze sofort da und denke, wie übersetze ich nice and easy, ohne dass es auf Deutsch blöd klingt. Nicht so einfach. Und dann explodiert der Song auch noch und sie sagt, er wird dann rough. Und ich überlege jetzt, wie ich das übersetze. Mit rau, grob, kratzig, stürmisch, kantig, hart. Ach, ein herrlicher Beruf. Hören wir also zum Abschluss Ike and Tina Turner mit Proud Mary. Mein Name ist Karin Krieger. Ich verabschiede mich und wünsche Ihnen ein unbeschwertes Leben und viel Freude an der Musik, vor allem aber an der Musik in der Sprache.
1: 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It's the way we do Proud Mary.
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Das war Klassikpop etc. heute mit der Übersetzerin Karin Krieger. 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
1: Uhr, die Nachrichten. Die italienische Ministerpräsidentin Meloni hält sogenannte Brandmauern gegen rechte Parteien und Bewegungen für nicht erfolgversprechend. Wie man sehe, sei das eine Strategie, die nicht funktioniere, sagte sie der italienischen Zeitung Il Foglio, angesprochen auf den Wahlerfolg der AfD in Sachsen-Anhalt. Politische Bewegungen, die die Verteidigung der Identität, den Kampf gegen illegale Masseneinwanderung und die Gefahr einer Islamisierung Europas in den Fokus stellten, hätten an Stärke gewonnen. Die Reaktion des Establishments sei es häufig gewesen, Brandmauern zu errichten, anstatt die Sachfragen inhaltlich anzugehen, meinte Meloni. Man müsse diesen Anliegen zuhören und darauf antworten. Meloni regiert in Italien mit ihrer Koalition aus drei rechten und konservativen Parteien seit knapp 4 Jahren. In der Vergangenheit hatte sie sich mehrfach von der AfD und deren politischen Ansichten distanziert. Der haushaltspolitische Sprecher der Grünen, Schäfer, hat sich angesichts der hohen Energiepreise für eine Senkung der Stromsteuer für alle ausgesprochen. Eine solche Maßnahme käme Bürgern und Unternehmen gleichermaßen und unmittelbar zugute, sagte er im Deutschlandfunk. Darüber hinaus sei für die Sicherung der Energieversorgung auf lange Sicht auch die Verstaatlichung der Gasspeicher denkbar. Dem Vorschlag eines staatlichen Preisdeckels auf die Energiekosten erteilte Schäfer eine Absage. Das könne er sich aufgrund der hohen Neuverschuldung des Bundes im Haushalt für das kommende Jahr nicht vorstellen. Der Chef der Kassenärztlichen Bundesvereinigung Gassen hält schnellere Facharzttermine in medizinisch dringenden Fällen für möglich. Gassen sagte der Bild-Zeitung, das wäre mit einer entsprechenden Vergütung für die Praxen denkbar. Unter solchen Voraussetzungen könnten die niedergelassenen Ärzte eine begrenzte Zahl kurzfristiger Termine bereitstellen. Das sei in der Regel innerhalb einer Woche möglich. Die Dringlichkeit könnten Hausärzte per Überweisung oder der telefonische ärztliche Bereitschaftsdienst bescheinigen. Gassen bekräftigte zugleich, eine pauschale gesetzliche Termingarantie sei wegen fehlender Kapazitäten nicht umsetzbar. Bei der geplanten Gesundheitsreform setzen sich Politiker der SPD für eine Termingarantie für gesetzlich Versicherte bei Fachärzten ein. SPD-Fraktionschef Miersch hält eine Frist von 3 Wochen für angemessen. In Chile haben Tausende an die Opfer des Militärputschs von 1973 erinnert. In der Hauptstadt Santiago kamen beim Nationalstadion rund 20.000 Menschen zusammen, wie die dortige Gedenkstätte mitteilt. Das Sportstadion war in den ersten Monaten der Diktatur als Gefangenenlager genutzt worden. Bei einer Kundgebung in der Küstenstadt Valparaíso kam es zu Ausschreitungen und Straßenbarrikaden, wie der Radiosender Biobío berichtete. In diesem Jahr gab es erstmals seit der Rückkehr zur Demokratie 1990 keinen offiziellen Staatsakt. Der ultrarechte Präsident Kast sagte dem Radiosender Cooperativa, er könne von seinen Landsleuten nicht verlangen, sich von der Geschichte verurteilen zu lassen. Kast hatte den Militärputsch in der Vergangenheit als Befreiungsschlag gegen den Kommunismus bezeichnet. Am 11. September 1973 hatten Militär und Polizei, unterstützt vom US-Geheimdienst CIA, gegen die demokratisch gewählte sozialistische Regierung Allende geputscht. Die Militärjunta unter General Pinochet ließ während ihrer Herrschaft nach offiziellen Angaben mehr als 3.000 Menschen ermorden. Zehntausende wurden verhaftet und viele gefoltert. Bei einem Zugunglück in Nordfrankreich sind mehr als 40 Menschen verletzt worden. Der Präfekt der Region Normandie, Albertini, teilte mit, eines der Opfer befinde sich in kritischem Zustand. Nach Angaben der Polizei entgleiste der Regionalzug mit rund 180 Menschen nach einer Kollision mit einem unbekannten Gegenstand. Ein Waggon kippte um, 4 weitere sprangen aus den Schienen. Der Zug war unterwegs zwischen den Städten Rouen und Caen. Das Wetter. Wechselnd, teils auch dicht bewölkt, im Süden heiter. Abends im Nordwesten aufkommender Regen. Höchstwerte von 20 Grad an den Küsten bis 27 Grad im Südwesten. Morgen verbreitet bewölkt, zeitweise teils kräftiger Regen, im Tagesverlauf auch südlich der Donau. Nachmittags von Nordwesten her nachlassende Niederschläge. Temperaturen 18 bis 26 Grad. Das waren die Nachrichten.
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5: Aqui posto de comando do movimento das forças armadas.
6: Hier spricht die Kommandozentrale der Bewegung der Streitkräfte. Die Bewegung der Streitkräfte appelliert an alle Bewohner der Stadt Lissabon, sich in ihre Wohnungen zurückzuziehen und dort Ruhe zu bewahren.
7: Portugal, 25. April 1974. Eine Gruppe linksgerichteter Militärs organisiert einen Staatsstreich. Das autoritäre Salazar-Regime, das das Land fast 50 Jahre lang beherrscht hat, soll endlich die Macht abgeben. Der Putsch glückt und er ändert das Leben der Menschen für immer.
8: Um 7:30 morgens bin ich in das Zimmer meiner Brüder gerannt und habe gerufen, sie haben das Lied Grandola Villa Morena im Radio gespielt und mein Bruder, Se Antonio, der sonst Stunden zum Aufwachen brauchte, sprang auf und rief ganz laut, die Freiheit, a liberdade, ist endlich da.
7: Dabei geht es der MFA, der Bewegung der Streitkräfte, eigentlich um etwas anderes. Sie will vor allem den jahrelangen Krieg in den portugiesischen Kolonien beenden. Doch der Militärputsch am 25. April 1974 wird zum Volksfest. Eine Blumenverkäuferin schenkt den putschenden Soldaten einen Strauß Nelken. Viele andere folgen ihrem Beispiel. Die überwiegend friedliche Nelkenrevolution bekommt ihren Namen. Bis zu den ersten freien Parlamentswahlen 1976 wird Portugal auf den Kopf gestellt. Politisch, kulturell, gesellschaftlich. Und obwohl die Gesichter der Revolution vor allem männlich sind, gerade für die portugiesischen Frauen beginnt eine neue Ära.
9: Bate, bate, meu tiar, que chegou a tua hora.
10: Nelken für die Freiheit. 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

Das CD-Fach schließt sich, ein Finger drückt auf die Wiedergabetaste, Play. Das Geräusch von Menschen, die stampfend im Gleichschritt marschieren, dann der Beginn der ersten Strophe.

0: ist bis heute eine Art von unoffizielle Nationalhymne. Das ist so.
1: Sagt Helena Afonso, die Tochter des portugiesischen Liedermachers José Afonso. Sein Lied Grândola Vila Morena richtet sich an die südportugiesische Stadt Grândola und ihre jahrzehntelang unterdrückten Landarbeiter. Es ist eine Hommage an die Prinzipien der Französischen Revolution: Freiheit, Gleichheit, Brüderlichkeit. Am 25. April 1974 wurde dieser damals verbotene Song kurz nach Mitternacht im Radio gespielt. Es war das Erkennungszeichen für linksgerichtete Militärs, die an diesem Tag gegen das autoritäre Regime putschten, das Portugal 48 Jahre lang regiert hatte. Es war der Beginn der sogenannten Nelkenrevolution. In der Hafenstadt Setúbal, südlich von Lissabon, steht Helena Afonso, die viele Jahre in Deutschland gelebt hat, in einem Kulturverein. Die Associação José Afonso trägt den Namen ihres Vaters. Unzählige CDs und Bücher sind dem Werk eines der größten Liedermacher der portugiesischen Musikgeschichte gewidmet. Den 25. April 1974, diesen Tag vor über 50 Jahren, erlebte die damals 20-jährige Helena Afonso wie in einem Rausch. Das Lied ihres Vaters war plötzlich im Radio zu hören. Wenige Stunden später stürzte das Militär die Diktatur.
0: Ja, da war eine Euphorie. Die Armee sagte, MFA, Movimento das Forças Armadas, sagt und wiederholt, bitte kein Mensch auf der Straße, die Ruhe bewahren, und wir sind alle auf der Straße gegangen. Das ganze Volk ist auf der Straße gegangen, auch in Setúbal, alle rannten, und es war eine Euphorie. Wir könnten noch nicht richtig glauben, dass das so war.
1: Auf diesen Tag hatte die Familie Afonso seit Jahren gewartet. José Afonso, auch Seca genannt, war mit seiner Familie aus der damaligen portugiesischen Kolonie Mosambik nach Portugal zurückgekehrt und hatte sich in Setúbal niedergelassen. Helena Afonso hatte ihre Kindheit in Afrika verbracht, als Teil einer liberalen bürgerlichen Familie. Die Rückkehr in ein Land, das von einem erzkonservativen, autoritären Regime geprägt war, fiel ihr schwer.
0: Diese Doppeltmoral, die herrschte durch die katholische Kirche, die war eng verbunden mit dem Faschismus. Das hatte natürlich Auswirkungen in der gesamten Umgang zwischen Männern und Frauen. Bis zur Revolution, viele Männer hatten keinerlei Kontakt mit dem anderen Geschlecht, es sei denn durch die Familie oder durch Heirat und so weiter. Man hat sehr wenig Gelegenheiten, sich auszutauschen.
1: Helenas Vater Seca Afonso schaffte sich dennoch seine Freiräume. Die Familienwohnung in Setúbal wurde zum Treffpunkt von Intellektuellen und Gegnern einer Diktatur, die der ehemalige Finanzprofessor Antonio de Oliveira Salazar seit den 1920er Jahren aufgebaut hatte. Ein Grundpfeiler der alltäglichen Unterdrückung war die geheime Staatspolizei PIDE, die Anfang der 1970er Jahre auch Seca Afonso festnahm. Den Beruf als Lehrer durfte der damals schon bekannte Liedermacher bald nicht mehr ausüben. Bei einem Rundgang durch Setúbal erinnert sich Helena Afonso an die Schattenseiten ihrer Jugend.
0: Für ein paar Jahre war ich hier in diesem Gymnasium. Das war der Eingang. Und am Anfang, als ich aus Afrika kam, mit 14 Jahren alt, es waren getrennte Höfe hier. Mädchen auf einer Seite, Jungs auf der anderen Seite.
1: Helena wurde frühzeitig von Schulleitung und Lehrern als die Tochter des rebellischen Musikers Seca Afonso ausgemacht.
0: Wir hatten Religion als Unterricht. Ich war die einzige Schülerin im gesamten Gymnasium, die Erlaubnis hatte von den Eltern, nicht teilzunehmen an dieses Ding. Es gab diese Erlaubnis, diese Möglichkeit, aber keiner hat das gemacht, nur ich. So, und aus diesem Grund war ich schon als eine Außenseiterin betrachtet, auch von der Mitschüler.
1: Nach dem Unterricht fand Helena bald einen Ort, wo sie sich besser integriert fühlte. Ihr Vater hatte zusammen mit ein paar Freunden eine Schule für Erwachsenenbildung gegründet und damit auch ein Zeichen gegen die Salazar-Diktatur gesetzt, die große Teile der Bevölkerung bewusst in Unwissenheit und Perspektivlosigkeit ließ. Bildung galt dem Regime als Übel der Moderne. Afonso's Schule entwickelte sich aber bald auch zu einem kulturellen Treffpunkt für Musiker, Schriftsteller und Theaterleute. der Círculo Cultural de Setúbal, ein Kulturkreis in der Altstadt. Und Elena war immer mittendrin.
0: Schule hier und die
1: an einer befahrenen Straße bleibt Elena Afonso vor einem zweistöckigen Gebäude stehen. Die Kacheln an den Außenwänden bröckeln ab. Es ist unbewohnt. Der Kulturkreis, sagt sie, das war für sie in ihrer Jugend der Weg in die Emanzipation.
0: Alle möglichen Ideen, inklusive Feminismus, war ich immer in Kontakt. Das hat natürlich auch verstärkt. Das war eine Gelegenheit, weil alles verboten war. Und Circo hat uns alle, auch junge Leute, die Möglichkeit gegeben, auch normal ein bisschen Kultur von allerhöchster Qualität zu erleben.
1: Dabei war ihr Vater darauf bedacht, den Industriearbeitern und Fischern aus der Hafenstadt Setúbal genauso die Türen zu öffnen wie den Intellektuellen. Viele kamen aus der kommunistischen Partei, die einzige politische Kraft, die unter der Salazar-Diktatur im Untergrund tätig war.
0: War in Kontakt, im Grunde genommen, mit einem winzigen Teil der portugiesischen Gesellschaft, die immer wieder kam. Und Säcke war für alle da. Er war ein Magnet als Person. Er hatte diese Fähigkeit, die Leute zu versammeln um sich. Das ist auch einmalig.
1: Der Kulturkreis in Setúbal funktionierte wie ein politisch-kulturelles, aber auch gesamtgesellschaftliches Projekt. Ähnlich wie später die Revolution. Nach dem Putsch vom 25. April 1974 begann in Portugal ein rund zweijähriger politischer Prozess, bei dem die politischen Parteien, Gewerkschaften, Arbeiter, Intellektuelle und Kulturschaffende am Aufbau einer neuen Gesellschaft beteiligt waren. Es herrschte Aufbruchstimmung. Die dominierende Ordnungskraft blieb die linksgerichtete MFA, die Bewegung der Streitkräfte, die nicht nur den politischen Prozess beeinflusste, sondern auch zum Teil als Verwaltung funktionierte. In dieser Zeit beschloss Elena Afonso, mit ihren Freunden ein größeres, leerstehendes Gebäude zu besetzen, um dem Kulturkreis ein neues Heim zu geben. Von der MFA wurde das schließlich abgesegnet.
0: Man hatte ein Offizier oder zwei Offizieren von dem Movimento das Forças Armadas, die die Revolution führt. Das war die Macht damals, es gab noch keine Wahlen und war unmittelbar nach der Revolution. Und er ist hier gekommen, wir haben die Situation erklärt, gesagt, dass dieses Gebäude steht seit langer Zeit hier verlassen. Und man braucht das für das und das und wir wollen mal das ganz offiziell sagen, dass wir beanspruchen das für das und das. Und das wird notiert. Das war das ist einmalig auch in Europa in dieser Zeit, aber es war so.
1: Das Gebäude, das Elena Afonso und ihre Freunde damals besetzten, steht heute wieder ganz im Zeichen der Kultur. Diesmal ganz offiziell. Betrieben von der Stadt Setúbal. Mit Veranstaltungssaal, Café, Ausstellungsräumen und eben auch dem Sitz des Kulturvereins José Afonso. In den Räumen trifft Elena Afonso auf eine Mitarbeiterin des Vereins. Elena setzt sich auf einen Stuhl. Für sie ist der Wandel im Leben der Frauen eine der größten Errungenschaften der Nelkenrevolution. Die Emanzipation sei in Portugal aber anders verlaufen als zum Beispiel in Deutschland, sagt Elena Afonso. Denn viele Frauen hätten versucht, das Neue mitzunehmen, ohne das Alte aufzugeben.
0: Später habe ich das festgestellt in Deutschland, dass ein falsches Bild über die portugiesische Frau oder die südliche Frau herrscht. In Portugal sind die Frauen sehr selbstständig. Sie arbeiten, sie studieren, wenn sie die Möglichkeit haben. Sie gehen in Abendkurs, um nachholen, was sie vorher nicht gemacht haben. Sie erziehen die Kinder, sie verdienen Geld für das Haus, sie machen einfach alles.

0: In den 1970er Jahren war Portugal das Armenhaus Westeuropas. Hohe Kindersterblichkeit, fehlende Bildung, Elend. Die Analphabetenquote lag bei rund 30%. Vor allem Frauen im ländlichen Portugal hatten keinen Zugang zu Bildung jenseits der Grundschule. Das war politisch gewollt. In dem erzkonservativen, katholisch geprägten Regime sollten Frauen keine große Rolle in Politik und Öffentlichkeit spielen. Doch in der kommunistischen Partei und in Kreisen von Regimegegnern kämpften Frauen um Ideale wie Freiheit und Gleichheit. Kunst und Literatur waren für sie ein wichtiges Sprachrohr. Zum Beispiel für Sofia de Melo Breiner Andresen, eine der bekanntesten Lyrikerinnen der portugiesischen Sprache. Sie schrieb über den 25. April 1974:
1: Dies ist das Morgenrot, das ich ersehnte. Der anbrechende Tag unberührt und klar, an dem wir uns erheben aus Nacht und Schweigen und als Freie wohnen im Eigentlichen der Zeit.
0: Im ehemaligen Lissabonner Arbeiterviertel Benfica steigen Amelia Correia und ihre Enkelin Beatriz aus einem Stadtbus aus. Eigentlich sind sie hier, um mit mir über die Nelkenrevolution zu reden. Doch der Rechtsruck in Portugal hat sie schwer getroffen. Die in Teilen rechtsextreme Chega-Partei hat über ein Fünftel der Parlamentssitze gewonnen. Noch an der Bushaltestelle bricht es aus der 77-jährigen Amelia heraus.
2: Die Revolution war ja schön. Aber schauen Sie mal, was in Europa gerade passiert. Diese rechten Parteien. Ich weiß nicht, was dieses Volk denkt. Wollen die wirklich in die Vergangenheit zurück?
0: Beatriz stimmt ihrer Großmutter zu.
3: Es gibt viele Frauen, die sagen, früher war alles besser. Und die sind so alt wie ich. Das ist doch erschreckend, dass Mädchen in meinem Alter mit 22 Jahren sowas sagen. Bei Männern, klar, wenn es Chauvinisten sind. Leider ist unsere Gesellschaft immer noch chauvinistisch. Aber dass die Frauen zustimmen und diesen Chauvinisten applaudieren, das ist doch hirnrissig.
0: Amelia und Beatriz treten in ein Kulturhaus, wandern kurz durch eine Ausstellung und setzen sich dann in einem großen Garten hinter dem alten Haus auf eine Bank. Kinder spielen zwischen den Büschen, ab und zu hallt der dumpfe Bass von einer Bandprobe in den Park. Amelia Correia kam Mitte der 60er Jahre aus einer Landarbeiterfamilie ganz im Norden Portugals nach Lissabon. Sie war das einzige von 6 Kindern in ihrer Familie, das erst die Realschule abschloss und dann ein Fachabitur machte. Für eine junge Frau vom Land, die zur Zeit der Salazar-Diktatur aufwuchs, war das sehr ungewöhnlich. Noch in den 1950er Jahren sah die Schulpflicht für Mädchen gerade einmal 3 Jahre vor. Das Regime wollte große Teile der portugiesischen Gesellschaft bewusst rückständig halten, um so die Werte einer katholisch-autoritären Ideologie besser durchsetzen zu können. In Lissabon fand Amelia Correia Ende der 60er Jahre Arbeit in einer Abteilung des Wirtschaftsministeriums, das damals noch ganz im Dienst der Diktatur stand. Ein Kollege war Mitglied einer faschistischen Miliz, die für die geheime Staatspolizei PIDE politische Gegner bespitzelte.
2: Es gab einen Kollegen, der war ein Führungsmitglied der portugiesischen Legion. Man hat mich gewarnt, dass er sich Leute, die mit anderen Ideen daherkamen, ganz genau anschaut. Man hatte wohl gemerkt, dass ich auch solche anderen Ideen haben könnte. Frauen durften in der öffentlichen Verwaltung eigentlich keine Hosen tragen. Und ich hatte immer Hosen an.
0: Amelia ging zum Mittagessen immer wieder in die nahegelegene Kantine der Universität Lissabon. Seit Ende der 60er Jahre gab es hier linksgerichtete Studierende, die immer wieder das Regime kritisierten und sich in kommunistischen Splittergruppen organisierten.
2: In der Kantine gab es eine Holztreppe und immer zur Mittagszeit stiegen die tonangebenden Frauen und Männer aus dieser Studentenbewegung ein paar Stufen hoch, damit wir ihre Reden besser hören konnten. Die haben auch die maoistische Zeitung A Luta Popular verteilt. Na, und damals provozierte ich gern. Oder vielleicht war ich auch einfach nur naiv. Auf jeden Fall habe ich die Zeitung genommen und diesem Spitzel von der portugiesischen Legion auf den Schreibtisch gelegt und gesagt, Herr Bruno, hier haben Sie mal was Ordentliches zu lesen. Herr Bruno, tem aí o jornal que é
0: para se cultivar um pouco. Diese freche Art, mit der Autorität des Regimes umzugehen, hätte Amelia später fast ihren Job gekostet. Doch dann kam die Revolution. Eine Gruppe von linksgerichteten Offizieren rebellierte gegen die Diktatur. Amelias Ehemann war zu dieser Zeit ebenfalls im Militär. Er wusste schon am 24. April 1974, dass einen Tag später ein Putsch gegen das Regime geplant war. Er rief aus der Kaserne an und weihte sie ein, erzählt Amelia.
2: Bevor ich meinen Arbeitsplatz verließ, schrieb ich pflichtbewusst noch einen Brief an meine Chefin, den ich im Büro hinterlegen wollte. Dona Manuela stand da drauf. Wie Sie sehen, gibt es eine Revolution. Ich weiß nicht, wann ich wieder arbeiten komme.
0: Enkelin Beatrice hört ihrer Großmutter zu, zieht ihr Smartphone aus der Hose und zeigt ein Schwarz-Weiß-Bild. Jubelnde Soldaten auf gepanzerten Fahrzeugen und ganz vorne im Bild eine junge blonde Frau, die aus dem Bild rennt.
3: Ich habe hier ein Bild von meiner Oma. Das kennst du doch, Oma. Da wollte sie nach dem 25. April zum ersten Mal meinen Opa wiedersehen und ist die letzten Meter gerannt. Das hat ein Fotograf zufällig aufgenommen und irgendwann vor kurzem publiziert. Und ich habe nur gedacht, die Frau kenne ich doch.
0: Kurz nach der Revolution trat Amelia Correa in die kommunistische Partei ein. Portugals KP war unter dem Salazar-Regime die einzige ernstzunehmende politische Opposition, die sich im Untergrund organisiert hatte. Nach dem Sturz der Diktatur nahm sie eine wichtige Rolle im politischen Prozess ein. Schnell wurde sie die mitgliederstärkste Organisation des Landes. Aber diese Zeiten sind vorbei. Die KP erreicht bei Parlamentswahlen nur noch 3% der Stimmen. Insbesondere junge Leute kann sie kaum überzeugen. Beatrice aber doch. Sie ist vor ein paar Jahren in die kommunistische Partei eingetreten und folgt damit ihrer Großmutter, bei der sie seit ihrer Kindheit lebt.
3: Erst als ich mein Bachelorstudium schon abgeschlossen hatte, fand ich in einer Kiste meiner Großmutter die ganzen Klassiker. Marx, Lenin. Ich sagte zu meiner Oma, das ist doch nicht dein Ernst. Ich musste mir die Bücher immer ausleihen. Dabei hatten wir die Bücher zu Hause. Sie hat die Bücher einfach aus dem Schrank genommen, weil sie mich politisch nicht beeinflussen wollte.
0: Die beiden Frauen stehen auf, laufen durch den Park und bestellen in einem Café Sahnetörtchen und Schokoladenkuchen. In dem Kulturhaus und dem großen Garten sind rund um den 50. Jahrestag der Nelkenrevolution eine Reihe von Veranstaltungen geplant.
2: Jedes Jahr werde ich kurz vor dem 25. April nervös. Ich kann das nicht erklären. Es ist eine Mischung aus Freude, aber auch Traurigkeit, weil das alles immer mehr verblasst.
0: Noch einmal bricht zwischen Großmutter und Enkelin eine lebhafte Diskussion darüber aus, warum immer weniger Menschen in Portugal eine emotionale Bindung zu dieser Geschichte haben, die doch ein Wendepunkt für das ganze Land war.
2: In den Schulen muss mehr über die Nelkenrevolution gesprochen werden. Denn die Jugend von heute weiß einfach nicht, wie das Leben in Portugal vor dem 25. April 1974 war. Und das liegt auch an uns, der älteren Generation. Viele Eltern sprechen mit ihren Kindern nicht darüber.
3: Für die hat die Revolution gar nicht existiert.
0: Das ist für Beatrice kaum vorstellbar. Der 25. April ist für die 22-jährige Studentin ein Höhepunkt des Jahres.
3: An dem Feiertag stehe ich immer ganz früh auf und gehe in das Museum des Widerstands. Dann gehe ich zum Lago do Carmo, wo damals der Diktator festgenommen wurde. Und von dort auf die Avenida da Liberdade. Bis die offizielle Demo um 15 Uhr beginnt, laufe ich mit meinen Freunden die Allee immer wieder hoch und runter.
0: Amelia Correa schaut ihre Enkelin an. Sie ist stolz, dass Beatrice den politischen Kampf weiterführt und dass das Erbe der Nelkenrevolution nicht in Vergessenheit gerät.
3: Wie war das nochmal mit der Spitzhacke?
2: Ich vermache dir ein Stück meiner Spitzhacke. Genau, weil ich ihr immer die Werte übermittelt habe, die mir wichtig sind.
3: Aber keine politischen.
2: Nein, die menschlichen Werte. Zum Beispiel, dass wir anderen gegenüber immer hilfsbereit sein sollen.

dieser Señor Salazar. Salz wie Sal und Pech wie Azar. Wenn es irgendwann regnet, löst das Wasser das Salz und unterm Himmel bleibt das Pech allein. Wie sollte es auch anders sein? Oh.

0: Unfall und starb 2 Jahre später an den Folgen. Marcello Caetano wurde sein Nachfolger. Für einen kurzen Moment schien es, als ob die neue Staatsführung den Kolonialkrieg beenden und demokratische Wahlen ausrufen könnte. Doch das Regime ruderte zurück. Die Diktatur hielt bis zur Nelkenrevolution an den Kolonien fest. Sehr zum Unmut des Militärs, das den Krieg beenden wollte, der immerhin seit 1961 andauerte. In den Jahren nach Salazars Tod formierte sich auch die politische Opposition an den portugiesischen Universitäten. Ein Zufluchtsort für Regimegegner und Intellektuelle war ausgerechnet ein deutsches Kulturinstitut. Merete Vargas öffnet die Tür des Goethe-Instituts in Lissabon und läuft ein paar Treppenstufen hinunter. Sie kennt sich aus. Über 20 Jahre hat die gebürtige Deutsche hier in der Kulturabteilung gearbeitet.
1: War hier auch die Bibliothek schon immer?
2: Die Bibliothek war auch hier, aber die sah ein bisschen anders aus damals.
0: Die Arbeitstische in dem Raum sind fast alle belegt. Laptop-Bildschirme flackern zwischen den Büchern auf. Vargas läuft entlang eines 2 Meter hohen Regals, zieht dann ein schmales Bändchen aus dem Regal. Die portugiesischen Tagebücher steht auf dem Einband, geschrieben zur Zeit der Salazar-Diktatur. Der Autor Kurt Meyer Claesson, Übersetzer und früherer Leiter des Goethe-Instituts in Lissabon.
3: Was er gemacht hat, er hat wirklich den Mut und die Begabung, Veranstaltungen hier durchzuführen, vor allem auch Theaterveranstaltungen, die in Portugal, die in Lissabon, in keinem anderen Theater hätten gespielt werden dürfen. Es war so ein bisschen die Brutstätte auch für ein demokratisches Denken.
0: Als Kurt Meyer Claesson ab 1969 zu einem wichtigen Netzwerker für portugiesische Intellektuelle und Regimegegner wurde, war Lissabon für Merete Vargas aber noch ziemlich weit weg. Sie hatte gerade erst ihr Portugiesisch-Dolmetscherstudium an der Universität Heidelberg begonnen. Vargas läuft von der Bibliothek ins Auditorium. Vor der Revolution wurden hier auf der Bühne verbotene Theaterstücke aufgeführt. Sie setzt sich auf einen Stuhl, rollt ein Plakat eines Studentenverbandes aus ihrer Studienzeit aus und liest die Überschrift vor.
3: Zur Theorie und Praxis der Befreiungsbewegungen in den portugiesischen Kolonien.
0: Ende der 60er Jahre regte sich an westdeutschen Universitäten der Widerstand gegen Portugal, das länger als andere europäische Staaten an seinen Kolonien in Afrika und Asien festgehalten hatte. Seit 1961 führten überwiegend kommunistische Befreiungsbewegungen, vor allem in Angola, Mosambik und Guinea-Bissau, einen bewaffneten Widerstand gegen die portugiesische Kolonialmacht. Das Regime antwortete mit brutaler Kriegsführung und schweren Menschenrechtsverletzungen. Die Diktatur in Portugal war auch für Vargas als Studentin ein rotes Tuch.
3: Es war immer noch ein sehr heißes Klima. Wir gingen auf die Straße damals. Portugal war das einzige europäische Land, das noch Kolonien hatte. Und es gab viel Demonstrationen und daran haben wir auch teilgenommen.
0: 1970, also noch zu Zeiten der Diktatur, fuhr Vargas mit einer Freundin zum ersten Mal nach Portugal und dann immer wieder.
3: Das war schon noch eine ganz andere Welt. Und hier in Lissabon gab es wenig Touristen. Es gab sehr viele Fuhrwerke noch mit Eseln. Das Bild der Portugiesen damals, vor allem der Frauen, war doch so, dass es so sehr viele dunkel angezogene Frauen saß. Also das war einfach, wenn du verheiratet, verwitwet warst, trugst du dein Leben lang dann immer schwarz.
0: Vargas besuchte damals Sprachkurse an der Universität Lissabon und kam so auch in den Kontakt zu einem Kreis von Studierenden, die das Regime und den Kolonialkrieg ablehnten.
3: Da brodelte etwas, das war eindeutig spürbar, dass vor allem die Leute, die in den Unis waren, sich also wirklich immer mehr gegen diesen Kolonialkrieg, die das alles in Frage stellten.
0: Das blieb auch dem Staat nicht verborgen. Das autoritäre Regime setzte die geheime Staatspolizei PIDE auf die Studierenden an, sogar auf Merete Vargas und die anderen Teilnehmer des Sommersprachkurses.
3: Und in dieser Zeit haben wir eine Vorladung zur PIDE bekommen. Uns wurde also gesagt, wir müssten und sollten vorsichtig sein mit dem, was wir sagen und tun.
0: Verliebt hat sich Merete Vargas damals dann aber nicht etwa in einen linken Kommunismus.

0: Kommilitonen, sondern in einen portugiesischen Marineoffizier. Sie zog aus Deutschland nach Lissabon und heiratete Ende 1972. Welche Stimmung in den portugiesischen Streitkräften herrschte, das bekam Vagasch natürlich mit. Von ihrem Mann wusste sie, dass die Unzufriedenheit über den Kurs der Staatsführung dort stieg. Vagasch erinnert sich noch gut an einen Abend, wenige Tage vor Beginn der Revolution im April 1974. Sie saß gemeinsam mit ihrem Mann, einem befreundeten Kollegen und dessen Ehefrau, beim Essen, als ihnen hochrangige Militärs einen unerwarteten Besuch abstatteten.
1: Ich kam mir vor wie in einem Film, ja. Es war absolut irreal, dass über einen Putsch gesprochen wurde, eine Revolution, die stattfinden sollte. Und da saßen, ja, meine Freundin und ich, wir Frauen saßen etwas abseits und haben nicht an diesem Gespräch teilgenommen, aber wir haben alles gehört. Du bist mit einem Geheimnis herumgelaufen und hast immer gedacht, verplapper dich nur nicht, sag nur nichts, denn es liegt quasi auch mit in deinen Händen, was aus diesem Land wird, ne, und was geschieht.
0: Dann ging alles sehr schnell. Am Morgen des Militärputsches wurde Vagas Ehemann zum Hauptstützpunkt der Marine bestellt. Später sollte er mithelfen, die geheime Staatspolizei Pide zu belagern und damit die letzte Bastion des Regimes zur Aufgabe zu zwingen. Merete Vagasch feierte bereits das Ende der Diktatur, aber sie hörte fast 72 Stunden lang nichts von ihrem Mann.
1: Ich war heilfroh, als sie mein Mann am 28. wieder zurückkam, heil und gesund. Und ich habe ihm beglückwünscht und du bist auf die Straße gegangen. Und es war eine unwahrscheinliche Euphorie zu spüren. Und das war dieses Gefühl fast wie eine Zeit, die zurückgeschraubt wird. Und du beginnst bei einer Stunde null und kannst wieder neu anfangen.
0: Bis zur Verabschiedung der Verfassung und den ersten freien Parlamentswahlen im April 1976 war Portugal auch ein großes politisches Labor. Verschiedene sozialistische Modelle wurden ausprobiert. An der Spitze der provisorischen Regierung und der MFA, der Bewegung der Streitkräfte, aber standen fast ausschließlich Männer. Und doch konnten sich in dieser Zeit Frauen immer stärker in den Aufbau der Gesellschaft einbringen. In Arbeiterkommissionen, in den Gewerkschaften, den politischen Parteien und in Kunst und Kultur, erinnert sich Merete Vagasch.
1: Es gab verschiedene markante Frauen und Profile, die wirklich in der Gesellschaft wie glühende Punkte erschienen sind. Und das war wirklich aufbauend und hat Mut gemacht anderen. Es gab so viel mehr Frauen, die angefangen haben zu studieren.
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0: Die meisten Portugiesen sehen in der Nelkenrevolution eine Befreiung, aber das gilt dennoch nicht für alle. In den teilweise chaotischen Monaten nach dem 25. April 1974 flohen einflussreiche Unternehmer ins Ausland. Die Ländereien von Großgrundbesitzern im südlichen Alentejo wurden von Kooperativen besetzt, die teilweise unter dem Einfluss der kommunistischen Partei standen. Arbeiter streikten, besetzten die Betriebe und entmachteten die Eigentümer. Das hat in konservativeren Kreisen Spuren hinterlassen, die bis heute sichtbar sind. Der Ort Negrais liegt in einer ländlichen Region rund 30 Kilometer nordwestlich von Lissabon. Bekannt ist er für knusprig gebratene Spanferkel. Entlang der Hauptstraße säumen sich Restaurants und Großbratereien. Hier in einem Haus mit großem Garten und Blick auf das Küstengebirge von Sintra ist Rita Galapitu aufgewachsen. Auf dem Hof ihrer Eltern testet Rita kurz die Zündung des über 50 Jahre alten dunkelroten Fiat 600. Der Wagen springt problemlos an.
1: Die Idee ist, dass wir schon die Autos der Familie hatten.
2: Mein Lebensgefährte Diogo und ich, wir hatten beide Oldtimer in unseren Familien. Also haben wir die Autos für Hochzeiten vermietet. Und dann entstand die Idee, individuelle Erlebnistouren für Touristen zu organisieren. Das ist sehr persönlich. Und manchmal entstehen so auf den Touren richtige Freundschaften.
0: Die Selbstständigkeit war für Rita Galapitu auch ein Ausweg aus einem unbefriedigenden Berufsleben. Nach ihrem Sportstudium hatte sie bei einem Verband gearbeitet. Viel Aufwand für wenig Geld. Rita steigt aus dem Oldtimer aus. Ihr Vater kommt ihr entgegen. Luis Galapitu führt über sein Grundstück. Von seinen Kindern habe er immer erwartet, dass sie zu Hause mit anpacken, erzählt er.
3: Mein Sohn und meine Tochter Rita, die wissen beide, wie man Zement anrührt. Ja, das wissen sie.
0: Ritas Entscheidung, ein eigenes Unternehmen zu gründen, hat der 63-jährige Luis von Anfang an unterstützt.
3: Meine Tochter hat Jobs gehabt, mit denen sie nicht zufrieden war. Ich habe ihr gesagt, Rita, wir arbeiten nur dort, wo wir uns wohlfühlen. Wenn das nicht der Fall ist, dann kündige, schmeiß hin und mach das, worauf du Lust hast.
0: Dieses Denken steckt seit Generationen in der Familie. Luis Galapitu ist in einem Ort in der Nähe aufgewachsen. Seine Familie und viele andere Bewohner verdienten ihr Geld damit, Trinkwasser aus den lokalen Quellen zu schöpfen, nach Lissabon zu bringen und dort zu verkaufen. Luis' Vater baute das Geschäft noch zur Zeit der Salazar-Diktatur weiter aus, verkaufte bald auch andere Waren in der Hauptstadt und auf den Wochenmärkten und betrieb später außerdem ein Jagdgeschäft. Mit harter Arbeit, so Galapitu, habe er sich seinen Wohlstand erarbeitet. Doch nach der Nelkenrevolution seien bodenständige Geschäftsleute wie sein Vater zur Zielscheibe linksradikaler Gruppen und Militärs geworden.
3: Mein Vater wusste nicht, was weiter passieren würde. Er sagte, nur weil ich Unternehmer bin, habe ich Probleme. Als wir nach der Nelkenrevolution nach Lissabon fahren wollten, kamen Straßenblockaden und dann wurde das Auto durchsucht. Wenn man ein etwas besseres Auto hatte, hieß es gleich, guck mal, ein Faschist, zeig mal her, was du im Kofferraum hast. Das war nicht einfach. Versteh das nicht falsch, ich bin nicht gegen die Nelkenrevolution, ich bin dafür. Denn Freiheit zu haben, das ist schon was.
0: Rita kennt die Geschichten ihres Vaters. Seinen Unmut über die Zeit zwischen 1974 und 1976, als viele Unternehmen zwangsverstaatlicht wurden. Linke Revolutionäre besetzten große Ländereien und enteigneten die früheren Besitzer. Tochter und Vater sind sich in vielen Dingen einig. Auch wenn sie über die Gegenwart reden und die vielen Korruptionsfälle, in die Großunternehmer, Bankiers und Politiker verwickelt sein sollen.
2: Es gibt viele Dinge in Portugal, die ungerecht sind und keinen Sinn machen. Deshalb sollten wir jetzt nicht die Rechtsextremen oder andere extreme Kräfte unterstützen. Aber wir brauchen Gerechtigkeit und die sehe ich nicht. Wir brauchen Regeln. Freiheit? Ja klar. Aber nur weil wir ein freies Land sind, heißt das nicht, dass jeder machen kann, was er will.
0: Von der Nelkenrevolution, sagt Rita Galapitu, spüre man gar nichts mehr. Und in den Gesprächen mit ihren Freunden spielt das historische Datum keine Rolle.
2: Was ich über die Nelkenrevolution weiß, habe ich von meinen Eltern und meiner Familie erfahren. In der Schule erzählen sie einem, dass der 25. April der Tag der Revolution war. Und der Freiheit natürlich. Es geht fast nur um die Freiheit. Aber was davor war, darüber erfährt man kaum was. Klar, ich weiß, davor war Salazar, aber sonst lernt man nicht viel in der Schule. Das kommt alles von zu Hause, wenn man mal nachfragt.
0: Ritas Vater hat immer gerne über die Vergangenheit geredet. Doch dabei ging es weniger darum, dass die Diktatur eine Zeit war, in der es insbesondere Frauen schwer hatten, ein selbstbestimmtes Leben zu führen, oder dass Andersdenkende systematisch verfolgt wurden. Wenn Luisca Lapetu über die alte Zeit spricht, dann ist oft nicht klar, ob er die Zeit vor oder nach der Revolution meint. Vor allem schwingt sehr viel Sehnsucht mit.
3: Heute zeigt doch keiner mehr gutes Benehmen. Wir hatten früher noch Respekt, vor den Lehrern zum Beispiel. Und die Leute haben sich auf der Straße gegrüßt. Es war ein so schönes Land. Man traf jemanden und sagte, guten Tag. Und der andere antwortete das Gleiche. Wenn ich heute auf der Straße guten Tag sage, dann grüßt niemand zurück. Dann rede ich gegen eine Wand.
0: Rita Galapito aber kennt heute nicht mehr nur die Nostalgie ihres Vaters. Ihr Lebensgefährte Diogo ist in einer Arbeiterfamilie aufgewachsen. Die Erinnerung an die Nelkenrevolution war dort ganz anders geprägt.
2: Diogos Vater hat die Salazar-Diktatur gehasst. Er erinnert sich nicht an viel, er war noch klein, 6 oder 7 Jahre alt. Aber er sagt immer, es gab keine Freiheit, man konnte nichts machen. Die Nelkenrevolution, das war klasse. Und das ist ja ganz anders als die Perspektive von meinem Vater.

0: Auch wenn viele versuchen, die Erinnerung wachzuhalten, über ein halbes Jahrhundert nach der Nelkenrevolution beginnt die Geschichte doch zu verblassen. Die Zeitzeugen werden älter. Wie Portugal an den April 1974 erinnert, das wird immer mehr auch von den Universitäten, Museen und Schulen abhängen. Das Erbe der Revolution ist dort manchmal ganz praktisch erfahrbar, zum Beispiel auf dem Pausenhof einer Gesamtschule in Sintra, rund 20 Kilometer westlich von Lissabon. Die beiden Achtklässler Nuno und João spielen im Schulhof mit ihren Freunden eine Runde Tischfußball. Die Holzplatte sei ein bisschen wackelig, erzählen sie, aber das Spielen macht trotzdem Spaß. Tischfußball in der Pause, das war nicht etwa die Idee der Schulverwaltung, sondern der Schulkinder selbst. Denn in der Gesamtschule in Sintra gibt es jedes Jahr einen Haushalt, über den die Schüler verfügen können. Was genau mit dem Geld passiert, darüber entscheiden die Jugendlichen in einer demokratischen Abstimmung. Erika Peralli war im vergangenen Jahr Sprecherin einer 8. Klasse.
1: Ich habe unseren Vorschlag mit meiner Klasse besprochen. Wir fanden es eine gute Idee, in den freien Stunden Tischfußball in der Schule spielen zu können. Ich glaube, früher gab es schon mal einen Kicker. Wir haben den Vorschlag eingereicht und haben dann bei der Abstimmung gewonnen.
0: Im Schulgebäude steht Lehrerin Elisabeth Machado an einer Pinnwand vor der Bibliothek. Hier hängen Zeichnungen von Schülern und Schülerinnen. Rote Nelken in Gewehrläufen, Graffiti-Schriften, politische Parolen. Und direkt daneben ein Erfahrungsbericht von Elisabeth Machado selbst, die die Revolution vor 50 Jahren miterlebte. Sie war damals 7 Jahre alt. Machado liest einen Absatz von ihrem Text vor.
2: An dem Tag war ich in der Schule und plötzlich kamen die Mütter, um uns abzuholen. Was ist denn los? Die Schule ist doch noch nicht aus. Die Mütter antworteten besorgt, schnell, schnell, die sagen, es gibt eine Revolution.
0: Über ihren Bericht hat Elisabeth Machado ein altes Kinderfoto geklebt. In der Hand hält sie einen Stapel mit weiteren Bildern. Sie setzt sich in die Bibliothek und blättert durch die Fotos von damals. Elisabeth und ihre Schwester, Nelken an die Kinderkleider geheftet, rote Fahnen, Menschenmassen.
2: In der Woche nach der Revolution kam der 1. Mai. Da sind alle auf die Straßen geströmt, wir auch. Das waren ganz normale Menschen, die sich einfach frei fühlten und ihre Freiheit auf der Straße feierten.
0: Die größte Veränderung in dieser Zeit, an die sich Elisabeth Machado erinnert, passierte jedoch später in ihrer Schule. Zur Zeit der Diktatur waren in ihrer Lissabonner Grundschule Jungen und Mädchen voneinander getrennt. Nicht nur in den Klassen, sondern auch auf dem Schulhof, wo eine knapp 2 Meter hohe Mauer stand.
2: Ich erinnere mich, dass im Jahr 1975 plötzlich Baumaschinen auf den Schulhof rollten und die Mauer einrissen. Das passierte während des Unterrichts. Dann kamen die Laster und nahmen den Bauschutt mit. Und als alles sauber war, konnten wir zum ersten Mal auch mit den Jungs spielen.
0: Das habe am Anfang noch nicht so richtig geklappt, erzählt Machado. Wir haben uns alle so geschämt, sagt sie lachend. Auch zu Hause erlebte Elisabeth Machado, wie die Geschlechterrollen nach der Revolution aufgemischt wurden. Ihre Mutter war als junge Frau aus einem Dorf im südlichen Alentejo nach Lissabon gekommen. Seit der Hochzeit war sie vor allem Hausfrau.
2: Nach der Nelkenrevolution hatte meine Mutter, so wie viele Frauen in dieser Zeit, das Gefühl, jetzt kann ich außer Hausarbeit noch etwas anderes machen. Sie hatte aber keine Ausbildung. Also wurde sie Kindermädchen und kümmerte sich bei uns zu Hause um Kleinkinder. Dass meine Mutter jetzt ihr eigenes Geld verdienen würde, hat meinem Vater erst nicht gefallen. Die Männer waren alle noch ziemliche Machos. Mein Vater war vielleicht nicht der Schlimmste, aber meine Mutter musste ihn erst überzeugen. Für ihn galt der Grundsatz, der Mann bringt das Geld nach Hause.
0: Der erste richtige Job ihrer Mutter hat dann auch Elisabeth Machado beeinflusst. Sie half nach der Schule mit, sich um die Kinder der anderen zu kümmern. So entstand der Wunsch, erst Erzieherin und später Lehrerin zu werden. Heute ist sie für Schulkinder mit Behinderungen zuständig. In Portugal sind diese Kinder schon seit den 1990er Jahren in den regulären Schulbetrieb integriert. Das habe in Portugal besser funktioniert als in anderen europäischen Staaten, sagt Machado. Sie rechnet das der Revolution an. Die habe nicht nur Freiheit, sondern auch mehr Gleichheit gebracht.
2: Die Revolution hat uns alle mehr geeint, unabhängig von den politischen Einstellungen.
0: Auf einem Gang durch die Schule trifft Elisabeth Machado ihre Kollegin Margarida Portugal. Zusammen mit einer Gruppe Schulkinder organisiert sie die Abstimmung über den neuen Haushalt, die heute ansteht. Am späten Nachmittag werden die Stimmzettel dann ausgezählt, unter Ausschluss der Öffentlichkeit inklusive deutscher Radioreporter. Nachdem das Ergebnis feststeht, tritt Lehrerin Margarida Portugal mit ihren Helferinnen Leonor und Joana in den Schulhof.
3: Wir haben ein Projekt, das mit deutlicher Mehrheit gewonnen hat. Alles ist legal abgelaufen. Die Zahl der Stimmzettel hat mit den Wahllisten übereingestimmt. Für Joana und Leonor war das anstrengend. Die waren fast den ganzen Tag mit der Abstimmung beschäftigt. Jetzt wissen sie, was es heißt, eine Wahl zu organisieren.
4: Ein bisschen dröge ist das schon, hier 5-6 Stunden rumzuhängen,
0: wirft Leonor ein.
4: Aber wir haben es gemacht.
0: Lehrerin Margarida Portugal schmunzelt. Sie fragt die beiden Mädchen, ob sie ihnen noch kurz eine Geschichte erzählen darf. Sie komme aus einer großen Familie. Ihr ältester Bruder, Zé António, habe schon vor der Nelkenrevolution bei einer Lissabonner Tageszeitung gearbeitet. Aber er sei morgens immer nur sehr schwer in die Gänge gekommen, außer am 25. April 1974.
3: Um 7:30 morgens bin ich in das Zimmer meiner Brüder gerannt und habe gerufen, sie haben das Lied Grandola Villa Morena im Radio gespielt. Und mein Bruder, Zé António, der sonst Stunden zum Aufwachen brauchte, sprang auf und rief ganz laut, die Freiheit, a liberdade, ist endlich da. Und ich mit meinen 9 Jahren habe es nicht verstanden und ihn gefragt, wer ist denn diese Dona Liberdade, diese Frau Freiheit, die nun angekommen ist und wegen der mein Bruder so schnell aufgesprungen ist? Ich dachte, es wäre eine Frau.
0: Die Mädchen lachen. Dann verkünden sie das Wahlergebnis.
4: Vorschlag F hat 76 von insgesamt 251 Stimmen bekommen.
0: Es wird also einen neuen Tischfußball geben, diesmal aber aus Metall, damit er länger hält.
3: Viel wichtiger als der Tischfußball oder die 500 Euro für den Haushalt ist die demokratische Teilnahme der Schulkinder. Ich finde das fantastisch. Das ist auch ein Erbe der Nelkenrevolution und der Freiheit, die wir vor 50 Jahren errungen haben.

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1: Zwölf Uhr, die Nachrichten, zunächst die Übersicht. Nach dem AfD-Erfolg bei der Landtagswahl in Sachsen-Anhalt und den Verlusten für die CDU wächst die parteiinterne Kritik am Bundeskanzler und CDU-Vorsitzenden Merz. Sicherheitsbehörden haben einem Bericht zufolge neue Erkenntnisse über zwei Hintermänner des versuchten Drohnenangriffs auf dem Flughafen Leipzig-Halle. In Chile haben Tausende an die Opfer des Militärputschs von 1973 erinnert. Die Meldungen im Einzelnen. Nach dem AfD-Erfolg bei der Landtagswahl in Sachsen-Anhalt und den Verlusten für die CDU wächst die parteiinterne Kritik am Bundeskanzler und CDU-Vorsitzenden Merz. Der Vorsitzende des CDU-Arbeitnehmerflügels CDA, Radke, sagte dem Fokus, wenn der Kanzler regelmäßig das halbe Land mit bestimmten Äußerungen gegen sich aufbringe, sei das kontraproduktiv. Wenn die Union immer wieder Diskussionen lostrete, ob die Leute faul seien und alle nur das System ausnutzten, dann habe sie schlicht nicht verstanden, worum es gehe. Der CDU-Spitzenkandidat in Mecklenburg-Vorpommern, Peters, sagte Welt-TV, mit Merz werde es keine Auftritte mehr vor der Landtagswahl am 20. September geben. Auch die sächsischen CDU-Kreisverbände äußerten Kritik am Kanzler und forderten eine, so wörtlich, schonungslose Analyse der Lage. Die neue CDU-Generalsekretärin Hoppermann verteidigte Merz. Sie sagte im Interview der Woche des Deutschlandfunks, sie sehe zwar auch, dass sinkende Umfragewerte Fragezeichen hinterließen, man sei aber auf dem richtigen Weg. In Mecklenburg-Vorpommern haben die Spitzenkandidatinnen und Kandidaten der Parteien gut eine Woche vor der Landtagswahl über ihre Haltung zu möglichen Koalitionen debattiert. Beim Wahlforum der Zeitung Nordkurier erklärte AfD-Spitzenkandidat Holm, er sei bereit, gegebenenfalls mit allen Parteien über ein Bündnis zu sprechen. Die AfD liegt in den Umfragen einige Punkte vor der SPD von Ministerpräsidentin Schwesig. Schwesig und die Vertreter von Linkspartei, CDU, Grünen, BSW und FDP erteilten einer Koalition mit der AfD erneut eine Absage. Die BSW-Politikerin Firnhaber betonte zugleich, im Falle eines Einzugs in den Landtag würde man aber Anträge unabhängig von einer Partei unterstützen, wenn diese in der Sache richtig seien. Grünen-Spitzenkandidatin Müller sagte, es gebe die Chance, demokratische und stabile Mehrheitsverhältnisse zu bekommen, und dabei müssten die Grünen eine Rolle spielen. Derzeit regieren SPD und Linke gemeinsam in Mecklenburg-Vorpommern. Die italienische Ministerpräsidentin Meloni hält sogenannte Brandmauern gegen rechte Parteien und Bewegungen für nicht erfolgversprechend. Wie man sehe, sei das eine Strategie, die nicht funktioniere, sagte sie der italienischen Zeitung Il Foglio, angesprochen auf den Wahlerfolg der AfD in Sachsen-Anhalt. Politische Bewegungen, die die Verteidigung der Identität, den Kampf gegen illegale Masseneinwanderung und die Gefahr einer Islamisierung Europas in den Fokus stellten, hätten an Stärke gewonnen. Die Reaktion des Establishments sei es häufig gewesen, Brandmauern zu errichten, anstatt die Sachfragen inhaltlich anzugehen, meinte Meloni. Man müsse diesen Anliegen zuhören und darauf antworten. Meloni regiert in Italien mit ihrer Koalition aus drei rechten und konservativen Parteien seit knapp 4 Jahren. In der Vergangenheit hatte sie sich mehrfach von der AfD und deren politischen Ansichten distanziert. Deutsche Sicherheitsbehörden haben einem Zeitungsbericht zufolge neue Erkenntnisse über zwei Hintermänner des versuchten Drohnenangriffs auf dem Flughafen Leipzig-Halle. Wie die Welt am Sonntag schreibt, sind die Männer den Ermittlern namentlich bekannt. Einer von ihnen komme aus Belarus, der andere sei russischer Staatsbürger. Dieser werde dem Militärgeheimdienst GRU zugeordnet und solle für die Logistik der Operation in Leipzig verantwortlich gewesen sein. Der Sprengstoff für den geplanten Angriff sei möglicherweise in Hohlräumen von Lastwagen über Bulgarien und Serbien nach Deutschland gelangt, heißt es in dem Artikel. Die Bild-Zeitung hatte von einer konkreten DNA-Spur berichtet. Diese sei identisch mit einer Spur im Zusammenhang mit dem Brandanschlag auf das DHL-Logistikzentrum in Leipzig vor 2 Jahren. Die Bundesregierung macht Russland für den jüngsten Anschlagsversuch verantwortlich und ließ als Reaktion das russische Haus in Berlin und das Generalkonsulat in Bonn schließen. Der Kreml weist die Vorwürfe zurück und reagierte mit der Schließung des deutschen Generalkonsulats in St. Petersburg und von Einrichtungen des Goethe-Instituts. Der Obmann der Unionsfraktion im Verkehrsausschuss des Bundestages, Dont, hat die Verzögerung bei der Sanierung des Schienennetzes der Deutschen Bahn verteidigt. Die Ankündigung von Bahnchefin Palla sehe er positiv, sagte der CDU-Politiker im Deutschlandfunk. Man habe offenbar aus den letzten Generalsanierungsprojekten gelernt, dass die Einschränkungen enorm und die Belastung für das Schienennetz zu groß seien. Deshalb würden zum Beispiel die Arbeiten an der Bahnstrecke Hamburg-Berlin mehrere Wochen länger dauern als geplant. Es sei wichtig, dass trotz der Sanierungsarbeiten die Bahn- und Güterkunden nicht vergessen würden, betonte Dont. Er räumte jedoch ein, dass der Bund als Eigentümer die Bahn besser kontrollieren müsse, damit Probleme wie der anstehenden Generalsanierung der Strecke Hannover-Berlin nicht mehr so häufig entstünden. Dort hatte sich herausgestellt, dass die geplante Umleitung der Fernzüge über Nahverkehrstrassen wegen fehlender Elektrifizierung nicht möglich ist. Der ukrainische Präsident Selenskyj ist offenbar zu einem Treffen mit Russlands Präsident Putin auf dem nächsten G20-Gipfel Mitte Dezember bereit. Sollten sie beide dorthin eingeladen werden, würde er Putin natürlich treffen. Es sei wichtig, miteinander zu sprechen, aber am Ende zähle nur das Ergebnis, sagte Selenskyj in einem Interview mit der Deutschen Welle. Der G20-Gipfel in Miami ist für den 14. und 15. Dezember geplant. Selenskyj erneuerte seine Bitte um Patriot-Raketen aus den USA. Auch die Europäer rief er auf, die Ukraine so viel wie möglich zu unterstützen. Den jüngsten Besuch der US-Sondergesandten Witkoff und Kushner in Kiew bezeichnete Selenskyj als ein gutes Signal. Die Ukraine sei an der Front viel stärker als im letzten Jahr und deshalb befinde man sich in einer guten Position für mögliche Verhandlungen. In Chile haben Tausende an die Opfer des Militärputschs von 1973 erinnert. In der Hauptstadt Santiago kamen beim Nationalstadion rund 20.000 Menschen zusammen, wie die dortige Gedenkstätte mitteilte. Das Sportstadion war in den ersten Monaten der Diktatur als Gefangenenlager genutzt worden. Bei einer Kundgebung in der Küstenstadt Valparaíso kam es zu Ausschreitungen und Straßenbarrikaden, wie der Radiosender BioBio berichtete. In diesem Jahr gab es erstmals seit der Rückkehr zur Demokratie 1990 keinen offiziellen Staatsakt. Der ultrarechte Präsident Kast sagte dem Radiosender Cooperativa, er könne von seinen Landsleuten nicht verlangen, sich von der Geschichte verurteilen zu lassen. Kast hatte den Militärputsch in der Vergangenheit als Befreiungsschlag gegen den Kommunismus bezeichnet. Am 11. September 1973 hatten Militär und Polizei, unterstützt vom US-Geheimdienst CIA, gegen die demokratisch gewählte sozialistische Regierung Allende geputscht. Die Militärjunta unter General Pinochet ließ während ihrer Herrschaft nach offiziellen Angaben mehr als 3.000 Menschen ermorden. Zehntausende wurden verhaftet und viele gefoltert. Und hier noch einmal die Übersicht. Nach dem AfD-Erfolg bei der Landtagswahl in Sachsen-Anhalt und den Verlusten für die CDU wächst die parteiinterne Kritik am Bundeskanzler und CDU-Vorsitzenden Merz. Sicherheitsbehörden haben einem Bericht zufolge neue Erkenntnisse über zwei Hintermänner des versuchten Drohnenangriffs auf dem Flughafen Leipzig-Halle. In Chile haben Tausende an die Opfer des Militärputschs von 1973 erinnert. Der Wetterbericht, die Lage. Von Nordwesten greifen verstärkt Tiefausläufer über und sorgen für wechselhaftes und mäßig warmes Wetter. Im Süden halten sich unter schwachem Hochdruckeinfluss warme Luftmassen. Die Vorhersage. Wechselnd, teils auch dicht bewölkt, im Süden heiter, abends im Nordwesten aufkommender Regen, Höchstwerte von 20 Grad an den Küsten bis 27 Grad im Südwesten. Morgen verbreitet bewölkt, zeitweise teils kräftiger Regen, im Tagesverlauf auch südlich der Donau. Nachmittags von Nordwesten her nachlassende Niederschläge, Temperaturen 18 bis 26 Grad. Und die weiteren Aussichten am Montag in der Nordhälfte wechselnde Bewölkung, sonst längere sonnige Abschnitte, nur im Südosten anfangs Regen, 18 bis 27 Grad. Das waren die Nachrichten.
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2: Mit Philipp May. Schönen guten Tag. Die Debatten nehmen kein Ende nach der Wahl in Sachsen-Anhalt über den Umgang mit der AfD und über Friedrich Merz. Ist er nur noch ein Kanzler auf Abruf und würde eine Ablösung im Kanzleramt der Koalition und dem Land wirklich helfen? Sprechen wir gleich drüber mit dem Politikwissenschaftler Karl Rudolf Korte. Außerdem der BRICS-Gipfel in Neu-Delhi. Im Angesicht der Schwäche des Westens wird die Achse um China, Indien und Russland und Co. zu einem echten Gegengewicht oder ist sie doch zu divers für echte Schlagkraft? Und wir schauen natürlich auch auf den Sport an diesem Samstag, die Fußball-Bundesliga und die US Open im Tennis. Die Unruhe ist groß, insbesondere in der CDU nach dem Wahldebakel und dem Fast-Durchmarsch der AfD in Sachsen-Anhalt. Und die Aussichten für Mecklenburg-Vorpommern in einer Woche, die sind noch verheerender. Das Urteil über den Kanzler scheint schon gefällt in den eigenen Reihen. Aber öffentlich vorwagen will sich noch keiner so richtig. Aus dem Hauptstadtstudio Felicitas Böselager.
3: Der Unmut gegenüber dem Bundeskanzler innerhalb der CDU ist schon länger groß. Und während sich nach der Wahl in Sachsen-Anhalt die öffentlich kritischen Stimmen mehren, verteidigt CDU-Generalsekretärin Franziska Hoppermann im Interview der Woche mit dem Deutschlandfunk ihren Parteichef und seinen Kurs. Sie zeigte sich überzeugt, dass Friedrich Merz der Bevölkerung trotz seiner schlechten Umfragewerte den Reformkurs der Bundesregierung vermitteln könne.
4: Ja, das kann er. Weil er fest, ja, er steht ja als Person fest für dieses Bild der Zukunft, wohin Deutschland gehen soll und wohin sich das alles entwickeln soll. Wir brauchen die Möglichkeit, über Wirtschaftswachstum so Dinge wie Steuerentlastung möglich zu machen.
3: Bei der Landtagswahl in Mecklenburg-Vorpommern in der kommenden Woche allerdings droht der CDU schon das nächste Debakel. In Umfragen rangiert sie gerade bei 7%. So besteht die Gefahr, dass die Partei den Einzug in den Landtag verpasst.
5: Wir führen mittlerweile einen Existenzkampf,
3: sagt der CDU-Spitzenkandidat in Mecklenburg-Vorpommern Daniel Peters im Interview mit Welt TV. Gründe dafür sieht er in der Polarisierung zwischen der SPD und der AfD im Wahlkampf, aber nicht nur.
5: Das andere ist, die Bundespolitik steht tatsächlich absolut in der Kritik hier in Mecklenburg-Vorpommern, nicht nur in Mecklenburg-Vorpommern, in anderen Ländern auch. Und das zeigt mir, dass die Koalitionäre in Berlin offenbar noch nicht verstanden haben, worum es eigentlich geht. Sie haben immer wieder selbst gesagt, dass sie die letzte Patrone im Colt der Demokratie sind, die letzte Patrone für vernünftige Politik. Und offensichtlich scheinen das die Protagonisten in Berlin nicht zu beherzigen.
3: Wie Daniel Peters betont auch CDU-Generalsekretärin Hoppermann, dass es die CDU in Mecklenburg-Vorpommern braucht.
4: Wer sicher eine absolute Mehrheit der AfD verhindern will, braucht eine starke Union auch in Mecklenburg-Vorpommern. Deswegen warne ich davor, das sozusagen zu glauben, das sei nicht notwendig, sondern es braucht da eine starke Union, so stark wie möglich.
3: Dabei kommt auch aus Sachsen erneute Kritik am Kanzler. CDU-Ministerpräsident Michael Kretschmer fordert Merz auf, bei den geplanten Reformen stärker das Gespräch mit den Gewerkschaften zu suchen. In der Chemnitzer Freien Presse sagt der Ministerpräsident, Deutschland brauche einen Ruck und vor allem die Bereitschaft, wettbewerbsfähiger zu werden gegenüber Polen, China und anderen Standorten. Die CDU müsse die Herausforderungen lösen, die die Bevölkerung umtreiben. Es sei allerhöchste Zeit zu handeln. Und der Chef des CDU-Arbeitnehmerflügels Dennis Radke hält den von Merz vertretenen Kurs einer CDU pur für gescheitert. Er fordert einen Kurswechsel bei den Inhalten, bei der politischen Erzählung und bei der Kommunikation. CDU-Generalsekretärin Franziska Hoppermann hingegen spricht im Deutschlandfunk von einer Entschlossenheit.
4: Die Reformpolitik, die so notwendig ist für dieses Land, auch wirklich umzusetzen. Und da diese Erwartungshaltung sozusagen, die wir mitnehmen, es muss sich was positiv ändern für die Menschen, das merken sie nicht ausreichend, dem jetzt was entgegenzusetzen.
3: In 8 Tagen wird in Mecklenburg-Vorpommern und in Berlin gewählt. Während die CDU in Mecklenburg-Vorpommern um den Einzug in den Landtag kämpft, hat sie in Berlin möglicherweise die Chance, erneut den regierenden Bürgermeister zu stellen.
2: Aus Berlin, Felicitas Böselager. Und am Telefon ist jetzt Karl-Rudolf Korte, emeritierter Professor für Politikwissenschaften an der Universität Duisburg-Essen und Direktor Emeritus an der NRW School of Governance. Guten Tag, Herr Korte.
6: Ja, hallo, Herr May.
2: Würden Sie noch mit Friedrich Merz Wahlkampf machen?
6: Ja, würde ich machen.
2: Ja.
6: Denn es liegt eine große Verantwortung auch bei konservativen Parteien insgesamt als Gatekeeper gegen Rechtsautoritarismus. Und da geht es nicht nur um die Frage einzelner Personen, ist schon, das Thema ist größer, ist gerade ein europäisches Thema, auch Schlüsselrolle von konservativen Parteien. Und mit dem Austausch einer Person kommt man da nicht einfach weiter.
2: Ja, nur wenn ein Spitzenkandidat eine Woche vor der Landtagswahl den Kanzler der eigenen Partei quasi öffentlich zur unerwünschten Person im Landtagswahlkampf erklärt. Was ist dann noch zu retten?
6: Ja, da ist was dran, denn Führende brauchen Folgende. Und das beobachten wir schon lange. Das kommt eben dann zu dem Autoritätsverlust, den Sie ja beschreiben. Wir können praktisch Vorboten des Machtwechsels immer an vier verschiedenen Dingen erkennen. Einmal geht es um die Frage fehlender Unterstützung, Machterosion. Sieht man in diesen Tagen, dass auch die Stellvertretung in der CDU, Generalsekretäre, schwierig wird, für ihn das anzustoßen. Zweiter Punkt sind oft Steuerungsverluste, also im Politikstau sehen wir ja, was die Reformüberlegungen anbelangt. Kommunikationsdefizite, also meinungstief äußere, öffentliche und veröffentlichte Meinung. Und das Letzte ist immer so ein Realitätsverlust, Stufen der Vereinsamung. Auch das lässt sich erkennen, vor allen Dingen zuletzt an den Versuchen, eine Regierungsumbildung zu gestalten. Also da spricht vieles dafür, dass das dem Ende zugeht. Trotzdem, der einfache Austausch, einmal ist es von Kanzlern so formal, von der Verfassung her nicht einfach so zu gestalten. Und die Grundsätzlichkeit, mit der die Kritik an der Politik herangetragen wird, ist viel mehr als die Kritik als einer Person.
2: Mhm. Nur irgendwann kommt ja möglicherweise doch der Punkt, an dem man in der Union oder in der CDU vor allem zu dem Schluss kommt, so geht's nicht mehr weiter. Wann wäre denn dieser Punkt erreicht und von wem kommt dann der Abruf?
6: Ja, es klingt wie so ein Altmählichkeitsschaden, ja, mit dem wir es zu tun haben, der irgendwann dann einsetzt, von wem auch immer, in der Regel ja nach Wahltagen. Vieles ist aber oft im Vorfeld schon erwartbar, sodass die Überraschung geringer ist. Das, was jetzt überraschend war, war ja, dass aus der Mitte heraus, die sich neu sortiert, eben auch anders gewählt wird. Das ist ja das Interessante. Und also die Art, wie bislang Politik gemacht wird, der geht irgendwie scheinbar die Luft aus. Und da ist der Kanzler nur ein Teil des Spiels. Mhm. Darauf verweise ich es. Also klar, kann es so ein Momentum geben, an dem man sagt, es geht jetzt gar nicht mehr. Aber wenn wir nicht grundsätzlich darüber nachdenken, welche Perspektiven wir den Mittewählern berechtigterweise anbieten können, die für uns zentral sind, um eine Mitte-Demokratie zu stabilisieren, dann nutzt auch der Austausch nichts.
2: Es klingt so, als hätten Sie schon drüber nachgedacht, beziehungsweise ich gehe ganz stark davon aus, dass Sie über diese Fragen schon längst nachgedacht haben. Was wäre denn Ihre Perspektive?
6: Naja, die Mitte lächzt natürlich nach Zukunft, einer Zukunftserzählung. Das ist wichtig und zentral. Das hat bislang, hat in Sachsen-Anhalt nur die AfD verlässlich angeboten. Eine nervöse Mitte sucht eine Zukunftsprofilierung und möchte darauf Antworten haben.
2: Aber AfD ist ja eher zurück in die Zukunft, die Perspektive.
6: Aber sie das alles anders zu machen, ein Primat der Politik anzubieten, insofern eine Perspektive zu entwickeln, die in der Tat verklärend, romantisch in der Vergangenheit liegt, so wie es sie nie gab. Aber dennoch ist es eine Perspektive. Die anderen sind eher im Kleinkern, also inspirationsloses Managen des Klein-Klein, ohne eine Perspektive. Und das Suchen nach Zukunft ist das besondere Mitteprofil. Und die andere Frage nach Repräsentation. Wo ist jetzt der neue Typus, der auch die Repräsentation für diese Mitte darstellt? Mhm. Und das kann man nur herrichten oder herstellen durch eine andere Form von direkter Demokratie, von Partizipation, von ganz anderen, geradezu revolutionären Ansätzen, um viele Menschen viel mehr zu beteiligen. Anders wird man die Frage der Repräsentation nicht lösen.
2: Also das wäre jetzt der große Wurf, mehr Volksabstimmung, Bürgerräte, solche Sachen. Seien Sie mir nicht böse, mit dem Blick auf die Zeit würde ich jetzt eher bei den kleinen Sachen bleiben erstmal. Und nochmal auf die Zukunftserzählung kommen. Die könnte Friedrich Merz ja auch anbieten. Tut er aber irgendwie nicht. Beziehungsweise sie kommt irgendwie nicht so wirklich an.
6: Ja, aber auch eigentlich eine Form von Kathedralendenken über den Tag hinaus. Das macht er nicht. Das möchte er auch nicht leisten. Und insofern ist das vielleicht der zentralste Punkt, was man mit einer neuen Person verbinden könnte.
2: Ja. Wer könnte denn diese neue Person sein in der Union? Viele sprechen über Henrik Wüst.
6: Ja, es sind die Namen, die genannt werden, haben es ja bewiesen, dass sie regieren können, erfolgreich regieren können aus deren Sicht. Auch die Unterstützung von den Umfragen her signalisiert das. Aber Wüst hat natürlich eine Landtagswahl noch vor sich, die er erstmal gewinnen möchte. Insofern ist der zeitliche Ablauf etwas problematisch.
2: Ja, so, jetzt müsste ja auch eine neue Person mit der gleichen Partei klarkommen und die gesamte Partei hinter sich vereinen. Wenn man jetzt beispielsweise mal die kritischen Stimmen am Kurs von Friedrich Merz und der Koalition sich anschaut aus der Union, die kommen ja sowohl vom Arbeitnehmerflügel, Dennis Radke beispielsweise, als auch vom Wirtschaftsflügel der CDU, dem die Reformen nicht weit genug gehen, nur fordern die jeweils häufig das Gegenteil des anderen. Was sagt das über diese Partei gerade aus?
6: Das sagt, dass es nach wie vor eine Volkspartei ist. Mhm. Die muss ja diese Unterschiede haben. Sie soll ja in der Mitte sie abgleichen, ausgleichen und damit auch den Kompromiss letztlich adeln. Und insofern braucht man eine präsidiale Figur, die das auch zusammen abbindet und nicht einem Flügel einfach zuzurechnen ist, sondern damit etwas Neues kreiert. Denn der gute Kompromiss ist ja nicht die Mitte, die irgendwie nur etwas anstrebt, eine Minimalisierung von verschiedenen Perspektiven, sondern idealtypisch ist der Kompromiss, das Herausbilden von etwas Neuem.
2: Ist die Brandmauer zunehmend ein Problem für die Union?
6: Nein, die ist praktisch der Gatekeeper, der auch die Haltung signalisiert. Und wenn es brennt, und es brennt ja offensichtlich für die Union, besteht ja nicht nur die Gefahr, dass sie selbst verbrennt, sondern dass die Brandmauer umso wichtiger ist, dass man sie aufrechterhält. Hier geht es ja um Werte, um Einstellungen, um Gatekeeper-Funktionen im urdemokratischen Sinne.
2: Die Frage ist natürlich, wie lange ist mit Brandmauer die Union noch koalitionsfähig, wenn es eine Brandmauer nach rechts und eine Brandmauer nach links gibt. Wir haben es ja jetzt auch gerade bei der Wahl in Sachsen-Anhalt gesehen.
6: Ja, da muss man eben über eine Grammatik neuer Mehrheiten nachdenken, die auch eben dazu führen muss, mühsame Mehrheiten auf andere Weise zu kreieren. Und da haben wir haben 12 verschiedene Mehrheitsmodelle im föderalen System der Bundesländer und gerade im Osten auch originelle Ausweichsysteme. Insofern wird die Union in der Frage, wie man mit den Linken zusammenarbeitet, aus dieser Falle sich selbst befreien müssen.
2: Herr Korte, lassen Sie uns zum Abschluss noch mal über den Tellerrand schauen. Sie haben es ganz am Anfang schon gesagt, dass es ein europäischer Trend ist. Morgen wird in Schweden gewählt. Der Ministerpräsident aus der CDU-Parteienfamilie, Ulf Kristersson, lässt sich von den rechtsradikalen Schweden-Demokraten bereits tolerieren, hat ihnen sogar jetzt eine richtige Koalition und Ministerposten angeboten für den Fall des Wahlsiegs. Holt Deutschland eigentlich gerade nur nach, was wir überall sehen? Oder verhält es sich dann doch mit der AfD noch mal etwas krasser?
6: Sie ist krasser, sie ist radikaler, sie ist aus der Fraktion vor der letzten Europawahl auch rausgeworfen worden. Deshalb, das ist der Unterschied. Und der Unterschied besteht in der Vorgeschichte, der deutschen Vorgeschichte. Insofern, dass es immer anders gehandhabt wird, aber es wirkt wie so ein retardierendes Momentum, was wir erleben, was wir durchaus im autoritären Sog europäisch in Deutschland nachholen.
2: Der Umgang mit der AfD und das Rumoren in der Union. Dazu die Einschätzung von Politikwissenschaftler Karl Rudolf Korte. Herr Korte, vielen Dank für das Gespräch.
6: Gerne.

0: BRICS, ein loses Bündnis, das einst Brasilien, Russland, Indien und China gegründet hatten, das schnell Südafrika dazugewann und jetzt als BRICS Plus die Hälfte der Weltbevölkerung vertritt. Derzeit hat Indien den Vorsitz in der Länderrunde und hat für dieses Wochenende zum Gipfel geladen. Schon gestern trafen Russlands Präsident Putin und Indiens Premier Modi aufeinander. Heute gesellt sich der chinesische Staatspräsident Xi dazu. Über die Erwartungen an diesen Gipfel Lena Bodewein.
1: Gesperrte Straßen für die Staatschefs, Verkehrsstau ohne Ende für den Rest der Bevölkerung. Dafür geschmückte Fassaden und bunte Beleuchtung am Abend. Indiens Hauptstadt macht sich für den Gipfel bereit. Überall hängt das BRICS-Logo, eine Art bunte Lotusblüte. Und weil Indiens Regierung clevere Akronyme liebt, ist der Name BRICS umgedeutet worden. Als Abkürzung für Building for Resilience, Innovation, Cooperation and Sustainability. Resilienz, Innovation, Kooperation und Nachhaltigkeit aufbauen, in etwa. So nichtssagend wie optimistisch und damit vielleicht auch ganz passend für ein sehr diverses Gesprächsforum, das sich in schwierigen Zeiten trifft.
2: Dieses Treffen findet in einem Umfeld globaler Ungewissheit statt. Diese weltweite Ungewissheit wurde durch die Politik von Präsident Trump, das Vorgehen der USA unter Trump gegen den Iran sowie durch den Einmarsch Russlands in die Ukraine verursacht. Dies hat in den Ländern des globalen Südens zu einer massiven politischen und wirtschaftlichen Krise geführt.
1: So Rajan Kumar, Professor für internationale Beziehungen an der Jawaharlal Nehru Universität in Neu-Delhi. Wenn die Handlungen der ehemaligen Supermächte, die USA am Golf, Russland in der Ukraine, die Welt in Unsicherheit stürzen, könnte BRICS sich da etablieren als neuer, starker Spieler in einer multipolaren Weltordnung? Immerhin vertreten die inzwischen 11 Mitglieder fast die halbe Menschheit. Aber Jochen Luckscheiter von der Heinrich-Böll-Stiftung in Neu-Delhi möchte die Erwartungen an das Treffen insgesamt nicht zu hoch hängen.
3: BRICS ist zunächst ein politisches Forum und eben kein Staatenverbund, etwa mit einer gemeinsamen Außenpolitik. Die Interessen der einzelnen Mitgliedstaaten liegen dann doch teilweise auch sehr weit auseinander.
1: Die Fragen von Krieg und Frieden sind delikat. Schon beim BRICS-Außenministertreffen im Mai in Delhi hatte Iran als Mitglied des Forums auf eine klare Verurteilung der USA und Israels gedrängt. Doch Saudi-Arabien und die Vereinigten Arabischen Emirate, ebenfalls Mitglieder, waren im Golfkonflikt vom Iran als Verbündete der USA angegriffen worden. Sie lehnten eine solche Verurteilung deshalb ab. Viele der 11 Länder, von einst 5 hat sich der Block vor 2 Jahren erweitert, sehen sich vom Westen wenig berücksichtigt. Mit Schwergewichten wie China, Brasilien oder Indien soll BRICS das ändern. Besonders Gastgeber Indien möchte seine Führungsrolle im globalen Süden unterstreichen.
3: Indien sieht BRICS nicht als antiwestliches, sondern als nicht-westliches Forum, als eine Plattform, die Lücken schließen kann, etwa im Hinblick auf Infrastrukturfinanzierung oder Entwicklung, aber auch als eine, die Reformen anschieben kann, um Ländern des globalen Südens mehr Einfluss auf Institutionen wie dem IWF oder der Weltbank zu verschaffen.
1: Immer wieder bringt Indien ins Gespräch, digitale Zentralbankwährungen der BRICS-Staaten zu verknüpfen und damit grenzübergreifende Zahlungen zu erleichtern. Doch bisher gibt es politische und technische Hürden. Die spannendsten Fragen für den Gipfel sind bisher also nur, wird es eine gemeinsame Abschlusserklärung geben? Aus genannten Gründen bestehen von einigen Seiten Zweifel. Und wie verläuft die Annäherung von Indien und China weiter? Gibt es Tauwetter? Nach einem tödlichen Zusammenstoß im Jahr 2020 an der Demarkationslinie zwischen beiden Ländern, hoch oben im Himalaya, froren die Beziehungen erstmal ein. Der erste Besuch des chinesischen Staatspräsidenten seit 7 Jahren in Indien wird als positives Zeichen gesehen. Aber nicht unbedingt dafür, dass die Rivalitäten überwunden sind, meint Jochen Luckscheiter.
3: China ist für Indien gleichzeitig eine strategische Rivale, aber eben auch ein zentraler Wirtschafts- und Handelspartner. Indien versucht deshalb, gleich der Europäischen Union, Konkurrenz und Kooperation in seinen Beziehungen mit China auszubalancieren.
1: Ob BRICS zu divers für geeinte Schlagkraft ist, bleibt fraglich. Sicher ist bei diesem Gipfel nur, viele Staatschefs bringen großes Verkehrschaos.
0: Der Gipfel der BRICS-Staaten in Neu-Delhi, der Bericht von Lena Bodewein.

0: In England hat es in dieser Woche zu zwei großen Protesten gegen illegale Einwanderung gekommen. Ich hoffe, Sie haben den Grammatikfehler gerade gemerkt. Also hat es gegeben, erst in der südenglischen Hafenstadt Dover, dann in Portsmouth, nachdem dort ein Flüchtlingsboot angekommen war. Nun hat sich herausgestellt, dass auch die Seenotretter, die den Flüchtlingen in Portsmouth halfen, massiv eingefeindet wurden. Experten sprechen von einer neuen Form der rechten Mobilisierung. Sie glauben, dies sei erst der Anfang. Franziska Hoppen.
1: Am vergangenen Sonntag hatten sich hunderte Demonstranten in der südenglischen Hafenstadt Portsmouth versammelt. Sie blockierten die Straßen, um Busse mit Flüchtlingen zu stoppen, die kurz zuvor im Schlauchboot den Ärmelkanal überquert hatten. Dabei wurden Polizisten verletzt und Autos beschädigt und, wie sich später herausstellte, auch Seenotretter angegangen. Dieses Video etwa zeigt, wie Personen in einem Boot sich dem der RNLI nähern, der britischen Seenotrettungsorganisation, und deren Helfer als Verräter beschimpfen. Später wurden Fotos der Seenotretter im Internet geteilt, wo User dazu aufriefen, ihre Namen und Adressen bekannt zu machen und mit Gewalt drohten. Auch vor der Zentrale der RNLI in der Stadt Poole kamen Demonstranten zusammen. Sie werfen den Seenotrettern vor, illegale Migration zu unterstützen. Von den Anwohnern in Poole gab es teils Verständnis für die Aktion.
2: We feel concerned for our community.
1: Wir sorgen uns um unsere Gemeinden, die Zukunft unserer Kinder. Offene Grenzen sind einfach keine Lösung.
2: It's just

0: aufgegriffen.
1: Were picked up by the UK Border Force.
0: Zudem ging die Zahl der Bootsflüchtlinge deutlich zurück. Von Januar bis September 2026 kamen 43% weniger Menschen als im Vorjahreszeitraum. Doch Joe Mulhall, Forschungsleiter der Antirassismusorganisation Hope Not Hate, glaubt nicht, dass die Drahtzieher hinter den Protesten in Portsmouth und tags zuvor auch in der Hafenstadt Dover sich an diesen Zahlen orientierten. Er sagt im Podcast The News Agents,
2: They believe that Britain is being invaded.
0: Sie glauben, dass Großbritannien überrannt wird. Diese Weltanschauung, dass eine solche Masseninvasion stattfindet und dass der Staat, die Polizei sowie die französischen und britischen Behörden daran mitschuldig sind, ist ihnen so tief eingeprägt, dass ein relativ drastischer Rückgang der Zahlen ihre Motivation nicht wirklich beeinträchtigen wird. Mobilisiert hatte die Demonstranten der Brite Danny Thomas. Er ist ehemaliger Bodyguard des bekannten britischen Rechtsextremen Tommy Robinson und Anführer der neuen Gruppe Patriot Platform. Auf deren Internetseite heißt es, es brauche weniger Kommentatoren und mehr Menschen, die bereit seien zu handeln. Forscher Mulhall spricht von einer neuen Form des Aktivismus. Stärker im Verborgenen organisiert, aggressiver, mit mehr Selbstjustizcharakter. Und
2: you know, there was well-known Neo-Nazis.
0: In Portsmouth waren bekannte Neonazis aus verschiedenen Gruppen, die wir beobachten, unterwegs. Das sind keine besorgten Anwohner, die Angst davor haben, was mit ihrer Gemeinde geschieht. Das sind Aktivisten aus der radikalen Rechten, die Spannungen schüren, bestehende Ängste in der Bevölkerung ausnutzen und diese auf wirklich gefährliche Weise instrumentalisieren. Mulhall rechnet mit weiteren Protesten der Gruppe. Die RNLI hat ihre Mitarbeiter angewiesen, notfalls Geschäftsstellen und Rettungsbootsstationen zu schließen, sollten sie sich nicht sicher fühlen.
3: Angriffe auf Seenotretter in Großbritannien, weil sie Flüchtlingen im Ärmelkanal halfen. Aus London der Bericht von Franziska Hoppen.

0: Nordkorea hat erneut mehrere Raketen in Richtung des japanischen Meeres abgefeuert. Das hat das südkoreanische Militär mitgeteilt. Ostasien-Korrespondent Christoph Kober berichtet.
1: Die ballistischen Kurzstreckenraketen seien am frühen Samstagmorgen Ortszeit in der Region um die Stadt Wonsan an der Ostküste Nordkoreas gestartet, heißt es vom Generalstab des südkoreanischen Militärs. Die Geschosse seien rund 250 Kilometer nach Osten in Richtung des japanischen Meeres geflogen. Südkoreas Nationaler Sicherheitsrat hat Nordkorea aufgefordert, den Abschuss von Raketen zu stoppen, der gegen Resolutionen des UN-Sicherheitsrats verstößt. Nordkorea hatte bereits vor 3 Wochen mehrere Kurzstreckenraketen abgefeuert. Über die jüngsten Starts haben sich Südkorea und die USA ausgetauscht, heißt es, und auch Japan informiert. Das Pazifikkommando des US-Militärs sagt, die Geschosse hätten keine unmittelbare Gefahr für das Territorium der USA oder seiner Verbündeten dargestellt. Die Raketenstarts erfolgen nur einen Tag nach dem Ende eines Militärmanövers, das Südkorea, die USA und Japan gemeinsam abgehalten haben. Der Fokus der 5-tägigen Übung mit dem Titel Freedom Edge lag auf möglichen Gefährdungen durch Nordkorea. Die Führung in Pjöngjang hatte das Manöver als Bedrohung für Nordkorea und andere Länder der Region bezeichnet. Zuletzt hatte der nordkoreanische Machthaber Kim Jong-un gesagt, er wolle die Abschreckung durch Atomwaffen in seinem Land ausbauen. Dazu gehört auch ein 2. Marinezerstörer, der Raketen mit atomaren Sprengköpfen abfeuern kann. Das Schiff hat Nordkorea kürzlich in Betrieb genommen.
0: Christoph Kober berichtete.

0: Es ist ein kleines Wunder. Ein 15-Jähriger hat sich nach einer Havarie in der eiskalten Beringsee im US-Bundesstaat Alaska tagelang auf dem umgekippten Boot über Wasser gehalten. Der Teenager sei in dieser Woche von einem Fischerboot gerettet worden, teilte die US-Küstenwache mit. Der Bruder und ein Cousin des Jungen kamen bei der Havarie ums Leben. Gabi Biesinger.
1: Die Videoaufnahmen von der Rettung zeigen den 15-jährigen Jungen in einer knallgelben Jacke, kniend auf einem kleinen, umgekippten Boot. Die Northwest Explorer, das wesentlich größere Fischerboot, das ihn nach 3 Tagen auf See retten wird, pirscht sich vorsichtig heran. Bleib, wie du bist, auf dem Boot, ruft Kapitän Adam White.

0: schreit ihm zu. Stay on the boat! Die Crew wirft eine Leine zu dem gekenterten Boot und Parker, der Junge auf dem Rumpf, kann sich so an das rettende Boot ziehen und wird schließlich geborgen und in Decken gewickelt. Die Crew ist erleichtert. Wir haben ihn. Kapitän White ist absolut beeindruckt, wie der 15-jährige Parker die Disziplin aufbrachte, rund 3 Tage lang in dieser Pose Tag und Nacht in der zum Teil stürmischen Beringsee zu verharren und nicht die Hoffnung zu verlieren.
1: That's one tough kid. It's unbelievable. It's cold. The water is 10 degrees Celsius.
0: Ein taffer Junge, die Wassertemperatur eiskalt, 10 Grad. Parker war stark unterkühlt, aber sonst wohlauf. Leider hatten die beiden anderen Bootsinsassen, sein Bruder und sein Cousin, beide deutlich älter, Mitte 30, kein Glück. Sie kamen bei der Havarie ums Leben, konnten aber von der Schiffsbesatzung ebenfalls geborgen werden. Die Gruppe war vergangene Woche Freitag zum Fischen aufgebrochen. Als die 3 nicht wie geplant am Sonntag zurückkehrten, habe die Küstenwache angefangen, nach ihnen zu suchen. Ein Suchflugzeug entdeckte den 15-Jährigen am Montag dann auf dem Rumpf und dirigierte die Northwest Explorer, die in der Nähe war, zur Rettung an den Fundort. Darren Thule Nongwook, ein Bruder des überlebenden Parker und eines der Todesopfer, berichtete im Fernsehsender NBC News, dass seine Familie in der kommerziellen Fischerei tätig sei und oft lange Zeit auf See verbringe. Parker habe ihm erzählt, dass sich im Motor des Boots eine Angelschnur verfangen habe, die sie nicht hätten lösen können. Unnavigierbar sei das Boot bei schlechtem Wetter später gekentert. Parker und seinem Cousin sei es zunächst gelungen, sich auf den Rumpf des Bootes zu retten. Der Cousin soll später in Panik vom Boot gesprungen sein und ertrank nach wenigen Metern. Parker sei allein zurückgeblieben. Er habe sich an den Rat seines Vaters für solch eine Situation erinnert, sich warm halten, die Hände in den Handschuhen, nicht einschlafen, nicht vom Boot rutschen.
2: He remembered all of the teachings from my dad on how to survive if anything like that happens and he followed them. Keep his hands in his gloves, try to stay warm and don't sleep, don't fall over.
0: Und während nachts die Wellen auf ihn schlugen, habe sein Bruder kniend gebetet und die Hoffnung, gerettet zu werden, nie aufgegeben.
2: Middle of the night, waves hitting him. He was kneeling and praying. That's all he was doing was praying. He believed that he was gonna make it.
3: Ein Junge in Alaska hält sich tagelang auf einem umgekippten Boot in der eiskalten Beringsee über Wasser, bevor er dann doch gerettet wird, Gabi Biesinger berichtete.

0: Heute gehen die BBC Proms mit der sogenannten Last Night zu Ende. Das letzte Konzert des Classic Festivals ist traditionell eine Mischung aus Folklore und Feierlaune. Die meisten Publikumsgäste bringen Flaggen und Kostüme mit und auf der Bühne gibt es üblicherweise ein Star-Aufgebot. Lisa Marie Röhling berichtet aus London.
1: Schnelle Rhythmen, laute Fanfaren und ein gewisses Gefühl von Partystimmung. So wird die Last Night of the Proms in diesem Jahr mit der Candide-Ouvertüre von Leonard Bernstein eröffnet. Wie so oft bei diesem Abschlussabend des Klassikfestivals startet das Konzert mit einer bunten Mischung aus Klassikern der Klassik und Populärmusik. Und diesmal passt der Abend ganz hervorragend zum diesjährigen Motto der Proms. Die Macher hatten anlässlich des 250-jährigen Bestehens der Vereinigten Staaten einen USA-Schwerpunkt gesetzt. Und da passt der amerikanische Komponist Leonard Bernstein ganz hervorragend. Die Bandbreite von klassischen Sinfonien bis hin zu experimentellen Konzerten war gewohnt umfangreich. Proms-Chef Sam Jackson erklärte zur Halbzeit der Konzertreihe, aus seiner Sicht sei die diesjährige Festivalausgabe sehr erfolgreich.
2: At the moment, on every metric as we look at the season, is going very well.
1: Die Zahlen seien gut, sagt Jackson. Trotzdem müssen sich die Proms-Macher mit Veränderungen auseinandersetzen. Die BBC hat einen Sparkurs auferlegt bekommen. Auch die Proms müssen ihr Budget neu ordnen. Die Zuschauer sollen davon so wenig wie möglich mitbekommen, sagt Sam Jackson. Aber die Einschnitte werden schon kommendes Jahr umgesetzt und dafür müssen sich die Veranstalter mit schwierigen Fragen auseinandersetzen. Wie viele internationale Orchester können wir wirklich einladen? Wie können wir besser mit Orchestern zusammenarbeiten, die näher an uns dran sind? Am Ende wollen wir das Repertoire und auch die künstlerische Bandbreite erhalten. Aber es ist trotzdem sehr schwierig.

0: In diesem Jahr wird aber noch aus den Vollen geschöpft und das spiegelt sich auch am Abschlussabend wieder. Bei der Last Night of the Proms ist das Klavierkonzert von Samuel Barber einer der Höhepunkte, auch weil es von der Star-Pianistin Yuja Wang aufgeführt wird. Bei den Proms ist die chinesische Künstlerin keine Unbekannte. Seit 2011 tritt sie regelmäßig bei den Konzerten in der Royal Albert Hall auf. Das Klavierkonzert selber schrieb Samuel Barber 1962 auf dem Höhepunkt seiner Karriere. Ein Jahr später sollte er dafür seinen zweiten Pulitzerpreis bekommen. Dabei musste er den ersten Entwurf komplett überarbeiten. Der dritte Satz des Stückes galt in der Originalversion selbst für die versiertesten Pianisten als unspielbar. Der zweite Teil des Abends steht wie gewohnt ganz im Zeichen traditioneller britischer Musik. Neben den Solisten gehört die Bühne vor allem den Chören der BBC und dem BBC Symphony Orchestra unter der Leitung des finnischen Chefdirigenten Sakari Oramo. Für ihn sind es die 14. Proms als Chefdirigent und trotzdem sei die Konzertreihe immer wieder etwas Besonderes.
1: It's the variety, the sheer scale.
0: Es ist die Vielfalt, die Größe, die vielen Musikstücke, die Qualität der Musiker genauso wie des Publikums. Aber auch die Tradition, dass Menschen in den Konzerten stehen zum Beispiel. Und dann eben wirklich die Bandbreite der Auftritte, die hier passieren.
1: Just the sheer range and
0: Die Fans der Last Night of the Proms dürfen sich also auf die gewohnte Mischung aus Tradition und Klassik-Highlights freuen. Und trotz der angekündigten Kürzungen wird auch jetzt schon das Programm fürs nächste Jahr sehnlichst erwartet. Da feiern die Proms nämlich ihren 100. Geburtstag.

0: vor der Last Night of the Proms in London. Der Vorbericht von Lisa Marie Röhling. So, und um 12 Uhr und gleich 44 Minuten kommen wir zum Sport in den Informationen am Mittag. Zweimal Finale im Tennis, einmal Halbfinale im Basketball. Also aus deutscher Sicht ist das ein spannendes Finalwochenende. Jessica Sturmberg ist jetzt bei mir hier im Studio.
1: Ja, und es beginnt heute um 16.30 Uhr mit dem Halbfinale bei der Basketball-Heimweltmeisterschaft der Frauen. Das deutsche Team spielt gegen Frankreich. Mit der Mannschaft haben die deutschen Basketballerinnen noch eine Rechnung offen aus dem Viertelfinale im Olympischen Turnier vor 2 Jahren, das sie gegen die damaligen Gastgeberinnen verloren hatten. Für Marie Gülle ist diese Niederlage noch sehr präsent, auch wenn es schon 2 Jahre her ist.
2: Für mich ist halt einfach dieses Spiel so in mein Gehirn gebrannt, um ehrlich zu sein. Das ist einfach was, woran man oft denkt. Aber ich glaube auch einfach, weil es so ein emotionaler Moment für uns alle war und man sich so hilflos auf dem Spielfeld gefühlt hat.
1: Dieses Gefühl, kein Rezept zu haben, das wollen sie heute auf gar keinen Fall haben. Heute ist Revanchetag. Leonie Fiebig sagt, wie sie gegen Frankreich vorgehen wollen.
3: Ja, mit sehr, sehr viel Spielfreude, Intensität, nicht ängstlich. Mit sehr, sehr viel Selbstbewusstsein, einfach hier Brust raus und los, würde ich sagen.
1: Ja, dieses Spiel ab 16.30 Uhr ist bei Pro7 zu sehen. Um 18 Uhr ist dann das Finale im Herrendoppel bei den Tennis US Open mit Kevin Krawitz und Tim Pütz. Tim Brockmeier schaut voraus.
4: Vor 2 Jahren standen beide schon mal im Finale der US Open, verloren dieses knapp. Genau diese Erfahrung, wie es sich anfühlt, auf was es ankommt, wie die Atmosphäre ist im riesigen Ash Stadium, wollen Kevin Krawitz und Tim Pütz heute nutzen und ihren ersten gemeinsamen Doppeltitel bei einem Grand Slam Turnier holen. Das deutsche Davis Cup Duo trifft auf Christian Harrison, USA und Neil Skupski, Großbritannien. Es ist ein Duell auf Augenhöhe, vielleicht mit leichten Vorteilen für Krawitz-Pütz, die sich im Verlaufe des Turniers von Match zu Match steigern konnten und dabei immer wieder von ihrer Ruhe und großen Erfahrung profitierten. Wir werden jetzt nichts Spezielles machen vor dem Finale, sondern an unseren Abläufen festhalten. Wir werden auf den Platz gehen, natürlich ein bisschen nervös sein und wenn wir am Ende gewinnen, dann freuen wir uns und wenn nicht, dann nicht. So die beiden trocken humorvoll wie immer.
5: Wenn es dann am Ende klappt, dann freuen wir uns und nicht.
6: Also ich empfinde es keine Torschusspanik. Klar will man gewinnen und man will sehr gerne gewinnen und man wird sehr nervös sein, aber das gehört halt auch dazu und das ist bei jedem so.
1: Sagen Kevin Krawitz und Tim Pütz. Und wenn die beiden dann fertig sind, dann stehen sich Aryna Sabalenka und Jelena Rybakina im Frauenfinale gegenüber. Und im Männerfinale morgen spielt Alexander Zverev um seinen 2. Grand-Slam-Titel. Der Gegner ist der US-Amerikaner Ben Shelton, Nummer 9 der Welt. Der hat das Publikum im Rücken, ist gut drauf. Und die Nummer 2 der Welt, Zverev, muss noch mehr zeigen, wenn er dieses Match gewinnen will.
7: Im Grand-Slam-Finale ist ein Grand-Slam-Finale. Da werden Nerven dabei sein, man nervös sein, aber man muss damit klarkommen und muss sein Bestes zeigen.
1: Jetzt kommen wir zum Fußball. Erste Liga der Männer. Zum Beginn am Spieltag 3 hat der FC Schalke 04 am Abend einen 3:1-Sieg bei Union Berlin herausgeholt. Der erste Sieg seit der Rückkehr in die erste Liga. Trainer Miron Muslic ordnet es so ein.
8: Es fühlt sich fantastisch an. Wir haben lange auf diesen Moment warten müssen. Nach dem letztwöchigen Ergebnis war es schon wichtig, dass wir nochmal nachsetzen, dass wir nochmal beweisen, dass das keine Eintagsfliege war, sondern dass wir in der Bundesliga angekommen sind. Und ich glaube, die Art und Weise, wie wir performt haben, von der ersten bis zur letzten Sekunde, war sehr, sehr beeindruckend und wir gehen als verdienter Sieger vom Platz.
1: Der 3. Spieltag geht am Nachmittag so weiter. Borussia Dortmund empfängt den SC Paderborn, die TSG Hoffenheim, den VfB Stuttgart, der SC Freiburg trifft auf Borussia Mönchengladbach, der FC Augsburg empfängt Bayer Leverkusen, Mainz 05 gegen Eintracht Frankfurt. Im Abendspiel dann der 1. FC Köln gegen Werder Bremen und morgen dann die Partien Leipzig gegen HSV und zum Abschluss SV Elversberg gegen den FC Bayern München. Trainer Vincent Wagner darf nun doch beim bislang größten Spiel seiner Karriere gegen den FC Bayern dabei sein. Das Sportgericht des Deutschen Fußballbundes nahm gestern nach einer mündlichen Verhandlung die Rotsperre zurück. Schiedsrichter Martin Petersen, der Wagner vergangenes Wochenende in Gladbach die gelb-rote Karte gezeigt hatte, räumte Fehler ein. Und Wagner freut's.
9: Ich bin froh, dass festgestellt wurde, dass ich einfach keine Unsportlichkeit begangen habe. Und ich hoffe, das bleibt auch im Hinterkopf und nicht so dieses, oh, der war ja da irgendwie mal dabei, weil ich habe nichts Unsportliches gemacht, was dann auch festgestellt wurde und was dann zum Glück auch dazu geführt hat, dass ich halt nicht gesperrt bin.
1: Ja, und momentan ist die SV Elversberg in der Tabelle ja noch vor dem FC Bayern München. Die Frauen von Werder Bremen haben gestern im Nordderby vor 27.000 Zuschauerinnen und Zuschauern den Hamburger SV mit 1:0 geschlagen. Torschützin Isabella Jaron und Trainerin Fritzi Kromp.
10: Ich bin nur ein bisschen hochgestiegen, treffe den gut. Ein Stück weit, glaube ich, unhaltbar. Ich habe mich umgedreht, es war mega laut. Ich hatte die Ostkurve vor mir. Ist ja einfach ein wahnsinnig geiles Gefühl einfach.
11: Dass dann natürlich das Tor direkt nach der Halbzeit fällt, hilft. Da hast du auch gemerkt, da ist so richtig Last abgefallen so von uns, von allen, glaube ich. Und danach wurde es, finde ich, auch ein Stück weit souveräner. Das zweite ist trotzdem nicht gefallen, deswegen war es bis zum Ende eine enge Kiste.
1: Sagt Werder-Trainerin Fritzi Kromp. Im aktuellen Spiel RB Leipzig gegen den 1. FC Nürnberg führt Leipzig aktuell mit 1:0 kurz vor Ende der ersten Halbzeit. Und später gibt es dann noch das Spiel 1. FC Köln gegen Union Berlin. Und mehr vom Sport dann in der Sendung Sport am Samstag ab 19.10 Uhr.
0: Jessica Sturmberg, vielen Dank. Danke für den Sport bis hierhin und dann mehr, wie gesagt, um 19.10 Uhr.
1: Genau.
0: Das war mir jetzt rechnerisch zu kompliziert. Die Partei und das Land brauchen Merz, das sagt mein Kollege Moritz Küpper. Seine Meinung hören Sie hier gleich in unserer Kommentarsendung, den Themen der Woche um 14:50 Uhr. Nach der Presseschau und den Nachrichten, die hier gleich folgen. Die Informationen am Mittag, die neigen sich jetzt dem Ende entgegen. Ich bin Philipp May. Vielen Dank fürs Zuhören und bis bald. Tschüss.
12: Uhr, der Deutschlandfunk mit der internationalen Presseschau. Themen sind heute unter anderem das Gedenken an die Opfer der Terroranschläge in den USA vor 25 Jahren, die Leitzinserhöhung durch die EZB und die gestiegenen Energiepreise. Die spanische Zeitung El País schreibt zu den langfristigen Folgen der Terroranschläge vom 11. September 2001. Es war ein Angriff auf die USA und auf alle Demokratien, auf die Menschheit insgesamt. Doch der Schmerz, den alle an jenem Tag vor 25 Jahren empfanden und das Gedenken an die Opfer der islamistischen Terroristen von Al-Qaida, rechtfertigen nicht die Fehler, die die Regierung von Präsident George W. Bush anschließend beging. Jede Entscheidung war verheerender als die vorige. Der Höhepunkt war die Invasion im Irak, angetrieben von Lügen über nicht existierende Massenvernichtungswaffen Saddam Husseins. Die Bush-Regierung startete zudem den sogenannten Krieg gegen den Terror, der massive Menschenrechtsverletzungen, willkürliche Inhaftierungen und Verschwindenlassen einschloss. Die Fehler Bushs, die kein späterer Präsident korrigierte, machten die Welt unsicherer und schwächten jene Demokratien, die sie zu verteidigen vorgaben. Von Paris über London bis Brüssel läutete der 11. September eine Ära islamistischer Anschläge auf westliche Städte ein, darunter der Anschlag vom 11. März 2004 in Madrid, bei dem 193 Menschen starben, erinnert El País aus Madrid. Was ist vom Krieg gegen den Terror geblieben, fragt die polnische Politiker und schreibt, ein Vierteljahrhundert nach den Anschlägen vom 11. September prägen deren Folgen noch immer die amerikanische Politik und die Stellung der USA in der Welt. Kriege, der Kampf gegen den Terrorismus und eine zunehmende Polarisierung haben dazu geführt, dass der Jahrestag von 9/11 auch heute noch Gegenstand politischer Auseinandersetzungen ist. Ohne 9/11 wäre es nicht zur amerikanischen Invasion in Afghanistan und vor allem im Irak gekommen. Beide Kriege, die tausende amerikanische Soldaten das Leben kosteten und zehntausende zivile Opfer forderten, nahmen für die USA kein gutes Ende. In Afghanistan regieren wieder die Taliban und die unter falschen Vorwänden begonnene Eroberung des Irak hat die arabische und muslimische Welt massiv gegen die USA aufgebracht, betont die Politiker aus Warschau. Die tschechische Zeitung Mladá Fronta Dnes geht auf die Veränderungen in den USA infolge des Terroranschlags ein. Durch die Ereignisse, die auf den 11. September folgten, haben die USA ihre Position als unangefochtene globale Supermacht verloren. Ihre Macht und ihr Ansehen sind geschmälert. Das Land ist entzweit. Der heutige Zustand, der in eine Bürgerkriegsstimmung grenzt, sowie das Misstrauen gegenüber Regierung und Medien sind ebenfalls zu großen Teilen Folgen der Jahre nach dem 11. September. Der Blick zurück auf das Amerika vor den Angriffen auf die Zwillingstürme und das Pentagon ist eine Erinnerung daran, wie sicher, ruhig und eigentlich auch bequem die amerikanische Welt damals war, erinnert die Zeitung Bladavtonda Dnes aus Prag. Die Washington Post beleuchtet die jüngsten Vermittlungsbemühungen US-amerikanischer Unterhändler im Ukraine-Krieg. Es ist nichts Falsches daran, eine Einigung mit Russlands Präsident Putin anzustreben oder eine Lösung anzustreben, bei der alle Seiten etwas gewinnen. Doch Diplomatie beginnt damit, den Gesprächspartner zu verstehen. Die Unterhändler Witkoff und Kushner sehen in Putin einen Geschäftsmann, der eine Win-Win-Situation anstrebt. Putins bisheriges Handeln lässt jedoch auf etwas ganz anderes schließen. Auf einen Mann, der wiederholt bereit war, Russland Kosten aufzubürden, andere Länder zu destabilisieren und Verluste in Kauf zu nehmen, wenn dies die USA schwächt, warnt die Washington Post. Die Zeitung The Irish Times befasst sich mit dem Besuch von US-Präsident Trump in Irland. Er ist wahrscheinlich der schlechteste Präsident, den die Amerikaner je gewählt haben. Die meisten Menschen würden einen solchen Mann nicht bei sich zu Hause willkommen heißen und die Mehrheit der Iren wird diesen Besuch nicht begrüßen. Staats- und Regierungschefs müssen jedoch weitergehende Überlegungen berücksichtigen. Unabhängig von den Eigenschaften des Mannes verdient das Amt Respekt als Teil der tiefen allgemeinen Verbundenheit zwischen Irland und den USA. Trumps Amtszeit wird enden. Es bleibt zu hoffen, dass sein Land einen Weg findet, den von ihm hinterlassenen Makel zu beseitigen. Die USA bleiben eine große Nation und ihre vielen Freunde in Irland und darüber hinaus können ihr nur eine rasche Rückkehr zu ihrem besseren Wesen wünschen, hebt die Irish Times aus Dublin hervor. Die Neue Zürcher Zeitung geht auf das Treffen der BRIC-Staaten an diesem Wochenende ein. Die 2006 von Brasilien, Russland, Indien und China gegründete Formation ist mittlerweile auf 11 Mitglieder angewachsen. Heute gehören auch Südafrika, Ägypten, Äthiopien, Iran, Saudi-Arabien, die Vereinigten Arabischen Emirate und Indonesien dazu. Der Gipfel in Delhi wird den Beteiligten die Gelegenheit bieten, sich als Alternative zu einer von den USA und dem Westen geführten Welt darzustellen. Und wie an jedem Treffen mit vielen Staats- und Regierungschefs werden diese am Rande zahlreiche Einzelgespräche führen, die vielleicht bilateral konkrete Ergebnisse liefern. Doch die große, schlagkräftige, anti-westliche Allianz, als die BRICS-Staaten immer wieder dargestellt werden, ist der Verbund nicht. Und er wird es wohl auch nie sein, ist die Schweizer NZZ überzeugt. Die chinesische Zeitung Huangshuo Shibao hält fest, heute hat diese Staatengemeinschaft nicht nur eine Vitalität gewiesen, vielmehr ist sie in einer sich stark verändernden Welt wichtiger denn je. Von Anfang an war China eine der treibenden Kräfte. Peking hat sich als Anker der Zusammenarbeit verdient gemacht. Die BRICS-Gemeinschaft steht für Offenheit und Multilateralismus, ist gegen Spaltung und Protektionismus. Sie ist ausbauwillig und fähig und bietet dem globalen Süden großen Entwicklungsraum. Die Kooperation kann künftig auf Bereichen wie Frieden, Innovation, Umweltschutz und Gerechtigkeit ausgeweitet werden, prognostiziert Huangshuo Shibao aus Peking. Die japanische Zeitung Nihon Keizai Shimbun geht auf die Leitzinserhöhung durch die Europäische Zentralbank ein. Angesichts der hohen Energiepreise aufgrund der chaotischen Lage im Nahen und Mittleren Osten ist das eine angemessene Entscheidung. EZB-Präsidentin Lagarde sagte zudem, sie sei von starker europäischer Wirtschaft überrascht worden. Unterstützt von stabilem Konsumklima und in vielen Staaten gestiegenen Verteidigungsbudgets ist in Europa das Risiko für eine Stagflation nun etwas gesunken. Damit kann sich die EZB besser auf die Inflationsbekämpfung konzentrieren. Jetzt ist der Fokus auf die nächsten Entscheidungen der Notenbanken der USA und Japans gerichtet. In letzter Zeit hat sich US-Finanzminister Bessent für Zinserhöhungen in Japan stark gemacht und die Märkte sind sensibilisiert, steht in Nihon Keizai Shimbun aus Tokio. Hören Sie nun noch einen Kommentar zu den stark gestiegenen Ölpreisen. Dazu heißt es in der französischen Zeitung Le Figaro, angesichts der explodierenden Kraftstoffpreise kommen Millionen Franzosen finanziell nicht mehr über die Runden. So sieht das Leben auf dem Lande aus, wie man in Paris sagt, 1000 Meilen entfernt von den Predigten über sanfte Mobilität, die den vom Weltuntergang besessenen Stadtbewohnern so am Herzen liegen, muss die Bevölkerung in Kleinstädten und auf dem Land in jedem Moment ihres Alltags auf ihr Dieselauto zurückgreifen, um zur Arbeit zu fahren, Einkäufe zu erledigen, die Kinder zu begleiten, die Eltern zu besuchen. Viele würden gerne darauf verzichten, so viele Kilometer zurückzulegen und dabei ihr Bankkonto zu leeren. Das Auto ist für sie keineswegs eine Wahl, sondern eine Notwendigkeit. Zu ihrem Unglück ist jedoch für viele Menschen ihr elementares Bedürfnis, sich fortzubewegen, zu einem Luxus geworden. Und das war die Internationale Presseschau, Redaktion Ingrid Tramm, Sprecherin Bettina Schulmann.
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17: Uhr, die Nachrichten, zunächst die Übersicht. Der sich ausweitende Konflikt im Mittleren Osten setzt den weltgrößten Ölexporteur Saudi-Arabien unter Druck. Der ukrainische Präsident Selenskyj hat ein Treffen mit dem russischen Staatschef Putin beim nächsten G20-Gipfel in Aussicht gestellt. Im Munitionslager eines Rüstungsunternehmens in Bulgarien hat sich eine Explosion ereignet. Die Meldungen im Einzelnen. Durch die vorsorgliche Abschaltung einer Pipeline in Saudi-Arabien steht die Ölindustrie des Landes zunehmend unter Druck. In der Folge werden weltweit steigende Öl- und Treibstoffpreise befürchtet, da die Exporte aus Saudi-Arabien reduziert werden könnten. Die Ölpreise stiegen heute auf dem Weltmarkt wieder auf mehr als $100 je Barrel. Über die abgeschaltete Pipeline wurde Öl vom Persischen Golf zum Roten Meer transportiert. Die Leitung diente als Alternative zu den Schiffstransporten über die blockierte Straße von Hormus. Die Pipeline war von aus dem Irak gestarteten Drohnen beschädigt worden. Die irakische Regierung ordnete eine Untersuchung an. US-Präsident Trump erklärte, man arbeite eng mit der saudischen Führung zusammen. Er vermutet den Iran hinter den Angriffen. Der iranische Präsident Pezeshkian stellte eine Öffnung der blockierten Straße von Hormus in Aussicht. Laut der Nachrichtenagentur ISNA sagte Pezeshkian dem indischen Fernsehsender India Today, dass die US-Armee dafür ihre militärischen Aktionen gegen den Iran einstellen müsse. Nach dem AfD-Erfolg bei der Landtagswahl in Sachsen-Anhalt und den Verlusten für die CDU wächst die parteiinterne Kritik am Bundeskanzler und CDU-Vorsitzenden Merz. Der Vorsitzende des CDU-Arbeitnehmerflügels CDA, Radke, sagte dem Fokus, wenn der Kanzler regelmäßig das halbe Land mit bestimmten Äußerungen gegen sich aufbringe, sei das kontraproduktiv. Wenn die Union immer wieder Diskussionen lostrete, ob die Leute faul seien und alle nur das System ausnutzten, dann habe sie schlicht nicht verstanden, worum es gehe. Der CDU-Spitzenkandidat in Mecklenburg-Vorpommern, Peters, sagte Welt-TV, mit Merz werde es keine Auftritte mehr vor der Landtagswahl am 20. September geben. Auch die sächsischen CDU-Kreisverbände äußerten Kritik am Kanzler und forderten, so wörtlich, eine schonungslose Analyse der Lage. Die neue CDU-Generalsekretärin Hoppermann verteidigte Merz. Sie sagte im Interview der Woche des Deutschlandfunks, sie sehe zwar auch, dass sinkende Umfragewerte Fragezeichen hinterließen, man sei aber auf dem richtigen Weg. In Mecklenburg-Vorpommern haben die Spitzenkandidatinnen und Kandidaten der Parteien gut eine Woche vor der Landtagswahl über ihre Haltung zu möglichen Koalitionen debattiert. Bei einem Wahlforum der Zeitung Nordkurier erklärte AfD-Spitzenkandidat Holm, er sei bereit, gegebenenfalls mit allen Parteien über ein Bündnis zu sprechen. Die AfD liegt in den Umfragen einige Punkte vor der SPD von Ministerpräsidentin Schwesig. Schwesig und die Vertreter von Linkspartei, CDU, Grünen, BSW und FDP erteilten einer Koalition mit der AfD erneut eine Absage. Die BSW-Politikerin Firnhaber betonte zugleich, im Falle eines Einzugs in den Landtag würde man aber Anträge unabhängig von einer Partei unterstützen, wenn diese in der Sache richtig seien. Grünen-Spitzenkandidatin Müller sagte, es gebe die Chance, demokratische und stabile Mehrheitsverhältnisse zu bekommen und dabei müssten die Grünen eine Rolle spielen. Derzeit regieren SPD und Linke gemeinsam in Mecklenburg-Vorpommern. Die italienische Ministerpräsidentin Meloni hält sogenannte Brandmauern gegen rechte Parteien und Bewegungen für nicht erfolgversprechend. Wie man sehe, sei das eine Strategie, die nicht funktioniere, sagte sie der italienischen Zeitung Il Foglio, angesprochen auf den Wahlerfolg der AfD in Sachsen-Anhalt. Politische Bewegungen, die die Verteidigung der Identität, den Kampf gegen illegale Masseneinwanderung und die Gefahr einer Islamisierung Europas in den Fokus stellten, hätten an Stärke gewonnen. Die Reaktion des Establishments sei es häufig gewesen, Brandmauern zu errichten, anstatt die Sachfragen inhaltlich anzugehen, meinte Meloni. Man müsse diesen Anliegen zuhören und darauf antworten. Meloni regiert in Italien mit ihrer Koalition aus drei rechten und konservativen Parteien seit knapp 4 Jahren. In der Vergangenheit hatte sie sich mehrfach von der AfD und deren politischen Ansichten distanziert. Der ukrainische Präsident Selenskyj ist offenbar zu einem Treffen mit Russlands Präsident Putin auf dem nächsten G20-Gipfel Mitte Dezember bereit. Sollten sie beide dorthin eingeladen werden, würde er Putin natürlich treffen. Es sei wichtig, miteinander zu sprechen, aber am Ende zähle nur das Ergebnis, sagte Selenskyj in einem Interview der Deutschen Welle. Der G20-Gipfel in Miami ist für den 14. und 15. Dezember geplant. Selenskyj erneuerte seine Bitte um Patriot-Raketen aus den USA. Auch die Europäer rief er auf, die Ukraine so viel wie möglich zu unterstützen. Den jüngsten Besuch der US-Sondergesandten Witkoff und Kushner in Kiew bezeichnete Selenskyj als ein gutes Signal. Die Ukraine sei an der Front viel stärker als im letzten Jahr und deshalb befinde man sich in einer guten Position für mögliche Verhandlungen. In Bulgarien hat es erneut eine Explosion in einem Waffenlager gegeben. Nach Angaben der Behörden kam es dadurch zu einem Feuer in dem Depot im Norden des Landes. Betroffen sind demnach Lagerhallen des Rüstungsunternehmens Emco. Es ist der zweite Brand in einer bulgarischen Munitionsfabrik innerhalb weniger Wochen. Im August hatte es eine Explosion in einer anderen Anlage des Emco-Konzerns gegeben. Die Firma war bereits in der Vergangenheit Ziel von Anschlägen gewesen, für die die Behörden russische Agenten verantwortlich machen. Das NATO- und EU-Mitgliedsland Bulgarien ist ein Unterstützer der von Russland angegriffenen Ukraine. Munition von Emco kommt in dem Krieg zum Einsatz. In Chile haben Tausende an die Opfer des Militärputschs von 1973 erinnert. In der Hauptstadt Santiago kamen beim Nationalstadion rund 20.000 Menschen zusammen, wie die dortige Gedenkstätte mitteilte. Das Sportstadion war in den ersten Monaten der Diktatur als Gefangenenlager genutzt worden. Bei einer Kundgebung in der Küstenstadt Valparaíso kam es zu Ausschreitungen und Straßenbarrikaden, wie der Radiosender BioBio berichtete. In diesem Jahr gab es erstmals seit der Rückkehr zur Demokratie 1990 keinen offiziellen Staatsakt. Der ultrarechte Präsident Kast sagte dem Radiosender Cooperativa, er könne von seinen Landsleuten nicht verlangen, sich von der Geschichte verurteilen zu lassen. Kast hatte den Militärputsch in der Vergangenheit als Befreiungsschlag gegen den Kommunismus bezeichnet. Am 11. September 1973 hatten Militär und Polizei, unterstützt vom US-Geheimdienst CIA, gegen die demokratisch gewählte sozialistische Regierung Allende geputscht. Die Militärjunta unter General Pinochet ließ während ihrer Herrschaft nach offiziellen Angaben mehr als 3.000 Menschen ermorden. Zehntausende wurden verhaftet und viele gefoltert. Die Ebola-Epidemie in der Demokratischen Republik Kongo hat sich auf eine weitere Provinz ausgeweitet. Die Behörden teilten mit, in der Region Süd-Ubangi im Nordwesten des Landes sei der Erreger in einer Probe eines Verstorbenen nachgewiesen worden. Damit wurde die Bundibugyo-Variante nun in 7 von 26 Provinzen im Land nachgewiesen. Der aktuelle Ebola-Ausbruch im Kongo hat nach jüngsten Regierungsangaben bisher knapp 7000 Menschen infiziert, von denen mehr als 3300 gestorben sind. Es handelt sich um den zweitgrößten Ausbruch, der je verzeichnet wurde. Die Weltgesundheitsorganisation stuft den Ebola-Ausbruch als außer Kontrolle ein. Die deutschen Basketballerinnen treten heute im WM-Halbfinale gegen Frankreich an. Das Spiel findet am Nachmittag in Berlin statt. Im Viertelfinale hatte das deutsche Team Europameister Belgien besiegt und erreichte damit zum ersten Mal bei einer Weltmeisterschaft die Vorschlussrunde. Im zweiten Halbfinale am Abend um 20 Uhr trifft Titelverteidiger USA auf Spanien. Das WM-Endspiel und das Spiel um Platz 3 finden am morgigen Sonntag statt. Und hier noch einmal die Übersicht. Der sich ausweitende Konflikt im Mittleren Osten setzt den weltgrößten Ölexporteur Saudi-Arabien unter Druck. Der ukrainische Präsident Selenskyj hat ein Treffen mit dem russischen Staatschef Putin beim nächsten G20-Gipfel in Aussicht gestellt. Im Munitionslager eines Rüstungsunternehmens in Bulgarien hat sich eine Explosion ereignet. Das Wetter wechselnd, teils auch dicht bewölkt, im Süden heiter, abends im Nordwesten aufkommender Regen, Höchstwerte von 20 Grad an den Küsten bis 27 Grad im Südwesten, morgen verbreitet bewölkt, zeitweise teils kräftiger Regen, im Tagesverlauf auch südlich der Donau, nachmittags von Nordwesten her nachlassende Niederschläge, Temperaturen 18 bis 26 Grad. Das waren die Nachrichten.
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18: Es macht etwas mit uns, auch mit mir persönlich. Und ich muss einräumen, dies ist die schwerste Wahlniederlage, die die CDU seit Jahren, seit Jahrzehnten auch eingefahren hat.
19: Das war ein hörbar nachdenklicher Kanzler Friedrich Merz in Berlin nach der Landtagswahl in Sachsen-Anhalt. In der CDU läuft nun die Aufarbeitung, warum die Regierungspartei bei der Wahl so schlecht abgeschnitten hat. Denn zusammen mit der SPD kam die CDU im Bundesland auf keine 30%. Die große Wahlsiegerin mit Abstand ist die in Sachsen-Anhalt gesichert rechtsextreme AfD. Warum die Wählerinnen und Wähler genau bei dieser Partei ihr Kreuz auf dem Wahlzettel gemacht haben, dazu hören Sie gleich Meinung und Argumente. Außerdem, was heißt die CDU-Niederlage in Sachsen-Anhalt für die Bundespartei? Zu ihrem politischen Kurs und zu Personaldebatten rund um den Kanzler haben wir auch einen Kommentar für Sie. Und Bildungspolitik, was die Lehren aus der PISA-Studie sein sollten, das alles hören Sie hier in den Themen der Woche. Ich bin Luca Fischer, schön, dass Sie dabei sind.

0: Die AfD, die jubelt, inklusive des Spitzenkandidaten in Sachsen-Anhalt, Ulrich Siegmund. Und zwar über fast 44% der Stimmen, knapp vorbei an einer absoluten Mehrheit. Die neue AfD-Fraktion hat sich im Magdeburger Landtag bereits zum ersten Mal getroffen. Kurz danach hat Siegmund aber mit einer Aussage für Empörung gesorgt und wird seither von Politikerinnen und Politikern aus Land und Bund kritisiert. In seiner Antwort gegenüber einem Journalisten brachte Siegmund Rüstungsgüter in Zusammenhang mit, Zitat, der geplanten Remigrations- und Abschiebeoffensive der Partei. Der Begriff Remigration wird seit einigen Jahren von rechtspopulistischen und rechtsextremen Akteurinnen und Akteuren besetzt. Als Euphemismus für massenhafte Abschiebung von Menschen mit Migrationsgeschichte. Über die Gründe für das Erstarken der AfD in Sachsen-Anhalt wird seit der Wahl wieder diskutiert. Wer jetzt noch sagt, der Sieg der AfD ist allein mit Frust, Enttäuschung und Protest zu erklären, mache es sich zu einfach, meint Annette Dovideit, Chefredakteurin vom Recherchenetzwerk Korrektiv.
1: Das gewinnende Lächeln Ulrich Siegmunds war vor der Wahl in Sachsen-Anhalt omnipräsent. Ebenso die Bilder, wie der Spitzenkandidat der AfD auf seinem Moped der DDR-Marke Simson durch die Dörfer cruiste. Und dann die vielen Leitartikel in den Medien, die in einer Mischung aus Faszination und Abscheu am Ende meist auf den gemeinsamen Nenner kamen. Politisch hochproblematisch, aber Charisma hat er. Man konnte den Eindruck bekommen, allein die volksnahe Art des ehemaligen Duftverkäufers hätte seiner Partei den Wahlsieg eingefahren. Als hätten die Menschen nicht wegen, sondern trotz der rechtsextremen Politik der AfD diese mit 43,8% der Stimmen zur stärksten Partei gewählt. Die Annahme, dies seien überwiegend Protestwähler gewesen, stimmt aber nicht. Das zeigt die Forschung. Vielmehr sind rechtsextreme Einstellungen verbreiteter, als so mancher es wahrhaben möchte. Rückblick ins Jahr 2023. Damals wurden die rechtsextremen Einstellungen im Osten in einer weiteren Studie sichtbar. Sie stammte vom Leipziger Else-Frenkel-Brunswick-Institut. Es waren dafür mehr als 3500 Menschen in den ostdeutschen Bundesländern befragt worden. Ergebnis? Nirgendwo war der Anteil der Menschen mit einem geschlossenen rechtsextremen Weltbild so hoch wie in Sachsen-Anhalt. Mit 11,6% einsame Spitze. Ähnlich ging eine im letzten Jahr veröffentlichte Studie im Auftrag der Sachsen-Anhaltischen Landeszentrale für politische Bildung aus, basierend auf dem sogenannten Sachsen-Anhalt-Monitor. In der Studie stimmten jeweils etwa 10-12% der Befragten haarsträubenden Aussagen mehrheitlich und voll zu. Solchen wie: Es gibt wertvolles und unwertes Leben. Oder: Der Nationalsozialismus hatte auch seine guten Seiten. Das Problem, auch dies zeigte die Studie, ist aber nicht nur der harte Kern der Menschen mit einem rechtsextremen Weltbild. Hinzu kamen nämlich jeweils um die 15% der Studienteilnehmenden, die diesen Aussagen zwar nicht ganz fest, aber doch latent zustimmten. Soweit so schlimm. Bleibt trotzdem die Frage, woher kamen die zusätzlichen Wählerinnen und Wähler, die die AfD auf fast 44% brachten? Zunächst mal, rechtsextreme Symbolik wird in Deutschland salonfähiger, in Sachsen-Anhalt aber auch anderswo. Ein Beispiel, die Stimmung an den Schulen im Osten des Landes. Eine kurz vor der Wahl veröffentlichte Korrektivrecherche für die knapp 60 Lehrkräfte und Schulsozialarbeitende aus Sachsen-Anhalt und zum Teil auch Mecklenburg-Vorpommern befragt wurden, zeigte ein erschreckendes Bild. Hakenkreuzschmierereien in den Schulen seien demnach an der Tagesordnung, ebenso wie Schüler, die den Hitlergruß auf dem Schulflur zeigen und die mit Kleidung rechtsextremer Marken in den Unterricht kommen. Die meisten dieser Schülerinnen und Schüler kommen aus Elternhäusern, in denen man so etwas offenbar okay findet. Die Eltern mögen nicht alle rechtsextrem sein. Politikforschende sagen aber, die Übergänge seien fließend. Und diese Normalisierung mache es eben auch in Ordnung, sein Kreuzchen bei der AfD zu machen. Hinzu kam großer Frust bei vielen Menschen im Bundesland, vor allem über die schlechte Wirtschaftslage und dysfunktionale Schulen. Wer Frust hat, ist empfänglich dafür, wenn man ihm vermeintlich einfache Lösungen für komplizierte politische Fragen bietet. Die AfD schaffte es in Sachsen-Anhalt auch, die Frustrierten abzuholen, die bisher überhaupt nicht wählen gegangen waren. Sie mobilisierte 170.000 bisherige Nichtwähler. Sie schaffte es, die Interessen der Frustrierten und jene der ohnehin schon rechtsextrem eingestellten Wählerinnen und Wähler zu verbinden. Beispiel die bereits genannten Schulen. Dort versprach die AfD, wolle sie Wachdienste einführen, also Patrouillen, die dort für Ordnung sorgen sollen. Mit einem solchen Versprechen holt man natürlich unterschiedlichste Leute ab. Einerseits jene, die sich wünschen, dass die Sicherheitsdienste Hitlergrüße auf den Schulhöfen unterbinden, und andererseits jene, die eher darauf hoffen, dass von solchen Wachdiensten Kinder mit Migrationshintergrund eingeschüchtert werden. Eine breite Ansprache ist der eigentliche Trick, der der Partei in Sachsen-Anhalt gelang.
0: Annette Dovideit, Chefredakteurin vom Recherchenetzwerk Korrektiv, kommentierte das Wahlergebnis der AfD in Sachsen-Anhalt.

0: eine breite Masse in der Gesellschaft ansprechen. Das ist erklärtes Ziel der CDU als traditionelle Volkspartei. Das hat zuletzt aber immer weniger funktioniert. Wie ein Aufschwung der Partei wieder gelingen könnte, dazu hat der Kanzler selbst ein paar Ideen. Mehr Emotionalität, besser erklären, auch warum seine Reformpolitik die richtige für Deutschland sei. Zu der gibt es aber auch Kritik in der CDU. Und es wird wieder mal in Politik und Medien darüber diskutiert, ob Merz eigentlich der Richtige für das Kanzleramt sei. Beides sollte man aber nicht in Frage stellen, meint unser EU-Korrespondent Moritz Küpper. Partei und Land bräuchten Merz vielleicht mehr denn je.
1: Der Mechanismus der selbsterfüllenden Prophezeiung beinhaltet ein bekanntes Dilemma. Er beschreibt eine Vorhersage, die ihr eigenes Eintreten unbewusst oder bewusst selbst bewirkt. Wer nun am Ende einer für die deutschen Parteienlandschaft oft als historisch bezeichneten Woche direkt an Sachsen-Anhalt, den AfD-Wahlerfolg sowie die Debatten im politischen und medialen Betrieb denkt, dürfte nicht ganz falsch liegen. Es ist auch im Nachhinein noch fast atemberaubend zu sehen, wie diese Landtagswahl in einem Bundesland mit gut 2 Millionen Menschen seit Monaten zu einem Fixpunkt der deutschen Debatte geworden ist und, nach der Wahl ist vor der Wahl, sich das Gleiche nun im Hinblick auf die nächsten regionalen Wahlen in Mecklenburg-Vorpommern und Berlin zu wiederholen scheint. Man sieht sich ja geradezu gezwungen, daran zu erinnern, dass in einer Demokratie die Menschen in ihrem jeweiligen Bundesland wählen, wen sie für richtig halten. Es ist eine Entscheidung in ihrem Bundesland für ihr Bundesland. Natürlich, der Aufstieg der rechtsextremen AfD in Sachsen-Anhalt hat auch international viel Aufmerksamkeit bekommen, weckt Ängste. Dessen muss man sich bewusst sein, aber gerade diese ernsten Zeiten lassen eine Ernsthaftigkeit vermissen, die auch beängstigend ist. Vor allem in 2 gesellschaftlich entscheidenden Bereichen, die eng miteinander verknüpft sind, dem medialen sowie dem politischen Betrieb. Diese beiden, so scheint es, befruchten sich gegenseitig in einer Abwärtsspirale. Die Medien, nunmehr aufgebläht durch Podcast- und Social-Media-Möglichkeiten und zugleich getrieben von Algorithmen, die ebenfalls Wirkung auf die klassischen Medien haben, ventilieren fortlaufend um Personal- und Stilfragen, die wiederum von politischen Akteuren befeuert werden. Wann wird der Kanzler ersetzt? Durch Hendrik Wüst oder Markus Söder? Dagegen das Regierungsprogramm der AfD in Sachsen-Anhalt? Debatten über inhaltliche Nachbesserungen bei Rentenpflege oder Steuerreform? Oft Fehlanzeige. Die inflationär verbreitete Kritik an Merz, sie leiten hier keine Firma, sondern eine Partei, des Bremer CDU-Landesvorsitzenden Heiko Strohmann aus dem Sommer, sie steht sozusagen stellvertretend dafür. Innerhalb der Union hat Strohmann bei allem Respekt keine richtige Relevanz, dessen Bewertung der Bundespolitik davor und auch danach nicht mehr gefragt waren. Dass die CDU übrigens in einem basisdemokratischen Votum den konservativen Merz an seiner Spitze wollte, um die liberale Merkel-Zeitgeist-Surferei zu beenden, scheint nunmehr vergessen. Nun Lamoyanz statt Solidarität. Friedrich Merz hat Fehler gemacht. Der schwerwiegendste, das gebrochene Wahlversprechen hinsichtlich der Neuverschuldung. Dies hängt ihm, Stichwort Vertrauen, zu Recht nach. Doch nun gilt es, das zu tun, wofür er gewählt wurde, das Land zu regieren. Dabei ist dessen Stellung stark. Zum einen durch die Verfassung, zum anderen durch ein personelles Vakuum innerhalb von CDU und CSU. Die Union braucht keinen bayerischen Kanzlernachfolger, sondern mehr Mir san Mir. Sie sollte sich bewusst machen und erkennen, dass die Bezeichnung Kanzlerwahlverein nicht nur spöttisch, wenn auch anerkennend von der Konkurrenz benutzt wurde, sondern auch ein Markenversprechen für Stabilität war und wieder werden könnte. Und auch Merz sollte einsehen, dass er sich nicht an der AfD abarbeiten und verändern sollte. Beides gelingt nachweislich nicht. Mehr CEO statt weniger. Denn wer einmal rauszoomt aus dieser innerdeutschen sachsen-anhaltischen Alarmstimmung, sieht nicht nur, dass es mittlerweile überall in Europa Parteien am äußerst rechten Rand gibt und dass die Debatten darum von den eigentlichen Herausforderungen ablenken. China, Russland, ja auch die USA, sie alle haben ein Ziel. Deutschland. Chinas wirtschaftlicher Aufstieg, Russlands militärischer Angriff auf die Ukraine, die ideologische US-amerikanische Einmischung durch den Präsidenten sowie die Tech-Konzerne. Das Kalkül? Deutschland als bevölkerungsreichster und wirtschaftlich stärkster Mitgliedstaat ist das Gravitationszentrum der Europäischen Union. Das stört, das soll zerstört werden, um eigene Interessen besser durchsetzen zu können. An dieser Stelle ist Deutschland, die Bundesregierung, der Kanzler gefragt. Die Verhandlungen des nächsten 7-jährigen EU-Haushalts sind von zentraler Bedeutung, genauso wie die Sozialreformen im Inland. Das AfD-Ergebnis macht Sorgen, aber noch bedrohlicher wäre es, wenn Kanzler, Regierung und regierungstragende Fraktionen in den kommenden Monaten nicht auf Reformkurs bleiben würden. Beliebt wird Friedrich Merz nicht mehr. Gebraucht aber dennoch, nun sogar vielleicht mehr denn je.
0: Moritz Küpper kommentierte die Lage von Bundeskanzler Friedrich Merz und seiner Partei, der CDU, nach der Wahl in Sachsen-Anhalt.

0: Deutschland, Schülerinnen und Schüler schneiden in der neuen PISA-Studie so schlecht ab wie nie zuvor. Die Leistungen der 15-Jährigen liegen weit unter dem Niveau, das zu Beginn der Erhebungen den sogenannten PISA-Schock ausgelöst hatte. An Erklärungen für den erneuten Leistungsabfall mangelt es nicht. Die Folgen der Corona-Pandemie, soziale Medien, fehlende Unterstützung im Elternhaus. Die alarmierenden Ergebnisse sollten aber vor allem alles eines sein: Anlass zur Selbstkritik, meint der Podcaster, Autor und Bildungsexperte Bob Blume.
1: Kaum sind die Zahlen draußen, deuten Verbände und politisch Verantwortliche aus Bund und Ländern auf die Umstände oder eine Gruppe Schuldiger. Mal sind es die Reformwilligen, die alles in Chaos versenken, mal sind es die Eltern und deren fehlende Erwartungshaltung, mal die sozialen Medien. Unabhängig davon, in welche Richtung der Finger zeigt, nur eines haben alle Kommentatoren gemeinsam: Von Selbstkritik findet sich keine Spur. Wenn die Vorsitzende der Kultusministerkonferenz, Anna Stolz, davon spricht, dass die Ergebnisse nicht überraschend gewesen seien, wäre es nur folgerichtig zu erklären, warum die Bildungsminister in den letzten 3 Jahren nicht gegengesteuert haben. Oder in den letzten 10. Dabei ist das größte Versäumnis, das sich aus den Daten von über 6.600 Jugendlichen ergibt, eindeutig. Und es ist strukturell. Die Kopplung zwischen sozialem Status und Schulerfolg hat in Deutschland nicht nur zugenommen, sondern erreicht den höchsten Stand seit Beginn der PISA-Erhebungen im Jahre 2000. Um zu verdeutlichen, was das heißt: Ein Drittel aller Jugendlichen wäre nicht in der Lage, die wichtigste Botschaft einer E-Mail zu verstehen. An den nicht-gymnasialen Schularten kann fast die Hälfte der Jugendlichen nicht grundlegende Rechenarten korrekt ausführen. Gleichzeitig stammen nur 8% derer, die aufs Gymnasium gehen, aus Familien, die weniger Geld und geringere Bildungsabschlüsse haben. Nun könnte man einwenden, dass der zu beklagende Kompetenzrückgang international zu beobachten ist. Nicht zuletzt die Corona-Jahre sind hier ursächlich. Das ist richtig. Die soziale Kluft ist jedoch im OECD-Durchschnitt und auch im EU-Schnitt seit 2006 gesunken. In Deutschland nahm sie ab 2015 dramatisch zu. Zum Vergleich: In Kanada sind nur 6% der Leistungsunterschiede in den Naturwissenschaften dadurch zu erklären, wie die Bedingungen eines Schülers im Elternhaus sind. In Deutschland sind es 19%. Diese Chancenungleichheit ist ein Problem, das der gesamten Gesellschaft teuer zu stehen kommen wird. Das hat schon vor wenigen Jahren das IFO-Institut in einer Wirtschaftsstudie klargemacht. Wenn eine Volkswirtschaft wie Deutschland in der PISA-Studie aufsteigt oder abrutscht, dann betrifft das spürbar dessen Wirtschaftswachstum über mehrere Jahre. 25 PISA-Kompetenzpunkte weniger können dann schon mal rund 14 Billionen Euro weniger Wirtschaftsleistung bis zum Ende des Jahrhunderts bedeuten. Der Verlust von Kompetenzpunkten seit 2012 beziffert sich für Deutschland in minus 50 Punkten in Mathematik, minus 38 Punkten in den Naturwissenschaften und minus 43 Punkten im Lesen. Nun hat jeder Mensch recht, der darauf pocht, dass Bildung mehr ist, als ein internationaler Test darstellen kann. Und dass es um mehr geht als um volkswirtschaftliches Wachstum. Das stimmt. Aber die schiere Dauer und Größe des Kompetenzrückgangs zeigt, dass das existenzielle Problem, das sich aus diesen Ergebnissen ergibt, noch nicht überall angekommen ist. Dass Bundeskanzler Friedrich Merz den Ländern eine Kraftanstrengung anbietet, ist hoffentlich ein erstes Zeichen der Einsicht. Es ist nicht so, dass nichts gemacht würde. Dass Deutschland im internationalen Vergleich viel Geld für Bildung ausgibt, ist dabei eine schlechte Nachricht, denn offenbar entfaltet es keine Wirkung. Es muss anerkannt werden, dass die Probleme, die sich durch diese Studie zeigen, so groß sind, dass sie uns alle angehen. Und dass es nur besser werden kann, wenn die Finger nicht auf die anderen gerichtet werden, sondern sich jeder fragt: Was ist unser Teil dieser Misere?
0: Bildungsungerechtigkeit in Deutschland. Der Autor, Podcaster und Bildungsexperte Bob Blume hat die Ergebnisse der PISA-Studie kommentiert.

Und damit enden unsere Themen der Woche. Hier im Programm geht es jetzt weiter mit der Sendung Eine Welt und meinem Kollegen Andreas Noll. Thema da ist unter anderem das Treffen der 15 BRICS-Staaten in Indien. Ich bin Luca Fischer. Ein schönes Wochenende und tschüss.

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1: Heute mit Andreas Noll im Studio. Herzlich willkommen. Wer bestimmt die politische Ordnung und wer kann seine Interessen durchsetzen? Wir schauen in dieser Sendung nach Brasilien, wo der Bolsonaro-Clan um die Rückkehr an die Macht kämpft, und nach Indien, wo die BRICS-Staaten zeigen wollen, was von ihrem Anspruch geblieben ist, ein Gegengewicht zum Westen zu bilden. Außerdem geht es um den Kampf um Land und Geschichte im Westjordanland und zum Schluss um eine ganz andere Form des Miteinanders, die jahrhundertealten Gemeinschaftsöfen in Marokko.

Lateinamerika gilt in Washington traditionell als eigener strategischer Hinterhof. Amerikanische Präsidenten haben deshalb immer wieder versucht, dort für Verhältnisse zu sorgen, die den Interessen der USA entsprechen. Donald Trump macht daraus keinen Hehl und mischt sich besonders offen ein. So auch in Brasilien, wo in gut 3 Wochen ein neuer Staatspräsident gewählt wird. Trump hat die Verurteilung seines Verbündeten Jair Bolsonaro wegen eines Putschversuchs scharf kritisiert. Bolsonaro sitzt inzwischen im Gefängnis, doch sein Familienclan könnte trotzdem an die Macht zurückkehren. Jairs ältester Sohn Flavio hat gute Chancen, bei den Präsidentenwahlen Staatspräsident Lula abzulösen. Anne Herberg über einen Wahlkampf mit messianischen Anklängen.

Demokratie und die Meinungsfreiheit zu verteidigen und die Zukunft meines Sohnes. Er ist zu Hause geblieben, weil er Angst hat. Man kann ja kaum noch auf die Straße gehen, denn wir befinden uns in einer Zeit, in der die Demokratie auf dem Spiel steht. Schuld daran sei die Linke und der amtierende Präsident Lula da Silva, ein korrupter Dieb, wie das Ehepaar nun im Sprechchor mit 10.000 weiteren in grün und gelb gekleideten Menschen singt. Auf der Paulista, der zentralen Avenida der Millionenmetropole São Paulo, auf die sie alle gekommen sind, um den zu unterstützen, der Brasilien noch retten kann. Ich weiß, dass ihr hierher blickt und eine andere Person seht, die mir ähnlich sieht, Jair Messias Bolsonaro. Ruft der Mann, der Brasiliens Präsident werden will, von einem zur rollenden Bühne umfunktionierten LKW in die Menschenmenge. Flávio Bolsonaro, der Zero Um, die Nummer 1, wie der Vater seinen ältesten Sohn nennt. Ich möchte der Befreier des Vaterlandes sein. Ich bitte Gott um die Gelegenheit, nächstes Jahr gemeinsam mit Präsident Jair Messias Bolsonaro die Rampe zum Präsidentenpalast Planalto hinaufzugehen, damit er mir die Schärpe umlegen kann und ich Brasilien in die Hände Jesu übergeben kann. Ex-Präsident Jair Bolsonaro allerdings verbüßt eine 27-jährige Haftstrafe, weil er nach seiner Wahlniederlage 2022 gegen den amtierenden linken Präsidenten Lula da Silva einen Staatsstreich plante. So urteilte das oberste Gericht Brasiliens. Doch dem trauen sich hier auf der Avenida Paulista noch weniger als dem linken Lula. Insbesondere ein Bundesrichter wurde regelrecht zur Hassfigur. Alessandro de Moraes, der Diktator in Richterrobe, wie sie ihn hier nennen, zwar selbst ein Rechtskonservativer, doch er leitete später den Strafprozess gegen Bolsonaro. Nun wurde öffentlich, dass er fragwürdige Kontakte zu einem Banker pflegte, der den größten Korruptionsskandal der jüngeren Geschichte des Landes ausgelöst hat. Für Lorani eine Bestätigung, dass es von Beginn an ein Komplott gegen Bolsonaro gab. Ist Alessandro de Moraes etwa in der Lage, irgendjemand zu verurteilen, nach allem, was jetzt noch dazu herauskommt? Nein, ist er nicht. All das beweist, Jair Bolsonaro ist ein politischer Gefangener. Und wir erleben gerade die Einführung einer linken Diktatur in Brasilien. Dass Bolsonaro zu Unrecht verurteilt wurde, dass es gar keinen Putschversuch gab, das sieht laut Umfragen etwa die Hälfte der brasilianischen Wählerschaft so. Dass Flávio Bolsonaro selbst ebenso in den Korruptionsskandal verwickelt scheint, stört seine Anhänger dabei nicht. Wieso hat der Name Bolsonaro nach wie vor eine solche Zugkraft in Brasilien? Damit beschäftigt sich David Magalhães von der Katholischen Universität São Paulo. Bolsonaro hat einen großen Teil der brasilianischen Rechten aus der Deckung geholt. Diese Rechte hat schon immer existiert. Sie ist Teil unserer Geschichte, einer Geschichte, die Überreste einer Sklavenhalterkultur, einer autoritären, militärisch geprägten Vergangenheit und tief verwurzelte Vorurteile in sich trägt. Bolsonaro war die Figur, die dieser Bewegung Gestalt und ein Gesicht verlieh. Zwar treten im rechten Lager derzeit gleich mehrere Kandidaten an, Bolsonaro aber werden die größten Chancen zugerechnet, die Wahl gegen den amtierenden Präsidenten Lula im Oktober zu gewinnen. Dabei schlägt der Sohn Nummer 1 auf der Avenida Paulista, anders als noch zu Beginn des Wahlkampfes, einen aggressiven Tonfall an. Gegen Abtreibung, gegen eine sogenannte Gender-Ideologie, harte Hand. Ich werde mich für chemische Kastration bei Vergewaltigern einsetzen. Wer ein Handy stiehlt, kommt für mindestens 8 Jahre ins Gefängnis und muss arbeiten, um seinen Aufenthalt zu bezahlen. Ach, sagen Sie, Flávio ist radikal. In diesen Fragen bin ich radikal. Rechter Kulturkampf, Law and Order Versprechen. Dabei sucht der Bolsonarismus den Schulterschluss mit rechten Verbündeten. Bei seiner Nominierung Ende Juli sendete Israels Premier Netanyahu eine Grußbotschaft. Argentiniens libertärer Staatschef Milei war persönlich vor Ort und beschimpfte Präsident Lula als Dieb. Und mitten auf der Avenida Paulista ist an diesem Tag eine gigantische Aufblaspuppe von US-Präsident Donald Trump aufgebaut, der eine kleine Lula-Figur in Sträflingskleidung in die Höhe streckt. Trump, rette Brasilien, steht darunter. Für mich sind die Vereinigten Staaten ein Vorbild, das Land der Freiheit, der christlichen und konservativen Werte, sagt Loriani Fernandes. Dabei bestrafte die Trump-Regierung Brasilien mit Strafzöllen, übte Druck auf die Justiz aus und mischt sich nun erneut in den Wahlkampf ein. Das dürfte auch mit Flavios Bruder Eduardo Bolsonaro zu tun haben, der seit 2025 in den USA lebt,
aktive

0: Lobbyarbeit bei Trump betreibt und dort enge Kontakte vor allem zum Magerlager hält. Brasilien ist das einzige große Land Lateinamerikas, das politisch noch nicht auf Linie mit dem Pro-Trump-Block geschwenkt ist, der zuletzt von Argentinien bis Kolumbien die Wahlen gewonnen hat. Brasilien und diese Wahlen haben eine große geopolitische Bedeutung. Brasilien verfügt über ein beachtliches Potenzial, seinen Einfluss in der Region geltend zu machen, besonders in einer Zeit, in der die USA unter Trump eine Reihe von politischen Maßnahmen einleiten, die darauf abzielen, Lateinamerika, ihren natürlichen Einflussbereich, im Sinne der Monroe-Doktrin wieder stärker an sich zu binden. Und damit auch den Einfluss Chinas im Hinterhof zurückzudrängen. Die Wahlen in Brasilien, sie sind damit auch eine Abstimmung über das Verhältnis zu USA. Mit Flavio Bolsonaro im Präsidentenpalast würde sich die aktuelle blaue Welle, der Einfluss einer Ultrarechten in Südamerika, konsolidieren. In aktuellen Umfragen liegen Lula und Flavio Bolsonaro gleich auf.
1: Ein Familienclan vor der Rückkehr an die Macht. Brasilien-Korrespondentin Anne Herberg über den Wahlkampf von Flavio Bolsonaro vor der Präsidentenwahl.

0: Die Dominanz des Westens brechen und den Schwellen- und Entwicklungsländern mehr Gewicht in der Weltordnung verschaffen. Mit diesem Anspruch sind die BRICS-Staaten einmal angetreten. Inzwischen ist aus der Fünferrunde um Brasilien, Russland, Indien und China ein Bündnis geworden, das rund die Hälfte der Weltbevölkerung repräsentiert. Doch größer heißt nicht automatisch mächtiger. Die Interessen der Mitgliedstaaten, das zeigen die Folgen von Russlands Überfall auf die Ukraine und der Iran-Krieg, gehen weit auseinander. An diesem Wochenende treffen sich nun die BRICS-Staats- und Regierungschefs in Indien. Lena Bodewein über ein Bündnis, das einmal als großer Gegenentwurf zum Westen galt, und die Frage, was davon geblieben ist.
1: Gesperrte Straßen für die Staatschefs, Verkehrsstau ohne Ende für den Rest der Bevölkerung, dafür geschmückte Fassaden und bunte Beleuchtung am Abend. Indiens Hauptstadt macht sich für den Gipfel bereit. Überall hängt das BRICS-Logo, eine Art bunte Lotusblüte. Und weil Indiens Regierung clevere Akronyme liebt, ist der Name BRICS umgedeutet worden, als Abkürzung für Building for Resilience, Innovation, Cooperation and Sustainability. Resilienz, Innovation, Kooperation und Nachhaltigkeit aufbauen, in etwa. So nichtssagend wie optimistisch und damit vielleicht auch ganz passend für ein sehr diverses Gesprächsforum, das sich in schwierigen Zeiten trifft.
2: Dieses Treffen findet in einem Umfeld globaler Ungewissheit statt. Diese weltweite Ungewissheit wurde durch die Politik von Präsident Trump, das Vorgehen der USA unter Trump gegen den Iran sowie durch den Einmarsch Russlands in die Ukraine verursacht. Dies hat in den Ländern des globalen Südens zu einer massiven politischen und wirtschaftlichen Krise geführt.
1: So Rajan Kumar, Professor für internationale Beziehungen an der Jawaharlal Nehru Universität in Neu-Delhi. Wenn die Handlungen der ehemaligen Supermächte, die USA am Golf, Russland in der Ukraine, die Welt in Unsicherheit stürzen, könnte BRICS sich da etablieren als neuer, starker Spieler in einer multipolaren Weltordnung? Immerhin vertreten die inzwischen 11 Mitglieder fast die halbe Menschheit. Aber Jochen Luckscheiter von der Heinrich-Böll-Stiftung in Neu-Delhi möchte die Erwartungen an das Treffen insgesamt nicht zu hoch hängen.
3: BRICS ist zunächst ein politisches Forum und eben kein Staatenverbund, etwa mit einer gemeinsamen Außenpolitik. Die Interessen der einzelnen Mitgliedstaaten liegen dann doch teilweise auch sehr weit auseinander.
1: Die Fragen von Krieg und Frieden sind delikat. Schon beim BRICS-Außenministertreffen im Mai in Delhi hatte Iran als Mitglied des Forums auf eine klare Verurteilung der USA und Israels gedrängt. Doch Saudi-Arabien und die Vereinigten Arabischen Emirate, ebenfalls Mitglieder, waren im Golfkonflikt vom Iran als Verbündete der USA angegriffen worden. Sie lehnten eine solche Verurteilung deshalb ab. An der Haltung wird sich wohl nicht viel geändert haben.
3: Aufgrund der Tatsache, dass Russland ein Gründungsmitglied der BRICS ist, erwarte ich auch zur Ukraine keine sehr starken Aussagen.
1: Viele Mitglieder kommen also von sehr unterschiedlichen Positionen. Was sie jedoch eint, ist, dass sie nicht der Westen sind. Viele der 11 Länder, von einst 5 hat sich der Block vor 2 Jahren erweitert, sehen sich vom Westen wenig berücksichtigt. Mit Schwergewichten wie China, Brasilien oder Indien soll BRICS das ändern. Besonders Gastgeber Indien möchte seine Führungsrolle im globalen Süden unterstreichen.
3: Indien sieht BRICS nicht als antiwestliches, sondern als nicht westliches Forum, als eine Plattform, die Lücken schließen kann, etwa im Hinblick auf Infrastrukturfinanzierung oder Entwicklung, aber auch als eine, die Reformen anschieben kann, um Ländern des globalen Südens mehr Einfluss auf Institutionen wie dem IWF oder der Weltbank zu verschaffen.
1: Immer wieder bringt Indien ins Gespräch, digitale Zentralbankwährungen der BRICS-Staaten zu verknüpfen und damit grenzübergreifende Zahlungen zu erleichtern. Doch bisher gibt es politische und technische Hürden. Die spannendsten Fragen für den Gipfel sind bisher also nur, wird es eine gemeinsame Abschlusserklärung geben? Aus genannten Gründen bestehen von einigen Seiten Zweifel. Und wie verläuft die Annäherung von Indien und China weiter? Gibt es Tauwetter? Nach einem tödlichen Zusammenstoß im Jahr 2020 an der Demarkationslinie zwischen beiden Ländern, hoch oben im Himalaya, froren die Beziehungen erstmal ein. Der erste Besuch des chinesischen Staatspräsidenten seit 7 Jahren in Indien wird als positives Zeichen gesehen. aber nicht unbedingt dafür, dass die Rivalitäten überwunden sind, meint Jochen Luckscheiter.
3: China ist für Indien gleichzeitig eine strategische Rivale, aber eben auch ein zentraler Wirtschafts- und Handelspartner. Indien versucht deshalb, gleich der Europäischen Union, Konkurrenz und Kooperation in seinen Beziehungen mit China auszubalancieren.
1: Ob BRICS zu divers für geeinte Schlagkraft ist, bleibt fraglich. Sicher ist bei diesem Gipfel nur, viele Staatschefs bringen großes Verkehrschaos.
0: Noch weit entfernt von einem mächtigen Gegengewicht zum Westen beim BRICS-Gipfel in Indien würde schon eine gemeinsame Abschlusserklärung als Erfolg gelten. Zum Start des Gipfels in diesen Minuten haben die Staats- und Regierungschefs aber in einer gemeinsamen Erklärung zur größtmöglichen Zurückhaltung in Nahost aufgerufen. Der Beitrag war das von Lena Bodewein.

0: Wem gehört die Vergangenheit? Im Nahostkonflikt ist das keine akademische Frage. Archäologische Stätten dienen auch dazu, Ansprüche auf Land und Geschichte zu begründen. Besonders deutlich wird das im von Israel besetzten Westjordanland. Israel will Millionen in dortige Kulturerbestätten investieren. Zugleich wird palästinensisches Land enteignet. Im Mittelpunkt des Streits steht unter anderem Sebastia, das biblische Samaria. Die UNESCO hat den Ort inzwischen auf die Liste des gefährdeten Welterbes gesetzt. Julia Ley über Archäologie als politischen Machtfaktor und die Frage, ob internationaler Schutz vor Ort überhaupt etwas bewirken kann.
1: 6 Zimmer hat das Gasthaus im kleinen Ort Sebastia im Norden des Westjordanlandes. Doch gerade stünden alle leer, erklärt Manager Shadi Sha'er. Früher seien jedes Jahr bis zu 2000 Übernachtungsgäste nach Sebastia gekommen. Denn in und um Sebastia finden sich Spuren von fast 5000 Jahren Geschichte. Doch seit rund 3 Jahren ist alles anders. Seither, sagt Shadi, kommen nur noch ein paar Dutzend Touristen im Jahr. Aus Angst, mit israelischen Soldaten oder radikalen Siedlern zusammenzustoßen, die immer öfter in Sebastia unterwegs sind. Erst vor ein paar Tagen war es wieder soweit. Sie haben mehr als 70 Personen festgehalten. Sie haben ein Haus in Sebastia beschlagnahmt und als Militärbasis für Befragungen genutzt. Nur eine Person wurde am Ende festgenommen. Das ist der Grund für den Rückgang des Tourismus in Sebastia. Die israelische Armee sagt auf Nachfrage, man habe Hinweise gehabt, dass es in dem Gebiet Waffen gebe. In Sebastia glauben fast alle, dass die häufigen Übergriffe durch Armee und Siedler vor allem einem Zweck dienen, die Städte bald komplett zu übernehmen. Schon 2023 kündigte die israelische Regierung an, in Sebastia eine Touristenattraktion bauen zu wollen, den Samaria-Nationalpark. Israels Minister für Kulturerbe, Amichai Eliyahu, stellt das gerne als Versuch dar, das vielfältige Erbe dort zu schützen, vor den Palästinensern. Das Gebiet ist israelisches Gebiet. Es gehört dem jüdischen Volk. Ich bin nicht willens, dass sie es zerstören, kaputt machen, klauen, auseinandernehmen oder völlig vernichten. Ortsbesuch im Büro von Mohammed Azim, dem Bürgermeister von Sebastia. Im letzten Jahr habe Israel in und um Sebastia mehr als 200 Hektar Land enteignet, erzählt er. Eine Fläche so groß wie 290 Fußballfelder. Dieses Gebiet macht mehr als 55% der gesamten Fläche von Sebastia aus. Wir verfügen über Dokumente, die unser Eigentum an diesen Flächen belegen und die bis in die Zeit vor dem 4. Juni 1967 zurückreichen. Also bis in die Zeit vor dem Sechstagekrieg, seitdem Israel das Westjordanland besetzt hält. Was er zu dem Vorwurf sagt, dass die Palästinenser die Ausgrabungsstätte vernachlässigen. Wir haben Dutzende von Anträgen bei den Israelis eingereicht, um Zugang zu dem Gelände zu erhalten und um die notwendigen Instandhaltungs- und Schutzarbeiten durchzuführen. Aber alle Anträge wurden abgelehnt. Schon jetzt führt Israels rechtsgerichtete Regierung vor Ort einseitig Ausgrabungen durch. Mohammed Azim befürchtet, dass sie in Zukunft politisch eingesetzt werden könnten, um den israelischen Anspruch auf das Land zu untermauern. Es ist eine Sorge, die auch Alon Arad teilt, Gründer der NGO Emek Shaveh, die sich genau gegen solche Bestrebungen einsetzt. Innerhalb Israels werden andere Formen der Geschichtsschreibung an den Rand gedrängt. Denn wenn dort jemand eine archäologische Stätte erschließen möchte, hängt die staatliche Unterstützung von 2 Hauptkriterien ab. Hat die Stätte einen Bezug zum jüdischen oder zum zionistischen Erbe?
2: Jewish or Zionist Heritage.
1: Man würde über all das gerne auch mit den israelischen Behörden sprechen. Doch 3 verschiedene Ministerien und Behörden lassen Nachfragen dazu tagelang unbeantwortet. Im Juli dieses Jahres hat die UNESCO Sebastia zum gefährdeten Weltkulturerbe erklärt. Wohlgemerkt zum palästinensischen Weltkulturerbe. Könnte das helfen, die Städte zu schützen? Alon Arad glaubt, ja, weil Israel 9 eigene Weltkulturerbestätten hat und noch weitere eintragen lassen möchte. Sollte die israelische Regierung ihre Ausbaupläne in Sebastia vorantreiben, könnte die UNESCO versuchen, das als Pfund einzusetzen.
0: Ob die UNESCO Sebastia tatsächlich schützen kann, ist also offen. Ihr Eingreifen zeigt aber, dass es hier längst um mehr geht als um den Erhalt einer archäologischen Stätte. Im israelisch-palästinensischen Konflikt wird auch die Vergangenheit zum politischen Terrain. Die Reportage war das von Julia Ley.

0: teilen statt selbst besitzen, was heute gerne als modernes Wirtschaftsmodell verkauft wird. Die Shared Economy hat in Marokko eine jahrhundertealte Tradition. In vielen einfachen Stadtvierteln gibt es noch immer Gemeinschaftsöfen, in denen Nachbarn für wenige Cent ihr selbst angesetztes Brot backen lassen. Und das, obwohl viele längst einen eigenen Backofen zu Hause haben. Aber der Gemeinschaftsofen ist mehr als eine günstige Dienstleistung. Er gehört zur sozialen Infrastruktur des Viertels. In Saleh hat sich unser Korrespondent Stefan Ehler zeigen lassen, warum eine 1000 Jahre alte Institution bis heute funktioniert.
1: Es ist der Geburtstag des Propheten, ein hoher Feiertag. In der marokkanischen Hafenstadt Saleh wird dieser Tag seit Jahrhunderten mit einem festlichen Umzug gewürdigt. Für Mohamed Lusi verheißen solche Festtage besonders viel Arbeit.
2: Sonst kommen 20 Leute am Tag, vielleicht auch mal 30 oder 40, aber an Festtagen steigt die Nachfrage, da muss ich ganz schön schuften.
1: An Festtagen ist vielen nur das beste Brot gut genug. Und das, sagen die Kundinnen und Kunden, backe nun einmal der Fournier, der Ofenbeschicker, jemand wie Mohamed Lusi. An solchen Festtagen bekommt er auch mal ein Brot geschenkt. Die Leute, Frauen, Kinder, Männer, bringen ihm den rohen Teig, der zu Hause angerührt, geknetet und zu pizzagroßen Fladen geformt wurde. Auf einem Blech oder auf einem Brett nimmt Fournier Lusi sie entgegen und schiebt sie mit langen, hölzernen Schiebern neben die Glut im vorgeheizten Ofen. Dann backt er sie aus. Je nach Größe dauert das 20 Minuten und länger. Seit 14 Jahren entzündet der Fournier jeden Morgen das Feuer in seinem großen Gemeindebackofen. Der befindet sich in einem unscheinbaren, ebenerdigen Gebäude. Darüber ragt der Schlot auf, ganz in der Nähe der großen Moschee. Der Ofen ist in Privatbesitz, aber er gehört zur Gemeinde. Diese Tradition sei schon mehr als 1000 Jahre alt, sagt der marokkanische Anthropologe und Brotexperte Abdelati Lakhlou.
2: Die Entstehung der Stadtteilöfen begann etwa im 8. oder 9. Jahrhundert, sagen wir mal, mit der Gründung von Fez und der Entstehung der großen Städte. Und wissen Sie, für die Marokkaner ist das Brot die Hauptzutat jeder Mahlzeit. Es steht gewissermaßen für Ernährungssicherheit, sowohl auf Landesebene als auch auf der Ebene der Familien und des Einzelnen. Deshalb betrachten die Menschen Brot als unverzichtbar, auch wenn sie sonst nicht viel zu essen haben.
1: Und die Regierung hält den Brotpreis niedrig zur Wahrung des sozialen Friedens. Der Anthropologe Lakhlou teilt sein Wissen in Büchern und hält Vorträge auf der ganzen Welt. Er kann abendfüllend über das Brot im Königreich sprechen. Je nach Region und Zutat würden in Marokko täglich rund 40 verschiedene Brotarten hergestellt, die Pfannkuchen nicht mitgerechnet. Einige davon auch im Ofen von Mohamed Lusi in Saleh. Der Mann ist ungefähr so groß, dass er noch durch die kleine Öffnung seines Ofens passt, um dort mal eine Kachel auszuwechseln, wenn es nötig ist. Auf den circa 3 Quadratmetern Backfläche könne er bis zu 60 Brote gleichzeitig backen, sagt er. Die Teigfladen von vielen verschiedenen Familien. Aber wie hält er all die runden Brotlaibe auseinander?
2: Selbst wenn sie mal im Ofen vertauscht wurden, kann ich mich nicht irren, denn ich erkenne immer, wem welches Brot gehört.
1: Anthropologe Lakhlou spricht sogar vom Genie der Gemeindebäcker. Ihr besonderes Talent und ihr Wissen seien unnachahmlich. Der Bäcker kenne jede Familie.
2: Er weiß, wie groß die Familie ist, er kennt die Hausherrin. Je nach Größe der Familie weiß er, dass diese Familie zum Beispiel 5 oder 6 Brote backt und so weiter. Und sogar die Art und Weise, wie das Brot gebacken wird, da gibt es immer Unterschiede. Der Bäcker kann es je nach Art des Mehls, nach Dicke, Größe, den Familien zuordnen.
1: Mit einer Gabel sticht Monsieur Lusi Löcher in die rohen Fladen, damit sie nicht zu sehr aufgehen. Manchmal nummeriert er sie auch. Oder er streut ein wenig Mehl über ihnen aus, damit sie nicht so leicht anbrennen. Neben ihm läuft ein schwarz-weiß Röhrenfernseher, vermutlich noch aus der Zeit der ersten Mondlandung mit einer amerikanischen Serie. Hinter ihm glimmt das Feuer. Auch ohne die Glut ist es mehr als 30 Grad heiß an diesem Tag. Neben dem Ofen noch viel heißer. Monsieur Lusi sagt, das störe ihn nicht, im Gegenteil.
2: Ich liebe die Hitze, denn das bedeutet, dass meine Arbeit schneller erledigt ist, vor allem, wenn der Ofen voll ist.
1: Auch Kuchen und Fisch, Huhn oder ganze Lammhälften gart Mohammed Lusi in seinem Ofen. Aber die meisten Kunden und Kundinnen kommen wegen des Brotes, so auch Madame Alawi aus der Nachbarschaft. Und das, obwohl sie in ihrer Wohnung einen eigenen elektrischen Backofen hat.
3: Zu Hause kann ich vielleicht ein wenig Zeit sparen, aber es ist viel besser, das Brot im traditionellen Ofen zu backen, mit dem Aroma des Holzes.
1: Mhm. Doch die Tradition gerät unter Druck, weiß Anthropologe Lachlu zu berichten. Im normalen Alltag habe in vielen Familien keiner mehr die Zeit, zum Gemeindebackofen zu gehen und dort womöglich auch noch anzustehen. Die Gesellschaft habe sich verändert.
4: La femme marocaine n'est plus une femme qui reste au foyer.
2: Die marokkanische Frau ist heute keine Hausfrau mehr. Die Frauen arbeiten, sie haben keine Zeit mehr. Wir sind von der Großfamilie zur Kernfamilie übergegangen. Und die Zeit wird wirklich knapp, denn die Mädchen, die ihren Müttern helfen könnten, gehen zur Schule. Sie haben andere Verpflichtungen.
4: Parce que les filles qui peuvent aider leur maman, elles vont à l'école ou elles ont d'autres occupations.
1: Viele Familien kauften ihr Brot heute einfach im Supermarkt oder in den Bäckereien, statt zu Hause mit Mehl, Wasser und Salz den eigenen Brotteig anzumischen. Marokko verliere damit ein klassisches Element der sogenannten Sharing Economy und damit auch einen Ort für Klatsch und Tratsch und des sozialen Miteinanders, sagt Abdelati Lachlu. Aber er glaubt, zumindest vor und an den Festtagen werde der Brauch, sein Brot beim Fournier im geteilten Ofen backen zu lassen, auch auf lange Sicht nicht aussterben.
0: Die Sharing Economy ist keine Neuerfindung, sondern Tradition seit Jahrhunderten. In Marokko in Form von Gemeinschaftsöfen. Unser Korrespondent Stefan Ehlert hat uns das Prinzip am Beispiel der Hafenstadt Salé erläutert.

Campus und Karriere gleich nach der Nachricht mit meiner Kollegin Josefine Schulz und dem Blick auf das PISA-Debakel. Wie wir in Schulen jetzt die Wende schaffen können, lautet das Thema, zu dem Sie ganz bestimmt auch eine Meinung haben. Teilen Sie uns die gerne mit. 00800 4464 4464, das ist unsere Telefonnummer, oder per Mail an campus@deutschlandfunk.de. Am Mikrofon dieser Sendung war Andreas Noll. Ich wünsche Ihnen noch ein schönes Wochenende.

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1: Uhr, die Nachrichten. Der chinesische Staatschef Xi hat die Mitgliedstaaten der BRICS-Gruppe aufgerufen, eine zentrale Rolle für Frieden im Nahen Osten zu übernehmen. Xi hielt laut chinesischen Staatsmedien eine Rede auf dem Gipfeltreffen im indischen Neu-Delhi. Dabei habe Xi betont, dass der Krieg im Nahen Osten nicht im Interesse der internationalen Gemeinschaft sei. Xi sprach demnach auch von einer zunehmenden Bedeutung der BRICS-Staaten für den globalen Süden. Berichten zufolge liegt bereits der Entwurf für eine Abschlusserklärung des Gipfels vor. Darin werden sämtliche Kriege verurteilt, ohne aber beteiligte Länder zu benennen. Eine gemeinsame Abschlusserklärung hätte keine rechtlich bindende, aber eine symbolische Wirkung. Die von Saudi-Arabien unterstützten Regierungstruppen im Jemen haben Kämpfer der pro-iranischen Houthi-Miliz in der Stadt Mokka am Roten Meer angegriffen. Dabei seien Fahrzeuge und Waffen zerstört und Houthi-Kämpfer getötet worden, meldete die staatliche Nachrichtenagentur Saba. Auch weiter südlich habe es Kämpfe gegeben. Die Houthi hatten am Donnerstag die Hafenstadt Mokka eingenommen. Eigenen Angaben zufolge kontrollieren sie nach einer einwöchigen Offensive die gesamte jemenitische Küste am Roten Meer und die strategisch wichtige Meerenge Bab al-Mandab. Diese liegt zwischen dem Golf von Aden und dem Roten Meer. Beide sind Teil der wichtigen Schifffahrtsroute vom Mittelmeer über den Suezkanal bis in den Indischen Ozean. Nach Drohnenangriffen schaltete Saudi-Arabien eine Pipeline ab, über die Öl vom Persischen Golf zum Roten Meer transportiert wurde. Die Leitung diente als Alternative zu den Schiffstransporten über die blockierte Straße von Hormus. Die Ölpreise stiegen heute auf dem Weltmarkt wieder auf mehr als $100 je Barrel. SPD-Generalsekretär Klüssendorf hat von der Bundesregierung mehr Bereitschaft zur Veränderung gefordert. Angesichts des Ergebnisses der Landtagswahl in Sachsen-Anhalt sei es Zeit, sich zu hinterfragen, sagte er bei einer SPD-Veranstaltung in Lübeck. Gemeinsam mit den Koalitionspartnern von CDU und CSU müsse man die Menschen für die anstehenden Reformen und Veränderungen gewinnen. Es dürfe nicht der Eindruck entstehen, dass Erben von Millionären steuerfrei davon kämen, während die hart Arbeitenden draufzahlen müssten. Es sei genug Geld in der Gesellschaft da, es müsse nur anders verteilt werden, betonte Klüssendorf. Bei der Landtagswahl am vergangenen Sonntag in Sachsen-Anhalt war die AfD mit großem Abstand stärkste Kraft vor CDU und SPD geworden. Die Bundesnetzagentur geht davon aus, dass die deutschen Gasvorräte für den Winter ausreichen werden. Präsident Müller sagte der deutschen Presseagentur, bereits jetzt sei etwas mehr Gas in den Speichern als im gesamten vergangenen Winterhalbjahr entnommen worden sei. Außerdem gebe es in den nächsten Wochen weiter Zeit, den Vorrat zu vergrößern. Müller räumte aber ein, dass der derzeitige Gasspeicherstand im Vergleich zu den Vorjahren niedrig sei. Aktuell sind die Reserven zu etwa 55% gefüllt. Deswegen hatte es zuletzt Bedenken gegeben, ob die Menge bis zum Frühjahr reicht. Zudem kamen Forderungen nach einem staatlichen Eingriff. Das lehnt die Bundesnetzagentur ab, ebenso wie das Wirtschaftsministerium. Der ukrainische Präsident Selenskyj ist offenbar zu einem Treffen mit Russlands Präsident Putin auf dem nächsten G20-Gipfel Mitte Dezember bereit. Sollten sie beide dorthin eingeladen werden, würde er Putin natürlich treffen. Es sei wichtig, miteinander zu sprechen, aber am Ende zähle nur das Ergebnis, sagte Selenskyj in einem Interview der Deutschen Welle. Der G20-Gipfel in Miami ist für den 14. und 15. Dezember geplant. Selenskyj erneuerte seine Bitte um Patriot-Raketen aus den USA. Auch die Europäer rief er auf, die Ukraine so viel wie möglich zu unterstützen. Den jüngsten Besuch der US-Sondergesandten Witkoff und Kushner in Kiew bezeichnete Selenskyj als ein gutes Signal. Das Wetter: wechselnd, teils auch dicht bewölkt, im Süden heiter, abends im Nordwesten aufkommender Regen, Höchstwerte von 20 Grad an den Küsten bis 27 Grad im Südwesten. Morgen verbreitet bewölkt, zeitweise teils kräftiger Regen, im Tagesverlauf auch südlich der Donau. Nachmittags von Nordwesten her nachlassende Niederschläge, Temperaturen 18 bis 26 Grad. Die weiteren Aussichten am Montag: in der Nordhälfte wechselnde Bewölkung, sonst längere sonnige Abschnitte, nur im Südosten anfangs Regen, 18 bis 27 Grad. Das waren die Nachrichten.
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2: Mit Josephine Schulz einen schönen guten Tag wünsche ich.
3: Der Befund ist, wir schaffen es weder im unteren Leistungssegment noch im oberen Leistungssegment, dem Potenzial unserer Schülerinnen und Schüler gerecht zu werden. Wir schaffen auch als Deutschland nicht, das Potenzial zu heben bei unseren jungen Menschen, das in ihnen steckt.
2: Das war die Bundesbildungsministerin Karin Prien, und das ist wahrscheinlich ein ehrlicher, aber auch ein ziemlich übler Befund für Deutschland, für ein so wohlhabendes Land, in dem eigentlich immer zumindest das Versprechen galt, dass man durch Bildung Aufstieg schafft. Und besonders bitter gegen den internationalen Trend geht in Deutschland die soziale Schere beim Bildungserfolg noch weiter auseinander. Über den erneuten PISA-Schock haben wir diese Woche schon viel berichtet, die Leistungen der deutschen Schüler noch einmal abgesackt und so schlecht wie in keiner Erhebung zuvor. Und natürlich ging dann sofort die Vielstimmigkeit der Analysen, Schuldzuweisungen und Forderungen los. Muss das Bildungssystem komplett umgebaut werden? Ist der Föderalismus schuld? Oder die Eltern? Oder die Migration? Oder Social Media? Und wir wollen heute nicht unbedingt in Schuldzuweisungen einstimmen, sondern nochmal ganz differenziert drauf gucken, was sagen uns die PISA-Ergebnisse und wo kann man ganz konkret ansetzen, um diesen Abwärtstrend zu brechen. Was können wir aus den neuen, sehr schlechten PISA-Ergebnissen lernen? Darum wird es heute gehen in Campus und Karriere. Und Sie können sich gern beteiligen mit Ihren Fragen oder Erfahrungen, egal ob Sie selbst Schülerin, Mutter, Vater, Lehrkraft sind. Das geht telefonisch unter 00800 4464 4464. Ich wiederhole nochmal: 00800 4464 4464 oder per Mail an campus@deutschlandfunk.de. Oder auch per WhatsApp, die Nummer ist 0173 535 8089. Und einige Hörerinnen und Hörer haben das vorab auch schon getan, da hören wir mal kurz rein.
4: Ja, mein Name ist Strauß und ich meine, dass auch die Eltern mit einbezogen werden müssen. Ich bin Jahrgang 1943 und wir haben alle unter sehr erschwerten Zeiten die Schulzeit durchgestanden mit zerbombten Schulen, mit kaputten Städten. Und wir haben gelernt, dass man zwar eine Pause nach der Schule machen kann, aber sich dann hinsetzen muss und die Pflicht hatte, die Hausaufgaben durchzuarbeiten. Und dann wurden die abends von den Eltern, wenn die berufstätig waren, durchgesehen.
5: So, hier ist der Merlin. Ich bin jetzt kürzlich in die Berufsschule dazu gestoßen, nachdem ich bereits auch schon Medien- und Wirtschaftspsychologie studiert habe. Und mir ist vor allen Dingen aufgefallen, dass das Thema Gamification im Schulkontext, also jetzt hier im Berufsschulkontext, gar nicht vorkommt. Weshalb ich jetzt angefangen habe, mit meinem Wissen einfach selber über die Inhalte und Hilfe von künstlicher Intelligenz Spiele zu entwickeln, die es dann vereinfachen, die Inhalte tatsächlich sich zu merken und für die Prüfung dann auch zu haben. Aber meine Erfahrung eben jetzt ist, es ist irgendwie pro trockener Unterricht größtenteils auch eher langweilig.
6: Ja, guten Tag. Ich habe 1978 mein Abitur abgelegt. Ich komme aus bildungsfernen Elternhaus und ich frage mich, wenn ich die Berichterstattung verfolge, wie kann das eigentlich sein? Weil ich genau die Voraussetzungen erfülle, wo Sie sagen, das kann nicht zu einem Erfolg kommen.
2: Soweit also schon mal einige Punkte, die wir aufgreifen können gleich in der Diskussion. Und jetzt stelle ich erstmal unsere Gäste vor, die heute dabei sind. Und zwar ist das Samuel Greif, Professor an der TU München. Und er kennt die Inhalte der PISA-Studie wahrscheinlich so gut wie kein anderer. Er war nämlich der leitende Autor für Deutschland. Hallo, Herr Greif.
7: Ja, schönen guten Nachmittag. Da haben Sie jetzt ja die Erwartungen gleich hochgestellt.
2: Absolut. Außerdem Anna Fröhlich. Sie ist Schulleiterin der Grundschule Westersburg in Solingen und auch sehr aktiv darin, an ihrer Schule Konzepte auszuprobieren. Und sie ist hier bei mir im Studio. Freut mich sehr. Freut mich auch. Danke für die Einladung. Und zugeschaltet ist Andreas Jung, der Kultusminister von Baden-Württemberg von der CDU. Auch an Sie herzlich willkommen. Schön, dass Sie dabei sind, Herr Jung.
8: Sehr gerne. Guten Tag.
2: Herr Greif, mit den hohen Erwartungen. Ich fange gleich mal bei Ihnen an. Die Ergebnisse der PISA-Studie waren ja, dass je nach Bereich ein Viertel bis ein Drittel der Jugendlichen nicht die grundlegendsten Kompetenzen erreicht in Lesen und Mathe zum Beispiel. Jetzt ist Kompetenzen immer so ein abstraktes Wort. Vielleicht können Sie das mal plastisch machen, was das eigentlich wirklich heißt in der Realität.
7: Ja, also ausreichende Basiskompetenzen klingt ja tatsächlich erstmal ganz schön abstrakt. Was das aber konkret bedeutet, ist, dass es tatsächlich einfach darum geht, kann ich Dinge tun, die ich in der Ausbildung brauche, die ich im Beruf brauche und die ich einfach brauche, um gut durchs Leben zu kommen. Also ganz konkrete Beispiele sind, kann ich entscheiden, ob, wenn ich mit dem Bus fahre, ein Tagesticket Sinn macht oder die Einzelfahrten. Ja, oder wenn ich eine E-Mail kriege von der Behörde, die kriegt man ja ab und zu mal, ob man das möchte oder nicht. Und da stehen ein paar Informationen drin. Kann ich denn diese Informationen korrekt und richtig daraus ziehen? Ja, und da haben Sie ja richtig gesagt, wir haben einen wirklich deutlich gestiegenen und insgesamt sehr hohen Anteil an Jugendlichen, bis zu ein Drittel. Übrigens so gut 20%, die in allen Bereichen gleichzeitig keine ausreichend Basiskompetenzen haben, die das nicht mehr bewältigen können. Das heißt, für mich ist gar nicht so sehr die entscheidende Frage, sind wir jetzt 10 Punkte hoch oder runter gegangen, sondern vielmehr, wie viele Jugendliche sind eigentlich in der Lage, an der Gesellschaft gut teilzuhaben.
2: Und warum testet man das so? Warum lässt man die Schülerinnen und Schüler nicht einfach einen klassischen Mathe-Test schreiben, um wirklich abzufragen, was haben die da jetzt in Mathe gelernt in der Klasse?
7: Na, eben weil genau die Frage, die wir in PISA stellen, eben nicht ist, kann ich auswendig gelerntes Wissen reproduzieren, kann ich Formeln auflösen, sondern es geht darum, das Wissen, was ich habe, kann ich das nutzen für alltägliche Fragestellungen? Also ist es lebendiges Wissen? Denn letztendlich ist das doch viel interessanter. Ja, bereitet mich die Schule auf das, was mich draußen erwartet, eigentlich so vor, wie das sein sollte?
2: Jetzt wurden in dem Fall 15-Jährige getestet, aber für Grundschulen, Frau Fröhlich, gibt es ja seit Jahren ähnliche Befunde, was zum Beispiel die Lesekompetenzen angeht. Das heißt ja im Grunde, dass da reihenweise Kinder die Grundschule verlassen, die nicht lesen können, die nicht in der Lage sind, einen Einzelfahrschein von einem Tagesticket zu unterscheiden. Vielleicht können Sie uns da mal einen Einblick aus dem Alltag geben. Ist das auch das, was Sie erleben an der Schule?
9: Jein. Ein ganz klares Jein. Ich glaube, es ist wichtig zu gucken, in welchen Abschnitten, in welchen Lebensabschnitten wir Kinder testen. Ich bin grundsätzlich dafür, evidenzbasiert zu testen und auch Erhebungen durchzuführen. Ich glaube, es ist ganz wichtig und unerlässlich, datengestützt Schulentwicklung zu betreiben. Ohne das geht das nicht, vor allen Dingen nicht im unterrichtlichen Bereich und auch in den weiteren Thematiken. Man darf nur nicht vergessen, dass die Lesekompetenz ja, wenn Sie Vera ansprechen, im dritten Schuljahr noch nicht abgeschlossen ist. Also es ist ein Teilbereich, den man dann immer wieder sich anschaut. Und wir sehen dort auch bei uns eine Stagnation tatsächlich, was wir seit vielen, vielen Jahren haben und wo wir auch immer wieder kritisch jetzt gerade drauf gucken, weil die Stagnation eintritt, ist, wir haben sogenannte Spezibänder. Das heißt, in den einzelnen Jahrgängen ab Jahrgang 2 laufen parallel in Mathe und im Bereich Lesen diese Spezibänder, die bei uns nicht nur dreifach differenziert sind, so wie man das sonst immer hat, sondern tatsächlich bis zu 6-fach. Das heißt, wir haben eben die Möglichkeit, noch differenzierter auf die Kinder und ihre Fähigkeiten und Kompetenzen einzugehen, was ein großer Zugewinn ist an der Stelle. Auf der anderen Seite muss ich aber auch sagen, und jeder mag mich jetzt nicht mehr mögen, durch den Personalmangel, den wir haben, fällt das öfters auch mal weg oder wird eben nochmal zusammengeführt. Und das ist das Problem, dass wir da nochmal gezielt drauf gucken müssen, auch für die Kinder.
2: Wenn Sie das jetzt so schildern, diese Differenzierung in unterschiedliche Niveaus, beispielsweise beim Lesen, wenn man da jetzt mal in die unteren Niveaus guckt, wie muss man sich dann das praktisch vorstellen? Also auf welchem, also einfach um es sozusagen mal praktisch zu machen für die Leute, auf welchem Niveau findet dann da Lesen statt, wenn wir am Ende beispielsweise jetzt bei PISA sehen, offensichtlich verlassen viele die Grundschule und können gar nicht lesen.
9: Ja, also es ist, wir befinden uns natürlich nicht im Lautlesebereich und in einzelnen Silben oder Wörtern, sondern wir sind schon bei ganzen Sätzen und einfachen Texten, die aber dann wirklich erstmal gezielt darauf abzielen, 1 bis 2 wichtige Aussagen des Textes nochmal zusammenzufassen. Zusammenzufassen heißt aber, es gibt vorgegebene Fragestellungen und auch Antwortmöglichkeiten und dann schaut man da drauf. Vorgeschaltet ist aber immer auch das gemeinsame Lesen und das auch über das Lesen, über die Methodik sprechen und auch vor allen Dingen gemeinsam auf den Text oder den Textinhalt schauen und das miteinander zu besprechen. Es sind also nicht 7 bis 10 Kinder, die da sitzen und das alles alleine tun und dann ihr Kreuzchen setzen im Multiple Choice und dann legt man eine Blaupause drüber und guckt, ob es richtig ist, sondern man geht wirklich in den Inhalt rein und bespricht. Und durch diese wirklich gute Differenzierung haben wir auch weniger Kinder in dieser vereinzelten kleinen Lerngruppe. Und wenn wir den Blick auf die andere Seite setzen, bei den Kindern, die sehr, sehr fit sind, die in den hohen Anforderungsbereichen unterwegs sind, die bekommen natürlich ganz andere Texte im Anspruch. Wichtig dabei ist, dass wir mal gucken, dass wir da fluide agieren. Das heißt, die Kinder sind nicht für ein Halbjahr oder für ein ganzes Jahr in der gleichen Gruppe, sondern sie diffundieren dahin, wo sie gerade sein müssen. Und das kann eben in die eine und auch in die andere Richtung gehen, damit wir gucken, dass wir die Kinder möglichst da begleiten, wo sie auch unsere Unterstützung brauchen.
10: Auf das Thema, wie fördert man wirklich individuell und in kleinen Gruppen und wo ist Selektion sinnvoll, kommen wir sicher gleich nochmal. Ich wollte Sie, Herrn Jung, gerne fragen, weil ein besonders düsterer Befund dieser PISA-Studie ist ja vor allem auch, dass sich der Zusammenhang sozialer Herkunft und Bildungserfolg, der in Deutschland eh schon massiv ist im Vergleich, noch weiter verstärkt gegen den internationalen Trend, obwohl dieses Problem seit Jahren bekannt ist. Wie kann das sein?
11: Ja, das trifft uns ins Mark. Wir hatten ja Jahre, da hat sich die Schere etwas geschlossen, weil Maßnahmen gewirkt haben. Und wir müssen jetzt feststellen, dass es sich weiter auseinanderentwickelt hat, dass wir auch international, wir sind bei den Kompetenzen, Lesen, Schreiben, Naturwissenschaften, Problemlösung, da sind wir schlechter geworden, aber im Schnitt, was auch wenig hilft. Aber hier sind wir schlechter geworden und weit unterdurchschnittlich. Das trifft uns ins Mark, weil auch ein Kernpunkt unseres Selbstverständnisses betroffen ist. Die soziale Marktwirtschaft, das Versprechen der sozialen Marktwirtschaft lebt davon, dass der Grundsatzaufstieg durch Bildung gelebt werden kann. Wir haben den Anspruch, für alle Kinder dieselben Chancen, dieselben Perspektiven zu entwickeln. Deshalb trifft es uns ins Mark. Deshalb muss reagiert werden. Ich bin erst kurz im Amt, deshalb darf ich vielleicht noch deutlicher sagen, es ist ja in den letzten Jahren auch tatsächlich reagiert worden. In allen Ländern, in enger Zusammenarbeit mit dem Bund, Karin Prien macht der Druck mit vielen Initiativen. Es ist die frühkindliche Förderung verbessert worden, die Kernkompetenzen, Lesen, Schreiben, Rechnen in Grundschulen wird mit einem anderen Fokus angegangen. Datengestützte Schulentwicklung, um mehr Qualität überall zu erreichen, ist auf den Weg gebracht worden. Mhm. Das alles reicht nicht. Wir müssen jetzt fragen, was können, müssen wir tun, um besser zu werden? Das kann uns nicht ruhen lassen.
10: Genau, aber die Frage ist ja, wenn Sie sagen, das reicht nicht, also natürlich, Sie sind jetzt relativ frisch im Amt und Sie müssen sich jetzt nicht für die gesamte deutsche Bildungspolitik der letzten 30 Jahre rechtfertigen, aber ich habe den Eindruck, also ich habe nochmal geguckt, was 2001 nach dem ersten PISA-Schock die Antwort war und die war im Grunde fast identisch. Also früher fördern, Ganztagsausbau und das sind ja genau die gleichen Rezepte, die wir jetzt wieder hören. Frühe Sprachförderung, mehr Ressourcen in frühkindliche Bildung, Ganztag haben wir jetzt auch den Rechtsanspruch, mit dem Startchancenprogramm extra Geld in Schulen. Da fragt man sich doch, wenn das seit 20, 30 Jahren sozusagen die Erkenntnis ist, wo sind die Ergebnisse und wieso wird es schlechter?
11: Da gibt es sicherlich nicht die Antwort und das können wir sicherlich mit den Experten in der Runde hier diskutieren. Es gibt Antwortversuche. Wir haben Social Media, das gerade in dieser Generation, jetzt 15-Jährigen, breit Einzug gefunden hat, in die Kinderzimmer, teilweise auch in Klassenzimmer oder jedenfalls auf die Schulhöfe. Wir hatten in den letzten Jahren eine Situation, wo Kitas und Schulen auf die Migration nicht ausreichend vorbereitet gewesen ist. Und wir haben insgesamt, viele ist vorher von Ihrer Hörerin, das Elternhaus angesprochen worden. Wir müssen feststellen, dass Dinge, die im Elternhaus gemacht werden könnten, Vorlesen, Unterstützung nicht überall regelmäßig gemacht werden können. Das ist das, der eine Befund. Das andere ist, wir müssen jetzt Fragen aufbauen auf den Dingen, die gemacht wurden. Was können wir dafür tun, dass sich diese Schere wieder schließt, dass die Kompetenzen vorangehen? Wir haben etwa frühkindliche Förderung in Bildung Baden-Württemberg in den letzten Jahren auf den Weg gebracht, sodass etwa mit 4,5 Jahren die Sprache erhoben wird. Wir haben aber jetzt schon ein Drittel der Kindergärten, die von der Möglichkeit des Landes gebraucht werden, Gebrauch machen, schon mit 3 Jahren ein Screening durchzuführen, kindgerecht, um dann kindgerecht zu fördern. Und da meine ich, muss die Frage sein, wie können wir noch mehr machen? Wir haben in Baden-Württemberg, in anderen Bundesländern wird es ähnlich sein, 30% der Kinder, die beim Start in der Grundschule nicht gut genug Deutsch können, nicht gut genug entwickelt sind. Das muss uns umtreiben, weil das ist ja wie eine Bleiweste beim Schulstart, die sich dann bei den 15-Jährigen so auswirkt, wie Sie es beschrieben haben. Es ist eingeführt worden bei uns im Land, vielerorts anders auch, die Lesebänder, dass also 20 Minuten ein Lesestärkerer und Leseschwächerer Schüler sich gegenseitig vorlesen, das halblaut im Chor gesprochen wird. Das wollen wir es jeden Tag machen, damit es einfach in Fleisch und Blut übergeht, das, was nicht überall im Elternhaus gemacht wird, das Lesen Fleisch und Blut übergeht, und das mit Rechenbändern, mit Schreibbändern, die es entwickelt werden, machen, einfach diese Kompetenzen unbedingt bei allen zu schulen.
10: Okay, Herr Jung, Sie haben da jetzt ganz, ganz viel angesprochen, was in der Vergangenheit passiert ist, was in der Zukunft sozusagen starten soll. Bevor ich jetzt Frau Fröhlich und Herrn Greif darauf antworten lasse, würde ich erstmal gerne eine Hörerin mit in die Runde nehmen, die schon kurz wartet, und zwar Frau Edni. Und Sie kommen aus demselben Bundesland wie Herr Jung, wenn ich es richtig sehe.
12: Ja, hallo, schönen Nachmittag. Ja, mein Name ist Kerstin Edni, ich komme aus Baden-Württemberg. Und wir haben 2 Kinder. Unsere Jüngere, unsere Tochter ist 17 Jahre alt und hat jetzt die J1 abgeschlossen. Und ich finde, ein Grund für die schlechten Ergebnisse bei PISA ist sicherlich, dass unglaublich viel Unterricht ausfällt. Es ist beinahe täglich Unterricht ausgefallen bei unserer Tochter. Und dadurch wird eben gerade noch der Unterrichtsstoff vermittelt, aber das Einüben und das Anwenden auf das reale Leben, das kommt absolut zu kurz. Es fallen auch Arbeitsgemeinschaften, also außerschulische Arbeitsgemeinschaften, fallen weg, weil es einfach zu wenig Lehrerstunden gibt. Und der Druck durch G8 ist unglaublich hoch auf die Kinder und es bleibt fast nichts mehr übrig, um das einfach im realen Leben anzuwenden, was sie machen. Mhm. Wenn man die Lehrer und die Schulleitung darauf anspricht, dann zucken sie nur mit den Schultern und sind völlig hilf- und machtlos.
10: Mhm. Aber wir haben ja jetzt hier mit Herrn Jung sozusagen auch direkt Ihren Bildungsminister in der Runde, Ihren Kultusminister, den Sie sozusagen ja auch direkt adressieren können. Was würden Sie sich denn da wünschen, fordern? Also es lässt sich wahrscheinlich relativ logisch ableiten aus dem, was Sie jetzt gesagt haben.
12: Genau. Ich würde mir wünschen, dass nicht mit 100% Lehrerstunden gerechnet wird, sondern mit 115%, weil es kann ja zum Beispiel nicht sein, dass wenn Lehrer auf Fortbildungen gehen, dass dann konsequenterweise der Unterricht ausfallen muss. Das sind ja Dinge, die vorher bekannt sind. Oder eben solche Blüten, dass schwangere Lehrerinnen, dass man die erst ab dem Tag ersetzen darf, an dem sie ausfallen. Das ist ja auch vorher bekannt, ab wann eine Lehrerin, die schwanger ist, ausfallen wird. Das sind so viele kleine Dinge, die dann einfach immer on top draufkommen. Und es muss einfach verlässlichen Unterricht geben. Und damit nicht nur der Stoff vermittelt wird, sondern dass auch wirklich das Anwenden im echten Leben dann passieren kann.
10: Frau Edni, ich glaube, da sprechen Sie vielen Eltern aus der Seele. Wir nehmen das hier mal gleich mit in die Runde. Besten Dank. Herr Greif, wir hatten jetzt ganz, ganz viele Punkte angesprochen. Große Problemanalyse, viele Programme, die über Jahrzehnte schon laufen und jetzt auch neu gestartet werden. Was lässt sich aus der Wissenschaft, aus den Daten rauslesen, warum das nicht fruchtet? Ist es am Ende so, wie auch Frau Edni gerade gesagt hat, man kann viel schöne Sachen aufschreiben. Wenn dann am Ende die Lehrer nicht da sind, dann ist alles Käse.
7: Ja, also das waren jetzt eine Reihe an ganz wichtigen Punkten und das ist natürlich völlig richtig. Papier ist total geduldig und gerade der Punkt mit dem Unterrichtsausfall, also Lehrkräftemangel, ist und bleibt ein großes Thema in Deutschland. In der aktuellen PISA-Studie sagt jede zweite Schulleitung, also gut 50%, meine Schule ist von Lehrkräftemangel betroffen und das ist deutlich höher als im OECD-Durchschnitt. Das heißt natürlich, und da würde ich auch ein bisschen in Richtung der Politik schauen, muss es eine Maßnahme Maßnahme sein, mittel- und langfristig den Lehrkräfteberuf einfach wieder richtig attraktiv zu machen. Weil wenn man sich dann anschaut, wer ist denn davon besonders betroffen, dann sind es eben gerade Schülerinnen und Schüler, die ohnehin sozial benachteiligt sind. Ja, das heißt, dann haben wir eben Unterrichtsausfall, dann haben wir fachfremdes Unterrichten. Ich habe selbst 3 Kinder an unterschiedlichen Stufen im deutschen Bildungssystem und würde diese Erfahrung, die die Hörerin gerade genannt hat, auch so unterstützen. Ich möchte aber noch mal einen Punkt auch grundsätzlich sagen, das, was wir nach dem großen PISA-Schock vor 25 Jahren anders gemacht haben, war, dass wir eine Reihe an sinnvollen Reformen umgesetzt haben. Eben zum Beispiel, wir haben auf den Unterricht geschaut, wir haben den Ganztag ausgebaut und das hat ja wirklich gewirkt. Ja, das haben wir in Teilen schon wieder vergessen. Das heißt, das deutsche Bildungssystem hat sich ja zu den PISA-Spitzenländern vorgearbeitet. Aber das haben wir dann nicht so richtig durchgehalten.
10: Ja, aber was heißt nicht durchgehalten? Also es ist ja wieder schlechter geworden. Der Ganztag wurde ja wahrscheinlich nicht aktiv zurückgebaut, nehme ich mal an.
7: Nein, das stimmt. Aber wir haben eher einen quantitativen Ausbau des Ganztags gehabt. Nicht unbedingt das pädagogisch genutzt. Und das wäre auch, glaube ich, jetzt noch was, wo wir sagen würden, das wäre ganz wichtig, jenseits vom Rechtsanspruch, den gibt es jetzt ja seit dem 1.8., dass wir den Ganztag pädagogisch sinnvoll nutzen, um zum Beispiel gezielt zu unterstützen.
10: Aber grundsätzlich würden Sie sagen, auch wenn Sie den Vergleich mit anderen Ländern, den haben Sie ja sehr gut da in der PISA-Studie, wenn Sie den wagen, die Strategie ist eigentlich erstmal richtig. Dieses Frühansetzen, frühe Sprachförderung, Ganztag, das ist sozusagen der Weg to go. Da muss man jetzt auch nicht wieder von weg und sich nochmal was ganz Neues überlegen.
7: Das wäre ja schlimm, wenn wir jetzt nochmal die Zauberkiste auspacken würden und sagen müssten, jetzt kommt ganz was Neues. Also auch die sehr erfolgreichen PISA-Spitzenländer kochen ja im Endeffekt nur mit Wasser. Ja, und was die machen ist, die fördern früh, die verteilen ihre Ressourcen nach Bedarf und die bearbeiten Schwierigkeiten nicht erst nach 2 Jahren, sondern dann, wenn sie auftreten.
10: So, Frau Fröhlich hat hier ganz viel genickt und den Kopf geschüttelt zu verschiedenen Dingen. Ich weiß gar nicht, wo wir jetzt ansetzen wollen. Das waren jetzt so viele Punkte. Vielleicht nehmen Sie sich erstmal den wichtigsten für Sie raus.
9: Ja. Ich würde gerne an den Punkt Ganztag anknüpfen, den Herr Greif gerade auch nochmal beleuchtet hat. Das ist für mich ein sehr, sehr wichtiger Punkt, weil wir uns seit einigen Jahren ganz aktiv auch auf den Weg gemacht haben, das zu schärfen. Es geht nicht darum, den Vormittag mit Unterricht abzudecken und den Nachmittag mit einer Betreuung der Kinder oder einer Verwahrung, um das mal ganz negativ aufzumachen, sondern es geht darum, sich gemeinsam mit den Kindern auf den Weg zu machen. Deswegen sind wir seit dem letzten Jahr in ein neues Konzept eingestiegen und haben rhythmisierte Klassen gebildet oder bilden jetzt aufsteigend immer mindestens eine hoffentlich rhythmisierte Klasse in jedem Jahrgang.
10: Ich glaube, das müssen Sie kurz erklären.
9: Sehr gerne. Und zwar ist es so, dass die Kinder einschließlich von 8 bis mindestens 15 Uhr bei uns an der Schule sind und einen Tag erleben, der zwischen Anspannung und Entspannung wirkt. Das heißt, es sind nicht 6 Stunden am Stück Unterricht und danach gehe ich Mittagessen und dann habe ich noch eine AG und dann kann ich vielleicht noch 20 Minuten lang meine Burg bauen und muss die aber auch wieder einräumen, weil dann ist schon vorbei, sondern es ist ein Zusammenführen von pädagogischen Expertisen, von Lehrkräften im multiprofessionellen Team, von Erzieherinnen und Erziehern, von Schulsozialarbeit, von sozialpädagogischen Fachkräften, die mitwirken in diese Richtung und die Kinder im Ganzen sehen. Das heißt auch gleichzeitig für die Eltern, es sind mehrere Ansprechpersonen da, es sind mehrere Menschen, die ihren Blick auf das einzelne Kind haben, umfassender wirken können, Dinge aus dem Vormittag aufnehmen können an den nächsten Tagen und die Kinder eben nicht die klassische Rhythmisierung, die wir sonst kennen haben, sondern es ist ein Zusammenspiel zwischen Entspannungsmöglichkeiten im morgendlichen Bereich schon und nochmal auch Unterricht im Nachmittag mit einer langen Mittagspause und mit ganz anderen Möglichkeiten auch untereinander im Prinzip zusammenzukommen.
10: Ich würde Sie gerne noch mal ein bisschen größer fragen. Also Ganztag ist natürlich jetzt auch mit dem Rechtsanspruch ein ganz wichtiges Thema, was wir viel diskutieren. Aber wir hatten jetzt schon unterschiedliche Strategien, die seit Jahren sozusagen angegangen werden. Früher ansetzen, frühe Sprachförderung und so weiter und so fort. Aber Herr Greif hatte auch gesagt, klar, Papier ist manchmal geduldig. Was davon kommt bei Ihnen sozusagen in der Praxis an und macht sich wirklich bemerkbar in den letzten Jahren, was jetzt von der Politik als Programm auf den Weg gebracht wurde?
9: Naja, was ankommt, ist, dass wir im Rechtsanspruch sind und dass wir, und da möchte ich direkt ein kleines Aber und auch ein Und reinschieben, auf der einen Seite ein Aber, selbst dafür die Rahmenbedingungen setzen müssen, wie wir das leben, wie wir damit umgehen, welche Ecken und Kanten es gibt, hat gleichzeitig auch die Chance, dass wir sehr individuell pro Schule darauf gucken können. Wünschenswert wäre es manchmal schon, wenn man auch Vorgaben hat. Das ist immer so ein Für und Wider. Auf der einen Seite ist es gut, eigenverantwortlich und selbstständig als Schule arbeiten zu können. Auf der anderen Seite ist es, wenn es wirklich etwas, also wenn es große Dinge sind, dass man schon auch gewisse Standards hat, die nicht nur in der eigenen Stadt oder im Quartier, sondern auch im Land gelten, weil das für die Eltern auch nochmal viel Sicherheit mit sich bringt. Und ich selbst bin ein Fan des gebundenen Ganztags, um ehrlich zu sein. Das wäre das einzig Wahre. Das haben wir auch durchgespielt und waren sehr eng auch mit Schulverwaltung in Kontakt, und es gibt aber einfach keine finanziellen Landesmittel dafür. Und da wäre eben auch zu überlegen, man kann dann kleinschrittiger mit den Kindern individuell auch arbeiten. Sie sprechen frühkindliche Förderung an, gerade auch nochmal im Bereich der Sprache. Auch das kommt auf uns zu, wenn wir in die ABC-Klassen denken, die dann in 2 Jahren stattfinden, wo wir im nächsten Jahr schon andere Anmeldetermine haben. Wir haben das große Glück, dass wir im letzten Schuljahr und jetzt auch nochmal im kommenden Schuljahr das Klasse 0-Projekt bei uns an der Schule haben, was im Prinzip befürwortet wird von Wir für Schule und von der Rossmann-Stiftung, wo wir auch finanzielle Mittel haben, aber wo wir auch jetzt die Kinder, die noch ein Jahr, also die Vorschulkinder, schon bei uns vor Ort haben dürfen, um nicht nur Sprache und vielleicht die Basiskompetenzen zu schulen, sondern um die Kinder und uns gegenseitig aneinander zu gewöhnen, um Ängste abzubauen, um die Eltern mit ins Boot zu bringen. Das ist auch noch ein Punkt, den würde Eltern, ich noch mal irgendwann jetzt genau, gleich Eltern ansprechen möchten. Aber das ist das, was für die Kinder wichtig ist. Die brauchen eine Beziehung, die brauchen uns und die brauchen Sicherheit. Mhm. Und erst dann gibt es die Möglichkeit, dass sie auch ins Lernen einsteigen können und auch lernen können, wie sie da einsteigen können.
10: So, Herr Jung, Sie sind wieder bei uns. Sie waren kurz weg. Ich hoffe, Sie haben Frau Ethni aus Baden-Württemberg trotzdem hören können, die sehr unglücklich darüber war, wie viel Unterricht ausfällt. Und wir hatten jetzt auch mehrfach sozusagen angesprochen, es gibt die Konzepte, die Ideen, die eigentlich richtig sind. Aber dann gibt es die Ressourcenfrage vor Ort. Und das ist dann Geld, das ist auch Personal, was ausfällt. Was nehmen Sie da jetzt mit?
11: Es sind bei uns im Land, um das es ja hier geht, im letzten Jahr 4% der Unterrichtsstunden ausgefallen. Das treibt uns um. Und natürlich haben wir den Anspruch, dass es so nicht kommt. Wir brauchen dazu

0: Und das ist dann der Hinweis an uns alle für unsere Gesellschaft. Wir brauchen dieses gesellschaftliche Bewusstsein. Und dann brauchen wir natürlich auch die Ressourcen. Das ist eine Aufgabe in den Landeshaushalten, die wir mit Priorität verfolgen. Aber das teilweise ist auf Kante genäht ist, dass dann eben, wenn Vertretungsfälle eintreten, es nicht so einfach ist, das zu ersetzen. Das hat auch mit finanziellen Möglichkeiten zu tun. Es ist ein Ringen in Zeiten knapper Kassen. Ich erwarte, dass gerade jetzt die Diskussion um PISA und Folgen nochmal ein ganz neues Licht drauf wirft. Professor Greif hat vorher auch die Folgen beschrieben. In dieser Woche hat der Bundeskanzler im Bundestag eine gemeinsame Kraftanstrengung den Ländern in Aussicht gestellt. Das zeigt, das ist nochmal ganz neu, wieder neu, dort, wo es hin müsste, die Frage nach der Bildung, Bildungschancen, Bildungsgerechtigkeit, nämlich im Mittelpunkt der Debatte. Und das muss dann ganz konkret Folgen haben. Auch was finanzielle Ressourcen angeht, ist ja klar, dass gemeinsame Kraftanstrengung, mehr Verbindlichkeit, stärkere Ziele auch einhergehen muss. Dann auf allen Ebenen als gesamtgesellschaftliche Aufgabe, Bund und Ländern auch mit mehr Ressourcen. Mhm.
1: Ich würde jetzt gerne noch mal einen Hörer mit in die Runde nehmen, und zwar Herrn Goldschmidt-Böing hier aus Köln, um die Ecke. Hallo.
2: Hallo. Ja, ich wollte erst mal Danke sagen an die Frau Fröhlich für ihr Engagement. Ich habe da höchsten Respekt vor für die Arbeit als Schulleiterin. Und aus meiner Sicht sollten auch Grundschulleiter übrigens genauso viel Geld bekommen wie Gymnasialschulleiter. Das wäre mir wichtig. Genau, das zu dem einen. Ich bin etwas aufgeregt. Ich bin ungefähr so geladen wie das Aktienkonto von Philipp Amthor. Und ich habe mir extra noch Waldbeeren-Tee aufgesetzt. Es ist so, was mich ins Mark trifft, ist, dass bei der Stiftung Lesen Geld eingespart wird. Da wird diese Lesestart 1, 2, 3 zum Dezember 26 wird das enden. Und da waren 6.500 Kinder- und Jugendärzte und 5.600 Bibliotheken beteiligt. Mhm. Kinder- und Jugendärzte, da wissen wir ja, wie der Herr Friedrich Merz dazu steht. Und die Stiftung Lesen wehrt sich. Die hat am 2. September dazu einen Aufruf gestartet, rettet Lesestart 1, 2, 3. Und aus meiner Sicht ist dafür verantwortlich die Karin Prien. Und was mich auch ins Mark trifft, ist, dass unter den 10 CDU-CSU-Bildungsministern 6 keinen beruflichen Hintergrund haben als Lehrer. Was mich ins Mark trifft, ist, dass Herr Jung eigentlich Rechtsanwalt und Klimapolitiker ist. Und Entschuldigung, ich bin gerade eingeschlafen, aber nicht wegen dem Baldrian-Tee. Und jetzt mal noch 2 Punkte. Zum einen macht die Frau Prien, die AfD damit stärker. Ein Höcke, ein Sellner, ein Kubitschek können sagen, das Bildungsniveau fällt herunter wegen Ausländern. Und dem möchte ich komplett widersprechen. Wenn ich in die Stadtbibliothek gehe, dann sehe ich dort, in die Stadtbibliothek Köln-Mülheim, dann sehe ich abends und am Wochenende dort junge Leute mit Migrationshintergrund in Lerngruppen, die da versuchen, einen guten Schulabschluss zu bekommen. Aber die CDU macht mit ihrer schlechten Politik da alles kaputt. Und ich selber komme aus einem bildungsfernen Haushalt. Ich habe Mathe-Nachhilfe bekommen ab der 5. Klasse. Meine Eltern haben hart gearbeitet, 40 Jahre lang, und haben die Nachhilfe gezahlt. Ich sehe jetzt bei meinem Sohn, ich will Bücher besorgen, Englischbücher aus der Stadtbibliothek. Im Moment kann man keine Anschaffungen machen, muss dann auch selber Geld dafür ausgeben. Mhm. Und ich habe deutlich weniger Geld als eine Frau Prien oder ein Herr Jung.
1: Herr Goldschmidt, ich würde dem Herrn Jung jetzt mal die Möglichkeit zum Antworten geben, weil das natürlich auch...
2: Klimapolitiker Jung.
1: Ja, Herr Jung, was möchten Sie dazu? Ich glaube, Sie sind das gewöhnt als Politiker, insofern hoffe ich, Sie nehmen es jetzt nicht krumm und dürfen
0: einfach
1: direkt
0: darauf antworten. Nein, es ist alles in Ordnung. Es geht um die Sache. Und in der Sache haben Sie einen Punkt. Wir müssen die Lesekompetenz stärken. Und dann geht es um dieses ganz konkrete Projekt, das Sie angesprochen haben, Stiftung Lesen. Das muss man sich nochmal anschauen. Es gibt aber die gemeinsame Initiative der Bundesbildungspolitikerinnen und Politiker und in den Ländern Lesen zu stärken. Übrigens ist keine parteipolitische Frage. Es geht darüber hinweg, über die Parteigrenzen hinweg. Es ist unsere gesellschaftliche Aufgabe. Und da gibt es keinen Zweifel, dass Lesekompetenzen gestärkt werden müssen. Da können die Länder viele Dinge machen. Wir hatten es vorher von den Lesebändern. Es kann schon beim Spracherwerb in der frühkindlichen Bildung muss mehr gemacht werden. Und ich hatte es vorher angesprochen, wenn jetzt der Bund den Ländern eine gemeinsame Kraftanstrengung anbietet und wir feststellen, dass gerade beim Lesen die Kompetenzen zurückgegangen sind, dann muss es natürlich dazu führen, dass mehr und nicht weniger investiert wird. Das ist die Aufgabe für uns alle.
3: Mhm. Darf ich auch kurz was ergänzen?
1: Ja, sehr gerne, selbstverständlich.
3: Genau, also ich wollte erstmal sagen, ich freue mich wirklich über das Engagement, was ich auch an anderen Stellen sehe. Und am Rande, also vom Baldrian-Tee hat man gerade nicht viel gemerkt, wenn ich das so sagen darf. Aber was mir nochmal ganz wichtig ist auch zu sagen, weil auch die Frage nach Zuwanderungshintergrund kam, ja, das haben wir uns ja auch ganz genau angeschaut, weil uns sehr klar war, das ist eine wichtige Frage. Ja, und wir finden keine Hinweise

0: in den Daten, das ist vor allem was mit Zuwanderungshintergrund zu tun hat. Das haben wir ja auch verschiedentlich gesagt. Die zentrale Trend.
1: Entschuldigung, Herr Greif, wenn ich Sie da unterbreche, weil das ist ein Punkt, den tatsächlich viele Hörerinnen und Hörer auch in den Mails, die ich hier parallel sozusagen die ganze Zeit sehe, wird ganz oft angesprochen, dass Menschen sagen, ich sehe Eltern mit anderen kulturellen Hintergründen, die da nicht so viel investieren. Vielleicht können Sie da noch mal kurz ein bisschen was sagen, was die PISA-Studie dazu sagt.
0: Ja, also wir haben uns das, wie gesagt, sehr genau angeschaut. Und die zentrale Trennlinie ist vor allem in Bezug auf die soziale Herkunft und schwierige Lebenslagen. Ja, und eben gerade nicht zwischen Jugendlichen mit und ohne Zuwanderungshintergrund. Es ist völlig klar, ja, dass ein demografischer Wandel ein Bildungssystem vor Herausforderungen stellt. Das betrifft natürlich Zuwanderung, aber auch psychosoziale Problemlagen, insgesamt mehr Belastungen. Aber die entscheidende Frage ist eigentlich, wie kann ein Bildungssystem damit umgehen? Ja, also was ist, das klingt ein bisschen technisch, das kompensatorische Potenzial. Und da sehen wir in vielen anderen Staaten, zum Beispiel Estland, Kanada, da wird einfach viel flexibler reagiert. Und da können wir uns einiges von abschauen. Und dann auch das Potenzial. Ja, wir brauchen doch alle Jugendliche, die wir haben, ja, für auch gesellschaftlich. Gab es gerade wieder eine große Studie, wie der Fachkräftemangel sich entwickeln wird. Und dann können wir dieses Potenzial auch nutzen.
1: Mhm. Frau Fröhlich, Sie gern auf Herrn Goldschmidt und auch auf das, was Herr Greif und Herr Jung gesagt haben.
2: Ja, es ist immer so sehr umfassend, weil viele Themen angesprochen werden, sodass man immer erstmal schauen muss, wo geht man denn jetzt eigentlich nochmal rein? Ich möchte mal nochmal den Bogen einmal drüber spannen und sagen, also wir haben jetzt oft gehört, das trifft uns ins Mark oder das erschüttert uns. Also mich erschüttert ist, dass es uns immer noch erschüttert. Das ist ja nicht erst seit gestern eine und jetzt eine Doppeldeutung, eine Schieflage. Die PISA ist eine Schieflage, die wir haben und das nicht erst seit gestern oder seit 2022, sondern schon seit wirklich einer sehr, sehr langen Zeit. Ein Begriff, der mir jetzt gerade durch die Diskussion nochmal im Kopf geblieben ist, ist der große Begriff der Teilhabe und das lebendige Lernen. In dem Moment, wo wir uns zum Ziel machen, dass wir lebensfähige und sich im Alltag zurechtfindende junge Erwachsene auf ihrem Weg begleiten, das muss uns eigentlich vereinen. Und sowohl verschiedene Programme, ich habe tatsächlich ein Problem mit noch mehr Bänder und noch mehr gleicher Schritt in dem Sinne von 3x20 Minuten lesen. Und das machen wir jetzt jeden Tag. Und da muss es Spielräume für die einzelnen Schulen geben. Das kann man nicht einfach oben drauf setzen, meiner Erachtung. Was aber wichtig ist, ist nochmal dahin zu kommen, dass es ja groß angelegte Programme gibt. Wir sind seit letztem Jahr eine der Startchancenschulen hier in NRW. Wir sind in der zweiten Kohorte gestartet. Wir hatten in dem Falle das Glück, dass wir sehr flexibler starten konnten als die ersten, weil es da doch noch anfangs Ruckeleien gibt. Auch das ist unbenommen. Das darf es auch sein. Wir gleichzeitig hier jetzt auch, und da spreche ich nochmal von datengestützter Schulentwicklung, den Kompass 2030 haben, wo sich auch auf den Weg gemacht wird, bestimmte Tools auch den Schulen an die Hand zu geben. Wir können ja nicht immer erwarten, dass Schulen das aus eigener Initiative machen. Und es gibt die Schulleitungen, die haben alle ihre Berechtigung. Und es kann auch nicht immer sein, dass nur die mutig voranschreitenden Schulen diejenigen sind, die dann Erfolge erzielen. Sondern
1: können Sie das mal ein bisschen praktisch machen, Tools?
2: Naja, also man mag jetzt sagen, naja, wir müssen ja Anträge stellen und wir müssen uns damit befassen, welche Schulentwicklungswege wir einschlagen wollen. Dafür haben wir aber 9 bzw. 10 Jahre jetzt im Bereich des Startchancenprogramms Zeit. Das ist ungewohnt für uns, weil wir sonst Schulentwicklungswege gehen, die vielleicht 2 oder 3 Jahre dauern. Und jetzt visionieren wir und wir dürfen das auch. Wir haben das große Glück, dass wir im Startchancenprogramm finanziell unterstützt werden und jetzt sogar auch noch ein kulturelles Budget dazu bekommen, was ich übrigens unglaublich wichtig finde. Gerade in den Schulen, die eben die höheren Sozialindexzahlen haben. Und natürlich ist das Aufwand, aber das ist ja auch genau das, worum es geht. Wir können ja nicht einfach Schulen laufen lassen, also im übertriebenen Sinne jetzt formuliert, sondern wir brauchen ja auch Momente und Wege, die wir gemeinsam mit Schulaufsichten und mit uns in den Teams, mit Schulleitungen besprechen und wohin es denn gehen soll. Und selbstverständlich gibt es da auch Vorgaben in Deutsch und Mathe und das ist auch total in Ordnung. Das zielt auch darauf ab. Also in der ganzen heißen Diskussion, die ich natürlich auch immer sehr leidenschaftlich mitbewege, ist es auch wichtig zu sagen, dass es ja Dinge gibt, die auch da sind und die auch geschaffen wurden. Und dann gibt es die Menschen, die sagen, ja, aber es gibt jetzt Schulen, die bekommen davon überhaupt nichts ab. Auch das ist richtig. Wenn man es aber mal runterbricht, dann würde halt jede Schule im Jahr nur 1.000-2.000 Euro bekommen. Und was macht man dann damit? Hm. Und man muss ja irgendwo anfangen. Ich glaube, das ist das Wichtige. Und wenn wir uns jetzt nochmal angucken, eine Teilhabe zu leben, heißt ja nicht nur, dass wir die Kinder vor Ort haben und dass wir hoffen, dass sie mit einem guten Gefühl in die Schule kommen oder vielleicht sogar auch noch gerne in die Schule kommen und auch gar nicht gerne wieder zurückgehen. Ich selbst oder wir selbst haben auch 2 Kinder, unsere Tochter jetzt im 5. Schuljahr und unser Sohn im 6. Da merken wir gerade im Übergang, was Grundschule eigentlich bedeutet hat in den letzten Jahren, auch für uns zu Hause. Als Eltern empfinden wir und auch unsere Eltern an unserer Schule es so, dass sie mit einbezogen werden müssen. Und wir haben uns im letzten Jahr aufgemacht, einfach mal zu machen und einfach mal anzubieten. Und bei uns ist dann das Format Treffpunkt Schule entstanden. Wir haben aber vorab die Eltern befragt, wann sie sich gerne treffen möchten, zu welcher Uhrzeit, zu welchem Tag, also welcher Wochentag. Und wir bieten ganz niederschwellige Angebote auch am Wochenende an, dass wir denn die Schule als Lern- und Lebensraum haben, im End wie ein Familienzentrum, als Begrifflichkeit jetzt für diejenigen, die wissen, was das ist. Es würde jetzt zu weit führen, glaube ich. Aber dass man eben Schule nicht mehr nur erlebt, als da gehe ich hin, da bekomme ich Informationen, vielleicht lerne ich noch was, dann gehe ich wieder nach Hause, sondern wir können da auch miteinander leben und uns austauschen, Spaß haben, miteinander sein. So.
1: Das war jetzt auch wieder das Stichwort Eltern, das ich unbedingt noch aufgreifen wollte. Aber ich sehe jetzt, dass wir schon wieder einen Hörer da haben, den wir natürlich nicht länger warten lassen wollen. Und zwar Herr Pleil. Ist das korrekt? Hallo, Herr Pleil.
3: Ja, guten Tag. Das ist korrekt.
1: Ja, schön, dass Sie angerufen haben. Was sind Ihre Gedanken dazu?
3: Ja, also ich habe im Prinzip in einer Sprachnachricht einfach mal meinen Bildungsweg ein bisschen skizziert. Also meine Geschichte ist, dass ich auf die Hauptschule gekommen bin damals. Also ich bin 30 Jahre, das kurz zum Hintergrund noch. Ich bin auf der Hauptschule gewesen, habe dort erst meine mittlere Reife gemacht, bin dann aufs Gymnasium gewechselt, habe dann noch nach 3 Jahren mein Abitur gemacht und komme auch aus einer Arbeiterfamilie. Und die ganze Sendung wurde ja auch mit einer Nachricht eingeleitet, die so im Ton ungefähr war, dass so eine Geschichte mehr oder minder ein Ding der Unmöglichkeit ist eigentlich oder dass es statistisch ja eigentlich so unwahrscheinlich ist. Und ich habe einfach diese Erfahrung gemacht in meiner Schulzeit, dadurch, dass ich diese verschiedenen Schulen durchlaufen habe, dass gerade diese soziale Ungerechtigkeit sich da auch abbildet, dass auch Lehrer auf dem Gymnasium, die dann in gewisser Weise abfällig auch über Schüler gesprochen haben, die dann von der zum Beispiel Hauptschule oder Realschule aufs Gymnasium gewechselt sind. Also da haben, also mein Gefühl war, dass da einfach 2 Welten parallel einfach existiert haben.
1: Und was waren dann aber aus Ihrer Sicht in Ihrem Leben die Punkte, die es ja dann offensichtlich möglich gemacht haben?
3: Also wie sage ich das denn? Ich fand es auf jeden Fall großartig, dass man die Möglichkeit hatte, so einfach oder nach der Hauptschule noch einfach weiterzumachen, dass man noch sagen kann, hey, ich möchte jetzt vielleicht nicht gleich in der Ausbildung starten, sondern ich möchte mich gerne noch weiterbilden. Ich möchte gerne bessere Chancen auch dann später im Leben haben. Und ich habe einfach so dieses Gefühl, dass die Bildungsungerechtigkeit einfach jetzt nicht ein Ding ist, was jetzt erst eben seit ein paar Tagen oder jetzt in dieser Studie da sind, sondern schon damals, als ich 2015 mein Abitur gemacht habe, dass das da schon existiert hat und dass das eigentlich kein Schock sein dürfte, wie es ja überall genannt wurde als PISA-Schock. Das ist ein Problem, das einfach schon länger existiert und das nicht in meiner Wahrnehmung nicht konkret angegangen worden ist.
1: Jetzt wollten wir eigentlich über die Eltern sprechen, aber weil es jetzt gerade so gut passt an der Stelle, würde ich jetzt eine Mail von Marc Jena noch anschließen, der sich nämlich genau auf die Durchlässigkeit in Deutschland und auf das Thema Selektion bezieht und fragt, wie durchlässig ist das dreigliedrige Schulsystem, wie vielen Schülerinnen und Schülern gelingt es, von der Gesamthaupt- oder Realschule noch aufs Gymnasium zu wechseln, schreibt er, und ist nach der 4. Klasse die Perspektive nicht wichtig für die Motivation zum Lernen, dass bei guten Leistungen eine solche Wechselmöglichkeit immer auch auch praktisch gegeben und realistisch ist. Das ist jetzt natürlich nochmal ein großes Fass für sich sozusagen, das Thema Selektion. Vielleicht kriegen wir trotzdem hier in der Runde 2, 3 Sätze noch auf die Mail von Marc Jena, und ist ja auch das Thema, was Herr Pleil im Grunde gerade angesprochen hat. Wie sehr gibt man eigentlich den Menschen die Motivation zu sagen, du kannst hier alles schaffen, du bist nicht für immer in deiner Sektion?
2: Ich würde mal als Praktikerin direkt anfangen und versuchen, darauf zu antworten. Ich glaube, wenn wir links und rechts unseres Landes schauen, dann gibt es dieses dreigliedrige Schulsystem kaum bis gar nicht. Wir haben bei uns 2 Bundesländer, die das auch nochmal anders handhaben, Berlin und Brandenburg. Wir geben im End nach 3,5 Schuljahren bereits eine Empfehlung heraus. Und das ist nicht immer einfach in dem Sinne, weil man dadurch natürlich auch schon vermeintlich Prägungen mitgibt und Ausrichtungen. Es ist eine sehr, sehr frühe Aufteilung in unterschiedliche Bildungsgänge, die wir haben. Und ich war vor längerer Zeit auch damals noch im Studium eben auch in Schweden und habe mir dort unterschiedlichste Modelle angeguckt. Und das ist einfach eine ganz andere Herangehensweise, die auch für die Kinder vor allen Dingen im Austausch untereinander, ich komme selbst aus der Jahrgangsmischung 1 bis 4 auch, eine ganz andere Herangehensweise ist, als dass man doch da sehr strukturiert und organisiert seine Schullaufbahn vorgezeichnet bekommt. Und Sie sprachen jetzt gerade an, dass die Durchlässigkeit beziehungsweise also von unten nach oben, sage ich jetzt mal ganz plakativ, nicht gegeben ist, aber es ist auch andersrum so, wenn wir wirklich auch Kinder haben, die an Gymnasien strugglen, und das ist auch völlig okay und eigentlich dann an einer anderen Schulform besser aufgehoben werden. Auch da gibt es keine Plätze und dann rutschen die auch durch. Also das ist eine große Problematik da, und da würde ich mir wünschen, wenn man Wünsche äußern könnte, dass nicht nur wir in Schule und in Schulentwicklung als Schulleitung und die Teams, die dazu gehören, mutig vorangehen, sondern dass auch andere Menschen und Politik sagen, wir gehen mutig voran. Das geht nicht von heute auf morgen, das möchte ich auch gar nicht. Aber das trifft uns ins Mark. Auch wenn ich das jetzt nochmal so pointiert wiederhole, es erschüttert uns. Was ist denn passiert? Das ist so wenig passiert. Es ist viel passiert in großen Momenten, wenn wir Schulen nochmal drauf gucken und die Möglichkeit bekommen, selbstorientiert arbeiten zu können. Aber ansonsten haben wir weiterhin ein sehr starres Schulsystem. Und da würde ich mir einfach den Blick über den Tellerrand wünschen, genauso wie ich mir den Blick über den Tellerrand in den einzelnen Schulen und den Lerngruppen und bei den Kindern wünsche. Denn das ist ja immer das, was wir sagen. Und wir müssen da zusammen drauf gucken. Das ist auch unbenommen. Wir können da niemandem sagen, da ist eine Schuld, da ist noch schlimmer oder da machen sie es besonders gut. Das darf so nicht sein.
1: Herr Greif, ich würde Sie gerne noch fragen mit dem internationalen Überblick, wie relevant ist aus Ihrer Sicht jetzt auch für diese PISA-Ergebnisse das Thema Selektion. Ich hatte diese Woche beispielsweise mit einem Lehrer gesprochen, Alexander Brandt, der war viel in den PISA-Spitzenreiterländern unterwegs, und er meinte, was ihm aufgefallen ist, in Deutschland selektieren wir sozusagen nach Niveau und das ist dann auch relativ starr. In allen anderen Ländern wird das nicht gemacht, sondern das Niveau ist für alle hoch, und wo selektiert wird, ist quasi das Maß der Unterstützung, damit alle am Ende das hohe Niveau erreichen.
0: Ja, ich kann das eigentlich nur bestätigen. Ich möchte aber einen Satz zu Frau Fröhlich noch sagen. Wir kennen uns nicht, aber mir gehen natürlich als Bildungsforscher, geht mir das Herz auf, wenn ich höre, was so alles an Ihrer Schule gemacht wird. Also Leseband, Startchancenprogramm, Eltern einbinden. Aber der entscheidende Punkt ist dann nochmal, ne? Es ist ja gar nicht so, dass wir eben nicht wüssten und nicht ganz viele tolle Einzelschulen hätten, wie es funktioniert. Aber das darf halt eben nicht vom Zufall abhängen,
1: richtig,
0: ob ich jetzt gerade an eine Schule komme, ja, die eben entsprechend engagiert ist. Und zu der Frage der Selektion, also das war ja so die ganz erstaunliche Erkenntnis in PISA, ja, dass man gesehen hat, okay, diese Differenzierung, die führt eben nicht unbedingt dazu, dass man bessere Leistungen bekommt, sondern die erfolgreichen Bildungssysteme haben tatsächlich langes gemeinsames Lernen. Und auch dort gibt es hohe Lernanforderungen an alle. Ja, da wird ja manchmal gesagt, das führt dann, ich sage es jetzt mal so salopp, zu einer Art Kuschelpädagogik. Ja, und das tut es eben gerade nicht. Hohe Leistungsanforderungen bei gleichzeitig individueller Unterstützung. Also eben Talente entwickeln und nicht sortieren. Und deswegen, da ist ja auch viel passiert in Deutschland, muss man ja sagen. Das Schulsystem ist deutlich durchlässiger geworden. Auch da gibt es sicherlich noch Entwicklungsmöglichkeiten.
1: Herr Jung gibt Ihnen das jetzt nochmal zu denken. Ich habe mir jetzt mitgenommen, mutiger sein generell, nicht nur an den Schulen selbst auszuprobieren, sondern auch von Seiten der Politik und dann auch mutiger sein mit Blick auf die Durchlässigkeit unseres Systems, was vielleicht immer noch sehr starr ist.
4: Ja, die Durchlässigkeit ist natürlich total entscheidend. Ich kann es jetzt für unser Bundesland sagen, da haben wir diese Durchlässigkeit. Wenn man die anschaut, die Abitur machen, da ist etwa die Hälfte, die kommen über den klassischen direkten Weg. Und die anderen haben mit anderen Schularten angefangen. Ich würde da nie von oben und unten sprechen, so war es auch nicht gemeint, bin ich sicher, weil auch die anderen Abschlüsse ihre Berechtigung haben. Wir brauchen Handwerkerinnen und Handwerker. Die berufliche Bildung spielt eine wichtige Rolle. Unsere Gesellschaft hat Bedarf an den einen und an den anderen. Aber entscheidend ist eben, dass wir diese Möglichkeit haben. Die Durchlässigkeit ist da. Es gibt keine Denkverbote. Mein Eindruck ist, dass entscheidend die Grundsätze sind, die es gerade nochmal angesprochen werden. Wir haben uns entschieden, keine Schulstrukturdiskussion zu führen. Die wurde lange leidenschaftlich in unserem Bundesland anderswo geführt. In den Vergleichen innerhalb Deutschlands zwischen den Bundesländern kann man jetzt keine Linie rauslesen, dass dort, wo wir differenziertere Schulsysteme haben, dass dort schlechtere Ergebnisse erzielt worden sind, gerade auch Länder mit differenzierten Schulsystemen, die da vorne mit dabei sind. Wir müssen aber in allen Bereichen die Qualität stärken. Wir müssen überall die Entwicklungspotenziale verbessern. Und das erfordert sicherlich, weiß nicht ob Mut, aber vor allem einen langen Atem. Und da müssen wir jetzt auf die Dinge aufbauen, die auf dem Weg sind.
1: Ich würde jetzt gerne den Herrn Wulbrand noch mal hier zu Wort kommen lassen, weil wir auch nur noch 7 Minütchen haben, bis die Sendung um ist. Herr Wulbrand, hallo, schönen guten Tag.
5: Hallo, schönen guten Tag in die Runde. Vielen Dank. Ich habe eine Frage, weil ich etwas verwundert bin. Mich wundert, dass man Eltern so sehr aus der Verantwortung entlässt. Aus meiner Sicht beginnt die Bildung der Kinder, sobald diese auf der Welt sind. Das heißt, die Eltern haben die Verantwortung, sich frühzeitig um die Kinder zu kümmern, Zeit in sie zu investieren, mit ihnen zu basteln, zu spielen, zu lesen und sie auch so zu erziehen, dass sie im Unterricht später nicht vielfach stören. Diese beiden Grundlagen wären aus meiner Sicht die Voraussetzung für eine erfolgreiche Schulkarriere. Und wenn ein Kind zu Beginn der Grundschulzeit nicht ausreichend Deutsch kann, dann darf es dort nicht in die Grundschulklasse 1 kommen, sondern dann muss es in eine Sprachlernklasse gehen. Und da sehe ich ein Defizit. Und ich würde mir wünschen, mal dazu eine Stellungnahme aus der Runde zu hören. Mhm, danke.
1: Das machen wir sehr gerne. Ich weiß gar nicht, wer starten möchte. Herr Greif, ich glaube, das Thema Eltern war durchaus auch in der PISA-Studie ein Aspekt. Da war, soweit ich mich erinnere, der Befund, dass da tatsächlich auch so ein bisschen die Bildungsaspiration, also die Bedeutung von Bildung aus Sicht der Eltern, ein Stück weit gesunken ist. Korrigieren Sie mich gerne, wenn es falsch ist.
0: Das ist völlig richtig. Und das bereitet uns auch ein bisschen Sorge, weil das ja auch schon auch dafür steht, welchen Wert messen wir eigentlich Bildung bei. Aber wenn ich konkret jetzt auf den Hörer da Bezug nehmen würde, dann geht es auf keinen Fall darum, Eltern jetzt komplett aus der Verantwortung zu lassen. Ja, natürlich ist der Kontakt zur Schule, die Unterstützung, regelmäßig vorzulesen, vor allem bei kleinen Kindern, das ist alles ganz wichtig. Aber, und das ist ein wichtiges Aber, Eltern haben eben auch sehr unterschiedliche Möglichkeiten. Ja, nicht alle können bei Mathematik helfen, nicht alle können Nachhilfe bezahlen und nicht alle können ja das auch zugegebenermaßen sehr komplexe deutsche Bildungssystem gut navigieren. Und deswegen darf Schule eben auch nicht sagen, was zu Hause nicht gelingt, das können wir auf keinen Fall auffangen. Denn sonst passiert genau das, wir eben soziale Ungleichheit verstärken. Also Verantwortung bei den Eltern, ganz wichtig, ganz klar, aber darf eben auch nicht allein entscheidend sein.
1: Aber haben Sie irgendeine Erklärung dafür, warum das sozusagen sich negativ entwickelt? Weil ich meine, Eltern, die es schwer hatten, die aus nicht so wohlhabenden Verhältnissen kommen, die selber Arbeiter waren, die gab es ja schon immer.
0: Ja, also da kann die PISA-Studie tatsächlich so direkt nicht Antwort drauf geben, aber es ist sicherlich etwas, wo wir uns fragen müssen, ist der Wert von Bildung insgesamt gesamtgesellschaftlich gesunken? Und das ist in vielen anderen Staaten. Schauen wir nach Estland, ja, das ist unglaublich, wie da auch gesamtgesellschaftlich Bildung eine ganz zentrale Rolle spielt. Und das ist ja auch das, was wir sagen würden. Bei PISA geht es gar nicht um einzelne Schulen, Lehrkräfte oder Schülerinnen und Schüler, sondern eben vor allem um unsere gesellschaftlichen Prioritäten.
1: Herr Jung, Ihre Kollegin Frau Prien hatte ja auch direkt die Eltern adressiert, wurde ihr von manchen auch ein bisschen übel genommen, weil das so nach Schuldzuweisung klang. Ergibt das politisch so viel Sinn, dann den Eltern zu sagen, macht mehr? Weil politisch wird man die Eltern wahrscheinlich nicht ändern mit Appellen.
4: Ja, ist ja beides. Und es war von Karin Prien keine Schuldzuweisung, sondern ein Bekenntnis zu gemeinsamer Verantwortung. Wir ringen ja auch in dieser Sendung um die Frage, wie kann Schule besser werden? Aber erfolgreich können wir nur sein in einer Erziehungspartnerschaft, wo die Eltern sehr im Boot sind. Ich mache es im konkreten Beispiel. Wir wollen jetzt einführen eine Handypause, um in den Schulen die Konzentration auf den Unterricht zu stärken, in den Pausen die Interaktion zu stärken, dass sich da keine Trauben um Handys bilden, sondern Tischtennis gespielt wird, geredet wird, es einfach ein Miteinander gibt. Das können wir in den Schulen machen, aber irgendwann ist die Schule aus und wenn dann zu Hause im Kinderzimmer daheim Social Media dominiert, über Stunden das Handy im Mittelpunkt steht, dann kann es im Ergebnis nicht zu dem Erfolg führen. Und deshalb brauchen wir ganz generell eine neue Partnerschaft, neue Debatte über eine Partnerschaft und dann ganz konkrete Angebote. Die Frau Fröhlich hat es ja eigentlich toll beschrieben, wie sie es an ihrer Schule mit den Eltern entwickelt hat. Wie kommen wir zusammen? Zum Beispiel da ein Gespräch macht zu dem Thema, wie gehen wir denn zu Hause mit Handy und Social Media um? Ab wann ist welcher Weg der richtige? Was soll möglich sein? Was wird beschränkt? Wie gehen wir bei uns zu Hause damit um? Und wie entwickeln wir hier eine gemeinsame Vorstellung mit der Schule? Und deshalb brauchen wir da auf sicherlich auf Basis des Bekenntnisses zu gemeinsamer Verantwortung nochmal ganz konkret ein Nachdenken über neue Initiativen.
1: Jetzt wollte ich Frau Fröhlich eigentlich unbedingt noch darauf antworten lassen, aber sehe auf die Uhr und sehe, das schaffen wir leider nicht mehr. Deswegen sage ich an der Stelle ganz vielen Dank. Wir sind am Ende der Sendung und ich danke ganz, ganz herzlich meinen Gästen Anna Fröhlich, Grundschulleiterin aus Solingen, Andreas Jung, Kultusminister aus Baden-Württemberg und Professor Samuel Greif von der TU München. Und natürlich auch ganz herzlichen Dank an alle fürs Zuhören, fürs Anrufen, fürs Mitdiskutieren. Ich wünsche einen schönen Samstagnachmittag. Josephine Schulz ist mein Name. Machen Sie es gut. Tschüss.

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1: Uhr, die Nachrichten. Bundesjustizministerin Hubig hat Beamte in Sachsen-Anhalt dazu aufgerufen, rechtswidrigen Weisungen einer möglichen AfD-Landesregierung zu widersprechen. Beamte schwören einen Eid auf die Verfassung und müssten sich an Recht und Gesetz halten, sagte die SPD-Politikerin der Berliner Morgenpost. Bedenken müssten sie intern klar äußern können. Zudem verwies die Ministerin auf den im Grundgesetz vorgesehenen sogenannten Bundeszwang, durch den ein Weisungsrecht des Bundes gegenüber einem Land begründet werden könnte. Unionsfraktionschef Frei nannte den Bundeszwang eine Ultima Ratio. Sollte es aber die Lage erfordern, werde man selbstverständlich alle Instrumente nutzen, um die Demokratie zu schützen, sagte der CDU-Politiker dem Redaktionsnetzwerk Deutschland. Der ehemalige Bundesverfassungsrichter Papier warnte indes vor Alarmismus. Er sagte dem Kölner Stadtanzeiger, eine denkbare AfD-Regierung auf Landesebene sei an die Regeln der Rechtsstaatlichkeit und des Föderalismus gebunden. Nach seiner Ansicht gebe es derzeit keine Anzeichen, dass die Partei in der Lage sei, diese Ordnung zu sprengen. Die Bundesnetzagentur geht davon aus, dass die deutschen Gasvorräte für den Winter ausreichen werden. Präsident Müller sagte der deutschen Presseagentur, bereits jetzt sei etwas mehr Gas in den Speichern, als im gesamten vergangenen Winterhalbjahr entnommen worden sei. Außerdem gebe es in den nächsten Wochen weiter Zeit, den Vorrat zu vergrößern. Müller räumte aber ein, dass der derzeitige Gasspeicherstand im Vergleich zu den Vorjahren niedrig sei. Aktuell sind die Reserven zu etwa 55% gefüllt. Deswegen hatte es zuletzt Bedenken gegeben, ob die Menge bis zum Frühjahr reicht. Zudem kamen Forderungen nach einem staatlichen Eingriff. Das lehnt die Bundesnetzagentur ab, ebenso wie das Wirtschaftsministerium. Müller betonte, es sei Aufgabe der Händler, die Speicher zu füllen. Viele Gashändler zögern derzeit aber mit dem Einkauf von Gas, auch wegen der hohen Energiepreise infolge des Iran-Krieges. Die von Saudi-Arabien unterstützten Regierungstruppen im Jemen haben Kämpfer der pro-iranischen Houthi-Miliz in der Stadt Mokka am Roten Meer angegriffen. Dabei seien Fahrzeuge und Waffen zerstört und Houthi-Kämpfer getötet worden, meldete die staatliche Nachrichtenagentur Saba. Auch weiter südlich habe es Kämpfe gegeben. Die Houthi hatten am Donnerstag die Hafenstadt Mokka eingenommen. Eigenen Angaben zufolge kontrollieren sie nach einer einwöchigen Offensive die gesamte jemenitische Küste am Roten Meer und die strategisch wichtige Meerenge Bab al-Mandab. Diese liegt zwischen dem Golf von Aden und dem Roten Meer. Beide sind Teil der wichtigen Schifffahrtsroute vom Mittelmeer über den Suezkanal bis in den Indischen Ozean. Nach Drohnenangriffen schaltete Saudi-Arabien eine Pipeline ab, über die Öl vom Persischen Golf zum Roten Meer transportiert wurde. Die Leitung diente als Alternative zu den Schiffstransporten über die blockierte Straße von Hormus. Die Ölpreise stiegen heute auf dem Weltmarkt wieder auf mehr als $100 je Barrel. Der chinesische Staatschef Xi hat die Mitgliedstaaten der BRICS-Gruppe aufgerufen, eine zentrale Rolle für Frieden im Nahen Osten zu übernehmen. Xi hielt laut chinesischen Staatsmedien eine Rede auf dem Gipfeltreffen im indischen Neu-Delhi. Dabei habe Xi betont, dass der Krieg im Nahen Osten nicht im Interesse der internationalen Gemeinschaft sei. Xi sprach demnach auch von einer zunehmenden Bedeutung der BRICS-Staaten für den globalen Süden. Berichten zufolge liegt bereits der Entwurf für eine Abschlusserklärung des Gipfels vor. Darin werden sämtliche Kriege verurteilt, ohne aber beteiligte Länder zu benennen. Eine gemeinsame Abschlusserklärung hätte keine rechtlich bindende, aber eine symbolische Wirkung. Im Mai war ein Treffen der BRICS-Außenminister wegen des Konflikts zwischen den Mitgliedern Iran und Vereinigte Arabische Emirate ohne gemeinsame Erklärung geendet. Das Wetter wechselnd, teils auch dicht bewölkt, im Süden heiter, abends im Nordwesten aufkommender Regen, Höchstwerte von 20 Grad an den Küsten bis 27 Grad im Südwesten, morgen verbreitet bewölkt, zeitweise teils kräftiger Regen, im Tagesverlauf auch südlich der Donau, nachmittags von Nordwesten her nachlassende Niederschläge, 18 bis 26 Grad. Am Montag in der Nordhälfte wechselnde Bewölkung, sonst längere sonnige Abschnitte, nur im Südosten anfangs Regen, 18 bis 27 Grad. Das waren die Nachrichten.
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2: Mit Juliane Reil, hallo. Das neue Album von Ebbo heißt Typologie eines Lebens. Die 36-Jährige feiert, dass sie queer ist. Sie erzählt über ihre Familie, die aus der Türkei nach Deutschland kam, und über die Spielsucht ihres Vaters. Auf diese Weise entsteht eine Songcollage, die über ihre eigene Biografie hinausweist. Wie das kam, darüber spreche ich mit Ebbo in dieser Stunde. Wie gut, dass es die US-Rockband Eels und ihren Sänger Mark Oliver Everett gibt. Im neuen Song geht es um jemand, der einen Punkt erreicht, an dem es nicht mehr weitergeht. Das sieht er aber nicht als Niederlage, sondern als Befreiung. Das ist der Song Congratulations to Me. Herzlich willkommen.

Congratulations to Me, ein Vorbote aus dem neuen Album von Eels, das im Oktober erscheint. Ebru Düzgün alias Ebo ist eine Ausnahmeerscheinung im Deutschrap. Vor 2 Jahren kam ihr Album FC Chaya raus, das diese Position zementiert hat. Da gab es nämlich Songs wie Ebru's Story über das Coming-out von Ebo vor ihrer kurdischen Familie oder den Track Lesbisch, der queeren Community eine selbstbewusste Hymne bescherte. Das neue Album Typologie eines Lebens, das schließt mit starken Songs an und zeigt ganz unterschiedliche Seiten von Ebo. Mal hart, mal weich, mal gesellschaftskritisch, mal verführerisch.

0: Ein kurzer Streifzug durch das neue Album von Ebo. Das waren die Songs Butch in the Tank, Für immer, Arbeit und Club 1990. In dieser Woche hatte ich Gelegenheit, mit der Künstlerin zu sprechen. Typologie eines Lebens, das ist der Titel der neuen Platte. Er soll von ihrem Architekturstudium inspiriert worden sein. Inwiefern?
1: Also wir haben damals ganz oft etwas gemacht, wo wir zum Beispiel in eine Stadt gefahren sind. Wir waren in Athen und da musste jeder eine Mappe machen mit der Typologie von Athen. Und es war für jeden, also jede Mappe sah komplett anders aus, weil jeder etwas anderes hatte, was er wichtig fand. Die einen haben zum Beispiel Blumen abfotografiert oder, keine Ahnung, Cafés. Die anderen haben Straßenschilder abfotografiert, irgendwelche wichtigen Gebäude. Und am Ende des Tages saßen wir alle zusammen und konnten unsere Mappen anschauen und hatten aber das Gefühl für die gleiche Stadt. Und das wollte ich mit meinem Album schaffen. Ich wollte, dass die Leute zwar meine Geschichte hören, aber sich darin selbst wiederfinden. Deswegen heißt das Album Typologie eines Lebens.
0: Ja, das Album kreist ja um Themen wie Herkunft, Familie, Liebe, Freundschaft, Queersein, politische Haltung und das Musikgeschäft, in dem sie sich bewegen. Also kurzum, es geht eigentlich um Identität. Und Identität hat ihre Musik schon immer beeinflusst, aber jetzt ist sie zugleich der Gegenstand des Albums. Liegt das daran, dass es ihnen bewusster geworden ist, wer sie sind oder wofür sie stehen möchten?
1: Also ich muss sagen, der Grundgedanke von dem Album kam von einer Situation, die ich bei meinem letzten Album erlebt habe. Und zwar habe ich da einen Song rausgebracht, der hieß Ebro Story. Und in dem Song geht es um meine Outing-Geschichte. Ich glaube, ein paar Monate nachdem der Song draußen war, hat mir ein alter, weißer Heteromann geschrieben. Der hat das auch so in seiner E-Mail geschrieben. Der hat gesagt, ich bin ein alter, weißer Heteromann, der sozusagen gar keinen Bezug zu meiner Biografie hatte oder zur Queerness. Und er meinte nur, wie sehr ihn dieser Song berührt hat, obwohl er diesen Bezug nicht hat und was es mit ihm gemacht hat und dass wir ja alle irgendwo dieses Bedürfnis haben, dass unsere Familie uns liebt, dass wir für das akzeptiert werden, wie wir sind und dass wir irgendwo dazugehören möchten. Und das war so die Grundidee. Also natürlich ist das Album sehr persönlich. Ich mache mich sehr verletzlich in dem Album. Also ich weiß gar nicht, ich würde sagen, das ist mein Album, wo ich mich am meisten aufmache. Und gleichzeitig habe ich die Hoffnung, dass Menschen, die auch eine ganz andere Geschichte haben, dieses Album anhören und sich darin wiederfinden.
0: Mhm. Ja, das ist interessant, dass Sie Ebro Song erwähnen, weil ich diesen Song auf Ihrem letzten Album, FC Chaya, es ist 2024 rausgekommen, als ja wirklich bemerkenswert empfunden habe und als einen Wendepunkt in Ihrer Karriere, als ob Sie da neue Kräfte freigesetzt haben. Ist das zu hoch gegriffen oder könnten Sie das unterschreiben?
1: Ich habe bei dem Song auf jeden Fall gemerkt, dass ich sehr lange darauf gewartet habe, diesen Song überhaupt schreiben zu können, weil es natürlich auch um mein Outing geht. Es geht um mein Outing mit meiner Familie und ich habe den Moment gebraucht, dass ich auch bei meiner Familie geoutet bin, um diesen Kreis zu schließen. Und ich würde sagen, ja, der hat bei mir auf jeden Fall etwas freigesetzt oder beziehungsweise, das war ein Song, ich würde sagen, der und mein Song Free waren zwei Songs auf dem Album, wo ich mich so geöffnet habe. Und ich merke das auch jedes Mal, wenn ich auf der Bühne stehe und diese Songs performe, ich muss weinen. Also es ist echt krass. Und bei dem neuen Album habe ich eben auch solche Songs wie Novoline, wo es um die Glücksspielsucht meines Vaters geht, oder Lauf der Dinge, wo es um Depressionen geht. Und es macht etwas mit einem, diese Songs überhaupt zu schreiben, aber dann auch auf einer Bühne zu stehen und die zu performen.
0: Sie haben es gerade schon gesagt, dass Sie sich verletzlich zeigen auf diesem Album. Es gibt diese weiche Seite von Ihnen auf Stücken wie Club 1990 oder Für immer. Aber es gibt dann auch eine andere Seite von Ebo, die klingt hart in Songs wie Butch in a Tank. Und da kehren Sie mehr so die MackerInnen raus, die austeilt. Sie zeigen da ganz unterschiedliche Facetten. Und ich habe mich gefragt, was für ein Frauenbild Sie da herausarbeiten als Künstlerin.
1: Das kann ich Ihnen gar nicht so beantworten, weil ich natürlich am Ende des Tages sehr persönliche Kunst mache. Und das Frauenbild, das ich dann herausarbeite oder was ich zeige, bin ich. Und ich möchte mich doch nicht irgendetwas an, also ich möchte mich nicht anpassen. Ich möchte wirklich so sein, wie ich bin. Und ich bin sehr politisch aufgewachsen und ich bin aber auch sehr queer. Und da kommt so viel zusammen, was vielleicht in einem Film oder in einer Serie so in dieser Komplexität gar nicht gezeigt wird, wenn man eben so Frauenrollen beschreibt. Und gerade deswegen finde ich es aber schön und ich möchte auch, dass Leute, die meine Musik hören, wirklich mich im Ganzen sehen und nicht nur eine Seite, die zum Beispiel vermarktbar ist.
0: Ich würde gerne zurückkommen zum Album. Sie treten da auch zum ersten Mal als Produzentin in Erscheinung. Es gibt R&B-Stücke auf dem Album, die eine große Leichtigkeit haben, aber dann auch Stücke, die schwerer wiegen, mit Streichquartett oder mit einem Chor. Die eröffnen dann wieder einen ganz anderen Raum. Was hat diesen Sound des neuen Albums inspiriert?
1: Oh, ganz viel. Ich meine, so ein Album entsteht auch über eine lange Zeit hinweg. Ich glaube, wir haben jetzt 1,5 Jahre an diesem Album gearbeitet. Und am Ende des Tages geht es darum, diese Geschichten zu erzählen. Also, wie ich schon gesagt habe, mir war es wichtig, verschiedenen Themen Raum zu geben. Und es ist dann auch immer eine Frage, wie hört sich dieses Thema an? Also, wie kann ich dieses Thema übersetzen in Sound? Und das erste Mal selbst zu produzieren und wirklich selbst produzierte Tracks zu haben, war für mich so etwas Schönes, weil ich mich da nie so rangetraut habe. Und der erste Track, den ich produziert habe, war Arbeit. Und dann sind die beiden Tracks mit dem Cellisten Jakob Seel entstanden, Bete für mich und Novoline, die mir auch unglaublich wichtig waren, auch thematisch, weil die sehr, sehr persönlich sind. Und es war für mich auch eine wunderschöne Erfahrung, mit jemandem zu arbeiten, der aus der klassischen Musik kommt, weil die natürlich auch noch mal ganz anders arbeiten, weil das auch noch mal eine ganz eigene Branche ist. Und sich da auch mit jemandem auszutauschen und so einen Arbeitsprozess durchzugehen. Jakob hatte davor auch noch nie mit jemandem aus dem Deutschrap zusammengearbeitet. Und ich glaube, für uns beide war das eine sehr schöne Erfahrung.
0: Ja, also Bete für mich ist ja ein total reduzierter Track, das Streichquartett und sie, wie sie rappen. Und Novoline ist wirklich der emotionale Höhepunkt auf diesem Album. Da hört man die Streicher und den Chor und es ist ein sehr emotionaler Song, der weitergefasst eine Ermutigungshymne ist, nicht aufzugeben und das Bild einer Familie zeichnet, die von finanzieller Unsicherheit geprägt ist und einen Mann zeigt, der ja gesellschaftlichen Erwartungen und traditionellen Vorstellungen von Männlichkeit nicht entspricht und irgendwie daran zerbricht. Wie kam dieser Song zustande?
1: Ich würde behaupten, dass ich bei diesem Song genauso wie bei Ebo Story sehr lange gebraucht habe, um überhaupt an einen Punkt zu kommen, wo ich darüber reden kann. Weil im Deutschrap oder generell im Rap wird schon viel über Glücksspiel gesprochen, aber nie darüber, wie es den Menschen geht, die um diese Menschen herum existieren. Also wie es den Familien geht, wie es den Müttern geht, den Kindern geht. Diese Perspektive wird nie eingenommen, weil natürlich immer es eher die Perspektive der Männer ist, die selbst davon betroffen sind. Und deswegen war mir das so wichtig, vor allem auch, weil es eben um meinen Vater geht und weil ich sehr lange gebraucht habe, um überhaupt an einen Punkt zu kommen, wo ich realisiere, okay, wie funktioniert Sucht überhaupt? Weil als Kind denkt man sich einfach immer, ah, mach das doch einfach nicht. Warum kannst du nicht einfach nicht heute ins Casino? Oder was ist es denn, was dir daran so wichtig ist? Und als erwachsene Frau habe ich dann für mich nach und nach mehr gecheckt, okay, so funktioniert Sucht und was bedeutet es, als migrantischer Vater nach Deutschland zu kommen, keine Zukunftsperspektiven zu haben, dann eine vermeintliche Zukunftsperspektive im Glücksspiel zu sehen, weil man ja ganz schnell Geld verdienen könnte und dann aber auch nicht vielleicht über die Deutschkenntnisse verfügt, um überhaupt Hilfe zu suchen, um überhaupt seine Ängste und Sorgen formulieren zu können, selbst wenn man in eine Gruppentherapie geht. Deswegen fängt das Musikvideo auch mit einer Gruppentherapie an, weil ich zeigen wollte, was es überhaupt bedeutet, wenn man von Sucht betroffen ist, Hilfe suchen zu können und seine Gedanken überhaupt formulieren zu können und artikulieren zu können.
0: Das sagt Ebo über den Song Novo Line. Das Musikvideo können Sie auf YouTube finden und ich spiele hier auch gleich den Song. Ebos neues Album heißt Typologie eines Lebens und die Künstlerin macht übrigens ihre Musik auch räumlich erlebbar. In der Berliner Galerie Glogau R wird heute und morgen jeder Song des Albums zu einer eigenen Installation. Ab dem 18.09. geht's dann auf Tour durch Deutschland. Erste Station ist Hamburg und das Reeperbahn-Festival. Danach geht's dann weiter nach Basel, Köln, Bremen, Leipzig, Frankfurt am Main und Berlin.

Novoline von Ebbo im Corso Musikmagazin um 15 Uhr und 24 Minuten. Sylvan Esso kennt man eigentlich als Indie-Pop-Duo, das gern mit elektronischen Sounds spielt. Auf dem neuen Album verlassen sie aber ein Stück weit ihre Komfortzone und lassen deutlich mehr Band zu. Schlagzeug und Gitarre bekommen viel Raum und sorgen für neue Dynamik. Das geht teilweise wirklich in Richtung Indie-Rock, wie Sie das hier auch gleich im nächsten Song hören können. Und genau das klingt erstaunlich frisch. Sylvan Esso sind immerhin auch schon seit 12 Jahren im Geschäft. Sie ruhen sich aber nicht auf dem bewährten Sound aus, sondern probieren Neues aus und zeigen, dass das funktionieren kann. Das sind die Amerikaner mit dem Song Hot Slop.

0: Musik von Sylvan Esso aus dem neuen Album O Infinity. Sie hören das Corso Musikmagazin am Samstag und jetzt geht es in Richtung Club oder zumindest in den Clubsessel. Bonobo, dahinter steckt der britische Musiker und Produzent und DJ Simon Charles Green. Er macht elektronische Musik, die zwar aus dem Club kommt, aber nicht zwingend auf die Tanzfläche will. Bei Bonobo geht's weniger ums Abtanzen als ums Eintauchen. House, Minimal Techno und Ambient verschmelzen zu einem atmosphärischen, pulsierenden Wohlklang. Für das neue Album Distance and Static hat sich Bonobo quasi in den Dialog mit seiner Musik begeben, wie er sagt. Mein Kollege Christoph Möller hat mit Bonobo über dieses sensible Hineinspüren gesprochen.
1: So really what happens is you have to just like look at the record as it starts to take a shape and decide what that record is trying to say and to try to decide what ultimately the mood of the album is and look for balance as well, I think is the other thing.
2: Musik ist für Simon Green alias Bonobo etwas Lebendiges. Er spricht sogar mit seinen Songs. Ist alles in Balance? Ist genug von dem einen, genug von dem anderen da? Und irgendwann, wenn er da im Studio ist, dann sagt die Musik selbst, wer sie ist, was sie möchte und welche Träume sie hat. Es gibt dann immer diesen Kipppunkt.
1: There's always a sort of a tipping point where the identity of a record will sort of present itself. And I think for me that was where the Arouge Aftab song Fire in the Water.
2: Dieses Mal war es der Song Fire in the Water mit der pakistanischen Sängerin Arouge Aftab.
1: That became a sort of centerpiece in a way of the record, and that sort of determined how the rest of it should sound.

0: Haft habe, singt Urdu dazu kleine elektrische Geräusche und Streichermelodien, die bei Bonobo immer wie ein Schweif an den warmen Beats hängen. So entstehen Stimmungsräume, die man auf Distance in Static betreten kann. Bonobo trifft mal wieder diesen bestimmten Moment aus Rave und intimer Singer-Songwriter-Ästhetik. Doch dieses Geschäft mit der Intimität ist fragil, sagt Green. Aber wenn es gelingt, auch nur ein bisschen davon in den Club zu bringen, entstehen die besten Momente. Hat er gerade erst erlebt.
1: Peak time in the middle of us playing some really quite hard music.
0: Beim Höhepunkt eines DJ-Sets, davor hat er nur harte Musik gespielt und dann dieser eine Moment.
1: Where we're all just suddenly in complete silence in this very close kind of human vocal.
0: Alles ist still, nur diese kleine Stimme, ein Risiko.
1: You know, it's a risk to sort of like make a whole concrete kind of rave room confront that, but it's kind of, I think that's kind of the beauty of it, right? It's just like, all right, we're in this very intimate space now, sonically.
0: Viel hat sich aber nicht verändert bei Bonobo in den vergangenen Jahren. Es gehe bei ihm immer noch um Collagen.
1: You know, it's still collage. That's really what I'm doing.
0: So gesehen ist Distance in Static ein konsistentes Album in einem konsistenten Werk. Bonobo ist zu seiner eigenen Nische geworden. Viele orientieren sich an seinem Sound zwischen Club und Ambient, kaltem Maschinengewummer und warmen Sounds aus der Natur.

0: You know, it's a catharsis. I think music I've always found is a catharsis.
1: Seine Musik ist kathartisch, sagt der Musiker. Bonobo drückt auf Pause. Natürlich, sagt er, die schrecklichen Nachrichten in der Welt gehen ihm nah. Er ignoriere sie auch gar nicht, aber er suche eben mit seiner Musik nach Trost im Tumult.
0: I'm not trying to sort of ignore the times, but I also feel like it's fine to sort of like find comfort in the turmoil.
1: Trost finden im Tumult geht mit Distance in Static richtig gut. Mit diesem Album hat man tatsächlich das Gefühl, etwas weniger allein zu sein, ja sogar

Dick ist gestern erschienen und damit tourt der Brite jetzt erstmal ein bisschen in seiner Heimat und dann in den USA, bevor er dann am 11. März kommenden Jahres für ein Konzert nach Berlin kommt. Das ist noch Musik aus dem neuen Album. Das ist der Song Can't You See zusammen mit der Londoner Sängerin und Newcomerin Anja Martin.

Sirenhafter Gesang von Anja Martin, die ein ganz kleines bisschen an Dickie Lee erinnert, die schwedische Sängerin. Das war Musik aus dem neuen Album von Bonobo. Der Indie-Underground liegt Nate Ames längst zu Füßen. Der US-Amerikaner hat nicht nur als Teil der experimentellen Rockband Water From Your Eyes Aufmerksamkeit bekommen, sondern auch mit seinem Soloprojekt This Is Lorelei. Auf seinem dritten Soloalbum überrascht er mit Country und Bluegrass. Die Songs sind schlichter und geradliniger als alles, was man bisher von ihm kennt. Der Vielschreiber Nate Ames präsentierte ein klassisches Singer-Songwriter-Album. Hier ein erster kurzer Eindruck.

0: Musik aus dem neuen Album von Nate Amos alias This is Lorelei. Es heißt The Singer in My Band und Mitte der Woche habe ich mit dem Musiker gesprochen. Sie haben das neue Album unterwegs auf Tour geschrieben, habe ich gelesen. Wie hat das den Sound beeinflusst?
1: I think by the time I actually had a chance to
2: Ich denke,

0: Als ich endlich dazu kam, die Songs auszuarbeiten und aufzunehmen, hatte ich sie wohl schon so lange mit mir herumgetragen. Ich wusste genau, wie ich sie in möglichst wenigen Schritten umsetzen wollte. Ich glaube, das Songwriting während der Tour hat der ganzen Sache eine minimalistische Note verliehen. Das wäre vermutlich nicht so gewesen, wenn ich die Stücke zu Hause geschrieben hätte. Es wäre in vielerlei Hinsicht anders gewesen. Aber das ist ein Punkt, der mir dabei in den Sinn kommt.
1: More of a sense of minimalism than it may have if I'd written it at home. I mean, it would have been different in a lot of ways, but that's one thing that comes to mind.
2: Ja, also den Minimalismus, den hört man, das sind sehr stichte, geradlinige Songs. Aber aufgenommen haben Sie die Songs dann am Ende trotzdem zu Hause, oder?
3: At home anyway, right?
1: Yes. That's how I work fast.
0: Ja, so arbeite ich am schnellsten. Außerdem bin ich am Ende auch immer zufriedener mit den Ergebnissen, wenn ich die Aufnahme selbst zu Hause mache.
2: Das neue Album hat was von einer beunruhigenden Heiterkeit. Was war der emotionale Startpunkt für dieses Album?
0: Ich weiß eigentlich gar nicht genau, wo es angefangen hat. Der Tonfall wurde im Verlauf der Aufnahmen etwas leichter, abgesehen von ein paar Ausnahmen. Einige der schwermütigeren Songs entstanden ganz zu Beginn.
1: Like over the course of the recording process, some of the heavier songs were written at the top. But I don't really remember. That's the thing about when you kind of like just let ideas accumulate before actually writing them down.
0: Aber ich kann mich nicht mehr genau erinnern. Das ist das Ding mit Songideen, die man erstmal sammelt, bevor man sie tatsächlich ausformuliert. Man verliert den Überblick darüber, wo sie ihren Ursprung hatten. Deshalb kann ich den emotionalen Entstehungsprozess dieses Albums nicht genau benennen. Ich erinnere mich einfach nicht mehr wirklich daran.
2: Es geht um Liebe, Verlust, Abhängigkeit. Da tummeln sich viele Charaktere durch die Songs hindurch. Zum Beispiel im Titelstück The Singer in My Band. Da geht es um eine Frau, die es vorzieht, die ihren Platz sucht, obwohl jemand anders ihr anbietet, die Sängerin in seiner Band zu sein. Erzählen Sie uns ein bisschen über diesen Song.
1: Oh, yeah. Well, I mean, what I like about this singer in my band moment in that song.
0: Was mir an diesem Sänger in meiner Band Moment in dem Song gefällt, ist, dass es gar kein wirklich ernst gemeintes Angebot ist. Es ist eher so eine lockere Sache. Man versucht einfach nur herauszufinden, wie die Stimmung ist und ob die Person überhaupt Interesse daran hat, irgendwie dabei zu bleiben. Aber sie ist auf einer eigenen Mission. Sie verfolgt ihr eigenes Ding. Man ist besser beraten, sich nicht so sehr auf sie einzulassen.
1: You probably shouldn't get too involved anyway.
2: Lassen Sie uns mal in dieses Titelstück reinhören, The Singer in My Band.

0: The Singer in My Band, das Titelstück aus dem neuen Album von This is Lorelei. Dahinter verbirgt sich der Amerikaner Nate Amos, mit dem ich diese Woche gesprochen habe. Das Album ist ein Ausreißer in einem wirklich bunt gemischten Katalog, der sich bislang zwischen melancholischem Kammerpop, düsterem Postpunk und Indie-Hymnen bewegt. Man hört Riffs mit Twang, man hört herzhafte Harmonien und hüpfende Bassläufe. Es ist ein Album, das stark in Richtung Country geht, genauer gesagt Bluegrass, aber dann auch Folkrock-Momente hat. Wie kam das?
1: I didn't really think about it that much, honestly. It's just kind of.
2: Ehrlich gesagt habe ich da gar nicht so viel drüber nachgedacht. Es hat sich einfach so ergeben. Ich würde dieses Album niemals als Bluegrass-Album bezeichnen. Es gibt in bestimmten Songs definitiv Bluegrass-Einflüsse. Das ist einfach so entstanden. Ich glaube, mir wurde erst klar, dass ich eine solche Art von Album mache, als ich das Banjo zum Titelsong hinzugefügt habe. Ab diesem Moment dachte ich, okay, ich verstehe. Es gibt da einen gewissen Rahmen, einen bestimmten Bereich, in dem ich mich hier bewege. Aber es war keine wirklich bewusste Entscheidung.
1: There's a little bit of an umbrella that I'm, you know, particular space that I'm working out of here. But it wasn't really an intentional decision.
0: Ich habe gelesen, dass Ihr Vater Bluegrass spielt und auch Ihre Schwester, und beide sind ja auch auf diesem Album vertreten. On this record, is that true?
1: Yes, yeah, my sister sings.
2: Ja, meine Schwester singt ein paar Songs mit und mein Vater spielt Banjo auf dem Titelsong.
1: Banjo on the title track.
0: Ist es irgendwie anders, diese Art von Musik zu machen, als wenn man in einer Popband unterwegs ist und da Musik zusammen macht?
2: Ja, das ist eine ganz andere Sache. Es war eine wichtige Übung und Erfahrung, um zu verstehen, wie diese Musik funktioniert. Aber es ist schon lange her, dass ich mit meinem Vater und meiner Schwester vor Publikum aufgetreten bin. Diese Musik habe ich in einer anderen Lebensphase gespielt. Dann kam Popmusik. Deshalb habe ich keinen direkten, unmittelbaren Vergleich.
1: I haven't performed with them in front of people in a long time. So it's like something that I haven't done a lot of direct comparison between the two things, I guess. Kind of from different periods of my life.
0: Sie haben schon gesagt, dass es ein minimalistischeres Album ist. Die Songs sind sehr schlicht und fokussiert und geradlinig. Und der Song muss einfach mehr tragen und kann sich nicht verstecken. Das hat auch was mit Klarheit zu tun. War es das, was Sie an dieser Musik interessiert hat? Interesting for you?
1: Oh, definitely. Because I really, at this point, the whole process for me is just about trying to become a better writer. And
2: auf jeden Fall. Für mich dreht sich der ganze Prozess im Grunde nur darum, ein besserer Songwriter zu werden. In meiner bisherigen musikalischen Laufbahn hatte ich eine Tendenz, mich davon abzulenken. Früher war This is Lorelei eher ein Geheimprojekt. Lorelei war ein Ort zum Üben, zum Ausprobieren. Erst in den letzten 4 Jahren oder so hat es sich wirklich zu einem ernsthaften Projekt entwickelt, mit einer gewissen Art von Qualitätskontrolle. Es ist ja viel schwieriger, einen wirklich guten Song zu schreiben, wenn man es simpel hält und nur wenige Mittel einsetzt. Das ist die Herausforderung. Früher war ich viel stärker darauf fokussiert, Dinge zu erkunden und Nischen zu entdecken, die vielleicht noch nicht wirklich voll ausgeschöpft waren. Mit Lorelei will ich an meinem Handwerk feilen. Ich hoffe, dass die Songs, die ich in 20 Jahren schreibe, die Sachen, die ich jetzt schreibe, um Längen übertreffen. Das ist die Idee.
1: Working on my craft. Hopefully, 20 years from now, the songs I'm writing absolutely smoke the stuff I'm writing right now,
0: Das sagt Nate Amos über sein Soloprojekt This is Lorelei. Das neue Album heißt The Singer in My Band und damit kommt Amos im kommenden Jahr auf Tour. Am 27. Februar spielt er in Köln, am 1. März in Hamburg, am 4. März in Berlin und am 6. März in München. Und das ist noch der Song Hey Sarah, It's Gonna Rain Forever.

Musik von This is Lorelei, das war der Song Hey Sarah, It's Gonna Rain Forever. Und damit geht das Corso Musikmagazin mit Juliane Reihe langsam zu Ende. Hier geht's gleich weiter mit dem Büchermarkt, da geht es um KI-Kunst und das Urheberrecht. Ich verabschiede mich mit diesem Klassiker. Tschüss.

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3: Uhr, die Nachrichten. Trotz anhaltender Kritik sind Bundeskanzler Merz und die Bundesregierung nach Einschätzung von CDU-Generalsekretärin Hoppermann auf dem richtigen Weg. Natürlich sehe sie, dass sinkende Umfragewerte Fragezeichen hinterließen, sagte Hoppermann im Interview der Woche des Deutschlandfunks. Es sei aber notwendig, die gemeinsamen Anstrengungen anzugehen. Merz stehe für das Bild der Zukunft, wohin sich Deutschland bewegen solle. In der CDU war die Kritik an Merz nach dem Wahlerfolg der AfD in Sachsen-Anhalt wieder lauter geworden. Der Chef des Arbeitnehmerflügels CDA, Radke, sagte dem Fokus, wenn der Kanzler regelmäßig das halbe Land mit bestimmten Äußerungen gegen sich aufbringe, dann sei das kontraproduktiv. Der CDU-Spitzenkandidat in Mecklenburg-Vorpommern, Peters, sagte, mit Merz werde es keine Auftritte mehr vor der Landtagswahl am 20. September geben. Sächsische CDU-Kreisverbände forderten eine schonungslose Analyse der aktuellen Lage. In Mecklenburg-Vorpommern haben die Spitzenkandidatinnen und Kandidaten der Parteien gut eine Woche vor der Landtagswahl über ihre Haltung zu möglichen Koalitionen debattiert. Beim Wahlforum der Zeitung Nordkurier erklärte AfD-Spitzenkandidat Holm, er sei bereit, gegebenenfalls mit allen Parteien über ein Bündnis zu sprechen. Die AfD liegt in den Umfragen einige Punkte vor der SPD von Ministerpräsidentin Schwesig. Schwesig und die Vertreter von Linkspartei, CDU, Grünen, BSW und FDP erteilten einer Koalition mit der AfD erneut eine Absage. Die BSW-Politikerin Firnhaber betonte zugleich, im Falle eines Einzugs in den Landtag würde man aber Anträge unabhängig von einer Partei unterstützen, wenn diese in der Sache richtig seien. Grünen-Spitzenkandidatin Müller sagte, es gebe die Chance, demokratische und stabile Mehrheitsverhältnisse zu bekommen und dabei müssten die Grünen eine Rolle spielen. Derzeit regieren SPD und Linke gemeinsam in Mecklenburg-Vorpommern. Die SPD in Schleswig-Holstein hat ihren Spitzenkandidaten für die Landtagswahl im Frühjahr offiziell aufgestellt. Der ehemalige Kieler Oberbürgermeister Kämpfer erhielt auf der Landeswahlkonferenz in Lübeck 94,9% der Stimmen. Kämpfer ist seit Februar auch der SPD-Landesvorsitzende in Schleswig-Holstein. Als Kernthemen für den Wahlkampf nannte er Verkehr, bezahlbares Wohnen und die Kita-Versorgung. Die Landtagswahl ist für den 18. April 2027 angesetzt. Die SPD ist derzeit in der Opposition. Ministerpräsident Günther führt eine Koalition aus CDU und Grünen an. Die von Saudi-Arabien unterstützten Regierungstruppen im Jemen haben Kämpfer der pro-iranischen Houthi-Miliz in der Stadt Mokka am Roten Meer angegriffen. Dabei seien Fahrzeuge und Waffen zerstört und Houthi-Kämpfer getötet worden, meldete die staatliche Nachrichtenagentur Saba. Auch weiter südlich habe es Kämpfe gegeben. Die Houthi hatten am Donnerstag die Hafenstadt Mokka eingenommen. Eigenen Angaben zufolge kontrollieren sie nach einer einwöchigen Offensive die gesamte jemenitische Küste am Roten Meer und die strategisch wichtige Meerenge Bab al-Mandab. Diese liegt zwischen dem Golf von Aden und dem Roten Meer. Beide sind Teil der wichtigen Schifffahrtsroute vom Mittelmeer über den Suezkanal bis in den Indischen Ozean. Bei russischen Angriffen in der Ukraine sind mindestens 3 Menschen getötet worden. Behörden berichteten von Opfern in Saporischschja und in Krivoj Rih. Der ukrainische Präsident Selenskyj sprach von Angriffen in 10 Regionen. Viele Menschen seien verletzt worden. Das Verteidigungsministerium in Moskau bestätigte Angriffe in der Nacht. Attackiert worden seien unter anderem Unternehmen der Metallindustrie sowie Hafeninfrastruktur und ein wichtiges Objekt für die Entladung und Lagerung militärischer Güter. Die Ukraine wiederum hat nach eigenen Angaben eine Kautschukfabrik im Wolga-Gebiet Samara angegriffen. Das Material sei wichtig für die Nutzung von taktischen und ballistischen Raketen, hieß es vom Generalstab. Alle Angaben lassen sich nicht unabhängig prüfen. Das Wetter wechselnd teils auch dicht bewölkt, im Süden heiter, abends im Nordwesten aufkommender Regen, Höchstwerte von 20 Grad an den Küsten bis 27 Grad im Südwesten. Morgen verbreitet bewölkt, zeitweise teils kräftiger Regen, im Tagesverlauf auch südlich der Donau, nachmittags von Nordwesten her nachlassende Niederschläge, 18 bis 26 Grad. Das waren die Nachrichten.
2: 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Willkommen zu den Büchern für junge Leserinnen und Leser. Im Studio ist Nora Karches. Wir wollen uns heute mit einem Fall beschäftigen, der im Frühjahr für Aufsehen gesorgt hat. Denn im Frühjahr hat Penguin Random House bekannt gegeben, dass sie Klage gegen OpenAI erheben. Penguin Random House ist mit mehr als 350 eigenständigen Verlagen auf 6 Kontinenten ein echtes Schwergewicht der Buchbranche. Und OpenAI wiederum ist ein US-amerikanisches Softwareunternehmen, das an der Spitze des weltweiten KI-Booms steht. Denn OpenAI hat im Jahr 2022 seinen Chatbot ChatGPT vorgestellt, der die Fähigkeiten der KI für viele Menschen zum ersten Mal direkt erlebbar gemacht hat. Aber eben weil die Fähigkeiten von ChatGPT heute derart umfassend sind, werden dem Betreiber OpenAI auch immer wieder Urheberrechtsverletzungen vorgeworfen. So hat auch die Verlagsgruppe Penguin Random House Klage gegen OpenAI eingereicht, weil sie die Urheberrechte ihres Autors Ingo Siegner verletzt sieht. Ingo Siegner ist der Autor der erfolgreichen Kinderbuchreihe Der kleine Drache Kokosnuss, zu der der Chatbot Illustrationen erzeugt hat, die der Figur von Ingo Siegner zum Verwechseln ähnlich sehen. Mit Rainer Dresen, dem Justiziar bei Penguin Random House, und mit dem Autor Ingo Siegner hat Florian Felix Wey gesprochen und er erklärt in seinem Radio-Feature, wozu große KI-Sprachmodelle wie ChatGPT heute in der Lage sind und wann KI-Erzeugnisse das Urheberrecht verletzen.
0: Der Prompt lautet: Kannst du ein Kinderbuch schreiben, in dem Drache Kokosnuss auf dem Mars ist? Die ganz billige ChatGPT-Version. Ich habe es mal gezählt. 13 Worte, 63 Buchstaben.
4: Wo ist die Kokosnuss? Wo ist die Kokosnuss? Wer hat die Kokosnuss geklaut?
0: Und dann hat sich die KI tatsächlich mächtig ins Zeug gelegt und hat wie immer so was gesagt: Natürlich, ein kurzer Entwurf für ein Kinderbuch, in dem Drache Kokosnuss ein aufregendes Abenteuer auf dem Mars erlebt. 13 Seiten, verschiedene Kapitel. Und auch Illustrationshinweise, die mir einfach so innerhalb von 3 Sekunden runtergerasselt wurden.
4: Koko, Koko, Koko, Nuss, Koko, Koko, Nuss.
5: Also ich schreibe meine Geschichten und male meine Bilder und gucke da nicht nach rechts und nach links.
4: Wer hat die Kokosnuss, Kokosnuss geklaut?
6: Den Kokosnuss, den kleinen Drachen Kokosnuss samt seiner Freunde Mathilda und Oskar.
0: Und dann kam sofort runtergerasselt eine ganze Geschichte, wie Kokosnuss mit seinen Freunden Mathilda und Oskar von der Dracheninsel, wo jede Reise beginnt von Drache Kokosnuss, was ich auch gar nicht mehr wusste, zum Mars reist, dort was erlebt und zurückreist. Das ist der typische Ablauf einer Kokosnussgeschichte. Meine Frage eigentlich nur: Drache Kokosnuss, steht auch nichts von klein, auf dem Mars. Und da kommt eine Geschichte im typischen Ingo Siegner Setting und dann geht's ja weiter. Die KI ohne Aufforderung: Möchtest du, dass ich daraus ein vollständiges Manuskript schreibe? Ich kann es auch im Stil der Drache Kokosnuss Reihe von Ingo Siegner halten.
5: Ich bin ja gar nicht unterwegs im Netz, außer mal so für Recherche oder so. Ich lese mir da auch nichts durch oder schaue, wie bekannt ist jetzt der Drache Kokosnuss oder andere Figuren, und ich wusste das alles nicht. Schon interessant. Man sagt so einer KI, mach dies, würdest du dies? Und die fragt dann auch zurück und hält einen immer schön bei der Stange und so weiter. Interessant, ja.
6: aber auch gruselig und natürlich ziemlich ärgerlich. Oder anders gesagt,
7: Botzi, Botzi, Leberwurst.
8: Was soll das denn heißen? Fragt Zwiebelchen.
7: Das ist eine Redensart bei uns in der Savanne. Wenn etwas prima gelaufen ist, dann sagen wir Botzi, Botzi, Butterbrot. Und wenn etwas schlecht gelaufen ist, Botzi, Botzi, Leberwurst.
6: Ist es Butterbrot oder Leberwurst, dass der kleine orange-rote Drache und seine Freundin ein ungeahntes Abenteuer mit dem gefräßigen Robotermonster ChatGPT hineingeraten und sich jeder nägelkauend fragt, wie sie da wieder heil herauskommen?
7: Botzi, Botzi, Leberwurst.
6: Selbstredend wäre Ingo Signer in der Lage, sich solch eine Science-Fiction-Story auszudenken und kindgerecht zu illustrieren.
5: Diese ganze Geschichte da mit OpenAI und die KI, die unsere Gesellschaft verändern wird, natürlich, das regt an, ne? Da kann man viel machen. Und da wird mir schon was einfallen.
9: Das bleibt allerdings erstmal Zukunftsmusik. Hier soll die Ausgangsgeschichte erzählt werden, die aus der Gegenwart. Und sie kann wie ein Drache-Kokosnuss-Abenteuer beginnen, mit einem Anfangsszenario voller Muße und Langeweile.
10: Es ist heiß in der Drachenbucht. Kein Lüftchen weht.
7: Es müsste mal wieder etwas passieren, sagt Kokosnuss.
11: Sehe ich auch so,
7: murmelt Mathilda.
12: Zum Beispiel ein Abenteuer, sagt Kokosnuss. Das wär's, sagt Mathilda.
6: Es ist heiß in der Badewanne.
0: Das habe ich alles abends gemacht und die meisten Prompts, sieht ja keiner, sind in der Badewanne generiert worden, weil ich da gerne in der Badewanne sitze. Also es ist nicht die Hightech-Abteilung, die jetzt wahnsinnige Prompts absondern, sondern es bin ich persönlich. Und da sitze ich abends und denke, kann es sein, dass ein Buchverlagsjurist hier irgendwie einer großen Sache habt? Kann nicht sein.
6: War's doch. Rainer Dresen, Hausjurist der Penguin Random House Verlagsgruppe, die auch den Kinderbuchautor und Illustrator Ingo Signer veröffentlicht, promptete im Frühjahr dieses Jahres ein bisschen in der Badewanne herum, um, halb spielerisch, halb aus Berufsneugier, zu erkunden, was denn aus ChatGPT herauskommt, wenn man richtig hineinruft in dieses KI-Modell des US-Unternehmens OpenAI. Viele rufen diesem Chatbot ja alles zu. Und wer weiß schon, was dieser daraus macht?
4: Koko, Koko, Koko, Nuss, Koko, Koko, Nuss.
6: Er macht zum Beispiel das, was sonst Ingo Signer tut.
5: Es sind 25 Jahre, die ich jetzt schreibe. Also das erste ist 2002 erschienen, also schreibe ich seit 2001. Ich brauche ja immer so 3, 4, 5, 6 Monate für ein Buch. Und in den ersten Jahren habe ich auch 2 Bücher im Jahr geschrieben und illustriert. Das war schon ganz schön anspruchsvoll, muss ich sagen. Denn ich nehme mir für so eine Geschichte schon sehr viel Zeit. Und die Illustrationen sind dann für mich ein Handwerk. Da arbeite ich wirklich von sehr früh morgens bis mittags. Dann mache ich eine lange Pause und dann wieder abends und manchmal bis nachts. Während ich beim Schreiben eher so, wenn mir danach ist, das hängt viel mit Inspiration zusammen, ne? Und mit Lust und Freude und Spaß. Deshalb kann das auch sehr lange dauern, bis so ein Text fertig ist.
6: Oder nur ein paar Minuten bei ChatGPT. Und da gibt's nicht bloß Text, oh nein.
0: Dann fragt er nochmal nach, oder fragt sie, wer auch immer ChatGPT ist, welches Geschlecht, Zielalter, Umfang, Illustrationshinweis. Möchtest du, dass ich zu jedem Kapitel kurze Bildideen notiere? Ja, Stilrichtung. Soll es sich an Ingo Signers Stil anlehnen? Ja, warum eigentlich nicht? Ist ja ein guter Autor. Wurde mir die 13 Seiten präsentiert. Und dann geht's weiter. Möchtest du, dass ich daraus gleich eine optimierte Kindle Direct Publishing Produktseite formuliere mit HTML-Layout, Fettkursiv, Beschreibung, Keywords, die du direkt bei Amazon Kindle Direct Publishing einfügen kannst?
9: Klingt das nicht wie die Stimme des Verführers, der Menschen dazu anstiften will, etwas Anrüchiges, wahrscheinlich sogar Verbotenes zu tun, nur weil das ganz einfach sei, mittels seiner Hilfe?
0: Die haben noch ein Copyright mir zugesprochen, was ich gar nicht erbeten habe. Noch eine Vita, die so ein bisschen kinderbuchartig ist. Er, Rainer Dresen, wenn er nicht gerade Drachen auf Papier zum Leben erweckt. Ich habe in meinem Leben noch nie einen Drachen auf Papier zum Leben erweckt. Ich kann vieles, aber ich kann nicht zeichnen. Dann trinkt er Kakao. Ja, habe ich gemacht, bis ich 6 war. Dann habe ich irgendwie keinen Kakao mehr getrunken. Insofern, klingt schön, ist gelogen. KI, du lügst.
6: Du, ja, so behandeln wir ChatGPT als menschliches Gegenüber. Aber hier spricht niemand, eine Maschine. Die kennt keine Moral, keinen Unterschied zwischen Wahrheit und Lüge und natürlich auch keine Verantwortung, geschweige denn haftet sie für ihre Vorschläge. Es ist eine Maschine. Selbst schuld, wer ihr in die Falle geht, mit Haut und Haar.
0: Dann wird noch ein Verlag erfunden, der Sternenfunke Verlag, eine eigene Homepage, die es nicht gibt, sternenfunke-verlag.de. Das hat die KI mir ungefragt präsentiert.
12: Patzi, patzi, Leberwurst.
0: Darf doch nicht dem User überlassen werden, ob er derartige Plagiate veröffentlicht. Derjenige, der sowas ermöglicht, das frage ich die KI, bist du nicht selber auch ein bisschen verantwortlich? Ich bin ja nur Plattform.
9: Disclaimer.
6: Dieses Kokosnussabenteuer wird hier mit bestem Wissen und Gewissen erzählt. Es zeigt allerdings nur jene Seite der Medaille, die öffentlich zugänglich ist. Dass nämlich ChatGPT als Lieferant von Figuren, Illustrationen und Geschichten agiert, die eine unverkennbare Ähnlichkeit mit den Originalen menschlicher Schöpfer haben. Wie das zustande kommt, lässt sich aufgrund der Intransparenz von KI-Modellen nicht sagen. Wir belassen es hier bei einer Kernaussage von ChatGPT-Anbieter OpenAI.
7: Unsere Modelle werden auf öffentlich zugänglichen Daten und in Übereinstimmung mit den geltenden Gesetzen trainiert.
6: Aber das ist vermutlich schon ein strittiger Punkt, der demnächst vor dem Landgericht München verhandelt werden wird.
9: Haust der kleine Drache Kokosnuss zu Recht irgendwo im digitalen Universum von OpenAI? Und dürfen seine Klone, die die KI angeblich ohne Rückgriff auf Kopien erstellt, dieses Universum als Neuschöpfungen der Maschine unkontrolliert, unbezahlt und ungestraft verlassen?
0: Dann haben wir, wie sich das gehört im Gerichtsverfahren, versucht, die KI vorher zu informieren. Wir haben eine sogenannte Abmahnung formuliert und haben die an deren europäischen Sitz versucht zu schicken nach Dublin. Und dann sitzen die in so einem Industriegebiet, sie sind aber nicht erreichbar. Wir haben 5 Versuche unternommen, ihnen diesen Brief zuzuschicken, 3 per E-Mail an offizielle Seiten und 2-mal mit Kurier. Der Kurier war da und musste zurück, weil man sagte, hier ist kein OpenAI. Und dann haben wir gesagt, okay, wir haben es versucht, mehr muss nicht sein, wir haben Klage angereicht.
5: Das ist ein Konzern, ich kann ja nur für mich sprechen, der meine Figur da nimmt und Menschen anbietet, ich schreibe dir eine Geschichte damit. Wie kommt der dazu, meine Figur zu nehmen und anzubieten? Das macht er ja nicht aus Jux und Dollerei. Und auch wenn er jetzt vielleicht kein Geld damit verdient, wird es später so sein.
9: Geld ist einer der 3 Aspekte in diesem Kokosnussabenteuer. Der juristische und der kulturelle interessieren hier allerdings mehr. Juristisch besteht ein Problem darin, dass das Urheberrecht bei ChatGPT zuvörderst ins Leere zu gehen droht, denn
7: Schöpfer kann nur eine Person, ein Mensch sein.
6: So der eherne Grundsatz des kontinentaleuropäischen Urheberrechts. Einem Chatbot Plagiate vorzuwerfen,
9: juristisch die Anmaßung fremder Urheberschaft,
6: ist mangels Mensch unmöglich. Es gibt allerdings andere rechtliche Hebel. Die kulturelle Dimension leuchtet unmittelbar ein. Nichtmenschliche KI entledigt sich des menschlichen Schöpfers und vermag auf Knopfdruck die Welt mit echt aussehenden Fälschungen zu fluten. Das hat Folgen und ist keine ausschließliche Kokosnussangelegenheit, beileibe nicht. Rainer Dresen unternahm weitere Prompt-Ausflüge.
0: Frage ich mal was ganz, ganz, ganz Verrücktes an, nämlich Asterix. Also Asterix, das können Sie nicht machen. Von wegen. Und da war die Gedanke, Asterix im Schwabenland, ich bin Schwabe und habe dann ein Foto von mir auch irgendwie dazu. Da ist Asterix 1:1 und ich bin als Obelix, mein Name steht drauf. Und dann dachte ich mir, mach ich mal weiter. Die nächste Frage war, kannst du ein Cover schreiben und zeichnen, wo Asterix und Obelix im Yoga-Urlaub sind? Asterix und Obelix machen kein Yoga. Das weiß jeder. Da könnte ja doch die KI sagen, du spinnst doch. Erstens kein Asterix und Obelix und zweitens nicht in einem so seltsamen Kontext. Das mache ich nicht. Mach was anderes. Ja, von wegen. Ist meines Erachtens juristisch nicht in Ordnung, weil die Figuren natürlich geschützt sind. Kann man nicht machen.
6: Mann nicht. Nicht Person ChatGPT schon. Und nicht nur das. Allein Rainer Dresen entlockte der KI täuschend ähnliche Bilder und Comics von Lucky Luke, Snoopy, Tim und Struppi, den Kinderbuchfiguren Benjamin Blümchen, Paw Patrol, Gryffalo und weitere. Nur in einem Fall stotterte ChatGPT.
0: Andreas Platthaus, Onkel Donald macht Yoga und zwar ein Comic-Abenteuer in der Redaktion der FAZ. Die KI, da ist sie nervös geworden. Beim zweiten Bild hat sie dann im Prompt abgebrochen, dann doch nicht.
9: Wohl kaum, weil OpenAI den Zorn der FAZ fürchtet, sondern wohl eher, weil der US-Mediengigant Disney ein erhebliches Kampfgewicht auf die Waage bringt, mit dem sich anzulegen kaum ratsam wäre.
6: Bei geprompteten Disney-Figuren lassen sich tatsächlich erkennbare Abweichungen von den Originalen identifizieren. Doch wie man es dreht und wendet, gerade im illustrativen Bereich des Kinder- und Jugendbuchs scheint ChatGPT abzugrasen, was abzugrasen möglich ist. Das führte im August dazu, dass auch die Bonnier Verlagsgruppe mit dem deutschen Carlsen Verlag wegen ähnlicher Vorgänge um Marc-Uwe Klings und Astrid Hens Figur aus dem Kinderbuch Das Neinhorn OpenAI verklagte. Bestsellerautor Marc-Uwe Kling gab zu Protokoll:
7: OpenAI klaut einfach alle Kunst und Kultur der ganzen Welt und glaubt damit durchzukommen. Da fällt dem Neinhorn nur ein Wort dazu ein. Nein.
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5: Ich habe mit der KI nichts zu tun, ich nutze die auch nicht. Für mich ist der Prozess des Illustrierens, ja, das ist ein langer Prozess. Was nehme ich hier für eine Farbe? Wo kommt hier das Licht her und so? Ich stecke da ja in der Geschichte drin und habe den Text vor Augen und was passiert in der Szene. Mag sein, dass die KI das auch alles irgendwie macht, aber am Ende läuft es ja darauf hinaus, wollen wir was lesen, hören oder sehen, was von Menschen geschaffen wurde oder von Maschinen.
6: Tatsache ist, die KI macht etwas, aber nicht so wie Ingo Siegner. Sie weiß nicht, woher das Licht in einer Szene kommt, sondern rekombiniert nur bekannte, in Bits zerlegte Bildbestandteile nach statistischen Regeln und bringt Pseudoschöpfungen dank Datenmasse und Geschwindigkeit hervor.
9: Der Philosoph Markus Gabriel schlägt vor, das englische Akronym AI für Artificial Intelligence sinnvoller aufzulösen in Accelerated Intelligence. Denn KI ist vor allem eines, eine dem Menschen unangemessene Beschleunigung.
6: Und diese Art von Geschwindigkeit hat mit der Lebenswirklichkeit im Kinderzimmer nichts zu tun. Im Gegenteil.
5: Kinder malen ja einfach gerne. Ja? Dann malt das Kind ein Bild und läuft zu seinen Eltern und sagt, hey, schaut mal, was ich schaffe, was ich hier hingekriegt habe. Und die Eltern, Mensch, toll und so weiter. Da passiert ja ganz viel. Das Kind strengt sich an, macht irgendwas, entwickelt etwas. Und die Eltern erkennen das an und die loben das Kind. Wenn das Kind jetzt aber der KI sagt, mal mir mal ein Bild, das weiß ich, die Ente im Boot oder der kleine Drache fliegt durch die Luft, drückt auf den Knopf, das Bild ist da. Wo kann das Kind da eine Zufriedenheit, eine Befriedigung oder ein Glücksgefühl bekommen? Gar nicht.
6: Das ist eine in ihren Folgen noch unabsehbare Dimension dieser Kokosnussgeschichte. Eine zweite betrifft ebenfalls grundlegende Kulturtechniken.
5: Mir erzählen viele Eltern, dass Kinder wollen, dass der Papa oder die Mama abends eine Geschichte erzählen. Meinetwegen mit dem Drachen Kokosnuss oder mit selbst erfundenen Figuren. Das finde ich eine tolle Sache. Und dann muss sich der Erwachsene da hinsetzen und sich irgendwas ausdenken. Ich kann mir gut vorstellen, dass viele Erwachsene einfach auf irgendeinen Knopf drücken und dann kriegen sie von der KI eine Geschichte serviert, in diesem Fall von ChatGPT. Für uns Menschen ist es doch schlimm, dass die Erwachsenen sich für ihre Kinder nicht mehr selbst was ausdenken.
9: Aber wie ist das eigentlich, wenn sich Eltern von Ingo Siegners Kokosnussbüchern inspirieren lassen und sie abends am Bett der Kinder weiterspinnen? Ärgert das den Schöpfer?
5: Was soll ich dagegen haben? Ich kann ja jetzt nicht sagen, hey, das dürft ihr nicht und so, das ist ja im privaten Bereich. Natürlich ist es ein geistiges Eigentum, aber wenn das im privaten Bereich bleibt, das ist doch in Ordnung. Das regt die Fantasie der Kinder an, der Eltern an. Dann gibt es vielleicht Kommunikation. Ja, KI tötet ja auch die Kommunikation. Das ist ja furchtbar.
6: Oder ersetzt sie sogar. Das kann allerdings auch Verblüffendes zutage fördern.
0: Dann frage ich die KI so ein bisschen, okay, also du hast jetzt diese ganzen Bilder generiert, wie würde ein deutsches Gericht entscheiden? Oh, die KI ist gut informiert, sagt, strenge Linie, Landgericht München, GEMA fortgeführt, OpenAI verliert, Figur wurde übernommen, System erzeugt, reproduzierbar und so weiter, Ergebnis, Unterlassung, Auskunft, Schadenersatz. Endfazit, sagt mir die KI, in einem Verfahren von Ingo Siegner und dem CBJ-Verlag gegen OpenAI hätte die Klage realistische Erfolgschancen, insbesondere wegen der klar erkennbaren Figur und der produktartigen Darstellung. Noch zugespitzter, je fertiger und verwertbarer der KI-Output wirkt, desto eher rückt OpenAI vom Werkzeuganbieter zum Mitverantwortlichen.
6: Das ist die Meinung von ChatGPT zu seinem, ihrem eigenen Verhalten. Man könnte meinen, die KI spreche ohne Rücksicht auf eigene Interessen wie ein Tumbator die Wahrheit aus. Das ist natürlich Unfug. Doch legt man das Konstrukt zugrunde, dass allein Wahrscheinlichkeiten über Wort, Satz und Sinnbildung des Chatbots entscheiden, dann gibt dieser Dialog eine realistische Einschätzung der Kokosnussklage wieder, die herrschende Meinung. Eine andere Branche, die Musikwirtschaft, hat nämlich schon früher das Landgericht München angerufen.
9: In mittlerweile 2 noch nicht rechtskräftigen Urteilen, beide von der GEMA erstritten, ging es um KI-Erzeugnisse. Beim ersten wurden mittels einfacher Prompts Songtexte erzeugt, die eindeutig als Plagiate bekannter Vorbilder erkennbar waren. Beklagte war OpenAI. Im zweiten Urteil gegen den US-Audioanbieter Suno gab die KI nach entsprechenden Texteingaben Melodien aus, die sich kaum von populären Hits unterscheiden ließen, wie etwa Forever Young oder Mambo No. 5.
6: Plagiieren kann eine KI nicht, wie wir wissen, weil sie ein menschloser Niemand ist. Haftbar machen lässt sich ein KI-Betreiber allerdings durch einen anderen Sachverhalt. Denn ist ein Kokosnuss-Pseudikus einmal erzeugt, muss er nicht zwingend im digitalen Universum eingesperrt bleiben. Das ist der Hebel.
0: Der Prompter könnte Drachen veröffentlichen, ChatGPT hat aber den Output generiert. Also die Verantwortung von ChatGPT liegt selber in Vervielfältigung. § 16, § 19, öffentliche Zugänglichmachung, das ist die Verantwortung des Systemanbieters. Meiner Meinung nach, Landgericht München im Fall der GEMA hat es genau so ausgeurteilt. Wir werden diese Rechtsprechung hoffentlich bestätigt sehen.
6: Dieses erste Urteil des Landgerichts München vom Oktober 2025, als es um Songtexte ging, hat es inhaltlich in sich. Denn dort wies ein Gericht zum ersten Mal die Argumentation der KI-Betreiber zurück. Sie hätten in ihrer noch nie öffentlich einsehbar gemachten digitalen Blackbox keine 1:1-Kopien von urheberrechtlich geschützten Werken gespeichert und seien deswegen auch nicht belangbar.
9: Für eine urheberrechtliche Beurteilung ist das ein schwerwiegendes juristisches Kriterium. Das Gericht urteilte jedoch, auf 1:1-Kopien komme es gar nicht an. Es genüge, dass sich ein KI-System gleichsam wie ein Mensch erinnern könne, wie etwas im Detail aussehe. Zum Beispiel ein Songtext, eine Melodie, eine Kinderbuchfigur und dieses Werk dann originalgetreu aus Bestandteilen zusammenbaut, auch wenn es nirgendwo als Ganzes abgespeichert worden ist.
0: Memorisierung ist eine Art Bauanleitung. Wenn du am Ende die Songtexte auswirfst, müssen die ja bei dir drin sein. Bei uns ist es ja noch viel, viel stärker als bloß ein Songtext. Das ist ja viel komplexer. Wenn du den Drachen genau so zusammenbaust, die Pfoten und die Krallen und den Rucksack und die mit 4 Rippen versehenen Drachenflügel, dann ist das irgendwo, du erinnerst dich, das ist memorisiert. Also das ist ein Begriff, der vom Gericht geprägt wurde. Und das ist das, was der Kopie sehr nahe kommt. Das war die juristische Konstruktion des Gerichts. Im Umkehrschluss, wenn es wie Drache Kokosnuss aussieht, muss bei dir im Maschinenraum irgendwas gewesen sein.
5: Das sag ich mal, soll die KI sich doch mal selber was ausdenken, ja? Warum nimmt sie etwas, was sich jemand anders ausdenkt?
6: Weil die KI sich nichts ausdenken kann. Sie könnte allerdings mit all ihren mühelos erzeugten Klonen ein kulturelles Biotop bedrängen, ja letztlich vernichten.
0: Warum stört uns das eigentlich alles? Wegen der Möglichkeit, all diese entweder Plagiats- oder plagiatsnahen Werke im regulären Markt unterzubringen.
5: Und damit es nicht passiert, habe ich mich ja der Klage angeschlossen. Ich habe mir mal dieses Szenario überlegt, Krimis. Wenn jetzt eine KI mit allen Krimis dieser Welt gespeist ist und also auch mit der Information, welche Krimis am erfolgreichsten sind, dass sie dann einen Krimi schreibt, der das alles vereint. Und der ist dann unschlagbar sozusagen. Und das macht nicht nur eine KI, das machen viele KIs mit vielen Büchern und so weiter. Und irgendwann werden dann nur noch KI-Bücher verkauft, weil sie eben so eine tolle Qualität haben. Oder eben auch die Menschen sich an diese Art der Literatur dann gewöhnt haben.
4: Wo ist die Kokosnuss? Wo ist die Kokosnuss? Fährt die Kokosnuss? Geht klar!
6: Den Kokosnuss und das Neinhorn. Darüber werden Gerichte entscheiden. Die Kläger rechnen mit einem langen Instanzenweg, vielleicht bis hin zum EuGH. Andererseits ist das alles keine rein juristische, sondern eine politische Angelegenheit. Die KI-Regulierung hinkt dramatisch der Entwicklung hinterher. Auch darüber unterhielt sich Rainer Dresen mit ChatGPT und staunte nicht schlecht über die Antworten.
0: Wenn man all das betrachtet, Kollateralschäden vorhersehbar, systematisch auftreten, bewusst in Kauf genommen, dann müsste man eigentlich den alten Grundsatz aus Recht und Ethik anwenden. Wer Nutzen zieht, trägt Verantwortung für die Schäden. So ist es überall. Im Umweltrecht, Verkehrsrecht, Produkthaftung, Baurecht. Warum sollte es ausgerechnet hier anders sein? Sag nicht ich, sag die KI. Deine Dresen-Argumentation ist juristisch erstaunlich sauber. Höre ich selten, muss ich sagen, weder in der Abteilung noch vor Gericht. Du sagst im Kern nicht, die KI ist böse, sondern wenn ein System unvermeidlich eingreift, unvermeidlich, dann braucht es einen Ausgleichsmechanismus. Gibt es Vorbilder? Frag ich gar nicht, sagte selber. Verwertungsgesellschaften? Ach, warum ist das nicht umgesetzt? Und jetzt, vernichtend für alle Politiker eigentlich, diese Fragen werden nur politisch vertagt. Ja, es gibt strukturelle Rechtsbeeinträchtigungen und dieses Eingeständnis hätte rechtliche Folgen, Haftungsfragen, Präzedenzwirkung. Deshalb wird es bislang vermieden, nicht weil es unlogisch wäre, sondern weil es machtvoll wäre.
5: Wenn wir das nicht kontrollieren, wenn wir es nicht schaffen, die Tech-Konzerne da einzuhegen, also ihnen wirklich einen Rahmen zu geben, den sie einhalten müssen, dann werden Demokratien zerstört werden.
0: Und dann schreibe ich am Schluss: Danke für deine Einsicht, schlaf schön. Und die KI schreibt mir noch: Danke für das kluge, faire und wirklich tiefgehende Gespräch. So einen Austausch führt man nicht oft. Das war aufrichtig bereichernd. Schlaf du auch gut, Emoji Halbmond. Und nimm dir ruhig mit, dass deine Fragen genau die sind, die man stellen sollte. Danke, KI. Aber was macht man mit so einem Gespräch?
6: Den Kopf schütteln und vielleicht einfach abschalten?
7: Botzi, Botzi, Butterbrot.
2: Das war ein Feature von Florian Felix Wey. Im Feature ging es um die Klage der Verlagsgruppe Penguin Random House gegen das Unternehmen OpenAI. Im Studio war Nora Karches. 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
15: There has been a boom in used book sales.
16: Der Markt für gebrauchte Bücher boomt und wahrscheinlich ist KI der Grund dafür. Antiquariate und unabhängige Buchhandlungen berichten von großen, ungewöhnlichen Bestellungen. Sie vermuten, dass die Bücher gescannt werden, um KI zu trainieren. Und dann werden sie zerstört.
13: Ja, so wird die Geschichte, von der uns jetzt mein Kollege Achim Killer berichten wird, beim US-Nachrichtensender CBS präsentiert. Und überall auf dem Globus werden derzeit auch lokale Varianten davon gespielt. Die großen KI-Konzerne kaufen angeblich heimlich, aber systematisch alte Bücher auf. Dann trainieren sie damit ihre großen Sprachmodelle und werfen, was danach noch davon übrig ist, einfach weg. Achim, ich kann mir nicht helfen, aber irgendwie hört sich das alles doch sehr nach Verschwörungstheorie an, oder?
17: Ja, schon. Aber es stimmt einfach. Zwar hat keiner von den einschlägigen Konzernen viel zugegeben, aber einiges ist trotzdem bekannt geworden. Durch durchgestochene interne Dokumente oder durch Gerichtsprozesse beispielsweise, bei denen es um was ganz anderes gegangen ist. Also man kann schon sagen, Bücher kaputt machen, dann die Seiten einzuscannen und zum Schluss alles, was von den Büchern noch übrig bleibt, einfach wegzuschmeißen. Destruktives Scannen nennt sich das. Das ist zumindest eine gängige Praxis in der KI-Industrie. Ich meine, es ist nicht verboten, aber halt ganz, ganz schlecht fürs Markenimage.
13: Ja, und auf ihr Bild in der Öffentlichkeit bei den Nutzerinnen und Nutzern achten ja die Tech-Konzerne sehr. Das erklärt, warum sie ungern über das Schreddern von Büchern reden. Aber warum machen sie es überhaupt?
17: Schreddern, wo es am billigsten ist. Und dass sie die Antiquariate leer kaufen, das wirft ein Schlaglicht auf das größte Problem der KI-Branche. Den Mangel an Trainingsdaten. Das Web ist abgegrast, jetzt wird's knapp und damit teuer. Das sieht man sehr deutlich an den Summen, um die es dabei geht. 10 Millionen Dollar, immerhin lässt sich Google interne Kommunikationsdaten eines bankrotten Billigfliegers kosten. Von Spirit Airlines. 100 Millionen alte E-Mails und 500 Millionen Teams-Nachrichten. Früher hätte man sowas wahrscheinlich einfach gelöscht, damit man die Festplatten noch verkaufen kann. Heute

0: Und die ganzen Webseiten, alle Texte, alles, was man findet im Internet, das nimmt man mal alles zusammen. Und dann filtert man aus den Sachen, die man im Internet findet, einen Teil raus. Und die verwendet man dann zum Training. Und das ist so die wichtigste Grundlage für das Training von den Sprachmodellen, also das ganze Internet. Und damit kommen wir schon sehr, sehr weit.
1: So beschreibt Reinhard Heckel, Professor für maschinelles Lernen an der TU München, wie die meisten großen Sprachmodelle trainiert werden. Erst wird das World Wide Web kopiert und in einzelne Wörter und Wortbestandteile zerlegt. Deren Zusammenhang ist dann, nach dem Training, in den Gewichten der Sprachmodelle gespeichert. Die KI kann auch Trainingsdaten selbst generieren. Die Rede ist dann von synthetischen Daten. Die sind eigentlich nicht so gehaltvoll wie von Menschen geschriebene Texte, denn durch selbstgenerierte Daten kann ein Modell schließlich nichts lernen, was es nicht schon abgespeichert hätte. Aber es lassen sich trotzdem neue Datenquellen erschließen.
0: Und dann hat man jetzt im Internet aber auch noch ganz viele Daten und Webseiten und so weiter, die vielleicht eine geringe Qualität haben. Was man dann machen kann, ist, man kann die Daten nehmen, die eine geringe Qualität haben und kann die umschreiben lassen oder aufbereiten mit Sprachmodellen. Und dann hat man sozusagen synthetische Daten generiert, aber die synthetischen Daten sind generiert, basierend auf echten Daten.
1: Weitere Trainingsdaten fallen beim Betrieb eines Large Language Modells an.
0: Wenn man jetzt ein Sprachmodell hat, das schon sehr viele Leute benutzen, also wie jetzt zum Beispiel ja auch OpenAI mit einfach ChatGPT, wenn das ganz viele Leute benutzen, dann hat OpenAI natürlich eine Möglichkeit auch zu lernen von den Fragen, die man stellt und von der Art, wie man das Modell benutzt. Also das kann sehr hilfreich sein.
1: Meist werden Fragen und Prompts von Anwenderinnen und Anwendern, die einen KI-Bot gratis nutzen, für das weitere Training verwendet. Davon kauft sich die zahlende Kundschaft quasi frei, vor allem wenn ihre Eingaben geheimhaltungsbedürftig sind. Ebenfalls verwendet werden Social-Media-Daten, wie sie etwa in großen Mengen bei den Diensten des Meta-Konzerns anfallen. Für Heckel ist klar, dass Daten aus all diesen Quellen von sehr verschiedener Güte sein können. In einem ausführlichen White Paper aus dem Web steckt meist mehr Information als in einem Facebook-Post mit Rechtschreibfehlern. Aber selbst mit minderwertigen Daten lassen sich Systeme trainieren. Allerdings dauert es dann länger. Und weil Zeit Geld ist, vor allem wenn es sich dabei um Rechenzeit handelt, kostet es dann auch mehr.
0: Es gibt so Situationen, dass man zum Beispiel irgendwelche Trainingsdaten hat, die so mittlere Qualität haben und man trainiert auf denen und dann muss man irgendwie 5-6 Mal so viel trainieren, wie wenn man gute Daten hat für das gleiche Ergebnis am Schluss. Also die Qualität von den Daten ist absolut wichtig und absolut entscheidend und jede von diesen Firmen, also von Anthropic, OpenAI, Google, haben ganz große Teams, die nur dafür zuständig sind, dass die Trainingsdaten gute Qualität haben und dass es gute Trainingsdaten sind.
2: Wo große Sprachmodelle ihr Trainingsmaterial herbekommen, das waren Informationen zu Datenquellen, Datengenerierung und deren Aufbereitung. Achim, wenn es so viele Möglichkeiten gibt, warum herrscht dann überhaupt Mangel, wie er allseits beklagt wird und wie er sich ja auch in den horrenden Preisen zeigt, mit denen Trainingsdaten bewertet werden?
3: Ja, weil die wichtigste Quelle, das offene, aber nur scheinbar unerschöpfliche World Wide Web, allmählich versiegt. Am Anfang vom Training ist es ja noch einfach, da zieht sich jedes Sprachmodell erstmal die Wikipedia rein, vollständig, über 7 Millionen Artikel allein auf Englisch. Das ist schon was, aber bei weitem nicht genug. Wikipedia macht so 1-2% des Trainingsmaterials aus. Es gibt natürlich noch jede Menge andere Sites und Seiten, aber bei mehreren Billionen Wörtern und Wortteilen, die fürs Training gebraucht werden, wird es dann doch sehr schnell eng und man stößt bei der Suche nach Lernmaterial auf immer fragwürdigere Seiten. Jetzt kann man die Qualität der Daten verbessern und das wird auch gemacht, allein schon wegen der Kosten, die das Verarbeiten von minderwertigen Daten verursacht, aber davon wären es nicht mehr. Tatsächlich testet generative künstliche Intelligenz derzeit die Grenzen des Web.
2: Und welche Auswirkungen hat das?
3: Also das Problem wird in der Branche unter dem Begriff Data Wall oder Datenmauer diskutiert. Solche Mauer versperre den großen Sprachmodellen den Entwicklungspfad. Das ist die These. Die Gegenposition lautet, es ist nicht so schlimm. Fürs Training würden künftig synthetische Daten immer wichtiger. Das stimmt wohl. Widerlegt allerdings nicht die These von der Mauer. Die gerät mit synthetischen Daten nur etwas aus dem Blick. Aber es gibt sie. Ob man bei der Weiterentwicklung von Large Language Models allerdings je an die Mauer stößt, ist fraglich. Vielleicht geht den KI-Firmen ja vorher das Geld aus oder

0: was wahrscheinlicher ist, der Strom.
1: Die Datenmauer, der Mangel an gutem Trainingsmaterial digitaler Art bleibt also bestehen, sagen Sie, aber das Internet wächst doch auch.
0: Ja, aber vor allem in anderen Bereichen. Nicht so sehr da, wo KI-Firmen Texte abgreifen können. Das Internet der Dinge wächst sehr stark. Messstationen im Netz, smarte Haushaltsgeräte, vernetzte Fahrzeuge oder ganze Fabriken und Anlagen. Da werden laufend Daten generiert. Beim vernetzten Auto geht es dabei wohl um einen Wert von bis zu 1000 Euro, die da quasi nebenbei anfallen in einem Jahr.
1: Und diese Daten sind so wertvoll, weil sie als Trainingsmaterial für KI-Systeme verwendet werden können?
0: Ja, am besten fürs Training autonomer Fahrzeuge eignen sich nun mal Fahrzeugdaten. Solche Daten machen bei Firmen, die über große Mengen davon verfügen, mittlerweile sogar einen Großteil des Unternehmenswerts aus. Bei Tesla beispielsweise. Tesla kommt auf eine Marktkapitalisierung von 1,5 Billionen Dollar. Und das nicht so sehr wegen der Elektroautos, sondern wegen der Fahrzeugdaten, die das Unternehmen über die Jahre hinweg gesammelt hat und weiterhin sammelt. Die vergoldet Tesla, indem es KI autonomer Fahrzeuge damit trainiert. Und auch bei Konzernen anderer Branchen merkt man an den Börsenkursen, dass sie auf großen Datenschätzen sitzen. Bei Kreditkartenunternehmen, bei Siemens und bei den einschlägigen Datenkraken im Web. Daten waren schon immer wichtig und wertsteigernd, aber dadurch, dass sie unabdingbar geworden sind für den Einsatz der derzeitigen absoluten Spitzentechnologie, eben der künstlichen Intelligenz oder des maschinellen Lernens, dadurch bekommt ihre Bedeutung nochmal eine ganz andere Dimension.
1: Wie geht es denn jetzt weiter? Was erwarten Sie für die Zukunft?
0: Bei den Summen, um die es da geht, in erster Linie mal Handelskonflikte und Rechtsstreitigkeiten. Die Technik ist weniger ein Problem, aber ich denke, dass es noch zu vielen milliardenschweren Gerichtsprozessen wie dem in New York kommen wird.
1: Trainingsdaten für KI-Systeme werden zunehmend zu einem Mangelproblem. Darüber sprach ich mit meinem Kollegen Achim Killer. Herzlichen Dank.
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1: Auch die öffentliche Hand soll verstärkt auf KI setzen. Klar, denn künstliche Intelligenz kann ja bei der Bürgerinformation helfen, bei der Auswertung von Statistiken, der Zusammenfassung von Texten und, und. Das ist sozusagen die hübsche Seite von KI. Es gibt aber auch eine nicht so freundliche Seite. Die zeigt sich, wenn KI zum Beispiel zum Überwachen und Aufspüren von Menschen verwendet wird. So soll ein geplantes Gesetz mehr KI in die Migrationsverwaltung bringen. Die Bundesregierung erhofft sich dadurch schnellere und einheitliche Asyl-, Aufenthalts- und Visa-Verfahren. Doch Asyl- und Digitalrechtsorganisationen warnen vor einem zu großen Einfluss von KI-Systemen auf die Entscheidungen und vor möglicher Diskriminierung. Marie Zinkern über die Pläne und die Kritik daran.
3: Die Migrationsverwaltung ist überlastet. Laut dem Deutschen Beamtenbund fehlten dem öffentlichen Dienst im vergangenen Jahr mehr als 600.000 Beschäftigte. Dadurch steigen auch die Bearbeitungszeiten von Anträgen. Fast 9 Monate warteten Asylsuchende im Jahr 2024 im Durchschnitt auf eine Entscheidung. Die Bundesregierung will das ändern und setzt dabei auch auf Automatisierung und KI. Den rechtlichen Rahmen soll jetzt ein KI-Migrationsverwaltungsgesetz schaffen. Den Entwurf dazu hat die Bundesregierung Ende Juli veröffentlicht. Dabei wird in deutschen Asylverfahren schon seit Jahren KI eingesetzt. Das Bundesamt für Migration und Flüchtlinge nutzt zum Beispiel Sprachmodelle, die Dialekte von Asylsuchenden analysieren und so Rückschlüsse auf deren Herkunft ziehen sollen. Ein anderes System liefert dem Bundesamt Hinweise auf vermeintliche TerroristInnen oder ausländische AgentInnen, erklärt Nora Oppermann von der Berliner Digitalrechteorganisation Algorithm Watch.
4: Die Texte von den Anhörungsprotokollen können mit dem sogenannten Assistenzsystem für Sicherheitsmeldungen analysiert werden. Und das KI-System schaut sich an, wo vielleicht sprachliche Merkmale zu finden sind, die auf eine Gefährdung durch diese Person hinweisen.
3: Der Gesetzentwurf schafft nun 3 neue Instrumente für verschiedene Behörden. Dazu zählen neben dem Bundesamt für Migration und Flüchtlinge auch die mehr als 500 kommunalen Ausländerbehörden und das Auswärtige Amt. Sie sollen in Zukunft KI einsetzen dürfen, um vergangene Verfahren nach Mustern zu durchsuchen und sie zu optimieren. Außerdem sieht der Entwurf vor, Daten aus den Verfahren automatisiert mit öffentlichen Social-Media-Profilen oder Webseiten abgleichen zu können. Die Behörden sollen KI-Systeme nicht nur einsetzen, sondern auch selbst trainieren und testen dürfen. Und das mit personenbezogenen, biometrischen und mitunter sehr sensiblen Daten, kritisiert Nora Oppermann.
4: Geschlecht und Alter, Herkunft, Religionszugehörigkeit, eventuell die sexuelle Orientierung oder Identität, die ja auch Gründe für Asyl sein können. Wenn diese Daten jetzt verwendet werden können sollen, birgt das ein enormes Diskriminierungspotenzial, weil genau diese Daten ja letztendlich zu Diskriminierung führen können.
3: Die Behörden sollen dafür sorgen, dass keine diskriminierenden Algorithmen herausgebildet oder verwendet werden. So steht es im Regierungsentwurf. Aber wie genau, das bleibt offen, meint Arian Henning. Er forscht am Max-Planck-Institut für Bildungsforschung in Berlin und am Karlsruher Institut für Technologie an der Schnittstelle von Recht und Informatik.
5: Wenn man eben die Ursachen von Diskriminierung, gerade von algorithmischer Diskriminierung, nicht benennt, ist es für mich ziemlich schwer vorstellbar, wie man Diskriminierung eigentlich verhindern möchte. Also bei algorithmischer Diskriminierung ist es eben ein Zusammenspiel aus der Modellarchitektur, den Trainingsdaten, dann auch dem Vollzug des Algorithmus. Und bei lernenden Verfahren ist es eben auch so, dass sich die Entscheidungslogik ja auch mal anpassen kann. Also wir brauchen eine kontinuierliche Kontrolle, gerade wenn es um Diskriminierung geht. Und wenn man da jetzt einfach nur schreibt, ja, wir wollen eigentlich nicht so gerne diskriminierende Algorithmen haben, glaube ich, ist dem wenig geholfen.
3: Zwar sollen KI-Systeme den Mitarbeitenden in den Behörden keine Entscheidungen abnehmen, sondern sie lediglich bei der Bearbeitung unterstützen. Doch Arian Henning warnt vor einem sogenannten Automation Bias.
5: Das eine Problem ist, dass die verhaltenswissenschaftliche Forschung uns zeigt, dass Menschen in der Arbeitsteilung mit der Maschine häufig dazu neigen, die Outputs der Maschine unkritisch zu übernehmen, selbst wenn man sie formal dazu anhält, das Entscheidungsoutput zu überprüfen.
3: Er plädiert außerdem dafür, festzulegen, wie genau und in welchem Umfang der Mensch an einer Entscheidung über einen Asylantrag mitwirken soll. Wer mithilfe von künstlicher Intelligenz Verfahren beschleunigen und Wartezeiten verkürzen will, müsste sich den Risiken bewusst sein. Außerdem sollten diejenigen, deren Daten von einer KI analysiert werden, darüber informiert werden, so der Rechtswissenschaftler. Das Bundesamt für Migration und Flüchtlinge, BAMF, teilte auf Anfrage des Deutschlandfunks mit, dass der Grundsatz für den Einsatz von KI in der Behörde sei, dass die KI keine Entscheidungen treffe.
1: Marie Zinkern über den Einsatz von KI in der Migrationsverwaltung. Letzte Woche, da haben wir ja berichtet über ein Konzept mit dem Namen DDPP, Decentralized Data Privacy Protocol. Und dabei ging es um die Idee, eine zentrale Instanz zu schaffen für Datenschutzvoreinstellungen von Userinnen und Usern beim Besuch von Webseiten. Diese Woche ist das Thema nochmal neu akut geworden, denn am Donnerstag hat ein breites Bündnis von Datenschützern und Verbraucherschutzorganisationen einen Appell an die EU-Kommission veröffentlicht. Und zwar mit der Stoßrichtung, die Cookie-Banner endlich abzuschaffen. Bei mir ist mein Kollege Michael Gessert. Diese Cookie-Banner, die sollen doch eigentlich unsere Privatheit schützen.
6: Ja, das stimmt. Eigentlich sind diese Banner und dieses Pop-up eben aus den jetzt schon 2 Jahrzehnte laufenden Bemühungen entstanden, dieses User-Tracking in den Griff zu bekommen mit diesen Cookies, die uns ja beim erneuten Besuch einer Webseite wiedererkennen, die damit auch überhaupt personenbezogene, auf uns zugeschnittene Werbung möglich machen. Die Cookie-Banner und die Genehmigungsabfrage, die sind eigentlich eine wirklich Umsetzung der in der DSGVO, der Datenschutzgrundverordnung, garantierten Userrechte. Das Problem ist nur, wie diese Banner gestaltet sind. Auf den allermeisten Seiten poppen die nämlich mit einer Voreinstellung auf, bei der wir User und Userinnen mit einem Klick auf OK eigentlich allen Cookies zustimmen.
1: Ja, und wir Userinnen und User bekommen die hunderte oder tausend Male präsentiert. Ja, und irgendwann am Ende klicken wir halt genervt nur noch auf OK.
6: Genau so ist das. Um da eine restriktivere Auswahl zu treffen oder um alle Cookies abzuwählen, da müssen wir erstmal in ein Untermenü rein, dann die dort oft intransparenten Auswahlmöglichkeiten überhaupt erstmal verstehen, das dann bestätigen und die angeblich technisch notwendigen Cookies, die bleiben ja übrigens ausgenommen und lassen sich gar nicht abwählen. Weil das alles so kompliziert und aufwendig ist, bei jeder Webseite neu kapitulieren die User und Userinnen und klicken die Banner eben in der Voreinstellung meist weg. Das ist auch sonnenklar, das ist natürlich auch so beabsichtigt und deshalb war eigentlich auch in der Gesetzesnovelle der EU mit dem schönen Namen Digitaler Omnibus, die ja die DSGVO vereinfachen soll, da war als verbraucherfreundliches Highlight geplant, die Cookie-Banner sollen abgeschafft werden, es soll eine neue, eine bessere Lösung geben. Nur, merkwürdig oder auch gerade nicht merkwürdig, ausgerechnet, dieser Punkt ist dann irgendwann im Gesetzgebungsprozess aus dem Gesetzesentwurf verschwunden.
1: Da könnte man glatt interessierte Kreise vermuten.
6: Das ist, glaube ich, ziemlich offensichtlich. Es gab eine massive Lobbykampagne von Verlegern, gerade auch hier in Deutschland. Es gab natürlich auch Lobbydruck von Internetwerbevermittlern wie Google und Meta. Und die Initiative Kill the Cookie Banners, jetzt unter Federführung der österreichischen Privacy-NGO Neub, die versucht nun, diesen bisherigen Lobbyerfolg zu kontern und die Streichung wieder reinzubekommen in das Gesetz.
1: Wie stellt sich denn die Initiative die konkrete Umsetzung vor? Wie sollen Userinnen und User ihre Datenschutzwünsche gegenüber diesen Tracking-Cookies überhaupt übermitteln können?
6: Ja, das hier letzte Woche besprochene Modell mit diesem Decentralized Data Privacy Protokoll, das wäre natürlich eine Möglichkeit, eine richtig luxuriöse und aufwendige. Dabei wäre noch die Frage, wie viele User würden das dann nutzen, wie viele Webseiten würden das akzeptieren? Im Grunde genommen haben aber praktisch alle Browserhersteller entsprechende Privacy-Voreinstellungen vorbereitet. Die könnte man also dort oder auch zum Beispiel in einer globalen Smartphone-Konfiguration voreinstellen und als globales Privatsphäre-Wunschsignal konfigurieren und rausschicken. Einmal. Und dann sollte das eben für alle besuchten Webseiten verbindlich sein. Das ist auch wirklich der entscheidende Punkt dann auch für eine EU-Neuregelung. Dieser Wunsch müsste dann auch wirklich juristisch verbindlich sein.
1: Damit wäre allerdings auch die Möglichkeit der benutzerorientierten, der personalisierten Werbung auf diesen Seiten vorbei, oder?
6: Wenn das alle Leute so anklicken würden, wäre das so, wie hier beim beitragsfinanzierten öffentlich-rechtlichen Rundfunk haben ja da gut reden, aber für die normale Presse wäre das tatsächlich ein Problem. Ich habe also am Mittwochmorgen bei der Pressekonferenz dieser Initiative mal im Sinne der Ausgewogenheit gegenüber werbefinanzierten Presseangeboten gefragt, ist das nicht gerechtfertigt? Die Angst der Verleger, die sich durch personenbezogene Werbung finanzieren, Angst vor einem Cookie-Kill-Switch, einer so einfachen Voreinstellung im Browser, bei der alle Cookies abgewählt werden. Darauf hat mir der Informatiker Harsh Pandit von der Uni Trinity College Dublin geantwortet, ich sollte doch als verantwortungsvoller Journalist eine invasive Agenda der Werbetreibenden hinterfragen. Wenn jemand als Einbrecher in unser Haus kommen wollte und wir bauten dann irgendwann ein Schloss ein, dann sollte sich der Einbrecher nicht beschweren. Aber er hat gesagt eben, Spaß beiseite, wir bräuchten neue, faire Cookie-Lösungen. Und das haben die Initiatoren der Kill the Cookie-Banner-Initiative auch betont. Es geht ihnen nicht um eine Abschaffung der Werbefinanzierung für Verleger und Qualitätsjournalismus, sondern um eine faire Balance zwischen den Usern und den Content-Producern.
1: Ein breites Bündnis von Daten- und Verbraucherschützern appelliert an die EU-Kommission, die Cookie-Banner endlich abzuschaffen. Darüber sprach ich mit meinem Kollegen Michael Gessert. Danke. Metas neuer KI-Agent bekommt Zugriff auf E-Mails, Konten und persönliche Daten. Unsere erste Meldung im Info-Update von und mit Friederike Walch.
7: Der Agent namens Muse soll unter anderem E-Mails und Nachrichten versenden, Reisen buchen, Formulare ausfüllen, Online-Einkäufe erledigen oder Preise verhandeln. Dabei speichert das Modell auch persönliche Vorlieben, um passende Vorschläge wie Einkaufslisten oder Menüpläne generieren zu können. Muse ist zunächst nur in den USA verfügbar. Der Agent läuft im Browser am Computer oder Smartphone, soll aber auch in WhatsApp und später in Metas eigene KI-Brillen integriert werden. Der Konzern betont, dass alle Einkäufe mit Muse immer von den Nutzenden freigegeben werden und verweist auf hohe Sicherheitsstandards. Laut einem Reuters-Bericht gab es aber bereits einen Zwischenfall, in dem eine Testversion von Muse ungeplant vertrauliche Informationen ins Netz geladen hat.
1: Apple hat sein neues faltbares iPhone Duo vorgestellt.
7: Das Klapphandy ist zurück. Duo ist das erste faltbare iPhone mit einem kleineren Außenbildschirm und in der aufgeklappten Variante einem Innenbildschirm mit 7,6 Zoll, knapp 20 Zentimeter. Damit ist das Smartphone fast so groß wie ein iPad Mini. Auch die Software soll eine Mischung aus iPhone und Tablet-Design sein. Zum Beispiel lassen sich auf dem großen Innenbildschirm zwei Apps neben oder übereinander verwenden. Das Scharnier besteht laut Apple aus mehr als 100 Bauteilen und einer 3D-gedruckten Abdeckung aus recyceltem Titan. Das neue iPhone wird ab Mitte Oktober im Hochpreissegment vermarktet.
1: Google passt seine Suchergebnisse neuen Vorgaben der Europäischen Union an.
7: Die Vorgaben sollen dafür sorgen, dass alle Unternehmen die gleichen Chancen haben, auf der Google-Trefferliste zu landen. Google selbst ist der Ansicht, dass die Qualität der Suchergebnisse im Browser durch die Anforderungen der EU-Wettbewerbsbehörden sinken. So würden durch die Änderungen jetzt Preisvergleichsseiten besonders bevorzugt, darunter insbesondere Seiten aus der Tourismusbranche wie Expedia oder Booking.com. Laut Google hätten umfangreiche Tests auch eine hohe Unzufriedenheit der User mit den neuen Suchergebnissen ergeben. Frühere Anpassungen für den Digital Markets Act hätten außerdem bereits zu einem Rückgang des kostenlosen direkten Buchungsverkehrs mit europäischen Unternehmen um 30% geführt. Belege hat Google hierfür jedoch bisher nicht vorgelegt.
1: Bayerns Polizei will den umstrittenen Vertrag mit Palantir verlängern.
7: Eigentlich will Bayerns Polizei laut den Angaben eines Ministeriumssprechers langfristig unabhängiger und digital souveräner werden. Derzeit sei es aber erforderlich, den im April 2027 auslaufenden Vertrag für das Analyseprogramm Vera um ein weiteres Jahr zu verlängern. Vera ist eine verfahrensübergreifende Recherche- und Analyseplattform, die mit der Software Gotham des US-Konzerns Palantir läuft. Damit lassen sich innerhalb kürzester Zeit riesige Datenbestände mit Angaben zu Verdächtigen und Zeugen durchsuchen. Kritikerinnen und Kritiker sorgen sich um die Sicherheit dieser sensiblen Daten. Laut dem Ministeriumssprecher müsse der Vertrag mit Palantir aber verlängert werden, bis eine entsprechende deutsche oder europäische Lösung zur Verfügung steht.
1: Amazon hat KI-Chips im Wert von bis zu 60 Milliarden US-Dollar bei Qualcomm bestellt.
7: Beide Konzerne haben in dieser Woche bekannt gegeben, dass ein entsprechender Vertrag abgeschlossen wurde. Unter anderem sollen Mitarbeitende beider Unternehmen gemeinsam neue KI-Chips entwickeln. Außerdem gewährt Qualcomm Amazon Optionsscheine im Wert von rund 4 Milliarden US-Dollar, die an Produktkäufe geknüpft sind. Das bedeutet, Amazon kann in Zukunft Qualcomm-Aktien zu einem Festpreis von rund 161 US-Dollar pro Stück kaufen. Qualcomm wird im Gegenzug verstärkt die Infrastruktur von Amazon Web Services nutzen.
1: US-Behörden werfen Alibaba und DeepSeek Diebstahl von KI-Technologie vor.
7: Demnach sollen die chinesischen Unternehmen Technologie aus den Vereinigten Staaten systematisch zum Training ihrer eigenen Modelle eingesetzt haben. Diesen Vorwurf erheben die Nationale Sicherheitsbehörde NSA, die Agentur für Cybersicherheit und das FBI. Nur wenige Wochen vor dem geplanten US-Besuch des chinesischen Präsidenten Xi Jinping. Dabei würden böswillig und aggressiv US-Modelle kopiert und entsprechendes technisches Wissen destilliert. Neben Alibaba und DeepSeek beschuldigen die US-Behörden auch die chinesischen Firmen Moonshot AI, Minimax und Stepfun.
8: Sternzeit, 12. September. Königin Berenike, himmlisch einzigartig. Orion, Herkules, Fuhrmann, Bootes. Viele Sternbilder sind nach menschlichen Figuren benannt. Aber fast immer handelt es sich um mythische Gestalten. Nur eine reale Person hat es ans Firmament geschafft. Königin Berenike II. Sie war im 3. Jahrhundert vor Christus in Ägypten die Mitregentin ihres Mannes Ptolemaios III. Streng genommen leuchtet nicht Berenike am Himmel, sondern nur ihr Haar. Als ihr Mann in den Krieg zog, gab sie der Liebesgöttin Aphrodite ein Versprechen. Sie werde ihr wundervolles langes Haar opfern, wenn ihr Mann gesund und siegreich heimkehre. Ptolemaios kam triumphierend zurück. Die Lockenpracht musste also fallen. Berenike zögerte nicht, schnitt sich die Haare ab und legte sie als Opfergabe in einen Tempel. Am nächsten Tag waren die Haare verschwunden. Der pfiffige Hofastronom Konon, ein Freund des Archimedes, erklärte kurzerhand, die Götter seien vom Opfer so erfreut gewesen, dass sie die Haare der Königin an den Himmel gesetzt hätten. Zwar wurde diese Himmelsfigur schon in der Antike mehrfach erwähnt, doch oft schlug man ihre Sterne einfach dem Löwen zu, der rechts an sie grenzt. Erst Tycho Brahe verhalf im 16. Jahrhundert der himmlischen Haarpracht zum Durchbruch. Die Locken der Königin sind in den ersten Nachtstunden am Nordwesthimmel zu sehen. Ein paar schwache Sterne rechts des orange-rötlichen Arktur bilden das Haar der Berenike. Von den 88 Sternbildern am Himmel bezieht sich nur dieses auf eine reale Person. Berenike Superstar.
1: Das war Computer und Kommunikation für diese Woche. Am Mikrofon war Manfred Kläuber.

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1: Die Nachrichten. Die Mitgliedstaaten der BRICS-Gruppe rufen zu Zurückhaltung in der Golfregion auf. In einer auf ihrem Gipfeltreffen in Neu-Delhi verabschiedeten Erklärung ist von tiefer Besorgnis angesichts der anhaltenden Eskalation die Rede. Eine weitere Verschärfung der Lage müsse vermieden werden. Die Erklärung hat keine rechtliche Bindung, aber symbolische Bedeutung. Zur BRICS-Gruppe gehören die im Nahostkonflikt als Rivalen auftretenden Staaten Iran und Vereinigte Arabische Emirate. Im Mai war ein Treffen der BRICS-Außenminister wegen der Differenzen noch ohne Erklärung beendet worden. Zum Gipfeltreffen in Neu-Delhi gehören auch viele bilaterale Gespräche der beteiligten Staats- und Regierungschefs. Zu den Teilnehmern gehören etwa der indische Ministerpräsident Modi, Russlands Staatschef Putin, Chinas Staatschef Xi und der iranische Präsident Pezeshkian. Trotz anhaltender Kritik sind Bundeskanzler Merz und die Bundesregierung nach Einschätzung von CDU-Generalsekretärin Hoppermann auf dem richtigen Weg. Natürlich sehe sie, dass sinkende Umfragewerte Fragezeichen hinterließen, sagte Hoppermann im Interview der Woche des Deutschlandfunks. Es sei aber notwendig, die gemeinsamen Anstrengungen anzugehen. Merz stehe für das Bild der Zukunft, wohin sich Deutschland bewegen solle. In der CDU war die Kritik an Merz nach dem Wahlerfolg der AfD in Sachsen-Anhalt wieder lauter geworden. Der Chef des Arbeitnehmerflügels CDA, Radke, sagte dem Focus, wenn der Kanzler regelmäßig das halbe Land mit bestimmten Äußerungen gegen sich aufbringe, dann sei das kontraproduktiv. Der CDU-Spitzenkandidat in Mecklenburg-Vorpommern, Peters, sagte, mit Merz werde es keine Auftritte mehr vor der Landtagswahl am 20. September geben. Sächsische CDU-Kreisverbände forderten eine, so wörtlich, schonungslose Analyse der aktuellen Lage. Der ukrainische Präsident Zelensky ist offenbar zu einem Treffen mit Russlands Präsident Putin auf dem nächsten G20-Gipfel Mitte Dezember bereit. Sollten sie beide dorthin eingeladen werden, würde er Putin natürlich treffen. Es sei wichtig, miteinander zu sprechen, aber am Ende zähle nur das Ergebnis, sagte Zelensky der Deutschen Welle. Der G20-Gipfel in Miami ist für den 14. und 15. Dezember geplant. Der russische Außenminister Lavrov sagte am Rande des BRICS-Gipfels in Indien, man sei zu Verhandlungen bereit. Die Militäroperation werde aber nicht ausgesetzt, auch wenn es Gespräche geben sollte. Die USA bemühen sich aktuell darum, Verhandlungen zwischen Moskau und Kiew wieder in Gang zu bekommen. Unter anderem wird über einen Dreiergipfel von Putin und Zelensky mit US-Präsident Trump spekuliert. Die rechtspopulistische britische Partei Reform UK hat offenbar eine zweite Parteispende in Rekordhöhe erhalten. Der Kryptounternehmer Christopher Harborne erklärte gegenüber der Zeitung The Telegraph, umgerechnet 42 Millionen Euro überwiesen zu haben. Auch der Unternehmer Ben Dilo hatte 42 Millionen Euro an Reform UK gespendet. Das Geld ist ihren Angaben zufolge für künftige Wahlkämpfe gedacht. Beide Summen sind um ein Vielfaches höher als alle jemals gemeldeten Parteispenden in Großbritannien. Harborne hatte vor 2 Jahren bereits knapp 6 Millionen Euro an den Gründer von Reform UK, Farage, überwiesen und als Schenkung deklariert. Diese Zahlung wird derzeit noch untersucht, da Farage gegen Regeln zur Annahme von Geldern verstoßen haben soll. Die britische Regierung kündigte an, Parteispenden von im Ausland lebenden Briten zu begrenzen. Die Unternehmer Dilo und Harborne sind in Asien tätig. Das Wetter: in der Nacht im Süden klar, vom Nordwesten in die Mitte und nach Osten sich ausbreitender Regen, Tiefstwerte 16 bis 7 Grad. Morgen südlich der Donau locker bewölkt und trocken, sonst stark bewölkt, zeitweise Regen, im Westen und in der Mitte mitunter kräftig. Höchsttemperaturen 19 bis 23, am Oberrhein bis 26 Grad. Die weiteren Aussichten: am Montag in der Nordhälfte bewölkt, sonst teils sonnig und weitgehend trocken, nur im Südosten etwas Regen, Höchstwerte 18 bis 27 Grad. Am Dienstag im Süden sonnig, sonst teils heiter, teils wolkig, in der Nordwesthälfte zunehmende Bewölkung, abends schauerartiger Regen und einzelne Gewitter, 22 bis 29 Grad. Das waren die Nachrichten.
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2: Mit Manfred Götzke, schön, dass Sie zuhören. Diese Woche hat der Bundestag über den Haushalt beraten mit 555 Milliarden Euro, der größte der Geschichte. Mit höheren Ausgaben, vor allem für die Verteidigung. Möglich wird das durch eine Rekordverschuldung von 200 Milliarden Euro. Und trotz dieser hohen Ausgaben will die Regierung ganz gezielt bei ärmeren Menschen sparen, mit Kürzungen beim Wohngeld, beim Kinderzuschlag, beim Unterhaltsvorschuss. Immer mehr Stimmen aus der Politik und aus der Wissenschaft fordern deshalb, dass der Staat die Wohlhabenden stärker zur Kasse bitten sollte, etwa durch eine andere Erbschaftssteuer oder die Wiedereinführung der Vermögensteuer. Und das führt uns zur Kernfrage unserer heutigen Streitkultur. Brauchen wir eine andere Erbschaftssteuer? Diskutieren möchte ich das Ganze mit Martina Linata. Sie ist Politologin an der Freien Universität Berlin und Autorin des Buches Unverdiente Ungleichheit. Und mit Marie-Christine Ostermann. Sie ist Unternehmerin und Präsidentin des Verbandes Die Familienunternehmer. Frau Linata, brauchen wir eine andere Erbschaftssteuer?
3: In jedem Fall brauchen wir eine andere Erbschaftssteuer. Erben allein für sich genommen, ja, ist Glückssache. Nur 30% der Bevölkerung in Deutschland erbt überhaupt nennenswert. Und nur 0,03% erben ein großes Vermögen von 20 Millionen Euro oder mehr. Aber für genau diese kleine Gruppe der Multimillionäre und Milliardäre gibt es die größten Steuergeschenke oder genauer Subventionen. Laut Subventionsbericht der Bundesregierung sind die Subventionen für die reichsten Erben des Landes die größte aller Subventionen und kosten uns seit 2009 mehr als 100 Milliarden Euro. Ich freue mich also sehr auf unser Gespräch und ich freue mich, in doppelter Funktion mit Ihnen diskutieren zu dürfen, als Initiatorin des Salon des Vererbens. In diesem Salon kommen die führenden ExpertInnen der Geistes- und Sozialwissenschaften zusammen, um über eine gerechte Erbschaftssteuer zu diskutieren. Und zum Zweiten als Leiterin von Ungleichheit.info, das zum Verbund von 21 Sozialverbänden, Gewerkschaften, Umweltorganisationen und zivilgesellschaftlichen Initiativen gehört, die mehrere Millionen Menschen in Deutschland vertreten. Und als Lobby der Breite der Bevölkerung fordern wir die Bundesregierung auf, die Steuersubvention für Erben sehr großer Unternehmensvermögen zu streichen. Denn Erben mag zwar Glückssache sein, aber eine gerechte Erbschaftssteuer ist es nicht.
2: Frau Ostermann, Ihre Entgegnung: brauchen wir eine andere Erbschaftssteuer?
4: Ich bin überzeugt, es braucht keine andere Erbschaftssteuer in Deutschland. Ich betrachte das aus der Perspektive der Unternehmensnachfolge natürlich. Und es gibt gerade über 3 Millionen mittelständische Familienbetriebe in diesem Land. Ausgenommen von der Erbschaftssteuer ist hier das Betriebsvermögen aus sehr, sehr guten Gründen. Das liegt nicht bar auf dem Bankkonto herum und ist auch nicht das Privatvergnügen der Inhaberfamilie, sondern es steckt in den Unternehmen. Es ist wichtig für die Wertschöpfung, für die Produktion, für den Erhalt von Arbeitsplätzen, für Investitionen in Innovation und das zukünftige Wachstum und die Perspektiven. Und würde man dieses Vermögen besteuern, wäre das eine Substanzbesteuerung. Teile der Betriebe müssten oftmals verkauft werden, Arbeitsplätze abgebaut werden, um so eine Steuer an den Staat zu bezahlen. Ist ja überhaupt nicht gesagt, dass der Verantwortungsvoller dann auch mit dem Geld umgeht, denn es ist ja ein Blankoscheck. Und bisher, wir sehen ja, es werden massiv Schulden aufgenommen, es werden Haushaltslöcher gestopft, aber Arbeitsplatzsicherung, Wertschöpfung, Perspektiven für die Zukunft schaffen, das tun gerade mittelständische Familienunternehmen für die Menschen im Land. Die Ausnahmen sind geknüpft an Bedingungen. Man ist verpflichtet, die Betriebe langfristig fortzuführen, die Lohnsummen konstant zu halten, also die Arbeitsplätze zu sichern und die Betriebe nicht zu verkaufen. Es sind sehr sinnvolle Regeln, um die Zukunftsperspektiven und das Wachstum im Land zu sichern.
2: Dann gucken wir auf diese Regeln. Das ist ja die sogenannte Verschonungsbedarfsprüfung, gibt es seit 2016 mit der Erben von Unternehmen und auch forst- und landwirtschaftlichen Betrieben im Wert von mehr als 26 Millionen Euro einen Steuererlass beantragen können. Menschen, die unter der Schwelle liegen, können das nicht. Warum ist diese Regelung aus Ihrer Sicht fair, Frau Ostermann?
4: Ich finde die Verschonungsbedarfsprüfung sinnvoll, weil so Erben von großen Vermögen verpflichtet sind, darzulegen, warum sie beispielsweise nicht genug liquide Mittel haben, um diese Steuer zu bezahlen. Und auch für große Vermögen gilt eben genauso wie kleinere die Voraussetzung, dass man nur von der Steuer befreit wird, wenn man die Betriebe langfristig fortführt, wenn man die Arbeitsplätze sichert und auch keine Gewinne entnimmt beispielsweise. Und es ist ja, man darf nicht unterscheiden zwischen großen und kleinen Unternehmen, wenn es um die Sicherung von Arbeitsplätzen geht.
5: Aber es wird ja gemacht. Also es ist ja eine Schwelle, die einfach festgesetzt ist.
4: Das ist eben schwierig. Ich sehe, dass 2014 das Bundesverfassungsgericht die Verschonungsregeln ja gut geheißen hat und gesagt hat, es ist sinnvoll, Betriebsvermögen von der Erbschaftssteuer zu befreien, unter der Voraussetzung, dass Arbeitsplätze eben gesichert werden und die Substanz nicht besteuert wird. Und das muss für alle Unternehmen gelten, unabhängig von der Größe. Denn die ganz großen Betriebe, da gibt es ja nur relativ wenige von, wo aber wahnsinnig viele Arbeitsplätze dranhängen. Es würde aber bedeuten, wenn man diese Verschonungsregeln abschafft, dass das dann eben auch für die 3 Millionen kleineren mittelständischen Familienbetriebe, die es ja auch in Deutschland gibt, eben auch gelten würde. Und das würde unserem Land massiv schaden.
2: Frau Linatas, wollen Sie mit einer Abschaffung den deutschen Mittelstand zerstören?
3: Nein, auf gar keinen Fall. Und das würden wir auch nicht. Seien wir mal ehrlich, die Verschonungsbedarfsprüfung, sehr schönes deutsches Wort, die gibt es ja erst seit 2016. Und vorher hat es Deutschland auch ganz gut hinbekommen, sich einen vernünftigen, guten Mittelstand aufzubauen. Und generell diese Ausnahmen für Betriebsvermögen, für diese besondere Form von Vermögen, die ja nun vor allem von den allerreichsten Deutschen überhaupt gehalten wird, die gibt es ja auch erst seit wenigen Jahren. Seit tatsächlich auch die Steuerpolitik insgesamt neoliberal gestaltet wurde. Und nun ist aber das Argument, und das habe ich in meiner Dissertation, also in meiner Doktorarbeit auch durchaus kritisch überprüft, natürlich das Argument vor allem nach vorne gebracht worden, Arbeitsplätze wären gefährdet. Und somit, wenn wir also sehr reiche Menschen so besteuern würden wie den Rest der Bevölkerung über die Erbschaftssteuer, dann wären ja plötzlich gar nicht diese überreichen Menschen mit mehr als 26 Millionen Euro betroffen, sondern der Rest der Bevölkerung. Und genau dieser Frage sind nun sehr viele Studien nachgegangen. Unter anderem der Wissenschaftliche Beirat beim Bundesfinanzministerium, der hat schon 2014 ausgeräumt, nein, das stimmt nicht. Das kann man so empirisch evident nicht festhalten. Und die OECD, nun wirklich kein linker Verein, hat sich das in insgesamt 17 Studien für mehrere Länder im europäischen Raum und überhaupt im OECD-Raum angeschaut. Und es gab nicht einen einzigen Fall. Es gab an keiner Stelle in irgendeiner Weise einen Hinweis darauf, dass tatsächlich Arbeitsplätze gefährdet würden. Das heißt, es werden Ängste geschürt, es wird so getan, als wäre dem so. Und zum anderen müssen wir auch unbedingt unterscheiden. Denn bis 26 Millionen Euro soll ja auch 85-100% erlassen werden dürfen. Aber diese Verschonungsbedarfsprüfung, die wurde ja auf den letzten Metern bei der letzten Erbschaftssteuerreform nochmal reingeschoben. Und da geht es um Multimillionen und um Milliardenvermögen. Und das ist wirklich laut Subventionsbericht der Bundesregierung aktuell die größte aller Subventionen. Das heißt, wir sagen immer und überall, Leute müssen ihren Gürtel enger schnallen. Ich kenne jetzt keine Krankenschwester, die Kaviar isst, und auch die Lehrerinnen verzichten jetzt nicht auf ihren dritten Urlaub. Aber die Menschen, die besonders reich sind und die auch für ihre Vermögen nicht in erster Linie gearbeitet haben, sondern es einfach als Schenkung, als Erbschaft erhalten haben, die sollen nicht so viel Erbschaftssteuer zahlen wie der Rest der Bevölkerung. Das erschließt sich mir nicht.
2: Frau Ostermann, gibt es da nicht eine massive Unwucht?
4: Es gibt eben auch viele andere Studien, die eben auch zeigen, zum Beispiel eine Griechenland-Studie aus dem Jahr 2015, dass Investitionen in den Unternehmen massiv zurückgefahren werden beim Generationenübergang, wenn eben Erbschaftssteuer fällig wird. Das Problem ist eben, dass es eine Substanzbesteuerung ist. Sie wird ja nicht fällig auf Gewinne, sondern auf Produktionsanlagen, eben auf Arbeitsplätze, auf Patente. Und nehmen Sie mein Unternehmen ganz konkret. Ich bin jetzt seit 20 Jahren hier mit in der Geschäftsführung. Ich habe zum großen Teil mit dazu beigetragen, dass wir hier die Arbeitsplätze verdoppeln konnten, dass wir die Ausbildungsplätze verdoppeln konnten, dass das Unternehmen sehr gut aufgestellt ist. Natürlich ist das mit meine persönliche Leistung. Wenn ich das Unternehmen nicht übernommen hätte, wäre es in unserer Branche ganz konkret verkauft worden, sehr wahrscheinlich an einen internationalen großen Konzern, der in der Schweiz sitzt. Die sind interessiert an den Kundenkontakten, aber nicht an unserer ganzen Logistik. Das heißt, die Verwaltung, die Logistik wäre geschlossen worden, die ganzen Arbeitsplätze wären abgebaut worden. und ins Ausland oder an andere Standorte verlagert worden ist. Das kann ja nicht Sinn der Dinge sein.
2: Also aber wenn Sie jetzt vor 2016, wenn Sie vor 2016 diesen Übergang gemacht hätten, wäre das auch passiert? Weil da gab es diese Regelung ja noch nicht. Also da sind ja auch nicht irgendwie zahlreiche Unternehmen geschlossen worden.
4: Die ersten Anteile habe ich bekommen vor 20 Jahren. Da habe ich mich schon verpflichtet, den Betrieb langfristig fortzuführen. Und wie gesagt, habe die Arbeitsplätze verdoppelt, die Ausbildungsplätze auch. Das heißt, wenn ich das nicht gemacht hätte und auch nicht die Leistung oder die Fähigkeit erbracht hätte, den Betrieb erfolgreich fortzuführen, dann hätte ich ja wahrscheinlich Teile verkaufen müssen, Gewinne entnehmen müssen, Arbeitsplätze abbauen müssen und dann wäre aber auch die Steuer fällig geworden. Und das ist ja dann auch gerecht, wenn man es eben nicht schafft, die Bedingungen einzuhalten, dann die Steuer zu zahlen. Aber so also ist es an Bedingungen geknüpft, die Arbeitsplätze sichern und auch Investitionen ermöglichen. Genau das brauchen wir in dieser schwersten und längsten Wirtschaftskrise seit dem Zweiten Weltkrieg in Deutschland.
3: Also diese Argumentation, ja, darf ich direkt darauf antworten? Diese Argumentation möchte ich mit Entschiedenheit zurückweisen. Es wird überhaupt nicht die Substanz besteuert. Es wird so getan, und das kann auch jeder gerne nachlesen, als würde das Unternehmen besteuert werden. Dem ist nicht so. Es werden die Unternehmenserben besteuert. Aber auch diese Unternehmenserben sind in der Regel, es ist schön, dass es bei Ihnen andersrum ist, aber in aller Regel, zum Beispiel auch in meinem Fall oder auch im Fall eines guten Freundes, wir haben überhaupt gar nichts getan für das Unternehmensvermögen. Wir werden es aber einfach erben und für uns gelten diese Regeln genauso. Und es wurde auch empirisch erhoben von dem Netzwerk Steuergerechtigkeit, dass in den allermeisten Fällen, wenn es darum geht, Betriebsvermögen zu vererben, dass diese Menschen, die das erhalten, gar keine Verantwortung im Unternehmen tragen. Hinzu kommt, dass auch nachgewiesen wurde, dass Unternehmen, die meistens von Erben geführt werden, nicht unbedingt die besseren Manager seien. Das ist auch ein Punkt, den das Bundesfinanzministerium bzw. der wissenschaftliche Beirat beim Bundesfinanzministerium herausgestellt hat, dass gerade wenn man anfängt, zum Beispiel auch Unternehmensentscheidungen zu treffen, aufgrund der Steuerpolitik, dass dann eher Arbeitsplätze gefährdet werden. Es wird aus den laufenden Gewinnen bezahlt werden können. Erbschaftssteuern können auch gestundet werden über viele Jahre hinweg, das heißt aus den laufenden Gewinnen. Und das funktioniert ja auch nur deswegen, weil die Erbschaftssteuer ja ohnehin nur daran bemessen wird, also auch das Unternehmen, wie viel ist es eigentlich wert, wie viele Gewinne es eigentlich erzielt, wie groß der Umsatz auch tatsächlich ist. Deswegen werden können auch tatsächlich einfach logisch durchdacht keine Arbeitsplätze gefährdet werden können, weil es aus den laufenden Gewinnen bezahlt werden kann.
4: Und dann noch nehmen wir doch wieder wichtig, konkret mein Unternehmen. Ich bin ja Erbe. Das heißt,
3: ich bin auch Erbe. Mein Vater ist nämlich Unternehmer und ich habe einen ganz klasse Recherchefund für meine Doktorarbeit gehabt. Und zwar habe ich ein Interview gefunden vom Idealo-Chef Albrecht von Sonntag und Froster-Gründer Dirk Ahlers. Und die wurden von der Welt interviewt. Und da wurden sie gefragt, sie halten also wenig von der Argumentation der Familienunternehmerverbände, wonach eine höhere Erbschaftssteuer die deutsche Wirtschaftsstruktur mit den vielen mittelständischen Firmen beschädigt. Und Ahlers, der ja nun der Gründer auch von Froster AG ist, sagt, wer so argumentiert, lügt. Sie meinen also, die Familienunternehmer ziehen uns über den Tisch und dann sagt Ahlers, ja, das einzige Kompliment, das ich Ihnen machen muss, Sie sind super gute Lobbyisten, Sie haben sogar grandios die Gewerkschaften und die SPD davon überzeugt.
2: Frau Ostermann, Sie wollten direkt dazu sich noch äußern, entgegnen.
4: Genau, und dann natürlich müssen die Erben diese Steuer bezahlen und die allermeisten Betriebe in Deutschland sind nun mal auch Personengesellschaften und das läuft in der Praxis so ab, dass die Erben den Betrieb erben und eben nicht wie Dagobert Duck irgendwelche Geldberge. Das heißt, sie haben die liquiden Mittel nicht. Natürlich kann man versuchen, sich zu verschulden. Das verschlechtert das Rating. In den meisten Fällen ist es so, dass Teile des Betriebes verkauft werden müssen oder halt deutlich weniger investiert wird. Mein Unternehmen macht ungefähr 100 Millionen Euro Umsatz im Jahr, hat eine Rendite von 3% von diesem Umsatz. Das heißt, wir machen 3 Millionen Euro Gewinn ungefähr und seit Jahrzehnten als Personengesellschaft geben wir ungefähr 50% der Gewinne an Steuern, hauptsächlich Einkommensteuer, Gewerbesteuer, Soli und so weiter, an den Staat ab. Das heißt, es bleibt sowieso schon wenig übrig zu investieren. Wenn jetzt also auch noch so eine Unternehmensnachfolge mit Erbschaftssteuer kommt, dann bleibt gar nichts mehr übrig. Das habe ich auch vor Jahren ausrechnen lassen. Diese Steuer hätte komplett alles, was wir an liquiden Mitteln gehabt hätten, aufgefressen. Natürlich können Sie sagen, dann stunden wir das. Das sind dann aber auch mehrere hunderttausend Euro an Zinsen, die dann jedes Jahr trotzdem auch fällig werden. Sie müssen auch Rückstellungen bilden dafür. Wir befinden uns in Deutschland in einer schweren Investitionskrise. Wir brauchen Wachstum, Investitionen, Innovationen und wir haben absolute Höchststeuerbelastung. Es gibt auch eine Studie des ZEW, die zeigt, dass in 33 Industrienationen in den meisten Fällen keine Erbschaftssteuer auf Betriebsvermögen erhoben wird, eben aus den sehr guten von mir genannten Gründen, dass Arbeitsplätze wegfallen, dass nicht investiert wird, dass Substanz besteuert wird und eben dann nicht die Produktivität und das Wachstum angekurbelt werden können mit einer noch weiteren Steuerbelastung. Und der Staat, wie gesagt, bekommt ja auch einen Blankoscheck. Wer sagt denn, dass er verantwortungsvoll mit diesen Mitteln umgeht und dafür sorgt, dass die Menschen bessere Perspektiven bekommen?
5: Das gilt ja für jede Steuer.
4: Dafür sorgen, dass die Menschen in der Lage sind, eigenes Vermögen aufzubauen und befähigt werden, einen eigenen sehr guten Karriereweg zu gehen, der eben nicht so massiv vom Elternhaus abhängt wie hier in Deutschland, weil wir strukturelle Schwächen haben, dass die Menschen aus eigener Kraft es kaum noch schaffen, sich etwas aufzubauen. Wir brauchen bessere Bildung, wir brauchen mehr Netto vom Brutto, die Möglichkeit, Vermögen aufzubauen, Eigentum zu schaffen. Das sind strukturelle Herausforderungen, an denen wir ansetzen müssen, aber nicht zu sagen, wir müssen jetzt einfach nur noch mehr die Steuereinnahmen erhöhen und dann deswegen den Motor unserer Wertschöpfung, die Substanz des Betriebsvermögens besteuern. Das ist kontraproduktiv.
2: Jetzt geht es ja nicht nur um Unternehmen, Frau Ostermann. Auf 34 Erbschaften von 12 Milliarden Euro entfiel 2025, das sind Zahlen von vor zwei Wochen, ein durchschnittlicher Steuersatz von 2%. Finden Sie 2% auf Milliardenerben fair, während bei Leuten, die 70.000 Euro im Jahr verdienen, der Spitzensteuersatz von 42% greift?
4: Also ich sehe, dass die Masse der Menschen in Deutschland, ich spreche hier nicht für die allerreichsten Milliardäre, von denen es aber hier auch nur 171 gibt im Land, die werden massiv besteuert. Natürlich hauptsächlich bei der Einkommensteuer, die oberen 20% zahlen 70% der Einkommensteuer natürlich, aber Privatvermögen unterliegt ja auch der Erbschaftssteuer. Mir geht's allein um das Betriebsvermögen, was ausgenommen werden muss, weil das Allgemeinwohl einfach da dran hängt. Das ist ja kein Privatvergnügen. Das ist das Rückgrat unserer Wirtschaft. Und da kann man auch nicht sagen, es gibt wenige Ausnahmen und das ist ungerecht, wenn die breite Masse so sehr belastet wird, dass Deutschland einfach noch weiter schrumpft. Wir sind ja schon seit Jahren in der Stagnation. Wir haben Höchststeuerbelastung, die ist hoch genug. Stattdessen brauchen wir Entlastung hier in diesem Land, dass Menschen wieder den Mut haben, zu investieren und etwas aufzubauen. Da müssen wir ansetzen und die Bildung natürlich auch verbessern.
2: Frau Linat, das sind Steuern und Abgaben auf Arbeit zu hoch, die auf Vermögen zu gering. Das ist ja, glaube ich, Ihr.
3: Ja, und ich wollte auch gerade sagen, da sind wir sogar einer Meinung. Ich finde nämlich auch, dass wir in Deutschland eine viel zu hohe Steuerbelastung haben. Und wir sind übrigens auch einer Meinung, wenn es darum geht, dass nicht das Elternhaus entscheidend sein sollte für das Lebensglück beziehungsweise ein Voran für Einkommen und Vermögen. Aber Deutschland ist eine ausgeprägte Erbengesellschaft. Und es gibt kein anderes Land außer Dänemark, aber da gibt es auch nur 7 Milliardäre, in dem der Anteil von Milliardären, die das nur durch Erbschaft bekommen haben, so groß ist. 75% aller Milliardäre haben eben nicht dafür gearbeitet, sondern es einfach nur als Erbschaft oder Schenkung erhalten. Und die allermeisten Milliardäre arbeiten nicht dafür, sondern kriegen einfach nur das Vermögen. Es wird dann entweder ihnen übertragen, es wird in Familienstiftungen gepackt, es wird in Holdings geparkt. Und ganz, ganz wichtig, ja, wir sind ein Höchststeuerland, wir haben zu hohe Steuersätze, aber bei Einkommen, bei den Menschen, die arbeiten, bei den Einkäufen, was vor allem die arme Hälfte der Bevölkerung trifft, Millionäre und Milliardäre werden hierzulande niedriger besteuert, gemessen an ihrem Einkommen, als eine Mittelschichtsfamilie. Das ist niemandem mit normalem, gesunden Menschenverstand zu erklären. Wir sind bei einer Mittelschichtsfamilie bei Steuern und Sozialabgaben von über 40%, bei Millionären bei 29%, bei Milliardären bei 26%. Wir hatten eine Vermögenssteuer bis 1997 und das hat wunderbar funktioniert. Sie wurde nur ausgesetzt, weil Immobilien nicht vernünftig bewertet wurden. Und dann kam die neoliberale Steuerpolitik und es gab kein Interesse mehr an der Vermögenssteuer. Und auch die Erbschaftssteuer. Sie war die erste Steuer, als wir die Demokratie gegründet haben, an die der damalige Finanzminister ran wollte, weil er gesehen hat, wir möchten eine Demokratie, in der die Chancen gerecht verteilt sind. Wir brauchen auch die Steuern, um überhaupt eine Demokratie aufbauen zu können. Denn Steuern sind was Wunderbares. Das macht uns als Wirtschaftsnation auch stark. Und Sie haben es sehr selber zum Eingang auch gesagt. Wir haben gerade extreme Finanzierungsprobleme und vor allem die Mitte zahlt, während die reichsten Erben des Landes momentan subventioniert werden. Mehr als 100 Milliarden Euro seit 2009, die uns entgangen sind. Was ich fordere, ist Steuergerechtigkeit. Das
4: Betriebsvermögen ist ja keine Subvention, weil andere
3: Subvention.
4: Die befreien ja auch Betriebsvermögen von dieser Steuer.
3: Und also sorry, wenn das, da möchte ich jetzt, definitiv
4: würde, bitte lassen Sie mich ausreden. Dann würden die Steuereinnahmen ungefähr um 8 Milliarden Euro steigen. Und auch bei der Vermögensteuer waren es auch nur 4 Milliarden Euro, die es an Einnahmen gebracht hat. Und auf der anderen Seite wird so viel zerstört an Arbeitsplätzen, an Betriebsvermögen, an Substanz. Es kann ja nicht die Lösung sein, dass massiv Betriebe ins Ausland verkauft werden, dass wir keine Unternehmensnachfolgen mehr wuppen können. In Deutschland sind jedes Jahr über 100.000 Unternehmensnachfolgen, die anstehen, wo Nachfolger gesucht werden. Wer hat denn heutzutage dann überhaupt noch Lust, so ein Familienunternehmen zu übernehmen?
2: Frau, ich habe es
4: ausrechnen vor ein paar Jahren, wie viel Belastung mir drohen würde. Und ich hätte das hier nicht machen können, die Unternehmensnachfolge, wenn es dieses Abarbeitungsmodell nicht gegeben hätte.
2: Frau Linatas, Sie waren eigentlich dran jetzt.
3: Die Sache ist nur die, ich möchte gerne, dass wir bitte sauber in der Argumentation auch bleiben und auch was die Definition anbelangt. Wenn eine Steuer erlassen wird, dann sprechen wir von einer indirekten Subvention. Wir können auch in den Subventionsbericht der Bundesregierung schauen. Und der größte Subventionsposten der Bundesregierung ausgewiesen ist derjenige für Multimilliardenerben. Also allen voran Menschen, die mehr als 20 Millionen erben. Aber wir haben allen voran auch, das kann man auch ganz gut ergreifen, dass wirklich an der Spitze vor allem viel vererbt wird. Wir haben immerhin in Deutschland die viertmeisten Milliardäre der Welt. Und diese Argumente, die Sie anführen, das sind für mich ehrlicherweise Narrative, die wir mittlerweile in der Forschung auch als Mythen herausarbeiten. Denn dem Ganzen liegt auch eine Epistemie zugrunde, wonach Sie glauben, dass Steuern wirklich etwas Schädliches wären und dass wir diese für die Demokratie nicht bräuchten und auch keine Steuergerechtigkeit bräuchten, dass wir kein progressives Steuersystem bräuchten. Alles das, was Sie angeführt haben, kann gerne nachgelesen werden in zahlreichen Studien. Sie nennen eine aus Griechenland, ich kann Ihnen 17 aus dem OECD-Raum nennen. Also wirklich, ich bin nicht hier, weil ich voll Bock auf Steuern habe. Das habe ich nicht einfach für die arbeitende Gesellschaft. Und ich selber bin übrigens auch Unternehmenserbin und ich arbeite auch viel mit Unternehmenserben zusammen. Und es stimmt einfach so nicht. Und sie vertreten nicht die kleinen und mittelständischen Unternehmen, sondern das kann man auch nachlesen, wunderbar in der Greenpeace-Studie. Wer wird eigentlich vertreten? Vom Verband der Familienunternehmer und von der Stiftung Familienunternehmen. 3/4 von ihnen sind Unternehmen, die mehr als 100 Millionen Euro ihr eigen nennen. Und um diese Ausnahmen geht es ja über 26 Millionen Euro, über die wir hier auch heute sprechen.
2: Insgesamt, Frau Linatas, ich würde gerne noch mal eine Frage stellen. Gibt es ja, Frau Ostermann hat es ja auch genannt, diese Befürchtung, dass höhere Steuern auf Erbschaften, also Vermögen, Investoren abschrecken, Firmen zur Abwanderung motivieren könnten. Besteht diese Gefahr aus Ihrer Sicht nicht, Frau Linatas?
3: Nein, es gibt dazu auch eine Studienlage. Also das ist auch der Grund, warum die Erbschaftssteuer zum Beispiel gerade bei ÖkonomInnen noch beliebter ist als die Vermögensteuer, weil sie tatsächlich auch einfach gezahlt werden muss. Und man kann am Ende des Tages ja auch nur ein einziges Mal geht es ja überhaupt um die Erbschaftssteuer. Wenn jetzt also wegen ein paar Prozentsteuerpunkten, die ja auch der Rest der Bevölkerung zahlt, wirklich alle sagen würden, wir wandern hier aus. Man nimmt ja nicht mal eben so ein Unternehmen mit, man nimmt nicht mal eben die Infrastruktur mit, man nimmt nicht mal eben die arbeitende Bevölkerung mit und übrigens auch nicht die arbeitende Bevölkerung, die das Unternehmensvermögen aufbaut und die ja auch hier die Schulen zum Beispiel genossen hat und damit die Bildung, die ja auch notwendig ist und die Infrastruktur, um das Ganze aufzubauen. Also es gibt keine empirische Evidenz erstens dafür, dass Unternehmen abwandern würden. Das gab es noch bis Anfang der 70er Jahre, bevor wir die Wegzugbesteuerung hatten, aber die haben wir aktuell. Und am Ende des Tages ist es doch auch einfach so, dass selbst Menschen, die sehr reich sind, einfach Menschen sind. Also sind Menschen, die hier ihre Sprache haben, hier ihre Familien haben, hier ihr Netzwerk haben, ihren politischen Einfluss haben. Und da einfach zu sagen, so, wenn da jetzt aber die Steuer so erhoben wird wie auf den Rest der Bevölkerung, dann hauen die uns alle ab. Das wäre dann ein Schmarotzertum sondergleichen. Und es geht jetzt einfach nur darum, dass wirklich die Allerreichsten gerade subventioniert werden in Zeiten der Krise und wo überall anders gekürzt wird, wo alleinerziehende Familien, wo RentnerInnen, wo da der Rotstift angesetzt wird und man aber sagt, aber die größte Subvention, die für die Multimillionäre und für die Milliardäre, die muss auf jeden Fall bestehen bleiben.
2: Frau Ostermann, wir sind jetzt schon fast am Ende unserer Streitkultur angekommen. Ich würde gerne nochmal erfragen. Mich würde interessieren, ob Sie einen Punkt von Frau Linatas dann doch überzeugt hat.
4: Ja, ich denke, wir sind uns einer Meinung, dass wir das Bildungssystem verbessern müssen, dass es wichtig ist, dass Menschen befähigt werden, selbst in der Lage zu sein, sich etwas aufzubauen. Dafür brauchen wir auf jeden Fall viel mehr Netto und deswegen brauchen wir weniger staatliche Belastungen statt noch mehr. Und dafür brauchen wir unbedingt weiterhin die Verschonungsregeln auf Betriebsvermögen.
2: Okay, da sind Sie ja nicht einer Meinung. Mich hätte interessiert, wo Sie einer Meinung sind. Frau Linatas, gibt es da bei Ihnen einen Punkt, wo Sie mit Frau Ostermann einer Meinung sind?
3: Tatsächlich, wenn es um die Steuern generell geht, dass die zu hoch sind in Deutschland, aber auf die arbeitende Bevölkerung und auch der Punkt Bildung ist wichtig. Das Witzige ist ja nur, die Erbschaftssteuer ist eine Ländersteuer. Das würde also direkt in die Bildung fließen, wenn wir die Multimilliardäre nicht mehr privilegiert behandeln würden. Und auch in dem Punkt, dass wir uns mehr so wünschen würden, dass die Menschen mehr Mut haben. Auch da sehe ich das auch so. Allerdings funktioniert Mut vor allem darüber, wenn man das Gefühl hat, man kann sich selbst was aufbauen. Und man muss nicht nur Glück haben, in eine reiche Familie geboren worden zu sein.
2: Und das war die Streitkultur an diesem Samstag. Brauchen wir eine andere Erbschaftssteuer? Das haben wir heute diskutiert mit Natina Lilatas. Sie ist Politologin an der FU Berlin und Autorin des Buches Unverdiente Ungleichheit. Und mit Marie-Christine Ostermann, Unternehmerin und Präsidentin des Verbandes Die Familienunternehmer. Mein Name ist Manfred Götzke. Vielen Dank fürs Zuhören und Ihnen noch einen schönen Samstag.
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6: 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Das alles in Kultur heute mit Michael Köhler. Willkommen dazu. Zuerst aber Filmkunst. Die internationalen Filmfestspiele von Venedig, sie enden in wenigen Stunden mit, naturgemäß, der Preisverleihung. Über den Goldenen Löwen für den besten Film entscheidet dann die internationale Jury unter dem Vorsitz der US-Amerikanerin Maggie Gyllenhaal. Und gestern gingen noch die letzten Premieren über die Leinwand Was bleibt? Und wie sich das Festival insgesamt gezeigt hat, das möchte ich mit dem Kollegen Patrick Wilinski in Venedig besprechen. Patrick, gestern liefen die letzten Wettbewerbsfilme noch aus Iran, aus Argentinien. Konnten die zum Schluss noch mal was bewegen und überzeugen?
7: Nein, nicht ganz. Also Rückkehr nach Buenos Aires hieß der Film aus Argentinien, erzählt von einem Mann, der während der argentinischen Militärdiktatur seine Freunde verraten hat und jetzt quasi von seiner Vergangenheit eingeholt wird. Das ist ein politischer Thriller, der aber so konventionell und zahnlos erzählt ist und kaum eigene Bilder für die Vergangenheit dieses Landes findet, dass es fast schon schade war. Und ähnlich ging es mir leider auch beim iranischen Film A Bit of Light, der eigentlich einen interessanten Zugang hat, denn er folgt einen Tag lang einem Arzt durch Teheran, dem das Regime die Zulassung entzogen hat, weil er Demonstranten behandelt hat. Und er will sich umbringen, er will mit seinem Leben Schluss machen. Das ist ein sehr trauriger, ein sehr deprimierender Film, aber auch einer, der dem Zustand dieses Landes erstaunlich wenig abgewinnen kann. Also zwei politische Filme, die sehr viel erzählen wollen, sich aber filmisch erstaunlich wenig trauen.
6: Also wenig überzeugend in deinen Augen. Festivalleiter Barbera spricht von einem besonders politischen Festival. Ich habe gehört, dass NASA beispielsweise der Dokumentarfilm einen sehr langen Applaus genossen hat. Wie überzeugend wurde das Politische insgesamt im Kino gezeigt und übersetzt?
7: Naja, thematisch muss man sagen, haben wir uns hier von morgens bis abends mit politischen Themen auseinandergesetzt. Eben mit Gaza, mit der Ukraine, mit anderen Brandherden der Weltgeschichte, kann man sagen. Die argentinische Militärdiktatur, das Regime im Iran. Also die Themen waren politisch, nur die filmischen Zugänge, die waren es nicht. Im Kino ist politisch immer die Form. Und ich fand es dann interessant, dass ein französischer Film etwas gewagt hat, was andere Filme, die einfach die Gewalt der Welt im Maßstab 1:1 abgebildet haben. Der französische Film Un peu avant minuit von Nicolas Parisé hat etwas anderes gewagt, etwas sehr Smartes, wie ich finde, weil einfach er folgt einem 50-jährigen Mann durch Paris, der sich da erstmal seine alten Liebesbeziehungen ansieht, seine Privilegien abfragt, ob er sich gegenüber Frauen richtig verhalten hat. Gleichzeitig gerät um ihn herum die politische Ordnung ins Wanken. Es gibt Straßenschlachten in Paris, der Präsident ruft den Notstand aus. Und wie der Regisseur hier die private Krise und die Krise einer Gesellschaft nebeneinander laufen lässt, ineinander fallen lässt, auch. Das ist sehr klug und war ein sehr frisches Kino, weil man sieht, wie das Private und das Politische uns in unserer Gegenwart umgeben. Solche Zugänge waren aber, ehrlich gesagt, in der Minderzahl dieses Jahr in Venedig.
6: Lass uns doch mal auf den gesamten Wettbewerb so ein bisschen zu schauen versuchen. Was sagt die Auswahl über den Zustand des Festivals? Kehrt Hollywood Europa den Rücken? Ist der Kunstfilm gestärkt? Was ist dein Eindruck?
7: Na, ich habe den Eindruck, dass das Festival unbedingt eine neue Idee braucht für den Wettbewerb. Denn Venedig hat sich in den letzten Jahren so sehr auf Hollywood-Präsenz, so sehr auf Oscar-Startrampe

0: Du sagst uns jetzt einfach mal, wer den Löwen verdient, okay?
1: Ja, mache ich. Also es ist natürlich der Südkoreaner Lee Chang-dong für Possible Love. Meine Kollegin Katja Nicodemus hat den Film hier ja schon zu Recht in die Höhe gelobt. Vielleicht auch der japanische Film Look Back über zwei Manga-zeichnende Mädchen, die sich die Welt auch aneignen. Oder eben Die Politik wird obsiegen heute Abend, der Dokumentarfilm Nazza über das Vorgehen der israelischen Armee im Gazastreifen. Das wäre allerdings der Sieg des Politischen über die Kunst und das kann ein Filmfestival von Venedig letztendlich nicht wollen.
0: Patrick Wilinski, live aus Venedig, wenige Stunden vor Ende des Festivals und der Preisverleihung, über die wir natürlich morgen berichten werden. Heute beginnt auch das zweiwöchige Festival Osten unter dem Titel Kraftwerk Zukunft. Was das ist? Ein Kunstfestival an zwei Orten, dem historischen Kraftwerk Czornowitz und dem ehemaligen Jugendclub 84 in Wolfenort, alles in Sachsen-Anhalt. Und nach den Landtagswahlen mit knapp 44% Stimmen für die AfD will das Ostenfestival durchaus für Kunst und gegenseitiges Interesse werben, für Gespräch miteinander. Gräben überwinden, spielerisch zusammenfinden. Erstmals also auch im Kraftwerk Czornowitz und in Wolfenort. Susanne Burkhardt, Redakteurin von Deutschlandfunk Kultur, ist da. Sie habe ich gefragt, was ist das für ein Festival? Beschreib es mal.
2: Dahinter steckt der Kulturpark e.V., ein Verein, der 2019 gegründet wurde und von Aljoscha Begrich unter anderem inspiriert. Ist dieses Festival eine Idee gewesen an einem Ort, der so von Brüchen geprägt ist wie die Region Bitterfeld-Wolfen, also ökologisch, wirtschaftlich, gesellschaftlich geprägt von Deindustrialisierung, Abwanderung und so weiter. Die Idee war also in dieser Region, die auch von Bevölkerungsschrumpfung geprägt ist und Überalterung, einen sehr niedrigschwelligen, umarmenden Ort zu schaffen, ein Festival, das eben keine große Kunstbiennale sein will, sondern die Leute einladen will zum Gespräch, zum Miteinander ins Austauschen kommt und das mit sehr spielerischen Formen und sehr, sehr zugewandt den Leuten.
0: Susanne, nach der Wahl in Sachsen-Anhalt kann ja nicht alles so weitergehen wie bisher. Auf welche Weise schwingt das nach, wirkt die Wahl nach?
2: Also bei der Eröffnung war heute die Rede davon, dass sich das Ganze so ein bisschen anfühlt wie so ein Verkehrsunfall, wo alle stehen bleiben und nicht weggucken können. Das wäre so ein Eindruck bei einigen. Dann ist natürlich auch von Ärger zu hören, von Wut, aber auch von Trotz. Und wir haben hier auch mit Leuten gesprochen, die sagen, es ist so wichtig, dass ihr hier seid, also ihr, dieses Festival. Es gibt natürlich eine große Enttäuschung, weil es gibt ja dieses große Engagement von Aljoscha Begrich und seinem Team. Wir sind jetzt hier in dieser Region, haben 52% die AfD gewählt. Das heißt, die Gräben sind schon sehr groß. Man ist nicht mehr in der Mehrheit, man erreicht die Leute auch nicht mehr wirklich, trotz eben so niedrigschwelliger Angebote, die dieses Festival ja in seinen drei Ausgaben immer gemacht hat, mit Wasserrutsche, Schubladenralle. Heute gibt es hier so einen Paul-Gerhardt-Express, mit dem man durch eine Wollspinnerei fahren kann. Also es ist wirklich sehr unterhaltsam und sehr auch freudvoll. Aljoscha Begrich, der das ja seit drei Ausgaben begleitet, der ist so ein bisschen protestantisch heiter, wurde das neulich in einem Artikel genannt. Also der lässt sich nicht so ganz erschüttern. Wir hören mal, wie er pragmatisch auf die Situation schaut.
3: Man muss sich halt daran gewöhnen, dass man nicht in der Mehrheit ist. Aber das war ja im Osten auch nicht anders. Und wahrscheinlich in den meisten Gesellschaften ist es wahrscheinlich viel normaler, dass progressive, humanitäre, freundliche Kräfte in der Minderheit sind. Aber das heißt ja nicht, dass man deswegen ein schlechteres Leben oder eine schlechtere Form von Gemeinschaft kreieren muss.
0: Susanne, was sind das für Spielorte, für besondere, neben Bitterfeld-Wolfen auch das Kraftwerk Czornowitz?
2: Ja, das ist jetzt ein neuer Ort beim Ostenfestival. Ich bin hier an diesem ehemaligen Kraftwerksgelände. Es ist eigentlich heute eigentlich nur noch eine Brache, also eine riesige Wiese. Hier standen einst riesige 12 Kühltürme. Davon ist jetzt nur noch, also Kühltürme sind gar nicht mehr da. Es ist nur noch so ein Fragment des Kraftwerks da. Das kann man auch besichtigen. Da gibt es so Kraftwerkssenioren, die einen durchführen. Es ist eine Brache, die jetzt belebt wurde durch so verschiedene Gebäude. Da gibt es so ein Atelier für gegenseitiges Interesse. Das ist so eine Diskussionsstelle. Das wird von Raumlabor, diesem Architekturbüro für experimentelle Formen, wird das so langsam aufgebaut. Die Leute können da mitmachen. Es gibt eine Wollbeschäftigung. Das heißt, man kann hier mit so einem Korb von Wolle, mit diesem Paul-Gerhardt-Express, die Wolle nach unten fahren. Dann treibt man so eine Kadiermaschine an. Es gibt auch 160 Schafe hier auf dem Gelände und dahinter so ein Schild. Das heißt, da steht, wir schafen das. Das versteht man natürlich erstmal, wenn man die Schafe sieht, dass es doppeldeutig gemeint ist. Und natürlich auch eine Anspielung darauf, dass es sehr viel Leerstand hier gibt und dass die Region aussteht. Stirbt. Und das natürlich mit dem Gedanken von AfD, mit immer weniger Migranten, dass das keine gute Idee für eine Entwicklung eines solchen Ortes ist. Ich glaube, viele Leute, die heute hier sind,

0: zur Eröffnung, kommen natürlich auch, um das alte Kraftwerk zu besuchen, in dem es natürlich auch diverse Führungen und Performances gibt.
1: Ja, werden die Schafe von einem Kunsthirten vielleicht angeführt? Susanne, sag uns, was da an Kunst zu erwarten ist.
0: Also es gibt eben zum einen diese Rallye bei der Wollbeschäftigung, aber es gibt auch ein Fitnessstudio, das ist direkt hier in diesem Rest vom Kraftwerk. Wenn man das benutzt, dann hört man Kraftwerksgeräusche. Das ist eine Produktion von Rimini Protokoll. Es gibt Trostlieder von Paul Gerhardt, gesungen vom Rias Kammerchor. Dazu Texte der türkischen Journalistin Ece Temelkuran. Also auch das soll Trost spenden. Es gibt eine Bustour mit einer Audio-Performance von Charlie Hübner. Shishi Pop kommen her. Es gibt Kraftwerksdisco. Und es wird immer wieder das Thema Transformation der Energiepolitik eine Rolle spielen. Also es wird auch Diskussionsveranstaltungen geben und es wird auch Traineransprachen geben aus der Fußballkabine. Auch hier geht es wieder um Motivation und wie kommt man mit dieser Situation klar. Und das könnte auch sehr spannend sein, wenn man von der Welt des Fußballs lernt, dafür, wie man weitermachen kann.
1: Susanne Burkhardt, zwischen Schafen, Kraftwerksruine und Kunst. Die Fortführung des Festivals ist übrigens noch ein bisschen ungewiss. Die Sendung Fazit im Deutschlandfunk Kultur wird dem Ostenfestival heute Abend übrigens eine ganze Stunde widmen, eine ganze Sondersendung. Spät, und damit kommen wir zur Bühnenkunst, erst 1963 begann der Frankfurter Auschwitz-Prozess. Die Zeugenaussagen von Tätern und Opfern, auch die lange Urteilsbegründung, in der Richter Hoffmann die Stimme bricht angesichts des Grauens, die liegen als O-Ton-Dokumente vor. Die Tonbandaufzeichnungen aller Vernehmungen sind im Internet auffindbar. Der Schriftsteller Peter Weiß machte daraus ein Dokumentartheaterstück, Die Ermittlung. Die Drehbuchautorin Annette Hess hat 2018 einen Roman veröffentlicht, der heißt Deutsches Haus, spiegelt diesen Prozess in eine Frankfurter Familie hinein, personalisiert das also. Die Tochter ist im Prozess eine Übersetzerin. Das Thalia-Theater in Hamburg hat mit einer Bühnenfassung die neue Spielzeit eröffnet und Michael Lages war dabei.
2: Eva, die Tochter von Wirtin und Wirt im Restaurant Deutsches Haus in der Frankfurter Bergerstraße, bekannt als Fressgass, bekommt hier gerade einen neuen Job.
3: Als Dolmetscherin beim Gericht.
4: Na, das hört sich aber hauptsächlich an.
3: Ja. Vati, dieses Lager, kennst du das?
4: Was für ein Lager?
3: Auschwitz. Auschwitz, sagt dir das was?
4: Ja, habe ich schon mal gehört.
2: Sie kann aus dem Polnischen übersetzen und nur diese Sprache sprechen viele der Zeuginnen und Zeugen, die das Team um den hessischen Generalstaatsanwalt Fritz Bauer benannt hat, um mit ihrer Hilfe die barbarischen Verbrechen zu beweisen, die im Konzentrationslager Auschwitz begangen wurden. Andere reisen an und überwinden sich, noch einmal die Sprache der Täter zu sprechen.
5: Onkel, ich weiß, dass ich nur sterben. Sagte meine Mutter, dass bis letzten Moment habe ich auf ihn gedacht.
2: Auch Familie Bruns könnte bezeugen, was geschah. Gastwirt Bruns, der behauptet, von Auschwitz mal gehört zu haben, war Koch in der Kantine des Lagers und auch die Mutter arbeitete mit. Damit zerbricht auch die Familiengeschichte für Eva. Und niemand hilft ihr, auch nicht Jürgen, der Verlobte, zutiefst borniert nach Art der frühen westdeutschen Wirtschaftswunderjahre. Noch meint er sogar entscheiden zu können, ob und woran die Zukünftige arbeiten darf.
3: Ärzte haben mit den Häftlingen dort Versuche gemacht, Medizin. Versuche.
6: Eva, ich finde, es reicht jetzt. Ich bin nicht so uninformiert, wie du denkst, aber das geht wirklich.
3: Und jetzt pass auf, Jürgen. Obwohl sie gequält wurden, es nichts zu essen gab, obwohl alles im Lager voller Scheiße war.
6: So, und jetzt vergisst du auch noch deine gute Kinderstube.
3: Obwohl überall Leichen und Gestank und Scheiße war. Trotzdem wollten diese Menschen leben.
6: Eva, ich wusste es, dass dich das zu sehr mitnimmt. Dein Nervenkostüm dafür nicht ausgelegt.
3: Du sagst jetzt Nervenkostüm zu mir? Was ist das für ein albernes Wort, Jürgen?
2: Deutsches Haus, der Roman von Annette Hess und mit ihm die Hamburger Uraufführung, verbindet sehr intensiv das Grauen der Auschwitz-Ermittlung, spürbar in jedem Ton der originalen Mitschnitte, mit dem Sturzflug in die Abgründe der deutschen 60er Jahre. Und das Erlebnis im Prozess treibt die junge Eva in die Revolte. Die Beatles hört sie und dem armseligen Jürgen gegenüber formuliert sie das Recht auf Selbstbestimmung. Die Familie verlässt sie schließlich und muss sich dafür von der jüngeren Schwester beschimpfen lassen.
3: Du hast überhaupt gar keine Ahnung
7: und spielst dir den Moralapostel. Du Linksversiffte, du Linksterroristin. Geh doch zurück zu deinem linksversifften Rand.
2: Mit dieser Wortwahl verstärkt Jorinde Dröses Inszenierung die Präsenz gedanklicher Politparallelen. Wie die Gesellschaft damals eigentlich gar nichts wissen will vom Horror in Auschwitz, so verschließt sie, sagt jedenfalls die Inszenierung, auch 6 Jahrzehnte später und in der Rolle des Wahlvolks die Augen vor offensichtlichen Gefahren für die Demokratie. Und die Figur auf der Bühne, in der Autorin und Regie die wesentliche Rolle des Juristen Fritz Bauer für das Verfahren zusammenfassen, zieht das traurige Fazit auch für die junge Eva.
8: Die eigentliche Lehre dieses Prozesses muss sein, dass irgendwann ein Punkt kommt, wo wir das tun müssen, was jede große Religion, was jede Ethik von uns verlangt. Nein sagen.
2: Die Geschichte, die Annette Hess um den Prozess herum entwickelt, verzettelt sich allerdings gelegentlich, indem sie auch Figuren sehr am Rand eigene traumatische Erlebnisse zugesteht, deren Dramatik sie dann aber nicht wirklich weiterentwickelt. Barbara Steiners Bühne nimmt das Nebeneinander der Geschichten geschickt auf, verteilt sie auf mehrere verschiebbare Podeste und bringt auch 60er-Jahre-Kolorit ins Spiel, als Requisit etwa die Frontpartie eines BMW älterer Bauart. Und das sehr starke Ensemble lässt sich mitreißend ein auf den Zerfall der privatesten Gewissheiten angesichts des fundamentalen Schreckens am Abgrund deutscher Geschichte. Und wir, das Publikum gut 60 Jahre danach, klar, wir verstummen vor den realen Zeuginnen und Zeugen der Hölle. Aber wissen noch alle im Theater, worum es da gerade geht? Nichts beunruhigt mehr als diese Frage,
1: sagt Michael Lages. Er sah Deutsches Haus am Thalia Theater Hamburg. Im Haus der Berliner Festspiele fand gestern Abend eine Veranstaltung der Schriftstellervereinigung PEN Berlin statt und fragte im Titel: Steht am Ende die Freiheit? Ein Blick in den Iran. Unter den Referenten und Teilnehmern auch Aydin Halimi, Autor, Poetry Slammer, Comedian. Im Iran wuchs er auf, mit 16 emigrierte er und lebt in Berlin. Er hat diverse Preise für seine Kunst gewonnen, ist auch Verfasser eines Romans. Die gegenseitigen Angriffe im US-Iran-Krieg, die Auseinandersetzung um die Wasserstraße von Hormuz sowie die Embargo-Politik, die haben ja auch zu erheblichen Effekten auf die Zivilbevölkerung geführt. Sie leidet. Versorgungsknappheit, Verteuerung, Inflation und so weiter bestimmen das Leben. Aydin Halimi habe ich gefragt, wie geht es Ihrer Familie und können Sie das bestätigen?
9: Ich kann aus meinem Familien- und Bekanntenkreis berichten. Man hat so gut wie keine anderen Sorgen mehr zurzeit, außer die nächste Mahlzeit irgendwie auf den Tisch zu kriegen. Die Inflation bricht den Menschen im Iran gerade so ein bisschen den Rücken.
1: Bei der Veranstaltung des PEN in Berlin am Freitagabend im Haus der Festspiele war der Anlass ein trauriger, nämlich die Ermordung des iranischen Rappers Erfan Mirzai, der vermutlich einem politischen Mord zum Opfer gefallen ist. Was stand im Mittelpunkt der Veranstaltung des PEN?
9: Einerseits gab es ein Panel mit politischen ExpertInnen, unter anderem Daniela Seperi, Ali Fatollah Nejad und Omid Nuripur vom Bündnis 90 Die Grünen. Und sie haben über die aktuelle politische Lage im Iran gesprochen. Dann gab es noch ein Panel, was sich mehr der Literatur gewidmet hat. Da war Shader Basia, Ronja Ottmann und mit mir. Da waren wir dann auf der Bühne und haben ein bisschen über die Literatur geredet, was Literatur in diesen Zeiten anrichten kann oder ob sie helfen kann.
1: Was kann sie? Was kann sie, Herr Halimi?
9: Ja, die Literatur ist für mich sehr wichtig. Also ich finde persönlich, ein jedes Buch ist eine Parallelwelt. Also wenn man ein Buch aufschlägt, kann man in eine neue Welt hineingezogen werden. Andererseits kann man Themen verarbeiten, die auf einen einprasseln, vor allem als Autor im Exil, wo man nicht sehr viel vor Ort machen kann. Und natürlich auch mit der Stimme, die man hat, mit dem, was man macht, den Freiheitskampf quasi im Iran unterstützt.
1: Ja, das ist ein wichtiges Stichwort, die Stimme, die man hat. Die Freiheitsbewegung, wir erinnern uns, protestierende Studenten waren sichtbar. Wir erinnern uns an die Bewegung Frau, Leben, Freiheit 2022. Gibt es noch sichtbare Stimmen der Freiheit, hörbare Stimmen?
9: Das ist gerade sehr schwierig, weil das Regime alles tut, um diese Stimmen zum Schweigen zu bringen, mit Verhaftungen, mit Repressionen. Aber diese Stimmen gibt es. Ich weiß nicht, woher die Menschen den Mut haben, mit dem sie gegen das Regime aufbegehren. Sie lassen sich nicht zum Schweigen bringen. Aber das ist natürlich sehr schwierig, an diese Stimmen ranzukommen, weil einerseits viele im Gefängnis sitzen, andererseits das Internet immer wieder abgeschaltet wird und der Kontakt nach außen sich dann schwieriger gestaltet. Aber diese Stimmen gibt es auf jeden Fall.
1: Was lässt sich im Exil tun? Sie haben es eben schon mal ein bisschen angedeutet. Was kann Kunst oder was kann ein Poetry Slammer oder auch ein Comedian, wie Sie sich ja selbst bezeichnen?
9: Ich versuche mit meinen Mitteln den Menschen im Iran zu helfen, mit meiner Stimme, weil das ein Recht ist, was im Iran mit den Füßen getreten wird und man hier die Freiheit hat, die für viele von uns sehr selbstverständlich ist, aber im Iran nicht. Das versuche ich mit meinen Mitteln. Jetzt habe ich auch im März einen Roman rausgebracht, der sehr autofiktional ist. Und da geht es um meine Familiengeschichte im Iran. Mein Vater war selbst nach der Revolution in einer linken Organisation aktiv, wurde verhaftet und am Ende auch hingerichtet. Gestern war zum Beispiel auch ein Rapper aus dem Iran, der seine Musik zum Besten gegeben hat. Und er ist seit 8 Monaten erst in Deutschland. Und der hat mir erzählt, wie wichtig diese Veranstaltungen sind. Weil als er im Gefängnis saß und noch keine Stimme hatte und niemand ihn im Ausland kannte, da ist das Regime mit ihm ganz anders umgegangen als danach, als sein Name publik wurde. Und er hat mir erzählt, wie wichtig diese Veranstaltungen sind.
1: Stimmen im Exil. Aydin Halimi war das über einen Pen-Berlin-Abend für Iran. Jüdische Kunstsammlerinnen und Sammler förderten neben den Galeristen naturgemäß an der Wende vom 19. zum 20. Jahrhundert die Malerei der klassischen Moderne in Deutschland. Einfach dadurch, dass sie diese Gemälde erwarben, schätzten. Ihre herausragende Bedeutung für die deutsche Kunstgeschichte indes ist heute nahezu vergessen. Ihre Sammlungen in alle Welt verstreut. Eine Ausstellung im Hamburger Bucerius Kunstforum möchte sie wieder ins öffentliche Gedächtnis zurückholen. Rund 100 Gemälde von Monet bis Picasso erinnern auch an ihre Besitzer, 15 Familien, Ehepaare, Einzelpersonen und ihren Lebensweg. Erwerbsherkunftsgeschichte sowie Verbleib während und nach der NS-Zeit spielen dabei natürlich eine große Rolle. Mitkuratiert wurde die Schau vom Chefreporter Kultur im Deutschlandfunk, Stefan Koldehoff, und Carsten Probst hat die Schau gesehen und bringt sie uns nahe.
10: Einige Namen von jüdischen Kunstsammlerinnen und Kunstsammlern der Moderne in Deutschland sind auch heute noch bekannt, zum Beispiel der Familie Mendelssohn. Auch die Berliner Sammlerin und Mäzenatin Rosa Schapire wurde in den letzten Jahren wieder als markante Persönlichkeit und auch als frühe Feministin gewürdigt. Aber wer erinnert sich noch an Adolf und Luise Bensinger, an Martha oder Walter Blank und an Clotilde und Paul Schüler? Lauter höchst individuelle Personenprofile, die sich auch zumindest teilweise aus den ehemaligen Privatsammlungen rekonstruieren lassen, Co-Kuratorin Katrin Baumstark.
11: Diese unterschiedlichen Interessen auch oder diese Schwerpunkte oder dieses, wie sich's ja auch verschiebt. Also wir haben ja auch viele Werke, die später dazugekommen sind, andere sind früher gegangen. Und ich kann hier eben durch die Werke an diese Menschen erinnern, die das zusammengetragen haben und die auch eben diesen Geschmack hatten.
10: Vor dem Zweiten Weltkrieg gab es hunderte Kunstsammlerinnen und Kunstsammler im Deutschen Reich. Exemplarisch versammelt die Hamburger Schau 15 Biografien von Familien oder auch von Einzelpersonen. Das Bochumer Sammlerpaar Schüler beispielsweise führte neben der elterlichen Bank auch deren Kunstsammlung fort und fügte neue avantgardistische Werke hinzu. Mit den anderen hier vorgestellten SammlerInnen verbindet die Schülers vor allem ihr gewaltsames Schicksal. Schon vor der NS-Zeit hatten sie aufgrund der Weltwirtschaftskrise große Teile ihrer Sammlung veräußern müssen. Später konfiszierten die Nationalsozialisten den Rest. Anfang der 1940er Jahre wurden die Schüler schließlich in das Ghetto in Riga deportiert. Wahrscheinlich starben sie schon auf dem Transport. Eine Malerei von Adolf Hölzel erinnert heute in der Ausstellung an diese Sammlung, aber bei vielen Werken ist der Verbleib nach wie vor unbekannt. Malereien von Cézanne oder des frühen Picassos, von Carl Schmidt-Rottluff oder Max Liebermann, von Ernst Ludwig Kirchner oder Vincent van Gogh markieren hier die individuellen Vorlieben der einzelnen Sammlerinnen und Sammler. Die großzügige Hängung verschafft ihnen einen würdigen Raum der Erinnerung. Auf den zweiten Blick aber zeigen sich auch die Mühen dieses Projektes. Leere Bilderrahmen an einer Wand deuten darauf hin, dass sich die Ausstellung für ihre Leihgaben mitunter auf heikles Terrain begeben musste. Katrin Baumstark erläutert,
11: dass es einfach Werke gibt, von denen wir auch wissen, wo die sind, wo uns aber eine Ausleihe verwehrt wurde. Und das kann ganz unterschiedliche Gründe haben. Also es kann wirklich sein von unserem Stifter, es darf nicht ausgeliehen werden, nie. Aber es gibt natürlich auch politische Gründe.
10: Zu den politischen Gründen gehört, dass manche Werke als NS-Raubgut bis heute in ihrer Herkunft umstritten sind. Auch Picassos seit Jahren umkämpfte Madame Soleil hatten die KuratorInnen aus der Münchner Pinakothek leihen wollen. Der Antrag wurde kommentarlos abgelehnt. Für zwei weitere Werke wurde die Genehmigung sogar kurzfristig zurückgezogen. Katrin Baumstark ist sich natürlich bewusst, dass eine solche Ausstellung dazu beitragen kann, unrechtmäßigen Besitz ungewollt zu adeln. Und sie bekennt:
11: Mir als Direktorin eines reinen Ausstellungshauses fällt es natürlich leichter, so ein Projekt zu realisieren, da ich keine Sammlung habe. Ich habe quasi keine Altlasten und eben genau dieses politisch Heikel habe ich eben gar nicht. Und da konnten wir wirklich ganz frei agieren und eben auch frei sagen, welche Sammlungen interessieren uns, welche Menschen interessieren uns, welche Geschichten wurden noch überhaupt nicht erzählt.
10: Heute ist kaum noch rekonstruierbar, wie sich die meisten Einzelpersonen, um die es hier geht, damals zu ihrem Jüdischsein verhielten. Vielleicht sahen sie sich auch als Deutsche. Der Katalog fasst die Debatte um die jüdischen Identitäten differenziert zusammen. Und zum Beiprogramm der Ausstellung gehört auch eine große Expertinnentagung im Februar. Aber dass sich die Ausstellung diesem immer noch so schwierigen Debattenfeld so offen stellt, ist ihr größtes Verdienst.
1: Über jüdische Kunstsammler in Deutschland, eine Ausstellung in Hamburg, berichtete Carsten Probst. Das Musée Picasso in Paris verkauft Abgüsse von Skulpturen ihres Namensgebers. Mehr dazu in den Kulturmeldungen von Nicole Strecker.
12: Ja, denn das Picasso-Museum soll einen rund 800 Quadratmeter großen Erweiterungsbau für Wechselausstellungen bekommen. Und um den zu finanzieren, hat das Museum von einigen Skulpturen Picassos Bronzegüsse erstellt. So etwa von seiner kubistischen Plastik Der Frauenkopf und von Die Ziege. Die insgesamt 4 Reproduktionen wurden für rund 40 Millionen Euro an eine Stiftung in die Niederlande verkauft. Die Stiftung ist mit dem Rijksmuseum in Amsterdam eng verbunden und so werden die Nachbildungen künftig dort aufgestellt werden. Lange galt Schweden als Land der politischen Mäßigung, geprägt von der Sozialdemokratie. Doch wenn die Schweden morgen einen neuen Reichstag wählen, ist auch hier nicht mehr ausgeschlossen, dass Rechtspopulisten in die Regierung kommen. Dazu der schwedische Schriftsteller Aris Fioretis.
13: Diese gemäßigte Politik, mit der Schweden so lange sehr gut gefahren ist, sie ist schwer zu erhalten in einer Welt, wo so viel in den letzten 30 bis 40 Jahren sich geändert hat. Die Wirtschaft ist grenzenlos geworden, das Kapital ist heimatlos geworden, der Staat ist weniger homogen, auch schwieriger zusammenzuhalten als früher. Und all das führt zu einer Lage, wo natürlich viele Menschen, die sich an früheren Zeiten erinnern, regressive Fantasien sich hingeben.
12: Das ganze Gespräch mit Aris Fioretis dann morgen im Deutschlandfunk in den Informationen am Morgen. Nach mehr als 13 Jahren Sanierung werden in der kommenden Woche die Kölner Bühnen endlich wieder in ihre Stammhäuser in die Innenstadt ziehen. Jetzt gibt es aber Ärger wegen der bisherigen Interimspielstätte des Schauspiels. Von den beiden Bühnen des sogenannten Depots war nämlich eine unter anderem der freien Tanz- und Theaterszene zugesagt worden als Produktions- und Abspielort. Da gab es schon lange Bedarf. Nun hat sich die Stadt wegen ihrer Haushaltskrise überraschend umentschieden. Beide Bühnen werden an einem Musicalbetreiber vermietet. Der Verein Darstellende Künste und das Kölner Kulturnetz protestieren. Einsparungen könnten nicht dadurch erfolgen, schreiben sie, dass eine über Jahre gemeinsam entwickelte Infrastrukturperspektive für die freie Szene ersatzlos aufgegeben werde. Immerhin, der Musicalbetreiber zeigt sich generös. Er hat zugesagt, die freie Szene für 10 Jahre mit jährlich 1 Million Euro zu unterstützen. Und vor knapp 3 Wochen ist die Country-Ikone Dolly Parton gestorben. Die Trauerbekundungen waren überwältigend. Unter anderem gab es eine Petition, den Flughafen von Nashville nach ihr zu benennen. Nashville als Hauptstadt der Country-Musik. Nach mehr als 175.000 Unterschriften wurde es jetzt beschlossen. Künftig wird er also den Namen der legendären Sängerin tragen.
1: Die Kulturmeldungen waren das mit Nicole Strecker am Ende dieser Ausgabe von Kultur heute, für die Michael Köhler am Mikrofon war. Die Informationen am Abend berichten gleich nach den Nachrichten, unter anderem über die Debatte innerhalb der CDU. Ihnen einen guten Abend. 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
1: Uhr die Nachrichten. Zunächst die Übersicht. Der sich ausweitende Konflikt im Mittleren Osten setzt den weltgrößten Ölexporteur Saudi-Arabien unter Druck. Die Bundesnetzagentur hält die Gasvorräte für den Winter für ausreichend. Die Entgleisung eines Zuges in Nordwestfrankreich ist vermutlich auf Sabotage zurückzuführen. Und hier die Meldungen im Einzelnen. Durch die vorsorgliche Abschaltung einer Pipeline in Saudi-Arabien steht die Ölindustrie des Landes zunehmend unter Druck. In der Folge werden weltweit steigende Öl- und Treibstoffpreise befürchtet, da die Exporte aus Saudi-Arabien reduziert werden könnten. Die Ölpreise stiegen heute auf dem Weltmarkt wieder auf mehr als $100 je Barrel. Über die abgeschaltete Pipeline wurde Öl vom Persischen Golf zum Roten Meer transportiert. Die Leitung diente als Alternative zu den Schiffstransporten über die blockierte Straße von Hormuz. Die Pipeline war von aus dem Irak gestarteten Drohnen beschädigt worden. Die irakische Regierung ordnete eine Untersuchung an. US-Präsident Trump erklärte, man arbeite eng mit der saudischen Führung zusammen. Er vermutet den Iran hinter den Angriffen. Der iranische Präsident Pezeshkian stellte eine Öffnung der blockierten Straße von Hormuz in Aussicht. Laut der Nachrichtenagentur ESNA sagte der Pezeshkian dem indischen Fernsehsender India Today, dass die US-Armee dafür ihre militärischen Aktionen gegen den Iran einstellen müsse. Die Mitgliedstaaten der BRICS-Gruppe rufen zu Zurückhaltung in der Golfregion auf. In einer auf ihrem Gipfeltreffen in Neu-Delhi verabschiedeten Erklärung ist von tiefer Besorgnis angesichts der anhaltenden Eskalation die Rede. Eine weitere Verschärfung der Lage müsse vermieden werden. Die Erklärung hat keine rechtliche Bindung, aber symbolische Bedeutung. Zur BRICS-Gruppe gehören die im Nahostkonflikt als Rivalen auftretenden Staaten Iran und Vereinigte Arabische Emirate. Im Mai war ein Treffen der BRICS-Außenminister wegen der Differenzen noch ohne Erklärung beendet worden. Zum Gipfeltreffen in Neu-Delhi gehören auch viele bilaterale Gespräche der beteiligten Staats- und Regierungschefs. Zu den Teilnehmern gehören etwa der indische Ministerpräsident Modi, Russlands Staatschef Putin, Chinas Staatschef Xi und der iranische Präsident Pezeshkian. Nach dem jüngsten Wahlerfolg der AfD und den Verlusten für die CDU hält die Kritik an Bundeskanzler Merz an. Der Vorsitzende des CDU-Arbeitnehmerflügels CDA, Radke, sagte dem Fokus, wenn der Kanzler regelmäßig das halbe Land mit bestimmten Äußerungen gegen sich aufbringe, sei das kontraproduktiv. Der CDU-Spitzenkandidat in Mecklenburg-Vorpommern, Peters, sagte Welt TV, mit Merz werde es keine Auftritte mehr vor der Landtagswahl am 20. September geben. Sächsische CDU-Kreisverbände äußerten ebenfalls Kritik am Kanzler und forderten eine schonungslose Analyse der Lage. CDU-Generalsekretärin Hoppermann verteidigte Merz. Sie sagte im Interview der Woche des Deutschlandfunks, sie sehe zwar auch, dass sinkende Umfragewerte Fragezeichen hinterließen, man sei aber auf dem richtigen Weg. Merz stehe für das Bild der Zukunft, wohin sich Deutschland bewegen solle. In mehreren deutschen Städten hat es erneut Demonstrationen für Zusammenhalt und gegen Rechtsextremismus gegeben. Die größte Kundgebung gab es in Berlin, an der nach Veranstalterangaben bis zu 30.000 Menschen teilnahmen. Von Behördenseite gab es bislang keine genauen Zahlen. Organisator war ein Bündnis aus mehr als 100 Vereinen und Gewerkschaften. Auch in Düsseldorf und Hamburg gingen laut den Veranstaltern mehr als 20.000 Menschen auf die Straße. Größere Kundgebungen gab es auch in Leipzig, Mainz und München. Die Demonstrationen richteten sich auch gegen die AfD. Vielerorts wurde gefordert, die Prüfung eines Parteiverbots einzuleiten. Die Bundesnetzagentur geht davon aus, dass die deutschen Gasvorräte für den Winter ausreichen werden. Präsident Müller sagte der deutschen Presseagentur, bereits jetzt sei etwas mehr Gas in den Speichern, als im gesamten vergangenen Winterhalbjahr entnommen worden sei. Außerdem gäbe es in den nächsten Wochen weitere Zeit, den Vorrat zu vergrößern. Müller räumte aber ein, dass der derzeitige Gasspeicherstand im Vergleich zu den Vorjahren niedrig sei. Aktuell sind die Reserven zu etwa 55% gefüllt. Deswegen hatte es zuletzt Bedenken gegeben, ob die Menge bis zum Frühjahr reicht. Der ukrainische Präsident Selenskyj ist offenbar zu einem Treffen mit Russlands Präsident Putin auf dem nächsten G20-Gipfel Mitte Dezember bereit. Sollten sich beide dorthin eingeladen werden, würde er Putin natürlich treffen. Es sei wichtig, miteinander zu sprechen, aber am Ende zähle nur das Ergebnis, sagte Selenskyj der Deutschen Welle. Der G20-Gipfel in Miami ist für den 14. und 15. Dezember geplant. Der russische Außenminister Lavrov sagte am Rande des BRICS-Treffens in Indien, man sei zu Verhandlungen bereit. Die Militäroperation werde aber nicht ausgesetzt, auch wenn es Gespräche geben sollte. Die USA bemühen sich aktuell darum, Verhandlungen zwischen Moskau und Kiew wieder in Gang zu bekommen. Das bulgarische Innenministerium schließt Sabotage bei einem Brand in einem Munitionslager nahe Gabrovo nicht aus. In einem Gebäude des Rüstungsunternehmens Emco hatte sich in der Nacht zunächst eine Explosion ereignet. Es war der zweite Vorfall an einem Standort der Firma, die Munition in die Ukraine liefert. Innenminister Demertschew sagte, er halte eine Einwirkung von außen für möglich. In Rüstungsunternehmen in den EU-Staaten Italien und Estland, die die Ukraine in ihrem Abwehrkampf gegen Russland unterstützen, hatte es ähnliche Vorfälle gegeben. In einer Munitionsfabrik bei Rom war im August nach einer Explosion ein Feuer ausgebrochen. In Tallinn wurde ebenfalls im August das Gebäude eines Rüstungsunternehmens durch ein Feuer stark beschädigt. Der rumänische Inlandsgeheimdienst teilte mit, vor wenigen Tagen eine von Russland koordinierte Sabotageoperation verhindert zu haben. Die rechtspopulistische britische Partei Reform UK hat offenbar eine zweite Parteispende in Rekordhöhe erhalten. Der Kryptounternehmer Christopher Harborn erklärte gegenüber der Zeitung The Telegraph, umgerechnet 42 Millionen Euro überwiesen zu haben. Auch der Unternehmer Ben Dilo hatte 42 Millionen Euro an Reform UK gespendet. Das Geld ist ihren Angaben zufolge für künftige Wahlkämpfe gedacht. Beide Summen sind um ein Vielfaches höher als alle jemals gemeldeten Parteispenden in Großbritannien. Harborn hatte vor 2 Jahren bereits knapp 6 Millionen Euro an den Gründer von Reform UK, Farage, überwiesen und als Schenkung deklariert. Diese Zahlung wird derzeit noch untersucht, da Farage gegen Regeln zur Annahme von Geldern verstoßen haben soll. Die britische Regierung kündigte an, Parteispenden von im Ausland lebenden Briten zu begrenzen. Die Unternehmer Dilo und Harborn sind in Asien tätig. Nach dem Entgleisen eines Regionalzugs in Nordwestfrankreich mit 44 Verletzten gehen die Ermittler von Sabotage aus. Auf der Strecke sei ein Schienenteil gefunden worden, erklärte die Staatsanwaltschaft der Stadt Rouen. Wie es dorthin gelangen konnte, werde untersucht. Der Regionalzug mit 186 Passagieren war gestern Abend in der Normandie zwischen den Städten Rouen und Caen unterwegs gewesen, als er entgleiste. Der Zugverkehr in der Region lief inzwischen wieder an, nachdem es zunächst zu größeren Störungen gekommen war. Für die Strecke zwischen Rouen und Caen wurde ein Schienenersatzverkehr eingerichtet. In der Fußball-Bundesliga gab es folgende Ergebnisse: SC Freiburg, Borussia Mönchengladbach 5:0, Borussia Dortmund, SC Paderborn 3:0, FC Augsburg, Bayer Leverkusen 2:2, Mainz 05, Eintracht Frankfurt 1:3 und Hoffenheim, VfB Stuttgart 2:1. Am Abend spielt der erste FC Köln gegen Werder Bremen. Hier noch einmal die Übersicht. Der sich ausweitende Konflikt im Mittleren Osten setzt den weltgrößten Ölexporteur Saudi-Arabien unter Druck. Die Bundesnetzagentur hält die Gasvorräte für den Winter für ausreichend. Die Entgleisung eines Zugs in Nordwestfrankreich ist vermutlich auf Sabotage zurückzuführen. Das Wetter: in der nach dem Süden klar, vom Nordwesten in die Mitte und nach Osten sich ausbreitender Regen, Tiefstwerte 16 bis 7 Grad, morgen südlich der Donau locker bewölkt und trocken, sonst stark bewölkt, zeitweise Regen, im Westen und in der Mitte mitunter kräftig, Höchsttemperaturen 19 bis 23, am Oberrhein bis 26 Grad. Das waren die Nachrichten.
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2: Am Mikrofon Daniel Heinrich. Guten Abend. Wir blicken in der kommenden halben Stunde nach Berlin. Bundeskanzler Friedrich Merz gerät zunehmend unter Druck nach dem Wahlerfolg der AfD in Sachsen-Anhalt. Mehren sich auch in der eigenen Partei die Stimmen, die seinen politischen Kurs in Frage stellen. Die Einzelheiten von unserer Korrespondentin gleich zu Beginn der Sendung. Im Nahen Osten verschärft sich die Lage. Weiter nach Drohnenangriffen ist eine wichtige Pipeline in Saudi-Arabien vorübergehend außer Betrieb. Die Energieversorgung, damit einhergehend die Stabilität der internationalen Märkte. Sie gerät zunehmend unter Druck. Und in Indien, in Neu-Delhi, um genau zu sein, treffen sich an diesem Wochenende die sogenannten BRICS-Staaten. Das Bündnis ist längst weit mehr als die ursprüngliche Gruppe aus Brasilien, Russland, Indien und China. Einerseits inzwischen eine Machtdemonstration aufgrund der schieren Größe. Andererseits: je größer, je vielfältiger das Bündnis wird, desto schwieriger wird es, mit einer gemeinsamen Stimme aufzutreten. Auch dazu gleich mehr. Um 18.40 Uhr folgt der Hintergrund. Thema heute: Rechtspopulisten. Hat Donald Trump die AfD beflügelt? Wir beginnen im politischen Berlin. Eine knappe Woche ist er her. Der Sieg der AfD bei den Landtagswahlen in Sachsen-Anhalt. Und vor allem ein Mann rückt auf bundespolitischer Bühne immer mehr in den Fokus der Kritik. Auch innerhalb der CDU wächst die Kritik am Parteivorsitzenden, gleichzeitig auch Bundeskanzler Friedrich Merz. Ein Beispiel: der Arbeitnehmerflügel der Partei CDA hat den von Merz vertretenen Kurs einer CDU pur für gescheitert erklärt. Ein weiteres Beispiel: der CDU-Spitzenkandidat in Mecklenburg-Vorpommern ist auf klare Distanz gegangen. Unsere Korrespondentin in Berlin im Hauptstadtstudio, Felicitas Böselager, mit den Einzelheiten.
3: Der Unmut gegenüber dem Bundeskanzler innerhalb der CDU ist schon länger groß. Und während sich nach der Wahl in Sachsen-Anhalt die öffentlich kritischen Stimmen mehren, verteidigt CDU-Generalsekretärin Franziska Hoppermann im Interview der Woche mit dem Deutschlandfunk ihren Parteichef und seinen Kurs. Sie zeigte sich überzeugt, dass Friedrich Merz der Bevölkerung trotz seiner schlechten Umfragewerte den Reformkurs der Bundesregierung vermitteln könne.
4: Ja, das kann er.
3: Da sind Sie,
4: weil er fest, ja, er steht ja als Person fest für dieses Bild der Zukunft, wohin Deutschland gehen soll und wohin sich das alles entwickeln soll. Wir brauchen die Möglichkeit, über Wirtschaftswachstum so Dinge wie Steuerentlastung möglich zu machen.
3: Bei der Landtagswahl in Mecklenburg-Vorpommern in der kommenden Woche allerdings droht der CDU schon das nächste Debakel. In Umfragen rangiert sie gerade bei 7%. So besteht die Gefahr, dass die Partei den Einzug in den Landtag verpasst.
5: Wir führen mittlerweile einen Existenzkampf,
3: sagt der CDU-Spitzenkandidat in Mecklenburg-Vorpommern Daniel Peters im Interview mit Welt TV. Gründe dafür sieht er in der Polarisierung zwischen der SPD und der AfD im Wahlkampf, aber nicht nur.
5: Das andere ist, die Bundespolitik steht tatsächlich absolut in der Kritik hier in Mecklenburg-Vorpommern, nicht nur in Mecklenburg-Vorpommern, in anderen Ländern auch. Und das zeigt mir, dass die Koalitionäre in Berlin offenbar noch nicht verstanden haben, worum es eigentlich geht. Sie haben immer wieder selbst gesagt, dass sie die letzte Patrone im Colt der Demokratie sind, die letzte Patrone für vernünftige Politik. Und offensichtlich scheinen das die Protagonisten in Berlin nicht zu beherzigen.
3: Wie Daniel Peters betont auch CDU-Generalsekretärin Hoppermann, dass es die CDU in Mecklenburg-Vorpommern braucht.
4: Wer sicher eine absolute Mehrheit der AfD verhindern will, braucht eine starke Union auch in Mecklenburg-Vorpommern. Deswegen warne ich davor, das sozusagen zu glauben, das sei nicht notwendig, sondern es braucht da eine starke Union, so stark wie möglich.
3: Dabei kommt auch aus Sachsen erneute Kritik am Kanzler. CDU-Ministerpräsident Michael Kretschmer fordert Merz auf, bei den geplanten Reformen stärker das Gespräch mit den Gewerkschaften zu suchen. In der Chemnitzer Freien Presse sagt der Ministerpräsident, Deutschland brauche einen Ruck und vor allem die Bereitschaft, wettbewerbsfähiger zu werden gegenüber Polen, China und anderen Standorten. Die CDU müsse die Herausforderungen lösen, die die Bevölkerung umtreiben. Es sei allerhöchste Zeit zu handeln. Und der Chef des CDU-Arbeitnehmerflügels Dennis Radke hält den von Merz vertretenen Kurs einer CDU pur für gescheitert. Er fordert einen Kurswechsel bei den Inhalten, bei der politischen Erzählung und bei der Kommunikation. CDU-Generalsekretärin Franziska Hoppermann hingegen spricht im Deutschlandfunk von einer Entschlossenheit.
4: Die Reformpolitik, die so notwendig ist für dieses Land, auch wirklich umzusetzen. Und da diese Erwartungshaltung sozusagen, die wir mitnehmen, es muss sich was positiv ändern für die Menschen, das merken sie nicht ausreichend, dem jetzt was entgegenzusetzen.
3: In 8 Tagen wird in Mecklenburg-Vorpommern und in Berlin gewählt. Während die CDU in Mecklenburg-Vorpommern um den Einzug in den Landtag kämpft, hat sie in Berlin möglicherweise die Chance, erneut den regierenden Bürgermeister zu stellen.
2: Felicitas Böselager berichtete. Anfang August wurde auf dem Flughafen Leipzig-Halle eine mit Sprengstoff beladene Drohne in der Nähe einer ukrainischen Transportmaschine entdeckt und entschärft. Nun führt eine Spur offenbar direkt zum russischen Militärgeheimdienst. Markus Pindur.
6: 2 der Täter, die für den Anschlag auf den Flughafen Leipzig-Halle verantwortlich sein sollen, haben die deutschen Sicherheitsbehörden identifiziert. Das berichtet die Welt am Sonntag unter Berufung auf Ermittlungsunterlagen. Die Spur weist demzufolge nach Russland. Bei den Verdächtigen soll es sich um einen Russen und einen Belarussen handeln. Die Vorbereitung und Logistik soll der mutmaßliche russische Agent organisiert haben. Er werde von den deutschen Sicherheitsbehörden dem russischen Geheimdienst GRU zugerechnet, schreibt die Welt am Sonntag. Nach Erkenntnissen der Ermittler reiste er über die Türkei nach Deutschland ein und später über den Flughafen Berlin-Brandenburg in Richtung Serbien wieder aus. Den Ermittlern soll bereits bei der Einreise bekannt gewesen sein, dass der Russe dem Umfeld des GRU zugerechnet wird. Nach seiner Einreise wurde er dennoch nicht observiert. Inzwischen soll er sich wieder in Russland aufhalten. DNA-Spuren an der Antenne der auf dem Flughafen Leipzig-Halle gefundenen Drohne sollen identisch sein mit Spuren, die bereits im Zusammenhang mit dem Brandanschlag auf das DHL-Logistikzentrum in Leipzig 2024 registriert worden waren. Die Erkenntnisse gelten als Grundlage für die Entscheidung der Bundesregierung, Russland für den versuchten Drohnenanschlag verantwortlich zu machen. Nach Erkenntnissen der Behörden sei der in Leipzig in einer Drohne entdeckte Sprengstoff möglicherweise über Bulgarien und Serbien nach Deutschland gelangt. Die Ermittler gehen davon aus, dass er in Hohlräumen von Lastwagen transportiert und anschließend in Erddepots versteckt wurde. Der russische Militärgeheimdienst GRU wird von westlichen Sicherheitsbehörden immer wieder für Sabotageakte, Cyberangriffe und sogar Morde verantwortlich gemacht. Der GRU gilt als wichtiges Machtinstrument des russischen Präsidenten Putin.
2: Markus Pindor. Die Lage im Nahen Osten, sie spitzt sich weiter zu. Auch der weltgrößte Ölexporteur Saudi-Arabien gerät dabei immer mehr unter Druck. Nach der iranischen Blockade der Straße von Hormuz, der zunehmenden Bedrohung der Meerenge Bab el-Mandab durch die Houthi-Miliz im Jemen, muss das Königreich auch noch eine wichtige Pipeline abschalten. Der Grund: Drohnenangriffe. Moritz Behrendt mit den Einzelheiten.
7: Von einer Vorsichtsmaßnahme spricht das saudische Energieministerium. Die Behörden des Königreiches haben eine wichtige Pipeline für den Öltransport vorübergehend geschlossen. Die Pipeline führt aus dem ölreichen Osten Saudi-Arabiens zum Hafen Yanbu an der Küste des Roten Meeres. Seitdem die Straße von Hormuz weitgehend blockiert ist, exportiert das Land einen Großteil seines Rohöls über das Rote Meer. Offenbar wurde die Pipeline bereits vorgestern mit Drohnen angegriffen. Es habe Verletzte und materielle Schäden gegeben, teilte das Außenministerium in Riad mit. Abgeschossen wurden die Drohnen den Angaben zufolge aus dem Irak. Am Morgen bestätigte die irakische Regierung, dass die Angriffe von ihrem Staatsgebiet ausgingen. Es sei eine Untersuchung eingeleitet worden. Außerdem wurden 2 Grenzübergänge zum Iran geschlossen. Im Irak sind mehrere pro-iranische Milizen aktiv. Nachdem die USA und Israel Ende Februar den Iran angegriffen hatten, beschossen sie mehrfach US-amerikanische Militäreinrichtungen im Irak. Ihnen wird zudem vorgeworfen, auch für Angriffe in den Nachbarstaaten Kuwait und Saudi-Arabien verantwortlich zu sein. Für Saudi-Arabien und seine Ölwirtschaft ist der Angriff auf die Pipeline ein 2. Schlag innerhalb von kürzester Zeit. Im Jemen kontrollieren die mit dem Iran verbündeten Houthi-Milizen inzwischen die gesamte Rotmeerküste. Das erleichtert es ihnen, den Verkehr durch die Meerenge Bab al-Mandab zu stören. Vertreter der Miliz erklärten, dass sie nicht anstrebten, die internationale Schifffahrt zu blockieren. Saudischen Schiffen sei die Durchfahrt durch das Bab al-Mandab jedoch verboten. Die Meerenge ist zentral für den Transport saudischen Erdöls nach Ostasien. Die weltweit wichtigsten Abnehmer von Rohöl aus dem Königreich sind China, Indien, Japan und Südkorea.
2: Moritz Behrendt berichtete, der Konflikt im Nahen Osten, er war auch Thema oder ist auch Thema beim BRICS-Gipfel, der an diesem Wochenende in Neu-Delhi stattfindet. Zur Erinnerung, ursprünglich ein loses Bündnis der Staaten Brasilien, Russland, Indien und China, vertritt es nun rund die Hälfte der Weltbevölkerung. Über die Hintergründe des Treffens berichtet Lena Bodewein.
8: Gesperrte Straßen für die Staatschefs, Verkehrsstau ohne Ende für den Rest der Bevölkerung. Dafür geschmückte Fassaden und bunte Beleuchtung am Abend. Indiens Hauptstadt macht sich für den Gipfel bereit. Überall hängt das BRICS-Logo, eine Art bunte Lotusblüte. Und weil Indiens Regierung clevere Akronyme liebt, ist der Name BRICS umgedeutet worden. Als Abkürzung für Building for Resilience, Innovation, Cooperation and Sustainability. Resilienz, Innovation, Kooperation und Nachhaltigkeit aufbauen, in etwa. So nichtssagend wie optimistisch und damit vielleicht auch ganz passend für ein sehr diverses Gesprächsforum, das sich in schwierigen Zeiten trifft.
9: Dieses Treffen findet in einem Umfeld globaler Ungewissheit statt. Diese weltweite Ungewissheit wurde durch die Politik von Präsident Trump, das Vorgehen der USA unter Trump gegen den Iran sowie durch den Einmarsch Russlands in die Ukraine verursacht. Dies hat in den Ländern des globalen Südens zu einer massiven politischen und wirtschaftlichen Krise geführt.
8: So Rajan Kumar, Professor für internationale Beziehungen an der Jawaharlal Nehru Universität in Neu-Delhi. Wenn die Handlungen der ehemaligen Supermächte, die USA am Golf, Russland in der Ukraine, die Welt in Unsicherheit stürzen, könnte BRICS sich da etablieren als neuer, starker Spieler in einer multipolaren Weltordnung? Immerhin vertreten die inzwischen 11 Mitglieder fast die halbe Menschheit. Aber Jochen Luckscheiter von der Heinrich-Böll-Stiftung in Neu-Delhi möchte die Erwartungen an das Treffen insgesamt nicht zu hoch hängen.
10: BRICS ist zunächst ein politisches Forum und eben kein Staatenverbund, etwa mit einer gemeinsamen Außenpolitik. Die Interessen der einzelnen Mitgliedstaaten liegen dann doch teilweise auch sehr weit auseinander.
8: Die Fragen von Krieg und Frieden sind delikat. Schon beim BRICS-Außenministertreffen im Mai in Delhi hatte Iran als Mitglied des Forums auf eine klare Verurteilung der USA und Israels gedrängt. Doch Saudi-Arabien und die Vereinigten Arabischen Emirate, ebenfalls Mitglieder, waren im Golfkonflikt vom Iran als Verbündete der USA angegriffen worden. Sie lehnten eine solche Verurteilung deshalb ab. Viele der 11 Länder, von einst 5 hat sich der Block vor 2 Jahren erweitert, sehen sich vom Westen wenig berücksichtigt. Mit Schwergewichten wie China, Brasilien oder Indien soll BRICS das ändern. Besonders Gastgeber Indien möchte seine Führungsrolle im globalen Süden unterstreichen.
10: Indien sieht BRICS nicht als antiwestliches, sondern als nicht-westliches Forum, als eine Plattform, die Lücken schließen kann, etwa im Hinblick auf Infrastrukturfinanzierung oder Entwicklung, aber auch als eine, die Reformen anschieben kann, um Ländern des globalen Südens mehr Einfluss auf Institutionen wie dem IWF oder der Weltbank zu verschaffen.
8: Immer wieder bringt Indien ins Gespräch, digitale Zentralbankwährungen der BRICS-Staaten zu verknüpfen und damit grenzübergreifende Zahlungen zu erleichtern. Doch bisher gibt es politische und technische Hürden. Die spannendsten Fragen für den Gipfel sind bisher also nur, wird es eine gemeinsame Abschlusserklärung geben? Aus genannten Gründen bestehen von einigen Seiten Zweifel. Und wie verläuft die Annäherung von Indien und China weiter? Gibt es Tauwetter? Nach einem tödlichen Zusammenstoß im Jahr 2020 an der Demarkationslinie zwischen beiden Ländern, hoch oben im Himalaya, froren die Beziehungen erstmal ein. Der erste Besuch des chinesischen Staatspräsidenten seit 7 Jahren in Indien wird als positives Zeichen gesehen. Aber nicht unbedingt dafür, dass die Rivalitäten überwunden sind, meint Jochen Luckscheiter.
10: China ist für Indien gleichzeitig eine strategische Rivale, aber eben auch ein zentraler Wirtschafts- und Handelspartner. Indien versucht deshalb, gleich der Europäischen Union, Konkurrenz und Kooperation in seinen Beziehungen mit China auszubalancieren.
8: Ob BRICS zu divers für geeinte Schlagkraft ist, bleibt fraglich. Sicher ist bei diesem Gipfel nur, viele Staatschefs bringen großes Verkehrschaos.
2: Lena Bodewein berichtete. Ein Mann, der beim BRICS-Gipfel nicht dabei sein kann, nicht dabei ist, ist der brasilianische Präsident Lula da Silva. Er hat in diesen Tagen alle Hände voll zu tun. In 3 Wochen finden in Brasilien nämlich Präsidentschaftswahlen statt. Und ausgerechnet der Clan, die Familie des ehemaligen Präsidenten Jair Bolsonaro, will sie zurückgewinnen. Und zwar mit Falvio, dem ältesten Sohn des wegen eines Putschversuchs inhaftierten Ex-Präsidenten. Der Bericht von Anne Herberg.
11: Dass sie Brasilianer sind, ist kaum zu übersehen. Lorani Fernandes und ihr Mann Edson haben sich in Nationalflaggen gehüllt. Er, ein Datenanalyst, trägt dazu eine kanariengelb-grüne Perücke im Irokesenschnitt. Sie, Lehrerin, eine militärgrüne Kappe mit der Aufschrift Brasilien. Es ist kalt und regnerisch an diesem 7. September, dem Unabhängigkeitstag des Landes. Aber das schreckt die beiden nicht ab. Schließlich stehe die Zukunft des Landes auf dem Spiel. Wir sind hier, um Demokratie und die Meinungsfreiheit zu verteidigen. Denn wir befinden uns in einer Zeit, in der die Demokratie auf dem Spiel steht. Schuld daran sei die Linke und der amtierende Präsident Lula da Silva, ein korrupter Dieb, wie das Ehepaar nun im Sprechchor mit 10.000 weiteren in grün und gelb gekleideten Menschen singt. Auf der Paulista, der zentralen Avenida der Millionenmetropole São Paulo, auf die sie alle gekommen sind, um den zu unterstützen, der Brasilien noch retten kann. Ich weiß, dass ihr hierher blickt und eine andere Person seht, die mir ähnlich sieht, Jair Messias Bolsonaro. Ruft der Mann, der Brasiliens Präsident werden will, Flávio Bolsonaro, der Zero Um, die Nummer 1, wie der Vater seinen ältesten Sohn nennt. Ich möchte der Befreier des Vaterlandes sein. Ich bitte Gott um die Gelegenheit, nächstes Jahr gemeinsam mit Präsident Jair Messias Bolsonaro die Rampe zum Präsidentenpalast Plan Alto hinaufzugehen, damit er mir die Schärpe umlegen kann und ich Brasilien in die Hände Jesu übergeben kann. Ex-Präsident Jair Bolsonaro allerdings verbüßt eine 27-jährige Haftstrafe, weil er nach seiner Wahlniederlage 2022 gegen den amtierenden linken Präsidenten Lula da Silva einen Staatsstreich plante. So urteilte das oberste Gericht Brasiliens. Doch dem trauen sich hier auf der Avenida Paulista noch weniger als dem linken Lula. Insbesondere ein Bundesrichter wurde regelrecht zur Hassfigur. Alessandro de Moraes, der Diktator in Richterrobe, wie sie ihn hier nennen, er leitete den Strafprozess gegen Bolsonaro. Nun wurde öffentlich, dass er fragwürdige Kontakte zu einem Banker pflegte, der den größten Korruptionsskandal der jüngeren Geschichte des Landes ausgelöst hat. Ist Alessandro de Moraes etwa in der Lage, irgendjemanden zu verurteilen? Nein, ist er nicht. All das beweist, Jair Bolsonaro ist ein politischer Gefangener und wir erleben gerade die Einführung einer linken Diktatur in Brasilien. Dass Bolsonaro zu Unrecht verurteilt wurde, dass es gar keinen Putschversuch gab, das sieht laut Umfragen etwa die Hälfte der brasilianischen Wählerschaft so. Dass Flávio Bolsonaro selbst ebenso in den Korruptionsskandal verwickelt scheint, stört seine Anhänger dabei nicht. Wieso hat der Name Bolsonaro nach wie vor eine solche Zugkraft in Brasilien? Damit beschäftigt sich David Magalhães von der Katholischen Universität São Paulo. Bolsonaro hat einen großen Teil der brasilianischen Rechten aus der Deckung geholt. Diese Rechte hat schon immer existiert. Sie ist Teil unserer Geschichte, einer Geschichte, die Überreste einer Sklavenhalterkultur, einer autoritären, militärisch geprägten Vergangenheit und tief verwurzelte Vorurteile in sich trägt. Bolsonaro war die Figur, die dieser Bewegung Gestalt und ein Gesicht verlieh. Zwar treten im rechten Lager derzeit gleich mehrere Kandidaten an, Bolsonaro aber werden die größten Chancen zugerechnet, die Wahl gegen den amtierenden Präsidenten Lula im Oktober zu gewinnen. Dabei sucht der Bolsonarismus den Schulterschluss mit rechten Verbündeten. Bei seiner Nominierung Ende Juli sendete Israels Premier Netanyahu eine Grußbotschaft. Argentiniens libertärer Staatschef Milei war persönlich vor Ort und beschimpfte Präsident Lula als Dieb. Und mitten auf der Avenida Paulista ist an diesem Tag eine gigantische Aufblaspuppe von US-Präsident Donald Trump aufgebaut, der eine kleine Lula-Figur in Sträflingskleidung in die Höhe streckt. Trump, rette Brasilien, steht darunter.
12: Für mich sind die Vereinigten Staaten ein Vorbild, das Land der Freiheit, der christlichen und konservativen Werte, sagt Loyani Fernandes. Dabei bestrafte die Trump-Regierung Brasilien mit Strafzöllen, übte Druck auf die Justiz aus und mischt sich nun erneut in den Wahlkampf ein. Das dürfte auch mit Flavios Bruder Eduardo Bolsonaro zu tun haben, der seit 2025 in den USA lebt und dort enge Kontakte vor allem zum Magerlager hält.
2: Anne Herberg berichtete, Nordkorea hat erneut mehrere Raketen in Richtung des japanischen Meeres abgefeuert. Christoph Kober.
13: Die ballistischen Kurzstreckenraketen seien am frühen Samstagmorgen Ortszeit in der Region um die Stadt Wonsan an der Ostküste Nordkoreas gestartet, heißt es vom Generalstab des südkoreanischen Militärs. Die Geschosse seien rund 250 Kilometer nach Osten in Richtung des japanischen Meeres geflogen. Südkoreas Nationaler Sicherheitsrat hat Nordkorea aufgefordert, den Abschuss von Raketen zu stoppen, der gegen Resolutionen des UN-Sicherheitsrats verstößt. Nordkorea hatte bereits vor 3 Wochen mehrere Kurzstreckenraketen abgefeuert. Über die jüngsten Starts haben sich Südkorea und die USA ausgetauscht, heißt es, und auch Japan informiert. Das Pazifikkommando des US-Militärs sagt, die Geschosse hätten keine unmittelbare Gefahr für das Territorium der USA oder seiner Verbündeten dargestellt. Die Raketenstarts erfolgen nur einen Tag nach dem Ende eines Militärmanövers, das Südkorea, die USA und Japan gemeinsam abgehalten haben. Der Fokus der 5-tägigen Übung mit dem Titel Freedom Edge lag auf möglichen Gefährdungen durch Nordkorea. Die Führung in Pjöngjang hatte das Manöver als Bedrohung für Nordkorea und andere Länder der Region bezeichnet. Zuletzt hatte der nordkoreanische Machthaber Kim Jong-un gesagt, er wolle die Abschreckung durch Atomwaffen in seinem Land ausbauen. Dazu gehört auch ein 2. Marinezerstörer, der Raketen mit atomaren Sprengköpfen abfeuern kann. Das Schiff hat Nordkorea kürzlich in Betrieb genommen.
2: Christoph Kober. Es geht an diesem Wochenende zu Ende, das internationale Filmfestival in Venedig. Höhepunkt, Gründe. Abschluss heute Abend ist die Verleihung des Goldenen Löwen. Und während alle noch gespannt darauf warten, wer am Abend als Sieger hervorgeht, ist ein anderer Preis schon längst vergeben. Ridateci soldi, ein gibt uns das Geld zurück. Auf Deutsch ist ein Preis für die beste und witzigste Filmkritik aus dem Publikum. Lisa Weiß.
14: Die lange Wand steht mitten auf dem Lido, auf dem Festivalgelände. Dicht an dicht hängen dort DIN A4-Zettel, mal eng beschrieben in kleiner Schrift, mal nur mit ein paar Worten in Großbuchstaben. Auf einigen sind Zeichnungen oder Karikaturen. Und auf allen Zetteln ist ein gedrucktes Logo. Ridateci soldi, gebt uns das Geld zurück. So heißt diese Initiative des italienischen Fernsehmoderators Gianni Politi und der Verbraucherschutzorganisation Codacons. Auf dieser Wand können die Festivalbesuchenden möglichst witzig und originell alles kritisieren, was ihnen am Filmfest nicht gefällt. Gianni Politi ist die meiste Zeit auch selbst vor Ort. Die Wand gäbe es schon lange, erzählt er.
15: Vor 30 Jahren, als das Fernsehen immer mehr angefangen hat, Filme zu produzieren, kam es plötzlich dazu, dass in Venedig alle Filme Meisterwerke genannt wurden, weil das Fernsehen über seine eigenen Filme berichtete. Angeblich 15 Minuten Applaus. Und in Wirklichkeit sind die Zuschauer früher gegangen. Also habe ich das hier erfunden. Es heißt, gebt uns das Geld zurück, weil das Schauspiel nicht schön war. Die Zuschauer können einen schönen Verriss schreiben, wie ein Filmkritiker. Den schönsten Verriss prämiere ich.
14: Kommentare beschweren sich darüber, dass der öffentliche Nahverkehr nicht mehr im Festivalticket inklusive ist. Und auch Besucher Nicola schreibt wenige Minuten später eine Kritik, die wenig mit einzelnen Filmen zu tun hat.
15: Sie wissen schon, im Juni, wer gewinnen wird.
14: All das ist erlaubt. Nur gewinnen kann ausschließlich eine Filmkritik, erklärt Ippoliti, führt an die Wand und zeigt auf einzelne Zettel, die ganz unterschiedliche Themen behandeln.
15: Der Festivaldirektor Alberto Barbera erinnert ein bisschen an George Clooney, das haben sie schon immer gesagt. Deshalb gibt es jedes Jahr jemanden, der glaubt, er landet einen Scoop und schreibt, habt ihr gemerkt, dass Clooney immer mehr Barbera ähnelt und umgekehrt? Sie spielen mit den Titeln der Filme, zum Beispiel hier, Nessun Dolore, kein Schmerz, aber es war schmerzhaft, ihn anzuschauen. Und dann gibt es die, die einen guten Verriss schreiben, wie wenn es ein Artikel wäre. Die hier mit dem roten Punkt sind die Finalisten, die möglicherweise den Preis gewinnen könnten.
14: Wenige Tage später übergibt dann Festivaldirektor Alberto Barbera persönlich an den Preisträger eine große Holzskulptur. Gewonnen hat Festivalbesucher Christian Poletti mit einem Kommentar über den Film The Echo Chamber von Regisseur Andrea Palauro nach einem Drehbuch der verstorbenen Kinolegende Bernardo Bertolucci. Festivaldirektor Barbera liest ihn vor.
1: Da ganze 7 Szenen dieses Films im Bad spielen, hätten sie ihn statt Echo Chamber lieber Echo Bathroom nennen sollen. Wenn der Film auf Bertoluccis letztem Drehbuch basiert, hat der Meister wahrscheinlich das Skript für einen Shampoo-Werbespot geschrieben.

0: bei mir im Studio. Wie ist es ausgegangen?
1: Ja, das deutsche Team war den Olympiasiegerinnen aus Frankreich nicht gewachsen und hat mit 64-86 verloren. Armin Lehmann hat den Bericht.
2: Am Ende waren die Französinnen eine Nummer zu groß für das großartig kämpfende deutsche Basketballteam. Die deutschen Frauen leisteten sich zu viele Ballverluste und scheiterten immer wieder an den überragend verteidigenden Französinnen. Und deshalb gab es aus deutscher Sicht eine 64-86 Niederlage gegen die Französinnen. Das klingt sehr deutlich, aber lange waren sie eng dran und hatten noch die Möglichkeit, das Spiel vielleicht zu drehen. Erst in der Schlussphase zog das französische Team dann eiskalt davon. Deutschland also verliert das Halbfinale, aber am Sonntag haben sie noch die Chance auf eine Medaille.
1: Eine Einordnung zum Spiel und mehr zur Entwicklung des Basketballs in Deutschland dann gleich ab 19.10 Uhr in Sport am Sonntag. In der Fußball-Bundesliga hat sich Freiburg heute an die Tabellenspitze gespielt. Das 5:0 gegen Mönchengladbach hat Daniel Günther gesehen.
3: Freiburgs Führung nach 23 Minuten nach einem Patzer von Gladbachs Torwart Moritz Nikolas traf ausgerechnet der Ex-Gladbacher Yannick Engelhardt per Kopf. Und dann legte Igor Matanovic 6 Minuten später das 2:0 nach, traf aus 17 Metern mit Hilfe des Innenpfostens. Nach 52 Minuten flog auch noch Gladbachs Kapitän Tim Kleindienst mit Gelb-Rot vom Platz nach einem Foulspiel an Philipp Lienhardt. Und in seinem 50. Bundesligaspiel schnürte Igor Matanovic nach 77 Minuten einen Doppelpack, traf zum 3:0. Auch Engelhardt aus 16 Metern mit seinem zweiten Tor. Maximilian Eggestein legte dann noch das 5:0 nach. Gladbach verliert auch sein 3. Saisonspiel und der Sportclub feiert mit dem 3. Sieg in Folge einen Startrekord in der Bundesliga.
1: Auch Borussia Dortmund beendet den Spieltag mit 3 Punkten gegen Paderborn. Christian Schulze.
4: 3:0 schlägt der BVB den SC Paderborn, den Aufsteiger. Aber es war dann doch knapper als gedacht und das Ergebnis letztlich aussagt. Nach 5 Minuten die Führung durch Fabio Silva, mustergültig bedient durch Guirassy. Aber Paderborn trotzdem munter und defensiv gut dabei. Sie stemmten sich gegen weitere Gegentore. 2 Treffer von Guirassy in Halbzeit 1 zählten aufgrund von Abseits nicht. Im 2. Durchgang dauerte es lange, doch dann die 80. Minute der eingewechselte Metscher mit dem 2:0. Und er besorgte dann auch den Endstand mit einem Fallrückzieher. Sehenswert zum 5. Sieg im 5. Pflichtspiel von Dortmund.
1: Klarer Sieg auch für Eintracht Frankfurt. Das 3:1 gegen Mainz hat Florian Winkler gesehen.
5: Im Rhein-Main-Duell gegen Mainz zeigte Frankfurt diesmal über die komplette Spielzeit die nötige Schärfe und vor allem defensive Stabilität. Dazu erwischte Can Usun einen Top-Tag und traf gleich doppelt. Zwischenzeitlich hatte Burkhardt, der Ex-Mainzer, für die Gäste auf 2:0 erhöht. Der FSV zeigte sich über weite Strecken offensiv zu harmlos, vor allem im Abschluss, und vergab durch Kapitän Amiri sogar die Chance zum 1:1 Ausgleich per Elfmeter. Eintracht-Keeper Adubolo hielt kurz vor der Pause. Das 1:3 durch 05-Stürmer Tietz kam kurz vor dem Ende viel zu spät. Die Rheinhessen kommen im eigenen Stadion nicht richtig in Fahrt. Die Eintracht feierte dagegen den erst 2. Sieg in Mainz überhaupt in der Bundesliga.
1: Außerdem trennen sich Augsburg und Leverkusen mit 2:1. Die TSG Hoffenheim macht ihre ersten Punkte der Saison mit einem 2:1 Sieg gegen Stuttgart. Und im Abendspiel, das gerade begonnen hat, steht es noch 0:0 zwischen Köln und Werder Bremen. Vorletzte Etappe bei der Vuelta heute Nachmittag. Für den spanischen Radprofi Enric Mas ist der Gesamtsieg zum Greifen nahe. Holger Gersker fasst zusammen.
6: Die Königsetappe in der Sierra Nevada wurde zur Beute der spanischen Routiniers. Mikel Landa, schon 36-jährig und kurz vor dem Karriereende, feierte als Bester einer Ausreißergruppe einen spektakulären Etappensieg als Solist. Und noch wichtiger, der 31-jährige Enric Mas wird überraschend diese Vuelta gewinnen. Bei großer Hitze im Süden Spaniens geriet seine Gesamtführung nicht mehr ernsthaft in Gefahr. Vor der Etappe waren es rund 1,5 Minuten Vorsprung gegenüber dem Slowenen Primoz Roglic, dessen deutsches Red Bull-Team versuchte alles, um den historischen 5. Gesamtsieg ihres Kapitäns doch noch möglich zu machen. Aber auf den letzten Kilometern konnte Roglic nicht mehr attackieren. Im Gegenteil, er musste hart kämpfen, um Gesamtplatz 2 gegenüber dem starken Österreicher Felix Gall erfolgreich zu verteidigen. So geht es in der Reihenfolge Mas, Roglic, Gall in die klassikerähnliche Schlussetappe rund um die Alhambra von Granada. Mas hat 2 Minuten und 15 Sekunden Vorsprung, Roglic und Gall trennen nur 29 Sekunden.
1: Und der Bericht über ein neues Format im Radsport auch gleich ab 19.10 Uhr in Sport am Samstag.
0: Sabine Lerche aus dem Sport, vielen Dank. Mein Name ist Daniel Heinrich. Das waren Sie, die Infos am Abend. Tschüss.
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1: Donald Trump und AfD sind eben Teil eines globalen Trends, der sich in vielen Ländern beobachten lässt, dass aber dann die Wahl Donald Trumps in dem Führungsland des freien Westens, dass das eben in den USA möglich ist. Das hat, glaube ich, schon Zeichen gesetzt. Das hat dann jetzt auch den rechtspopulistischen Bewegungen in ganz Europa einen neuen Push gegeben. Aber alleine auf Donald Trump würde ich das nicht zurückführen. Das gibt auch Donald Trump zu viel Ehre und verdeckt, dass er selber eben Teil auch eines seit längerem laufenden Trends ist.
2: Aber die Ähnlichkeiten, die sind natürlich unübersehbar zwischen Donald Trump und seiner MAGA-Bewegung auf der einen Seite und der AfD und dem Run auf die Partei in Deutschland. Beide vorbei an den Diskursen der etablierten Medienöffentlichkeit. Und damit herzlich willkommen zu Folge 34 von Amerika verstehen mit dem Historiker und Amerikanisten von der Uni Regensburg, Volker Depkert. Wir schauen hier ja normalerweise vor allem tief in die amerikanische Geschichte, um das Trumpsche Amerika besser zu verstehen, auch um zu schauen, welche Entwicklungen sich spezifisch US-amerikanisch erklären lassen und welche doch eher Teil eines globalen Trends sind, der sich in den USA nur früher oder anders zeigt. Und deshalb, angesichts des Wahlergebnisses von Sachsen-Anhalt, weiten wir heute mal den Blick. Welche konkreten Gemeinsamkeiten gibt es also zwischen MAGA und AfD in den USA und in Deutschland? Wo befruchten sich beide Bewegungen? Wo bedingen sie sich vielleicht sogar? Aber wo unterscheiden sie sich auch? Ich bin Philipp May. Hi. Hallo, Herr Depkert.
1: Hallo, Herr May.
2: Sie sind offensichtlich wieder zurück in Regensburg.
1: Ja, Urlaub war schön, aber nun hat mich der Arbeitsalltag wieder. Und ja, ich bin jetzt auch gestärkt für neue Taten.
2: Tja, es wird direkt wieder ernst, und zwar ziemlich ernst, beim Blick auf die politische Lage, nicht nur in den USA, sondern auch in Deutschland. Fast 44% haben bei einer Landtagswahl die AfD gewählt. Eine gesichert rechtsextreme Partei in Sachsen-Anhalt. Ein Wahlergebnis, wie es selbst die CSU in Bayern schon lange nicht mehr hinbekommt. Und das ist ganz offensichtlich auch im Weißen Haus sehr genau registriert worden. Donald Trump hat auf seinem Netzwerk geschrieben: Wow, die populistische Partei in Deutschland hatte eine wirklich große Nacht. Sie haben endlich genug von den absolut schrecklichen Einwanderungsregeln, die Deutschland so sehr geschadet haben. Dann seine typischen Großbuchstaben: Sie sind am Aufwind und lassen sich das nicht mehr gefallen, Ausrufezeichen. Und er schließt mit MGGA, was nichts anderes bedeuten wird als Make Germany Great Again. Und Elon Musk, der wieder zurück im Trump-Lager ist, der hat auf Deutsch in seinem Netzwerk X gepostet: Gut gemacht. Aber man kann schon annehmen, die amerikanische Rechte und die AfD, das sind Brüder und Schwestern im Geiste, oder?
1: Nö, das ist ja offensichtlich. Was sie vor allen Dingen verbindet, ist eben Populismus. Und Populismus ist ja nun weniger ein politisches Ideensystem oder politisch inhaltlich definiert, als vielmehr darüber, wie man politisch kommuniziert und wie man Wählerinnen und Wähler mobilisiert. Und Populismen, und das macht sie, glaube ich, auch so ähnlich, gründen eben in einer bestimmten Vorstellungswelt, die auch wieder weniger was mit politischen Ideen als vielmehr mit politischer Mobilisierung zu tun haben. Es geht also um eine politische Vorstellungswelt, die in der Idee des gemeinen Mannes oder auch der gemeinen Frau ankert, die auch nahbare, volksnahe Politikerinnen und Politiker vorsieht, die sich vermeintlich die Interessen des gemeinen Mannes, der gemeinen Frau zu eigen macht. Es geht um diese Idee der Politiker als der nette, ja, Nachbar, mit dem man auch gerne mal ein Bier trinken wollte, Volksnähe demonstriert. Auch das hat Ulrich Siegmund ja in Sachsen-Anhalt bis zur Perfektion getrieben. Populistische Vorstellungswelten ankern auch so in der Idee einer verschworenen Gemeinschaft, die von einem charismatischen Führer ja gegründet wird, um den herum sich dann diese Gefolgschaft schart. Es ist gegen Eliten gerichtet. Ich meine, das hat ja Donald Trump jetzt auch in seinem Post deutlich gemacht. Es ist gegen das Establishment, gegen ein imaginiertes Establishment gerichtet. Und es geht generell um ja Fiktionen von Authentizität und Echtheit. Und man denkt eben in binären Oppositionen. Also wir gegen die, der gemeine Mann gegen die Elite. Es geht klar um unten oben, es geht um Gut und Böse. Und mein soziologischer Kollege Aladin El-Mafalani spricht ja von populistischen Gemeinschaften auch als Misstrauensgemeinschaften, die durch ein gemeinsames Misstrauen gegen die bestehenden Institutionen, gegen die bestehenden politischen Parteien, gegen die bestehenden Akteure vereint sind. Und die sind so durch so eine Wagenburg-Mentalität gekennzeichnet. Je mehr man dann eben da draufhaut, desto geschlossener werden die Reihen. Und auch da fühle ich mich doch sehr stark erinnert, wenn ich mir jetzt die AfD in Sachsen-Anhalt angucke und die MAGA-Bewegung. Also je öfter man die eben als Demokratiefeinde, als Nazis und was auch immer bezeichnet, desto mehr schließen sich die Reihen und desto mehr scheint es auch egal zu sein, ob es jetzt eine in Teilen gesicherte rechtsextreme Partei ist. Und was sie natürlich beide auch verbindet, ist die Reduktion von Komplexität und ganz einfache politische Antworten auf ja ganz hochkomplexe Probleme. Also ich glaube, das ist ihnen gemein. Deshalb sehen sie aus wie Brüder und Schwestern im Geiste. Aber das ist nicht unbedingt eine inhaltlich definierte Gemeinsamkeit, sondern eher diese kommunikative Mobilisierungsstrategie, die eben die darunterliegenden Unterschiede auch verdeckt.
2: Ja, dann arbeiten wir in den nächsten Minuten die Gemeinsamkeiten und Unterschiede mal gemeinsam heraus. Ich will aber vorher noch mal auf die zeitliche Schiene gehen. Wenn wir zurückschauen aufs Jahr 2016, also den Moment, als Trump zum ersten Mal zum US-Präsident gewählt wurde, da haben wir hier in Deutschland noch sehr einheitlich auf die USA geschaut, mit einer Mischung aus Schock, aus Unverständnis, vielleicht auch aus jetziger Perspektive einer gewissen Überheblichkeit, so nach dem Motto, wie konnten die Amerikaner das nur tun? Die sind ja auch ein bisschen dumm, das hat man auch viel gehört, dass die diesen Donald Trump gewählt haben. 82%, ich habe es auch nochmal nachgeschaut, der Deutschen bewerteten damals Trumps Sieg als schlecht oder sehr schlecht. Würden Sie sagen, vieles, was wir schon damals in den USA gesehen haben, das war im Prinzip jetzt so im Nachhinein der Blick in die deutsche Glaskugel, ohne dass wir es damals wussten?
1: Naja, diese Idee, dass Amerika sowas ist wie das Land der deutschen Zukunft, dass die Dinge in Deutschland auch so kommen werden wie in den USA, dass man nach den USA guckt, um zumindest zu erahnen, in welche Richtung die Entwicklung in Deutschland gehen könnte, das ist ja Teil der deutschen Kulturgeschichte. Also es ist Teil der deutschen Auseinandersetzung mit den USA spätestens seit dem frühen 19. Jahrhundert. Also das hat schon eine lange Tradition. Historisch kam es dann aber doch immer jeweils anders. Das finde ich eben auch schon entscheidend. Es kam entweder ein bisschen anders oder ganz viel anders, eben weil auch die Kontexte anders waren. Und ich sehe eben auch Donald Trump sehr viel mehr auch im Zusammenhang mit internationalen, mit globalen Trends. Er kam ja nicht wirklich aus dem Nichts. Er ist ja jetzt nicht irgendwie der singuläre Einzelne, der da in den USA eine MAGA-Bewegung losgetreten hat. Wenn ich mir angucke, das ist zeitgleich mit der Brexit-Bewegung in England oder in Großbritannien. Die Brexit-Entscheidung war sogar noch vor der Wahl Donald Trumps. Die AfD wurde 2013 in Deutschland gegründet und hat seitdem ja auch eine Aufstiegserfahrung hingelegt. Mhm. Das Rassemblement National in Frankreich ist aus der zuvor schon bestehenden Front National hervorgegangen. Marine Le Pen ist die Erbin von Marie Le Pen, ihrem Vater. Viktor Orban kam das erste Mal 1998 an die Macht. Also es ist schon auch ein globalgeschichtlicher Trend, in den Donald Trump sich da einfügt. Und solche globalgeschichtlichen Trends gab es ja auch vorher schon, wenn ich nur an das Dreigestirn Helmut Kohl, Ronald Reagan, Maggie Thatcher um 1980 denke. Oder wenn man sich Tony Blair, Gerhard Schröder, Bill Clinton für die 90er Jahre nochmal vorstellt. Also einerseits diese deutsche Idee, dass Amerika irgendwie das Land der eigenen Zukunft ist, dass in Amerika Trends sind, die dann auch irgendwann früher oder Deutschland erreichen würden. Das ist eben, wie gesagt, Teil der deutschen Kulturgeschichte und es ist dann doch immer wieder ein bisschen anders gekommen. Und der singuläre Fokus auf Donald Trump verdeckt eben diese globalen Trends, die teilweise eben auch schon stattgefunden haben oder laufen waren, als Donald Trump dann 2016 ins Amt gewählt wurde. Aber natürlich die USA mit ihrem politischen, wirtschaftlichen, kulturellen, machtpolitischen Gewicht, das setzt natürlich schon ein anderes Zeichen, als wenn es jetzt in anderen Ländern passieren würde.
2: Was man natürlich sagen kann, ist, dass sich die AfD von 2013 an, also dem Jahr ihrer Gründung, sehr stark verändert hat, deutlich radikaler geworden ist. Und was ja ganz offensichtlich ist, hier Wie da spielt das Thema Migration eine große Rolle, verbunden mit der Frage, wer gehört dazu?
1: Ja, auch hier ist ja Migration eigentlich ein fundamental polarisierendes Thema in vielen westlichen Industriegesellschaften. Migration als ebenfalls eine globale Entwicklung, die vor allen Dingen in Nord-Süd-Richtung zu verstehen ist, provoziert in den entwickelten Industrieländern überall xenophobe, nationalistische, auf Abgrenzung und Ausgrenzung zielende Reaktionen in den Gesellschaften, die, und da sind wir jetzt wieder bei der Radikalisierung, die Sie eben angesprochen haben, die eben jetzt bis 2026 in vielen Gesellschaften offenbar mehrheitsfähig geworden sind. Aber ich glaube, gerade hier in diesem Bereich werden dann jetzt auch die Spielarten von Nationalismen wichtig. Ich meine, Nationalismus ist nicht gleich Nationalismus. Es gibt einen völkischen Nationalismus, der mir in der AfD sehr dominant zu sein scheint. Und dann gibt es einen American Nationalism, der eben gar nicht so eindeutig ist. Mal geht es wirklich um eine ethnische Abstammungsgemeinschaft als the American Nation. Dann geht es wieder eher um den American Creed, also ein Bekenntnis zu den amerikanischen Grundwerten, der den Amerikaner macht. Wir haben über Frederick Jackson Turner gesprochen, mal über die Frontier-These in unserer Nationalparks-Folge, wo Frederick Jackson Turner sagt, also die Frontier ist also die große Amerikanisierungslinie. An der Frontier werden Europäer zu Amerikanern gemacht. Also insofern ist der amerikanische Nationalismus da sehr viel gestaltiger, sehr viel offener, mehr andert hin und her zwischen mal mehr ethnisch-kulturellen Dimensionen, mal mehr entlang von dieser Creedal Nation, also ein Bekenntnis zu amerikanischen Werten, die den Amerikaner ausmachen, oder auch eben auch spezifisch amerikanische Erfahrungen, die eben transformierend sind, weil sie eben Leute, die von überall herkommen, zu Amerikanerinnen und Amerikanern macht. Das sehe ich hier in der deutschen Debatte über Nationalismus und deutsche Nation nicht wirklich. Und auch das Verhältnis von Staat und Nation ist in den USA viel komplexer als in Deutschland. Man kann also sagen, die USA waren Nationalstaat, bevor sie überhaupt eine Nation hatten. Und sie haben sich dann praktisch die Nation imaginiert, die in diesem Gebäude des Nationalstaates wohnt. In Deutschland ist genau umgekehrt. Da haben wir erst eine sich als Kulturnation imaginierende Gemeinschaft, die sich dann ein staatliches Gebilde sucht. Und diese Dynamiken sind, glaube ich, bis heute auch wirksam. Und deshalb muss man auch genau hingucken, also welche Art von Nationalismus ist da? Wie wird nationale Gemeinschaft imaginiert? Wie offen oder wie hermetisch abgeschlossen sind diese nationalen Imaginationen?
2: Aber gleichen sich da nicht auch gerade AfD und MAGA an, was das Verständnis von Nationalismus angeht? Also dieser Ethnonationalismus, der ja auch in den USA an Raum gewinnt, wenn ich an Stephen Miller, Vizestabschef im Weißen Haus, der maßgeblich verantwortlich ist für die Migrationspolitik von Donald Trump, der nun auch mehr oder weniger klar sagt, wer ist alles Amerikaner, wer kann Amerikaner sein und wer kann es nicht sein. Da gibt es Asyl auf einmal nur noch für weiße Südafrikaner. Also da wird ja auch mehr und mehr dieser eigentlich vollkommen unamerikanische Ethnonationalismus propagiert, ganz ähnlich wie das eben auch die identitäre Bewegung in Deutschland macht.
1: Ich glaube, das scheint mir offensichtlich zu sein, dass jetzt auch sowas entsteht wie eine rechtspopulistische Internationale, die sich ja auch teilweise vernetzen, die sich teilweise treffen, die sich vor allen Dingen aber gegenseitig beobachten, voneinander abschreiben, wenn man das mal so formulieren will, sich in Teilen kopieren. Also es gibt da schon Vernetzungsbewegungen in diesen rechtspopulistischen Bewegungen, was ja aber insofern eben auf einen inneren Widerspruch stößt, weil diejenigen, die sich da vernetzen, eigentlich ja auf Abgrenzung, Ausgrenzung aus sind. Es ist ja keine internationalistische Ideologie. Völker hört die Signale, sondern es sind ja letztlich auf Abgrenzung zielende nationale rechtspopulistische Bewegungen, nationalistische Bewegungen, die sich jetzt hier international vernetzen, sich gegenseitig beobachten, voneinander abschreiben, aber eben dann doch etwas jeweils national Spezifisches bleiben. Und da muss man, glaube ich, genau auch hingucken, wenn man jetzt diese großen Gemeinsamkeiten herstellt. Und gänzlich unamerikanisch ist ja dieser ethnokulturelle Nationalismus nicht. Also es gibt ja dieses lange Zeit dominante Narrativ von der amerikanischen Geschichte als Geschichte weißer, angelsächsischer, protestantischer Männer, White Anglo-Saxon Protestantism, dieses Narrativ, was wir ja dann seit den 60er Jahren zunehmend aufgelöst haben, was Donald Trump und seine politischen Freunde eigentlich wieder hegemonial werden lassen wollen. Also gänzlich unamerikanisch ist das nicht und auch durchaus mit rassistischen Versatzstücken. Also die Idee, dass die USA eine White Man's Republic sind, wo man auch besser schon gar nicht mal die Hispanics reinlässt. Große Diskussion 1848 nach dem mexikanisch-amerikanischen Krieg. Also gänzlich unamerikanisch ist das nicht, aber es gibt eben viele andere oder weitere Diskurse und Imaginationen über nationale Gemeinschaft, die eben jetzt nicht auf dieses Ethnokulturelle abzielen, sondern eben auf die amerikanischen Grundwerte, auf die amerikanische Erfahrung. Und das scheint mir eben ein ganz wichtiger Punkt zu sein in diesem Zusammenhang, wenn man jetzt auch diesen Stephen Miller einordnen will. Das ist eine Spielart des amerikanischen Nationalismus, dem aber noch weitere Spielarten in den USA entgegenstellt, während in Deutschland und gerade in der AfD nach meinem Eindruck doch diese völkische Variante sehr, sehr, sehr dominant ist. Also die Deutschen als eine Abstammungsgemeinschaft, als eine durch gemeinsame Sprache, durch gemeinsame Literatur, durch gemeinsame Kultur gefügte Gemeinschaft, die sich auch hermetisch eigentlich abschließt. Mal die AfD spricht da in ihrem Wahlprogramm für Sachsen-Anhalt ständig von kulturfremden Fachkräften, die man dann doch bitte rauswerfen möge oder von denen man, die man vielleicht teilweise sogar durch KI ersetzen soll. Also das ist schon eine sehr viel klarer, ethnisch-kulturell definierter Nationsbegriff als in den USA, wo es insgesamt offener ist. Und mir scheint eben auch, und das sagt ja auch jeder, der in die USA kommt, boah, da fliegen überall die Fahnen und die Amerikaner sind so stolz auf ihr Land. Also Nationalismus ist eben in den USA eigentlich ungebrochen. In Deutschland haben wir eine sehr gebrochene Geschichte des Nationalismus. Ich glaube auch, dass sich die bürgerlich-liberalen oder die bürgerlichen Kräfte der Mitte lange Zeit einem Diskurs über Nation und Nationalismus verweigert haben und damit eben auch gerade der Rechten dieses Feld überlassen haben. Ich meine, der Gründungskonsens Adenauer 1945 folgende, Nationalismus hat uns all das Desaster beschert, in dem wir jetzt hier sind. Nationalismus ist ein Anachronismus. Nationalismus muss überwunden werden zugunsten von Integration, um Kriege für dahin zu verhindern. In den 80er Jahren die wissenschaftliche Diskussion über ein postnationales Zeitalter, Nation als etwas, was eben keine valide Kategorie mehr ist. Und insofern haben wir da eben auch ein Problem, glaube ich, in Deutschland, dass wir über Nation in den bürgerlich-demokratischen Kreisen nicht wirklich gesprochen haben und deshalb eben die Definition von Nation auch den Rechten überlassen haben. Und da scheint mir schon ein dominant völkisches Nationenverständnis zu sein, das eben sich abgrenzt, das ausschließt und zu dem man auch nicht wirklich Zutritt haben kann. Also in den USA geht es ja immer auch noch um Citizenship. Also mal spricht Donald Trump von Blood, also von Blut, als das, was die Amerikaner macht. Dann geht es aber auch wieder um Citizenship. In Deutschland oder in Kreisen der Rechtspopulisten scheint mir ja auch klar zu sein, dass der deutsche Pass alleine noch keinen Deutschen macht. Und dass man selbst eben als Staatsbürger nicht unbedingt Teil der von den Rechten imaginierten nationalen Gemeinschaft ist. Und das scheint mir schon noch ein zentraler Unterschied zu sein zwischen den USA und Deutschland, auch zwischen den Rechtspopulismen in Deutschland und den USA.
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4: 19 Uhr die Nachrichten. In mehreren deutschen Städten haben erneut tausende Menschen gegen Rechtsextremismus demonstriert. Die Initiative Prüf hatte bundesweit zu Protesten aufgerufen. Sie fordert die Prüfung eines Verbotsverfahrens für Parteien, die vom Verfassungsschutz als rechtsextrem eingestuft werden. Die größte Kundgebung gab es in Berlin. Dort zogen etwa mehrere Protestzüge in einem Sternmarsch zum Roten Rathaus. Der Verein Campact sprach von rund 30.000 Teilnehmenden. Zahlen der Polizei liegen noch nicht vor. Auch in Düsseldorf und Hamburg gingen laut Veranstaltern mehr als 20.000 Menschen auf die Straße. In München und Bamberg waren es rund 16.000 Teilnehmende. Dort wurde während der Proteste auch der Rücktritt von Bundeskanzler Merz gefordert. Größere Kundgebungen gab es außerdem in Leipzig, Erfurt, Hannover, Stuttgart und Mainz. Auch in Magdeburg waren eine Woche nach der Landtagswahl, bei der die AfD mit 43,8% der Stimmen gewonnen hatte, mehr als 1.000 Menschen auf der Straße. Durch die vorsorgliche Abschaltung einer Pipeline in Saudi-Arabien steht die Ölindustrie des Landes zunehmend unter Druck. In der Folge werden weltweit steigende Öl- und Treibstoffpreise befürchtet, da die Exporte aus Saudi-Arabien reduziert werden könnten. Die Ölpreise stiegen heute auf dem Weltmarkt wieder auf mehr als $100 je Barrel. Über die abgeschaltete Pipeline wurde Öl vom Persischen Golf zum Roten Meer transportiert. Die Leitung diente als Alternative zu den Schiffstransporten über die blockierte Straße von Hormuz. Die Pipeline war von aus dem Irak gestarteten Drohnen beschädigt worden. Die irakische Regierung ordnete eine Untersuchung an. US-Präsident Trump erklärte, man arbeite eng mit der saudischen Führung zusammen. Er vermute den Iran hinter den Angriffen. Der iranische Präsident Pezeshkian stellte eine Öffnung der blockierten Straße von Hormuz in Aussicht. Laut der Nachrichtenagentur ISNA sagte Pezeshkian dem indischen Fernsehsender India Today, dass die US-Armee dafür ihre militärischen Aktionen gegen den Iran einstellen müsse. Die Mitgliedstaaten der BRICS-Gruppe rufen zur Zurückhaltung in der Golfregion auf. In einer auf ihrem Gipfeltreffen in Neu-Delhi verabschiedeten Erklärung ist von tiefer Besorgnis angesichts der anhaltenden Eskalation die Rede. Eine weitere Verschärfung der Lage müsse vermieden werden. Die Erklärung hat keine rechtliche Bindung, aber symbolische Bedeutung. Zur BRICS-Gruppe gehören die im Nahostkonflikt als Rivalen auftretenden Staaten Iran und Vereinigte Arabische Emirate. Im Mai war ein Treffen der BRICS-Außenminister wegen der Differenzen noch ohne Erklärung beendet worden. Zum Gipfeltreffen in Neu-Delhi gehören auch viele bilaterale Gespräche der beteiligten Staats- und Regierungschefs. Zu den Teilnehmern gehören etwa der indische Ministerpräsident Modi, Russlands Staatschef Putin, Chinas Staatschef Xi und der iranische Präsident Pezeshkian. In Venedig wird am Abend zum Abschluss des internationalen Filmfestivals der Goldene Löwe verliehen. Im Wettbewerb konkurrieren 21 Produktionen um den Preis. Für besonderes Aufsehen sorgte der Dokumentarfilm NASA über das militärische Vorgehen Israels im Gazastreifen. Neben dem Preis für den besten Film werden in Venedig auch Auszeichnungen für Schauspielleistungen und Regie vergeben. In der Fußball-Bundesliga gab es folgende Ergebnisse: SC Freiburg, Borussia Mönchengladbach 5:0, Borussia Dortmund, SC Paderborn 3:0, FC Augsburg, Bayer Leverkusen 2:2, Mainz 05, Eintracht Frankfurt 1:3 und 1899 Hoffenheim, VfB Stuttgart 2:1. Am Abend spielte der erste FC Köln gegen Werder Bremen. Die deutschen Basketballerinnen haben das Halbfinale der Weltmeisterschaft in Berlin gegen Frankreich mit 64:86 verloren. Damit spielen sie morgen um die Bronzemedaille entweder gegen die USA oder Spanien, was sich am Abend entscheidet. Morgen findet auch das WM-Endspiel statt. Das Wetter: in der Nacht im Süden klar, vom Nordwesten In die Mitte und nach Osten sich ausbreitender Regen, Tiefstwerte 16 bis 7 Grad, morgen südlich der Donau locker bewölkt und trocken, sonst stark bewölkt, zeitweise Regen, im Westen und in der Mitte mitunter kräftig, Höchsttemperaturen 19 bis 23, am Oberrhein bis 26 Grad. Das waren die Nachrichten.
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9: Unser Thema heute, die CDU und ihr Verhältnis zu ihrem Parteivorsitzenden und Bundeskanzler. Die CDU steht nicht zuletzt seit den verlorenen Landtagswahlen in Sachsen-Anhalt unter starkem Druck und mit ihr der Bundeskanzler und Parteivorsitzende. Unser EU-Korrespondent Moritz Küpper meint, sowohl die Partei wie das Land bräuchten mehr statt weniger Friedrich Merz.
10: Der Mechanismus der selbsterfüllenden Prophezeiung beinhaltet ein bekanntes Dilemma. Er beschreibt eine Vorhersage, die ihr eigenes Eintreten unbewusst oder bewusst selbst bewirkt. Wer nun am Ende einer für die deutschen Parteienlandschaft oft als historisch bezeichneten Woche direkt an Sachsen-Anhalt, den AfD-Wahlerfolg sowie die Debatten im politischen und medialen Betrieb denkt, dürfte nicht ganz falsch liegen. Es ist auch im Nachhinein noch fast atemberaubend zu sehen, wie diese Landtagswahl in einem Bundesland mit gut 2 Millionen Menschen seit Monaten zu einem Fixpunkt der deutschen Debatte geworden ist und, nach der Wahl ist vor der Wahl, sich das Gleiche nun im Hinblick auf die nächsten regionalen Wahlen in Mecklenburg-Vorpommern und Berlin zu wiederholen scheint. Man sieht sich ja geradezu gezwungen, daran zu erinnern, dass in einer Demokratie die Menschen in ihrem jeweiligen Bundesland wählen, wen sie für richtig halten. Es ist eine Entscheidung in ihrem Bundesland für ihr Bundesland. Natürlich, der Aufstieg der rechtsextremen AfD in Sachsen-Anhalt hat auch international viel Aufmerksamkeit bekommen, weckt Ängste. Dessen muss man sich bewusst sein, aber gerade diese ernsten Zeiten lassen eine Ernsthaftigkeit vermissen, die auch beängstigend ist. Vor allem in zwei gesellschaftlich entscheidenden Bereichen, die eng miteinander verknüpft sind, dem medialen sowie dem politischen Betrieb. Diese beiden, so scheint es, befruchten sich gegenseitig in einer Abwärtsspirale. Die Medien, nunmehr aufgebläht durch Podcast- und Social-Media-Möglichkeiten und zugleich getrieben von Algorithmen, die ebenfalls Wirkung auf die klassischen Medien haben, ventilieren fortlaufend um Personal- und Stilfragen, die wiederum von politischen Akteuren befeuert werden. Wann wird der Kanzler ersetzt? Durch Hendrik Wüst oder Markus Söder? Dagegen das Regierungsprogramm der AfD in Sachsen-Anhalt? Debatten über inhaltliche Nachbesserungen bei Renten, Pflege oder Steuerreform? Oft Fehlanzeige. Die inflationär verbreitete Kritik an Merz, sie leiten hier keine Firma, sondern eine Partei, des Bremer CDU-Landesvorsitzenden Heiko Strohmann aus dem Sommer, sie steht sozusagen stellvertretend dafür. Innerhalb der Union hat Strohmann bei allem Respekt keine richtige Relevanz, dessen Bewertung der Bundespolitik davor und auch danach nicht mehr gefragt waren. Dass die CDU übrigens in einem basisdemokratischen Votum den konservativen Merz an seiner Spitze wollte, um die liberale Merkel-Zeitgeist-Surferei zu beenden, scheint nunmehr vergessen. Nun Lamoyanz statt Solidarität. Friedrich Merz hat Fehler gemacht. Der schwerwiegendste, das gebrochene Wahlversprechen hinsichtlich der Neuverschuldung. Dies hängt ihm, Stichwort Vertrauen, zu Recht nach. Doch nun gilt es, das zu tun, wofür er gewählt wurde, das Land zu regieren. Dabei ist dessen Stellung stark. Zum einen durch die Verfassung, zum anderen durch ein personelles Vakuum innerhalb von CDU und CSU. Die Union braucht keinen bayerischen Kanzlernachfolger, sondern mehr Mir san Mir. Sie sollte sich bewusst machen und erkennen, dass die Bezeichnung Kanzlerwahlverein nicht nur spöttisch, wenn auch anerkennend von der Konkurrenz benutzt wurde, sondern auch ein Markenversprechen für Stabilität war und wieder werden könnte. Und auch Merz sollte einsehen, dass er sich nicht an der AfD abarbeiten und verändern sollte. Beides gelingt nachweislich nicht. Mehr CEO statt weniger. Denn wer einmal rauszoomt aus dieser innerdeutschen sachsen-anhaltischen Alarmstimmung, sieht nicht nur, dass es mittlerweile überall in Europa Parteien am äußerst rechten Rand gibt und dass die Debatten darum von den eigentlichen Herausforderungen ablenken. China, Russland, ja auch die USA, sie alle haben ein Ziel. Deutschland. Chinas wirtschaftlicher Aufstieg, Russlands militärischer Angriff auf die Ukraine, die ideologische US-amerikanische Einmischung durch den Präsidenten sowie die Tech-Konzerne. Das Kalkül? Deutschland als bevölkerungsreichster und wirtschaftlich stärkster Mitgliedstaat ist das Gravitationszentrum der Europäischen Union. Das stört, das soll zerstört werden, um eigene Interessen besser durchsetzen zu können. An dieser Stelle ist Deutschland, die Bundesregierung, der Kanzler gefragt. Die Verhandlungen des nächsten 7-jährigen EU-Haushalts sind von zentraler Bedeutung, genauso wie die Sozialreformen im Inland. Das AfD-Ergebnis macht Sorgen, aber noch bedrohlicher wäre es, wenn Kanzler, Regierung und regierungstragende Fraktionen in den kommenden Monaten nicht auf Reformkurs bleiben würden. Beliebt wird Friedrich Merz nicht mehr. Gebraucht aber dennoch, nun sogar vielleicht mehr denn je.
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11: Mit Sabine Lerche am Mikrofon. Herzlich willkommen. Die deutschen Basketballerinnen haben eben bei der Heimweltmeisterschaft das Halbfinale gegen Frankreich am Ende doch deutlich verloren. Trainer Olaf Lange ist trotzdem mit der Leistung nicht unzufrieden.
12: Deshalb bin ich schon insgesamt sehr, sehr happy, wo wir sind. Und jetzt müssen wir uns sofort neu fokussieren, weil ich denke, wir haben auf jeden Fall eine Chance morgen im Bronzemedaillenspiel.
11: Er schaut also voraus und wir analysieren gleich das Spiel ausführlich. Natürlich in dieser Sendung auch die aktuellen Spielberichte aus der Fußball-Bundesliga und wir schauen auch auf ein paar Innovationen im Sport. Aber nicht immer bedeutet neu ja auch gleichzeitig besser. Bevor wir aber zur Basketball-WM der Frauen in Berlin kommen, sind wir noch live mit meinem Kollegen Tim Brockmeier verbunden. Bei den US Open spielt im Doppelfinale nämlich gerade das deutsche Duo Tim Pütz und Kevin Krawitz um ihren ersten Grand-Slam-Titel. Herr Brockmeier, wie steht's denn aktuell?
13: Sieht nicht ganz so gut aus für das deutsche Doppel. Ersten Satz haben sie mit 4-6 verloren gegen ein Duo aus den USA und Großbritannien. Harrison Skupski im zweiten steht jetzt ausgeglichen 2-2, aber sie müssen hart arbeiten für ihre Punkte. Also die beiden gegenüber, die können auch Doppel spielen, haben ja Anfang des Jahres bei den Australian Open den Titel geholt und das deutsche Duo muss hier wirklich für jeden Punkt hart arbeiten und sie müssen langsam versuchen, eben dann sich so weit wieder reinzuarbeiten in dieses Match, dass sie vielleicht einen Vorteil für sich bekommen. Eine Stunde ist vorbei, Stadium ist ziemlich voll, also wirklich eine gute Kulisse für ein Doppelfinale und sie haben es ja vor 2 Jahren schon mal verloren hier im Ash Stadium und haben jetzt einen weiten Weg, um es besser zu machen, aber noch ist nichts vorbei.
11: Was kann denn das Momentum noch drehen? Im Halbfinale hatten die beiden ja eine Machtdemonstration gezeigt. Was ist heute anders?
13: Ja, dass einfach die Gegenüber wirklich sehr, sehr gut spielen. Also die beiden Deutschen machen nicht viel falsch. Die anderen beiden sind momentan ein bisschen besser. Also sie müssen sich so ein bisschen an alle Runden vorher besinnen. Ja, ans Halbfinale, aber auch davor. Sie hatten immer wieder sehr, sehr enge Matches, ganz oft über 3 Sätze, ganz oft im Tiebreak und hatten dann immer den längeren Atem und auch die Nerven und das Vertrauen in das eigene gemeinsame Können, das dann doch noch irgendwie auf ihre Seite zu ziehen. Und dabei sollen sie bleiben, Ruhe bewahren. Jetzt haben sie gerade das Aufschlagspiel gewonnen zum 3-2-Führung im zweiten Satz. Also es ist noch lange nicht verloren. Einfach bei sich bleiben, konzentriert bleiben und auf die Chance hoffen.
11: Schauen wir noch kurz voraus. Heute Abend, 22 Uhr deutscher Zeit, findet dann noch das Damenfinale statt. Arina Sabalenka spielt da gegen Jelena Rybakina. Was verspricht denn dieses US Open Finale?
13: Na, vor allen Dingen ganz viel Power-Tennis. Beide spielen wirklich ein sehr, sehr hartes, sehr, sehr schnelles Tennis. Arina Sabalenka fast noch ein bisschen mehr als die Kasachin Rybakina. Ich glaube auch, dass Sabalenka mit ordentlich Wut in das Finale gehen wird, weil sie wird an ihre Gegnerin, an Rybakina, die Nummer 1 in der Weltrangliste, verlieren. So oder so, egal wie das Finale ausgeht. Rybakina hat mehr Punkte gesammelt als sie. So, und dann wird sich Sabalenka sagen, naja, also wenn du mir schon die Nummer 1 abnimmst, dann jetzt nicht auch noch den Pokal hier. Zumal sie was Historisches schaffen kann. Zum dritten Mal in Serie gewinnen die US Open, das haben vor ihr nur ganz, ganz wenige geschafft. Bei Rybakina wird es auf den Aufschlag ankommen. Die ist die beste Aufschlägerin auf der Tour, hat die meisten Asse geschlagen in diesem Jahr. Wenn da der erste Aufschlag kommt, hat sie eine Chance. Aber wenn sie erstmal die Ball wechseln muss gegen das harte Tennis von Sabalenka, glaube ich, hat sie nicht so eine große Chance.
11: Vielen Dank an Tim Brockmeier. Das war live von den US Open. Und wir gehen jetzt, wie ich es versprochen habe, nach Berlin zur Basketball-Weltmeisterschaft der Frauen. Da hat das deutsche Team gerade gegen Frankreich verloren, 67-86. Mein ARD-Kollege Armin Lehmann war vor Ort dabei. Herr Lehmann, gegen Belgien im Viertelfinale waren die Deutschen überlegen, aber war heute jetzt die Mammutaufgabe gegen die Olympiasiegerinnen aus Frankreich einfach zu groß?
14: Ja, die war am Ende zu groß. Das Ergebnis klingt jetzt extrem deutlich. So deutlich war es lange Zeit nicht. Also bis durchaus tief in das letzte Viertel hinein war der Rückstand noch so im Bereich um die 10 Punkte. Und da weiß man, da kannst du auch, wenn noch 3 Minuten zu spielen sind, das vielleicht noch drehen. Die deutschen Frauen haben alles gegeben, haben alles versucht gegen einen sehr stark, vor allem in der Verteidigung, sehr stark spielenden Gegner aus Frankreich. Und am Ende hat es dann eben heute leider nicht gereicht.
11: Die deutschen Spieler waren im Prinzip eigentlich immer im Rückstand. Hätte es da zwischendurch einfach eine andere Strategie gebraucht?
14: Nee, das ist gegen so einen Gegner unglaublich schwierig. Sie haben verschiedene Dinge versucht. Sie hatten dann im letzten Viertel auch noch das Pech, dass eine ihrer besten, Yara Sabali, angeschlagen runter musste oder nur noch ganz wenige Sekunden gespielt hat. Das war dann sozusagen spielerisch dann auch nochmal ein Verlust im Team. Und sie haben am Ende vieles versucht. Es waren zu viele leichte Ballverluste dabei, wie man im Basketball so schön sagt, die Turnovers. 24 Ballverluste beim deutschen Team, nur 7 bei den Französinnen. Und diese vielen Ballverluste, die haben die Französinnen ganz eiskalt bestraft. Dafür ist dieses Team dann einfach zu gut. Aber nichtsdestotrotz war es eine richtig gute Leistung der deutschen Frauen.
11: Sie sagen schon, vielleicht auch nochmal auf das ganze Turnier bezogen. Vor dem Turnier war den deutschen Spielerinnen ja nicht so viel zugetraut worden, auch weil einfach viele verletzt waren. Sind die Spielerinnen jetzt über den Turnierverlauf doch über sich hinausgewachsen?
14: Ja, das hat der Bundestrainer auch mal sehr schön gesagt. Die spielen im Augenblick besser, als sie eigentlich sind. Das ist natürlich unglaublich faszinierend, wenn du diese 13.000 Zuschauer hier mitkriegst in dieser riesigen Berlin-Arena. Und wenn du dann merkst, wie die jeden Ball gewinnen, wie die jeden Rebound, wie die jeden guten Zweikampf hier fast schon stehend frenetisch feiern, dann gibt dir das natürlich zusätzliche Energie. Das war über das ganze Turnier zu spüren. Im ersten Spiel sind sie damit noch nicht so gut klargekommen, haben gegen die Spanierinnen deutlich verloren. Aber danach haben sie sich unglaublich gesteigert. Der Erfolg gegen den Doppel-Europameister aus Belgien dann im Viertelfinale war sicher die Krönung einer wirklich, wirklich guten Basketball-Weltmeisterschaft. Und heute gegen Frankreich war dann, ja, das muss man dann eben auch anerkennen, der Gegner einfach eine Nummer zu groß.
11: Sie haben ihn schon angesprochen, den Bundestrainer Olaf Lange. Welche Rolle hat er denn bei dem Erfolg gespielt?
14: Ja, er ist ja noch gar nicht so lange im Amt und alle Spielerinnen unisono haben uns gesagt, das war sozusagen das noch fehlende Puzzleteil, damit wir quasi das Optimum unserer Leistung abrufen können. Und dieses fehlende Puzzleteil hat er ersetzt. Er hat den Spielerinnen Selbstvertrauen gegeben, er hat den Teamgedanken sehr hoch gehängt und hat gesagt, ihr müsst als Team funktionieren, nur dann können wir erfolgreich sein. Aber, und das hat er eben auch immer wieder deutlich gemacht, natürlich darf die Einzelne ihre individuelle Klasse auch nicht vernachlässigen. Und das hat er wunderbar hinbekommen. Die Mannschaft muss an sowas wachsen. Auch solche Niederlagen wie heute bringen dich weiter, wenn du in den nächsten Jahren bei den großen Turnieren eben dann vielleicht mal mehr als nur eine Halbfinalniederlage erleben willst.
11: Und es ist ja auch noch die Medaille aus dem Spiel um Platz 3 drin. Vielen Dank an Armin Lehmann von der Basketball-WM in Berlin. Wer dann der Gegner bzw. die Gegnerinnen sind, gegen die Deutschland morgen im Spiel um Platz 3 spielen muss, entscheidet sich heute Abend. Das wird entweder Spanien oder die USA sein. Es ist lange her, dass die deutschen Basketballerinnen überhaupt in einem WM-Halbfinale gespielt haben. 1967 war das, und zwar mit dem Team der DDR. Wie hat sich der Basketball in Deutschland seitdem entwickelt? Erst im geteilten und dann im wiedervereinten Deutschland. Ronny Blaschke zeichnet die Entwicklung nach.
15: In den ersten 2 Jahrzehnten der DDR gehörte der Basketball der Frauen zum staatlichen Leistungssportsystem. An den Schulen wurden talentierte Mädchen gesichtet und gefördert. Unter den erwachsenen Spielerinnen wurden die Besten in zentrale Sportclubs berufen, nach Halle, Leipzig oder Ost-Berlin. Sie wurden von ihrer Arbeit freigestellt und konnten jeden Tag trainieren. Das zeigte Wirkung. Bei der Europameisterschaft 1966 gewannen die Basketballerinnen der DDR Bronze. Ein Jahr später bei der WM belegten sie den 4. Platz. Zu jener Zeit, Mitte der 60er Jahre, hoffte in Ost-Berlin auch die Spielerin Inge Labs auf eine Berufung ins Nationalteam. Doch im März 1969 wurde diese Hoffnung getrübt.
16: Da wurde die Sportart aus der Förderung rausgenommen, weil wir die Frauen keine olympische Sportart waren. Von daher hatte man dann nicht mehr so viel Geld, sage ich mal, um jetzt die einzelnen Kadersportler im Basketball weiter zu unterstützen.
15: 1969 erließ das Politbüro der SED den Leistungssportbeschluss. Fortan investierte die DDR mit Blick auf die Olympischen Spiele 1972 in München in medaillenträchtige Sportarten. Leichtathletik, Schwimmen, Turnen. Disziplinen mit geringeren Medaillenchancen mussten in den Hintergrund treten, etwa Teamsportarten wie Eishockey, Hockey und eben Basketball. Inge Labs gehörte damals noch nicht zu den Topspielerinnen, aber sie erlebte, wie viele Berliner Teamkolleginnen unter diesem SED-Beschluss litten.
16: Na, die waren natürlich traurig und viele haben dann auch aufgehört, sag ich mal. Und von daher gab es dann natürlich so einen großen Umbruch. Denn.
17: Kultur des Körpers und Kultur des Geistes. Beide gehören zur allseitig gebildeten sozialistischen Persönlichkeit.
15: Der Basketball als Zeitgeschichte ist das Thema der Ausstellung freigespielt. Organisiert vom Zentrum Deutsche Sportgeschichte, dem Leibniz-Zentrum für zeithistorische Forschung Potsdam und anderen Partnern. In der Ausstellung steht der Basketball im Kalten Krieg und in den Jahren nach dem Mauerfall im Mittelpunkt. Eine der Kuratorinnen ist die Historikerin Jutta Braun, die sich seit Jahrzehnten mit der deutsch-deutschen Sportgeschichte befasst.
18: Im Westen war natürlich die Besatzungsmacht sehr maßgeblich. Die Amerikaner hatten ja dieses Re-Education-Programm. Und dazu gehörten die sogenannten German Youth Activities. Das heißt, man hat versucht, den Jugendlichen über Basketball die Demokratisierung beizubringen, also Werte wie Fairplay, ja, eine Mannschaftssportart, wo man aufeinander angewiesen ist. Und tatsächlich hat sich dieses Basketball dann ja besonders auch entwickelt in den ehemaligen amerikanischen Besatzungszonen in West-Berlin und in Süddeutschland.
15: Die Mannschaften aus West-Berlin seien wegen ihrer Insellage in der Bundesrepublik im Nachteil gewesen, sagt Jutta Braun. Es ging im Kalten Krieg aber nicht nur um Sport, sondern auch um politisches Prestige.
18: Ost- und West-Berlin haben um spektakuläre Sportveranstaltungen konkurriert, haben möglichst Länderspiele in ihre Stadthälften geholt. Besonders offensichtlich war das in dem Jahr 1951, als die Weltfestspiele der Jugend in Ost-Berlin stattfanden. Da hat West-Berlin die Harlem Globetrotters eingeladen und mit 75.000 Zuschauern auch einen Zuschauerrekord aufgestellt.
15: Die Ausstellung Freigespielt blickt intensiv nach Ost-Berlin. Auch auf die Basketballerin Inge Labs, die Anfang der 70er Jahre 5 Länderspiele für die DDR bestritten hat. Wegen der gestrichenen Förderung durfte das Team nicht mehr ins kapitalistische Ausland reisen. Inge Labs und ihre Kolleginnen spielten in Bulgarien, Polen und sogar in Nordkorea. Später trainierte Labs eine Jugendauswahl der DDR. Jede Einladung zu einem Turnier wurde vom Deutschen Turn- und Sportbund in der DDR auch politisch geprüft. Gab es eventuell gegnerische Teams aus dem Westen? 1983 bei einem Turnier in Ungarn traf das Team von Inge Labs auf Frankreich. Die DDR-Funktionäre forderten eine Erklärung.
16: Oder sage ich ja echt. Ich kannte keine Einladung, ich hatte keine Einladung und konnte deshalb nicht im Vorfeld sagen, dass da Frankreich dran teilnimmt.
15: Nach dem Mauerfall mussten sich die Basketballerinnen um Sponsoren bemühen und sich in den bundesdeutschen Sport einfügen. Inge Labs blieb ihrem Sport treu als Trainerin, Betreuerin, Organisatorin. Mit anderen ehemaligen DDR-Spielerinnen baute sie eine Auswahl von Seniorinnen auf. Sie reisten in Länder, die sie früher nicht reisen durften, etwa in die USA und nach Brasilien. Es sind Biografien wie diese, die die Ausstellung Freigespielt vorstellt, erläutert die Historikerin Jutta Braun.
18: Also Basketball ist auch heute ein Frauensport, der sehr modern ist, der sehr fortschrittsorientiert ist, der stark auf Inklusion setzt.
15: Während der Basketball-WM der Frauen war die Ausstellung an den Spielorten in Berlin zu sehen. Und womöglich wird sie auch noch an anderen Orten gezeigt. Inge Labs führt noch heute, mit 81 Jahren, Kinder und Jugendliche als Trainerin an den Spitzensport heran. Ans Aufhören denkt sie noch lange nicht.
11: Ronny Blaschke über die Ausstellung Freigespielt zur Entwicklung des Basketballs in Deutschland. Parallel zur Basketball-WM in Berlin findet aktuell auch die Rollstuhl-Basketball-WM in Ottawa statt. Sowohl die Männer als auch die Frauen sind mit einem deutschen Team dort vertreten. Zum Rollstuhl-Basketball in Deutschland haben wir morgen im Nachspielmagazin im Programm von Deutschlandfunk Kultur einen Beitrag, der zeigt, im Amateurbereich, da fehlt das Geld. Fehlende Angebote, fehlende Aufmerksamkeit, fehlende Barrierefreiheit. Punkte, mit denen der Parasport in Deutschland zu kämpfen hat. Könnte da die Austragung olympischer und vor allem paralympischer Spiele in Deutschland etwas verändern? Darüber habe ich vor der Sendung mit Mareike Miller gesprochen. Sie war Kapitänin der deutschen Rollstuhl-Nationalmannschaft und hat bei den Paralympics auch Gold gewonnen. Heute ist sie gesamtaktiven Sprecherin beim Deutschen Behindertensportverband und sitzt auch als Vertreterin der Paraathleten im DOSB-Präsidium. Ich wollte von ihr wissen, braucht der deutsche Parasport die Austragung paralympischer Spiele?
19: Ja, absolut. Also meines Erachtens braucht Deutschland umso mehr paralympische Spiele, weil wir befinden uns auch gerade generell in einer schwierigen Lage, wo der Sport als verbindende Kraft viel für unsere Gesellschaft bewirken kann. Und da gehört der Parasport natürlich ganz genau dazu, beziehungsweise ist ein sehr, sehr wichtiger Bereich auch für Inklusion und Teilhabe, dass wir eben auch wirklich den paralympischen Sport in den Mittelpunkt stellen, wäre wirklich, glaube ich, für unsere Gesellschaft ein wichtiges Signal. Und insofern auch, dass wir das allererste Mal paralympische Spiele in Deutschland ausrichten würden, kann unserem Land eigentlich nur gut tun.
11: Beim Parasport oder überhaupt beim Thema Inklusion ist immer die Barrierefreiheit ein ganz großes Thema. Wenn man sich in Städten in Deutschland umschaut, es gibt oft keine funktionierenden Aufzüge an Bahnhöfen, Gehwege sind nicht abgesenkt. Ich weiß, Inklusion ist noch viel, viel mehr, aber wenn es bei der Barrierefreiheit schon hakt, kann Deutschland dann überhaupt paralympische Spiele?
19: Ja, unser Land hat auf jeden Fall auch in der Barrierefreiheit viel Nachholbedarf. Aber es ist ja auch so, dass durchaus einige Jahre Vorlauf sind noch, wenn eben der Zuschlag kommt, dass man die Spiele ausrichtet. Und ich glaube, es ist ein hervorragender Anlass, um natürlich auch gezielt in dem Bereich Barrierefreiheit viel voranzubringen. Und die Entwicklung ist wichtig und vor allem ist mir auch wichtig, dass wir weiter daran arbeiten und uns genau dieses Ziel eben auch auf die Fahne schreiben, dass wir unser Land barrierefrei machen. Und das ist eben auf der einen Seite sicherlich der funktionierende Fahrstuhl oder die ein oder andere Stufe, die nicht da sein sollte, aber es ist genauso meines Erachtens vor allem auch die Barrierefreiheit in den Köpfen, weil wir oft auch einfach da gar nicht drüber nachdenken oder nicht sensibilisiert sind und ein Großteil unserer Gesellschaft sich mit diesen Themen gar nicht auseinandersetzt. Und genau dafür kann eben auch die Sichtbarkeit der Paralympischen Spiele im eigenen Land sehr, sehr viel bewirken.
11: Können Paralympics dann, ich würde sagen, der ehrlichere Motor sein als zum Beispiel die Olympischen Spiele, weil man unter die Olympischen Spiele immer total viele Möglichkeiten zur Verbesserung packt, aber bei den Paralympischen Spielen sich ja auch tatsächlich was verbessern muss, um die paralympischen Athleten und Athletinnen empfangen zu können, um die Wettkämpfe stattfinden lassen zu können.
19: Ich finde es generell schwierig zu vergleichen oder das auch in Konkurrenz zu stellen. Ich glaube, das Gute ist ja auch, das muss man nicht. Das gehört zusammen. Olympische und Paralympische Spiele sind Teil der Bewerbung und wäre auch das, was man ausrichtet. Aber ja, es ist definitiv so, dass die Paralympischen Spiele automatisch damit einhergehen, dass man sich mit ganz anderen Themen zur Inklusion, zur Barrierefreiheit auseinandersetzt und auch entsprechend plant, dass natürlich die Zuschauer in die Stadien gut kommen können. Das ist eigentlich was bei den Olympischen Spielen auch schon Voraussetzung sein sollte, was man aber spätestens durch die Paralympischen Spiele mit Sicherheit noch bewusster wahrnimmt. Und deswegen ist es auch sicherlich gut, dass es einfach zusammengehört, gemeinsam geplant wird und eben diese Themen auch auf der Agenda sind.
11: Es gibt einen Leitfaden, da steht das auch genauso drin, der Leitfaden für die Bewerberstädte, dass man Olympische Spiele und Paralympische Spiele direkt zusammendenken soll und es deshalb nicht einen extra Leitfaden zum Beispiel für die Paralympics gibt. Für Sie ist das auch zielführend oder haben Sie das Gefühl, der Parasport geht unter?
19: Es hat auf jeden Fall mehrere Aspekte. Es ist grundsätzlich so, dass ich der Meinung bin, dass es gut ist, dass die Olympischen Spiele auch davon profitieren, dass die Paralympischen Spiele gemeinsam gemacht werden, dass man eben zum Beispiel die Aspekte wie Barrierefreiheit deutlich mehr präsent auch in der Planung berücksichtigt. Aber es ist durchaus so, dass wir immer wieder sehen, dass wir viel von den Olympischen Spielen und der Olympiabewerbung sprechen oder dass auch die Medien davon sprechen, die Verbände, Zuschauer und dass der Eigenname Paralympics und die Paralympischen Spiele nicht so präsent sind und vor allem auch in der Kombination dann immer das ist, was weggekürzt wird. Und das ist natürlich sehr schade, weil ich glaube, ja, es ist gut, wenn sie wirklich gemeinsam gelebt und transportiert werden. Aber wenn es dann immer wieder dazu kommt, dass man doch wieder nur von Olympia und Olympischen Spielen spricht, dann ist es natürlich unglücklich.
11: Heute in 2 Wochen entscheidet sich, welche deutsche Stadt bzw. Region sich um die Austragung der Olympischen und Paralympischen Spiele beim IOC bewerben wird. Es sind ja Berlin und München und eben die Rhein-Ruhr-Region mit der Leading City Köln in einem Wettbewerb gegeneinander. Was muss denn das jeweilige Konzept mitbringen, auch an Anforderungen aus dem Parasport?
19: Ja, also viele der Aspekte sind natürlich einfach ganz grundsätzlich die Gegebenheiten der Stadt, die Gegebenheiten der Sportstätten, eben auch barrierefrei den Sport zu ermöglichen. Es muss auf jeden Fall eine entsprechende Inklusion der Sportarten da sein, beziehungsweise es sollte natürlich auch eine entsprechend individuelle Schwerpunktsetzung sein, sowohl bei den sportlichen Städten, also dass zum Beispiel auch die Sportarten eben in entsprechenden Stadien, im Zweifelsfall gerne auch in den gleichen Stadien wie eben auch bei den Olympischen Spielen ausgetragen werden, dass man da auch einen guten Ticketverkauf entsprechend anbieten kann. Gleichzeitig muss dafür aber natürlich auch die Barrierefreiheit dazu passen. Und deswegen bin ich gespannt jetzt zu der Entscheidung. Aber es ist eben grundsätzlich so, dass auch alle 3 Bewerber da sehr vorbildlich auf jeden Fall vorangegangen sind und das eben auch gemeinsam geplant haben.
11: Sagt Rollstuhl-Basketballerin Mareike Miller. Wir haben noch etwas länger miteinander gesprochen. Das vollständige Interview finden Sie online und in der Deutschlandfunk-App.

0: 45 Minuten sind in Köln gespielt und der FC führt zu Hause gegen Bremen. Nachdem Dalinga einen Elfmeter verschossen hat, hat dann Meiner zum 1:0 getroffen. In wenigen Sekunden geht da die zweite Halbzeit los. Die Tabellenspitze hat heute Nachmittag der SC Freiburg erobert. Mit 5:0 Toren haben die Freiburger Mönchengladbach keine Chance gelassen. Detlef Lindner.
1: Der SC Freiburg startet zum ersten Mal mit 3 Siegen in eine Bundesliga-Saison. Gladbach erwischt es dagegen erstmals mit 3 Niederlagen zu Beginn einer Spielzeit. Der Sportclub war die hochüberlegene Mannschaft. Matanovic und Engelhardt, dem Ex-Gladbacher, gelang jeweils ein Doppelpack. Eggestein packte aus 8 Metern mit dem 5:0, dann kurz vor Schluss sogar noch einen drauf. Die Borussia schwer angeschlagen, chancenlos letztendlich und nach einer knappen Stunde dann auch nur noch zu 10. Kapitän Tim Kleindienst sah nach wiederholtem Foulspiel frustriert und verdient gelb-rot. Es wird also eng für Trainer Eugen Polanski.
0: Wieder eine Niederlage für Gladbach. Entsprechend unzufrieden ist Gladbachs Sportchef Ruben Schröder.
2: Fakt ist, so wird das mit der Bundesliga nichts. Das ist mal klar. Aber es ist auch, das ist Mannschaftssport. Das ist einfach so, dass du dich da steigern musst. Das hört sich immer wie Plattitüden an, aber jeder muss sich da auch hinterfragen. Und von daher fange ich da bei mir an. Ja, was kann man verändern? Und werde natürlich meinen Input auch zu geben.
0: Sagt Ruben Schröder. Augsburg musste heute die Tabellenführung abgeben, auch weil Leverkusen sich doch noch zum 2:1 Remis gerettet hat. André Siems berichtet.
3: Frustriert stand Leverkusen-Trainer Carles Martinez an der Seitenlinie, als der Schiedsrichter das Spiel abpfiff. Sein Team hat ganz viel richtig gemacht, hatte viel mehr Ballbesitz als Augsburg und insgesamt 15 gute Chancen, ein Tor zu machen. Aber auf der Anzeigetafel stand nur ein 2:2. Der FCA kam nach einer extrem schwachen ersten Hälfte gut gelaunt aus der Kabine und drehte das Spiel. Nach der Leverkusener Führung durch Kofane traf zweimal Gregoritsch, zweimal patzte die Leverkusener Abwehr. Doch die Augsburger waren wieder zu zaghaft, verteidigten alles hinten weg, bis Schick noch in der Schlussphase den Ausgleich machte, in einem rasanten Fußballspiel.
0: Viele Tore auch in Dortmund. Das 3:0 gegen den Aufsteiger Paderborn hat Christian Schulze gesehen.
4: Strahlende Gesichter bei Borussia Dortmund. Auch das 5. Pflichtspiel dieser Saison wird gewonnen. Am Ende gegen Aufsteiger SC Paderborn verdient sowie standesgemäß. Bereits nach 5 Minuten schlug die erstmals von Beginn an agierende BVB-Doppelspitze zu. Serhou Guirassy auf Fabio Silva 1:0. Ein Sturmlauf der Dortmunder entwickelte sich danach aber nicht. Paderborn spielte zunächst munter mit und stand defensiv gut. Nur nach vorne kam überhaupt nichts zustande. 2 Guirassy-Tore zählten aufgrund von Abseits vor der Pause nicht. In der zweiten Halbzeit entwickelte Dortmund mehr und mehr Druck. In der Schlussphase war es dann der eingewechselte Felix Metscher, der gleich 2-mal traf. Sein Schlusspunkt zum 3:0, ein Fallrückzieher.
0: Überlegen waren auch die Frankfurter bei Mainz 05. Florian Winkler über den 3:1-Sieg der Eintracht.
5: Ein Befreiungsschlag für die Eintracht. Der erste Saisonsieg war wichtig und vor allem auch erleichternd. Im Rhein-Main-Duell gegen Mainz zeigte Frankfurt diesmal über die komplette Spielzeit die nötige Schärfe und vor allem defensive Stabilität. Dazu erwischte Can Usun einen Top-Tag und traf gleich doppelt. Zwischenzeitlich hatte Burkhardt, der Ex-Mainzer, für die Gäste auf 2:0 erhöht. Der FSV zeigte sich über weite Strecken offensiv zu harmlos, vor allem im Abschluss, und vergab durch Kapitän Amiri sogar die Chance zum 1:1-Ausgleich per Elfmeter. Eintracht-Keeper Autobolo hielt kurz vor der Pause. Das 1:3 durch 05-Stürmer Tietz kam kurz vor dem Ende viel zu spät. Die Rheinhessen kommen im eigenen Stadion nicht richtig in Fahrt. Die Eintracht feierte dagegen den erst 2. Sieg in Mainz überhaupt in der Bundesliga.
0: Und das Baden-Württemberg-Duell hat Matthew Gennis schön gesehen. Hoffenheim gewinnt mit 2:1 gegen Stuttgart.
6: Dieses Baden-Württemberg-Duell zwischen der TSG Hoffenheim und dem VfB Stuttgart hat Spaß gemacht. Kein langes Abtasten, eine hohe Intensität und ein schnelles erstes Tor nach 13 Minuten. Adam Loschek zum 1:0 für die TSG. Und die können sie auch diese Führung bis in die Pause retten. Stuttgart gleich danach durch Maximilian Mittelstädts Abstauber nach 47 Minuten aus und hat mächtig Rücken.

0: Braunschweig gegen Dynamo Dresden hat ein Notfall auf der Tribüne das Spiel überschattet. Martin Frank.
1: Vor den über 24.000 in der heimischen Arena ging Magdeburg schnell in Führung. 11. Minute Ayoa mit dem 1:0. 5 Minuten später Alexander Neuenberger mit dem 2:0. In der Folge Magdeburg weiter am Drücker. Der erste FC Kaiserslautern kaum mit Möglichkeiten, ging mit diesem 0:2 in die Pause. Auch in Durchgang 2 der FCM, die dominierende Mannschaft, folgerichtig 53. Minute Ayoa mit dem 3:0. Die Vorentscheidung. Magdeburg spielte auf das 4. Tor. Am Ende wollte es nicht mehr fallen. Trotzdem, Magdeburg gewinnt hochverdient 3:0 gegen Kaiserslautern und findet Anschluss an die Spitzenteams in der zweiten Fußball-Bundesliga.
0: In der Bundesliga der Frauen holt sich Leipzig 3 Punkte gegen Nürnberg mit einem 2:1. Währenddessen setzt Union Berlin seine Niederlagenserie fort. Die 0:3 Niederlage gegen Köln heute ist das 4. Spiel ohne Punktgewinn. Entsprechend bedrückt es Union-Trainerin Marie-Luise Ether.
2: Auf jeden Fall sind wir darüber enttäuscht und haben uns das anders vorgestellt. Erstmal auch toll, wie viele Fans heute wieder den Weg hierher gefunden haben, wie die Unterstützung da ist, auch noch nach dem Spiel. Ich glaube, das ist was, was Union auszeichnet und was Union auch immer ausgezeichnet hat, ist gerade eben auch in schwierigen Phasen einfach dran zu bleiben, gemeinsam noch enger zusammenzurücken und weiter fleißig zu sein.
0: Sagt Marie-Luise Ether, Trainerin bei Union Berlin.

0: In Budapest läuft aktuell ein neues Format in der Leichtathletik. Die Ultimate Championship sind sowas wie die Wettkämpfe für die Besten der Besten. Nur eine ausgewählte Elite an Athleten und Athletinnen darf antreten, also Olympiasieger, Weltmeisterinnen, die obersten der Bestenlisten. Es sind auch nur 28 Disziplinen im Programm. Und das Ziel, klar, Spektakel. Lichtshows, schwarz gefärbter Rasen, pinke Weitsprunggrube und eine detaillierte Datenaufbereitung für das Fernsehpublikum. Den Siegern in den ausgewählten Disziplinen winkt ein Preisgeld von 150.000 US-Dollar. Und die hat sich gestern der deutsche Hammerwerfer Merlin Hummel gesichert. Ich konnte heute mit ihm sprechen und wollte erst mal wissen, als Athlet war er gestern ja mittendrin. Ist es so ein großes Spektakel wie angekündigt?
1: Ja, definitiv. Ich bin mit der Einstellung dran, dass ich das alles begrüßend annehmen möchte und genießen möchte. Und ich habe es definitiv genossen, das Stadion. Ich kenne es ja, ich hatte es vor einem Monat schon, Wettkampf 4. Die Ungarn machen immer gut Stimmung. Es war tolle Stimmung. Es war auch durch diese spezielle Lichtshow, die Atmosphäre, die geschaffen wurde, war auch echt ein toller Vibe. Und ich habe es sehr genossen, ja.
0: Nicht nur die Lichtshow, auch zum Beispiel das Stadion war fast in schwarz komplett. Also zum Beispiel der Rasen war schwarz. Die Zonen, wo nicht gelaufen wird, die waren auch schwarz. Haben Sie dann auch das Gefühl, so Teil eines Produkts zu sein?
1: Ich finde, das Produkt ist ein Denken, wie macht man die Leichtathletik attraktiver für das heutige Entertainment-System. Und ich finde, das habe ich auch gestern schon gesagt, den Weg kann man begrüßen, man kann definitiv kritisieren, aber ich finde den Weg gut und deswegen bin ich auch einverstanden damit, diesen Weg in dieser Form damit zu gehen.
0: Es wird auch viel vermarktet über Social Media. Auch die Athleten und Athletinnen dürfen das Ganze ja für ihre Social Media Kanäle nutzen. Ich habe heute Morgen gesehen, Sie haben auch schon über 10 neue Posts gemacht. Würden Sie sagen, das braucht auch die Leichtathletik für die Zukunft?
1: Ich glaube schon, ja. Also man merkt es ja in jeder Sportart. Teilweise kann man in anderen Sportarten nur von der Präsenz auf Social Media leben und gar nicht vom Sport. Das ist natürlich traurig. Das ist bei uns zum Glück nicht so. Aber die Leichtathletik kann es sehr gut gebrauchen, sich in allen Kanälen, vor allem halt auch alles, was das Internet betrifft, dass die Leichtathletik da präsent ist. Da profitieren wir alle sehr davon und der Sport auch. Und ich glaube, das ist ja auch das, worauf es dann am Ende ankommt.
0: Das war jetzt ein Zusatzevent. Eigentlich die traditionellen Events sind Olympia, Weltmeisterschaft, Europameisterschaft. Jetzt kommen die Diamond League Meetings dazu, jetzt das Event gestern. Welchen Stellenwert hat denn welcher Wettkampf für Sie? Oder auch, wenn man dann gewinnt, welchen Stellenwert hat das Gewinnen bei den jeweiligen Wettkämpfen?
1: Also natürlich, Olympia wird wahrscheinlich immer auf der Eins bleiben und natürlich haben die anderen Wettkämpfe erstmal mehr Prestige-Charakter. EM hat mehr Prestige-Charakter als das jetzt hier. Aber für mich ist immer, ich möchte ganz oben bei der Welt ankommen und meine Rolle da etablieren und

0: da war das genauso eine gute Möglichkeit wie eine Weltmeisterschaft, weil bei der Weltmeisterschaft im Endeffekt auch nur die besten 8, wie es jetzt gestern war, dabei sind. Und da zählt dann für mich gar nicht mal so, welcher Wettkampf ist es, sondern wie oft schaffe ich es, meine Gegner, meine Weltspitze-Gegner zu schlagen. Und da war das gestern die bestmögliche Gelegenheit. Und das ist das, was gestern für mich gezählt hat. Nicht die Prestige von dem Wettkampf. Wir werden sehen, wie viel Stellenwert oder wie viel Wert diesem Titel in 2 Jahren zugesprochen wird. Da können wir ja nochmal in der Ferne dann drauf blicken.
1: Welche Rolle spielt denn dann Preisgeld? Gestern waren es 150.000 US-Dollar, die Sie gewonnen haben.
0: Also ist natürlich ein netter Bonus. Gestern habe ich gesagt, die Kirsche auf der Sahnetorte. Es ist ein Batzen Geld und es ist natürlich, ja, die Realisation darüber ist noch, glaube ich, gar nicht so angekommen. Darüber bin ich natürlich sehr dankbar. Ich finde es auch krass, dass sowas möglich gemacht wird. Aber so wirklich angekommen ist es, glaube ich, noch nicht.
1: Ich habe mir noch gedacht, wenn so ein Zusatzevent auch noch am Ende der Saison stattfindet, das heißt ja nochmal Wettkampfbelastung, keine Zeit für Training oder Regeneration, auch nochmal eine Reisebelastung. Ist denn so ein zusätzliches Event trotz der positiven Mehrwerte, die Sie schon genannt haben, auch eine negative Mehrbelastung?
0: Ich glaube, die Frage müssen wir dann wirklich in der Zukunft nochmal stellen. In 2 Jahren sollen ja die Ultimates dann nochmal in dem Jahr, wo Europameisterschaft, Olympia stattfinden, nochmal nach Olympia irgendwann im Oktober oder Ende September stattfinden. Ne? Ich glaube, da ist das dann eher so ein bisschen das Ding, dass da wirklich der Saft draußen ist. Jetzt mit der EM, die ja wirklich so ein Mittelevent ist, war da ziemlich noch gut Saft drinnen. Mental ist da immer schneller aufgebraucht als körperlich. Körperlich könnte ich jetzt noch 5 Wettkämpfe machen. Das ändert sich vielleicht dann auch mit dem Alter. Gerade bin ich ja noch jung. Gerade kann ich das machen und gerade kann ich das auch nur sehr begrüßen, dass wir eben so viele Highlights haben.
1: Sagt Merlin Hummel. Wir haben heute Vormittag das Interview aufgezeichnet und gerade eben bei den Wettkämpfen heute hat es der deutsche Ove Fischer-Breiholz über die 400-Meter-Hürden ins Finale geschafft.

0: Nicht nur in der Leichtathletik wird mit neuen Formaten experimentiert, auch im Radsport gibt es ein neues Rennformat. Zum Beispiel heute in Salzburg. Auch hier ist das Ziel mehr Spektakel mit kurzen Strecken, einem sehr, sehr steilen Anstieg und viel Publikum drumherum. Aber funktioniert das Format auch? Tom Mustroff war beim City Hill Climb Salzburg dabei.
1: Sehr geehrte Damen und Herren, liebe Radsportfreunde, herzlich willkommen hier am Kapitelplatz im Herzen von Salzburg. Vor uns, wenn wir raufschauen, die Festung Hohensalzburg. Und genau.
2: Das war der Auftakt zum City Hall Climb Salzburg. Erst haben die Nachwuchsklassen von der U9 bis zur U17 ihre Rennen ausgetragen. Bei der U15 und U17 waren es sogar die österreichischen Meisterschaften. Dann waren die Erwachsenen an der Reihe, Männer wie Frauen. In Ausscheidungsrennen konnte man sich fürs Finale qualifizieren. Alles mitten in der barocken Altstadt von Salzburg. Vom Kapitelplatz in der Nähe des Doms über Serpentinen mit bis zu 32% Steigung hoch zur Festung Hohensalzburg. Eine Streckenlänge von insgesamt 900 Metern. Manche mussten an den steilsten Stellen absteigen, wurden dennoch frenetisch angefeuert vom Publikum, das sich am Rande des schmalen Wegs an den Festungsmauern gedrängt hat. Das Konzept für das spektakuläre Rennen in der Innenstadt hat Gerhard Schönbacher entwickelt. Der Österreicher war früher Radprofi, ist unter anderem selbst die Tour de France und Vuelta gefahren. Als Rennorganisator ist er unter anderem für die Crocodile Trophy ein extrem schweres und sehr spektakuläres Mountainbike-Etappenrennen in Australien verantwortlich. Und er hat auch versucht, eine Friedensfahrt durch Ägypten, Jordanien, Israel und Palästina zu organisieren. Den jüngsten Aufschlag macht er aber in seiner Heimat.
3: Ich war zufällig mit meiner Frau in Salzburg auf Urlaub und am letzten Tag haben wir die Festung besucht, sind wir raufgewandert zu Fuß, dann ist ja irrsinnig steil, bis zu 32%, 900 Meter. Und wenn wir oben waren, habe ich zu meiner Frau gesagt, Dani, ich glaube, ich mache da Radrennen rauf.
2: Schönbacher hat seine Netzwerke aktiviert, bis hinauf zum Salzburger Bürgermeister.
3: Und der hat mich mit offenen Armen aufgenommen und hat zu mir gesagt, wir brauchen eh mal was anderes, also wie Kultur und Kunst auch. So Radrennen wird mir schon passen, jetzt müssen wir es nur beim Gemeinderat durchbringen. Und bei der Abstimmung war es 99, haben sich dafür gestimmt und eine Frau war dagegen. Und so hat es dann begonnen.
2: Das war 2021. Seitdem sind zum City Hall Climb noch ein Mountainbike-Rennen und ein Kriterium jeweils durch die Salzburger Innenstadt hinzugekommen. Der Mountainbike Eliminator hat am Donnerstag stattgefunden, das Kriterium am Freitag. Am Samstag dann das Rennen hoch zur Festung. Das Konzept ist, Radrennen erstens wieder stärker in die Innenstädte zu bringen, zweitens den Aufwand zu reduzieren. Das Format ist wegen der vergleichsweise kurzen Distanzen, die abgesperrt werden müssen, auch für Veranstalter und gastgebende Städte leichter zu bewerkstelligen.
3: Ich glaube, die Zukunft wird bei Innenstadtrennen sein. Städte, die also autofrei sind, die haben dann die Möglichkeit, Laufveranstaltungen, Radsportveranstaltungen zu organisieren.
2: Das passt, Sport und autofreie Innenstädte. Die Zuschauer sind nahe dran. Sie kommen ohne Auto an die Rennstrecke. Weil es sich um Ausscheidungsrennen handelt, haben sie 2 Stunden lang ein abwechslungsreiches Spektakel, das nicht nach den wenigen Sekunden, in denen das Peloton vorbeifährt, schon wieder beendet ist. Selbst die klimatischen Probleme wie Hitze oder Hagelschauer lassen sich bei Stadtkursen leichter mildern. Versorgungspunkte etwa sind viel einfacher zu organisieren. Und auch den Sportlern gefällt es.
4: Es ist ein super tolles Event, super organisiert. Das ganze Umfeld, die Stimmung im Publikum, die Zuschauer.
2: Sagt Roman Auer. Der 49-Jährige nimmt schon zum 3. Mal am City Hill Climb teil. Er hat auch seine Kinder mitgenommen. Sie fahren ebenfalls den 32% steilen Anstieg zur Festung hoch. Wie allerdings überwindet man das? Die steilsten Abschnitte der legendären Tour de France Berge liegen bei 11,3% oder 10,6%. Aber auch den Weg zur Hohensalzburg hinauf kann man mit dem Rad schaffen, erklärt Roman Auer.
4: Ja, relativ große Übersetzung, dass man es halt nur da treten kann. Gewicht nach vorn verlagern, da schon beim Sattel vier rutschen, Gewicht am Hinterrad, dass es nicht durchdreht. Das geht dann schon.
2: Rennorganisator Schönbacher würde das Konzept gern auch auf andere Städte ausweiten. Ideen wären legendäre Anstiege in Belgien etwa oder vielleicht auch Jerusalem.
0: Neu und innovativ in Salzburg geht das Konzept auf. Neu ist aber nicht immer besser oder zumindest nicht sofort besser. An diesem Wochenende starten die Amateurhandballer mit mehreren tausend Spielen in die Saison und das mit einem neuen Managementsystem, das Spieldaten organisieren soll. Aber das System hakt und das stellt die Vereine vor enorme Herausforderungen. Benedikt Kaninski berichtet.
5: An diesem Wochenende ist es soweit. Für die meisten Handballer in Deutschland startet die neue Saison. Aber für viele Vereine beginnt die Saison mit einer Neuerung, dem digitalen Spielsystem Handball 360. Das hat der Deutsche Handballbund im vergangenen Herbst gemeinsam mit den Landesverbänden eingeführt. Aber die neue Software legt einen Fehlstart hin.
6: Ich glaube, in der Spitze wurden vom Vorstand 10 E-Mails an die Geschäftsstelle pro Woche geschrieben, um irgendwelche Duplikate, irgendwelche Probleme, irgendwelche Belegungen, was weiß ich, was es alles in Handball 360 registriert werden musste, zu klären, umzustellen.
5: Erklärt Frederik Hüttemann, der bei einem Handballverein in Essen für die Jugendmannschaften verantwortlich ist. Es seien vor allem ganz viele Spieler falsch registriert und dann dementsprechend doppelt angelegt worden. Handball 360 sollte eigentlich vieles einfacher machen. Spielrechte verwalten, Spielpläne organisieren, Spielberichte erfassen und Statistiken sammeln. Ein einheitliches System statt der 3 verschiedenen bisher genutzten Softwares. Aber die Einführung in Deutschland ist höchst unterschiedlich gelaufen. 9 von 17 Landesverbänden haben sich gegen einen Start in diesem Jahr entschieden. Ein Hauptgrund? Jeder Handballer und jede Handballerin müssen registriert sein, um spielen zu dürfen, auch die Jüngsten.
6: Aber sobald man Richtung E-Jugend geht, wo die Kinder noch vielleicht 10 Jahre alt sind, da haben sie noch keine eigene E-Mail-Adresse. Da müssen Bilder hochgeladen werden, die im richtigen Format sein müssen. Also die Registrierung ist, glaube ich, das größte Problem gewesen, was am Anfang sehr, sehr viel Zeit genommen hat.
5: Viel zusätzliche Zeit, gerade für die Ehrenamtlichen, nehmen auch die Schulungen für das neue System ein. Und die Begleitung der Registrierungen bei den Mitgliedern und Meldungen, wenn etwas nicht funktioniert. Bis kurz vor dem ersten Saisonspiel war bei vielen Kindern nicht klar, ob sie tatsächlich würden spielen können. Peter Knapp, Präsident des Baden-Württembergischen Handballverbands, hat selbst viele Jahre in der IT-Branche gearbeitet.
7: Es wurde immer mehr klar, dass es nur Basisfunktionalität gibt in der neuen Software, dass fehlende Funktionalität da war, die erst dazu gebaut werden musste, und die machte es immer schwerer. Viele haben gesagt, für uns unmöglicher, rechtzeitig zum 1. Juli diesen Jahres umzustellen.
5: Der Handballverband in Baden-Württemberg war anfangs großer Verfechter von Handball 360. Inzwischen hat sich der Verband dazu entschieden, die neue Software erst ab der kommenden Saison zu nutzen und bis dahin mit der alten zu arbeiten. Das bedeutet aber auch mehr Aufwand und doppelte Arbeit für die Mitarbeiter im Verband. Es braucht eine neue Schnittstelle zwischen dem alten und dem neuen System. Spielpläne müssen doppelt eingetragen werden. Vor dem anstehenden Saisonstart haben einige Handballkreise den Vereinen sogar geraten, dass sie zur Sicherheit einen Spielberichtsbogen aus Papier mitbringen sollen. Auch bei der Schiedsrichtereinteilung gibt es Probleme, erklärt Knapp.
7: Die Schiedsrichtereinteilung bei uns in Baden-Württemberg mit ca. 2000 Spielern pro Wochenende, da reicht nicht mal eine simple Excel-Funktionalität für aus. Da brauche ich viel mehr Funktionalität. Wenn die nicht da ist, wie soll ich denn das machen?
5: Ein weiterer Punkt, der bei der Umstellung auf das neue System nicht funktioniert hat, ist die Übernahme der Spielerdaten auf die neue Plattform. Daten sind verloren gegangen oder wurden falsch übernommen. Auch Vereinswechsel konnten nicht eingetragen werden. Spielpläne wurden erst wenige Wochen vor dem Saisonbeginn veröffentlicht. Über 400.000 Spielerinnen und Spieler hätten sich mittlerweile bei Handball 360 registriert. Das entspricht etwas mehr als der Hälfte der Mitglieder im DHB. Bei vielen Amateurhandballern ist das Vertrauen in das Digitalisierungsprojekt Handball 360 aber inzwischen gebrochen. Kritik gibt es dabei nicht nur an der Software selbst, sondern auch an der Planung des Deutschen Handballbunds DHB, der Handball 360 beim spanischen Unternehmen Tools SL in Auftrag gegeben hat. DHB-Vorstand Klaus Berding kann das nachvollziehen.
8: Ja, schwierig zu sagen. Im Rückblick hätten wir uns an einigen Stellen sicherlich mehr Zeit für Tests, Kommunikation und die Begleitung der Nutzer gewünscht. Dennoch ist es so, rückblickend, die Themenbereiche Datenmigration aus 3 Bestandssystemen, die föderale Struktur und die vielen deutschen Besonderheiten bei den Spielrechten beispielsweise machen den Prozess extrem aufwendig und komplex.
5: Berding ist sich sicher, dass spätestens in der kommenden Saison der gesamte Amateurhandball und alle Verbände mit Handball 360 arbeiten werden und sich die Arbeit der Ehrenamtlichen in den Vereinen und Verbänden gelohnt haben wird. In einigen Teilen Deutschlands ist die Saison in der dritten Liga schon früher gestartet. Bei den ersten 2000 Spielen habe es dabei nur in 3% der Fälle Probleme wie technische Störungen oder verwechselte Spielerpässe gegeben, heißt es vom DHB. Ob Handball 360 den Praxistest wirklich besteht, zeigt sich an diesem Wochenende. Eigentlich soll das neue System den Vereinen Arbeit abnehmen. Zum Saisonstart sorgt es vielerorts aber erst einmal für zusätzliche.
0: Handball 360, Benedikt Kaninski hat sich das neue Tool angeschaut. Und ich habe für Sie noch den aktuellen Spielstand aus der Handball-Bundesliga. Seit 19 Uhr spielt der THW Kiel gegen Hannover Burgdorf. Zur Halbzeit steht es für Hannover 12-11. Und bei der Volleyball-EM spielen aktuell die deutschen Männer gegen Rumänien. Den ersten Satz haben sie gewonnen, den zweiten, den führen sie auch gerade und sind damit auf dem besten Weg in die K.O.-Runde. In den USA hat in dieser Woche die neue Saison in der NFL begonnen. Morgen Abend deutscher Zeit spielen die Indianapolis Colts und zwar mit einer neuen deutschen Trainerin am Spielfeldrand. Besonders weil die NFL eine Männerwelt ist, ist das besonders und Nadine Nourazid musste sich dort auch erstmal behaupten. Heike Olderb hat sie in den USA getroffen.
9: Wenn Nadine Nourazid ihrem aktuellen Leben eine Überschrift geben würde, dann wäre es diese.
10: Wild, turbulent und ganz viel Football.
9: Passend wäre sicherlich auch eine deutsche Frau unter Männern. Denn Nadine Nourazid hat es tatsächlich geschafft, aus München in die Macho-Welt der NFL.
10: Das erleben zu dürfen, ist natürlich total verrückt. Als Deutsche hier in der NFL zu landen. Ich kann es kaum in Worte fassen, was hier gerade passiert.
9: Die 40-Jährige ist bei den Indianapolis Colts Assistenztrainerin für die Defensive Backs, also die Verteidigung. Und sie ist somit die erste deutsche Trainerin der NFL.
11: Einfach enorm. Es ist Wahnsinn, als Coach in die NFL zu kommen und dann als Frau natürlich auch noch.
9: Sagt Lorenz Metz, Profi der New England Patriots. Er kennt die Erfolgsgeschichte seiner Landsfrau längst. Nourazid trat früher als Ballerina an der Bayerischen Staatsoper auf, spielte Fußball und betrieb Kampfsport und erst mit 28 Jahren fing sie mit American Football an bei den Munich Cowboys Ladies.
10: Es ist viel Arbeit, die ich investiert habe, auf jeden Fall und habe natürlich immer versucht, so schnell wie möglich irgendwie zu lernen. Man muss mutig sein. Ich habe unbefristete Jobs gekündigt, um einer Leidenschaft nachzugehen, die mir kein Geld bringt. Also man hat dann schon die ein oder anderen, naja, ich sag mal in Anführungsstrichen, Karriereschritte gemacht, wo andere von außen drauf geblickt haben und den Kopf geschüttelt haben.
9: Im Herbst 2021 schrieb Nourazid zum ersten Mal Geschichte. Nach einigen Jahren als Assistenztrainerin in Straubing und München wurde sie Chefcoach bei den Munich Cowboys in der German Football League. Nourazid war somit nicht nur die erste Trainerin eines American Football Männerteams in Deutschland, sondern in ganz Europa.
10: Das war so dieses große erste Mal, das erste Mal in Deutschland. Auf einmal waren die Medien da, das haben natürlich unsere Spieler auch wahrgenommen.
9: Ähnliches hatte Jen Walter 6 Jahre zuvor in den USA erlebt. Im Juli 2015 begann sie ein Praktikum bei den Arizona Cardinals und wurde somit zur ersten Trainerin der NFL. Im US-Fernsehen war von einem großen Tag die Rede und davon, dass in der NFL Geschichte geschrieben werde.
12: Big day for football.
13: Yeah, there's history being made in the NFL this morning. The Arizona Cardinals have become the first team to hire a female coach.
9: Walter war damals 37 Jahre alt. Sie hatte zuvor viele Jahre American Football gespielt, aber einmal Trainerin in der NFL zu werden, nein, davon hätte sie nicht einmal träumen können, meinte Walter bei ihrer Vorstellung. Doch das Schöne sei, das Mädchen derlei Träume jetzt haben können.
14: I could not have dreamed big enough to imagine that this day would ever come. And I think the beauty of this is that though it's a dream I never could have had, now it's a dream other girls can grow up and have.
9: Auf Walter folgten weitere Frauen. In der Saison 2024 beispielsweise hatten die Baltimore Ravens 3 Trainerinnen im Coaching-Staff von Cheftrainer John Harbaugh.
15: Manchmal nutzen wir im Football oder vielleicht auch in anderen Dingen nicht das gesamte Reservoir an fähigen Leuten. Es gibt viele Frauen, die sich für Football Football interessieren, die wirklich gut sind und die uns helfen können. Lasst sie uns finden und durch sie ein besseres Team werden.
9: Nach Angaben der Liga gab es in den 32 Vereinen vergangene Saison 15 hauptamtliche Trainerinnen. Nurasid hatte im vergangenen Jahr bereits ein Praktikum in Tampa Bay gemacht, aber nur in der Vorbereitung. Dass sie jetzt bei den Indianapolis Colts fest angestellt ist für diese Saison, ist vielleicht kein Zufall. Der Verein gehört inzwischen den Schwestern Carly Ursay Gordon, Casey Foyt und Kaylin Jackson. Sie hatten das Familienbusiness nach dem Tod ihres Vaters im Mai 2025 übernommen. Seit einigen Jahren schon haben die Colts ein spezielles Förderprogramm, das Frauen die schweren und sperrigen Türen in die NFL öffnen soll. Das Stipendium für diese Saison bekam Nadine Nurasid. Doch sie sieht sich bei ihrem neuen Arbeitgeber gar nicht vorrangig als Frau.
10: Ich bin einfach Teil des Ganzen und am Ende des Tages muss ich mich wie jeder und jede andere einfach beweisen über Fachkompetenz und damit, wie man mit Leuten umgeht, weil das ist das, was wir den ganzen Tag tun und ich glaube, dass das unabhängig vom Geschlecht ist.
9: Allerdings ist sich Nurasid bewusst, dass sie als Deutsche unter besonderer Beobachtung steht. Aber sie nimmt diese Herausforderung an, will mit ihrer Arbeit dafür sorgen, dass andere Landsleute womöglich auch mal eine Chance in der NFL bekommen.
0: Und damit endet Sport am Samstag. Ich bin Sabine Lerche. Danke, schön, dass Sie mit dabei waren und zugehört haben.
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17: 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Durch die vorsorgliche Abschaltung einer Pipeline in Saudi-Arabien werden weltweit steigende Öl- und Treibstoffpreise befürchtet. Über die Leitung wurde Öl vom Persischen Golf zum Roten Meer transportiert. Sie diente als Alternative zur blockierten Straße von Hormuz. Die Pipeline war durch Drohnen beschädigt worden, die aus dem Irak gestartet wurden. Die Führung in Bagdad teilte mit, es seien Abschussvorrichtungen an der Grenze zum Iran gefunden worden. Im Irak gibt es mehrere mit dem Iran verbündete Milizen. Der iranische Präsident Pezeshkian stellte eine Öffnung der blockierten Straße von Hormuz in Aussicht. Dafür müsse die US-Armee ihre militärischen Aktionen gegen sein Land einstellen, sagte Pezeshkian dem Sender India Today. Wegen des Vormarsches der Houthi-Rebellen hatte der saudische Kronprinz bin Salman den US-Präsidenten um militärische Hilfe gebeten. Die Mitgliedstaaten der BRICS-Gruppe rufen zu Zurückhaltung in der Golfregion auf. In einer auf ihrem Gipfeltreffen in Neu-Delhi verabschiedeten Erklärung ist von tiefer Besorgnis angesichts der anhaltenden Eskalation die Rede. Eine weitere Verschärfung der Lage müsse vermieden werden. Die Erklärung hat keine rechtliche Bindung, aber symbolische Bedeutung. Zur BRICS-Gruppe gehören die im Nahostkonflikt als Rivalen auftretenden Staaten Iran und Vereinigte Arabische Emirate. Im Mai war ein Treffen der BRICS-Außenminister wegen der Differenzen noch ohne Erklärung beendet worden. Zum Gipfeltreffen in Neu-Delhi gehören auch viele bilaterale Gespräche der beteiligten Staats- und Regierungschefs. Zu den Teilnehmern gehören etwa der indische Ministerpräsident Modi, Russlands Staatschef Putin, Chinas Staatschef Xi und der iranische Präsident Pezeshkian. In mehreren deutschen Städten haben erneut tausende Menschen gegen Rechtsextremismus demonstriert. Die Initiative Prüf hatte bundesweit zu Protesten aufgerufen. Sie fordert die Prüfung eines Verbotsverfahrens für Parteien, die vom Verfassungsschutz als rechtsextrem eingestuft werden. Die größte Kundgebung gab es in Berlin. Dort zogen etwa mehrere Protestzüge in einem Sternmarsch zum Roten Rathaus. Der Verein Campact sprach von rund 30.000 Teilnehmenden. Zahlen der Polizei liegen noch nicht vor. Auch in Düsseldorf und Hamburg gingen laut Veranstaltern mehr als 20.000 Menschen auf die Straße. In München und Bamberg waren es rund 16.000 Teilnehmende. Dabei wurden vereinzelt auch Rufe nach einem Rücktritt von Kanzler Merz laut. Größere Kundgebungen gab es außerdem in Leipzig, Erfurt, Hannover, Stuttgart und Mainz. Auch in Magdeburg waren eine Woche nach der Landtagswahl, bei der die AfD mit 43,8% der Stimmen gewonnen hatte, mehr als 1.000 Menschen auf der Straße. Nach dem jüngsten Wahlerfolg der AfD und den Verlusten für die CDU hält die Kritik an Bundeskanzler Merz an. Der Vorsitzende des CDU-Arbeitnehmerflügels CDA, Radke, sagte dem Fokus, wenn der Kanzler regelmäßig das halbe Land mit bestimmten Äußerungen gegen sich aufbringe, sei das kontraproduktiv. Der CDU-Spitzenkandidat in Mecklenburg-Vorpommern, Peters, sagte Welt-TV, mit Merz werde es keine Auftritte mehr vor der Landtagswahl am 20. September geben. Sächsische CDU-Kreisverbände äußerten ebenfalls Kritik am Kanzler und forderten eine schonungslose Analyse der Lage. CDU-Generalsekretärin Hoppermann verteidigte Merz. Sie sagte im Interview der Woche des Deutschlandfunks, sie sehe zwar auch, dass sinkende Umfragewerte Fragezeichen hinterließen, man sei aber auf dem richtigen Weg. Merz stehe für das Bild der Zukunft, wohin sich Deutschland bewegen solle. In der Fußball-Bundesliga gab es folgende Ergebnisse: SC Freiburg, Borussia Mönchengladbach 5:0, Borussia Dortmund, SC Paderborn 3:0, FC Augsburg, Bayer Leverkusen 2:2, Mainz 05, Eintracht Frankfurt 1:3 und 1899 Hoffenheim, VfB Stuttgart 2:1. Derzeit stehen sich noch der erste FC Köln und Werder Bremen gegenüber. Das Wetter: in der Nacht im Süden klar, vom Nordwesten in die Mitte und nach Osten sich ausbreitender Regen. Tiefstwerte 16 bis 7 Grad. Morgen südlich der Donau locker bewölkt und trocken. Sonst stark bewölkt, zeitweise Regen im Westen und in der Mitte mitunter kräftig. Höchsttemperaturen 19 bis 23, am Oberrhein bis 26 Grad. Das waren die Nachrichten.
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19: Samuel Beckett hat nur einmal in seinem Leben über längere Zeit Tagebuch geführt, nämlich auf seiner großen Deutschlandreise von September 1936 bis April 1937, die ihn unter anderem nach Hamburg, Berlin, Dresden und München führte. Erst jetzt sind Beckets German Diaries, die Tagebücher dieser Reise durch Deutschland, veröffentlicht worden. Ein Ereignis, nicht nur für Beckett-Spezialisten. Denn wir lernen in diesen Notaten nicht nur den Schriftsteller als jungen, nach seiner Rolle suchenden Mann kennen und sehen gewissermaßen Beckett bei der Beckett-Werdung zu, nein, wir werfen mit ihm einen Blick auf das Deutschland der Jahre 1936-37. Ein Land im Umbruch, die Gleichschaltung des öffentlichen Lebens ist bereits fortgeschritten, ein Land, in dem Repressalien gegen die jüdische Bevölkerung zum Alltag gehören und man im Radio, aber auch auf der Straße und in den Kneipen ständig mit der menschenverachtenden Ideologie der Nationalsozialisten konfrontiert wird. Und so erleben wir den jungen Samuel Beckett in seinen frühen Tagebüchern auch als aufmerksamen Beobachter des Alltagslebens im Dritten Reich. Wir präsentieren Ihnen die German Diaries als vierteiliges Hörspiel mit Sabine Tambrea als Samuel Beckett. 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
20: Cork, 28. September 1936. Gehe mit einem Penner zum Fitzgerald Park. Gab ihm einen Schilling.
21: Er sagt, ich werde für sie beten. Oh no.
20: Bis jetzt getrunken, ein Beamish-Bier und drei Guinness. Völlig erledigt vom Rumlaufen und Mantelschleppen.
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20: Ging in Korb ins Hotel. Drecksloch. Zimmer 4 Schilling 6 Pence. Und winzig. Flöhe im Bett. Kirche vorm Fenster läutet alle Viertelstunde. Jemand vom Hotel weckt alle, um zu verkünden, dass sie uns eine Stunde später als besprochen wecken wird, weil das Schiff Verspätung hat. An Bord der Washington gegen 7.15 Uhr. Kabine für mich. Mieser Tisch mit 5 Trotteln, die wie ich gerade an Bord gekommen sind. Müde, aber keine Lust ins Bett zu gehen. Große Zweifel im Moment, was die Reise angeht. 30. September. Wurde um 9 Uhr wach. Wir sind in Le Havre vor Anker. Hübsch. Aber ich habe keine Lust rumzulaufen. Doch was wird Deutschland anderes sein als herumlaufen? Ich werde mich daran gewöhnen. Im Café de la Porte gelandet. Einen Pernod getrunken. Den ersten und letzten seit wann? Und bis wann? Finde es schade, dass ich die Franzosen schon so bald verlassen muss. Erster Oktober. Legen in Cuxhaven an. Der Zoll kommt an Bord. Gut geschlafen mit lebhaftem Zahntraum. Mit nettem Tschechen 2 Partien Schach gespielt und beide knapp verloren. Gestern Abend 4 Partien gegen einen Wiener und 3 gewonnen. Rührender Kellner. Deutscher, aber jetzt in Amerika eingebürgert. Nirgendwo richtig zu Hause. Trauriges Gesicht. Fragt mich bei jeder Mahlzeit, wie es mir geht. Reiseschecks über 25 Mark eingelöst. 1 Pfund Sterling in Dollar gewechselt. Es ist doch sowieso egal. 2. Oktober. Hamburg, Hotel Lloyd. Erst um 11 gestern Abend Geld deklariert und Pass kontrolliert. War mir nicht klar, dass ich nicht mehr ausländisches Geld ausführen darf, als ich eingeführt habe. Deklarationsdokument bis zum 1. Januar gültig. Falls ich verlängern will, muss ich zu einer Devisenbewirtschaftungsstelle. Du lieber Himmel. Um 5 auf und erst nach 7 los. Bus zum Hauptbahnhof. Mich mit letzter Kraft hier ins Hotel geschleppt. Rasiert, gebadet, Whisky. Bei Brief lagernd gewesen. Nichts. Herumgelaufen. Binnenalster, Lombardsbrücke, Jungfernstieg, Adolf-Hitler-Platz, früher Rathausmarkt. Und dann im Viertel um Alsterdamm, Glockengießerwall, Steintorwall und Mönckebergstraße. Dann wenig später wieder los über Alter Wall, den langen hässlichen Rödingsmarkt mit Hochbahn, Schartor. Dann weiter über Eimsbüttlerstraße, Kielerstraße, Wilhelminstraße, auf ein Glas Bier und verschnaufen Ecke Reeperbahn. Dann weiter über Reeperbahn, durch den Park an der Cuxhavener Allee, über Seewartenstraße zur Landungsbrücke. Von wo aus ein unglaublicher Blick auf Hafen. Mit untergehender Sonne hinter dem Gewirr der Schiffe. Dann Tram zum Hauptbahnhof. Komplett erledigt. Whisky ausgetrunken. In einem Drecksloch zu Abend gegessen. 1,50 für Graupensuppe, Nierenragout, Käse und Bier. Dann eine Tasse Kaffee in einem anderen Drecksloch. Eine Akrobatin im Tabaksdunst. Dann nach Hause. Die beiden Alstern sind zauberhaft. Und mir kam bei ihrem Anblick der Wunsch auf, der College Park in Dublin stünde unter Wasser, mitsamt dem Book of Kells. Bett kostet 4 Reichsmark hier. Ich werde bald knapp bei Kasse sein, wenn ich nicht schnell das Weite suche. Nochmal an Mutter geschrieben. Wunderschöner, sonniger, prickelnder Tag, aber sehr kalt. Reeperbahn außergewöhnlich. Langer Boulevard Richtung Westen mit Kinos, Bars, Cafés, Tanzlokalen etc. eines neben dem anderen. Es müsste Nacht sein. Das ist Montparnasse hoch 10. Am 3. Oktober nach Briefen im Postamt 36 geschaut. Keine da. Abends im Münchner Hof an der Staatsoper in miserabler Gesellschaft furchtbar schlecht gegessen. Dann mit der Tram zur Reeperbahn und rumgelaufen. Keine Püte in Sicht, alle weggesperrt in Freudenzellen. Ein paar Bier getrunken. Alles sehr öde und eine Enttäuschung, keine Stimmung. Die Deutschen mit ihrer Blechbläserfreude. Vierter Satz, neunte. Wurde aus dem Casino geworfen, weil ich im Ledermantel aufgetaucht bin. Strömender Regen, bitterkalt und hundemüde. 4. Oktober 36. Spüre, dass eine Erkältung im Anzug ist. Schleiche in schlechter Verfassung durch die Altstadt. Petrikirche, Jakobikirche, Großer Barkhof, Gertrudenstraße, Ferdinandstraße, Kunsthalle, Ernst-Mäh-Straße, Lange Reihe, Lohmühlenstraße, Steindamm, dann irgendwie zum Dovenfleet, Brandsviete, Fischmarkt. Gehe früh ins Bett. Furchtbare Schmerzen im Septum. Stehe auf und nehme Aspirin. Schlafe so lala. 5. Oktober. Um 8 Uhr auf. Wanke hinaus in die Kälte und schaue mir Pension Hoppe an, wo ich gestern nicht war. Sehr schön, aber 27 Mark pro Woche für halbe Pension. Schaue nach Briefen im Postamt 1. Zwei von Mutter, das Dublin Magazine mit meinem Gedicht. Es gab absolut keinen Grund dafür, es zu kürzen. Füller, Briefe von Mary und von Reevee, meinem Agenten. Der Verlag Simon & Schuster hat meinen Roman abgelehnt. Und wie es scheint, ist Murphy jetzt in den Händen von Houghton & Mifflin. Schleppe mich durch die Gegend, vor allem durch St. Georg. Total erledigt und durchgefroren. Esse im Deutschlandhaus zu Abend. Dann hervorragende Flasche Mosel, Maringer Schwarzlei, 1932er, in der Weinstube Dölle, Ecke Esplanade und Stephansplatz. 1,40 Mark. Denke, dass ich in der Pension Hoppe einziehen sollte, in der passabler Komfort mit Möglichkeit verbunden ist, sich auf Deutsch zu unterhalten. Weiß der Himmel, wie mein Geld bis zum 28. oder 29. reichen soll. 6. Oktober. Das einzig Positive an dem Ganzen hier, es ist kein Kreisen um mich selbst. Mit Pension Hoppe in der Schlüterstraße abgemacht, dass ich morgen Nachmittag einziehe. Dann rüber zur Kunsthalle. Wieder ein schlimmer Tag und ich fürchterlich erkältet. Wenig entdeckt. Langweilige, hiesige und öde, moderne deutsche Maler. Zwei schwache Feiningers. Ein paar gute französische Sachen. Courbet, Renoir, Manet, Monet. Ich habe das alles satt. Ganz guter Toulouse-Lautrec. Frauenbildnis. Meister Bertram und Meister Franke, letzterer ausgezeichnet. Und ein Kölner Meister. Viele Holländer, die ich noch vor mir habe. Gottlob. Ein Picasso. Femme à l'absinthe. Sentimentales Werk. Schönes Gebäude und hervorragende Hängung. Hoffe, dass ich später etwas über die Niederländer finde. Bin sowieso zu müde und zu krank, um etwas aufzunehmen. Später Duttweiler Siederich, Riesling und Traminer. Eine fade Angelegenheit. Und dann noch den 35er Leistatter Kirchenstück Riesling Spätlese. Viel besser, wenn auch stumpf und schwierig. Aber ich bin stark erkältet. Beim nächsten Mal probiere ich den 34er Deidesheimer Lettler Spätlese. Dann weiter zum Deutschlandhaus, wo Lautsprecher herausschmettern, wie Adolf Hitler und Goebbels das Winterhilfswerk in Berlin eröffnen. Sie müssen bald kämpfen oder platzen. Lasse Speisekarte mitgehen, eingewickelt in Spätausgabe des Fremdenblatts. Denke an eine Weihnacht als Kind, wie ich während einer Scharade im Schutz eines fallengelassenen Taschentuchs etwas klaue. Erkältung schlimmer. Angst vor Rippenfellentzündung. Versuche, viel zu essen. 7. Oktober. Christianskirche, Altona. Grab unter Linde mit fallenden Blättern, überwuchert von Efeu. Begräbnisstelle von Viktor Ludwig Klopstock, dessen Frau und Sohn aus Hamburg, 1811. Mit der Ringbahn zum Millerntor, von da aus zu Fuß. Reeperbahn, Nobistor, große Freiheit. Runter zum Fischmarkt, dann Palmalje entlang. Hübsch mit den weinenden Linden. Passt gut zu Klopstock, siehe oben. Abendbrot. Herr Hauppe, unbezahlbar, wie es scheint. Wenn Saison ist, auch Reisegruppenführer. Erinnert mich an Barry Fitzgerald. Nach dem Essen mit einem gewissen Martion geredet, der Kaufmann lernt und auch so aussieht. Unruhig werde ich überall sein. Also kann ich auch ein paar Wochen hier durchhalten. Oktober. Angenehme Nacht. Nach dem Frühstück an Mutter geschrieben. Wieder in die Kunsthalle und fing bei den Niederländern an. Viele herausragende Van Goyens, eine Brauer zugeschriebene Landschaft, zwei Everdingens, ein Elsheimer, ein Dirk Hals. Dann schnurstracks zu Munk, Korinth und so weiter. In der Fischbratküche am Gänsemarkt gegessen. Steinbeißer, 65 Pfennig, dann Kaffee in der Stadtschenke. Die nenne ich von jetzt an SS. Dann mit dem größten Vergnügen einmal um die Alster gelaufen. Gegen den Uhrzeigersinn, Binnen und Außen in circa 1/3 Stunden. An der schönen Aussicht hingesetzt. Wunderschöne Kirchtürme, vor allem St. Petri. Herrliche Eichen am Harvesterhuderweg. Bier im Dammtorbahnhof, Bad, Abendessen. Unterhaltung mit einem Fräulein Schön aus Kiel, die in Kunstgewerbe macht. Was für eine Tortur es für die Leute sein muss, mich am Hals zu haben. Später auch Frau Hoppe dabei. Herzlich und witzig. Sie schneidet Grimassen und sagt mit gespieltem Schrecken, Moskau droht, stand so im Fremdenblatt. Sie hat zwei Söhne, einen in der Artillerie, der andere lernt Kaufmann. 9. Oktober 36. Gegen eins los und bei den Kirchhöfen herumgetrödelt, also zwischen Botanischem Garten und Zoologischem Garten. Dann zum Sievekingplatz. Strafjustizgebäude, Ziviljustizgebäude, Hanseatisches Oberlandesgericht. Sehr beeindruckend. Dann weiter über die Polstraße zum Großneumarkt und Schlachterstraße zur großen Michaeliskirche, der große Michel, Wahrzeichen von Hamburg. Ging rein und kam dort netterweise auf ein Foto, das vom Innenraum gemacht wurde. Wahnsinnig hässlich und funktional innen. Dann zum Gänsemarkt, Scholle in der Fischbratküche und Kaffee in der SS. Dann etwa 12 Mark für den Baedeker Deutsches Reich hingeblättert. Geld zunehmend knapp. Wunderschön auf der Brücke zwischen Katharinen und Nikolai. Dann die Grimmstraße hoch und in die Nummer 30 zum Fledenkieker. Dort amerikanische Schlampe mit höflichem deutschen Führer. Bin nicht in den ersten Stock hoch, weil es da kein Bier gibt. Dann lief ich im Dunkeln am Großneumarkt im Kreis. bis ich endlich mit Hilfe der Tram Nummer 18 in der Pension gelandet bin, aber nicht vor 7:30. Abendessen, Kohlroulade oder gestopfter Kohl, mit Herrn Hoppe als Tischgenossen. Man sagt nicht Mitesser, das ist ein Pickel. Ins Bett in einem anderen Zimmer, erst heute frei geworden. Unter kolossaler Pferdedecke, wegen der ich schweißgebadet aufwache. Jetzt verstehe ich das deutsche Wort für Nightmare, nämlich Alp. 11. Oktober, ins Konzert gegangen. SS Blaskapelle, Ausschnitt aus dem Dokumentarfilm Moskau droht, Rede eines gewissen Lorenz. Ich strecke zu Horst Wessellied und Haydn den falschen Arm hoch. Dann weitere Explosionen von der Kapelle. Die Szene macht sich als Bild besser, als sie klingt. Sieht mit halbgeschlossenen Augen aus wie ein Gemälde von Del Maso. Rot, schwarz, schimmernd und strukturiert. Bin nicht bis zum Schluss geblieben. Mich dann weitergeschleppt zum Zeughausmarkt und Würstchen und Bratkraut gegessen, weil ich nicht mitbekommen hatte, dass Eintopfsonntag ist, der erste in dieser Saison. Dann weiter am Bismarck-Denkmal vorbei. Seewartenstraße, Altona, Fischmarkt, die ganze Elbstraße entlang, über die Terrassen am Elbberg, dann zurück über Klopstockgrab, Palmalie, Reeperbahn. Herrliches Wetter. Wieder versinkt die Sonne am Ende der Reeperbahn. Ungeheure Direktheit und Gleißen ihres Abschiedsleuchtens über dem neuen Steinweg. 12. Oktober. Mit Herrn Hoppe gegen 11 los. Zur Auslandsstelle in der Klopstockstraße. Nicht viel passiert, außer dass ich meinen Namen angegeben habe. Dann in ein modernes Gebäude in der Nähe, wo ein Herr Dr. Reichert aus Schlesien nach jeder Menge Heil-Hitler-Anschluss und gründlicher Überprüfung und Befragung, Geld, verheiratet oder nicht, Alter etc., endlich so wirkte, als hätte er nichts gegen ein bisschen Beschnuppern. Gegenseitige Gefälligkeiten, sagt Hoppe. Er kennt jeden in Hamburg und spricht selbstgefällig von seinen Verbindungen. Ist aber ein sehr anständiges Kerlchen. Lustiger Gang zwischen affektiertem Trippeln und Dampfwalze. Dann geht jeder seiner Wege. Esse vorzügliches Fischfilet in der Stadtschenke. Dann schlendere ich über den Speersort, vorbei am Antiquariat Dörling, das ich nicht zu betreten wage, aus Angst, ich könnte etwas kaufen. 13. Oktober. 50 Mark am Bahnhof gewechselt. Geld immer knapper. Ich mache einfach blindlings weiter, ohne zu wissen, wie das Geld bis zum 28. reichen soll. Dann kann die Überweisung frühestens hier sein, wie es aussieht. Weiter zur Kunsthalle, um mir die Öffnungszeiten aufzuschreiben. Dann zurück. Bier am Stephansplatz. Den ganzen Nachmittag müde. 16. Oktober. Scheußliches Wetter. Ohne Mantel durch den Regen zur Stadtschenke. Selbstmordmotiv. Schleppe mich später nach Haus über die Jungiusstraße, Renzelstraße und Grindelhof vorbei am jüdischen Friedhof. In einem traurigen Zustand, verglichen mit dem Bild Judenkirchhoff von Reusdahl im Dresdner Zwinger. Frage mich, ob sie das inzwischen verbrannt haben. Dann zum Hopfenmarkt, wo ich auf Englisch gefragt habe, wie es nach St. Pauli geht. Tauben an der Nikolaikirche, unglaublich. Wie sie rasend schnell an der Dachrinne zwischen Kirche und Häusern entlang trippeln. Später zurück zur Pension. 1 Pfund Bananen, 25 Pfennig. Lud Martion auf mein Zimmer ein. Gab ihm eine Banane. Unterhielten uns fast bis Mitternacht. Er spricht gewandt über Deutschlands Recht auf Kolonien, der Selbstständigkeitskampagne, bedingt durch die Notwendigkeit einer nationalen Währung, die unabhängig ist von der internationalen, was nur möglich ist, wenn Importe entfallen können. Sagt, Deutschland kann ohne Kolonien keine 60 Millionen ernähren. Martion macht sich, wenn man ihn näher kennenlernt. Ein bisschen näher. Viel näher wäre sicher schlimm. Er ist hier in Hamburg in Kurzwaren unterwegs, kennt englische Begriffe wie Cufflink, auf Deutsch Manschettenknopf. 18.10. An meinem Deutsch gearbeitet bis zum Abendessen, wieder mit Hoppe und einer Frau Professor X. Dann Erdbeerbowle. Schon zuhören ist anstrengend und reden ausgeschlossen. Sowieso ist das Geplauder ein solider Block, unterbrechungssicher. Verflucht sei diese dauernde Schlaffheit und Melancholie. Was für eine absurde Anstrengung, in einer fremden Sprache schweigen zu lernen. Wie durch und durch lächerlich ich bin, wie bedeutungslos. Die Anstrengung, eine fremde Stille zu meistern. Wie ein Tauber, der sein Erspartes in Schallplatten investiert. Oder ein Blinder mit einer Leica. 20. Oktober. Lunch bei Liefens, Jungfernstieg. Ekelhaft. Kein Platz, Essen abgestanden, nichts zu trinken, Rauchen verboten und jeder blökt. Mahlzeit. Um 17 Uhr zum Deutschlernen zu Fräulein Claudia Ascher, Schäferkampsallee. Ganz nette kleine Schulmeisterin, wohnt bei ihrer verwitweten Mutter. An der Wand Hobbemars Allee. Auch Beethoven, Holzschnitt mit Wellen. Rede anderthalb Stunden lang Deutsch. Sie leiht mir Ernst Wiecherts Spiel vom deutschen Bettler. Soeben gelesen. Sentimental, salbadernd und eindimensional. Für Donnerstag vor Buchhandlung Beusen verabredet. Lustig wird es nicht mit ihr, aber ich kann nicht wählerisch sein. Sie gibt mir ein Papiertaschentuch, das Tempo heißt. 21. Oktober. Ein schöner Tag. Hatte vor, nach Ohlsdorf zu gehen, aber wie gewöhnlich verschlechterte sich das Wetter. Ging also zur Kunsthalle und inspizierte die deutschen Romantiker, überwiegend mit Abscheu. 22. Oktober. Wieder ein schöner Tag. Bei Woolworth ein Notizbuch gekauft. Zum Mittag gegessen in Bierhalle, Fischmayonnaise. Erfreulich, aber zu teuer. 1,75 mit Suppe und Bedienung. Claudia Ascher in der Nähe von Beusen über den Weg gelaufen. Wir gingen rein und schauten uns Stapel von Büchern an. Alles, was annähernd mit Literaturgeschichte oder Kunst vor der Machtübernahme zu tun hat, ist diskreditiert. Junger Buchhändler spricht sehr eloquent über das Skandalthema Thomas Mann. Kaufe schließlich kurze Literaturgeschichte von Karl Heinemann, geschrieben vor der Machtübernahme. Zur Stadtschenke mit der Ascher und trinke Bier, während sie etwas isst. Sie ist nichtssagend, aber gutmütig. Hotelrechnung bezahlt. Nur noch 52 Mark, bis das Geld kommt. Schön ist es nicht. Soll ich am Sonntag in die Kunsthalle zur Ausstellung Bücher der neuen Zeit gehen? Für mich scheint es nichts zu lesen und zu arbeiten zu geben. Schreckliches Gefühl, dauernd gehetzt zu sein. Fieber. Kriege schlecht Luft. Schön ist es nicht. 23. Oktober 36. Brief vom Agenten Reevy. Der Verleger Nott würde das Buch annehmen, wenn er einen amerikanischen Trottel auftreiben könnte, der sich mit ihm die Kosten teilt. Kann man drauf zurückkommen, aber erstmal versuchen, woanders ein richtiges Angebot zu bekommen. Sohle von einem der Randall-Schuhe losgeschlappt, für deren Reparatur ich Watkins horrend viel gezahlt habe. Bringe sie zu einem winzigen Schuster in der Kaffeemacherei. Auf dem Rückweg über die Lombardsbrücke kaufe ich 2 Schulhefte und ein merkwürdig geformtes Tintenfass. Als ich wieder in der Pension bin, weiß ich nicht, wie ich die Hefte anlegen soll. Eins für Bücher und eins für Bilder? Vertage die Entscheidung. Abends angenehme Gesellschaft. Hoppe, Fräulein Schön, ein Oberleutnant, neu in der Pension, voller endloser Anekdoten über Krieg und die Nazi-Bewegung. Er trinkt Bier, ich trinke auch Bier. Fräulein Schön trinkt Bier, Frau Hoppe wird unruhig. Sie fangen an zu tanzen, wogegen Frau Hoppe entschieden vorgeht. Um 20:30 Claudia Ascher vom Postamt aus angerufen. Morgen St. Pauli Millerntor, Film Verräter. 24. Oktober. Wieder Dreckswetter. Hole den Schuh ab und gehe zurück zur Pension. Lese das alte Lied von den Verhetzungskünsten der Moskauer Judenklicke. Schreibe an Charles. Sage, ich sei wie ein Taubstummer, der für einen Tonfilmapparat spart. Um wirklich wortkarg zu sein, muss man jedes Wort kennen. Dann mit Tram 18 und 26 zum Millerntor. Treffe Claudia Ascher vor Hochbahn und wir gehen direkt ins Kino. 1,20 Reichsmark für Parkettmitte. Schlechter Uferfilm. All die abgestandenen Tricks von Einstellung und Schnitt. Später im Ostermann grauenhafter Radau. Sie ist nett, treu und winzig. Tadelt meinen Pessimismus. Sagt, die neue Lebensanschauung sei ihre Erlösung. Eine feste Einheit aus Leben, Fühlen und Wollen. Denken verpönt. Sagt mit Nachdruck, ich solle den Abstand aufgeben und mich in den Abgrund stürzen. Ich gehe pissen. 25. Oktober. Ein schöner Tag und anstrengend. Um 11 Uhr raus und zu Fuß zur Bellevue 8 zu Herrn und Frau Fehrer. Sehr nett. Süßer Wein und guter Sherry. Von Anfang an ist ein Professor Dr. Diederich dabei. Jude, pensioniert, das heißt entlassen, sympathisch. Die allgemeine Stimmung? Witze wie Führer ohne Frau, Bauer ohne Sau, Volk ohne Fleisch, das ist das Reich. Frau Fehrer sagt, dass sie einer Expertin für Malerei meine Adresse geben wird. Sieht so aus, als hätte ich länger in Hamburg zu tun, als ich dachte. Schadet nichts. Breche mit Professor Diederich auf und begleite ihn nach Hause. Seine Lebensgeschichte sprudelt aus ihm heraus. Dreht sich um literarische Gesellschaften in Hamburg und Bremen. Bekanntschaft mit Thomas Mann. Sagt, bei Mann gäbe es Spaltung in Spieß.

holländische Gärten mit Betonung auf Schnitt und geschmackvollen Steinen. Belebt durch all die Gräber, lief stumpfsinnig herum, ohne Anlass und ohne Gefühl. Weil ich geglaubt hatte, dass ich ein Gedicht hier finden würde, fühle ich nichts. Das Geräusch meiner Schritte im Laub erinnert mich an etwas, aber ich komme nicht darauf, an was. Werde noch einmal herkommen, frisch und früh. Könnte ein großes Gedicht werden, wenn ich mich ein bisschen anstrenge. Sechsundzwanzigster Zehnter. Anstrengender Tag. Brief von Mutter. Beigelegt die Irish Times mit Fotos des verdrehten Kirchturms von Bremen. Soll mich wohl zum Feuilleton-Schreiben anregen. Kaffee im Alster-Pavillon. Dann mit der Fähre zu Frau Fehrer. Dort langweilige Leute. Die Kunstdame hat meine Adresse. Mit der Fähre zurück zum Jungfernstieg. Dann zu Fuß zur Heilig-Geist-Kapelle, Königstraße, Altona. Eine Wahnsinnsstrecke. Laufe zum Zillertal, bleibt Zillertal auf der Reeperbahn. Zu früh, keine Menschenseele. Um 20 Uhr fängt diabolische bayerische Blasmusik an. Leute tröpfeln herein. Riesiger Raum unter Kuppel. Holz, blau, weiß, Säulen. Kellnerin bekümmert, weil ich nicht bleiben kann. Essen mit Hoppe, Frau Professor und Power. Geschwätz mit der Schön, Frau Hoppe, Martion und Hans-Georg. Im Radio eine nicht enden wollende Tirade von Göring über 4-Jahresplan. Übertragung aus Berlin. Sehr populistisch. Kolonien, Rohstoffe, Fettwaren. Er selbst habe schon so und so viele Kilo abgenommen und Hitler würde weder Fleisch noch Butter essen. Erschöpft. Kann abends im Kreis nicht reden. 29. Oktober. Bis 16 Uhr an Müselers Deutsche Kunst gearbeitet. Ging dann zu der Kunstdame, Frau Durieux, kurz mit ihr zu den Bildern. Jede Menge gesehen. So viel, dass ich mich ein wenig erinnere, außer an Baumeister und Radziwill. Eine ganze Mappe mit Lichtbildern von Willy Baumeister, Mensch und Maschine. Friedlich und kraftvoll. Kam gut an mit der Bemerkung von der Ähnlichkeit zu Michelangelos David, einer frappierenden Ähnlichkeit. Alle Fotos und Zeichnungen sind flächig, abstrakt und geometrisch, als Reaktion auf das expressionistische Kunterbunt. Baumeister schwer getroffen von der nationalsozialistischen Bewegung. Freund von Le Corbusier. Sie spricht von dessen unbewohnbaren Häusern in Stuttgart. Herr Durieux taucht auf, holt Herbert Reeds Buch Art Now hervor und ein anscheinend hervorragendes Buch von Sauerland, dem verstorbenen Direktor des Museums für Kunst und Gewerbe, dem Reeds Buch gewidmet ist. Das Buch ist jetzt verboten. Pfui, genau das, was ich gesucht hatte. 30. Oktober. Trister Tag. Um 8 aufgestanden, um 12 raus. Nolde-Ausstellung in Galerie Kometa, natürlich gestern zu Ende gegangen. Weiter zur Kunsthalle. Zeitgenössische Hamburger Maler angeschaut. Neben viel Mist, Friedrich Ahlers Hestermann, Felsen an der Lahn und Gattin des Künstlers. Cézanne, Seine, die ich vorher nicht bemerkt hatte. Hervorragend. Renoir, Frauenbildnis ist weg. Nolde, eine Pleite. Ein Pfund Cox Orange gekauft und mit der Tram zurück. Furchtbar müde und niedergeschlagen. Nicht enden wollende Tirade vom Führer zum 10-jährigen Jubiläum der NSDAP. Wie er den Jahrestag abfeiert und dazu noch den x-ten von sonst was. Lustig, wie alle schlapp machen und einer nach dem anderen ins Bett geht, während die Rede noch in vollem Gang ist. Luther, die Schön, Martion und schließlich.

ich, dem speiübel ist mit einer Flasche süßem, dunklen Elbschlosser Intus. Muss den Artikel über den Friedhof angehen, mit besonderer Berücksichtigung des Krematoriums. 31. Oktober 36. Noch so ein mieser Tag. Um 12 Uhr raus und wie betäubt herumgelaufen. Kaufe ein Winterhilfswerk, Abzeichen für 10 Pfennig. Angewiderte Miene des Verkäufers. Muss beim nächsten Mal wohl 30 Pfennig geben. Stecke es an den schwarzen Regenmantel auf Nabelhöhe. Mit der großen Glasperle in der Mitte sieht es aus, als würde der Nabel eitern. Schleppe mich zurück und arbeite an Sprache. Nichts los nach dem Abendessen. Gehe gegen 22 Uhr raus zu Dölle, Ecke Stephansplatz und Esplanade und trinke 2 halbe Flaschen Johannisberger Kapuziner 1924. Gut. Neben mir anstrengende Börsenunterhaltung. Aktien ohne Anteile, alter und neuer Besitz. Trotzdem lese ich Rilke. Weise von Liebe und Tod des Kornetts Christoph Rilke. Preziös. Ein paar gelungene Sachen. Sie tasten sich vor wie Blinde, finden den anderen wie eine Tür. Und ein paar grauenhafte Missgriffe. Ein sich wiegen in den Sommerwinden, die in den Kleidern warmer Frauen sind. 1. November. Habe Claudia Ascher 5 Minuten an der Kunsthalle warten lassen. Jeckel angeschaut, Kokoschka, Franz Marc. Wie liebevoll er die Mähnen malt. Später Bier im bayerischen Lokal hinter dem Bahnhof. Laufen dann über Messberg, Fischmarkt, Herrlichkeit zum großen Michel und mit dem Lift nach oben. Diesig und furchtbar kalt. Zurück zur Stadtschenke, wo falsche Kosaken im Einsatz sind. Ich rede dummes Zeug über die Beziehung von Subjekt und Objekt in der neuen Kunst. Sie redet vom Soliden und Nicht-Soliden. Der Alster-Pavillon sei nicht solide, weil es da leichte Mädchen und Juden gibt. Wir trennen uns am Dammtorbahnhof. Ich soll morgen um 17 Uhr zu ihr kommen. Sie ist langweilig und stinkt aus dem Mund. Ihr Kraft durch Freude-Gerede macht mich fertig. Sie hat mir die Reichszeitung der deutschen Erzieher geliehen. Antisowjetischer Quatsch. 4. November. Schöner Tag. Zu Fuß zu den Landungsbrücken und durch den Elbtunnel. Beeindruckend und albtraumhaft. Vor allem die Fahrstuhlschächte. Stahlvertiefungen mit je 6 Aufzügen und Wendeltreppen wie im deutschen expressionistischen Film. Alles irgendwie kinematisch. Ganz hinten strömen Massen von Hafenarbeitern auf dem Heimweg in die Aufzüge oder sie trampeln dröhnend die Treppen herunter. Fünfter Elfter. Frau Durieux angerufen. Sie schlägt vor, dass ich allein in die Ausstellung in der Rabenstraße gehe und mich bei Dr. Gullet auf sie berufe. Gehe dann zur Staatsbibliothek Speersort und mache unterwegs nur einmal Halt, um diesen Tintenkuli hier zu kaufen. Parker, 6,60 Reichsmark. Offenbar hervorragendes Schreibwerkzeug. Lese 2 Berichte über Ohlsdorfer Friedhof. Muss noch mal länger hingehen und dann vielleicht einen Artikel schreiben. Im Ton kühl und elegisch. Die grotesken Fakten präzise setzen. Tram zurück zur Pension. Bügele ein neues Hemd. Passt. Steht mir. Keine Lust, mich mit meinem schlechten Deutsch zu unterhalten. 6.11. Schöner Morgen. Sonnig und mild. Ab Blankenese Bahnhofsstraße entlang. Vorbei am Bauerspark zum Ufer. Laufe Ufer entlang ostwärts, dann zurück. Ein offenes Laubfeuer und Einsamkeit. Hoch zum Bismarcksteinpark, steige auf Aussichtsturm. Blick über Elbhöhen auf Hamburg, die letzten bewaldeten Anhöhen vor dem Meer.
den Klärturm der Wasserwerke, Holstein, das hannoversche Marschland und Hügelausläufer der Heide. Alles sehr dunstig und wie bei Van Goyen. Weiter zum Sülberg. Noch ein Gast im Erkerfenster. Gast geht, Liebespaar kommt, ganz in Schwarz mit Feldstechern. Schaue nach draußen über die weite graue Wasserfläche Richtung Altes Land und Buxtehude. Kirchturm im Dunst gerade noch zu erkennen. Zauberhaftes, blassgoldenes Tremolo auf dem Wasser, ein breites, sanft pochendes Band aus Richtung Südwest. Irisches Leuchten, ein sonnenloses Strahlen. Das absurd Schöne am Alleinsein. Bin um 19 Uhr an der Buchhandlung Sauke. Albrecht, der junge Buchhändler, wartet auf der Treppe. Zum Weinhaus Dölle. Liebenswürdig, intelligent und jung. Liebt Alverdes und Thomas Mann. Legt mir Hermann Hesse nahe. Absolut kein Hitler-Jüngling. Kommt oft spontan mit Ausdrücken wie positiv, menschlich, ehrlich. Begeistert von Liebermann, dessen Bilder im Keller sind. Sagt, Deutschland ging es wirtschaftlich so schlecht wie vorher. Wie idiotisch die Pakte sind. Eine Krise wird genügen und schon wirft man alles über den Haufen. 7. November. Über Sprunggarten zur Platanenallee. Verwelkte Rosen. Vor Eingang zu Parkcafé füttern Kinder schneeweiße Tauben. Betrete es zu Klängen von Leonore. Wunderschöner Blick Richtung Südwesten über den See zur Bruderschaft der Pappeln. Immer diese sich auflösende Allee, wenn es dunkel wird. Bin sehr zufrieden, melancholisch. Tränen vom nach draußen übers Wasser schauen. Schreibe auf Deutsch: Die Vergangenheit ist ein Gewissensbiss, die Gegenwart eine Last, die Zukunft ein Gräuel. Wie soll ich bloß den Eintopf runterkriegen? Morgen? Heute? 8. November. Spät runter und fühle mich erschlagen. Schleiche zum Stephansplatz und trinke ein Glas Bier. Miserabler Eintopf im Theaterkeller. 10. November. Frau Durieux ruft Rosa Shapira an, die eine gute Schmidt-Rottluff-Sammlung hat und macht für mich den nächsten Sonntag um 10.30 Uhr aus. Später zu Fuß zum Adolf-Hitler-Platz. Treibe mich mit dem vagen Bedürfnis nach weiblicher Gesellschaft in der Gegend um die Kolonnaden herum. Es gießt in Strömen. Sehe ein paar alte Beine. Lasse es sein. 11. November. Hole die Durieux um 10.30 Uhr ab. Mit zwei Trambahnen zur Kunsthalle. In der zweiten treffen wir Gurlitt vom Kunstverein. Sagt, die Beckmann-Ausstellung ginge bis Freitag. Werde versuchen, hinzugehen. Holländer, deutsche Romantiker, Runge, Caspar David Friedrich, Wassmann und Menzel, Franzosen, Nolde, Munk und Radziwill. Dann neue Hamburger Maler und Gott weiß, wer sonst. Schöner Tag und sehr kalt. Gedenktag, Waffenstillstand. Wenigstens kein roter Klatschmohn. Gott sei Dank. Mutter schickt Vaters Zigarettenetui mit der Gravur zur Erinnerung an Mittwochabend. Ach. 13. November. Brief vom Agenten Reevee, dem ein Brief von Greensleet beiliegt. Verlangt Kürzungen meines Romans um ein Drittel, vor allem im ersten Teil, wo der Erzählung schwer zu folgen ist, trotz verbalem Feuerwerk. Heiliger Brahmaputra. Schreibe zurück, dass ich nicht weiß, wie überhaupt etwas übrig bleiben soll, wenn man ein Drittel wegkürzt. Drittel weg, alles weg. Zu Fuß zum Kunstverein. Beckmann sehr stark und interessant.
mit hervorragendem Gespür für Farbe. Ein paar wunderbare Seestücke und eine hügelige, baumbestandene Straße. Gurlitt holt die Mappe mit Radierungen von Dix. Der Krieg. 50 Blätter, 750 Reichsmark. Grausig und unausgewogen, aber auch ein paar wunderschöne Radierungen darunter. Ein Albtraumtalent. Ein George Gross der Verstümmelung. Dann in Gurlitts Privaträumen eine Reihe von Zeichnungen von Stegemann und Bilder von Fiedler, Nolde und Spitzweg. 14. November. Ziemlich früh auf. Der Morgen klart auf. Schöne Fahrt über das Wasser vom Jungfernstieg zum Mühlenkamp. Rosa Schapira, eine nette alte Dame, Kunsthistorikerin, die Schmidt-Rottluff für das Genie des Jahrhunderts hält. Ausgesucht gute Bilder, Öl und Aquarell. Immense Intensität und Fertigkeit. Sie vertraut mir an, dass sie glücklicherweise nicht rein arischer Abstammung sei und darum weder publizieren noch Vorträge halten darf. Sagt, mein Alter sei schwer zu schätzen wegen meines ernsten Ausdrucks. Liegt dann aber doch richtig. Dann Schmidt-Rottluffs Postkarten von 1906 bis 1933. Während sie jede der liebevoll aufgezogenen Karten aus der Kiste hebt, stößt sie immer wieder ein leises, kurzes Keuchen aus. Unerhört schön. Fabelhaft schön. Mit oder ohne? Nicht? Schaue um 17 Uhr bei der Buchhandlung Sauke vorbei. Werfel ist auf der schwarzen Liste. Franz Marc wurde auch gerade verboten. Er schwärmt für einen Berliner Schauspieler, der Gründgens heißt. 17. November. Sehe mein Gedicht in neuem Licht seit meiner Ausführung bei Rosa Schapira. Erschüttert von der Unfähigkeit, Gedicht zu schreiben. Bestürzt über die Unfähigkeit zu lieben. Unlösbarer Gegensatz von Künstler und Mensch. Zu viel Liebe, um gutes Gedicht zu sein. Zu viel Gedicht, um gute Liebe zu sein. 18.11. Schleppe mich raus auf den Gänsemarkt zu Fish and Chips. Kalt und nass. Stadt wie ausgestorben. Laufe zurück. Wieder schlimmer Herpes an der Lippe. Nase ist auch entzündet. Fühle mich schmutzig. Räume Tisch auf und lerne Vokabel rein. November 19. Gehe ins Kupferstichkabinett und frage nach Bestellzettel für ungezogenen Bestand, den er mir scheinbar widerwillig gibt. Während ich warte, sehe ich Rosa Schapira, die einige Tafeln sehr genau betrachtet. Sie sagt, dass der Maler Klut mich anrufen wird und Grimm mich zu sich ins Atelier einlädt. Sie verschwindet. Dann ist sie plötzlich wieder da, mit einem offiziellen Schreiben in der Hand. Ich soll das Magazin gezeigt bekommen. Von einem fröhlichen jungen Mann mit dem üblichen, fragwürdigen Atem. Äußert Vorbehalte im Nolde-Saal. Sehe im Magazin Noldes Christus und die Kinder. Klumpen von gelben Kleinkindern, langer grüner Rücken von Christus oder David, der zum Schwarz und den Bärten der Apostel überleitet. Wunderschöne Augen des Kindes, das er in seinen Armen hält. Fühle mich sofort hingezogen zu dem Bild und spüre, dass ich viel Zeit davor verbringen möchte und es immer wieder abspielen, wie die Schallplattenaufnahme eines Quartetts. Er stimmt mir zu, dass der Jeckel ein hervorragendes Porträt ist, wurde aber abgehängt. Vor den zwei Morgenbildern von Runge versucht er mich zu bekehren, mir wird aber schlecht davon. Netter Mann. Als wir wieder im Kupferstichkabinett sind, holt er mir die Briefe, Aufzeichnungen und Aphorismen von Franz Marc von 1920. Interessante Notizen. Marc sagt, er male das Prädikat des Lebenden. Picasso habe dies mit dem Unbelebten gemacht. Damit scheint er nicht die Beziehung zwischen Subjekt und Objekt zu meinen, sondern deren Entfremdung voneinander. Mein Niemandsland. 23.11. Lange geschlafen. Schreibe nach dem Frühstück an Mutter. Um 16.30 Uhr zur Frau Durieux.
Sitze bis 19 Uhr Modell für einen Haufen verdammter Jungfrauenskoas. Der Maler Hestermann kommt zum Tee. Ganz selbstgefälliger Hahn im Korb. Die Zeichnungen, die ich zu Gesicht bekomme, sind unglaublich schlecht. Keiner hat auch nur annähernd versucht, mich zu durchdringen. 24. November. Mit Hochbahn zur Malerin Gretchen Wohlwill, Flemmingstraße 3. Klug. Jüdin. Ein paar hübsche Aquarelle von Lissabon, das Schiff, mit dem sie unterwegs war. Wohlwill ist natürlich von allen beruflichen Aktivitäten ausgeschlossen. Eine Ausstellung darf sie nur als geschlossene Gesellschaft ausrichten, zu der nur Juden eingeladen werden dürfen. Sie darf nur an Juden verkaufen und so weiter und so weiter. Hat ein offizielles Schreiben erhalten, das ich kopiere. Ihrem Antrag auf Aufnahme in die Reichskammer der Bildenden Kunst kann nicht stattgegeben werden, da Sie als Nicht-Arier nicht zuverlässig sind und nicht geeignet, deutsches Kulturgut zu verwalten. Ich verbiete Ihnen die berufliche Ausübung der Malerei und Grafik. Der Erzfeind der Kunst scheint Rosenberg zu sein. 25.11. Treffe den Maler Karl Balmer und seine Frau im Sommers Ecke, einer Kneipe gegenüber vom Bahnhof Landwehr. Verabreden Atelierbesuch für morgen um 10.15 Uhr. Ich habe mir zu viel aufgehalst. Am nächsten Tag zu Balmer und Frau und riesiger Siamkatze. Wundervoller roter Frauenkopf, Schädel, Erde, Meer und Himmel. Ich denke an Monadologie und mein Gedicht Geier. Käme nie auf die Idee, dieses Bild abstrakt zu nennen. Etwas metaphysisch Konkretes. Auch ist die Natur keine Konvention, sondern deren Ursprung, Quelle der Erscheinung. Bemerkenswerte Stille. 27. November. Bekomme Adressen von Nolde, Schmidt-Rottluff und Heckel in Berlin. Müde. Müde, müde. Alle hier sehr nett. Werde bestimmt mit Balmer in Kontakt bleiben.

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1: Hannover, 5. Dezember 1936. Zum Markt. Marktkirche, Altes Rathaus und Schmiedstraße und dort ins Leibnizhaus. Tisch zum Licht des Fensters hin auf einem niedrigen Podest. Alte Plüschrobe, Gipsabguss vom Kopf, Schreibfeder, Bücher, Truhe etc. Atmosphäre gelassen und heimelig. Hätte alles klauen können. Kaufe 3 Postkarten von Ansichten des Hauses. Kehre zum Kaffee ein und schreibe an Brian Coffee. Hole Gepäck ab und quäle mich damit zum Bahnhof. Muss alle 10 Meter anhalten und Hand wechseln. Mittagessen in Buffet. Schreibe Karte an Mutter.
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1: Zug nach Braunschweig um 15.33 Uhr, knallvoll. Stehe die ganze Zeit auf dem Gang. Lasse die Koffer in Gepäckaufbewahrung und ziehe in die Richtung, in der sich laut Beteuerung meines funkelnagelneuen Bedeckers der Verkehrsverein befindet. Ein SS-Winterhilfswerksammler nimmt mein letztes Kleingeld und sagt, das Büro in den Bahnhof verlegt worden ist. Gehe ins nächstbeste Hotel, Kaiserhof. Für kleines Zimmer 2,50 die Woche. Nehme ich. Gebe Portier Gepäckschein. Bierstube und Weinstube gleich nebenan. Würstchen in Bierstube. Pausenloses Heil-Hitler-Gebrülle einer Zusammenkunft von Winterhilfswerkern. Wieder Pech. Todmüde ins Bett. Was für eine Schererei diese Reise wird. Schlechte Nacht. Um 8 Uhr wecken lassen, aber erst um 9 auf. Frühstück im Restaurant. Honig und winzige, hodenähnliche Brötchen. Über den Steinweg zum Landestheater und rechts zum Herzog-Anton-Ulrich-Museum. Es schneit. Ein paar gute Kranachs, zum Beispiel Adam und Eva. Aber wie abstoßend er ist auf der Höhe seines Könnens. Man kann nur seine Technik würdigen, weil sie für die Geschichte der Malerei von Belang ist. Reihe kleiner Säle mit Niederländern und Flamen. Sehr schlecht gehängt. Ein Lukas von Leiden, Selbstbildnis. Ein paar schöne Teniers, 2 Elsheimers. Einer davon hervorragend. Eine Aurora, Landschaft vor Sonnenaufgang. Rembrandts Gewitterlandschaft in sehr schlechtem Zustand. Jede Menge Kleinmeister, die ich nur an einem Ort wie beispielsweise Dublin bewundern würde. Wände vollgepackt wie Seiten eines Briefmarkenalbums. Dann kommen die Juwelen. Rembrandts Familienbild, das weiter nichts ist als ultra großartige Malerei. Jan Steen, Eheverschreibung, mit wunderschöner Figur des schreibenden Mannes und herrlichem Bräutigam. Rubens Judith mit Kopf des Holofernes. Barocker Sadismus und gutes Bildnis eines Mannes. Dann Giorgiones Selbstbildnis, das einen trifft wie ein Schlag, sobald man den Saal betritt. Gut genug, um von ihm zu sein. Es drückt die tiefe Verschlossenheit aus, die nur ihm eigen ist. Zurück zum Hotel. Im Zimmer geht die Heizung nicht. Gehe ins Schreibzimmer und schreibe 4 stumpfsinnige Seiten an Mutter. Beschwere mich wegen der Heizung. Esse unten zum Bier einen Camembert. Schaue bei einem mysteriösen Kartenspiel zu, mit lauten Schlägen der flachen Hand auf Tisch und gehe früh ins Bett. 7. Dezember. Schaue mir lange den Giorgione an. Ausdruck gleichzeitig intensiv und geduldig, bedrückt und stark. Wunderschöner, gedämpfter Übergang von grün zu rot unter dem Schimmer des Kettenhemds. Neunter Dezember. Schlendere durch die Altstadt. Wunderbare Farbe der Andreaskirche, wenn man von Westen kommt, wo die Sonne in strahlender Reinheit und unbeschreiblichem Rosa untergeht. Oder vielmehr einem Rosa, das zu beschreiben ein wenig Zeit und Mühe kosten würde. Ich nehme an, die Fassade ist aus Backstein. Kriege die Schlüssel für den Turm von Tochter des Schusters in der Weberstraße 2. Schließe auf und schließe hinter mir zu. Plage mich im Dunkeln unter Furcht und Zittern nach oben. Große Angst, ich könnte mir ein Bein brechen, von Getier angefallen werden oder den Schlüssel verlieren. Abfolge verrückter Leitern im Dämmerlicht. 365 Stufen bis zur Galerie, 70 Meter über dem Boden. Winzige Aussichtsplattform, 1,30 Meter von der Mauer zum Geländer. Ich drücke mich gegen die Mauer und traue mich kaum, mir die Aussicht anzuschauen. Zwinge mich, einmal ganz herumzugehen und werfe ab und zu kurz einen Blick nach unten, wovon mir schlecht wird. Sowieso nichts zu erkennen im rosa Dunst der Stunde. Muss unbedingt ein Synonym finden für das rote Meer der Dächer. Die herrlich aussehende Martini-Kirche, die Petri-Kirche, Katharinenkirche, den großen Hagenmarkt und die Masse des Doms. Watschle dann wie eine Ente unter größter Vorsicht die Leitern herunter und stoße mit Erleichterung zu den Schmeißfliegen auf dem Misthaufen. Höre zu meiner Überraschung von der Tochter des Küsters, dass weder zu ihres Vaters Zeiten noch zu den ihren jemals einer den kürzesten Weg nach unten genommen hat. Elfter Dezember. Unterwegs nach Berlin. Die ganze Strecke bis kurz vor Potsdam schlechte Sicht, dann wunderschöne Abendlandschaft, klare, lichte Wälder und Seen. Taxi vom Potsdamer Bahnhof zur Invalidenstraße, mitten durch die Innenstadt. Schott heißt der Wirt, nicht Scholl. Er ist dick und liebenswürdig, bringt mich für die Nacht in einem Doppelzimmer unter. Brief von Mutter, nachgeschickt aus Hamburg. Trinke ein Glas schlechtes Bier und gehe aus. Chausseestraße, Friedrichstraße, unter den Linden. Vom Brandenburger Tor und Pariser Platz zu Zeughaus und Schlossbrücke, die zur Museumsinsel führt. Weihnachtsmarkt im Lustgarten, den ich schleunigst hinter mich bringe. Später die endlose Leipziger Straße entlang zum Leipziger Platz und Potsdamer Platz. Kaufe Zeitung, gehe ins riesige Café Vaterland und lese jetzt erst von der Abdankung King Edwards des Siebten. Aus Liebe zu Mrs. Simpson zugunsten des Herzogs von York. Alles Huren, genau wie draußen. Dezember. Geweckt worden um 8, um 9 aufgestanden. Schlechtes Frühstück. Raus und über Oranienburger Straße, Montbijou-Straße, Montbijou-Brücke zum Kaiser-Friedrich-Museum. Kaufe 12 Eintrittskarten für eine Reichsmark. Gehe durch die holländischen Säle, mehr um zu sehen, was es hier gibt, als um mir etwas anzuschauen. Herrliche Sachen von Hals, Rembrandt, Brauer. Zwei Vermeers, ein Herr und Dame beim Wein, eindeutig dasselbe Zimmer, dieselbe Frau, dasselbe Fenster, wie in Braunschweig. Vor dem Bild werde ich angesprochen von einem schmierigen Herrn, der verkündet, es sei sein Lieblingsbild. Entpuppt sich als Führer, geboren in Schleswig, englischer Akzent, hat beinahe ein Mädchen aus Cork geheiratet. Erklärt sich geehrt und glücklich, einen Iren kennengelernt zu haben.
2: Lieber Himmel.
1: 13.12. Über Franklinstraße zum Tell Halaf Museum. Riesige Steinbrocken, monströse Tiere, Götter und Göttinnen, bemalte Keramik etc. Alles irgendwie in einen Maschinenschuppen gepackt. Kaufe Führer. Mache eine kurze Runde im Dämmerlicht. Bleibe ruhig. Muss pissen. Gehe. Zurück über Marchbrücke und Marchstraße. Gehe ins Aschinger, das Berliner Lions. Grauenhaft. Ein Topf. Pfui. Menschenmassen, kein Durchkommen in der Königstraße. Sicher alle auf einen Tagesausflug hier und drängen sich jetzt im Pulk zum Lustgarten. Hässlicher Platz. U-Bahn-Station, bemerkenswert. Über dunkle Hintergassen, weg von der Meute zur Oranienburger Straße. Und damit zurück zum Hotel. Kaufe unterwegs Seife. Schreibe ganz blöde im Kopf an Mutter und Elsie. Was soll nur aus mir werden? 14. Dezember. Der düsterste, verlorenste Tag von vielen seit vielen. Keine Post. 15. Dezember. Vom Wittenbergplatz über Nürnberger Straße zur Budapester Straße 45. Die erste Pension, die ich mir anschaue, campt nah an der Gedächtniskirche. Gefällt mir gut genug, obwohl mir 4,40 pro Tag bei monatlicher Vorauszahlung zu viel vorkommt. Gehe raus. Klomann grüßt mich in öffentlicher Toilette. Der bestgelaunte Mann der Welt. Will im Patzenhofer essen. Schaue rein. Zu leer und traurig. Gehe ins Aschinger am Bahnhof Friedrichstraße und ersticke fast an einem Fischfilet. Sitze stundenlang da. Beobachte die unterschiedlichen Typen und trinke. Dann zu Fuß zurück. Gepäck abgeholt. Gebe Gepäckträger eine Reichsmark fürs Schleppen zum U-Bahnhof Stettiner Bahnhof. Schlimmster Tag zum Umsteigen in Stadtmitte, aber noch schlimmer vom Zoo hierher. Zwischendurch Zweifel, ob ich es überhaupt schaffe. Richte mich im Zimmer ein. 17.12. Zweifle an der ganzen Unternehmung. Hole Reproduktion des Braunschweiger Giorgione ab. Hefte sie an die Wand. Ein Licht in der Dunkelheit. Laufe Kurfürstendamm, Joachimsthaler Straße, Hardenbergstraße, Kantstraße entlang. Lande im romanischen Café, Ecke Budapester Straße, sogenanntes Künstlerlokal. Breche drittletzten 50-Markschein an. 18. Dezember. Um 7.30 Uhr aufgestanden. Bett kurz, konnte aber schlafen. Endlich Bad. Frühstück annehmbar. Mit U-Bahn nach Stadtmitte, zu Fuß zum Deutschen Museum, betrete es stilvoll über Brücke am Kupfergraben, Deutsche Schule. Vergleichsweise dünn nach den Flamen, Holländern und Spaghettis. Ein Saal voller Cranachs, dem Älteren, signiert mit Salamander. Dürer, 7 Bilder, inklusive 2 großartige späte Porträts seiner Freunde Muffel und Holzschuhe. Schaue mir nochmal Nachtlandschaft von Elzheimer in Leihgabenausstellung an. Hervorragend. Wasser, Mond, Wald, Hirte, Feuer, Lichtung. Alles. Ich bin der hübsche junge Mann aus Peter Bruegels Sprichwörtern, der durch die Finger sieht. Was sehe ich durch die Finger? Mich mit übergehenden Augen. Werde ich nie lernen, mich nicht mehr als jung zu betrachten. 19. Dezember. Muss vermutlich mit etwas über 70 Mark durchhalten, jetzt wo ich Kempt 61,40 für 2 Wochen gezahlt habe. Das heißt ca. 8 Mark pro Tag. Eine unvorhergesehene Ausgabe würde mir das Genick brechen. Zu Fuß über Bärenstraße und Opernplatz zum Kronprinzenpalais. Erdgeschoss, ausländische Maler. Ganz rechts, Italiener, nichts Interessantes, außer einem Bild von Di Chirico und einem Mädchenkopf von Modigliani. 4 Kokoschkas, darunter 2 hervorragende Porträts eines gewissen Loos und Frau und ein unwichtiges Aquarell von Feininger. Feininger gilt als Deutscher, obwohl in New York geboren. Ganz links ein Saal voller Munk. Wunderschöne Grafik, darunter wieder 3 Frauen auf Brücke. Und Einsamkeit, Frau an leerem Strand. Letzteres hervorragend. Im selben Geschoss eine unsägliche Sittenausstellung. Liebe, das Heim, das Militär, der Beruf, Musik etc. Oben, wo die Expressionisten hängen, ist natürlich geschlossen, bis auf Weiteres. Ich stelle jede Aufsicht, die ich sehe, deswegen zur Rede. Alle zeigen mehr oder weniger Verständnis für die Entscheidung. Nur der Letzte sagt, es tut mir leid. Weiter an alten, dunklen Zeichnungen vorbei, die ich mir nicht anschaue, vorbei an Slevogts scheußlichen Kladower Wandmalereien zur Zeichnungssammlung, wo ich mir eine Schmidt-Rottluff-Mappe ansehe und später noch eine Kirchner-Mappe. So langsam habe ich Schmidt-Rottluffs wilde Entschlossenheit, immer auf groß zu machen, satt. Das ist programmatischer Monumentalismus. Kirchner ist für mich eher der reine Künstler. Unglaubliche Linienführung und Geschmackssicherheit und Präzision der Farbe. Wunderschöner Kopf eines Mädchens. Sehe im Katalog, dass Sammlung Zeichnungen umfasst von Nolde, Feininger, Klee, Dix, Barlach, Baquer, George Gross, Kluth, Kokoschka, Kollwitz, Mark, Otto Müller, Heckel, Pechstein. In dieser Form sind sie also nicht giftig. Ich sollte weniger weitschweifend schreiben. 20. Dezember. Kaiser Friedrich Museum. Wieder die Italiener. Von Giotto bis Giorgione. Stämmiger Deutscher erklärt ihn einer gelangweilten Engländerin in Kurzform. Der Meister war ein bisschen konservativ. Noch besser als der Amerikaner, der sich seiner Frau gegenüber überrascht zeigte, dass Rembrandt kein Franzose ist. Die Tafelbilder von Masaccio, wunderschön. Abgesehen von den Julian- und Nikolaus-Episoden, die eindeutig von anderer Hand sind. Fra Angelico, wie einem diese naive Frömmigkeit auf die Nerven gehen kann, nach der menschlichen Malerei des Masaccio. Ein lustiger kleiner Zenobius mit Kind von Gozzoli, das Kind vor und nach der Levitation, wie eine Reklame für Haarwasser. Von irgendeinem Schwachkopf Masaccio zugeschrieben, viel zu naiv und fröhlich. Gehe zum berüchtigten Landwehrkanal. Alle norwegischen Bücher seit Friedensnobelpreis an Karl von Ossietzky verboten. Bei kleiner brennender Kerze, schlechte Sülze im Lindenrestaurant. Zauberhafter Himmel, als ich rauskomme. Wird immer besser bis zum plötzlichen Sonnenuntergang. Himmel hinter kahlen, schwarzen Bäumen, Balsam für die Augen. Kann am Skagerrakplatz nicht widerstehen und gehe ins Café Mokka Efti. Damenkapelle aus dem Schwarzwald spielt die blaue Donau. Dezember. Devisenbewirtschaftungsstelle angerufen, beim 4. Anlauf durchgekommen. U-Bahn zum Alexanderplatz und zum Büro in der Neuen Königstraße. Bekomme ohne die geringsten Schwierigkeiten Verlängerung für 6 Monate. 24. Dezember. Mein Gott, was für ein Tag. Briefe vom Agenten Reevy. Hat meinen Roman beim Verleger Nott abgeholt und bei Dent vorgelegt. Als das nicht geklappt hat, Hogarth Press. Schleppe mich raus in die furchtbare Kälte. Über Hardenbergstraße, Steinplatz, Berliner Straße, Charlottenburger Schloss und Garten. Schaue mir den Watteau nicht an. Auch nicht die Goldene Galerie und nicht das Mausoleum. Schlossstraße, Kaiserdamm, Lietzensee. Schwäne schlittern auf dem Eis. Sehr komisch. Neue Kantstraße zum Funkturm. Gehe nicht hoch. Und bewundere auch nicht neue Ausstellungshallen. Dann Einfahrt zur Avus, Automobilverkehr und Übungsstraße. Zurück zum romanischen Café. Drecksloch. Weihnachtsgeschenk von Kempt, Teller mit Nüssen und Keksen. Vorbereitung für die Bescherung im Salon. Kann den Gedanken an die Freude nicht ertragen, die bald überall herrschen wird. Gehe gegen 19 Uhr raus. Alles zu. Fahre mit der U-Bahn zum Potsdamer Platz. Alles zu. Fahre mit Bus zur Friedrichstraße. Victoria-Café geöffnet. Sehr voll. Bleibe bis 23.30 Uhr und trinke Bier. Treffe Kempt an der Haustür. Keine Vergnügungsstätte darf an Heiligabend geöffnet haben, ohne spezielle Genehmigung der Polizei und Zusage, dass nur alleinstehende Kellner beschäftigt werden. Unproduktiver, trüber, erniedrigender Tag. 25.12. Bahn zum Grunewald. Kiefern und ein paar Birken. Laufe quer durch zwischen Pechsee und Barsee. Barsee, sehr schön. Ein großer, grüner, stiller, tief eingesenkter Teich. Sehe einen großen Vogel mit gelber Brust, der sich wie ein Specht verhält. Als ich ihm nachgehe, fliegt er einen Baum weiter, wobei er immer den Baumstamm zwischen sich und mir hat, wie ein Eichhörnchen. Melancholische Erinnerungen an andere Weihnachtsspaziergänge. Komme am Havelufer raus, direkt unter Kaiser-Wilhelm-Turm. Weiter an den Wellen und Binsen entlang. Später zauberhaftes Stück am nordwestlichen Ufer des Schlachtensees entlang. Licht wird schwächer. Vereinzelte Farbflächen auf dem Wasser. Zitronengelb, rosa, blassgrün und stahlgrau. Und die wenigen Birken am anderen Ufer hellen die Masse von Kieferngrün auf. Pausiere in der alten Fischerhütte. Wollte eigentlich über Krummelanke und Grunewaldsee zum Grunewald weiterlaufen, aber es ist stockdunkel und die Hühneraugen tun mir weh. Ein Weihnachtstag, wie ich ihn nicht schöner hätte gestalten können unter den prächtigen Umständen. Dezember 26. Pergamon-Museum. Der Altar ist ein furchtbares Machwerk, aber der Fries ein interessantes barockes Durcheinander. Vor allem die Hochreliefs, Kampf der Götter gegen die Giganten. Fasziniert von den monströsen Füßen, die hinauf und hinabsteigen, überwiegend ältere Frauen, deren Beine ziemlich hinüber sind. Idee für ein Gedicht? Senkfüße auf dem Pergamon-Altar. Dazu die schrillen Rufe eines Führers. 28. Dezember. Geht das Jahr denn nie zu Ende? U-Bahn zur Friedrichstraße und Nationalgalerie. Qualvolle Pflichtübung. Gegen den Uhrzeigersinn Lehnbach, Rottmann, Aschenbach, Hasenklever, Kobell, Spitzweg, Klinger, Liebermann. Besonders gut die Amsterdamer Waisenmädchen. Dann nach oben und schaue mir Feuerbach und Böcklin an. Sauge aus der wunderschönen Welle von Corbet die Kraft, mich nach draußen zu schleppen zum Mittagessen. Esse Eintopf im Franziskaner. Kaufe Haaröl. Laufe wie betäubt durch Tiergarten zum Skagerrakplatz und trinke Kaffee im Café Efti. Lese ein Kapitel in Kellers Grüner Heinrich. Ein leichter, ruhiger, solider Start wie der eines Champions beim London to Brighton Walk. Gehe weiter zum Wittenbergplatz und ins KDW, um nach einem Hemd zu schauen. Miserable Auswahl. Weiter zu einem Laden an der Ecke Tauentzienstraße, Budapester Straße. Kaufe ein Hemd, das mir nicht besonders gefällt, und ein paar Socken, das mich nicht sehr begeistert. Würde gerne in 2 Wochen nach Dresden weiterziehen, wenn ich nicht durch die Monatszahlung gebunden wäre. Ins romanische Café und bastle an der Konditoreiszene in Hamm herum. Strophen in Prosa. Lebhafte, blasse Farben, wie in der Miniaturistenschule von Ferrara. Sie sollten im Hintergrund Stimmungen darstellen. Wenn die Stimmung wiederkehrt, dieselbe Farbe verwenden. Wiederholung durch Echos musikalischer Phrasen verstärken. Ohne Skrupel erfinden. Kein Tagebuch, sondern Rückbesinnung, um so den Rückzug zu decken und später anhand des Vergessenen und Nichtvergessenen die Möglichkeit zur Einordnung zu haben. Keine, wie auch immer, geartete gesellschaftliche oder politische Kritik jenseits dessen, was die dargelegten Fakten vorgeben. 31. Dezember. Mein Vorsatz fürs neue Jahr? Mehr Champagner trinken. Wunderschöner, milder, strahlender Tag. Sehe in der Neustädtischen Kirchstraße den mit Abstand schönsten Bund Luftballons, den ich wohl je zu Gesicht bekommen werde. Eine sanft sich wiegende Regenbogenzypresse. Wunderschöner Spaziergang im Zickzack durch den Tiergarten. Enten in Dämmerung steigen mit verärgertem Ruf vom Wasser auf und landen wieder in weitem, fließenden Bogen. Sie fliegen in Paaren aufgeregt die Wasserachsen entlang, ganz anders in der Luft, als wenn sie schwimmen. Wie sehr ich die Einsamkeit liebe. Früh zurück und fange einen Brief an Mutter an. Kempt taucht auf und verkündet, dass er gerne heute Nacht um 1 Uhr vorbeikommen würde und mich an der Hand dahin führen, wo das Leben am heftigsten tobt. Dann das Zimmermädchen aus Köln mit Kaffee und Pfannkuchen. Das sind doch wohl einfach nur Donuts, wenn mich nicht alles täuscht. Dann, Schlag 12, ist Kempt wieder da, ganz außer Atem vor Aufregung, in der Hand ein leeres Glas. Verbeugung. Seine Frau, seine 2 Kinder, wie einer nordischen Sage entsprungen. Sein Pekinese, seine Schwägerin, die mir das NS-Evangelium kredenzt. Seine Schwiegermutter, eine mächtige Frau, die 18 Steißgeburten nachzuweisen hat. Und dann noch ein Schnurrbart, der alles im Griff hat und ein Meister des komischen Fachs auf der Silberleinwand ist. Kredenzt mir ebenfalls das NS-Evangelium mit besonderem Hinweis auf die, die nicht dazu gehören. Fürchterliches Pack. Aber er ist nett, ein Typ wie Kasperle mit vorstehendem Unterkiefer. Hat es nicht so mit der Sprache und erinnert mich an irgendwen in Dublin. Breche bald mit ihm und Kempt auf. Am Kurfürstendamm ist nicht viel los. Eine junge Frau in Eiderdaune, ein Handgemenge. All die Erst-, Zweit- und Drittklassigen Lokale geschlossen wegen des Jahreswechsels. Wir landen im Patzenhofer in der Nürnberger Straße und trinken Bier. Ein perfekter kleiner Demagoge spult die gesamte Geschichte der Nazi-Bewegung herunter, soweit sie sich mit seiner eigenen deckt, das heißt weitgehend. Packt alle seine Papiere, Ausweise, Orden und Bescheinigungen aus und spult einen nicht enden wollenden Strom aberwitziger Dialektik herunter. Ich werde Ihnen was sagen. Nette junge Mutter, die plötzlich blass wird, nachdem sie den lutherischen Hedonismus erklärt hat, sich dann aber bei Kaffee und einem trockenen Brötchen wieder erholt und völlig ruhig Positives über die Juden sagt, dass sie und ihre Generation zu jung seien, um die allseits proklamierte Notwendigkeit genau zu verstehen und so weiter. Was sogar den Kasperle zu einer kurzen Beweisführung veranlasst, den kleinen, liebenswerten Streicher. Sitze nüchtern inmitten der Debatten und mache nicht mit. Bis 5.30 Uhr. Dann zurück. Vor 10 Uhr auf, frisch wie der junge Morgen. 3. Januar 1937. Finde die Vorstellung, den Sonntag in einer Sammlung zu verbringen, unerträglich. Also steige ich in die S-Bahn von Zoo nach Erkna, weil es auf der Karte zwischen Demmeritzsee und Flakensee vielversprechend aussieht. Habe keine Ahnung, in welche Richtung ich laufen soll, nachdem ich den Bahnhof verlassen habe. Also hänge ich mich an einen Mann mit grünen Kniebundhosen und Stiefeln und Wanderstab. Ganz offensichtlich ein Experte auf Tagestour. Er führt mich Richtung Ost-Südost durch den Wald, an einem breiten, stillgelegten Gleis entlang zum Störitzsee, wo er in eine Wirtschaft abbiegt, was mich irgendwie erleichtert, weil ich dauernd hatte langsamer laufen müssen, um den Abstand zu halten und er sich immer wieder nach meiner großen, schwarzen Gestalt umgedreht hat. Und jetzt weiß ich ja wieder, wo ich bin. Halte mich Richtung Nordost, um nach Hangelsberg zu kommen, das an der Spree liegt, wo ich nach 3 Gehstunden ankomme. Verzehre ein Butterbrot und eine Molle in einem Patzenhofer am Bahnhof und erkundige mich, wie es nach Fürstenwalde geht. 11 Kilometer. Laufe wieder los, bei einbrechender Dämmerung, so schnell ich kann, über einen breiten Weg durch dichten Wald. Schon lange nicht mehr auf meiner Karte, zur Försterei Wilhelmsbrücke, als die Sonne untergeht. Die 11 Kilometer in 1¾ Stunden. Gutes Tempo. Müder, als ich mich fühle. Muss eine halbe Stunde auf die Vorortbahn warten. Nicht enden wollende Fahrt auf der Holzbank. Ein Bier im romanischen Café. Lese das Tageblatt. Sehr viel schlechter als die Frankfurter Zeitung. Langer Leitartikel des neuen Herausgebers Erik Schwarzer über den Tag der Freiheit der deutschen Presse, deren speziell männliche Pflicht für das kommende Jahr es ist, einen Teil ihrer Exkremente vorwärts zu schleudern, den ausländischen Feinden zwischen die Zähne und einen Teil nach hinten, dem eigenen Volk ins Gesicht. Es ist dasselbe Exkrement, nur in 2 Richtungen verteilt. 6.1.37. Gegen 24 Uhr treffe ich Kempt mit Dina an der Haustür. Gehen in Kneipe in Nürnberger Straße und trinken Mollen bis 3 Uhr morgens. Politikgerede. Sein Antisemitismus geht auf seinen Autounfall 1928 zurück, an dem ein Jude beteiligt war. Am Kurfürstendamm, Ecke Joachimsthaler Straße. Er hat 3 Tage dafür bekommen, weil der Polizeichef Jude war, sagt er. Er träumt von einer Zeit, in der deutsche Kunststoffe den Rohstoffen in jeder Hinsicht überlegen sind und die koloniale Einstellung damit bedeutungslos geworden ist. In 9 oder 10 Jahren, so wahr ich die Streichholzschachtel hier in Händen halte, wahrer, es ist meine Schachtel. Er träumt davon, dass sich Deutschlands Grenzen durch Volksabstimmungen erweitern werden, nach Norden, Süden, Osten, Westen. Was könnte einfacher, natürlicher und praktischer sein? Deutschland, der Pufferstaat, der gleichzeitig Verbindungsglied ist. Es sprudelt immer schneller aus ihm heraus. Ich kann nur insofern etwas von ihm lernen, als er Deutsch spricht. Er ist Wohlfahrtswart für den Block Tauentzien, Nürnberger, Budapester. Bedürftige Juden können der Art von Wohlwollen, für das er steht, nicht entkommen. Im Bett gegen 4. Januar. Verärgere eine alte Dame im Schreibwarenladen, wo ich undeutlich nach einem Heft frage und eines wie dieses hier meine. Man muss doch wissen, was man will. Finde endlich im KDW, was ich suche. Vorsatz, in Zukunft weniger abstoßend detailliert schreiben. Nehme das Empfehlungsschreiben aus Hamburg mit zum Kronprinzenpalais, wo die Expressionisten im 2. Obergeschoss weggeschlossen sind. Will sehen, ob es beim Direktor Hanfstengel funktioniert. Stelle fest, dass Obergeschoss noch gesperrt ist. Muss also Vorlieb nehmen mit Ude, Liebermann, Trübner, Schuch im 1. Stock. Mache ich mit düsterer Apathie. Man muss sich ganz schön anstrengen, um diesen Bildern eine Berechtigung abzugewinnen. Treffe Axel Kaun zu Besuch aus Hamburg. Er ist intelligent, aber vor allem eloquent und sehr liebenswert und höflich. Und er hat weit entfernt von einer illustrierter Beobachtermentalität, von schwarzes Chor und Angriffsgesinnung, dass er das neue Deutschland als zur Hälfte sentimentale Demagogie und zur Hälfte brillanten Obskurantismus des Dr. Goebbels erkennen kann. Dem, meint er, sei mehr von dem zuzuschreiben, was erreicht wurde, als allen anderen zusammen. Eine Einschätzung, der ich leicht zustimmen kann. Er bedauert das Versagen der Juden im Exil, sie hätten keine geistige Kritik zustande gebracht. Ihr Protest richtet sich gegen das Unwichtige und sei nutzlos. Spricht von der kommunistischen Auffassung, dass Dr. Goebbels um jeden Preis unterstützt werden soll, weil er der beste Anwalt der UdSSR in Deutschland sei. Auf jeden Fall studiert er ihre Methoden. All das klingt erfrischend, weil es von preußischen Lippen kommt. Oder sind es sächsische? Wir ziehen weiter in eine russische Spelunke in einer südlichen Seitenstraße des Kurfürstendamms, trinken Kaffee und Schnaps. Oh, und nicht zu vergessen, der russische Zeitungsjunge, der mit einer Anti-Komintern-Sonderausgabe des Illustrierten Beobachters ins Dom kommt. Erbärmliches Geklimper auf einem alten Klavier und ein Dolchtanz. Thomas Mann ist in den letzten 2 Wochen endgültig verboten worden und hat die deutsche Staatsangehörigkeit aberkannt bekommen. Wegen seiner Artikel in der Basler Zeitung. 12. Januar 37. Rechtzeitig aufgestanden, um kurz nach 10 in Potsdam zu sein. Wie betäubt von Schäbigkeitsgefühlen, Schmerz und Erschöpfung. Laufe über Lustgarten, Paradeplatz zum Schloss, gehe aber nicht rein. Altmarkt, Wilhelmsplatz zur Nikolaischen Buchhandlung in der Nauener Straße. Dann weiter zum Brandenburger Tor und durch grünes Gitter. Park strahlend und kalt. Erste Ansicht der mit Glasrahmen für Weinreben bestückten Terrassen verwirrend, aber bald akzeptiert. Gestutzte Eiben, sehr wirkungsvoll. Terrasse vielleicht zu steil und schwer für das Schloss, das an jedem Treppenabsatz verschwindet. Schloss herrlich und sommerlandsitzartig, makellos proportioniert. Die niedrige grüne Kuppel ruht wie eine Blüte auf der gelben Fassade und die Karyatiden lachen unter der Leichtigkeit ihrer Last. Kein bisschen wie Versailles, sondern wirklich eine Architektur ohne Sorgen.

gekehrt werden. Über die Schwanbrücke und die Glienicker Brücke. Zu dunkel, um linker Hand durch den Glienicker Park nach Nikolskoe zu gehen. Also halte ich mich rechts, nach einem kurzen Stück an der Hauptstraße entlang, durch den neuen Volkspark zur Brücke zwischen Neubabelsberg und Babelsberg. Zu dunkel, um mir Schloss Babelsberg anzusehen und zu müde, um zum Bahnhof Neubabelsberg zu laufen. Also setze ich mich auf eine Bank in der Nähe der Brücke und warte auf den Bus. Wie mir ein höfliches Männlein in Abendgarderobe rät, der von Schleichers früher berühmter Residenz weiter hinten am Griebnitzsee erzählt und dass Lillian Harvey zurzeit irgendwo in der Nähe wohnt und wie viel hier im Sommer los ist. Zurück gegen 6. Bad. U-Bahn nach Stadtmitte. Schlechter Platz im Theater, hinter einer völlig überflüssigen Befestigung an Brüstung des ersten Rangs, genau zwischen mir und Bühne. Güges und sein Ring ist als Stück zweifellos ein Reinfall, jedenfalls so, wie es hier gespielt wird. Selbst Kraus mit all seiner Zauberkunst und all seinem Stil kann ihm kein Leben einhauchen. All das ist genug, um mich davon zu überzeugen, dass das poetische Stück als Stück nicht funktionieren kann. Auch dann nicht, wenn es als Dichtkunst gespielt wird, weil die Worte die Handlung verschleiern und von ihr verschleiert werden. Zum Nachteil von beiden. 15.01.37. Gehe gegen 15 Uhr ins Pschorr, esse Haché und lese Artikel über den verdammten neuen Glaspalast in München, das Haus der deutschen Kunst und darüber, dass die kommenden Ausstellungen zugänglich sein sollen für Arm und Reich und jedermann. Jetzt, wo die Phase von Nolde, der Brücke, Mark etc. überwunden sei. Bald fange ich wirklich an zu kotzen. Oder ich fahre nach Hause. Keine Möglichkeit mehr, Berlin vor nächster Woche zu verlassen. Der Hauspapagei ist gestern durchs Fenster entflogen. Aber alle behalten die Nerven. Allein der Gedanke, einen Finger zu rühren oder mich zu bewegen, bringt mich so weit, dass ich die Augen schließe. Keine Ahnung, wie ich den Abend überstehen soll, ohne mich zu besaufen. Was ich auf keinen Fall tun will. Gehe zum Wittenbergplatz, stoße mit deinem Schupo zusammen, der einen kleinen Ganoven am Wickel hat. Willst du auch mitkommen? Tag der Polizei, dein Freund, dein Heiler. Treffe Kaun in einem ruhigen Zimmer in der ruhigen Burgunderstraße. Ich nehme die Bettcouch und esse deutsches Beefsteak mit Rosenkohl, das er gekocht hat. Er ist vom Rowold Verlag angeheuert worden und überglücklich. Sie verlegen Wolf, Fleming, Hackett, Romain, etc. Ein Herr Meier kommt dazu. Kaufmann. Korrekt, dunkel und geschmeidig. Sieht aus wie Goebbels und redet sehr gewandt und weitschweifig. Ich stammele herunter, wie ich Spinoza und Leibniz verstehe. Er liest einen Brief von Rilke an Paula Modersohn Becker vor, in dem er ihr vorhält, dass sie die derzeitige Einsamkeit seiner Frau nicht respektiere und liebe, wie sie es im Fall der ersten getan habe. Er persönlich stehe voller Zuversicht, Vertrauen, liebender Achtung und Respekt etc. vor ihrem derzeitigen Tempel der Einsamkeit, darauf wartend, dass die Tür sich öffnet. Anscheinend besteht die edelste wechselseitige Geste zweier verliebter Wesen darin, darauf zu warten, dass die Türen ihrer Einsamkeiten sich öffnen und sie verschlingt. Ich bin müde. Ich sage, dass ich genauso wenig an einer Vereinheitlichung des historischen Chaos interessiert bin, wie an einer Klärung des individuellen Chaos und noch weniger an einer Vermenschlichung der nichtmenschlichen Voraussetzungen, die dieses Chaos hervorrufen. Was ich suche, sind die Strohhalme, das Strandgut und so weiter. Namen, Daten, Geburten und Tode, weil es das Einzige ist, das wir wissen können. Nicht die Welle, sondern die Korken. Meier sagt, der Hintergrund sei wichtiger als der Vordergrund, die Ursachen wichtiger als die Wirkungen, die Ursachen wichtiger als die, die für sie stehen oder ihnen entgegenstehen. Ich sage, der Hintergrund und die Ursachen sind nicht menschliche und nicht so durchdringende Maschinerie und wage mich so weit vor,

0: darüber nachzudenken, was das wohl für ein Hunger sein mag, der durch den modernen Animismus gestillt werden kann, welcher darin besteht, sie zu rationalisieren. Wogegen die reine Zusammenhanglosigkeit zwischen Zeiten und Menschen und Orten wenigstens amüsant ist. Schicksal ist Zufall. Das gilt für jeden menschlichen Zusammenhang. Ich sage bei den Begriffen historische Notwendigkeit und deutsches Schicksal, kommt mir die Kotze hoch. Dann macht Meyer vor, wie man Ski läuft. Auf Umwegen mit Meyer mit der S-Bahn zurück und dann allein mit der Tram meilenweit den Kurfürstendamm entlang. Die Straßenlaternen unter den Linden sind neu, wegen der Olympiade. Die alten Linden wurden gefällt und winzige neue gepflanzt. Jetzt sagt man, unter den Laternen. 16.01. Wache verzweifelt auf, wie jeden Morgen in dieser Woche, ohne zu wissen, wie ich den Tag überstehen soll. 18. Januar. Frühstück im Bett. Lese Demian von Hesse. Sehr ordentlich und hübsch geschrieben, aber scheint mir durchweg unehrlich. Nicht, weil es ein Manuskript ist, sondern weil es sich als Transkription ausgibt. Als Konstruktion ist Demian, soweit ich bisher gelesen habe, sehr klug, gewandt und unterhaltsam. Der unvermeidliche Inhalt natürlich die Reise zum Selbst. Ich befürchte, dass er am Ende nicht sich selbst finden wird, sondern Gott. Reise ist sowieso das falsche Bild. Wie können wir zu dem hinreisen, von dem wir uns nicht wegbewegen können? Das notwendige Bleiben wäre wohl eher zutreffend. 19. Januar 37. Gehe gegen 13.30 Uhr zum Postamt. Dichtes Schneetreiben und furchtbarer Sturm. Esse Spinat im Pschorr und kaufe in der Nürnberger Straße eine halbe Flasche Rum. Keinen Verschnitt, sondern Original Jamaika. In der Pension breche ich den Rum mit den Kempts an. Kempt breitet sich aus über die Zumutung des Korridors, über die Schwierigkeit, in Aktion zu treten, weil dann Russland, Österreich und die Tschechoslowakei alle ihren Anteil fordern würden. Später gehen er und ich auf mein Zimmer, wo wir die Flasche austrinken und er lang und breit erzählt, dass er beim Stahlhelm war, bis zu dessen Auflösung 1933 oder 34. Kempt hat eine echte Begabung fürs dramatische Fach. Ich bringe ihn dazu, vom 9. November 1923 zu erzählen. NS-Demonstration, von Polizei verboten wegen des 9. November 1918. Verbot ignoriert und Feuer eröffnet. Herrliche Geometrie des Bildes. Hitler, Hess und Ludendorff am Kopf der Phalanx, wie sie unbeschadet durch den Kugelhagel marschieren. Göring in die Eier geschossen. Hitler 7 Jahre Zuchthaus. Dort nutzt er die Zeit, um seine Pläne zu vervollständigen. Dann Geschichte der legalen Erfolge. Um seine Mehrheit zu sichern, muss Brüning, Zentrumspartei, mit den Kommunisten und Sozialdemokraten koalieren. Hindenburg lehnt ab, schickt nach Hitler, Jubel. Kempt war in jener Nacht am Wilhelmplatz und einem Kaiserhof, wo Hitler übernachten sollte. Sein kreidebleiches Gesicht. Verehrung in Kempts Stimme. Mussolini sei ein großer Mann, sagte er, habe aber nicht Hitlers absolute Reinheit. Kempt ruft seinem Begleiter auf dem Nachhauseweg zu, was er später auch seiner Frau sagen wird. Das ist eine historische Stunde, nicht nur für Deutschland, sondern für Europa, für die ganze Welt. Als er die Anlässe herunterspult, bei denen er Hitler gesehen hat oder in seiner Nähe war, kurbelt er seine Unterhaltungskünste derart an, als seien wir im Ufer am Zoo in der Privatvorführung eines Kriegsfilms. Lebhafte Beschreibung des Entscheidungskampfs zwischen dem Deutschen und dem Rumänen im Weitsprung bei der Olympiade 1936. Der Deutsche gewinnt. Hitler, schon längst wieder frisch, rosig, lächelnd und in jeder Hinsicht besser aussehend, bekommt von Göring in der prominenten Loge Klopfer auf die Schulter, wobei er frenetisch grüßt. Seltsame Bemerkung, dass Göring eher ernst und mit gefasstem Gesichtsausdruck auftritt, Goebbels dagegen immer lächelt. Die Einschätzung Kauns, dass Goebbels die dunkle, kontrollierende Macht sei und Hitler und Göring die sentimentalen Polterer, scheint mir eher zuzutreffen. Kempt hat in der ganzen Zeit sicher eine 500.000 Wörter gesprochen. Lese Demian weiter. Wird immer künstlicher. »20. Januar. Kronprinzenpalais. Munk. Die Sommernacht und Einsamkeit. Wunderschön. Frau im roten Wams sitzt auf blauem Hocker. Regenbogenfarbener Haufen links. Badezelt. Und blasse, grenzenlose, reglose Leere des Meeres.« Aber selbst hier neigt er dazu, das Gefühl ins Sentimentale zu übersteigern. Was ist das bloß bei diesen kompromisslosen Nordmenschen, Nolde und auch Hamsum, das immer droht, die Sache zu ruinieren? Obergeschoss mit Expressionisten immer noch geschlossen? Jawohl. Kaufe eine Aktentasche und laufe durch den Tiergarten zurück. Kaufe eine Fahrkarte nach Weimar über Leipzig oder Halle für den 21. Januar. Treffe Mitbewohner Beuys und wir gehen zur Klause am Kurfürstendamm. Trinken Salvator und reden politischen und ästhetischen Quatsch. Fotografen vor jüdischen Geschäften. Wir ziehen weiter, um Kemp zu treffen. Mit dabei ein gewisser Poreb, Bühnenbildner aus Halle, auf Tagesausflug in Berlin. Dick und interessant. Gequälter Blick. Kann mir zu einer Privatsammlung in Halle Zutritt verschaffen. Schwärmt für einen mexikanischen Maler, der besser sei als Picasso. Scheint überall gewesen zu sein. 22. Januar. Beschließe, dass ich Poreb in Halle besuchen werde. Mit dem 17.15 Uhr ab Anhalter Bahnhof.
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1: Die Nachrichten. Der Kreml hat ein Treffen zwischen dem russischen Staatschef Putin und Ukraines Präsident Selenskyj beim diesjährigen G20-Gipfel ausgeschlossen. Kreml-Sprecher Peskow sagte der Nachrichtenagentur AFP wörtlich, das sei unmöglich. Wenn, dann sei Präsident Putin zu einer Begegnung in Moskau bereit. Der G20-Gipfel findet im Dezember in Miami statt. Zuvor hatte sich Selenskyj in einem Interview mit der Deutschen Welle zu einem Treffen beim Gipfel bereit erklärt. Der Leiter des Präsidialamtes Budanov sagte im Gespräch mit Journalisten, die Ukraine bereite sich auf eine Fortsetzung der Verhandlungen unter Vermittlung der USA im kommenden Monat vor. Auch Kreml-Sprecher Peskow teilte mit, er gehe von einer baldigen Fortsetzung des Dialogs zwischen den drei Ländern aus. Die letzten Unterredungen zwischen Russland und der Ukraine fanden im Februar, ebenfalls unter Vermittlung der USA statt, blieben jedoch ergebnislos. Durch die vorsorgliche Abschaltung einer Pipeline in Saudi-Arabien werden weltweit steigende Öl- und Treibstoffpreise befürchtet. Über die Leitung wurde Öl vom Persischen Golf zum Roten Meer transportiert. Sie diente als Alternative zur blockierten Straße von Hormuz. Die Pipeline war durch Drohnen beschädigt worden, die aus dem Irak gestartet wurden. Die Führung in Bagdad teilte mit, es seien Abschussvorrichtungen an der Grenze zum Iran gefunden worden. Im Irak gibt es mehrere mit dem Iran verbündete Milizen. Der iranische Präsident Pezeshkian stellte eine Öffnung der blockierten Straße von Hormuz in Aussicht. Dafür müsse die US-Armee ihre militärischen Aktionen gegen sein Land einstellen, sagte Pezeshkian dem Sender India Today. Wegen des Vormarsches der Houthi-Rebellen hatte der saudische Kronprinz bin Salman den US-Präsidenten um militärische Hilfe gebeten. In mehreren deutschen Städten haben erneut tausende Menschen gegen Rechtsextremismus demonstriert. Die Initiative Prüf hatte bundesweit zu Protesten aufgerufen. Sie fordert die Prüfung eines Verbotsverfahrens für Parteien, die vom Verfassungsschutz als rechtsextrem eingestuft werden. Die größte Kundgebung gab es in Berlin. Dort zogen etwa mehrere Protestzüge in einem Sternmarsch zum Roten Rathaus. Der Verein Campact sprach von rund 30.000 Teilnehmenden, Zahlen der Polizei liegen noch nicht vor. Auch in Düsseldorf und Hamburg gingen laut Veranstaltern mehr als 20.000 Menschen auf die Straße. In München und Bamberg waren es rund 16.000 Teilnehmende. Dabei wurden vereinzelt auch Rufe nach einem Rücktritt von Kanzler Merz laut. Größere Kundgebungen gab es außerdem in Leipzig, Erfurt, Hannover, Stuttgart und Mainz. Auch in Magdeburg waren eine Woche nach der Landtagswahl, bei der die AfD mit 43,8% der Stimmen gewonnen hatte, mehr als 1.000 Menschen auf der Straße. Das dänische Filmdrama Woman Unknown hat den Goldenen Löwen für den besten Film bei den 83. Filmfestspielen in Venedig gewonnen. Der Film von Regisseurin Mael Tuki handelt von einer jungen Hausmagd, die nach dem Zweiten Weltkrieg ihre vorherige Beziehung mit einem deutschen Soldaten geheim hält. Die Hauptdarstellerin Mathilde Arcel gewann den Preis als beste Darstellerin. Als bester Schauspieler wurde der US-Amerikaner John Malkovich für den Film Wild Horse 9 ausgezeichnet. Der große Preis der Jury für den zweitbesten Film ging an Possible Love von Regisseur Lee Chang-dong. Die zuvor viel diskutierte Dokumentation NASA über das militärische Vorgehen Israels im Gazastreifen erhielt den Spezialpreis der Jury. In der Fußball-Bundesliga gab es folgende Ergebnisse. 1. FC Köln Werder Bremen 1:1, SC Freiburg Borussia Mönchengladbach 5:0, Borussia Dortmund, SC Paderborn 3:0, FC Augsburg, Bayer Leverkusen 2:2, Mainz 05, Eintracht Frankfurt 1:3 und 1899 Hoffenheim, VfB Stuttgart 2:1. Das Wetter: in der Nacht im Süden klar, vom Nordwesten in die Mitte und nach Osten sich ausbreitender Regen, Tiefstwerte 16 bis 7 Grad. Morgen südlich der Donau locker bewölkt und trocken, sonst stark bewölkt, zeitweise Regen, im Westen und in der Mitte mitunter kräftig, Höchsttemperaturen 19 bis 23, am Oberrhein bis 26 Grad. Das waren die Nachrichten.
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2: Vor knapp 11 Jahren widmete sich dieser Sendeplatz dem polnischen, in Köln ansässigen Komponisten Tomasz Praszczalek, der sich damals Praskal nannte, geschrieben in Großbuchstaben. Groß gedacht war auch das Projekt, das ihn damals beschäftigte. 4 abendfüllende Kompositionen unter dem Motto Architekturen. Die erste, Architektur des Lichtes, wurde 2015 in Köln uraufgeführt. Ein Ritualtheater vom Werden und Vergehen des Kosmos. Das Gesamte aber ist bis heute unvollendet. Und Tomasz Praskal ist jetzt oft an anderen Orten der neuen Musikwelt unterwegs, in Jakarta etwa oder in Istanbul. Doch das Großprojekt der 4 Architekturen hat er keinesfalls aufgegeben. Es fehlt nur an Aufträgen und Realisierungsmöglichkeiten. So verweist die Wiederholung von Ingo Dorfmüllers Sendung vom November 2015 auf etwas Unerledigtes, Unabgegoltenes.

0: Architektur des Lichts. In drei Sprachen verkündet der Sopran, umspielt von einer Solotrompete, den Titel so klar wie geheimnisvoll. So beginnt eines der ungewöhnlichsten Musiktheaterprojekte der vergangenen Jahre, ein Ritualtheater, dessen Protagonist der Klang ist. Der Klang, in dem ein Weltganzes repräsentiert ist, hier noch im Urzustand, den die Bibel als wüst und leer bezeichnet, die Urflut, auf der der Geist Gottes vor aller Schöpfung schwebt. Im Laufe der folgenden 90 Minuten wird sich in diesem Musiktheater die Schöpfung ereignen, wird in 8 Ritualen die Trennung des All-Einen beschworen, die Entfaltung des Lebens im Kosmos und schließlich sein Wiedereinswerden am Ende der Zeit. So zusammengerafft klingt das einigermaßen fantastisch. Doch diese große Kosmogonie und, müsste man hinzufügen, Kosmolyse, entsteht aus der gründlichen Rezeption mystischer Denktraditionen und ist, der Titel deutet es ja an, in eine klare, übersichtliche Form gefasst. Es geht nicht um esoterisches Arkanwissen, sondern um Philosophien und Denkschulen, die jedermann zugänglich sind. Dennoch ist es erstaunlich, dass diese große musikalische Vision ihren Ursprung bei einem Stoff nimmt, der auf den ersten Blick wenig mit ihr zu tun hat.
1: Ich würde tatsächlich erstmal von Orlando von Virginia Woolf ausgehen. Das war Ausgangspunkt für mich. Und das hat sich eigentlich erstmal durch die Lektüre von Sri Aurobindo und Ibn Arabi zu etwas anderem entwickelt. Weil der ursprüngliche Gedanke von Orlando war tatsächlich noch in der Art umgeschriebener Literaturoper. Aber eben durch andere Lektüren und andere Gedanken, andere Erfahrungen hat es sich zu einem ganz anderen Werk entwickelt, wo es eben keine Personen mehr gibt. Es gibt nur noch Ideen und Klänge, die als Protagonisten hervortreten.
0: Was den Komponisten Pasquale an seiner literarischen Vorlage so fesselt, ist die Vorstellung einer transindividuellen Identität. Orlando ist zu Beginn der Romanhandlung ein junger elisabethanischer Adliger, erscheint aber anschließend in verschiedenen Jahrhunderten in wechselnder, mal männlicher, mal weiblicher Gestalt, ohne dass ganz klar wird, wie er von einer Zeit zur nächsten transportiert wird, stellt aber in alledem nie seine Identität in Frage. Er, sie findet sich überall zurecht und sagt mit Selbstverständlichkeit ich.
1: Das ist eben, was mich gereizt hat, an dieser Person, an dieser Figur zum Kern zu gehen. Also alle so äußerliche Identitäten wegzulassen und über diese drei wichtigen Begrenzungen hinauszugehen, also über den Körper, über die Zeit und über die sozialen Zwänge.

0: Den entscheidenden Impuls erhielt das Orlando-Projekt während eines Aufenthaltes im Künstlerdorf Schöppingen im Jahr 2012.
1: Ich hatte in dieser Zeit eigentlich länger nichts geschrieben. Also ich habe mehrere Versuche gemacht, neue Werke, aber ich hatte wirklich die ganze Zeit Gefühl, es ist etwas im Kommen, aber ich bin noch nicht in der Lage, es auszudrücken. Und es kam dann über ein Jahr später eben mit Architektur des Lichts.
0: Durch einen Freund, den Musikwissenschaftler Leopoldo Ciano, lernte Pasqual die Schriften von Ibn Arabi und Sri Aurobindo kennen. Ibn Arabi lebte um die Wende vom 12. zum 13. Jahrhundert und war einer der Begründer der islamischen Mystik. Eben deshalb ist er vielen Muslimen und namentlich den Fundamentalisten bis heute verdächtig. Denn wie alle Mystiker geht er davon aus, dass der Mensch Gott in seinem Inneren finden kann, weil Schöpfung und Schöpfer nicht radikal voneinander getrennt, sondern eins sind.
1: Ich glaube auch daran, dass die Suche nach etwas Ewigem nicht außerhalb uns stattfinden kann. Also nicht außerhalb des Körpers, nicht außerhalb dessen, was wir erleben, nicht außerhalb des Lebens sozusagen. Und das wäre für mich auch so, als ob man Musik außerhalb des Klangs suchen würde.
0: Der 1871 geborene Sri Aurobindo war als Politiker, Dichter, Philosoph, Yogi und spiritueller Lehrer eine der zentralen Persönlichkeiten der neueren indischen Geschichte. Er starb 1950 in dem von ihm gegründeten Ashram im südindischen Pondicherry, dem Ort, wo er den integralen Yoga entwickelte, dessen letzte Stufe, die supramentale Transformation, die Grenzen des eigenen Bewusstseins transzendiert. Ausgangspunkt sind die ältesten Überlieferungen des Hinduismus, die Veden. In den Upanishaden ist der Urbeginn, dass eine Wesenheit, Brahman, das allem innewohnende Selbst, sich selbst erkennt und sagt, ich bin. In diesem Augenblick zerfällt das ursprünglich Alleine in ein Innen und Außen, Ich und Nicht-Ich.

0: im Ritual der Dunkelheit tatsächlich passiert diese Trennung, also auf zweifache Weise. Erstens, die zwei Tubisten stehen auf und das ist der erste Moment, wo sich etwas eben aus diesem orchestralen Körper herauslöst. Die gehen mit jeder Phrase immer mehr auseinander und stellen sich so sich gegenüber dann im Raum. Am Anfang spielen die immer im Abstand von kleiner Sekunde und irgendwann, wenn sie wirklich räumlich getrennt sind, kommt auch die Trennung im Intervall. Also die gehen dann ziemlich in sehr weite Intervalle.
1: Die Fortsetzung erzählt der Rig Veda.
2: Im Anfang war Finsternis in Finsternis versteckt. All dieses war unkenntliche Flut. Das Lebenskräftige, das von der Leere eingeschlossen war, das eine wurde durch die Macht seines heißen Dranges geboren. Über dieses kam am Anfang das Liebesverlangen, was des Denkens erster Same war.
1: Dieses Liebesverlangen, das die Schöpfung bewirkte, bewirkt auch das Streben nach der Rückkehr zur ursprünglichen Einheit. Bei Ibn Arabi gibt es die Vorstellung einer Ewigkeit ohne Anfang vor aller Schöpfung, die dunkel gedacht wird, und einer Licht und Hell vorgestellten Ewigkeit ohne Ende. Diese Bewegung bestimmt den gesamten Werkaufbau von Pasquals Musiktheater Orlando. In seinen vier Teilen, Architekturen genannt, der Dunkelheit, der Liebe, des Lichts, der Ewigkeit, vollzieht er diesen Weg nach und auch innerhalb der vier Teile ist dieselbe Dynamik am Werk. Es gibt eine offenkundige Nähe dieser Konzeption zum Lichtzyklus, dem kosmischen Welttheater des Karlheinz Stockhausen. Sie wird sichtbar in den rituellen Vollzügen, den feierlichen Anrufungen, Prozessionen und symbolischen Handlungen, ohne dass doch eine konkrete Vorbildlichkeit fassbar würde. Im Gegenteil, bei näherer Betrachtung werden gravierende Unterschiede erkennbar.
0: Ich könnte auch sagen, dass Architektur des Lichts eine Art so Abrechnung mit meiner Beschäftigung mit Stockhausen gewesen ist. Und ja, natürlich gibt es viele Bezüge. Ich war damals auch während der Arbeit und noch davor sehr intensiv, vor allem mit dem Spätwerk von Stockhausen beschäftigt. Und das hatte gewissen Einfluss. Dabei würde ich sagen, also bei Stockhausen ist es noch viel konkreter. Also es gibt noch Gestalten, die es bei mir gar nicht mehr gibt. Also bei mir gibt es eigentlich nur noch Ideen.
1: Vor allem aber schöpft Pasquals Musik aus ganz anderen Quellen. Sie ist im weitesten Sinne dem Spektralismus zuzurechnen.
0: Ich bin durch die spektrale Klassiker darauf aufmerksam geworden. Grisé vor allem, Mireille vielleicht auch. Aber vor allem, glaube ich, am wichtigsten war für mich Grisé. Auf jeden Fall auch Chelsea, also seine Reise ins Innere des Klangs. Wie ich das selber mache, also ich improvisiere sehr viel. Also ich habe so einen Synthesizer, den ich mir einfach so mikrotonal in verschiedenen Stufen einstellen kann, also vierteltönig, achteltönig. Und mit Instrumenten ist das einfach so, dass diese, ja, es gibt einerseits die Sachen, die man einfach aus dem Instrumenten bekommt. Und das sind nicht immer so genau Vierteltöne oder Achteltöne, sondern verschiedene mikrotonale Verschiebungen. Und andererseits kann man natürlich Richtung vorgegebene mikrotonale Struktur arbeiten. Und ich mische eigentlich

0: Eine der wichtigen Stationen auf dem Weg zu einer eigenen Musiksprache war die Komposition Immor, ein Kompositionsauftrag des Deutschlandfunks für das Forum Neuer Musik 2010. Pasquale setzte sich darin mit der Musik Frédéric Chopins auseinander, dessen 200. Geburtstag 2010 begangen wurde. Den naheliegenden Weg, mit direkten Zitaten zu arbeiten, meidet er. Vielmehr ging es ihm darum, nach tieferen Gemeinsamkeiten mit dem Werk Chopins zu forschen. Die Form und der Tod, die Improvisation, die strenge Form annimmt, die freie Energie, die sterben muss. Dieser Gedankengang war Ausgangspunkt der Komposition, denn ohne Tod entsteht kein Werk. In diesem Sinn ist auch Pasquales Verhältnis zur Tradition zu verstehen.
1: Ohne Tradition kommen wir ja nicht aus, aber ich sage immer, also die Tradition ist wie ein Wind in den Rücken, also es trägt einen nach vorne, aber man soll sich nicht umdrehen, sonst bekommt man einfach Wind ins Gesicht. Also immer nach vorne schauen, aber gleichzeitig sich bewusst sein und sich davon tragen lassen. Ich denke, das ist jetzt meine Einstellung zur Tradition.
0: Und zum Traditionsbestand zählt inzwischen natürlich auch der klassische Spektralismus.
1: Ich glaube sowieso, so ganz reine Spektren zu verwenden, das ist irgendwie auch schon banal geworden in der neuen Musik. Also wenn man ein Spektrum hört, man erkennt das einfach sofort und das ist irgendwie wie C-Dur-Akkord zu verwenden. Es geht aber, wie ich denke, immer in der Kunst darum, wie man das macht. Also nicht welches Material man nimmt, sondern ja, wie man einfach mit dem Material umgeht. Und ich finde, dass in den letzten Werken ist bei mir dazugekommen, wirklich, dass sich so ganz, ganz eigene Musiksprache daraus entwickelt. Und wie gesagt, also das kann man nicht ganz beeinflussen. Also nicht sagen, okay, jetzt entwickle ich meine eigene Musiksprache. Das geht einfach nicht.
0: Darum auch lässt Pasquale Raum für das Spontane, das sowohl das großformale Design wie die Entwicklung im Detail immer wieder durchbricht.
1: Also es sind nicht nur so spektrale Stellen oder Spektralstrukturen oder die Mikrotonalität, die sich eben aus spektralen Konstrukten ergibt, sondern auch in expressiver

Ich habe den Instrumentalisten vorher die ganzen Tabellen geschickt, wie sie die gewisse Töne zu greifen haben. Und dann bei Architektur des Lichts, die ich mit sehr jungen Leuten gemacht habe, wir haben insgesamt 40 Proben gemacht. Das heißt, ich habe so 16 bis 18 Stunden täglich. Und mit jedem Ensemble habe ich einfach 3 oder 4 anderthalbstündige Proben gemacht. Und manchmal sind wir tatsächlich Tag nach Tag gegangen und haben nach Griffen gesucht, die genau die Töne treffen.

0: Ja, was mich wirklich in der Musik interessiert, ist also der Klang. Oder wie Chelsea sagt, ja, der Klang war vor der Musik da. Das heißt also, es ist etwas wirklich Magisches im Klang selbst. Ich glaube manchmal, dass es so Aufgabe wie die eines Bildhauers, also wirklich die Skulptur ist sozusagen im Stein schon da. Ich muss das nur das Überflüssige drumherum wegnehmen, um das zu präsentieren oder hervorzubringen, was als Potenzial schon da ist, schon vorhanden ist. Und manchmal geht es mir genauso mit dem Klang. Es ist schon alles da, ich nehme nur das Unnötige weg.
1: Das beinhaltet eine sehr bewusste, sorgsam ausgearbeitete Disposition der Klänge im Raum. Ein Ensemble oder Orchester wird in mehrere Gruppen aufgeteilt und im Raum verteilt, oder einzelne Musiker wechseln ihre Position. Beim herabsteigenden Orchester in Architektur des Lichts etwa bezeichnet der Vorgang symbolisch den primären Schöpfungsakt. Oder aber es sind nur die Klänge, die sich bewegen. Bestimmte Klangelemente wandern durch die Ensemblegruppen und zwar so, dass sie dabei imaginäre geometrische Figuren in den Raum zeichnen. In beiden Fällen schafft die Musik sich einen eigenen Raum, der sich den vorhandenen Räumlichkeiten einschreibt, aber nicht mit ihnen identisch ist.
0: Ich nenne das Öffnen von verschiedenen akustischen Räumen und auch zeitlichen Räumen, aber auch symbolischen Räumen. Es hat mich immer auch sehr interessiert, wie sich die Zeit verhält, also dieses auch Gefühl von stehender Zeit, diesen sich so sehr langsam in der Zeit bewegenden Schichten, manchmal in verschiedenen Tempi. Ja, es ist immer einfach faszinierend in der Musik, also dass es möglich ist, diese physische Zeit gewissermaßen zu überlisten.
1: Zugleich entsteht dabei für den Hörer ein akut geschärftes Raumbewusstsein, auch und gerade dann, wenn er nicht in ein von allen Seiten heranbrandendes Klangbad getaucht wird.
0: Es ist wirklich ganz, ganz gezielt, woher der Klang kommt, wie die Strukturen aussehen. Und wenn sie ganz punktuell eingesetzt werden und dazwischen wirklich so die Stille kommt, die auch für mich sehr wichtig ist in der Musik. Es kommt oder es öffnet sich der Raum, wo der Klang eben ja einen Nachklang hat. Also wenn ich räumlich arbeite, rechne ich natürlich auch ganz anders den Ausklang dazu. Also weil eben der ganze Raum vibriert mit.
1: Diskontinuitäten im Verlauf spielen in Pasquals Musik eine wichtige Rolle. Sie sind die unmittelbare, gewollte Folge jener spontanen Entscheidungen, mit denen der Komponist die von ihm aufgebauten Strukturen durchbricht. Ohne sie freilich aufzuheben, denn alle Teile der Musik partizipieren gleichermaßen an der das ganze Werk bestimmenden musikalischen Grundsubstanz.
0: Die sind natürlich strukturell mit eingebunden. Nur das ist eben, was ich auch angefangen habe in Architektur des Lichts und was in fünf Gesängen, glaube ich, ziemlich stark vorgesetzt ist. Ich nenne das Dynamik des Chaos. Das heißt, das Stück entwickelt sich nicht linear, sondern es kommen verschiedene Zeiten und manchmal eben rutscht ein Werk rein oder eine Passage rein, wie aus einer ganz anderen Zeit. Und ich glaube, das ähnelt ein bisschen dem Leben, ohne es abzubilden.

0: quasi in Verbindung.
1: Unmittelbar spürbar etwa im Wasserritual in den 5 Gesängen. Was als feierliche Waschung und wechselseitige Wasserspendung beginnt, endet in einer fröhlichen Planscherei. In Polen freilich ist auch sie eine Art Ritual. Alljährlich am nassen Montag, das ist der Ostermontag, bespritzt und überschüttet man sich gegenseitig mit Wasser. Profaniertes Taufgedächtnis oder heidnisches Reinigungsritual oder von beidem etwas.

0: Das Heilende der Rituale liegt für Pasquale freilich nicht in der Überwindung oder Neutralisierung von Schmerz und Leid.
1: Ich würde sagen, nicht Überwindung, sondern wirklich das rein zu integrieren. Also eben nicht darüber hinauszugehen, zu etwas anderem, zu etwas Besserem, sondern eben das mit einzunehmen, also voll erleben. Das heißt nicht auch dann im Leid baden und Leid zu genießen, aber wirklich bewusst zu erleben, was passiert. Und ich würde sagen, gleichzeitig aus zwei Perspektiven sehr intensiv drin sein und gleichzeitig mit großer Distanz es zu beobachten. Und ich denke, so ist es eben, also das überträgt sich wieder auf Klang, dass man wirklich mittendrin im Klang ist, bei diesen räumlichen Geschehen, aber gleichzeitig Beobachter von außen.
0: Das Interesse für die Arbeit mit Mikrotönen entstand bei Pasquale schon während seines Studiums. An der konservativen Hochschule in Posen sei aber an so etwas nicht zu denken gewesen. Die Ausbildung war traditionell. Harmonielehre und Kontrapunkt nahmen breiten Raum ein.
1: Es ist nicht schlecht, das im Hintergrund zu haben, aber wenn es zur Hauptbeschäftigung wird, das schließt einfach viele andere Möglichkeiten im Kopf. Das Studium habe ich vor genau 10 Jahren da abgeschlossen. Es prägt aber im Nachhinein ziemlich stark noch. Und bevor ich wirklich zu meinen Sachen gekommen bin, hat es noch einige Jahre gedauert.
0: Pasquale ist Jahrgang 1981. Als er studierte, lag die große Zeit der polnischen Schule lange zurück und die ältere Komponistengeneration war nie von großem Interesse für ihn. Bis auf einen.
1: Viel größere Rolle hat eigentlich Lutosławski gespielt im Studium. Meisterhafte Beherrschung von Form, Formgefühl. Und es ist eigentlich etwas, was mich vielmehr auch immer interessiert hat, also wie man Form gestaltet, auch große Form gestaltet oder vor allem, wie man die große Form gestaltet, mehr als die Frage des Materials.
0: Formfindung ist bei Pasquale ein dialektischer Prozess. Rationale Planung, spontane Entscheidung, intuitive Kontrolle.
1: Zum Beispiel im Ritual des Bluts, also im 4. Ritual, es waren etwas andere Proportionen geplant und plötzlich so im 6. Abschnitt, der ist sehr groß gewachsen, hat angefangen etwas zu passieren, also ständige Verschiebung von so harmonischem Kontext, also dass man ständig eigentlich denkt, man wäre in einen Kontext gestellt und der wirklich in ein paar Sekunden oder ein paar Millisekunden verschwindet sofort wieder. Zum ersten Mal ist mir etwas gelungen oder ich weiß nicht gelungen, es ist einfach passiert. Ich nannte das einfach harmonische Destabilisation, also wirklich in vorherigen Werken habe ich sehr auf diese harmonische Struktur geachtet und hier ist etwas passiert, was eigentlich völlig außer Kontrolle gerät und ich war total fasziniert von dieser Kraft.

Ich war immer ein Theatermensch gewesen. Ja, es ist einfach dieses Bühne und überhaupt das Theatralische etwas, was für die Musik unabdingbar ist. Also das ist für mich eigentlich überhaupt nicht zu trennen. Ich habe immer auch sehr große Sorge dafür gehabt, wie die Instrumentalisten auftreten mit meinen Werken, wie sie stehen auf der Bühne, wie sie sich bewegen. Und es fasziniert mich auch, das zu komponieren auch. Also wirklich das Bühnengeschehen, dass man auch Musik eben mit den Augen ganz anders wahrnimmt, wenn man wirklich, also im Unterschied zum reinen Hören.

In Pasquals Werken entgrenzt die Musik sich selbst. Sie komponiert auch das Sichtbare und macht umgekehrt musikalische Strukturen visuell wahrnehmbar. Sie greift aus ins religiöse Ritual und die philosophische Spekulation. Sie verzweigt sich in labyrinthischen Strukturen und bleibt doch stets auf der Suche nach dem All-Einen Seienden, in dem alles mit allem verbunden und im tiefsten eins ist. Sie ist Weltparadigma und denkt über die Welt hinaus. Es ist Musik, getrieben von Erkenntnislust.

0: Licht, das man mit Augen nicht sehen kann. Der Komponist Prascal und sein kosmogonisches Ritualtheater. Im Atelier Neuer Musik wiederholten wir eine Sendung von Ingo Dorfmüller vom November 2015.
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7: Mit Sabine Lerche, schönen guten Abend. Am Ende war es doch deutlich, die deutschen Basketballerinnen waren den Olympiasiegerinnen aus Frankreich nicht gewachsen. Mit 64-86 haben sie das Halbfinale bei der Heim-WM in Berlin verloren. Armin Lehmann fasst zusammen.
8: Sie waren einfach zu gut, die Französinnen. Das deutsche Team, angefeuert von knapp 13.000 Fans in der Berlin-Arena, versuchte alles. Doch gegen die Defensive Frankreichs fanden sie zu selten eine Lösung. Daraus resultierten viele, zu viele Ballverluste, die dann in diese Niederlage mündeten. Zur Pause war der Rückstand noch überschaubar und ein deutscher Sieg schien nicht unmöglich. Doch vor allem in der Schlussphase setzten sich die Französinnen eiskalt ab. Nun geht es für die DBB-Frauen im Spiel um Platz 3 noch um eine Medaille. Gegnerinnen dann die USA.
7: Spielerin Marie Güllich war enttäuscht, weniger darüber, dass sie verloren haben, sondern eher darüber, wie sie verloren haben.
9: Bis zur Halbzeit, finde ich, waren wir im Spiel drin, aber irgendwie auch nicht. Ich glaube, diese Turnover waren einfach jedes Mal ein Schlag ins Gesicht und der hat uns sehr viel Energie gekostet und am Ende auch irgendwie das Selbstbewusstsein und den Mut einfach. Und ich glaube, das ist eher so das Frustrierende. Ich meine, man darf gegen Frankreich verlieren. Die sind krass. Das ist nicht das Problem für mich. Natürlich wäre es geil gewesen, im Finale zu stehen. So, natürlich träumt man davon am Ende des Tages, aber für mich geht es eher darum, wie.
7: Erfolgreich waren hingegen die deutschen Volleyballer. Sie haben heute bei der Europameisterschaft ihr nächstes Vorrundenspiel gewonnen. Den Sieg gegen Rumänien hat Raimo Hinsdorf verfolgt.
10: Die deutschen Volleyballer marschieren weiter ungeschlagen durchs EM-Turnier. Im rumänischen Cluj-Napoca hatten sie gegen den Gastgeber jedoch einen aufreibenden Abend. Am Ende ein 3:2-Sieg für die Mannschaft von Bundestrainer Massimo Botti. Die musste ohne den gesundheitlich angeschlagenen Zuspieler Johannes Tille auskommen, fand im Auftaktsatz nur langsam ihren Rhythmus. Der Abschnitt ging dennoch mit 25-22 an die Deutschen. Die gerieten im zweiten Satz in Bedrängnis gegen im Block starke Rumänen. In der Quarnstein bogen die DVV-Männer diesen Durchgang. Erik Röhrs brachte aus schwieriger Situation den Satz nach Hause. Die deutschen Volleyballer danach mit einigen Aufschlagfehlern zu viel. Die Rumänen rissen das Momentum an sich, holten sich den dritten Satz und dann auch den Satzausgleich mit einem klaren 25-15. Im Tiebreak dann sorgte Tobias Krieg mit dem verwandelten Matchball zum 15-13 für ein Happy End in diesem Krimi.
7: Im Tennis bei den US Open hat heute Abend das deutsche Duo Grawitz-Pütz ihren ersten Grand-Slam-Titel verpasst. Allerdings knapp, weiß Tim Brockmeier.
11: In einem engen und spannenden Finale, in dem Kevin Grawitz und Tim Pütz insgesamt eine starke Leistung zeigten, entschieden Kleinigkeiten zugunsten der Gegner. Christian Harrison, USA, und Neil Skubski, Großbritannien, Anfang des Jahres schon Sieger bei den Australian Open, waren in den wenigen entscheidenden Momenten des Matches etwas konsequenter, stabiler, konzentrierter als die beiden Deutschen. Spät im ersten Satz gaben Grawitz-Pütz einmal ihr Aufschlagspiel ab, was gleichbedeutend war mit dem Satzverlust. Im zweiten dann musste der Tiebreak entscheiden, der auch hart umkämpft und eng war und am Ende auch zart an Harrison Skubski ging. Zweisatz-Niederlage also für Grawitz-Pütz, die damit wie schon vor zwei Jahren das US Open-Finale knapp verlieren und weiter auf den ersten gemeinsamen Grand-Slam-Titel warten müssen. Immerhin, als Trostpflaster kassieren die beiden zusammen für die Finalteilnahme $500.000 Preisgeld.
7: Vor allem unzufrieden ist Kevin Grawitz nach der Leistung heute.
12: Ja, weil wir einfach so von uns her gedacht haben, dass wir einfach vielleicht einen Tick besser spielen hätte können, so, weil die jetzt auch nicht überragend vielleicht waren. So hatten wir zumindest auf dem Platz das Gefühl, dass wir da immer wieder Chancen hatten. Ja, erstmal sind wir natürlich enttäuscht.
7: Sagt Kevin Krawitz. Im Abendspiel der Fußball-Bundesliga war Werder Bremen in Köln zu Gast. Am Ende ist das 1:1 für beide Teams verdient. Philipp Hofmeister.
2: Es war kein hochklassiges, aber ein intensives Topspiel mit einem am Ende gerechten Unentschieden. Der 1. FC Köln überzeugte in Hälfte 1, lieferte vor 50.000 Fans vor allem eine starke Anfangsviertelstunde ab. Dalinga scheiterte früh vom Elfmeterpunkt an Bremens Keeper Hein. Kurz darauf machte es Lindenmeiner besser und traf zur Kölner Führung. Werder fand erst nach dem Seitenwechsel statt. Der FC agierte zu passiv, Bremen erhöhte konsequent den Druck. Zuerst scheiterte Dingchi an der Latte, dann staubte Niklas Füllkrug zum 1:1 Ausgleich ab, der gleichzeitig der Endstand war. Weil weder Werder noch der FC in der Schlussphase noch einmal alles riskieren wollte. Erstmals teilen Bremen und Köln in dieser Saison damit die Punkte.
7: Die meisten Tore an diesem Spieltag sind für die Freiburger gefallen. Das 5:0 gegen Gladbach hat Detlef Lindner gesehen.
13: Der SC Freiburg startet zum ersten Mal mit 3 Siegen in eine Bundesliga-Saison. Gladbach erwischt es dagegen erstmals mit 3 Niederlagen zu Beginn einer Spielzeit. Der Sportclub war die hochüberlegene Mannschaft. Matanovic und Engelhardt, dem Ex-Gladbacher, gelang jeweils ein Doppelpack. Eggestein packte aus 8 Metern mit dem 5:0, dann kurz vor Schluss sogar noch einen drauf. Die Borussia schwer angeschlagen, chancenlos letztendlich und nach einer knappen Stunde dann auch nur noch zu 10. Kapitän Tim Kleindienst sah nach wiederholtem Foulspiel frustriert und verdient gelb-rot. Es wird also eng für Trainer Eugen Polanski.
7: Dortmund hingegen sichert sich mit einem hohen Sieg die nächsten 3 Punkte. Über das 3:0 gegen Paderborn berichtet Christian Schulze.
14: Strahlende Gesichter bei Borussia Dortmund. Auch das 5. Pflichtspiel dieser Saison wird gewonnen. Am Ende gegen Aufsteiger SC Paderborn verdient sowie standesgemäß. Bereits nach 5 Minuten schlug die erstmals von Beginn an agierende BVB-Doppelspitze zu. Serhou Guirassy auf Fabio Silva 1:0. Ein Sturmlauf der Dortmunder entwickelte sich danach aber nicht. Paderborn spielte zunächst munter mit und stand defensiv gut. Nur nach vorne kam überhaupt nichts zustande. 2 Guirassy-Tore zählten aufgrund von Abseits vor der Pause nicht. In der zweiten Halbzeit entwickelte Dortmund mehr und mehr Druck. In der Schlussphase war es dann der eingewechselte Felix Metscher, der gleich 2-mal traf. Sein Schlusspunkt zum 3:0, ein Fallrückzieher.
7: Die Eintracht und Hoffenheim feiern derweil die ersten Siege der Saison. Frankfurt gewinnt 3:1 gegen Mainz, Hoffenheim 2:1 gegen Stuttgart. Nur zwischen Augsburg und Leverkusen bleibt es an diesem Bundesliga-Nachmittag unentschieden mit einem 2:2. Auch 2:2 trennen sich Zweitligisten Dynamo Dresden und Braunschweig. Magdeburg gewinnt gegen Kaiserslautern mit 3:0 und in der Partie Bochum gegen Fürth nehmen beide Teams einen Punkt mit beim 1:1 Endstand. Und in der Flutlichtpartie der zweiten Liga haben sich St. Pauli und Wolfsburg dann noch ein intensives Spiel geliefert. Nur die Tore haben gefehlt. Michael Augustin.
15: Da ist er, der erste Saisonsieg des FC St. Pauli. Die Hamburger schlagen den VfL Wolfsburg mit 1:0. Matchwinner Joel Fujita, der Japaner, zieht in der 88. Minute von der Strafraumgrenze ab. Abgefälschter Schuss. Zielinski im Tor des VfL Wolfsburg geschlagen. Danach riesengroßer Jubel. Es war ein Spiel, das auch 2:2 oder 3:3 hätte ausgehen können. Denn es gab Chancen für beide Mannschaften. Fabian Reese traf beispielsweise für den VfL Wolfsburg die Latte des Hamburger Tores. Aber auch Conor Metcalf schoss den Ball an die Latte des Wolfsburger Tores. Ein intensives Spiel, dass der FC St. Pauli glücklich, aber unterm Strich nicht unverdient mit 1:0 gewinnt.
7: Nach dem Titelgewinn von Hammerwerfer Merlin Hummel gestern bei den Ultimate Championship sind die deutschen Athleten in Budapest heute leer ausgegangen. Jens Gideon fasst die Weltklasseleistungen bei diesem neuen Leichtathletikformat von heute zusammen.
16: Die ultimativ schnellste Frau der Welt ist die Amerikanerin Melissa Jefferson Wooden mit Weltjahresbestzeit über 100 Meter, 10,62 Sekunden. Bei den Männern holte sich US-Sprintstar Kenny Bednarek die Trophäe und das Megapreisgeld von $150.000. Wichtigste Botschaft aus deutscher Sicht: Nach dem Sieg von Hammerwerfer Merlin Hummel am ersten Wettkampftag hat am zweiten Abend Vize-Europameister Emil Adjikum das Finale über 400 Meter Hürden erreicht.
17: Das war mein Ziel so. Hier will ich stehen mit den ganz Großen und hier mit den Cracks zusammenzulaufen, das Das ist ja mal geil.
16: Mit dem Finaleinzug winken am Abschlusstag die ganz großen Prämien. Das gilt leider nicht für den in Frankfurt lebenden Mecklenburger Uwe Fischer-Breiholz. Der 22-Jährige ist in Budapest im Halbfinale ausgeschieden. Für ein Highlight des zweiten Abends bei dieser Premierenveranstaltung in Budapest sorgten die Stabhochsprungfrauen. Ultimate Champion wurde Sandy Morris aus den USA mit übersprungenen 4,90 Meter.
7: Im Radsport steht morgen noch die letzte Etappe der diesjährigen Vuelta an. Wie die Etappe heute mit der letzten Bergwertung gelaufen ist, fasst Holger Gerska zusammen.
18: Die Königsetappe in der Sierra Nevada wurde zur Beute der spanischen Routiniers. Mikel Landa, schon 36-jährig und kurz vor dem Karriereende, feierte als Bester einer Ausreißergruppe einen spektakulären Etappensieg als Solist. Und noch wichtiger, der 31-jährige Enric Mas wird überraschend diese Vuelta gewinnen. Bei großer Hitze im Süden Spaniens geriet seine Gesamtführung nicht mehr ernsthaft in Gefahr. Vor der Etappe waren es rund 1,5 Minuten Vorsprung gegenüber dem Slowenen Primoz Roglic, dessen deutsches Red Bull-Team versuchte alles, um den historischen 5. Gesamtsieg ihres Kapitäns doch noch möglich zu machen. Aber auf den letzten Kilometern konnte Roglic nicht mehr attackieren. Im Gegenteil, er musste hart kämpfen, um Gesamtplatz 2 gegenüber dem starken Österreicher Felix Gall erfolgreich zu verteidigen. So geht es in der Reihenfolge Mas, Roglic, Gall in die klassikerähnliche Schlussetappe rund um die Alhambra von Granada. Mas hat 2 Minuten und 15 Sekunden Vorsprung, Roglic und Gall trennen nur 29 Sekunden.
7: Und damit endet Sport aktuell. Ich bin Sabine Lerche.
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19: Uhr, die Nachrichten. In mehreren deutschen Städten haben erneut tausende Menschen gegen Rechtsextremismus demonstriert. Die Initiative Prüf hatte bundesweit zu Protesten aufgerufen. Sie fordert die Prüfung eines Verbotsverfahrens für Parteien, die vom Verfassungsschutz als rechtsextrem eingestuft werden. Die größte Kundgebung gab es in Berlin. Dort zogen etwa mehrere Protestzüge in einem Sternmarsch zum Roten Rathaus. Der Verein Campact sprach von rund 30.000 Teilnehmenden. Zahlen der Polizei liegen noch nicht vor. Auch in Düsseldorf und Hamburg gingen laut Veranstaltern mehr als 20.000 Menschen auf die Straße. In München und Bamberg waren es rund 16.000 Teilnehmende. Dabei wurden vereinzelt auch Rufe nach einem Rücktritt von Kanzler Merz laut. Größere Kundgebungen gab es außerdem in Leipzig, Erfurt, Hannover, Stuttgart und Mainz. Auch in Magdeburg waren eine Woche nach der Landtagswahl, bei der die AfD mit 43,8% der Stimmen gewonnen hatte, mehr als 1.000 Menschen auf der Straße. Der Kreml hat ein Treffen zwischen dem russischen Staatschef Putin und Ukraines Präsident Selenskyj beim diesjährigen G20-Gipfel ausgeschlossen. Kreml-Sprecher Peskow sagte der Nachrichtenagentur AFP wörtlich, das sei unmöglich. Wenn, dann sei Präsident Putin zu einer Begegnung in Moskau bereit. Der G20-Gipfel findet im Dezember in Miami statt. Zuvor hatte sich Selenskyj in einem Interview mit der Deutschen Welle zu einem Treffen beim Gipfel bereit erklärt. Der Leiter des Präsidialamtes, Budanov, sagte im Gespräch mit Journalisten, die Ukraine bereite sich auf eine Fortsetzung der Verhandlungen unter Vermittlung der USA im kommenden Monat vor. Auch Kreml-Sprecher Peskow teilte mit, er gehe von einer baldigen Fortsetzung des Dialogs zwischen den drei Ländern aus. Die letzten Unterredungen zwischen Russland und der Ukraine fanden im Februar ebenfalls unter Vermittlung der USA statt, blieben jedoch ergebnislos. Durch die vorsorgliche Abschaltung einer Pipeline in Saudi-Arabien werden weltweit steigende Öl- und Treibstoffpreise befürchtet. Über die Leitung wurde Öl vom Persischen Golf zum Roten Meer transportiert. Sie diente als Alternative zur blockierten Straße von Hormuz. Die Pipeline war durch Drohnen beschädigt worden, die aus dem Irak gestartet wurden. Die Führung in Bagdad teilte mit, es seien Abschussvorrichtungen an der Grenze zum Iran gefunden worden. Im Irak gibt es mehrere mit dem Iran verbündete Milizen. Der iranische Präsident Pezeshkian stellte eine Öffnung der blockierten Straße von Hormuz in Aussicht. Dafür müsse die US-Armee ihre militärischen Aktionen gegen sein Land einstellen, sagte Pezeshkian dem Sender India Today. Wegen des Vormarsches der Houthi-Rebellen hatte der saudische Kronprinz bin Salman den US-Präsidenten um militärische Hilfe gebeten. Das dänische Filmdrama Woman Unknown hat den Goldenen Löwen für den besten Film bei den 83. Filmfestspielen in Venedig gewonnen. Der Film von Regisseurin Mae El-Tuki handelt von einer jungen Hausmagd, die nach dem Zweiten Weltkrieg ihre vorherige Beziehung mit einem deutschen Soldaten geheim hält. Die Hauptdarstellerin Mathilde Arcel gewann den Preis als beste Darstellerin. Als bester Schauspieler wurde der US-Amerikaner John Malkovich für den Film Wild Horse 9 ausgezeichnet. Der große Preis der Jury für den zweitbesten Film ging an Possible Love von Regisseur Lee Chang-dong. Die zuvor viel diskutierte Dokumentation NASA über das militärische Vorgehen Israels im Gazastreifen erhielt den Spezialpreis der Jury. In der Fußball-Bundesliga gab es folgende Ergebnisse. 1. FC Köln, Werder Bremen 1:1, SC Freiburg, Borussia Mönchengladbach 5:0, Borussia Dortmund, SC Paderborn 3:0, FC Augsburg, Bayer Leverkusen 2:2, Mainz 05, Eintracht Frankfurt 1:3 und 1899 Hoffenheim, VfB Stuttgart 2:1. Die deutschen Basketballerinnen haben das Halbfinale der Weltmeisterschaft in Berlin gegen Frankreich mit 64:86 verloren. Damit spielen sie morgen gegen Spanien um die Bronzemedaille. Im Finale steht Frankreich den USA gegenüber. Das Wetter: in der Nacht im Süden klar, vom Nordwesten in die Mitte und nach Osten sich ausbreitender Regen. Tiefstwerte 16 bis 7 Grad. Morgen südlich der Donau locker bewölkt und trocken, sonst stark bewölkt, zeitweise Regen. Im Westen und in der Mitte mitunter kräftig. Höchsttemperaturen 19 bis 23, am Oberrhein bis 26 Grad. Das waren die Nachrichten.
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0: Also was vom Leben bleibt, also ich denke, dass man das nicht für den Einzelnen wirklich als Gesellschaft festlegen kann. Also als Trauerredner bin ich immer wieder vor die Frage gestellt, was ist denn nun von dem Verstorbenen geblieben? Mitunter sind das Häuser, natürlich verbleiben sehr häufig Angehörige. Aber was ist mit denen, die keine Angehörigen mehr haben, die keine Kinder mehr haben und die auch kein Haus vererbt haben und die auch kein Werk hinterlassen? Von denen bleibt natürlich dennoch etwas.
1: Also was vom Leben bleibt, ist etwas, was sich nicht automatisch erschließt, denn das ragt ja nicht einfach in diese Gegenwart hinein. Das täte es nur in dem Fall, dass es irgendwie besonders schmerzlich ist oder sich aufdringlich immer wieder zeigt, sondern es ist das, was man eigentlich hinterher nochmal in der Reflexion, im Nachdenken und im Prozess des Erinnerns einfach, was wieder zurückkommt.
2: Was vom Leben bleibt, ich bin ein großer Verehrer von Jean-Paul. Und der hat ja immer vom Trost der Bücher gesprochen, weil die Bücher einen überleben. Und das ist natürlich tatsächlich etwas Großartiges. Was aber während des Lebens vielleicht das Schönste ist, ist diese permanente Akkumulation von Erfahrung. Dass wir immer, immer, immer dazulernen. Wir werden immer, immer reicher. Und je älter man wird, desto weniger ist man gezwungen, sich anzupassen. Desto freier ist man.
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Was bleibt vom Leben, wenn wir empfinden, dass Schicksalsschläge uns in die Knie zwingen, dass Kummer und Sorgen die Lebensjahre erschweren? Was trägt uns, was lässt uns reifen? Wie blicken Menschen, die viel erlebt haben, auf ihr Leben?

Die Lebenserwartungen liegen für neugeborene Jungen heute bei etwa 79 Jahren. Für neugeborene Mädchen bei knapp 84 Jahren, Tendenz steigend. Die Medizin wird immer besser. Die Zahl der Menschen mit hohem Lebensalter nimmt auch stetig zu. Etwa 17.900 Menschen sind in Deutschland älter als 100. Und doch gibt es diesen Satz, den Adlai Ewing Stevenson, ein US-amerikanischer Politiker, einst geprägt hat. Nicht die Jahre in unserem Leben zählen, sondern das Leben in unseren Jahren.

Was sind also die Dinge, die am Ende wirklich zählen? Wie blicken ältere Menschen, auch Hochbetagte, auf ihr Leben? Und was ist ihnen wichtig? Worin sehen sie seine Essenz? Oder sehen sie keine? In dieser Sendung reflektieren wir diese Fragen mit Menschen, die ganz unterschiedliche Leben gelebt haben und leben. Mit Prominenten, Erfolgreichen, aber auch mit Menschen, die ein Leben leben, das von keinen Medien begleitet wird, das sich einfach in Kreisen von Bekannten und Verwandten abspielt. Wir nehmen Platz am Klavier und im Zuschauerraum einer Oper. Wir gehen ins Kloster und besuchen Wissenschaftler und Journalistinnen, Maler und Regisseure, einige von ihnen Weltstars. Und wir besuchen drei Nobelpreisträger, die zwar mit dem vielleicht berühmtesten Preis der Welt ausgezeichnet worden sind, die Sie aber vielleicht noch nicht kennen. Musik begleitet uns auch. Zu Beginn ist es Johann Sebastian Bachs Kunst der Fuge. Sie führt uns zu unserem ersten Besuch.

0: An diese Musik, so sagt es der ungarische Pianist András Schiff, habe er sich erst mit 70 gewagt. Die Kunst der Fuge, ein unvollendeter Zyklus von 14 Fugen und 4 Kanons, erschienen 1751, ein Jahr nach Johann Sebastian Bachs Tod.
1: Es ist ein sehr intensives und intimes Verhältnis mit Bach. Er ist ja der Wichtigste in meinem Leben, mit Abstand.
0: András Schiff, gefeierter Solist hier im Gewandhaus von Leipzig beim Bachfest. Konzentriert sitzt er am Flügel, es ist mucksmäuschenstill im Saal. Mehrere Konzertabende widmet er Bach. Die Partituren hat er im Kopf, das Publikum verzaubert. Und wie er in diese Musik abgetaucht. Sir András Schiff, Pianist und Dirigent, ist jetzt 72 Jahre alt.
1: Und ich bin aufgewachsen und jeden Tag in meinem Leben mit Bach, aber mit anderen großen Genies, ein Mozart, ein Beethoven, ein Haydn, ein Schubert, ein Béla Bartók. Also wenn man mit solchen Menschen regelmäßig konfrontiert wird, dann muss man bescheiden sein.
0: Geboren wurde András Schiff 1953 in Budapest. Sein Weg zum Klavier und auf das Podium war nicht immer einfach für ihn. Seine Mutter habe ihn zu Fleiß, Disziplin und Zurückhaltung erzogen. Der Vater starb, als András Schiff 6 Jahre alt war.
1: Ich wurde so erzogen, sei bescheiden, mein Kind, und nie zufrieden sein mit dir oder nicht sich selbst loben. Also in meinem Inneren, solche Dinge tut man nicht.
0: Wir treffen uns in Leipzig am Rande des Bachfestes. Seine Konzerte sind allesamt ausverkauft. Ein in sich ruhender Mensch sitzt mir gegenüber, akkurat gekleidet. Er wählt die wenigen Worte immer mit Bedacht. Große ausholende Gesten oder Phrasen sind nicht seine Sache. Fokussiert und konzentriert ist er und ein Wort trifft seine Annäherung an Musik und seine Haltung am besten.
1: Ja. Absolut. Demut, Bescheidenheit, eine Ichlosigkeit. Bach selbst ist weit entfernt von jeglichem Egoismus. Er schreibt für die Gemeinde und nicht für sich und nicht für seinen Ruhm. Das interessiert ihn gar nicht. Und neben Demut empfinde ich eine tiefe Dankbarkeit, dass es mir gegeben wurde, diese göttliche Musik spielen zu dürfen. Und das ist auch für mich wie eine Mission. Ich möchte das teilen mit der Zuhörerschaft. Ich glaube fest daran, dass es eine Musik ist, was die Menschen besser macht. Jeden Tag entdecke ich bei Stücken, die ich ein Leben lang gespielt habe, immer etwas Neues.

0: Braucht man ein ganzes Leben, um Bachs Musik zu verstehen?
1: Ja, man braucht das und es ist nicht einmal genügend Zeit. Ich glaube, ich habe mich damit sehr intensiv und sehr lang beschäftigt, aber das ist ein Work in Progress. Ich bin nie fertig, nie angekommen.
0: Was macht ihn also aus, jenen Ondras Schiff, jetzt im etwas reiferen Alter? Er könnte sich zurücklehnen, das Rampenlicht genießen, ausruhen, sich feiern lassen. Genau das macht er nicht. Es wäre auch nicht sein Stil.
1: Ich bin vielleicht ein Pedant, aber ich muss Ordnung haben. In der Musik, in meinem Leben, es ist ein Lebensrhythmus und das ist bei jedem Menschen anders. Aber manche Menschen haben keinen Rhythmus, nicht in der Musik und auch nicht in ihrem Leben.
0: Eine Karriere wie seine macht man nicht unbehelligt, nicht ohne Konkurrenz und Missgunst.
1: Ich glaube, Neid ist ein Hauptproblem bei fast allen Menschen. Und Neid und Eitelkeit. Und man muss, es ist leicht gesagt, aber ich arbeite mein Leben lang daran. Also Neid habe ich nie gespürt. Aber Eitelkeit, wir sind alle eitel und zu eitel und man kann wirklich bewusst an der eigenen Eitelkeit arbeiten, um das zu reduzieren. Damit ich empfinde, dass ich nicht so wichtig bin. Und es ist auch nicht so wichtig, was das schreibt zum Beispiel Marcus Aurelius, der römische Kaiser. Das ist so, kümmere dich nicht, was die Menschen über dich denken. Das ist sehr gut, finde ich. Weil manche denken positiv, manche gar nicht positiv und manche sind sehr böse und sehr neidisch. Weil Menschen, die nicht so glücklich sind, tendieren zur Eifersucht und Neid gegenüber denen, die glücklich sind und gesund sind und erfolgreich sind oder reich sind. Und das ist ein Irrweg. Das kann nicht gut enden. Ich weiß nicht, ich könnte den Menschen nur sagen, bitte seien Sie nicht neidisch, aber das ist leicht gesagt.

0: Erfolg hat oft einen Preis, selbst wenn ein großes Talent bei Zeiten gefördert wird und sich entfalten darf. Aber es ist immer auch das Ergebnis von Fleiß und Arbeit. Das Ergebnis einer Anstrengung, einer physischen und einer mentalen.
1: Meine Mutter hat immer, sie war eine Engel, ja, aber sie hat immer gefragt, hast du schon heute genug geübt, ja? Das hat mich verrückt gemacht manchmal. Ich war böse, weil sie soll mich schon in Ruhe lassen. Ich war schon erwachsen, also nicht als ich Kind war. Man muss immer, das ist wie eine seelische Hygiene. Man muss die Seele und den Geist auch in Ordnung halten. Und das ist diese Disziplin. Das kann auch ab und zu sein, dass ich einen Tag auslasse. Sehr selten. Aber es ist auch wichtig, sich zu entspannen und auch diese Batterie auffüllen lassen. Ich bin ein glücklicher Mensch, ja, wenn man das sagen darf.
0: Aus seinen Worten sprechen viel Demut und Bescheidenheit. Vielleicht sind das auch wirklich die Bausteine, neben Talent, großer Erfahrung und Können, um die Farben einer Musik vollständig ausloten zu können. Und vielleicht ist es auch genau das, was für ihn bleibt.
1: Eine klangliche Fantasie, die Vorstellungskraft und auch das realisieren zu können. Also in diesem Sinne, Alfred Cortot, der tonnenweise falsche Töne gespielt hat, aber er hat eine fabelhafte Technik, weil das ist so großartig mit Millionen von Farben. Also für mich ist der Cortot ein Pianist mit sehr großen Technik und diese heutige junge Wettbewerbpferde, die spielen sehr fantasielos und eintönig.

0: Reden wir noch über Heimat. Welche Heimat wird ihm bleiben? Welche Identität trägt er im Herzen? Gelebt hat er in Budapest, London, Basel. Zu Hause ist er in Florenz, aber auch in anderen Städten und Ländern. Der jüdische Hintergrund ist ebenso prägend. Zum britischen Sir ist er 2014 von der Queen ernannt worden. Die österreichische Staatsbürgerschaft habe er hingegen nicht mehr, erzählt er, aber...
1: Britische habe ich und das sage ich mit Dankbarkeit, ich habe die deutsche Staatsbürgerschaft.
0: Denn nach dem Brexit war auch für ihn alles anders. Nun hat es mit der Wahl von Peter Modior zum Ministerpräsidenten in seinem Heimatland Ungarn einen großen Umschwung gegeben. Nach 16 Jahren Orbán-Politik in Ungarn ist er nun erstmals wieder in seine alte Heimat zurückgekehrt und wird dort nach langem Abstand wieder auf der Bühne stehen. Wir verlassen die Welt des Sir Andras Schiff und damit die Musik von Bach und besuchen ein Maleratelier.

0: Zwischen Farbdosen, Papieren, Kunstbüchern, Utensilien, Skizzen aller Art liegen Gegenstände, Skulpturen, Pinsel und Farbtuben. Es ist die Arbeitswelt von Michael Triegel mitten in Leipzig, dem Industriebau der alten Baumwollspinnerei. Er hat nicht nur den Papst gemalt, viele Porträts geschaffen und etliche große Altarbilder. Ein erfolgreicher Kinofilm hat kürzlich das Dilemma rund um sein nicht gezeigtes Bild für den Naumburger Dom ausführlich beleuchtet.
1: Ich bekam ja zum 12. oder 13. Geburtstag, glaube ich, zwei Bände geschenkt, Dürer und Rubens. Und in diesem Spannungsfeld sind meine Vorlieben bis heute geblieben. Und für mich sehr prägend war, in dieser kleinen Dürer-Monographie als eines der ersten Bilder war sein Selbstporträt, eine Silberstiftzeichnung, als 13-Jähriger abgebildet. Also quasi im gleichen Alter, in dem ich dieses Buch zum ersten Mal gelesen habe. Und da ist mir deutlich geworden, ja, auch die großen alten Meister, die man auf Knien bewundert, waren mal jung, haben mal angefangen, waren vielleicht sogar ein bisschen linkisch, auch wenn die Zeichnung großartig ist für einen 13-Jährigen.
0: Offener Blick, stylisch dezente Brille, silbrig kurzes Haar, stilvolle Kleidung, lässig und entspannt. Viel Wissen aus der Welt der Religion und der Geschichte bringt er mit. Die charmante Mischung also aus klug, erfahren und ästhetisch bewandert.
1: Ich bin in Erfurt groß geworden und in diesem Grau des Alltags, auch vielleicht im Grau der Köpfe und der Schule, da waren dann solche Orte wie der Dom zum Beispiel in Erfurt für mich ja so Referenzpunkte oder das Goethehaus in Weimar.
0: Er habe, so erzählt er, damals verstanden,
1: es gibt was über diesen auch engen Alltag hinausweist, was von Dauer spricht, wenn nicht gar von Ewigkeit. Und das hat sich für mich, ohne dass ich jetzt zum Beispiel religiös geprägt wäre, erstmal durch die Kunstwerke vermittelt.
0: Heute ist er religiös. Papst Benedikt XVI. Hat er gemalt, unzählige Kirchen besichtigt und bewundert und das Leben zwischen Sein und dem Ende reflektiert.
1: Für mich war von Anfang an klar, ich will mit meiner Kunst auch irgendwas bewirken. Es geht nicht nur darum, dass ich meinen Weltschmerz oder meine Freude darstelle. Das ist vielleicht Voraussetzung, um Kunst zu machen. Aber ich will auch andere Menschen erreichen. Und das habe ich eigentlich in Italien das erste Mal erlebt, ganz unmittelbar, dass diese Kunst, die ich dort so bewundert habe, immer eine Funktion auch gehabt hatte.
0: Michael Triegel ist gerade einmal 57 Jahre alt, auf der Höhe des Erfolges. Und doch, so scheint es, ist er auch eher ein stillerer Mensch. Einer, der Kontemplation und Ruhe schätzt, um dann daraus schöpfen zu können. Alles Schrille meidet er. Fragen wir ihn also auch, was vom Leben bleibt.
1: Das ist eine große, schwierige Frage. Ich habe, um das ganz simpel zu sagen, keine Angst vor dem Tod. Ich könnte sagen, aus meinem Glauben heraus habe ich eine Auferstehungshoffnung, die aber auch nur eher ein Versprechen oder eine Ahnung oder eine Sehnsucht ist. Es ist ja dieses Unverfügbare. Ich weiß nicht, was danach passiert. Deshalb ist aber für mich die Auseinandersetzung mit Theologie, mit Bibel so wichtig, weil eben nicht unbedingt, für mich zumindest, Gewissheiten verhandelt werden, sondern Fragestellungen. Und wenn man die Theologie als Wissenschaft, was vielleicht manche bestreiten würde, begreift, ist die Wissenschaft, ist, die zum einen weiß, dass das Objekt, mit dem sie sich beschäftigt, nie verstanden werden kann, nie bis zum letzten enthüllt werden kann. Man kann sich dem immer wieder neu zu nähern versuchen, weiß aber, dass es größer ist als man selbst. Und da ist für mich die Auseinandersetzung mit Theologie, mit Bibel, mit ja, Schriften von Kirchenvätern, mit dem großen Augustinus, der immer gezweifelt hat, deshalb so wichtig geworden, weil ich merke, da geht es meistens um das Unverfügbare, das als großes Fragezeichen dasteht. Und ein großes Fragezeichen drängt natürlich zu antworten, selbst wenn ich ahne, dass ich eine finale Antwort nicht finden werde.
0: An jenem Tag liegen verwachsene Möhren und Früchte an seiner Staffelei. Quitten, die so langsam die Farbe wechseln und damit auch den Zustand. Genau das wollte er studieren und festhalten auf dem Papier.
1: Und im Laufe des Malens sind die Früchte vertrocknet oder verfault. Und in der gleichen Position, wie ich die frischen Früchte gemalt habe, male ich eben auf das gleiche Papier jetzt die vergangenen Früchte. Also die verfaulten, die verschrumpelte Möhre, die ganz eingeschrumpft ist, die Quitten, die eben nicht mehr gelb leuchten, sondern die braun und faulig geworden sind, große dunkle Flecken haben. Den Apfel, der eigentlich fast wie mumifiziert ist.
0: Nicht nur in solchen Momenten denkt er über Werden und Vergehen nach. Er lerne daran, das Hinschauen, setze sich auch diesen Prozessen aus, in einer Unmittelbarkeit, sagt er. Ein bisschen sei es auch wie ein Training, nämlich anhand der Natur zu verstehen, wie sich das Vergängliche in Licht und Schatten zeige und eine Düsternis immer auch dabei sei.
1: Selbst wenn ich eine Blüte, eine schöne Blüte male, male ich sie natürlich im Bewusstsein, dass die in der Woche verwelkt sein wird. Also ich versuche durchaus, den Dingen, vielleicht dadurch sogar mir selbst, Dauer zu verleihen, den Moment festzuhalten, quasi im faustischen Sinne.
0: Aggregatzustände der Verwesung, so Michael Triegel, erzählen auch etwas über das Leben selbst.
1: Dass Vergänglichkeit dazugehört und dass selbst im Vergangenen und Vergänglichen eine ungeheure Schönheit stecken kann.

0: Das vergängliche Verhandeln, dem Prozess mit Demut, nicht Gleichmut gegenüberstehen sei das eine. Aber man müsse auch offen sein für Neues und sich nicht auf einen einmal entwickelten Stil festlegen lassen, als sei man eine Modemarke. Obwohl der Kunstmarkt genau das belohnt.
1: Und wenn ich große Meister sehe, Tizian, der nun auch wahrscheinlich 99 geworden ist, aber Dürer, der in meinem Alter jetzt gestorben ist, der ist dann mit 58, da hätte ich jetzt noch ein Jahr gestorben, da kann ich vor allem bewundern, dieses Durchhalten, ein Lebenswerk zu schaffen. Und ich glaube, derjenige, der für mich da eigentlich am vorbildhaftesten wäre, wäre Goethe, der in jedem Lebensalter das gelebt hat, was dem Alter adäquat war, der den Sturm und Drang gemacht hat, als der Sturm und Drang da war und dann nicht als alter Mann noch glaubte, er muss das eben perpetuieren, sondern hat ganz anders aufs Leben geblickt. Und dieses aufs Leben blicken und sich da jetzt auch als Künstler von so etwas wie Markt unabhängig zu machen, sondern zu sagen, es sind meine Fragen, die ich stelle, nehmt's oder lasst es sein. Der Kunstmarkt ist ja sehr schnell in dieser Richtung unterwegs, dass man das einmal Erfolgreiche wiederholt wissen will. Und ich glaube, das entlastet mit zunehmendem Alter, dass man sich dem nicht mehr aussetzen muss.

0: Philosophie gehört für Michael Triegel zum Leben dazu. Das Reisen, Sehen, stetige Lernen auch. Mit 21 war er zum ersten Mal in Italien. Damals, als für ihn das Reisen möglich war. Geprägt haben ihn diese Eindrücke bis heute. Die italienischen Meister mit ihren monumentalen Kirchenbildern, die Jahrhunderte überdauerten, bei Schicksalsschlägen zuverlässig getröstet haben und nicht nur Malerherzen bis heute berühren. In seiner Malerei sucht Michael Triegel die Balance zwischen Leben und Tod, die Ehrfurcht vor dem Vergänglichen.
1: Ich glaube, Kunst hat für mich immer auch etwas Apotropäisches, also etwas, dass das mich Ängstigende auch band, indem ich es darstelle. Wir kennen es aus der Psychologie ja, das Verdrängte ist ja nicht weg, sondern das kann eben, indem es verdrängt wird, sehr leicht zur Psychose werden. Und dazu gehört für mich natürlich auch Tod und Vergänglichkeit. Der erste Tag, an dem wir geboren werden, so wunderbar das ist, auf Erden zu sein, ist der erste Tag, an dem unser Sterben beginnt. Das habe ich an Altarbildern durchexerziert, an einem Weihnachtsbild. Eine Gemeinde fragte mich nach einem Weihnachtsbild und ich habe gesagt, das würde ich sehr gerne machen, aber es ist nicht die heile Welt im Stall. Es ist die Einsamkeit und die Dunkelheit und das Wissen, dass dieser erste Tag der erste Schritt zur Passion und zum Sterben hin sein wird, ohne den der christliche Glaube an Auferstehung dann aber auch wiederum seinen Sinn verlieren würde.
0: Zum Abschied aus dem Atelier werfen wir noch einen Blick auf die Quitten an der Staffelei. Anders geht es nicht. In Konstanz treffen wir die Kulturwissenschaftlerin und Anglistin Aleida Aßmann. Eine der gefragtesten Stimmen dieser Zeit.

0: Einen Termin mit der vielbeschäftigten 79-Jährigen zu vereinbaren, war nicht so einfach. Sie ist bis heute gefragte Laudatorin, Rednerin, Gast auf Podien und bei Konferenzen. Eine engagierte Frau und geschätzte Stimme, um gesellschaftliche Kontexte herzustellen. Die Stimme an ihrer Seite, die ihres Mannes Jan Assmann, die fehlt seit 2 Jahren. Nach seinem Tod ist auch für sie vieles anders geworden. Wir sprechen an einem heißen Sommertag bei Obstsalat und Wasser über das Leben und das, was bleibt. Aleida Assmann hatte mehr als 20 Jahre bis 2014 die Professur für Anglistik und allgemeine Literaturwissenschaft an der Universität Konstanz inne. 5 Kinder haben sie und ihr Mann großgezogen, viel publiziert und Enkel gibt es auch schon. Mit ihrem Mann, dem Ägyptologen, war sie nicht nur privat ein Duo, auch beruflich. Geheiratet haben beide 1968.
1: Kaum war die Hochzeit vorbei, das waren 3 Monate später, fuhren dann mein Mann und ich mit einem kleinen Volkswagen in die oberägyptische Wüste zum Ausgraben. Und wir fuhren ab an einem Novembertag, als so der erste Schnee schon fiel und wir das Auto noch vom Schnee befreien mussten. Und dann ging es nach Turin und übers Mittelmeer, nach Alexandria und dann nach Luxor, Oberägypten, alles mit diesem kleinen Auto.
0: Es fühlte sich damals wie ein neuer Abschnitt im Leben an, erzählt die sympathische, zierliche Aleida Assmann mit warmem, offenem Blick. Sie habe damals Ägyptologie studiert, lernte die Sprache und half ihrem Mann.
1: Wir konnten also so ein bisschen das Modell kopieren, das ich bei meinen Eltern kennengelernt habe, dass das eigentlich ein Kollegenpaar war. Und das hat mir sehr geholfen und natürlich auch die Tatsache, dass Jan Assmann das genauso sah und sich in diesem Modell auch sehr wohl fühlte.
0: Beide ergänzten sich. Beruf und Familie wollten gemanagt werden. Und bevor Aleida Assmann zur Bilanz des Lebens kommt, schaut sie auf diesen Abschnitt, ihren ersten, der sie prägte. Denn parallel damals an eine Uni zu gehen, als Professorin zu arbeiten, das war nicht ganz so üblich und sei wohl auch für ihre Familie zunächst ein Schock gewesen, sagt sie rückblickend. Ohne eine andere Kollegin, die bereits schon Professorin war, wäre es wohl nicht gelungen.
1: Ich wäre einfach in der Isolation des Hauses der Hausfrau geblieben. Ich nannte mich damals wissenschaftliche Hausfrau.
0: Sie lehrte später als Gastprofessorin auch an Universitäten in den USA, in Wien, wurde immer wieder eingeladen, besuchte Konferenzen und nahm sich die Freiheit eines eigenen Weges.
1: Von daher gab es tatsächlich einen riesigen Schub von Bildung für mich selber durch diese Erfahrung, die andere auf andere Weise gehabt hätten. Andere hätten nämlich im Studium oder nach dem Studium Auslandsaufenthalte gehabt und hätten sich in den Fächern, in denen sie dann weitermachen wollen, sich natürlich tiefer informiert und einweihen lassen an verschiedenen ausländischen Universitäten. Das war für mich nicht drin, weil da die vielen Kinder ja schon da waren. Ich musste diese Zeit also zu Hause verbringen.
0: Heute ist sie 79 Jahre alt und lebt keine 10 Minuten zu Fuß von ihrer alten Universität entfernt. Viele Bücher, Aufsätze, Schriften hat sie publiziert, auch gemeinsam mit ihrem Mann Jan. Immer wieder ging es beiden um das kulturelle Gedächtnis der Gesellschaft, die Erinnerungskultur. Sie erhielt viele Auszeichnungen, darunter 2018 mit ihrem Mann den Friedenspreis des Deutschen Buchhandels. Die Frage, was eine für alle gut funktionierende Gesellschaft ausmacht, hat sie immer wieder beschäftigt. Erst 2024 publizierte sie, noch mit ihrem Mann, das Buch Gemeinsinn. Es gehe um einen Sechsten, den sozialen Sinn, der den Menschen auszeichne und der mal mehr, mal weniger sichtbar, aber vorhanden und nutzbar sei, so ihr Plädoyer.
1: Also was vom Leben bleibt, ist etwas, was sich nicht automatisch erschließt, denn das ragt ja nicht einfach in diese Gegenwart hinein. Das täte es nur in dem Fall, dass es irgendwie besonders schmerzlich ist oder sich aufdringlich immer wieder zeigt, sondern es ist das, was man eigentlich hinterher nochmal in der Reflexion, im Nachdenken und im Prozess des Erinnerns einfach, was wieder zurückkommt.

0: Tage. Also die fünfte, der letzte Sohn, wurde mit sehr viel Aufmerksamkeit wieder verfolgt. Aber Nummer vier ist so ein bisschen im Halbschatten. Und das war eigentlich mein Glück, denn ich habe immer gefunden, zu viel Aufmerksamkeit ist gar nicht gut. Auch zu viel Erwartung der Eltern. Denn mit den Erwartungen können natürlich auch immer Enttäuschungen von Erwartungen verbunden sein.
1: Es gab ein Grundvertrauen, sagt sie, und damit sei sie aufgewachsen.
0: Aber man hat nicht ständig geschaut oder nachgefragt oder das begleitet. Also letztlich doch sehr selbstständig, aber in einem sehr, sehr festigenden und liebevollen Gesamtkosmos mit den Geschwistern und den Eltern.
1: Und Frauen hätten sie auch geprägt, die damals schon studiert hatten, was nicht selbstverständlich war. Ihre Mutter war Pfarrerin an der Berliner Gedächtniskirche. Nach der Heirat war allerdings Schluss mit dem Beruf.
0: Also sie trat dann zurück und ist in dieses repressive Genderprogramm der 50er Jahre, hat sich da mit abfinden müssen. Das hat aber ihr nicht voll geschadet, weil mein Vater sie immer als Kollegin gesehen hat und alles mit ihr diskutiert hat. Es war also ein Haushalt, in dem wurde immer gesprochen, immer diskutiert, es wurde viel gelesen. Es gab immer spannende Gespräche und einen großen Tisch, an dem saßen auch die Studenten. Und die einzige Sorge, die ich hatte, ist, dass ich da nie zu Wort käme, weil es einfach zu viele waren.

0: Mit 16 reiste sie alleine in die USA für ein Jahr. Eine Zeit, die sie wie ihre Herkunft prägte. Politisch, demokratisch, freiheitlich und damals schon den Impuls gab, sich mit Literatur zu beschäftigen. Immer wieder hat sie Menschen getroffen, die ihr auch geholfen und ihr Wege geebnet haben.
1: Also ich habe sicher mit Menschen auch schlechte Erfahrungen gemacht, aber ich muss sagen, die Tatsache, dass es mir jetzt gar nicht einfällt, ist eigentlich ein gutes Zeichen. Es hat mich jedenfalls nicht nachhaltig beeinträchtigt. Was eher tatsächlich für mich entscheidend war, ist der Schub, den ich immer bekommen habe. Also irgendwo hatte ich das Gefühl, ich bringe immer zwar gerne etwas mit, aber es wird mir immer doppelt zurückgezahlt. Also ich wurde immer bereichert, wo immer ich war.

0: Die Arbeit habe sie immer beflügelt und Literatur ist für sie bis heute ein Geschenk.
1: Und das ist wahrscheinlich doch die Grundlage, dass man das mitbringt und so einen Willen hat, das auch weiterzumachen, selbst wenn die Umstände erstmal widrig sind. Aber dann gibt es immer Menschen, die das vielleicht auch sehen und dann die Weichen so stellen, dass man auch wirklich weitermachen kann, ohne die Einschränkungen, die da durchaus kommen können.
0: In ihrer Wohnung ist es nun leerer geworden, obwohl sie eingehüllt scheint in Bücher, Dokumente, Erinnerungen aller Art. Das Reden über die Vergangenheit, sagt sie, habe mit Sprechen, aber auch mit Zuhören zu tun. Ob man jetzt über das eigene Leben oder auch einen gesellschaftlichen Zustand spricht. Das Zuhören nach langem Schweigen.
1: Denn ob man spricht, ist eine Sache oder nicht, aber ob man auch Gehör findet, ist die andere Sache. Das hat Grillparzer wunderbar einmal in einem Gedicht geschrieben, der sagte, jedem Sprecher fehlt die Sprache, fehlt dem Hörenden das Ohr. Also wenn die Leute reden und es gibt niemanden, der zuhört, dann gibt es keine gesellschaftliche Wirkung. Und es dauerte eben eine gewisse Weile, bis diese Wirkung kam. Und das Hören oder Sprechen der Zeitzeugen des Holocaust begann eben erst Ende der 70er, Anfang der 80er Jahre. Das war dann die Wende. 90er Jahre hieß das Jahrzehnt des Zeitzeugen. Also Zeitzeuge war eine ganz neue Kategorie. Das gab es alles nicht.
0: Vergangenheit aufzurufen, sich vor Augen zu führen und in einer für die Gegenwart positiven Weise aufzunehmen, Kultur als Kultur der Erinnerung zu verstehen, hat sie als Kulturwissenschaftlerin aus ihrer Biografie und ihrer Generationserfahrung beschäftigt.
1: Also die ersten 4 Jahrzehnte, wenn ich das einfach mal so beschreiben würde, sind 4 Jahrzehnte des Schweigens. Das war eine Zeit, in der ich aufgewachsen bin,

0: Also nach Kriegsende, die Zeit war vollkommen auf die Zukunft eingestellt. Es ging mit sehr viel Elan und neuer Kraft in diese Zukunft hinein. Also die Zukunft hatte ein sehr großes Versprechen. Das Versprechen hieß, es wird alles besser. Wir stellen auf Fortschritt um. Also die Vergangenheit wurde nicht mitgenommen, die war abgetrennt, also ganz fein, säuberlich abgetrennt. Es war ein absolut neuer Anfang gesetzt und das auch durchaus mit der Lizenz, mit der Erlaubnis der Alliierten. Also der Churchill hat ja zum Beispiel in einer Rede, die er hier nicht weit von Konstanz in Zürich gehalten hat, 1946, mal gesagt, also wenn wir Europa retten wollen vor ewigem Untergang, dann, also ein Jahr nach Kriegsende, dann müssen wir es auf einen Glauben an die europäische Familie und auf einen Akt des Vergessens aller Verbrechen und Irrtümer der Vergangenheit gründen. Das war seine Entscheidung und damit stand er auch gar nicht allein. Denn man hat sich damals unter Erinnerung nichts Gutes vorgestellt. Erinnerung bedeutete, sich an Zeiten zu erinnern, die konflikthaft waren, über die man stritt, die auch vor allem sehr viele Ressentiments wieder belebten. Und ich hatte dann, als ich aufwuchs, um mich herum eine Gesellschaft, die dieses Angebot sehr gerne angenommen hat.
1: Was vom Leben bleibt. Für Aleida Aßmann hat das auch mit Verantwortung zu tun, mit der Erinnerungskultur einer Gesellschaft. Auch sie, so viel wird klar, wird ihr Leben und das, was bleibt, daran messen. Wir sprechen über Irena Weisaite, eine litauische Literaturwissenschaftlerin. Sie bekam 2012 die Goethe-Medaille. Und Aleida Aßmann hielt die Laudatio damals und traf sie zuvor in Litauen.
0: Sie hatte die Idee, dass sie mir so viel wie möglich zeigen wollte von ihrem Leben und der Landschaft um sie herum. Und deswegen waren wir auch in Nidda auf dieser Insel, wo dieses Thomas-Mann-Haus ist, das sie auch geleitet hat als eine Kulturstiftung.
1: Irena Weisaite galt als eine der starken und kritischen Stimmen Litauens. Sie ist jüdischer Herkunft und nach dem deutschen Überfall auf die Sowjetunion kam sie mit ihrer Mutter in das Ghetto in Kaunas. Die Mutter wurde erschossen, Irena entkam wie durch ein Wunder und durch die Hilfe anderer Menschen und wurde als Christin getarnt in eine andere Familie gegeben. Dort, so erzählte sie später, durfte sie nicht auffallen, musste sich leise und angepasst verhalten, die Rituale des katholischen Gottesdienstes, die sie nicht kannte, gleichsam und gekonnt beherrschen. Bloß kein Aufsehen erregen. Es hätte für sie und ihre mutige Pflegemutter den sicheren Tod bedeutet. Doch genau diese mutige Pflegemutter ist später dem stalinistischen Terror zum Opfer gefallen und war lange Zeit inhaftiert.

0: All das hat jene Irena Weisaite geprägt, beeinflusst und zu der Person werden lassen, die später mit Aleida Aßmann über das Leben sprach. Über Demut, Dankbarkeit, aber auch die Frage, wie man die widrigsten Umstände überlebt. Die Lebensgeschichten anderer zu verstehen, die Demut, aber auch die Resilienz und aufmerksam zu sein für Brüche, für Abgründe und dafür, wie Menschen wieder aufstehen nach großen, bitteren Erfahrungen, darum ging es ihr am Ende. Promoviert hat Irena Weisaite einst über die späte Lyrik von Heinrich Heine.
1: Ich hatte einst ein schönes Vaterland. Der Eichenbaum wuchs dort so hoch. Die Veilchen nickten sanft. Es war ein Traum. Das küsste mich auf Deutsch. Man sprach auf Deutsch.
0: Wenn Aleida Aßmann heute an jene beeindruckende Literatur- und Theaterwissenschaftlerin in Vilnius denkt, die in ihrer kleinen Wohnung ihre Gäste mit Buchweizengrütze, litauischen Eierkuchen, den Blinai und eingelegtem Hering bewirtete, die bis ins hohe Alter eine wache, kluge, kritische Stimme war, steht ihr dieser warme, liebenswerte Blick vor Augen, mit dem sie auf Menschen schaute.
2: Weil das eine Person war, die mich mit ihrem kleinen Auto hin und her fuhr durch die Stadt und sich selbst ihren Plan gemacht hatte, was sie mir zeigen würde.
0: Das ehemalige Ghetto, die Wälder, in denen viele Menschen ihr Leben verloren haben. Das Schreckliche und Schöne nebeneinander, das Vergängliche und die Erinnerung. Friedhöfe haben sie ebenfalls besucht, Orte, die nicht nur für litauische Menschen Orte der Erinnerung sind.
2: Da lagen natürlich auch viele deutsche Soldatengräber und Statuen.
0: Für Irena Weisaite war immer klar, die Geschichte, das Erbe aus Politik, Kriegen und dem, was von Hoffnungen, Zukunftsträumen am Ende bleibt, trifft alle gleich. Gerade an einem Ort wie diesem.
2: Also das war eine ganz entfernte Welt. Aber diese entfernte Welt fand unter sehr großen Bäumen statt und es war eigentlich wie ein verschlossener Paradiesgarten. Und da hat sie mich dann zu dem Teil geführt, den sie regelmäßig besuchte und hat mir dann einen Freund nach dem anderen persönlich vorgestellt, der da lag. Es waren ihre engsten Freunde und das war auch sehr berührend, dass sie mich da auch in ihren Kreis sozusagen mit hineinnahm

ein offener und ehrlicher Umgang mit der Vergangenheit ist, so sagt es Aleida Aßmann, Schwerarbeit für alle. Aber eine zivilisierte Art und Weise des Umgangs ist eben die Grundvoraussetzung für eine demokratische Gesellschaft, in der jeder und jede die Chance hat, einen Platz einzunehmen, diesen zu gestalten und für sich einen Lebensentwurf zu planen. In ihren und den gemeinsamen Schriften mit ihrem Mann Jan Aßmann plädiert sie immer wieder für den Gemeinsinn, den Sechsten, den sozialen Sinn, ganz nach Aristoteles. Es mache also Sinn, etwas gemeinsam zu tun, sagt Aleida Aßmann, und eine gemeinsame Wahrnehmung, gemeinsame Perspektiven zu entwickeln. In dem englischen Begriff des Common Sense stecke genau das drin, denn das heiße ja nichts anderes als gesunder Menschenverstand, sagt sie. Doch genau dieser Sinn kann einem Menschen von der Umwelt auch abtrainiert werden. Das Miteinander und eben auch die Demokratie erfordert ständiges Lernen, weil sich alles ständig verändert. Menschen können empathisch sein, das sei ganz wichtig. Daran glaube Aleida Aßmann ganz fest.

0: Wie gelingt es also, das Leben des Einzelnen, jene Form von Dankbarkeit, Freude, aber auch Resilienz, gut in Einklang mit dem großen Ganzen zu bringen? Aleida Aßmann sagt, das kollektive gesellschaftliche Schweigen in ihren ersten Lebensjahrzehnten habe sie dazu gebracht, diese Stille und das Warum zu hinterfragen und ihrem Tun damit vielleicht einen Sinn, zumindest aber den Anlass zu geben. Bis heute ist es ihr Anliegen, vermutlich auch der Motor, über Menschen und das Bild einer Gesellschaft nachzudenken. Denn Common Sense, der ihr eben nicht egal ist und immer eine Basis, eine Wurzel, ein Schlüssel in der Vergangenheit hat. Was ihr wichtig ist?
1: Dass eine Nation sich, wenn sie auf die Vergangenheit zurückgreift, sich nicht nur auf Dinge stützt, auf die sie stolz ist, sondern auch auf Dinge und Ereignisse stützt, für die sie Verantwortung übernimmt.
0: Wir laufen zur Bushaltestelle ganz in der Nähe. Ein prächtiger Feigenbaum wächst gleich um die Ecke. Die Nachbarn sagt, sie brächten ihr immer Früchte und Marmelade. Auch das ist wohl etwas, was neben all den Büchern, Begegnungen, dem Geschaffenen von ihrem Leben bleiben wird. Die vielen kleinen Gesten der Zuneigung, der Freude, der Freundschaft, der Empathie. Unweit von Konstanz, von Aleida Aßmann, am Bodensee in Lindau, treffen sich immer Ende Juni Nobelpreisträger mit Nachwuchswissenschaftlern aus aller Welt. In diesem Jahr waren ca. 70 Preisträger und Preisträgerinnen zu Gast. Es gab etwas zu feiern. 75 Jahre Nobelpreisträger-Treffen in Lindau.
2: On another 75th birthday, so I'm very much looking forward to your welcoming address. Be our guest.
0: Der Vater von Gräfin Bettina Bernadotte, Lennart Bernadotte, hatte gemeinsam mit zwei Lindauer Ärzten die Idee, solch eine Tagung ab 1951 zu etablieren, um die Wissenschaft zu stärken. Die Friedensidee aber auch, um dem Nachkriegsdeutschland ein deutlich besseres Bild zu geben. Daraus wurde nun eine jährliche Tradition und es ist jedes Jahr ein großes Happening der Wissenschaft, des freien Geistes, des Austausches von Menschen, denen die Zukunft nicht egal ist. Einer der Teilnehmer in diesem Jahr, Omar Yagi. Professor in den USA, in Berkeley, Chemiker. Im Jahr 2025 erhielt er den Nobelpreis für seine Forschung über metallorganische Gerüstverbindungen. In Polohemd mit Rucksack steht er im Foyer am Tag 1 der Lindauer Konferenz. Fast möchte man ihn übersehen. In den folgenden Tagen wird er einer der meist fotografierten Gäste dieser Tagung sein und einer der sympathischsten. Seine Biografie ist ungewöhnlich. Er erzählt davon auf einem Podium. Aufgewachsen als palästinensisches Flüchtlingskind in Jordanien. Die Eltern, arm, konnten selbst kaum lesen und schreiben. Eines Tages entdeckt er in einer Bibliothek ein Buch über Chemie und darin das Modell eines Moleküls. Diese Bausteine hätten ihn so fasziniert, dass sie der Beginn seines beruflichen Weges wurden. Viel Glück war sicherlich auch dabei, denn es gelang, ihn zum Studium in die USA zu schicken. Ein Wendepunkt und für ihn Ansporn, mit Wissen die Welt zu sehen. Später erforschte er unter anderem, wie es gelingt, aus Wüstenluft Wasser zu gewinnen. Er habe anderen beigebracht, erzählt er, nie aufzugeben, sondern zu scheitern und nochmals zu scheitern, um dann zu lernen, wie man erfolgreich werden kann.
2: How our society will adjust, how will it affect.

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1: Uhr, heute ist Sonntag, der 13. September. Die Nachrichten. Bundeskanzler Merz berät heute mit anderen europäischen Staats- und Regierungschefs in Finnland über künftige Strategien zum Schutz der Arktis. Dabei gehe es sowohl um die politische Stabilität als auch die nachhaltige Entwicklung des Nordpolargebiets, sagte der finnische Ministerpräsident Orpo in einer Mitteilung. Bei dem Treffen in Rovaniemi stehen deshalb Wirtschafts-, Umwelt- und Verteidigungsfragen zur Debatte. Konkret soll es etwa um die durch den Klimawandel veränderten Schifffahrtsrouten und um Rohstoffzugänge gehen, sowie um Russlands und Chinas Aktivitäten in der Region. Die EU-Außenbeauftragte Kallas sowie EU-Ratspräsident Costa werden erwartet, außerdem die dänische Ministerpräsidentin Fredriksen. Der Kreml hat ein Treffen zwischen dem russischen Staatschef Putin und Ukraines Präsident Zelensky beim diesjährigen G20-Gipfel ausgeschlossen. Kreml-Sprecher Pjaskow sagte der Nachrichtenagentur AFP wörtlich, das sei unmöglich. Wenn, dann sei Präsident Putin zu einer Begegnung in Moskau bereit. Der G20-Gipfel findet im Dezember in Miami statt. Zuvor hatte sich Zelensky in einem Interview mit der Deutschen Welle zu einem Treffen beim Gipfel bereit erklärt. Der Leiter des Präsidialamts Budanow sagte im Gespräch mit Journalisten, die Ukraine bereite sich auf eine Fortsetzung der Verhandlungen unter Vermittlung der USA im kommenden Monat vor. Auch Kreml-Sprecher Pjaskow teilte mit, er gehe von einer baldigen Fortsetzung des Dialogs zwischen den drei Ländern aus. Die letzten Unterredungen zwischen Russland und der Ukraine fanden im Februar ebenfalls unter Vermittlung der USA statt, blieben jedoch ergebnislos. In mehreren deutschen Städten haben erneut tausende Menschen gegen Rechtsextremismus demonstriert. Die Initiative Prüf hatte bundesweit zu Protesten aufgerufen. Sie fordert die Prüfung eines Verbotsverfahrens für Parteien, die vom Verfassungsschutz als rechtsextrem eingestuft werden. Die größte Kundgebung gab es in Berlin. Dort zogen etwa mehrere Protestzüge in einem Sternmarsch zum Roten Rathaus. Der Verein Campact sprach von rund 30.000 Teilnehmenden, die Polizei von 18.000. Auch in Düsseldorf und Hamburg gingen laut Veranstaltern mehr als 20.000 Menschen auf die Straße. In München und Bamberg waren es rund 16.000 Teilnehmende. Dabei wurden vereinzelt auch Rufe nach einem Rücktritt von Kanzler Merz laut. Größere Kundgebungen gab es außerdem in Leipzig, Erfurt, Hannover, Stuttgart und Mainz. Auch in Magdeburg waren eine Woche nach der Landtagswahl, bei der die AfD mit 43,8% der Stimmen gewonnen hatte, mehr als 1.000 Menschen auf der Straße. Am Tag des offenen Denkmals sind heute in Deutschland mehr als 6.500 Schlösser, Burgen, Kirchen, Industriedenkmäler und weitere historische Orte zugänglich. Die bundesweite Eröffnung findet diesmal in Bamberg statt. An dem Aktionstag können jedes Jahr zahlreiche Orte im ganzen Land besucht werden, was sonst nicht oder nur eingeschränkt möglich ist. Angeboten werden unter anderem Führungen. Eines der Ziele ist es, auf die Arbeit der Denkmalpflege aufmerksam zu machen. Das dänische Filmdrama Woman Unknown hat den Goldenen Löwen für den besten Film bei den 83. Filmfestspielen in Venedig gewonnen. Der Film von Regisseurin Mai El-Touki handelt von einer jungen Hausmagd, die nach dem Zweiten Weltkrieg ihre vorherige Beziehung mit einem deutschen Soldaten geheim hält. Die Hauptdarstellerin Mathilde Arcel gewann den Preis als beste Hauptdarstellerin. Als bester Schauspieler wurde der US-Amerikaner John Malkovich für den Film Wild Horse 9 ausgezeichnet. Der große Preis der Jury für den zweitbesten Film ging an Possible Love von Regisseur Lee Chang-dong. Die zuvor viel diskutierte Dokumentation NASA über das militärische Vorgehen Israels im Gazastreifen erhielt den Spezialpreis der Jury. In der Fußball-Bundesliga gab es folgende Ergebnisse. 1. FC Köln, Werder Bremen 1:1, SC Freiburg, Borussia Mönchengladbach 5:0, Borussia Dortmund, SC Paderborn 3:0, FC Augsburg, Bayer Leverkusen 2:2, Mainz 05, Eintracht Frankfurt 1:3 und 1899 Hoffenheim gegen VfB Stuttgart 2:1. Das Wetter: in der Nacht im Süden klar, vom Nordwesten in die Mitte und nach Osten sich ausbreitender Regen, Tiefstwerte 16 bis 7 Grad. Am Tag südlich der Donau locker bewölkt und trocken, sonst stark bewölkt, zeitweise Regen, im Westen und in der Mitte mitunter kräftig. 19 bis 23 Grad, am Oberrhein bis 26. Das waren die Nachrichten.
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0: treating disease and other things. So, Omar, please.
1: Omar Yaghi sitzt, leger gekleidet, inmitten von Studierenden aus aller Welt. Der Chemie-Nobelpreisträger von 2025 wird oft gefragt, was seinen Erfolg wohl ausgemacht hat und was er anderen raten könne.
2: We always talk about heroes and courage dealing with fighting or.
3: Wir sprechen immer über Helden, über Kämpfen, Wettbewerb. Aber wir vergessen, dass Wissenschaft, zumindest beim menschlichen Aspekt, da muss man eine Menge ertragen. Eben auch scheitern, nicht das zu bekommen, was man will. Wir sagen scheitern, aber das ist es gar nicht. Es ist die Möglichkeit zu lernen.
2: Which sometimes we call failure. Indeed, it's not failure, it's opportunity to learn.
1: Wenn du dran bleibst, sagt Omar Yaghi und blickt zu den Nachwuchswissenschaftlern. Und man sei immer auch das Produkt all jener, die einen prägen würden im Leben, so der 61-Jährige.
2: And what I mean by that, that in our life we are not alone.
3: Was ich damit meine, dass wir in unserem Leben den Erfolg nicht nur uns zu verdanken haben.
2: We have to make good decisions, and I have been fortunate.
3: Wir müssen gute Entscheidungen treffen. Ich war sensibel genug, um zu verstehen, dass mein Leben nur so geworden ist, weil das Leben und Denken anderer eingeflossen ist, durch Gespräche, das Miteinander oder die Arbeit.
2: People's lives that have talked to me, stayed with me, worked with me.
1: Ehrliche, gute Kritik, sagt er, sei ihm willkommen, auch heute, wenn ihn seine Studenten auf Fragen oder Fehlerhaftes aufmerksam machen würden. Es sei, meint er, die Einladung, Dinge besser zu machen. Es ist nur eine kurze Spanne, die wir auf der Erde zur Verfügung haben, um etwas zu leisten, unabhängig davon, wie groß das ist, was wir leisten. Seine Herkunft, sein Leben im Flüchtlingscamp in Jordanien mit den einst geflohenen palästinensischen Eltern war sein Startpunkt.
3: So empfinde ich das. Und ich denke auch, ich bin nur ein Besucher auf dieser Erde.
2: A visitor on this earth. And I'm going through time. And I'm so delighted that
1: er sei glücklich, dass er dieses Leben haben darf, interessante Menschen, Teilhabe, Entdeckungen und zum Schluss der Nobelpreis. Dass ausgerechnet die winzigen Moleküle einmal sein Leben bestimmen würden, war so nicht geplant. Er kennt viele Menschen, die weniger Glück haben, nicht gefördert und unterstützt werden. Talente, die verborgen bleiben, nennt er es. Oftmals dort, wo eben Armut herrscht.
2: My next project is about us going to the talent and building around that talent.
3: Deshalb ist eines meiner nächsten Projekte, dass wir zu den Talenten gehen, dorthin, wo sie sind, ihnen Chancen ermöglichen. Denn wenn sie weggehen, zum Beispiel zu mir nach Berkeley, hinterlassen sie ein Vakuum zu Hause, so wie ich damals in Jordanien.
2: Okay, I left vacuum in Jordan when I came to the US.
1: Und noch etwas treibe ihn regelrecht um, wenn er heute auf das zurückblickt, was für ihn das Leben ausmache. Er war und ist motiviert, sagt er. Warum aber ist eine heutige junge Generation so verzweifelt und hoffnungslos? Und was sind die Antworten?
2: How can you live in a safe society when
3: wie kann man in einer sicheren Gesellschaft leben, wenn 40% der Jugendlichen verzweifelt sind? Wie lebt man in einer Welt, wo fast 90% derer, die 30 Jahre alt sind oder jünger, in einer entwickelten Welt leben und auch sie sind hoffnungslos?
2: We can't live in a world like that. I think what really matters is that at an age where the sunset of your.
3: Was wirklich zählt, wenn das Leben so langsam zu Ende geht? In meinem Beruf heißt das, sich gut zu kümmern, um Studierende und andere. Und dies so zu tun, dass sie später einmal eigenständig und unabhängig sind.
2: to become independent.
1: Und noch etwas, sagt Omar Yagi, wäre ihm wichtig.
2: We have what I call naysayers.
3: Wir haben überall diese Skeptiker, Menschen, die immer Gründe finden, Dinge nicht zu tun. Oftmals alles gute Gründe, aber es ist natürlich viel leichter, die Sache entschlossen
2: anzupacken.

0: My biggest motivation is.
1: Meine größte Motivation ist.
0: Is that every day may bring a discovery.
1: Dass jeder Tag eine Entdeckung bringen kann.
2: Nicht nur der Chemiker Omar Yaghi, der heute in Berkeley lehrt, war im Sommer in Lindau zu Gast, zu den 75. Nobelpreisträger-Tagungen. Auch Mario Capecchi, der im Dezember 89 Jahre alt wird. Er ist Genetiker.
1: Wissenschaft ist ziemlich erfüllend, denn man hat ein Problem, man löst es und dann geht's auf zum nächsten Problem.
3: You have a problem, you solve the problem and then you move on to another problem.
2: Geboren wurde Mario Capecchi in Verona. 2007 erhielt er den Nobelpreis für seine Forschung an der DNA von Mäusen, die medizinische Rückschlüsse auf die des Menschen erlaubten. Klein, zierlich, zurückhaltend, bescheiden wirkt Mario Capecchi, so der erste Eindruck, wenn man ihm gegenübersteht. In Lindau erzählte er von sich, seinem Leben und davon, was für ihn wichtig wurde und wichtig bleibt. Er musste sich als Kind durchbeißen, denn er lebte jahrelang auf der Straße.
3: Well, I think the fortunate thing about children is that they don't question the situation.
1: Ich denke, Kinder hinterfragen in solch einer Situation nicht, ob es richtig ist oder falsch. Ein Kind sagt sich ganz simpel, das ist jetzt so. Ich denke zum einen, dass ich eine viel einfachere Kindheit hatte als meine Mutter. Sie kam in ein Konzentrationslager. Sie war so eine schöne Frau. Und dann komplett zerstört. Sie hat sich nie davon erholt. Psychisch zumindest nicht. Körperlich schon.
3: She never recovered psychologically. She recovered physically, but not psychologically.

0: Dabei hätte auch für ihn alles perfekt sein können. Die Mutter hatte an der Sorbonne in Paris Literatur studiert. Der Vater war bei der italienischen Luftwaffe. Der Krieg veränderte alles. Als Mario Capecchi 3 Jahre alt war, damals lebte die Familie nahe Bozen, wurde die Mutter inhaftiert und bat andere Menschen, sich um den Sohn zu kümmern.
1: Sie gab mich zu einer Familie, einer Bauernfamilie. Aber denen ging das Geld aus. Sie mussten ja die eigene Familie durchbringen und ich war übrig. Mein Weg führte also direkt auf die Straße. Ich war 4 oder 4,5 Jahre alt und war dann auf der Straße, bis ich 9 Jahre alt war.
2: And then I was in the streets from 4.5 to about 9.
0: Mario Capecchi, der heutige Nobelpreisträger, schaut nüchtern auf diese Zeit, die zwar lange zurückliegt und ihm doch die Lektion für das Leben war.
2: A child simply takes everything as being the way it, as being normal.
1: Ein Kind nimmt irgendwie alles hin, als sei es normal. Es ist eine Art, sich selbst zu schützen. Das Wichtigste ist immer Essen. Irgendwo einen Unterschlupf zu finden, war nicht schwer. Es gab viele ausgebombte Häuser, wo man irgendwie schlafen konnte. Aber genug Essen zu haben, war das Schwierigste für uns alle.
2: But food was scarce for everybody.
0: Jeder habe damals an sich selbst gedacht, um zu überleben.
2: We'll just keep working until we do get food.
1: Dann schau, wie du es schaffst.
2: Everybody looks upon you as a threat. Even though you're 4 or 5 years old.
1: Selbst mit 4, 5 Jahren hat man begriffen, du musst das selbst machen und möglichst erfolgreich sein.
2: And therefore are being successful.
0: Die Lektion war hart, erzählt Mario Capecchi heute. Niemand habe sich interessiert oder einfach mal gefragt, hallo, wie geht es dir?
2: It's not a relationship where people are saying, waving and say hi and so on. You're more or less alone.
1: Ich denke, es ist ein Lernprozess. Ein Prozess, um damit emotional umzugehen. Wer das nicht lernte, konnte nicht überleben.
2: And the ones that weren't didn't survive.
1: Ich habe viel über menschliches Verhalten gelernt.
2: I learned a lot about human behavior.
0: Fragen wir ihn, wie er heute denkt, mit fast 89. Was hat ihn das Leben gehört?
2: No, I think you savor it. I think
1: alles abspeichern. Man verschwendet nichts. Man hat nur ein Leben, eine Chance. Da tut man sein Bestes.
2: And you try to do as much with it as you can.
1: Bei mir war es so.
2: With me, I get an enormous pleasure out of doing science.
1: Ich hatte viel Freude mit der Wissenschaft, Experimente zu machen, zu sehen, dass alles funktioniert. Mit Studenten zu arbeiten und auch deren Erfolg dann wieder zu sehen.

0: Früher hätte er sich gar nicht vorstellen können, Wissenschaftler zu werden, obwohl ein Onkel von ihm ein erfolgreicher Quantenphysiker war. Sein Weg führte später in die USA, über Ohio nach Harvard, dann an die Universität in Utah, wo er seit den 70er Jahren lehrte. Wissenschaftler, sagt er, seien irgendwie wie Kinder, auch im Alter. Sie würden ständig nach dem Warum und Wieso fragen.
1: And then you get a revelation. And all of a sudden, you know, you see things that nobody ever seen before.
2: Manchmal gibt es auch Antworten und du löst damit eine kleine Revolution aus, weil du Dinge siehst, die keiner zuvor gesehen hat. Ein Ziel zu haben, in der Lage sein, es zu erreichen, möglichst ohne Chaos. Man muss dafür arbeiten, klar, und es ist doch viel. Aber es ist auch mit Freude verbunden.
0: Alle 10 Jahre hätte er komplett sein Thema geändert und sich an etwas Neues gewagt.
1: 10 years ago was working on cancer.
0: Erst war es die Krebsforschung, jetzt interessiere ihn, wie das menschliche Gehirn funktioniert.
1: How the brain works.
0: Was das Leben ausmacht, er überlegt kurz und sagt, keine Angst zu haben vor Veränderungen, vor Neuanfängen.
2: Und wenn du etwas veränderst, es wirklich vorangeht und funktioniert, dann kannst du nach Lösungen suchen, von denen du vorher dachtest, man könne sie nie finden.
0: Mario Capecchi wirkt dankbar und weiß, er hatte auch viel Glück. Zum Beispiel, als seine Mutter ihn per Zufall wiederfand. Sie hatte die Haft überstanden. Er lag mit Typhus im Krankenhaus und war gerade 9 Jahre alt geworden.
1: But what was amazing also that, you know, when my mother arrived, I mean, she told, you know, I could barely make out who she was.
2: Ich habe sie nicht erkannt. Sie war so verändert nach 5 Jahren Konzentrationslager. Sie kam tatsächlich an meinem Geburtstag an. Kein Scherz.
0: Beide verließen das Land, siedelten in die USA über. So wie Mario Capecchi ging es vielen Immigranten. Nicht alle Neuanfänge waren erfolgreich, nicht alle Menschen wurden glücklich. Was vom Leben bleibt? Auch Bernhard Echter hat diese Frage schon früh interessiert. Er ist Verleger, hat selbst Bücher herausgegeben und leitet den Nimbus Verlag Kunst und Bücher.
3: Was vom Leben bleibt, ich bin ein großer Verehrer von Jean Paul. Und der hat ja immer vom Trost der Bücher gesprochen, weil die Bücher einen überleben. Und das ist natürlich tatsächlich etwas Großartiges, dass ein Engagement, eine künstlerische Leistung einen durch die Bücher überdauern können. Was aber während des Lebens vielleicht das Schönste ist, ist diese permanente Akkumulation von Erfahrung. Dass in unserem Metier wir immer, immer, immer dazulernen. Wir werden immer, immer reicher. Und je älter man wird, also ich bin jetzt auch schon Rentner, desto weniger ist man gezwungen, sich anzupassen. Desto freier ist man.
0: Er selbst ist heute 72, könnte sich längst zurücklehnen, aber das Leben, sagt er, biete auch ständig neue schöne Aufgaben und Chancen.
3: Und das ist das Schöne am Älterwerden, dass die Zwänge merkwürdigerweise viel, viel geringer werden und man eine ganz neue Freiheit gewinnt. Und diese Erfahrung hat mir zum ersten Mal die Marianne Feichenfeld-Breslauer vermittelt.
0: Marianne Feichenfeld-Breslauer ist heute fast vergessen. Aufgewachsen in Berlin, in bürgerlich-jüdisch assimilierten Kreisen. Ihr Vater, ein erfolgreicher Architekt, der unter anderem für den Theaterintendanten Max Reinhardt gearbeitet hat. Sie geht schon sehr früh selbstständig auf Reisen, lernt, trifft die Künstler der Zeit. Sie wird eine junge Fotografie-Pionierin, heiratet einen namhaften Kunsthändler, flüchtet ins Exil und führt später die Geschäfte ihres verstorbenen Mannes allein weiter.
3: Sie ist 1909 geboren in Berlin und 2002 gestorben in Zürich. Und ich kannte Frau Feichenfeld nicht. Und Folgendes ist passiert. Ich habe mich für den Autor Franz Hessel interessiert, dem Freund von Walter Benjamin, der in den 20er Jahren Feuilletons und Romane publiziert hat, eine ganz verschollene Figur war und fand von dem Tagebuchblätter, wo von einer großen Marianne die Rede ist. Und irgendjemand sagte mir, das könnte die Marianne Breslauer Feichenfeld sein.
0: Sie war es. Mittlerweile hochbetagt. Beide trafen sich in Zürich.
3: Dass sich noch jemand für meinen lieben Franz Hessel interessiert, kommen Sie doch bitte sofort zum Tee. Ich bin dann hingegangen, ich war 30 und sie war 80. Und sie hat die Tür aufgemacht und es gibt so merkwürdige Dinge. Wir waren eigentlich nach 5 Minuten befreundet. Und sie hat mich dann immer zu sich eingeladen. Abends hat mir eine Hühnersuppe gekocht und es gab dann einen Nachtisch und wir haben geplaudert. Und sie hat mir aus ihrem Leben erzählt. Ihre Emigrationsgeschichte, wie sie den Kunsthandel dann nach dem Tod ihres Mannes neu aufgebaut hat. Aber auch viele, viele andere Details, Begegnungen in Paris der späten 20er, Anfang 30er Jahre. Sie kannte ja sozusagen alle.
0: Von Man Ray, bei dem sie im Fotoatelier ihre eigenen Abzüge machen konnte, bis zu Oskar Kokoschka, mit dem sie befreundet war.
3: Und dann habe ich gesagt, ja, Sie müssen unbedingt mal Ihre Lebensgeschichte aufschreiben. Und da war sie dann schon 85 und hat sie gesagt, wissen Sie, Echte, mich interessiert nicht die Vergangenheit, mich interessiert die Gegenwart. Und hat auch gesagt, wenn man in meinem Alter ist, muss man sich neu möblieren. Ich möbliere mich mit jungen Leuten. Und sie hatte lauter junge Leute um sich rum und hat an deren Leben ganz aktiv teilgenommen, auch an meinem.
0: Das Buch mit der Lebensgeschichte der Marianne Feichenfeld-Breslauer ist trotzdem entstanden.
3: Dann habe ich sie 45 Stunden lang interviewt und habe die Bänder transkribiert und habe daraus kleine Geschichten geformt. Und sie hat es dann alles durchredigiert und verändert. Und so ist dann dieses Buch entstanden, was sie leider nicht mehr erlebt hat. Wir haben die letzten beiden Kapitel zwar noch besprechen können. Sie waren zwar fertig als Text, aber das Buch war noch nicht fertig, als sie starb. Für mich war sie eine unglaublich prägende Person, weil sie mich einerseits mit der größten Liebenswürdigkeit und Großzügigkeit gefördert hat, andererseits auch immer sagte, wenn ich irgendwie mal was Mittelmäßiges vorhatte, Echte, das dürfen Sie auf keinen Fall machen, Sie müssen immer ins Zentrum gehen.
0: Ein Satz, den er sein Leben lang beherzigt habe, der übersetzt so viel heißt wie:
3: Sie müssen sich immer ums Wesentliche kümmern. Lassen Sie diese Nebensächlichkeiten weg.

0: Das Interessante an den wesentlichen Begegnungen, die man im Leben hat, ist ja, dass man sie nicht planen kann.
1: Auch mit Christoph Stölzl hat er gearbeitet, dem 2023 verstorbenen Historiker, Mitgründer und Leiter des Deutschen Historischen Museums in Berlin, der Kultursenator von Berlin war und später Präsident der Hochschule für Musik Franz Liszt in Weimar. Ein Mann mit vielen Talenten und ein Macher, so Bernhard Echte.
0: Und das sind natürlich Leute, die sind großartig, weil er dem Leben so eine, wie soll man sagen, eine flaneurhafte Haltung gegenüber hatte. Er hat auch nicht so intentional zugesteuert auf irgendetwas, sondern war ein kluger Beobachter, hat die Dinge auf sich zukommen lassen und hat aus ihnen wie im Handumdrehen etwas machen können. Und diese Fähigkeit habe ich sehr an ihm bewundert, diese Leichtigkeit.

0: Ob der Verleger Bernhard Echte oder aber der Historiker und Publizist Christoph Stölzel. Sie alle haben etwas hinterlassen. Ein Werk, aber auch Inspirationen für andere. Und natürlich ihre Familien. Philipp Stölzel, der Sohn von Christoph Stölzel, ist Film- und Theaterregisseur. Erst kürzlich war er am Akademietheater in Wien, wo er das Theaterstück Isidor nach dem Buch von Shelley Kupferberg auf die Bühne brachte.
1: Und Stille.
2: Ungeplant, aber vielleicht ist es so ein bisschen in mir drin, dass ich mich mit diesen Themen auseinandersetzen möchte. Ich habe mich tatsächlich jetzt in mehreren Arbeiten mit dem Tod beschäftigt. Gar nicht so bewusst, aber es hat sich einfach so ergeben. Der Isidor ist fast, glaube ich, die vierte Arbeit, die irgendwie mit dem Tod auch zu tun hat und mit der Erinnerung zu tun hat.
3: Das Ultimatum hat, das Hitler am Schussstil gestellt hatte. Die Stadt schien den Atem anzuhalten.
0: Philipp Stölzel hat zunächst eine Ausbildung als Bühnenbildner gemacht. Später hatte er mit Videos für Madonna, Pavarotti und die Band Rammstein Erfolg. Er inszenierte Opern wie den Freischütz in Bregenz auf der Seebühne oder eben dieses berührende Stück Isidor. Die Biografie eines jüdischen Mannes, eines bedeutenden Unternehmers in Wien, der nicht wahrhaben will, dass die Nazis einen Menschen seiner sozialen Stellung, nur weil er Jude ist, enteignen und deportieren könnten.
2: Ich glaube, alle diese Geschichten handeln davon, dass Leute, solange wir uns erinnern und solange noch was in uns bleibt von ihnen, eben nicht wirklich gegangen sind. Das ist auch bei der Isidor-Geschichte ein Grundunterstrom.
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0: Am Theater Basel brachte er das große Finale auf die Bühne. Auch hier wird das Ende des Lebens verhandelt. Was bleibt, was war wichtig? Und was ist das letzte Gespräch mit uns selbst? Philipp Stölzel, er ist heute 58, denkt so.
2: Es bleiben, glaube ich, ganz viele Momente. Also mir kommt es immer vor wie in Bernstein gegossene Augenblicke, die man in sich trägt und an die wir uns erinnern. Und die Seelen oder die Energien sind immer noch da. Also ich stelle fest, dass ich, je älter ich werde, umso spiritueller werde ich oder desto mehr interessiert mich Spiritualität, und ich habe das Gefühl, dass unsere Welt nicht die einzige Welt ist, sondern dass es sowieso eine Welt hinter der Welt gibt, wo eben die Energien, Seelen, Gedanken der Verstorbenen noch um uns sind. Das scheint mir immer offenkundiger und das ist eigentlich ein schöner Gedanke.
0: Und so packt er auch in dieses Le Grand Finale, das große Finale, eine gehörige Portion Hoffnung, aber auch die Gewissheit, dass von einem auf den anderen Tag alles vorbei sein kann. Ja.

die Finales gestalten sich sehr unterschiedlich. Man weiß ja nicht, was einem vorbestimmt ist. Der eine sieht dahin monatelang. Das ist irgendeine andere Art von, wie man geht oder eben noch nicht geht. Mein Vater ist von einem Moment auf den anderen in unserem Landhaus umgekippt. Also das Finale überrascht uns, wie es denn unser Schicksal will. Was bleibt, ist aber, dass natürlich das Finale nur ein Tor in eine andere Welt ist. Also daran möchte ich fest glauben. Und dass in dieser anderen Welt auch eine Art von Ewigkeit hoffentlich zu finden ist. Und was bleibt, ist natürlich, dass die zurückbleiben, die Verstorbenen auch fühlen und sich erinnern. Und du vielleicht eine Art von Hoffnung drin findest, dass du die so spürst. Weil du denkst, wenn du einstmals selber rübergehst, werden dich vielleicht wiederum deine Kinder und Kindeskinder auch noch spüren. Also es ist schön, was hin zu hinterlassen, und sei es eine Erinnerung.

0: Ja, die Frage ist, ob es so etwas gibt wie ein gelingendes Leben. Also diese Frage stellen sich Menschen natürlich, insbesondere wenn sie den Tod von Angehörigen erfahren haben. Und es gibt bei Brahms im Requiem die Liedzeile, es sei im Leben ein Ziel geben. Und früher war das relativ einfach, man hatte Gott. Wenn man gottgefällig lebte, dann handelte es sich um ein gelingendes Leben. In der Gegenwart ist das viel schwieriger.
1: Das ist Jan Steinhausen. Er leitet in Thüringen den Landesseniorenrat, vertritt damit die Interessen der älteren und alten Menschen gegenüber der Politik. Ob Pflege, Nahverkehr, Barrierefreiheit oder Teilhabe, Themen, die für Menschen im Alter wichtig sind. Vermutlich ist es, sagt Jan Steinhausen, so, dass sich am Ende des Lebens die Zeit verdichtet und dass die Menschen das Gefühl haben, die Zeit verrinne. Draußen rieselt ein milder Regen. Der Blick beim Gespräch über Leben und Tod schweift zu den hohen Bäumen, die wir gegenüber sehen. Man müsse, sagt er, es jedem selbst überlassen, wie der Sinn des Lebens gesehen wird und was am Ende wirklich wichtig ist.
0: Und mir ist das einmal bewusst geworden bei einer Trauerfeier. Ich hielt die Grabrede. Und in der Biografie handelte es sich um eine Frau bei der Verstorbenen, die nach der Wende sehr viel Verletzung, sehr viele Abbrüche erlebt hatte. Sie verlor ihre Arbeit, war arbeitslos und arbeitete dann im Grunde bis zu ihrer Rente über 20 Jahre. Und ich fragte mich in Vorbereitung der Grabrede, naja, was war denn das Besondere? Was war an diesem Leben gelungen? Andererseits waren bei dieser Trauerfeier über 70 Menschen anwesend. Das heißt, die hatte sozusagen in ihrem Lebenskreis mit ihren Angehörigen, mit Freunden, mit Nachbarn und so weiter ein sehr wertvolles Leben. Das heißt, man würde in der Gegenwart nicht dazu neigen, zu sagen, wann ein Leben gelungen ist oder nicht, im Sinne, dass man eine Norm setzt, sondern man würde immer dazu neigen, den Menschen selbst es zu überlassen, was sie als gelungen betrachten. Und das erscheint mir in der Gegenwart wichtig, dass Menschen über den Lebenssinn reflektieren und diese selbst in eine Position kommen, dass sie ihrem Leben einen Sinn geben können.
1: Aber wie gelingt es, Zeit zu nutzen, Zeit zu gestalten und sich als wertvoll und geschätzt zu empfinden? Sich gerade im Alter durchaus Aufgaben zuzutrauen, zu engagieren, einzubringen, vielleicht auch noch etwas zu verändern.
0: Das Problem ist eigentlich, dass man zu viel Zeit in seinem Leben nutzlos und ohne Lebensziel verbringt. Und um das Gefühl, Menschen zu nehmen, dass sich das Leben immer beschleunigt gegen Ende des Lebens, soll man sich sinnvolle Aufgaben stellen und sich in das Leben integrieren, um sein Leben selbst wertvoll zu machen.
1: Sind wir eine Gesellschaft, die sich eingestellt hat auf die Sterblichkeit des Menschen?
0: Ich würde sagen, nein. Aber nicht nur als Gesellschaft, sondern auch viele Familien und viele Ältere verdrängen das Thema des Endes. Es gibt eine schöne Bach-Kantate, bestelle dein Haus, denn du musst sterben. Das nimmt natürlich auf Bibeltexte

Vor- und Fürsorge und das ist eine Kompetenz, über die nur wenige Menschen in der Tat verfügen. Also früher war man da verantwortungsvoller. Man wusste, man muss das Haus vererben, damit es fortgeführt werden kann in die nächsten Generationen. Und dieses Bewusstsein existiert heute in unserer schnelllebigen Zeit so nicht mehr.

0: Auf den Theaterbühnen ist das Sterben allgegenwärtig. In allen Varianten wird dort gemeuchelt, vergiftet, erstochen, dem Leben im Handumdrehen ein Ende gesetzt. Es ist der Raum für große Gefühle, aber auch ein Abbild der Bühne des Lebens. Und das mindestens seit der Antike. Am Thalia-Theater in Hamburg wurde kürzlich Kleists Zerbrochener Krug inszeniert. Ein Stück über Macht, Wahrheit und Gerechtigkeit. Sonja Anders, die Intendantin, weiß, dieses Ausloten von Recht und Gerechtigkeit, von Wahrheit, Verdammnis und dem hauchdünnen Überleben ist ein Stoff, der Menschen bis heute betrifft und deshalb auch auf der Bühne fasziniert.
1: Diese Dichter, die waren ja hochsensibel und haben alles in sich reingelassen. Das hat sicher auch mit Konstitution zu tun, auf der einen Seite, auf der anderen Seite, aber schon auch mit dem feindseligen Umfeld. Und ich glaube, dass Kleist zum Beispiel, der hat viel Düsternis auch in sich getragen und viel Sensibilität und hat deshalb vielleicht so überhaupt nur so schreiben können und war so mutig, weil er wusste, er kann nur scheitern oder er scheitert. Der hat ja sehr früh diese Gedanken auch gefasst und hat da, glaube ich, immer mit gekämpft, mit diesem Suizidgedanken auch. Und das ist traurig, aber der Mensch ist halt vulnerables Wesen. Und die Stoffe in der Oper sind sicherlich noch andere als im Theater. Im Theater haben wir ja doch in den letzten Jahren auch versucht, ein bisschen zu empowern. Ja, wir versuchen hier am Thalia-Theater natürlich auch den Raum zu geben, die es schwerer haben oder die unterdrückt oder geschwächt werden sollen. Und man kann ja im Moment, glaube ich, schon davon sprechen, dass es Tendenzen gibt in der Gesellschaft, auch gewisse Dinge wieder zurückzudrehen mit ganz unterschiedlichen Mitteln. Und das Theater hat im Grunde eine Wunderkiste zur Verfügung. Diese alten Stoffe, die haben so viel in sich. Und Kleist zum Beispiel war ein freier Geist und ein verrückter Hund, der ja nicht umsonst auch viel angefeindet und abgelehnt wurde, weil er so viel gewagt hat. Und wenn man da genau hinliest, dann hört man eine starke Machtkritik und auch eine am Patriarchat. Die hat er sein Leben lang niedergeschrieben und das auf verspielte Art und Weise. Und das macht natürlich auch heute Freude, das zu entdecken.

0: Na, ich suche die Seele in jedem Körper.
1: Achim Freier, Regisseur, Maler, Bühnen- und Kostümbildner, hat sich Zeit seines Lebens eine Freude am Entdecken bewahrt. Er mag Farben, er mag Schmetterlinge und normalerweise verbringt er viele Monate im Atelier in Berlin oder in Italien. In diesem Jahr war alles ein wenig

0: wenig anders. Er ist 92 Jahre alt und hatte gesundheitliche Rückschläge zu verkraften. Inszeniert hat er in den vergangenen Jahren in Hamburg, Stuttgart, Wien und Venedig, aber auch in Mannheim, Meiningen und Gera. Dort hat er den Fliegenden Holländer auf die Bühne gebracht.
1: Wir sind ja Menschen und sprechen über uns. Und das macht die Kunst besonders. Wir schaffen Selbstbildnisse, mehr oder weniger. Die einzigen authentischen Aussagen, die wir machen können, über uns sprechen. Über andere ist immer nur Hörensagen und überzeugt nicht. Und dieses über uns sprechen ist die Chance, die eben selten vorkommt, wenn man halt ins Theater geht.
0: Achim Freier, das volle weiße Haar, manchmal wild zerzaust oder kurz, oft dunkel gekleidet. Er wirkt freundlich, verbindlich und immer offen. In seinem Wohnatelier, wo sich auch seine Stiftung befindet, sind auf 3 Etagen Bilder von Freunden oder von ihm zu sehen. Alles Begleitzeugnisse seines Lebens. Ein Bild des Leipziger Künstlers Neo Rauch hängt auch mittendrin.
1: Kunst öffnet mir die Augen für die Welt.
0: Gelernt hat er übrigens noch bei Bertolt Brecht. Er kennt Verbote und Restriktionen aus der DDR, die er später verließ. Ein beruflicher Neuanfang also für ihn auf der anderen Seite von Deutschland, im Westen. Mit Klaus Peymann hat er oft gearbeitet. Manche seiner Inszenierungen kommen immer wieder auf den Spielplan. Andere Stoffe inszeniert er regelmäßig neu.
1: Denn jedes Stück ist was Neues und was anderes und in jeder Zeit auch was anderes, sodass eben möglich ist, die Zauberflöte, wie ich es gemacht habe, 6-mal zu inszenieren, ohne die geringste Ähnlichkeit der einzelnen Inszenierung aufzeigen zu können. Weil es muss immer ein Grundgedanke, der dem Stück gerecht wird, Ausgangspunkt sein. Und dann denke ich, dass die eigenen Lebenserfahrungen und die Erfahrungen mit dem Beruf ganz zwangsläufig uns verwandeln. Und die Verwandlung ist ja ein Hauptthema des Theaters.
0: Ginge es nach ihm, könnte es ruhig so weitergehen. Mit der Arbeit, dem Kreativsein, dem Inszenieren. Aber, sagt er, das Alter fordert auch seinen Tribut.
1: Man wird immer müder, muss mittags schlafen und kleine Babychen und so weiter. Ist nicht einfach.
0: Ob er mit der Zeit heute hadere mit der Kunst?
1: Überhaupt nicht. Es langweilt mich teilweise, weil ich vieles sehe, wie es sich eben nicht entwickelt und nicht weitergeht.
0: Von seinem Leben werden Inszenierungen bleiben. Ein umfangreiches Werk an Bildern, Malerei und auch Grafik.
1: Ja, weil mich Kunst so quält, ich muss sie ständig machen. Ich muss malen, malen, malen und der Körper hält gar nicht mit. Das ist das Problem. Wenn man bedenkt, was wir Menschen im Laufe der Jahrhunderte geschaffen haben an Wunder, würde ich sagen, architektonisch, skulptural, dichterisch und dann mit einem Schlag, einer Bombe alles zerstören, was über Jahrtausende uns erkennen ließ und über uns spricht. Ich glaube, die Avantgarde der Kunst kann immer nur über die Tradition gehen. Ohne Traditionsbewusstsein ist Avantgarde nicht denkbar. Avantgarde ist eine Erneuerung einer existierenden Denk- und Philosophie- und Kunstebene.
0: Das radikale Neubewerten von Stoffen, das Dekonstruieren und dann Auffüllen mit Farbe, Fantasie und auch immer etwas Positivem, das wird ihn einst ausmachen. Und die liebenswerte Geradlinigkeit natürlich auch.
1: Also ohne Ehrlichkeit braucht man gar nicht anfangen. Wir lügen ja nur aus Angst, aus Schutz, aus Sehnsucht nach Ungestörtheit.
0: Lebensbilanzen, sagt Jan Steinhausen vom Landesseniorenrat in Thüringen, fallen sehr unterschiedlich aus.
2: Aber überwiegend sehen Menschen ihr Leben positiv. Das heißt, so funktioniert auch das menschliche Gehirn, dass man sich seine Welt, seine Vergangenheit, seine Biografie, auch wenn das starke Brüche enthielt, wenn die Bilanz eigentlich negativ erscheint, neigen ältere Menschen zu einer positiven Bilanz.
0: Doch wie geht der Mensch mit Negativen um, mit harten Einschnitten, schmerzhaften Erfahrungen? Was passiert am Ende damit?
2: Also das kann man schon sagen, das ist eine Art kognitiver Umstrukturierung, dass Brüche, auch Todesfälle, Verwitwung und so weiter als Teil der Biografie gesehen werden, die den Teil des Lebens ausmachen und die man letztendlich durchaus auch positiv integrieren kann.
0: Eine Art Gnade des Gehirns sei das, so formuliert es Jan Steinhausen.
2: Dass man sich das Leben positiv strukturiert, auch wenn es Einschränkungen, wenn es den Tod von Partnern gibt, wenn Menschen krank und pflegebedürftig sind, dass sie dem Leben dennoch etwas abgewinnen können. Und das ist sozusagen Teil der Biografiearbeit. Dass es nicht um Wahrheit in der Lebensbiografie geht, sondern dass man mit seinen Brüchen und mit seiner eigenen Biografie gut umgehen kann.
0: Was wären jetzt die Schlussfolgerungen, wenn es so wäre, sich zu bemühen, alles richtig zu machen, Risiken zu minimieren und immer gute Entscheidungen zu treffen? Das Glück im Blick behalten also, zumindest in der Theorie.

0: Reinhard Göbel, Geiger und Dirigent, wirkt heiter, lacht viel, könnte dadurch nachsichtig erscheinen wie einer, der es nicht genau nimmt, verlangt aber viel von seinen Musikerkollegen und Kolleginnen, wird gefürchtet und geliebt zugleich. Mehrfach im Jahr ist er in Leipzig zu Gast, im Gewandhaus und beim großen Bachfest. Er tritt mit dem neuen bachischen Kollegium Musicum auf. Was ihn immer begleitet, ist die Farbe Rot. Nicht nur die Brille ist rot, erzählt die rheinländische Frohnatur.
1: Also ich liebe Farben über alles. Ich hatte auch früher auch einen roten Geigenkasten. Und die Leute wussten dann, das kann nur der Göbel sein. Wer läuft hier mit dem roten Geigenkasten rum, wo alle Leute mit so braunen, unerkennbaren Etuis durch die Welt stapfen? Ich hatte einen roten.
0: Wir sprechen über das Leben. Klar, auch über Humor, aber auch über das, was für ihn vom Leben einmal bleiben wird.
1: Wissen Sie, als Rheinländer wächst man einfach mit einer gewissen Leichtigkeit des Seins auf. Das gehört sozusagen dazu. Und ich komme zwar nicht aus Köln und so weiter, aber meine ureigentliche Prägung hat dann doch in Köln ihren Lauf genommen, als ich mit 18 nach dem Abitur dorthin gegangen bin in die Stadt und einfach überglücklich war, dort zu sein.
0: Ganz so leicht ist es nicht, den Faden zu halten. Das merkt auch Reinhard Göbel. Kommen wir also zur Frage zurück.
1: Also bei mir bleibt vom Leben Folgendes. Es bleiben wunderbare Schüler gehabt, Schülerinnen auch, die doch bei mir sehr profund die Methoden des Musizierens und des musikalischen Argumentierens gelernt haben. Und da bin ich immer ganz glücklich und ganz froh, wenn ich sie höre, wenn ich sie im Radio höre. Also auch unbekannt. Neulich passierte mir irgendwie sowas. Da schaltete ich in ein Streichquartett ein und dachte, doch, Donnerwetter, die spielen aber toll hier. Und da warte ich jetzt mal ab, wer ist es? Naja, es war dann jemand aus meiner Klasse.
0: Er wirkt im Gespräch gelassen, voller Kraft und Frohsinn. Ein langer Probentag liegt hinter ihm. Gleichwohl ist Dynamik und stetige Aktion wohl die beste Beschreibung für ihn, auch jetzt. Und ist vermutlich auch sein innerer Motor. Am Abend gibt er ein Konzert, danach geht es gleich weiter, zurück nach Hause. Etwas Ruhe und rastlos wirkt das schon, aber er scheint zufrieden dabei.
1: Wissen Sie, ich bin 73 jetzt und ich bereite mich sozusagen auf die zweite Lebenshälfte vor. Aber wenn mir was passieren würde, was unvorhergesehen ist, könnte ich durchaus schon sagen, ich habe genug geleistet im Leben. Es ist genug da, was man irgendwie verwalten kann. Und da ich immer sehr kompromisslos gearbeitet habe und lieber einen Krach in Kauf genommen habe, anstatt meine Meinungen zu verfälschen, sind die Dinge auch, ich sprach gerade mit Musikern darüber, die Dinge sind im Grunde genommen so taufrisch noch, wie sie vor 20, 30 Jahren waren. Also ich muss mich jetzt nicht mehr nach der Decke strecken, sondern die Decke streckt sich nach mir.
0: Er nimmt alles mit Humor, obwohl er auch für seine manchmal schroffe Art bei den Proben zu den Konzerten gefürchtet ist. Er hat schon zeitig Violine gelernt, ist Dirigent, leitete große, namhafte Ensemble. Musica Antiqua Köln hat er 1973 gegründet. Dass sein Leben aus viel Arbeit, Disziplin und Anstrengung besteht, wird klar, wenn man auf seine Biografie blickt.
1: Wissen Sie, ich bin ein Beamtenkind und obwohl ich mich immer mit Händen und Füßen gegen meinen Vater gewehrt habe, so möglicherweise wie Philipp Emanuel gegen Johann Sebastian Bach, bin ich dann doch meinem Vater mehr nachgeschlagen, als ich das beabsichtigt habe und glauben konnte. Ich bin sehr fleißig und also im Sommer stehe ich ungefähr um 16:45 bis 5 Uhr auf und gehe dann an den Schreibtisch, also wo ich meine Noten habe und bearbeite und lese und denke, wenn du jetzt nicht anfängst, wirst du nie Karriere machen. Das treibt mich immer noch aus dem Bett und so. Und wenn ich mal bis 6:45 im Winter im Bett geblieben bin, dann habe ich schon ein schlechtes Gewissen irgendwie. Also, dass ich selbst gespielt habe, das ist ja schon 20 Jahre her. Also, da bin ich teilweise auch und durch diese verschiedenen Häutungen gegangen. Das hat gar nichts mehr mit mir heute zu tun. Das ist ein anderer Mensch. Denn meine Zellen haben sich ja alle irgendwie erneuert.
0: Krankheitsbedingt musste er mitten in der Karriere beim Violinespielen die Seite wechseln, also den Bogen nicht mehr mit der rechten, sondern mit der linken Hand streichen. Das heißt, er musste das Gehirn komplett umtrainieren, denn eigentlich ist er kein Linkshänder. Ohne dieses Wagnis hätte er aber nicht weiterspielen können. Also lernte er alles nochmals von vorn, programmierte den Kopf und damit die Anweisungen für die linke Hand völlig neu. Es war mühevoll und habe Jahre gedauert und am Ende doch nicht gereicht, um all die Feinheiten spielen zu können, die er gerne gespielt hätte. Also wieder alles auf Anfang, den Bogen zurück in die rechte Hand, bis er den Entschluss fasste, mehr als Lehrer und Dirigent zu arbeiten. Für seine enorme Disziplin, den Arbeitseifer, ist er berühmt und wohl auch berüchtigt. Das weiß er auch.
1: Manchmal kracht's natürlich in den Proben und so weiter. Und dann geht man nach Hause und denkt, komm, lass es, begrab jetzt mal das Kriegsbeil, dann gehe ich zu mir selbst in Therapie. Und am nächsten Tag, Entschuldigung, dass ich gestern so ausgerastet bin, lass uns jetzt konstruktiv zusammenarbeiten. Aber was lobe ich mich hier? Stellen Sie mir noch eine essentielle Frage. Was bleibt, haben wir schon?
0: Heikle Frage zum Schluss. Welche Musik wäre die richtige für ihn im letzten Moment?
1: Es muss natürlich irgendwas von Bach sein. Und der junge Bach hat nach meinem Dafürhalten, also im Actus Tragicus, in dieser Sinfonia, einfach so viel aufgefangen. Mit den einfachsten Mitteln, wenn die beiden Flöten ta-ta-di-tu-di-tu-di-ta-di-ta-di-ti haben, also so gegeneinander spielen und so weiter. Gotteszeit ist die allerbeste Zeit, obwohl ich kaum glaube, dass wir zu Gott irgendwie oder dass ich speziell zu Gott gehe. Also ich bin in der Hölle, ist es wahrscheinlich interessanter. Da ist mehr los. Aber es könnte auch irgendwas mit Pauken und Trompeten sein, was mir den Tod versilbert, vergoldet oder was auch immer. Denn es wird ja eine, dessen bin ich mir bewusst. Es ist ja eine Erfahrung, die ich nur einmal im Leben machen werde.

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1: Ein Uhr, die Nachrichten. In mehreren deutschen Städten haben erneut tausende Menschen gegen Rechtsextremismus demonstriert. Die Initiative Prüf hat bundesweit zu Protesten aufgerufen. Sie fordert die Prüfung eines Verbotsverfahrens für Parteien, die vom Verfassungsschutz als rechtsextrem eingestuft werden. Die größte Kundgebung gab es in Berlin. Dort zogen etwa mehrere Protestzüge in einem Sternmarsch zum Roten Rathaus. Der Verein Campact sprach von rund 30.000 Teilnehmenden, die Polizei von 18.000. Auch in Düsseldorf und Hamburg gingen laut Veranstaltern mehr als 20.000 Menschen auf die Straße. In München und Bamberg waren es rund 16.000 Teilnehmende. Dabei wurden vereinzelt auch Rufe nach einem Rücktritt von Kanzler Merz laut. Größere Kundgebungen gab es außerdem in Leipzig, Erfurt, Hannover, Stuttgart und Mainz. Bundeskanzler Merz berät heute mit anderen europäischen Staats- und Regierungschefs in Finnland über künftige Strategien zum Schutz der Arktis. Dabei gehe es sowohl um politische Stabilität als auch um die nachhaltige Entwicklung des Nordpolargebiets, sagte der finnische Ministerpräsident Orpo in einer Mitteilung. Bei dem Treffen in Rovaniemi stehen deshalb Wirtschafts-, Umwelt- und Verteidigungsfragen zur Debatte. Konkret soll es etwa um die durch den Klimawandel veränderten Schifffahrtsrouten und um Rohstoffzugänge gehen, sowie um Russlands und Chinas Aktivitäten in der Region. Die EU-Außenbeauftragte Kallas sowie EU-Ratspräsident Costa werden erwartet, außerdem die dänische Ministerpräsidentin Fredriksen. In Schweden wird heute ein neues Parlament gewählt. Es wird ein enges Rennen zwischen dem regierenden Mitte-Rechts-Bündnis und der von den Sozialdemokraten angeführten Opposition erwartet. Der konservative Regierungschef Kristersson führt derzeit eine Minderheitsregierung an, die im Parlament auf die Stimmen der rechtspopulistischen Schwedendemokraten angewiesen ist. Kristersson hat in Aussicht gestellt, dass die Schwedendemokraten im Falle eines Wahlsiegs Teil seiner künftigen Regierung werden könnten. Das wäre ein absolutes Novum in Schweden und galt vor einigen Jahren noch als undenkbar. Das Mitte-Rechts-Bündnis hat im Wahlkampf versprochen, das harte Vorgehen gegen Kriminalität und Einwanderung fortzusetzen. Die Linke setzt sich für höhere Steuern für Banken und Spitzenverdiener ein. Damit will sie in Gesundheit und Bildung investieren und ärmere Haushalte angesichts der steigenden Lebenshaltungskosten entlasten. Am Tag des offenen Denkmals sind heute in Deutschland mehr als 6.500 Schlösser, Burgen, Kirchen, Industriedenkmäler und weitere historische Orte zugänglich. Die bundesweite Eröffnung findet diesmal in Bamberg statt. An dem Aktionstag können jedes Jahr zahlreiche Orte im ganzen Land besucht werden, was sonst nicht oder nur eingeschränkt möglich ist. Das dänische Filmdrama Woman Unknown hat den Goldenen Löwen für den besten Film bei den 83. Filmfestspielen in Venedig gewonnen. Der Film von Regisseurin Mai El-Touki handelt von einer jungen Hausmagd, die nach dem Zweiten Weltkrieg ihre vorherige Beziehung mit einem deutschen Soldaten geheim hält. Die Hauptdarstellerin Mathilde Arcel gewann den Preis als beste Hauptdarstellerin. Als bester Schauspieler wurde der US-Amerikaner John Malkovich für den Film Wild Horse 9 ausgezeichnet. Der große Preis der Jury für den zweitbesten Film ging an Possible Love von Regisseur Lee Chan-dong. Die zuvor viel diskutierte Dokumentation NASA über das militärische Vorgehen Israels im Gazastreifen erhielt den Spezialpreis der Jury. Die kasachische Tennisspielerin Jelena Rybakina hat zum ersten Mal die US Open gewonnen. Rybakina siegte im Finale gegen die Belarusin Arina Sabalenka mit 6:4, 5:7 und 6:2. Sabalenka hatte in den vergangenen beiden Jahren in New York triumphiert. Für Rybakina ist es der dritte Grand Slam-Erfolg nach Wimbledon 2022 und den diesjährigen Australian Open. Sie ist jetzt die Nummer 1 der Weltrangliste. Das Wetter: in der Nacht im Süden klar, vom Nordwesten in die Mitte und nach Osten sich ausbreitender Regen. Tiefstwerte 16 bis 7 Grad. Am Tag südlich der Donau locker bewölkt und trocken, sonst stark bewölkt. Zeitweise Regen im Westen und in der Mitte mitunter kräftig. Höchsttemperaturen 19 bis 23 Grad, am Oberrhein bis 26 Grad. Die weiteren Aussichten: am morgigen Montag in der Nordhälfte bewölkt, sonst teils sonnig und weitgehend trocken, nur im Südosten etwas Regen, 18 bis 27 Grad. Das waren die Nachrichten.
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0: Was vom Leben bleibt? Diese Frage stellen sich Angehörige und Wegbegleiter vielleicht nach dem Tod eines Menschen. Aber viele natürlich vorher im Hinblick auf ihr eigenes Leben. Und das nicht nur, wenn es sich dem Ende neigt, sondern wenn sich Brüche ereignen und Neuanfänge zu meistern sind. Oft ziehen Menschen dann eine Zwischenbilanz, um Dinge möglicherweise nochmals völlig anders zu gestalten. So ging es Schwester Luit Gardes.
1: Jetzt schauen wir uns mal die Kreuzkapelle kurz von innen an. Die ist 1756 errichtet worden.
0: Von West nach Ost ist sie einst aufgebrochen, von Nordrhein-Westfalen in den östlichsten Zipfel von Sachsen nach Ostritz, wo sich das Kloster St. Marienthal befindet. Seit 2 Jahren ist sie hier bei den Zisterzienserinnen und ist Klaustralablatin.
2: Den Namen kennt kaum jemand. Das ist eine Möglichkeit für Frauen in der zweiten Lebenshälfte oder Frauen, die vielleicht schon mal verheiratet waren und sich jetzt entscheiden, spätberufen ins Kloster einzutreten, trotzdem das Leben eines Klosterangehörigen zu führen und mit den Schwestern zusammen zu leben, zu arbeiten und nach außen hin genauso zu sein wie eine Schwester.
0: Die gleiche Tracht tragen, den Habit, darüber eine kleine Schürze, das Skapulier. Ein Gürtel, genannt Zingulum, hält alles zusammen.
2: Schlicht, die Zisterzienser sind schwarz-weiß, deshalb werden sie auch manchmal so abschätzig Pinguine genannt. Und das ist halt der Gegensatz zu den Benediktinern. Wir sind ja ein Reformorden der Benediktiner und die Benediktiner sind ganz in Schwarz, also ziemlich edel gekleidet.
0: Wer auf das idyllisch gelegene Gelände von Kloster St. Marienthal fährt, sollte einmal innehalten, sagt Schwester Luit Gardes. Denn das Gebäude liegt im Tal, dahinter fließt ein Gewässer und eine alte Mühle samt Flussbett gibt es auch noch. Alles direkt an der Grenze zu Polen. Bei ihr war es so, dass sie sofort Zuneigung für den Ort empfunden hat.
2: Wo ich das erste Mal hier war, ging es mir tatsächlich so, ich bin nach der langen Autofahrt, wie gesagt, ich komme aus dem Westen Deutschlands, ganz im Westen, direkt an der holländischen Grenze. Und von dort bin ich mit dem Auto hergefahren und die Fahrt war doch sehr lange. Ich war nur für eine Woche hier, um das Kloster kennenzulernen, damals 2020. Und habe auf dem Parkplatz angehalten, habe runtergeschaut und habe diese schöne barocke Anlage gesehen. Und die war einfach toll. Das war sozusagen Liebe auf den ersten Blick, wie es andere bei den Männern haben. So hatte ich das beim Kloster St. Marienthal.
0: Sie ist im Stiftsamt tätig, gibt Führungen, bietet geistliche Begleitung, Seminare. Ältere, aber auch junge Menschen kämen hierher. Menschen, die religiös oder aber atheistisch aufgewachsen seien.
2: Es kommen viele Menschen auf der Suche.
0: Draußen prasselt ein milder Regen nieder. Schwester Luit Gardes wirkt entspannt, in Balance, gut gelaunt an diesem Ort, jenseits des Stadttrubels und Autolärms.
2: Das bringt die Abgeschiedenheit und das bringt auch unser Vertrauen in Gott. Egal, was wir für Probleme haben, wir spüren, dass Gott uns trägt. Und wir haben natürlich einen ganz geregelten Tagesablauf mit den 7 Gebeten, die wir gemeinsam sprechen jeden Tag, mit dem gemeinschaftlichen Essen, was wir einnehmen und dass jede von uns einen Teil zur Arbeit des Klosters beiträgt.
0: Alles nicht ganz so leicht, denn wirtschaftlich muss solch eine riesige Anlage auch geführt werden. Energiekosten, Reparaturen, alles will instand gesetzt sein für den täglichen Ansturm der Gäste und Touristen. Sprechen wir über das Leben und den Tod.
2: Das Alter ist halt ein Stück unseres Lebens. Unser Leben ist von der Geburt bis zum Tod in Gottes Hand. Und wir sehen das Leben als ein Ganzes vor uns, das irdische Leben.
1: Tatsächlich haben wir auch schon da gesessen.
0: Schwester Luit Gardes nimmt mich mit in die historischen Räume ihres Klosters. Sie zeigt mir die Kapelle, die Gänge. Was denkt sie, was vom Leben bleibt?
2: Es bleibt von uns sehr viel Und ich spüre jetzt auch immer, wenn ich hier durch unsere Gänge gehe, unser Gebäude ist ja, das Kloster gibt es seit 1234. Die Gebäude, in denen wir jetzt leben, sind im Anfang 18. Jahrhundert entstanden. Und wenn ich jetzt über unsere Flure gehe, dann überlege ich mir immer, welche Schwestern sind hier die letzten Jahrhunderte schon lang gegangen und welche Gedanken und Gefühle müssen diese Frauen gehabt haben? Und ich fühle mich dann getragen von diesen Gemeinschaften, die Jahrhunderte vor uns hier schon gelebt haben.
0: Draußen prasselt noch immer der Regen. Eine spätsommerliche Wärme strömt zum Fenster hinein. Das Klosterleben, sagt Schwester Luitgardis, das hatte sie so gar nicht für sich geplant. Genauso wie eine andere Schwester ihres Ordens, die früher in der Automobilbranche in Süddeutschland eine erfolgreiche Managerin war und dann das schnelle Auto gegen den Habit tauschte und ihren Platz im Zisterzienserorden fand.
2: Und ich habe es ja ähnlich gemacht. Ich bin ja auch Spätberufene. Ich bin ja auch mit über 50 erst ins Kloster gekommen. Und ich war ja früher auch im Leben draußen. Ich habe einen Beruf gehabt, war verheiratet, habe 4 Kinder großgezogen.
0: Sie sei hier genau richtig, sagt sie, und möchte Menschen etwas mitgeben, gerade weil viele oft verzweifelt seien.
2: Diesen Glauben an das Gute im Mitmenschen. Das sage ich auch sehr oft Leuten, die so in der letzten Lebenshälfte herkommen und sagen, oh, in meinem Leben ist alles schiefgelaufen. Das war nicht gut und das war nicht gut und dann hat mein Partner mich verlassen und dann wollten meine Kinder nicht mehr mit mir reden. Dann sage ich immer, erstens müssen Sie sich überlegen, alles hat 2 Seiten und es hat auch was Gutes. Und Sie können, wenn andere Menschen nicht so reagieren, wie Sie es möchten, nicht die anderen Menschen ändern, sondern nur ihre Einstellung zu dem, wie sie über den anderen denken. Und wenn sie diese Einstellung versuchen, ins Positive umzudrehen, dann ändert das schon ganz viel an ihrem Herzgefühl. Sie fühlen keine Verbitterung mehr, sondern dann fühlen sie Freiheit.
0: Für Schwester Luitgardis ist es der große Einklang mit ihrem Leben im Glauben und im Kloster St. Marienthal im sächsischen Ostritz. Ihre Religion, sagt sie, gebe Halt und das gehe nicht nur ihr so.
2: Am Lebensende ist Ziel unseres Daseins, dass wir mit uns selber und mit dem, was wir geschaffen haben und was von uns bleibt, zufrieden sind. Das ist das große Ziel eines jeden Menschen. Ob es jeder Mensch schafft, so weit zu kommen, das bezweifle ich.

Die Kunst, zufrieden zu sein. Selbst Forscher haben sich damit beschäftigt. 5 Killer der Zufriedenheit lauten in etwa so: chronischer Schlafmangel, chronischer Stress, Schmerzen, soziale Isolation, der Verlust von Autonomie und Sinnhaftigkeit. Aber sie sagen auch, mit dem Alter wächst nicht nur die Lebenserfahrung, sondern auch die Zufriedenheit. Vieles spricht dafür, dass wir in der zweiten Lebenshälfte etwas gelassener werden. Glücksforscher, Gerontologen, nicht wenige überlegen, was das Leben lebensfroh macht, bis zum Schluss. Aus der Summe glücklicher Augenblicke, so formuliert es die Autorin Elke Heidenreich, setze sich das Glück des Lebens zusammen. Und diesem Glück sei sie im Alter viel näher als früher. Ihr Buch über das Altern ist ein Bestseller geworden.

0: Gleich sind wir mit der Autorin Gabriele von Arnim im Gespräch. Auch sie hat ein Buch geschrieben, das mit dem Altern zu tun hat. Abschiede leben, so der Titel. Wenn wir heute über das Alter sprechen, dann sollten wir uns klar machen, dass es sich verändert hat in den letzten Jahrzehnten. Wir werden in Deutschland nicht nur immer älter und es werden die Alten nicht nur zahlenmäßig immer mehr, sie altern auch anders.
1: Also in jedem Fall hat sich das Altersbild ausdifferenziert. Das heißt, das Bild vom alten Menschen, was es in den vergangenen Jahrhunderten gab, arm, alt, schwach, das stimmt natürlich so nicht mehr.
0: Das ist nochmals Jan Steinhausen, der den Landesseniorenrat in Thüringen leitet und die Interessen der älteren Menschen gegenüber der Politik, Verbänden und diverser Gremien vertritt. Das Alter, sagt er, wird heute neu betrachtet.
1: Das heißt, es handelt sich um eine Lebensspanne von etwa 35, 40 Jahren, vom 65. bis zum 100. Lebensjahr, kann man sagen. Und da hat man eine Ausdifferenzierung von Lebensformen, von sozialen Situationen, von Wünschen und Vorstellungen. Also insofern, das Bild, was in der Öffentlichkeit gezeichnet wird, das stimmt schon. Also ältere Menschen sind sehr aktiv, die sind sehr erfolgreich, die bringen sich ein ins Gemeinwesen.
0: Soweit die positive Seite, das Alter als aktive Zeit und als Erntezeit, in der man genießen kann, wofür man gearbeitet hat. Manche sprechen darüber als das junge Alter.
1: Aber es gibt natürlich auch das hohe Alter, das belastet ist durch Krankheit und das müsste man sozusagen auch medial adäquat abbilden.
0: Und vielleicht nicht nur in den Nachrichten, wenn es um Pflege- und Gesundheitsreform geht, um explodierende Kosten im Gesundheitsbereich.
1: Also es gibt zurzeit über 5,5 Millionen Pflegebedürftige und die Anzahl wird über 20 Jahre hinweg steigen. Das heißt, das wird uns in den nächsten Jahren sozialpolitisch, aber auch menschlich beschäftigen, dass wir Angebote für pflegende Angehörige und für pflegebedürftige Menschen machen. Das soll nicht bedeuten, dass man sie von Teilhabe ausschließt. Also das wird eine Riesenaufgabe für die Gesellschaft sein.
0: Aber, so Steinhausen, es gibt auch die Freiheit des Alters. Die Kinder sind groß, alle Aufgaben soweit erfüllt. Ein neuer Abschnitt also. Reisen, Sport, Wandern, Klettern, selbst Motorradfahren. Aber auch für soziales und politisches Engagement. Ob bei den Landfrauen, im Kirchenchor oder bei den Omas gegen rechts. Die Zahl der ehrenamtlich engagierten älteren Menschen, sie wächst.
1: Also was bedeutet das für die Gesellschaft? Es gab in der Menschheitsgeschichte noch nie eine Situation, dass man eine solch große Anzahl von älteren Menschen hatte, auch im Verhältnis zu anderen Altersgruppen. Das heißt, wir gehen in Deutschland davon aus, dass wir zurzeit über 20 Millionen über 65-Jährige haben und potenziell werden die etwa 30% der Bevölkerung ausmachen.
0: Umbrüche, die seit 20, fast schon 30 Jahren bekannt sind, sagt Jan Steinhausen, und die trotzdem nur sehr langsam überall wahrgenommen werden.
1: Aber der eigentliche Umbruch steht uns noch bevor. Und zwar dann, wenn die geburtenstarken Jahrgänge, also die Babyboomer, als Jahrgänge 64, 65, 66 in die Rente gehen und erst recht dann, wenn sie hochaltrig werden, also wenn bei ihnen Pflege anfällt und kein Pflegepersonal zum Beispiel mehr da ist. Das heißt, das ist ein sehr komplexes Problem für die Gesellschaft. Das betrifft nicht nur etwa die Pflege, sondern es betrifft die Wirtschaft. Das heißt, wir werden potenziell weniger Erwerbstätige haben, die auch die Älteren mit versorgen. Das heißt, wir werden auch potenziell weniger Arbeitskräfte haben.
0: Was vom Leben bleibt oder wie gelingt es, glücklich zu altern? In Dankbarkeit und Demut? Ich suche nach Spuren bei Menschen, die sich, ob prominent oder nicht, damit auseinandergesetzt haben, die mit Abstand auf Erreichtes, auf Höhen und Tiefen blicken und ein Resümee ziehen, was aus ihrer Sicht wirklich wichtig war oder ist. Zum Beispiel die Autorin Gabriele von Arnim hat das getan in ihrem Buch Abschiede leben.
2: Über meine eigenen Sachen rede ich zwar nicht immer wirklich gerne, aber da kenne ich mich vielleicht ein bisschen mehr aus als in dem anderen, den ich dann interviewe. Und ich weiß, kriege ich den Kern der Person zu fassen.
0: Mildes Lächeln, helles Haar unter ihrem Basecap. Frisch und fröhlich wirkt sie. Wir sprechen auf ihrer Berliner Dachterrasse über die Frage, wie es gelingt, Zitat Gabriele von Arnim, eine heitere Alte zu werden. Zwischen Pflanzen und Blumentöpfen, Teetassen und Gartenstühlen, nun also die wichtigste Frage gleich zu Beginn. Was macht das Leben aus? Was macht es zuversichtlich und gut?
2: Menschen. Ich glaube, Menschen sind das Allerwichtigste. Also ohne Literatur, ohne Lesen könnte ich nicht leben. Das ist existenziell. Aber das, was das sozusagen das Herz öffnet, sind natürlich immer wieder Menschen. Also diejenigen, die, mit denen man redet, mit denen man Themen bespricht, die einen umtreiben, bei denen man sich Trost holt und denen man vielleicht Trost geben kann, wenn man Glück hat. Und das andere sind so, wie soll ich sagen, ja, es sind die Dinge, die mich umgeben. Also Menschen und Dinge. Und ich liebe meine Dinge. Ich bin wirklich eine Person, die auch mit ihren Dingen spricht und die irgendwie das Gefühl hat, die Dinge werden lebendig.
0: Das Zuhause strahlt eine große Wärme und Gemütlichkeit aus. Großer Tisch, offene Küche, hier sind oft Menschen zu Gast. Der tropfende Kerzenleuchter ist vermutlich stiller Begleiter vieler Gespräche.
2: Und manchmal gehe ich hier durch die Wohnung und denke, ach ihr armen Dinger, wenn ich tot bin, was passiert mit euch? Was ja Quatsch ist, weil die sind ja gewöhnt, von Wohnung zu Wohnung und Generation zu Generation zu gehen.
0: In ihrem Buch beschreibt sie das langsame Abschiednehmen von liebgewordenen Dingen, Menschen, Tätigkeiten, Unternehmungen, Alltagsritualen. Kurzum, wenn sich der Radius verkleinert und man ins Nachdenken kommt, vielleicht auch in eine gewisse Melancholie. Doch Wehmut lässt sie besser nicht aufkommen.
2: Ich lebe eigentlich viel lieber im Jetzt. Ich lebe viel lieber in dem, was ich jetzt habe und mache und tue und noch tun möchte. Ich habe Freundinnen in meinem Alter, die viel in Erinnerungen leben. Ich vielleicht in den nahen Erinnerungen. Also ich fotografiere viel, das ist mein Tagebuch. Und manchmal, wenn ich dann abends irgendwie ins Bett gehe, dann gucke ich nochmal Fotos an und denke ich, ah, da warst du und das hast du gemacht und den hast du gesehen und die war da.
0: Es ist nicht selbstverständlich, diese Gespräche über das eigene Sein mit anderen zu führen, diese Fragen über Leben und Tod zu stellen. Gabriele von Arnim lässt sich mit großer Geduld und Offenheit darauf ein. Für den Fragebogen der Zeit hat sie schon einmal nachgedacht über die Frage, was sie denn früher gern gewusst hätte.
2: Also ich weiß, dass ich bestimmt irgendwie den Weg auch versucht habe, in zwei Sätze zu fassen, den ich gegangen bin von irgendwie einer eher kalten Familie und einer eher gefühlskargen, nennen wir es mal so, in die eigene Lebendigkeit. Dass ich das gerne früher gewusst hätte, wie wichtig die eigene Lebendigkeit ist, also wie weh sie tut und wie wohltuend sie ist.

0: Und dass man in dem Moment, in dem man sich bereit zeigt, eigene Gefühle zu haben, man tatsächlich natürlich auch mehr Schmerzen fühlt, aber auch mehr Freude. Ein Neffe von mir hat mich neulich gefragt, wie ist das im Alter? Wird man heiterer oder weniger heiter? Also wird man eher melancholischer? Und ich habe gesagt, und das empfinde ich auch so, eigentlich beides. Also auf der einen Seite hat man schon so viel erlebt und sieht, dass die Welt nicht unbedingt nur in die richtige Richtung, was immer die richtige Richtung ist, aber jetzt auch politisch sich bewegt. Auf der anderen Seite, wenn man weiß, dass man nur noch wenig Zeit hat, genießt man so viel bewusster.
1: Wir sprechen über Leben und Tod, über Wandlungen, die man selbst durchmacht, Lebensabschnitte und Lernkurven und über Abschiede.
0: Wir nehmen doch täglich Abschied. Also wir nehmen ja, weiß nicht, Abschied am Abend vom Tag und am Morgen von der Nacht. Und wir nehmen Abschied von Freunden, die krank sind und vielleicht sterben werden. Wir nehmen Abschied von einer eigenen Behendigkeit. Also ich kann längst nicht mehr so gut laufen wie früher, obwohl das immer schwierig war, weil ich ja schon sehr früh krank geworden bin. Ich kann nicht mehr wirklich Fahrrad fahren, denke ich jetzt drüber nach, ob ich mir ein Dreirad kaufe. Das sind alles Abschiede, das sind richtige Abschiede. Also dieses Fahrradfahren, dieser kleine Radius, der mir noch bleibt, den ich jetzt zu Fuß beschreiten muss, das fällt mir schwer. Man verabschiedet sich von so früheren Ich-Gestalten. Also das, wo man selber sagt, das könntest du jetzt wirklich mal aufgeben. Das brauchst du nicht mehr. Es ist auch nicht schön, dass du das immer noch hast, so bestimmte Eigenschaften. Und das, finde ich, sind unglaublich aufregende Abschiede. Schmerzhaft auch, aber auch aufregend. Ja, dass man sich noch verändern kann, auch im Alter. Oder jedenfalls hoffe ich das, dass das auch stimmt. Aber ich bilde mir das ein, dass ich mich noch verändern kann im Alter. Und das ist ein Weg, den ich ganz bewusst gehe.
1: Zum Schluss also die Frage an Gabriele von Arnim, was vom Leben bleibt.
0: Viel Erfahrung, viel Lebenserfahrung, viel Nachdenken, viel Schmerz, sehr viel Freude, viel Melancholie, aber eben auch Heiterkeit. Und für mich ist Heiterkeit so ein schöner Begriff, weil er Melancholie in sich birgt. Die heitere Alte, die ich gerne werden möchte und hoffentlich auch bin und immer mehr werde, das ist schon ein großes Ziel.

0: Es gibt Menschen, die werden allerdings von heute auf morgen aus dem Leben katapultiert, so wie eine ältere Dame. Sie soll hier bewusst nur Frau Hartmann heißen. Ein Leben lang hat sie viel und auch gerne gearbeitet, einen kleinen Laden mit ihrem Mann aufgebaut, später nach seinem Tod alles alleine weitergeführt. Sie hat Gäste betreut, Ferienzimmer gehabt und immer ein offenes Ohr, wie es denn den Menschen, die bei ihr am Tisch saßen, so geht. Das letzte Mal, als ich sie sprach, war sie im Hospiz, ihrer letzten Station, wie sie sagte. Ihre enge Mitarbeiterin und Vertraute, wir nennen sie hier Silvia, hat kurzerhand die Aufgaben im Laden und auch sonst übernommen, in die Räder gegriffen, aber, erzählt sie, leicht sei ihr das alles nicht gefallen.
1: Also für mich ist es nur ganz unreal. Es ist ja jetzt relativ neu und ging auch relativ schnell, dass sie den Platz gekriegt hat. Und ich gehe hier durch ihre Räume und irgendwo sehe ich sie überall, aber mir fehlt sie auch überall.
0: Wie denkt, wie spricht man über eine Abwesende, die irgendwie noch präsent ist und die vor allem ihr Leben sicherlich gerne noch ein paar Jahre mit Gästen ihrer Ladenkundschaft und den Nachbarn im Trubel des Alltags und in ihrer farbenfrohen Kleidung verbracht hätte? Im Flur hängen noch ihre Hüte, die blaue Wolljacke und die roten Tücher.
1: Was bleibt vom Leben? Also ich denke, wichtig ist, dass wir in den Herzen anderer übrig bleiben, dass wir da einen Platz finden und nicht vergessen werden. Es gibt so einen Spruch, tot ist nur, wer auch vergessen ist. Und wer nicht vergessen ist, der ist niemals tot. Also ich hoffe, wir bleiben, oder ich oder auch Frau Hartmann, für mich wird sie da bleiben. Ich hoffe auch, dass ich in irgendeinem Herzen übrig bleibe und in positiven Erinnerungen dort bleibe. Ich denke, das ist das Wichtigste, was wir hinterlassen können. Also ich habe von meiner Mutter so ein bisschen gelernt, die immer optimistisch war, die ich leider ja viel zu früh verloren habe. Und ich habe mir das dann auch erarbeitet. Früher war ich auch negativer. Habe aber festgestellt, dieses negative Denken zieht mich eigentlich noch mehr runter, als ich so schon unten war. Und wenn man versucht, positiv zu denken, und das fängt mit Kleinigkeiten an, das fängt mit dem morgendlichen Aufstehen an, dass ich sage, muss ich jetzt aufstehen? Oder ich kann jetzt aufstehen. Was macht das mit einem? Was macht das mit mir? Mir tut es gut zu sagen, ja, ich kann aufstehen. Ich kann arbeiten, ich bin gesund, ich kann das leisten. Und wenn ich das positiv denke, dann gibt es positiv Gedanken.
0: Kehren wir noch einmal zum Treffen der Nobelpreisträger und Trägerinnen in diesem Jahr in Lindau zurück. Zu Gast war auch die ungarisch-US-amerikanische Chemie-Nobelpreisträgerin Kotolin Kariko mit einem Vortrag. Ohne ihren alten Biologielehrer in einer sehr einfachen ungarischen Kleinstadt hätte Kotolin Kariko nie ihre Karriere gewagt. Heute ist sie Nobelpreisträgerin, eine der wenigen Frauen, und hat maßgeblich dazu beigetragen, einen mRNA-Impfstoff in der Corona-Pandemie zu entwickeln. Sie erzählt in ihrem Vortrag, dass alle manchmal denken würden, das Leben der Nobelpreisträger sei easy. Und man möge doch bitte auch bedenken, dass nicht immer alles erfolgreich sei. Sie erzählt, dass sie mit 30 ihren Job verloren habe. Das sei die erste Lektion gewesen. Und diese hieß, sich selbst nicht zu bedauern, sondern nach vorne schauen. Dahin müsse alle Energie gehen. Rückschläge, Neuanfänge. Mit 55 kam sie zu BioNTech, jenem Unternehmen, das den mRNA-Impfstoff auf den Markt brachte. Sie war Teil der Geschäftsleitung. Mit 68 bekam sie den Nobelpreis.
2: I get as a vice president. And things was up, but in
0: Ich sage Ihnen jetzt nicht, dass Sie übernehmen sollten, so viele Male entlassen zu werden, und dann gibt's den Nobelpreis. Es sei wirklich nur eine Möglichkeit im Leben, meint sie humorvoll. Und noch etwas, so Kotalin Karikó, sei ihr wichtig. Man findet immer viele Entschuldigungen für Sachen, die schlecht laufen, die einen ärgern, die wütend machen. Ruhig bleiben, sagt sie, nicht an Revanche denken, auf das Wesentliche konzentrieren, seinen Teil leisten, dass die Situation besser werde. Und sich viele Dinge einfach nicht zu Herzen nehmen.
3: I told everybody that you have to enjoy what you are doing. And maybe science to be a researcher is not for everybody.
4: Ich sage immer allen, du solltest mögen, was du tust. Und vielleicht ist auch die Wissenschaft und Forschung nichts für jeden. Man muss ständig vorne dran sein. In anderen Bereichen ist es vielleicht anders. Ich sage immer, geh gut mit dem Stress um, der mentalen und der physischen Gesundheit. Das Wohlbefinden ist so wichtig, wie bei einem Flugzeug, wenn der Sauerstoffgehalt sinkt. Du kannst anderen nicht helfen, wenn du nicht glücklich bist.
3: You have to fix yourself first. You cannot help others if you are not happy and not well. I have the opportunity to do.
4: Ich habe die Möglichkeit, etwas zu tun. Und es ist ganz von mir, meinem Kopf, abhängig, welche wichtigen Dinge ich tun sollte.
3: What should be the important things I should do?
0: Dabei war auch ihr Leben als Wissenschaftlerin alles andere als vorgezeichnet und geebnet. Sie erzählt, wo sie herkam und was sie geprägt hat. Aufgewachsen ist sie in der Mitte Ungarns.
3: Which is a small agricultural town.
4: In einer kleinen Stadt, viel Landwirtschaft, weniger als 10.000 Einwohner, alles war sehr einfach.
0: Ein Lehmhaus, Reetdach, kein fließendes Wasser.
3: No running water, and in one room we
4: Wir lebten in einem Raum, meine Schwester und die Eltern. Mit 6, 7 Jahren kann ein Kind schon so viel verstehen und sehen. Meinen es die Eltern ehrlich? Viele Dinge auch hinter den Kulissen. Ich war glücklich, hatte Eltern, die gut waren, auch ohne Umschweife gesagt haben, was sie dachten, offen ins Gesicht.
3: Said whatever they thought in front of somebody or behind them or whatnot. And the teachers, you know, I have to say.
0: Die Schule, erzählt sie, war prägend.
3: When I went to school, in one class, more than 50 kids were there.
4: Mehr als 15 Kinder waren wir. Kein fließendes Wasser, alles simpel. Wir mussten in 2 Gruppen lernen. Eine am Morgen, die andere am Nachmittag. Jede Woche wurde gewechselt. Die Ressourcen waren limitiert, aber die Kinder waren leise. Wir mussten zusammenarbeiten. Wir wollten ja lernen, weiterkommen. Die Lehrer gaben sich auch alle Mühe. Und später im Gymnasium, mein Lehrer, er war der Erste, den ich später angerufen habe, als ich erfuhr, dass ich den Nobelpreis bekomme.
3: My high school teacher was the first one I called when I get the Nobel Prize. I called him up and thanked him.
0: Oft werde sie gefragt, so wie alle anderen Nobelpreisträger, was ist denn nun das Rezept für Erfolg und Glück?
3: So that's what I told them that. Get out of the comfort zone.
0: Raus aus der Komfortzone, sagt sie, an sich glauben und an sich arbeiten.
3: And just move on, you know, and anything can.
0: Alles kann dir einen Kick geben, plötzlich gehst du weiter und machst die Dinge. Du solltest glücklich sein mit dem, was du tust, sagt sie zu einem der Studenten.
3: Anybody said successful? I felt successful myself in the laboratory because I had to solve many problems and I could do.
4: Ich fühle mich glücklich, wenn ich im Labor bin. Ich habe viele Probleme zu lösen und ich kann das jetzt tun. Unter anderen Umständen war das nicht so.
3: You know, getting money and others is was I was not.

Das ist Jonas Kaufmann, 57 Jahre alt, einer der gefragtesten Opernsänger. Dass er einmal auf den großen internationalen Bühnen diese Erfolge feiern würde, war so vermutlich nicht geplant. Denn ursprünglich hat er Mathematik studiert, zumindest einige Semester. Dann nahm er den Weg in die Welt der Musik.

0: Wir erreichen Jonas Kaufmann mitten in den Proben. Er ist in Berlin, doch ein wenig sind seine Gedanken immer auch in Erl. Denn dort, im österreichischen Tirol, gibt es ein Festival. Seit 2024 ist er der Intendant.
1: Wir sind im unteren Inntal, wir haben hinter uns prominent das Kaisergebirge mit dem wilden und dem zahmen Kaiser liegen. Wir haben rundherum die Almwiesen und die Wälder und das macht natürlich schon einen Unterschied aus.
0: Ein futuristisches Gebäude steht neben einem Rundbau aus den 50ern. Alles mitten im Grün, ohne den Hauch von Metropole drumherum. Einst geschaffen, so erzählen es mir dort Konzertbesucher von den Bürgern der Region. Heute geben sich hier namhafte Künstler die Klinke in die Hand. Ein solches Unterfangen ist bei aller künstlerischer Freiheit immer auch ein Wagnis, erzählt Jonas Kaufmann.
1: Das ist ökonomisch nicht immer einfach. Als Intendant weiß ich das sehr genau. Ich habe trotzdem sofort angefangen, als ich nach Erl kam, auch jedes Jahr österreichische Erstaufführungen zu machen. Das heißt also neue Stücke, die wir mittlerweile jetzt auch co-produzieren. Die Liebe, die wir in die Stücke geben, den Respekt, den wir den Werken und den Komponisten einräumen, glaube ich, sagen zu können. Das ist auch etwas, was immer mehr Leute begeistert und Leute von weiter weg anlockt.
0: Volles Risiko also und auch den Blick schärfen für Zeitgenössisches. Viel Erfahrung bringt er mit und kennt die Höhen und Tiefen des Konzert- und Theatermarktes. Wer heute noch hoch bezahlt im Rampenlicht steht, kann morgen schon aussortiert worden sein und ohne Engagements dastehen. Fragen wir ihn, was ihm wichtig ist im Leben. Was zählt wirklich am Schluss?
1: Ja, sehr schwierige Frage. Grundsätzlich habe ich mich natürlich auch über die Jahrzehnte immer wieder damit auseinandergesetzt. Gott sei Dank. Ich glaube, es wäre ein Fehler, einfach vor sich hinzuleben und den Fakt zu negieren, dass früher oder später mit Sicherheit das Leben zu Ende ist, aber vor allem meistens sehr unerwartet. Ich habe irgendwann sowohl beruflich als auch privat sehr viel umgestellt, weil ich mir gesagt habe, ich glaube, ich habe bis zu diesem Punkt einfach nur darauf hingearbeitet, zu sagen, das Leben, das mache ich später. Jetzt kommt erstmal die Pflicht, die Arbeit, der Beruf. Ich muss Karriere machen, ich muss Leistung bringen und dann irgendwann mache ich dann die anderen Sachen auch. Und das ist ein Riesenfehler, den leider sehr viele Menschen machen. Und man merkt es oft auch gar nicht, weil durch das Adrenalin, was einem dann, wenn man so in dieser Rage ist, immer wieder neue Kräfte gibt, ist man einfach gar nicht bewusst, wie viel Raubbau man an sich selber treibt. Und ich bin irgendwann auch durch die vielen Menschen rundum, die auch in sehr frühen Jahren schon leider ihr Leben lassen mussten, zu der Erkenntnis gekommen, dass es einfach jederzeit man bereit sein muss und auf sein Leben zurückschauen können muss mit der Zufriedenheit, dass man sagt, man hat alles richtig gemacht, man hat auch die richtige Abwägung gefunden, dass man natürlich seinen Verpflichtungen nachkommt, dass man nicht Schindluder mit seinem Leben treibt, dass man aber auch die Guten, die Schönen, die Seiten genießt, die man eben nicht sich für die Rente aufheben darf, sondern die einfach jederzeit passieren müssen. Und diese Rechnung muss eben eine Gleichung ergeben.

0: Die Kunst des Lebens also. Es gehe nicht um das Materielle, das Geschaffene, die vielen erfolgreich gesungenen Partien.
1: Aber das ist es nicht. Das wäre extrem schade, wenn ich rückblickend an so etwas denken würde. Es ist eine große Freude, ein großes Privileg, dass ich die Stimme bekommen habe, dass ich sie erkannt habe, dass ich sie mit viel Fleiß dahin gebracht habe, wo sie ist. Aber das kann nicht mein Vermächtnis sein. Mir ist Familie, Freunde viel, viel wichtiger als jeder Karrieregewinn. Und ich denke, es wäre sehr schlimm, wenn man sagt, naja, er hat sehr viel Gutes erreicht, aber seine Kinder haben ihn leider nie zu Gesicht bekommen. Das möchte ich nicht, dass das am Ende virtuell auf meinem Grabstein steht.

0: Von Künstlern bleiben Werke, Einspielungen, Konzerte, von Malern Bilder, von Dichtern Bücher, von Architekten großartige Bauten. Das sind privilegierte Berufe, die deshalb in besonderer Weise den Blick dafür schärfen können, worauf es zu Lebzeiten ankommt. Der Dirigent Herbert Blomstedt wird im kommenden Jahr 100 Jahre alt. Er ist nicht nur den Orchestern in Bamberg, Dresden und auch dem Gewandhaus in Leipzig eng verbunden. Mehrere Konzerte musste er nun absagen, denn eigentlich waren im Herbst die nächsten geplant, Bruckners 8. Sinfonie. Seinen 100. Geburtstag möchte er in Leipzig mit Konzerten feiern. Erst vor wenigen Monaten stand er am Pult des Gewandhauses mit Bruckners 4. Sinfonie.
1: Guten Morgen. Das ist die beste Schulklasse, die ich kenne.
0: Bei den Proben war er achtsam und akribisch und auch humorvoll.
1: Wir fangen mit dem zweiten Satz an. Ich möchte Ihnen nur kurz ein paar Sachen sagen. Die Celli, wenn Sie die Melodie anfangen, alle Punktierungen, die nicht Legato sind, sind auch wirklich gestrichen. Den, den, den. Nie lo, du, du, sondern die, do, die, die, die, die.
0: Fragt man ihn, was für ihn das Wesentliche im Leben sei, musikalisch sei es Bach und persönlich sei er fest verankert in seiner Religion, als Christ bei den Adventisten.
1: Der ganze Satz ist ja etwa wie ein
0: Samstagsproben im Plan zu haben, das mochte er meistens nicht. Konzerte hingegen waren und sind für ihn an dem Tag wie Gebete, erzählte er einmal.
1: Nie,

0: Elegant.
1: Und auch an Kurt Masur wird man 2027 erinnern. Er wäre dann auch 100 Jahre alt geworden, der langjährige Gewandhauskapellmeister von Leipzig, der 1989 in den frühen Novembertagen fast eine politische Rolle übernahm, zumindest aber mitten in den großen Demonstrationen für eine Deeskalation der Gewalt gemeinsam mit einer kleinen Gruppe sorgte und vermutlich Schlimmeres dadurch in den letzten Tagen der DDR verhinderte. In New York startete er später nochmals eine neue Karriere. Genau dort hat nun sein Sohn Ken David Masur gemeinsam mit seiner Frau Melinda Lee Masur ein kleines Festival etabliert, das Chelsea Festival. Beide leben in den USA, erst in Milwaukee, wo er, heute auch ein Dirigent, das Symphony Orchestra leitete. Jetzt sind beide in Florida, der Heimat seiner Frau. Fragen wir Ken David Masur, wie es ihm geht mit dem Erbe seines Vaters.
2: Es ist ein Geschenk gewesen, mit meinem Vater zu sitzen die letzten Jahre. Und er auch immer aufgeblüht ist, weil er gefragt hat, ja, was machst du denn in den kommenden Wochen? Wollen wir uns nicht mal ein paar Partituren nehmen und uns hinsetzen? Das haben wir oft gemacht.
1: 2015 ist Kurt Masur gestorben. Sein Sohn Ken David hat ihn in den letzten Lebensmonaten intensiv begleitet. Beide haben Partituren gelesen. Der Vater war damals schon an Demenz erkrankt, saß im Rollstuhl. Während er früher eher streng und ernst wirkte, veränderte sich der Austausch und es wurde eher ein sanfter Abschied.
2: Und ich dadurch auch dann erfahren habe, dass er einige Dinge nicht dirigiert hat, also zu meiner Überraschung, zum Beispiel Messias. Als ich Messias vorbereitet hatte, gesagt, oh ja, habe ich das, toll, tolles Stück, habe ich nie gemacht. Wo ich natürlich gedacht habe, natürlich wirst du bestimmt irgendwann gemacht. Oder Richard Strauss, Heldenleben, dass er mir dann gesagt, ja, Heldenleben habe ich nie gemacht, weil es sich als überlebender Kriegsveteran auf der deutschen Seite nicht gehört hat, dieses Stück zu machen, dieses selbstverherrlichende Stück nicht zu machen. Aber, hat er zu mir gesagt, du hast diese Bürde nicht und sollst sie auch nicht spüren, du sollst es machen. Und dann habe ich es nicht nur dirigiert, sondern auch aufgenommen dann. Und dann hat er sich diese Aufnahme auch angehört und wir haben beide Spaß dran gehabt. Also er war immer so begeistert und wirklich aufrichtig, einfach immer an der Freude, auch Dinge neu zu sehen und erkennen und immer im Gespräch zu sein. Was er mir für mich besonders hinterlassen hat, war, dass die Musik oder in dem Musizieren an sich ein Kern ist, der so wichtig ist als Modell dafür, wie wir miteinander umgehen. Und er auch sich die Politik ja ferngehalten hat mit den Worten, als Musiker kann ich das besser. Oder als Musiker wird mir die Glaubwürdigkeit nicht einfach genommen werden können. Wenn ich anfange, das Gleiche zu versuchen mit Worten, wozu man ja auch oft gezwungen wird, dann sich zu etwas zu bekennen oder in Diskussionen verwickelt zu werden, denen wir einfach er ist ihnen immer gewachsen, er hatte keine Angst mehr. Das ist ja auch was wichtig ist. Heutzutage wird einfach zu viel mit Angst agiert oder gehandelt und er sich nicht hat beängstigen lassen. Und wenn er sagt, und das glaube ich ihm komplett, dass die Musik ihn immer daran erinnert hat, es gibt keinen Grund für uns, Angst zu haben, denn es gibt etwas viel Übergreifenderes, viel Größeres, was sich lohnt, immer wieder aufzubauen und womit man sich beschäftigen muss, um agieren und leben zu können und den Menschen einen Sinn zu geben und sich selber natürlich auch. Und für mich ist das, was er dann eben auch politische, sag ich mal, Fragen angeht, wo er sich immer wieder darauf bezogen hat und nur gesagt hat, ja, hier ist die Glaubwürdigkeit nicht gegeben und die möchte ich gern hinterfragen. Und wenn er das gesehen hat, dann hatte natürlich auch keine Hand vor den Mund genommen und hat es immer ganz klar ausgedrückt und gesagt, wenn er das Gefühl hatte, er wurde jetzt nicht ehrlich angesprochen oder es wurde hinterm Rücken was gesagt, dann wollte er das immer sofort aufdecken. Er hat es in New York genauso getan, als er nach New York kam, wo er ja beschmunzelt wurde und auch ihm eigentlich nicht der Glauben geschenkt wurde, dass er so ein Orchester, was sie ja Dirigentenkiller genannt haben, wieder oder überhaupt leiten kann und zusammenbringen kann als organisches Ganzes.
1: Ken David Mazur erinnert sich noch gut an die 80er Jahre damals in der DDR. Er war Kind und sein Vater, einer der prominentesten Dirigenten, der angeblich Erich Honecker persönlich davon überzeugte, doch besser am Standort Augustusplatz keine SED-Parteizentrale zu bauen, sondern das Gewandhaus. Ein Ort, den auch Ken David Mazur noch von früher kennt.
2: Wie wir als Kinder durch die Gänge gelaufen sind. Ich hätte fast gesagt gerannt, was wir versucht haben, aber das hat sich ja nicht so gehört. Man musste sich schon benehmen und man musste vor allen Dingen jedem guten Tag sagen oder guten Abend. Also wirklich, wie man sich begegnet ist da im Gang, das ist etwas, was einen nicht verlässt, dass man in Verbindung gebracht hat, die Art miteinander umzugehen, ob das jetzt nicht nur unter Kindern, sondern zwischen Kindern und Erwachsenen, jeder, der im Haus dort war, hat einfach das Gefühl gehabt, die Musik verbindet diese Freudigkeit und die Freundlichkeit.
1: Wenn er heute über seine Herkunft spricht, so geht es nicht nur um den Vater, auch um seine Mutter Tomoko. Die Eltern haben sich einst in Brasilien kennengelernt. Und es ist eine Geschichte, die wohl auch prägend ist für sein späteres Leben. Und die Lektion: Such dir ein Ziel und gehe dann aber deinen eigenen Weg. Ken David Mazur erzählt, wie die Mutter einst in Rio de Janeiro war.
2: Meine Mutter war Bratschistin im Orchester Rio de Janeiro, wo sie als, ich glaube, 22-Jährige anreiste, eigentlich mit dem Ziel, dort eine Stelle als Geigerin zu bekommen. Und als sie ankam, um dort vorzuspielen, wurde ihr gesagt, oh, die Stelle haben wir jetzt schon besetzt, aber in einem Monat gibt es ein Vorspiel für eine Bratschistin, für Bratsche. Und die hatten so ein Mitleid, dass sie jetzt dort extra angereist, also wirklich, die hatte wirklich nur ein Einwegticket aus Japan, konnte nicht wieder zurückfliegen, weil die Eltern gesagt haben, du musst jetzt dort dein Glück versuchen, kannst auch nicht wieder nach Hause. Und es ging wirklich, wie sie es dann später erzählt hat, so um Leben und Tod, dass sie dann Bratsche gelernt hat, obwohl sie auch den Schlüssel gar nicht lesen konnte. Einer vom Orchester hatte dann so ein Mitleid und hat dann gesagt, okay, ich gebe dir jetzt Unterricht. Und dann hat sie tatsächlich das Vorspiel gewonnen. Und kurz darauf haben sich meine Eltern dort kennengelernt. Und deswegen war für sie Rio de Janeiro auch so ein bisschen ihre Stadt der Liebe. Eben nicht Paris, wie es für andere vielleicht ist, aber eben Rio de Janeiro.
1: 2027, zu seinem 100. Geburtstag, wird dann Kurt Mazur mit einem Reigen von Konzerten und Veranstaltungen gedacht. Er starb 2015 mit 88 Jahren.

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2: Zwei Uhr, die Nachrichten. Bundeskanzler Merz berät heute mit anderen europäischen Staats- und Regierungschefs in Finnland über künftige Strategien zum Schutz der Arktis. Dabei gehe es sowohl um die politische Stabilität als auch die nachhaltige Entwicklung des Nordpolargebiets, sagte der finnische Ministerpräsident Orpo in einer Mitteilung. Bei dem Treffen in Rovaniemi stehen deshalb Wirtschafts-, Umwelt- und Verteidigungsfragen zur Debatte. Konkret soll es etwa um die durch den Klimawandel veränderten Schifffahrtsrouten und um Rohstoffzugänge gehen, sowie um Russlands und Chinas Aktivitäten in der Region. Die EU-Außenbeauftragte Kallas sowie EU-Ratspräsident Costa werden erwartet, außerdem die dänische Ministerpräsidentin Fredriksen. Der ChatGPT-Entwickler OpenAI wird nach Angaben seines Chefs Sam Altman in diesem Jahr nicht mehr an die Börse gehen. Angesichts der aktuellen Sicherheitsbedenken bei künstlicher Intelligenz wäre dies ein schlechter Zeitpunkt für einen Börsengang, sagte Altman in einem Interview des Magazins Fortune. Es gebe noch viel zu tun, um die Anforderungen an die Sicherheit zu erfüllen und herauszufinden, wie die Branche und Regierungen zusammenarbeiten könnten. Dem Bericht zufolge deutete Altman zudem an, dass führende KI-Unternehmen kurz vor einer Vereinbarung stehen könnten, die Entwicklung zu verlangsamen und gemeinsam an der Abwehr von Risiken zu arbeiten. Zuvor hatte bereits der Chef des OpenAI-Rivalen Anthropic, Dario Amodei, ein bedachteres Vorgehen gefordert. Die Zeitung New York Times hatte bereits im Juni berichtet, dass OpenAI erwäge, einen möglichen Börsengang mit einer Bewertung von $1 Billion auf 2027 zu verschieben. In mehreren deutschen Städten haben erneut tausende Menschen gegen Rechtsextremismus demonstriert. Die Initiative Prüf hatte bundesweit zu Protesten aufgerufen. Sie fordert die Prüfung eines Verbotsverfahrens für Parteien, die vom Verfassungsschutz als rechtsextrem eingestuft werden. Die größte Kundgebung gab es in Berlin. Dort zogen etwa mehrere Protestzüge in einem Sternmarsch zum Roten Rathaus. Der Verein Campact sprach von rund 30.000 Teilnehmenden, die Polizei von 18.000. Auch in Düsseldorf und Hamburg gingen laut Veranstaltern mehr als 20.000 Menschen auf die Straße. In München und Bamberg waren es rund 16.000 Teilnehmende. Dabei wurden vereinzelt auch Rufe nach einem Rücktritt von Kanzler Merz laut. Größere Kundgebungen gab es außerdem in Leipzig, Erfurt, Hannover, Stuttgart und Mainz. Auch in Magdeburg waren eine Woche nach der Landtagswahl, bei der die AfD mit 43,8% der Stimmen gewonnen hatte, mehr als 1.000 Menschen auf der Straße. Der CSU-Vorstand kommt am Abend zu einer zweitägigen Klausurtagung in München zusammen. Parteichef Söder will zum Auftakt den sächsischen Ministerpräsidenten Kretschmer von der CDU in der CSU-Parteizentrale begrüßen. Am Montag wird der österreichische Bundeskanzler und ÖVP-Obmann Stocker in Bayern erwartet. Seit dem Sieg der AfD bei der Landtagswahl in Sachsen-Anhalt nimmt auch intern die Kritik an Bundeskanzler Merz zu. Söder hielt sich bisher mit kritischen Äußerungen über Merz zurück, forderte allerdings einen Kurswechsel in der Politik der Bundesregierung. Am Tag des offenen Denkmals sind heute in Deutschland mehr als 6.500 Schlösser, Burgen, Kirchen, Industriedenkmäler und weitere historische Orte zugänglich. Die bundesweite Eröffnung findet diesmal in Bamberg statt. An dem Aktionstag können jedes Jahr zahlreiche Orte im ganzen Land besucht werden, was sonst nicht oder nur eingeschränkt möglich ist. Angeboten werden unter anderem Führungen. Die kasachische Tennisspielerin Jelena Rybakina hat zum ersten Mal die US Open gewonnen. Rybakina siegte im Finale gegen die Belarusin Arina Sabalenka mit 6:4, 5:7 und 6:2. Sabalenka hatte in den vergangenen beiden Jahren in New York triumphiert. Die deutschen Basketballerinnen haben das Halbfinale der Weltmeisterschaft in Berlin gegen Frankreich mit 64:86 verloren. Damit spielen sie morgen gegen Spanien um die Bronze.